0: Kommission regt zum Beispiel an, das Eintrittsalter an die durchschnittliche Lebenserwartung zu koppeln. Zudem sollen auch Selbstständige und Beamte in die gesetzliche Versicherung einzahlen. Die Deutsche Krankenhausgesellschaft warnt angesichts der Sparpläne der Regierung im Gesundheitswesen vor weitreichenden Folgen für viele Kliniken in Deutschland. Verbandschef Gass sagte dem Redaktionsnetzwerk Deutschland, durch das Sparpaket sei die Existenz der Hälfte aller Krankenhäuser bedroht. Aus der Nachrichtenredaktion Torben Müller.
1: Gass wird in dem Interview deutlich. Würden die Pläne von Gesundheitsministerin Waken unverändert kommen, müsste jede zweite Klinik akut mit der Pleite rechnen. Das würde gleichzeitig bedeuten, dass etwa 140.000 Beschäftigte keinen Job mehr hätten. Experten gehen laut Gass in einer aktuellen Studie davon aus, dass die Erlöse der Krankenhäuser im kommenden Jahr als Folge der Sparpläne um 8% sinken. Viele Kliniken, die im Rahmen der Reform eigentlich erhalten oder umgewandelt werden sollten, würden vorher aufgeben müssen.
0: Bei der Fußball-Weltmeisterschaft wartet Belgien weiter einen Sieg. Gegen den Iran kam das Team nicht über ein 0:0 hinaus. Vor dem Anpfiff hatten vor dem Stadion in Los Angeles sowohl Anhänger als auch Gegner des iranischen Regimes demonstriert. Auch im Stadion kam es zu Protesten. Vorher hatte Spanien den ersten Erfolg gefeiert, der Mitfavorit auf den WM-Titel gewann mit 4:0 gegen Saudi-Arabien. Im Spiel zwischen Uruguay und Kap Verde steht es kurz vor Schluss 2:2. Das waren die Nachrichten. Und das Wetter in Deutschland. Im Norden trocken, in der Mitte und im Süden Schauer und Gewitter. Tiefstwerte 22 bis 10 Grad. Tagsüber heiter bis wolkig, 22 bis 38 Grad. Es ist 2:03 Uhr.
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3: Die Autobahn 1 Bremen Richtung Hamburg ist zwischen Harburg und Stellhorn wegen Bauarbeiten noch bis ca. 5 Uhr früh gesperrt. Dadurch staut es sich. Die Umleitung führt über die U83. Die A1 Münster Richtung Dortmund ist zwischen Carmen-Zentrum und Kreuz Dortmund-Unna wegen Bauarbeiten bis 5 Uhr früh gesperrt. Die A3 Nürnberg-Passau ist zwischen Kreuz-Deggendorf und Hengersberg wegen Bauarbeiten bis ca. 6 Uhr in beiden Richtungen gesperrt. Die Umleitung führt über die U18 und die U83. Die A27 Walsrode-Bremen ist zwischen Verden-Nord und Langwedel in beiden Richtungen wegen einer Baustelle bis 5 Uhr gesperrt. Die Umleitung führt über die U52 und die U9. Autobahn 38, Halle Richtung Göttingen, die ist zwischen Ahrenshausen und Friedland gesperrt. Die Autobahn 61, Hockenheim Richtung Ludwigshafen, ist zwischen dem Dreieck Hockenheim und dem Kreuz Speyer wegen Bauarbeiten noch bis 5 Uhr gesperrt. Und die A261, Eckverbindung Autobahn 1 zur A7, ist zwischen Tötensend und Dreieck Hamburg Südwest wegen Bergungsarbeiten gesperrt.
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3: Und die kommt wie immer aus Hamburg, aus den Studios von NDR Info. Am Mikrofon begrüßt sie Sven Hasenclever. Unser erstes Thema in diesem zweiten Teil der ARD-Infonacht, die Verhandlungen über ein Ende des Irankriegs. Dazu gleich ein Gespräch mit Verteidigungsminister Pistorius. Zunächst aber blicken wir in die Schweiz. Dort haben in einem Luxushotel auf dem Berg Bürgenstock Gespräche zwischen dem Iran und den USA begonnen. Man will die Wege zu einem Frieden ausloten. Dann soll innerhalb von 60 Tagen eine Vereinbarung ausgehandelt werden. Doch Drohungen von US-Präsident Trump haben nun offenbar dazu geführt, dass die iranische Delegation den Verhandlungsort vorerst verlassen hat. Patricia Wern berichtet.
4: Überschattet werden die Gespräche durch gegenseitige Angriffe der israelischen Armee und der Hisbollah im Libanon. US-Präsident Trump fordert daher vom Iran mehr Druck auf die Hisbollah, damit die Miliz ihre Angriffe auf den Norden Israels einstellt. Auf seiner Online-Plattform schrieb er, das Mullah-Regime müsse seine hochbezahlten Stellvertreter im Libanon unverzüglich davon abhalten, Unruhe zu stiften. Und wörtlich schrieb Trump, wenn sie das nicht tun, werden wir den Iran erneut hart treffen. Der iranische Parlamentspräsident Ghalibaf, der an den Verhandlungen in der Schweiz teilnimmt, ließ mitteilen, dass der Iran die Drohungen nicht ernst nehme und die iranischen Streitkräfte bereit seien, darauf zu reagieren. Kurz davor sagte Trump dem US-Fernsehsender Fox News mit Blick auf die Straße von Hormuz, sollte Teheran die wichtige Wasserstraße schließen, werde der Iran in Grund und Boden gebombt werden. Und weiter, wenn die Straße von Hormuz geschlossen wird, werden sie kein Land mehr haben. Zuvor

0: Davor waren die Unterhändler der USA, Vizepräsident Vance und die US-Sondergesandten Jared Kushner und Steve Witkoff mit Ghalibaf und dem iranischen Außenminister Araghchi sowie den Vermittlern aus Pakistan und Katar zusammengekommen. Vance zeigte sich optimistisch und sprach von großen Fortschritten, die in den Vorgesprächen schon erzielt worden seien.
1: Noch ist es also unklar, wie es bei den Verhandlungen weitergeht. Wenn es gelingt, den Krieg zu beenden, ist die Bundesregierung unter bestimmten Voraussetzungen bereit, die Schifffahrt in der Straße von Hormuz zu sichern. Die Marine hat vorsorglich 2 Schiffe zur Minenräumung ins Mittelmeer verlegt, damit diese auch schnell einsatzbereit sind. Noch aber fehlt dazu ein Mandat des Bundestags. Im Bericht aus Berlin hat Anne Engelke mit Verteidigungsminister Pistorius gesprochen und ihn gefragt, ob er davon ausgeht, dass es noch vor der Sommerpause grünes Licht für den Einsatz gibt.
2: Das ist völlig offen, und zwar aus verschiedenen Gründen. Zum einen, weil wir nicht wissen, wohin die Verhandlungen, die jetzt in der Schweiz beginnen, wirklich führen, zu einem wie auch immer gearteten und wie stabilen Waffenstillstand, der von mir auch immer so gesagt Voraussetzung ist überhaupt für ein Engagement in der Straße von Hormuz. Und dann ist die zweite wesentliche Voraussetzung, auch davon habe ich immer schon gesprochen, ein Mandat des Bundestages, der wiederum einen internationalen Rahmen braucht. Den halten wir für gegeben. Aber es ist jetzt nicht so, dass wir übermorgen Djibouti verlassen müssten, um in die Straße von Hormuz zu fahren. Ich wollte eine Entscheidung treffen, dass wir vor Ort sind, dass wir in der Nähe sind und innerhalb weniger Tage in der Straße von Hormuz sein könnten, um Minen zu räumen. Das ist der Auftrag, nichts anderes.
3: Völkerrechtliche Grundlage, sagen Sie, sei gegeben. An was denken Sie da?
2: Ja, wir denken zum einen an die Seerechtskonvention der Vereinigten Nationen. Da geht es darum, dass die freie Seeschifffahrt ein Recht ist, das durchgesetzt werden darf. Und das andere ist die Resolution vom März diesen Jahres, ich glaube die Nummer 2817, in der Verbindung mit Artikel 24 Absatz 2 Grundgesetz. Aber ob das am Ende trägt oder nicht, das muss das Parlament entscheiden. Ich kann nur, und das ist mein Job, die Voraussetzungen dafür schaffen, dass, wenn das gewünscht wird und die Voraussetzungen da sind, die Lage so ist, dass wir es auch können. Alles andere beraten wir jetzt politisch, und dass wir letzte Woche mit den Parlamentariern gesprochen haben, war im Grunde genommen ein Ausdruck unserer absoluten Transparenz. Wir wollten zeigen, wo stehen wir in unseren Überlegungen, ohne schon an deren Ende angekommen zu sein.
3: Aber Sie gehen nicht unbedingt davon aus, dass das vor der Sommerpause noch klappt, weil der Bundeskanzler hatte das ja angekündigt.
2: Nee, das kann sein, dass es vor der Sommerpause klappt. Und das wäre möglicherweise, je nachdem, wie die Rahmenbedingungen aussehen in den Verhandlungen, auch wünschenswert. Aber am Ende ist das eine Entscheidung, die der Bundestag treffen muss.
3: Drücken Sie denn so auf die Tube und versuchen es vor der Sommerpause hinzubekommen, auch um ein Zeichen zu setzen? Sie haben das ja auch gesagt, wir sind da auch an Zeichen an Donald Trump, um ihn zu besänftigen?
2: Ach, ich glaube nicht daran, dass Donald Trump sich durch sowas wirklich besänftigen oder beeindrucken lässt. Und ich mache solche Sachen eigentlich grundsätzlich aus sachlichen Erwägungen heraus und um in der Lage, richtig zu handeln. Die Öffnung der Straße von Hormuz bzw. deren sichere Passage ist im europäischen Interesse, im Interesse unserer Energieversorgung, unseres wirtschaftlichen Aufschwungs. Das heißt, dort einen Beitrag zu leisten, dass die Schiffe wieder sicher passieren können, nicht sich an Kampfhandlungen zu beteiligen, ist in unserem Interesse. Letztlich hat der Korken auf der Flasche Straße von Hormuz, der ist ja von Donald Trump reingedrückt worden und nicht von uns, aber wir haben ein Interesse daran, ihn wieder rauszuholen, aber im Einvernehmen und noch mal ganz wichtig, ausdrücklich mit Zustimmung des Irans und zum Beispiel auch von Oman.
3: Zustimmung braucht man, auch um Minen zu suchen, Zustimmung des Iran. Sorgen Sie sich sehr um Ihre Soldaten?
2: Bis jetzt gibt es keinen Grund, sich über irgendetwas Sorge zu machen. Die Passage durchs Rote Meer findet unter entsprechendem Begleitschutz unserer Alliierten statt, weil ja nicht jeder seine Fregatten da unten hat. In Djibouti selber droht auch keine Gefahr. Und bevor es weitergeht, erklären wir ja die Lage nochmal. Aber sicher ist Voraussetzung immer gewesen, permissive environment, also eine Umgebung, die einen solchen Minenräumsatz überhaupt erlaubt. Und solange wir nicht sicher sind, dass wir die haben, wird es keinen Mandatsbeschluss geben.
1: Das war Verteidigungsminister Pistorius. Geburt, Arbeit, Tod. Dieses in seiner Überspitzung wenig attraktive Angebot scheint die Gesellschaft der in diesen Tagen geborenen Generation machen zu wollen. Die Rede ist von Arbeiten bis 70 in den 2090er Jahren. Doch so weit ist es noch nicht. Wenn die Rentenkommission ihre Ergebnisse morgen am Dienstag offiziell vorstellt, kennt man aber schon einige der Eckpunkte für die kommenden Jahre. Die Vorschläge der Kommission, das Renteneintrittsalter schrittweise zu erhöhen und die abschlagsfreie Rente mit 63 abzuschaffen, gehen den einen aber schon jetzt zu weit, den anderen nicht weit genug. Zu den Reaktionen aus Berlin, Anne-Kathrin Mellmann.
4: Linken Politiker sprechen von Rentenkürzungen. Die Co-Vorsitzende Ines Schwertner sagt, in der Rentenkommission säßen nur Menschen, die nicht wüssten, was Altersarmut

0: bedeutet.
1: Und was es bedeutet, dass manche Menschen nicht bis 70 arbeiten können. Schon jetzt nicht. Die Lebenserwartung ist in manchen Bundesländern sogar gesunken in den letzten Jahren. Das ganze Renteneintrittsalter an die Lebenserwartung zu stocken, arbeitet mit den falschen Zahlen. Und ich kann die Regierung nur dazu drängen, dass sie das wieder zurücknehmen, genauso wie die Pflege- und Krankenkassenreformen, weil die Menschen in diesem Land unter diesen Reformen jetzt schon leiden und sie werden die Quittung dafür bekommen.
0: Auch die SPD-Seite in der Rentenkommission war nach Informationen des ARD-Hauptstadtstudios einverstanden mit den 30 Punkten, die die Kommission am Dienstag der Bundesregierung übergeben will. Annika Klose, SPD-Mitglied in der Kommission, beschreibt die Arbeit der Kommission so.
2: Ich habe die Kommissionsarbeit vor allem als sehr konstruktiv und sehr fachlich orientiert wahrgenommen. Man muss sich ja auch vor Augen halten, es war eine mehrheitlich wissenschaftlich besetzte Kommission mit einem sehr breiten Auftrag. Lebensstandardsicherung über alle drei Säulen für niedrige und mittlere Einkommen bei der nachhaltigen Finanzierung sicherzustellen. Und natürlich ging es auch mal hitzig zu in den Diskussionen. Aber im Grundsatz würde ich sagen, war es immer fair und an der Sache orientiert.
0: Zurück zu den Vorschlägen. Aus für die abschlagsfreie Rente mit 63. Verpflichtende Betriebsrenten sind nicht vorgesehen. Beamte in der gesetzlichen Rentenversicherung vielleicht später. Minijobs würden rentenversicherungspflichtig. Der Ökonom Marcel Fratscher vom Deutschen Institut für Wirtschaftsforschung in Berlin hätte sich mehr Mut von der Kommission gewünscht.
3: Das vielleicht wichtigste Element im deutschen Rentensystem ist, dass es eine Umverteilung von jung zu alt und von arm zu reich ist. Und das zu ändern, wieder ein besseres Gleichgewicht hinzubekommen, junge Menschen zu entlasten, Menschen, denen Altersarmut droht, eine deutlich bessere Rente zu geben. Das wird in diesen Vorschlägen nicht gemacht. Und daher sind diese Vorschläge eine verpasste Chance.
0: Den Vorschlag der Kommission, ein kapitalgedecktes Element bei der Altersvorsorge nach schwedischem Vorbild einzuführen, bewerten Ökonomen unterschiedlich. Marcel Fratscher weist auf die dadurch steigenden Kosten hin, die Unternehmen und Beschäftigte zusätzlich belasten würden. Der Wirtschaftswissenschaftler Jörg Althammer von der Katholischen Universität Eichstätt sieht es positiv, wenn das Rentensystem durch den Kapitalmarkt stabilisiert würde.
4: Anne-Kathrin Mellmann berichtete aus Berlin.
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4: Das südafrikanische Kapstadt hat eine besondere Touristenattraktion. Jeden Tag ist mittags ein lauter Kanonenschlag zu hören. Der sogenannte Noongun gehört zu den ältesten noch betriebenen Kanonen der Welt. Ursprünglich half sie Seeleuten bei der Navigation, heute erschreckt sie vor allem Touristen. Hinter dem täglichen Schuss steckt eine Geschichte, die eng mit der Entwicklung Kapstadts und der Seefahrt im britischen Empire verbunden ist. Stefan Überbach berichtet.
6: Kurz vor 12 auf dem Signal Hill oberhalb von Kapstadt. Die Aussicht von dem Hügel ist spektakulär. Unter einer dünnen Nebeldecke liegt die Innenstadt, dahinter das Meer mit dem Hafen und der berüchtigten Gefängnisinsel Robben Island. Im Rücken erhebt sich der majestätische Tafelberg. Ein paar Touristen sind auf einem schmalen Wanderweg den Hügel hochmarschiert, warten mit gezückten Fotoapparaten und Handys auf den großen Moment. Ein mehr als 200 Jahre altes Ritual. Und dann ist es soweit. Etwa 100 Meter Luftlinie entfernt steigt eine weiße Rauchwolke auf. Von den umliegenden Bergen kommt das Echo des Knalls deutlich hörbar zurück. Der Kanonier hat seine Arbeit getan. Vladi aus Oklahoma in den USA ist mit seinem Sohn Alexei auf den Signal Hill geklettert, um so nah wie möglich an die Noongun heranzukommen. Der Ausflug, sagt er, hat sich mehr als gelohnt.
7: Absolutely, I think the view is fantastic.
6: Absolut, ich finde die Aussicht fantastisch. Teile der Stadt liegen noch im Morgennebel. Einige Gebäude und Strukturen ragen aus dem Nebel heraus. Der Tafelberg bildet eine perfekte Kulisse. Auch das Echo des Schusses, das von den umliegenden Hügeln widerhallt, damit habe ich nicht gerechnet. Die Noongun gehört zu den ältesten noch betriebenen Kanonen der Welt. Seit über 200 Jahren wird sie fast täglich abgefeuert. Nur an Sonn- und Feiertagen bleibt es still. Die Noongun hat die britische Kolonialherrschaft erlebt, den Burenkrieg, die Apartheid und Südafrikas Übergang zur Demokratie. Cameron Peters, der Urlauber durch Kapstadt führt, kennt die Geschichte der Kanone bis ins Detail. Die Nungun wurde von den Briten eingerichtet, als sie in den 1800er Jahren Kapstadt übernahmen. Ihre erste Funktion war, den in der Bucht ankommenden Schiffen die lokale Zeit mitzuteilen, damit sie weltweit eine genaue Navigation beibehalten konnten. Und das war damals für die Seeleute lebenswichtig. Schließlich heißt das Kap der guten Hoffnung nicht umsonst auch Kap der Stürme. Als es noch keine Satellitennavigation per GPS gab, haben die Schiffskapitäne ihre Position mithilfe der Sonne und der Sterne bestimmt. Dabei waren sie auf präzise Zeitangaben angewiesen. Genau dafür gab es die Nungun. Im Grunde hielt die Nungun damit gewissermaßen das britische Empire zusammen. Denn eine präzise Zeitangabe bedeutet, dass man seine Position exakt kennt und somit Schiffbrüche vermeidet. Kapstadt gilt als die Schiffbruchhauptstadt der Welt. Und die Nungun hat mehr Schiffbrüche verhindert als jeder Leuchtturm. Lange Zeit wurde der Schuss per Knopfdruck aus der Ferne ausgelöst. Bernard Olper, dessen Vater als Marineoffizier für die Nungun zuständig war, erinnert sich daran, wie er als Kind die Kanone zünden durfte. Bis heute einer seiner schönsten Erinnerungen.
8: The room next to the house. What we call the gun room.
6: Es gab einen Raum neben dem Haus, den wir den Gun Room nannten. Das war ein kleines Zimmer mit einem Knopf und einer Art Uhr darin. Und genau um 12 Uhr ging ein Summer los, man drückte den Knopf und die Kanone wurde abgefeuert. Es war jedes Mal ein tolles Gefühl, wenn ich die Gelegenheit dazu hatte, vor allem wegen des lauten Knalls. Ihre ursprüngliche Funktion hat die Nungun schon längst verloren. Schließlich liefern Satelliten, Funkuhren und Smartphones die Zeit auf die Sekunde genau. Und mit Sextanten wird auch nur noch im Notfall navigiert, wenn die Bordelektronik oder das Radargerät ausfallen. Die südafrikanische Marine in Kapstadt aber hält an der jahrhundertealten Tradition eisern fest.
9: Essentially it's pure nostalgia.
6: Im Grunde ist es pure Nostalgie. Außerdem verbindet sie uns mit unserer maritimen Vergangenheit. Heute ist sie völlig nutzlos. Wie ich immer sage, sie dient vor allem dazu, Touristen zu erschrecken. Kapstadt und die südafrikanische Marine wollen das Ritual aber trotzdem fortsetzen, auch als Erinnerung an die Zeit, als Kapstadt ein wichtiger Knotenpunkt für die Schifffahrt war. Bernard Alper, der als kleiner Junge die Kanone zünden durfte, findet das richtig. Er sagt, all die Jahre in Kapstadt habe ich das geliebt und wenn ich die Gelegenheit hätte, sie noch einmal abzufeuern, dann würde ich es tun.
8: All the years that I was living in Cape Town, I used to love it.
10: And you would like to shoot the cannon again, would you?
8: If I had opportunity, I would do it again.
4: Stefan Überbach berichtete. Australien ist bekannt für seine wunderschönen Strände, fürs Baden und Wellenreiten. Aber das Land macht auch immer wieder Schlagzeilen durch Haiattacken. Im vergangenen halben Jahr vor allem rund um Sydney. Gerade erst wurde eine 35-Jährige angegriffen und das hat eine Debatte neu entfacht über eine mögliche Keulung, also das gezielte Töten der Tiere zum Schutz vor Badegästen, von Badegästen. Christiane Justus berichtet.
11: Als die 35-jährige Lia am vergangenen Wochenende zum Schwimmen geht, ist das Wasser kristallklar, kaum Wellengang, Rettungsschwimmer am Strand. Es sieht nach einem perfekten Badetag aus, dann der Angriff. Nur etwa 30 Meter vom Ufer entfernt wird sie von einem großen Hai attackiert, einem weißen Hai, so wird vermutet. Die Größe des Tieres habe ihn schockiert, erklärt ihr Retter im australischen Fernsehen. Er schleppt sie an den Strand, die junge Mutter überlebt, schwer verletzt. Der Vorfall hat eine alte Debatte neu entfacht. Rufe nach Haikeulungen werden wieder lauter. Auch der ehemalige Premierminister Australiens, Tony Abbott, selbst Surfer und Rettungsschwimmer, fordert das Töten der Haie, auch von weißen Haien, die unter Schutz stehen. Der Schutz des Menschen muss doch einfach vor dem Schutz der Tiere stehen. Die Zahl der Angriffe zeigt, die Regierung muss hier absolut mehr tun. In den vergangenen Monaten kam es zu mehreren Haiangriffen. Im Januar starb ein 12-jähriger Junge an den Bissen eines Haies. Das Risiko, attackiert zu werden, sei aber weiterhin schwindend gering, so Experten, wenn man sich die große Anzahl von Badegästen und Stränden anschaue. Wissenschaftler wie der Meeresforscher Robert Harcourt halten das Töten für keine sinnvolle Maßnahme und die Diskussion für wenig sachlich. Das ist vor allem eine emotionale Debatte. Wenn ein Hai einen Menschen beißt, dann meistens einfach, weil er gerade dort war. Er wird dadurch nicht zu einem Jäger, der gezielt Menschen sucht. Wenn man Haie tötet, schafft man nur Platz für andere. Das eigentliche Problem wird dadurch überhaupt nicht gelöst. Menschen gelten nicht als natürlich.

0: natürliche Beute von Haien. Viele Angriffe beruhen vermutlich auf Verwechslungen. Aus der Tiefe betrachtet können die Silhouetten von Schwimmern oder Surfern einer Robbe oder anderen Beutetieren ähneln. Die Regierung des Bundesstaates New South Wales hat in diesem Jahr zusätzliche Millionenbeträge in die Haiabwehr investiert, unter anderem in Drohnenprogramme, Forschung und Überwachung. Meeresbiologe Harcourt hält das für weitaus sinnvoller als das Keulen. Wir bewegen uns sehr schnell in ein modernes Zeitalter der gezielten Überwachung, die dazu beitragen soll, Menschen vor Haien zu schützen. Bald wird praktisch jeder Strand, an dem das sinnvoll ist, entsprechend überwacht werden. Im Moment werden die Drohnen noch einzeln gesteuert und so das Wasser aus der Luft nach Haien abgesucht. Zukünftig könnten Daten automatisch an Apps und Warnsysteme weitergegeben werden.
1: Christian Justus berichtete aus Australien. Der Sterbeprozess ist oft schwer. Nicht selten helfen Hospize den Schwerstkranken, stellen ihnen und deren Angehörigen Helfer an die Seite. In Brandenburg wurden die Hospiz- und Palliativangebote gerade eine Woche lang mit vielen Aktionen bekannter gemacht. Und es gab auch Angebote für die Helferinnen und Helfer selbst, zum Beispiel eine Pilgertour. Björn Hasewendt hat die Pilgernden auf der 140 Kilometer langen Route ein Stück begleitet.
2: Schritt für Schritt geht es über Feldwege und durch Dörfer. Es wird gelacht, geweint und oft einfach auch nur geschwiegen. Die 11 Männer und Frauen sind Hospizhelfer, begleiten im Ehrenamt schwerkranke Menschen auf ihrem letzten Lebensweg.
3: Habe ich so gedacht, eigentlich ist es eine gute Idee, einfach so in sich zu kehren mal und Stille zu finden und mit Gleichgesinnten Austausch zu haben. Und jetzt bin ich hier.
2: Sagt Petra Sitter. Die Breserin ist seit 5 Jahren für das ambulante Diakoniehospiz Prignitz tätig. Sie besucht regelmäßig schwerkranke Menschen zu Hause, mal über eine längere Zeit, mal für nur einige Tage. Schenkt Zeit, hält die Hand, hört zu.
3: Heutzutage ist es ja so, dass auch viele Menschen, die im Sterben liegen, alleine sind. Durch Beruf, durch Karriere, durch Familie sind sie halt ohne Familie. Und da treten wir ein.
2: Denn niemand soll alleine sterben müssen, sagt Petra Sitter. Für viele Außenstehende ist der Tod oftmals aber noch ein Tabuthema. Und war es auch für die Ehrenamtler, erinnert sich Marion Meyer aus Neuruppin, die vorher als Krankenschwester im Hospiz gearbeitet hat.
4: Ich wusste zum Beispiel nicht, wie möchte ich von der Erde gehen. Also möchte ich mich einäschern lassen, möchte ich beigesetzt werden. Und das war schon unbequem. Und dann sterben, nein. Und der Tod hat seinen Schrecken für mich persönlich verloren.
2: Die Ehrenamtler werden für die Begleitung umfassend über ein Jahr lang ausgebildet und bekommen auch jetzt Möglichkeiten, über ihre Erlebnisse zu sprechen. Die Begegnung und der Abschied von den Menschen macht sie aber nicht trauriger, sondern sie spüren Dankbarkeit.
4: Ich finde, das ist das schönste Geschenk eigentlich, was wir kriegen für die Begleitung, dass die oft sehr, sehr dankbar sind. Sowohl der Sterbende als auch die Angehörigen.
2: Und so erinnert auch jeder Schritt auf dem Pilgerweg daran, wie wichtig Menschen sind, die andere auf ihren letzten Kilometern des Lebens nicht alleine lassen.
1: Informationen von Björn Hasewendt. Gleich 2.25 Uhr.
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1: Mit Stephanie Lavoie.
6: 6 Tage nach der Nullnummer gegen Kap Verde hat Spanien Saudi-Arabien mit 4:0 aus dem Stadion in Atlanta geschossen. In Halbzeit 1 fegte La Roja wie ein Wirbelsturm über den Gegner her, mit sage und schreibe 17 Torschüssen und 3 Treffern. Thomas Kunze hat die Partie gesehen.
7: Spanien hat sich nach seinem zweiten Vorrundenspiel eindrucksvoll bei dieser WM zurückgemeldet. Nach dem schwachen 0:0 zum Auftakt gegen Kap Verde bezwang das Team um Superstar Lamine Yamal Saudi-Arabien locker leicht mit 4:0. Yamal feierte dabei sein WM-Startelfdebüt und bereits nach 11 Minuten seinen WM-Debüttreffer. Der 18-Jährige drückte nach einem Flachpass von Oyarzabal den Ball über die Linie. Oyarzabal selbst war es dann, der zwischen der 21. und 24. Minute doppelt traf. Vorausgegangen war ein Eckball bzw. eine großartige Kombination im Strafraum. Saudi-Arabien nahm sehr wenig teil an diesem Spiel. Nach der Pause und einigen spanischen Wechseln fiel nach 49 Minuten bereits das 4:0. Kukureas Schuss wurde durch Altan Bak die unhaltbar abgefälscht, ein Eigentor. Danach verwaltete das spanische Team diese Führung souverän und ist somit endgültig auf dem WM-Gleis gelandet und zurück im Kreis der Mitfavoriten.
6: Dazu gehört Belgien definitiv nicht. Die Roten Teufel waren gegen den Iran als Favoriten in das zweite Gruppenspiel gestartet, kamen aber über ein enttäuschendes 0:0 nicht hinaus. Florian Winkler berichtet.
8: Ein Remis, mit dem der Iran besser leben kann. Belgien investierte an diesem zweiten Spieltag der Gruppe G viel, hatte mehr Ballbesitz und Spielanteile, doch fand es gegen giftige Iraner selten eine Lücke. Mehrfach schnupp

0: Der Außenseiter in Los Angeles selbst sogar am eigenen Treffer. Nach der Pause wurde die Partie noch zerfahrener. Die Belgier wurden durch einen Gois-Platzverweis, durch eine Notbremse nach einer guten Stunde zusätzlich geschwächt. Dem Iran fehlte aber in Überzahl der Mut und Belgien blieb in der Schlussphase zu fahrlässig mit seinen Möglichkeiten. Und so warten beide Teams weiter auf den ersten WM-Sieg und müssen um die K.O.-Phase bangen.
1: Unterdessen genoss der Nagelsmann-Tross Family Time. Wie nach dem Auftaktsieg gegen Curaçao durften auch nach dem Erfolg gegen die Ivora Partnerinnen und Kinder der DFB-Spieler ins Teamquartier. Der Trainer hatte den Spielern freigegeben. Burgi Nagelsmann, die Mama von Coach Julian, war auch dabei. Alba Berlin ist deutscher Basketballmeister. Im 5. und entscheidenden Playoff-Spiel besiegten die Berliner Titelverteidiger Bayern München mit 84-81. Florian Hecht hat zugeschaut.
2: Der neue deutsche Meister kommt aus Berlin. Die Albatrosse gewinnen mit 84-81 beim FC Bayern Basketball in einem absolut verrückten Basketballspiel. Der FC Bayern zur Halbzeit mit 20 Punkten vorne machte alles richtig, war konzentriert und fertigte geradezu Alba ab. Aber dann in der zweiten Halbzeit kamen die Berliner heraus und drehten den Spieß um. In der 33. Minute die erste Führung für Alba mit einem Pünktchen und diese Führung gaben sie nicht mehr her, verteidigten sie mit allem, was sie hatten. Jonas Matyšek, der Kapitän der Berliner, mit 6 versenkten Dreiern. Auf der anderen Seite bei München Andreas Obst mit 24 Punkten, die besten Werfer. Aber der deutsche Meistertitel geht nach Berlin. Alba gewinnt mit 84-81.
1: Gratulation, Alba feiert damit die 12. deutsche Meisterschaft.
3: Der Sport war das mit Stephanie Lavoie.
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1: Um 2.30 Uhr mit Milat Kupay. Der Iran hat die Verhandlungsrunde mit den USA über ein Ende des Krieges kurz nach ihrem Beginn unterbrochen. Die iranische Delegation reagierte damit auf Drohungen von US-Präsident Trump. Er hatte die Führung in Teheran aufgefordert, dafür zu sorgen, dass die Hisbollah-Miliz im Libanon so wörtlich keinen Ärger mehr macht und warnte den Iran vor neuen US-Angriffen, sollte sich an der Lage im Libanon nichts ändern. Allerdings sieht es so aus, als wenn in der Schweiz weiterverhandelt werden soll. Entsprechend äußerten sich Vertreter beider Länder. Für die USA ist unter anderem Vizepräsident Vance in die Schweiz gereist. Der Iran hat Außenminister Araghchi geschickt. Bundesarbeitsministerin Baas hat die 30 Vorschläge der Rentenkommission als Gesamtkunstwerk gelobt. Beim Tag der offenen Tür der Bundesregierung sagte die SPD-Politikerin, die Maßnahmen würden nicht spurlos an allen vorbeigehen. Wie die anderen Parteien die Vorschläge bewerten, dazu Gabor Hallas.
2: Lob kommt von der Jungen Union, die zuletzt heftigen Widerstand beim Thema Rente geleistet hatte. Vorsitzender Johannes Winkel sagte im ARD-Bericht aus Berlin, die Politiker hätten gezeigt, Kompromisse müssten nicht der kleinste gemeinsame Nenner sein. Konkret hat die Kommission zum Beispiel vorgeschlagen, dass das Renteneintrittsalter weiter steigt, wenn die Lebenserwartung steigt. Die abschlagsfreie Rente mit 63 soll abgeschafft werden. Letzteres begrüßen die Grünen. Fraktionsvize Andreas Audretsch kritisiert aber, dass das Rentenniveau langfristig absinken könnte. Das hieße Altersarmut für viele Frauen und im Osten.
1: Die Bundesregierung hat bestätigt, dass die Abschiebungen afghanischer Straftäter in ihrer Heimat in Absprache mit der Taliban-Regierung ausgeweitet werden. Laut Bundesinnenministerium sind künftig 3 Charterflüge pro Monat und auch Einzelrückführungen per Linienflug möglich. Nach NDR-Informationen macht die Bundesregierung den Taliban dafür Zugeständnisse. Demnach dürfen die Islamisten künftig mehr Diplomaten nach Deutschland schicken. Bislang gibt es hier lediglich 2 Taliban-Vertreter. Mehr als 80.000 Menschen haben am Tag der offenen Tür der Bundesregierung in den Berliner Ministerien hinter die Kulissen geschaut. Zu den meistbesuchten Stationen gehörte nach offiziellen Angaben erneut das Kanzleramt. Vor Ort konnten Bürgerinnen und Bürger auch mit Regierungschef Merz, Außenminister Wadephul und Arbeitsministerin Baas sprechen. Außerdem durften Besucher beispielsweise einen Hubschrauber der Bundespolizei besichtigen. Das waren die Nachrichten. Das Wetter in Deutschland, im Norden trocken, in der Mitte und im Süden Schauer und Gewitter, Tiefstwerte 22 bis 10 Grad. Tagsüber heiter bis wolkig, später vor allem in der Südhälfte gewittrige Schauer, 22 bis 38 Grad. Am Dienstag sonnig, 22 bis 37 Grad. Und die Zeit 2.33 Uhr.
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3: Die Autobahn 1 Bremen Richtung Hamburg ist zwischen Harburg und Stillhorn wegen Bauarbeiten bis ca. 5 Uhr früh gesperrt. Dadurch staut es sich. Die Umleitung führt über die U83. Die A3 Nürnberg-Passau ist zwischen Kreuz Deggendorf und Hengersberg wegen Bauarbeiten bis ca. 6 Uhr in beiden Richtungen gesperrt. Die Umleitung führt über die U18 und die U83. Autobahn 27 Walsrode-Bremen, die ist zwischen Pferden-Nord und Langwedel in beiden Richtungen wegen einer Baustelle bis 5 Uhr gesperrt. Die Umleitung führt über die U52 und die U9. Die Autobahn 38 Halle Richtung Göttingen ist zwischen Ahrenshausen und Friedland gesperrt. Die A61 Hockenheim Richtung Ludwigshafen ist zwischen dem Dreieck Hockenheim und dem Kreuz Speyer wegen Bauarbeiten bis ca. 5 Uhr früh gesperrt. Und die A261, das ist die Eckverbindung von der A1 zur A7, ist zwischen Tötensinn und Dreieck Hamburg Südwest wegen Bergungsarbeiten gesperrt.
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3: Heute mit Sven Hasenklever. Ein paar Tage konnte es genutzt werden, das vielleicht beste und klügste KI-Modell überhaupt. Dann war es einfach weg. Claude Fable 5 wurde von der US-Regierung per Exportkontrollanordnung für alle Nicht-Amerikaner gesperrt. Nun hat Anthropic das Modell vom Netz genommen und für Europa wird greifbar, was es bedeutet, wenn jemand anderes den Zugang zu den neuesten KI-Modellen kontrolliert. Thema in der aktuellen Folge des KI-Podcasts mit Gregor Schmalzried und Fritz Espenlaub.
4: Gregor, weißt du, was eine Fabel ist? Ich bin zur Schule gegangen, Fritz, ja. Deswegen weiß ich, was eine Fabel ist.
5: Also eine Fabel, eine kurze Geschichte, die dazu da ist, eine Lektion zu erteilen, aus der man etwas lernen kann. Wir stecken mittendrin. Und zwar in der Geschichte rund um ein KI-Modell, das auch den passenden Namen hat. Claude Fable 5. Also das neue Modell von Claude Fable. Und genau wie klassische Fabeln ist diese Geschichte sehr kurz gewesen. Das Modell ist vor ein paar Tagen rausgekommen und jetzt schon wieder verschwunden. Und zwar auf höchst dramatische Art und Weise. Und möglicherweise gibt es die eine oder andere Lektion, die wir hier lernen können.
4: Die USA sperren zum ersten Mal ein KI-Modell für alle Nicht-Amerikaner. Und was bedeutet das jetzt für uns? Es fing alles an mit dem KI-Podcast, nämlich Dienstag früh in der Nacht von Montag auf Dienstag. Da ist nicht nur die letzte Folge des KI-Podcasts veröffentlicht worden, sondern auch das neue KI-Modell Claude Fable 5 und gleich noch ein anderes KI-Modell Claude Mythos 5. Und über Mythos haben Marie und ich schon

0: vor einigen Wochen in einer Folge gesprochen. Das war nämlich damals das KI-Modell, das Anthropic angekündigt hat, aber nicht veröffentlicht. Und zwar aus Sicherheitsgründen. Sie haben gesagt, hey, liebe Leute, wir haben ein KI-Modell entwickelt. Das ist wahnsinnig smart. Das ist so schlau wie bisher nichts anderes, so fähig wie bisher nichts anderes in dem Bereich. Deswegen trauen wir uns gar nicht, das zu veröffentlichen. Es wäre ein viel zu hohes Sicherheitsrisiko. Alles, was wir tun, ist, dieses Modell einigen ausgewählten Partnern zur Verfügung zu stellen. Und jetzt, letzte Woche, gab es ein Update dazu. Sie haben gesagt, erstens, wir haben dieses Modell noch besser gemacht. Und zweitens, es gibt eine Version dieses Modells, das jetzt tatsächlich zur Veröffentlichung bereit ist. Und das heißt eben nicht Claude Mythos, sondern Claude Fable. Und das ist auf einmal tatsächlich da zum Ausprobieren. Und das haben wir ja auch ausprobiert.
1: Und ich glaube, man kann guten Gewissens sagen, Gregor, da steckt was dahinter. Also es ist ein wirklich sehr, sehr, sehr gutes KI-Modell, was Anthropic da veröffentlicht hat. Für mich persönlich glaube ich wieder mal so einen Moment, die gibt es ja ab und zu, wo ich das Gefühl hatte, so, es ist das beste Modell, das ich bisher je genutzt habe.
0: Ja.
1: Und zwar mit Abstand. Also es ist wirklich wie so ein, vor allem wenn man eben codet, ich glaube, da merkt man erst den Unterschied. Also wenn man vom Text weggeht und wirklich zu so Programmierprojekten geht, es ist wie so ein, ja, 3D-Drucker für eigentlich jedes Projekt, das du gerne machen möchtest.
0: Ich glaube, das ist ziemlich wichtig, den Punkt mal kurz zu machen, weil viele Menschen nutzen KI ja vor allem für Alltagsaufgaben, E-Mails schreiben, Texte zusammenfassen und sowas, vielleicht Sachen recherchieren. Bei solchen Sachen ist es so, da macht es ehrlicherweise schon seit einem Jahr kaum einen Unterschied, welches Modell ich benutze. Also die Verbesserungen sind nicht mehr so gigantisch. Aber was so komplizierte Aufgaben angeht, wenn es auf einmal um super viele Daten geht, schwierige Strukturen, durch die die KI sich durchnavigieren muss, oder einfach Probleme, zu denen es keine einfache Antwort gibt, da merkt man diesen Unterschied dann manchmal schon. Und wir haben uns auch über die letzten Tage, als das noch da war, das Modell, immer wieder so Sachen hin und her geschickt und gesagt, oh, ich habe jetzt übrigens das mit Fable gemacht und das funktioniert auch. Also ich habe von dir, glaube ich, noch ein paar Sachen, die muss ich noch aufmachen. Ich bin noch gar nicht dazu gekommen.
1: Also was ich sagen kann, es ist das erste Mal, dass ich tatsächlich das Erlebnis hatte, ich setze mich hin über, und ich glaube, es waren am Ende 2 oder 3 Tage, und baue immer weiter an einem Projekt. Also ich hatte so eine Sache, die ich einfach ausprobieren wollte. Ich bin da irgendwie durch unser Promptables ist bei mir die Nostalgie wieder losgegangen, was so alte Pokémon-Spiele angeht. Also wo man rumgeht und so Monsterchen fängt und in der Welt sich bewegt und miteinander kämpft und all diese Dinge. Und dann dachte ich mir, okay, ja, keine Ahnung, vielleicht baue ich mal so eine mini-kleine Sparversion von so einem alten Pokémon-artigen Spiel für mich selber. Oft ist es bisher so gewesen, in meiner Erfahrung bei solchen Projekten, dass irgendwann dieses Coding-Projekt ein bisschen an seine eigenen Grenzen gestoßen ist. Dass es zu groß geworden ist, dass die KI angefangen hat, sich selber zu verirren und zu verheddern in dem, was sie bisher gemacht hat und den Überblick verloren hat. Und mit Claude Fable war es so, dass tatsächlich ich mir wirklich wünschen konnte, was ich wollte. Und das ist schon wirklich beeindruckend für mich. Also das ist was, was man mal eben so nebenbei, das war nicht mal die volle Aufmerksamkeit, die ich dem gegeben habe, sondern immer so,
0: das ist, glaube ich,
1: kommt und dann habe ich es rechnen lassen im Hintergrund.
0: Das braucht dann ja auch immer eine Weile.
1: Genau.
0: Also teilweise so 20, 30 Minuten oder noch länger sitzt das dann irgendwas und dann irgendwann meldet es sich und sagt, hallo, übrigens, ich hätte jetzt diesen Schritt erledigt, brauchen wir noch irgendwas? Ich glaube, also wir sind mittlerweile an dem Punkt, wo die Technik der KI selber gar nicht mehr das Limit ist, sondern es ist vor allem im richtigen Moment vielleicht die richtige Idee zu haben. Es ist schon wahnsinnig smart, dieses Modell. Sicherlich das smarteste, was wir bisher benutzt haben. Wir haben es nicht ausprobiert, Biologiefragen zu lösen, denn das funktioniert nicht. Also es gab das lustige Phänomen, dass wenn man zum Beispiel sowas gefragt hat wie, erklär mir mal, wie funktioniert eigentlich die Zelle oder so, da hat das Modell abgeblockt und stattdessen weitergeleitet zu Claude Opus 4.8, also dem zweitneuesten Modell. Und das sind eben diese Sicherheitsmaßnahmen, die Anthropic da eingebaut hat, weil dieses Modell soll im Bereich Cybersicherheit und im Bereich Biowaffen so fähig sein, dass man aktuell lieber dafür sorgen wollte, dass gar niemand das dafür benutzen kann, außer eben den ausgewählten Partnern, die das richtige Claude Mythos bekommen haben. Also falls ihr euch nochmal fragt, was ist der Unterschied zwischen den zwei, Claude Mythos ist das komplette Ding, was erstmal alles kann, mehr oder weniger. Da sind auch Sicherheitsmaßnahmen drin, aber keine sehr strengen. Und das wird aktuell größtenteils von Behörden und einigen großen Unternehmen eingesetzt, um sich erstmal zu wappnen gegen diese neue Realität. Und dann gibt es Claude Fable. Das ist die gleiche KI, aber mit eben sehr starken Sicherheitsmaßnahmen, die solche Fragen gar nicht erst beantworten, sondern direkt abblocken.

0: Lord Fable gibt es nicht mehr. Mhm. Also es gibt es natürlich schon noch, aber es ist nicht mehr öffentlich verfügbar. Und zwar für niemanden mehr. Und der Grund sind genau diese Cyberfähigkeiten, die Entropic ja eigentlich meinte, im Griff zu haben mit diesem öffentlich verfügbaren Modell. Aber ja, die US-Regierung sieht das anders.
1: Ja, wir haben seitdem ein paar zusätzliche Infos dazu gekriegt. Es gibt Berichte aus dem Wall Street Journal und von Axios und von Politico, die da Insider-Informationen wohl bekommen haben. Und die greifen alle nicht wirklich ineinander. Also es ist bisher nicht wirklich eindeutig, was eigentlich los ist. Es gibt so ein paar mögliche Interpretationen dieser Geschichte. Also ich sag mal, die Geschichte der US-Regierung, des Trump-Kabinetts, das sieht in etwa so aus, dass sie aufmerksam gemacht wurden auf ein Sicherheitsrisiko in Claude Fable, dass man nämlich, wenn man weiß wie, diese Sicherheitsschranken, die da eingebaut wurden, einfach umgehen kann und dann eben doch Zugriff zu den besonders starken Cyberfähigkeiten bekommt. Daraufhin hätte die US-Regierung sich an Entropic gewendet. Entropic hätte gesagt, wir haben kein Interesse daran, da irgendwas zu ändern, und daraufhin wurde gesagt, so, jetzt nehmt ihr das offline.
0: Also das ist die Darstellung der US-Regierung.
1: Genau. Die macht nicht wirklich Sinn. Das kann man glaube ich so sagen. Also es gibt ein paar Sachen, die unlogisch sind, unter anderem das Claude Mythos, ja, das Modell, was ja ganz ohne Sicherheitsmaßnahmen gerade raus oder ohne diese strengen Sicherheitsmaßnahmen rausgegeben wurde, auch mittlerweile nicht mehr genutzt werden darf von Nicht-US-Amerikanern. Und bei dem spielt es ja keine Rolle, ob man das irgendwie überlisten kann oder nicht.
0: Ganz grundsätzlich für mich die große Irritation, Gregor, ist überhaupt diese Unterscheidung in US-Amerikaner und Ausländer und Nicht-US-Amerikaner. Weil wenn tatsächlich die Sorge diejenige ist, die die Regierung offiziell angibt, nämlich, dass es irgendwie missbraucht werden kann, dieses Modell für Angriffe, dann sollte doch eigentlich die Anordnung sein, dass eigentlich genau das gemacht wird, was jetzt passiert ist, nämlich, dass niemand mehr das Modell nutzen kann. Aber so diese Sicherheitsargumentation und dann diese Unterscheidung in Staatsbürger und Nichtstaatsbürger, die ist irgendwie auch schon in sich ein bisschen widersprüchlich.
1: Deswegen gibt es ja auch noch eine zweite Möglichkeit, was da los ist. Und das ist nämlich, dass wir hier eine Art strategischen Schritt sehen der US-Regierung, dass die sagen, das ist ein sehr mächtiges KI-Modell. Wir möchten eigentlich, dass nur Amerikaner Zugriff auf die mächtigsten KI-Modelle bekommen. Da sind wir jetzt im Bereich der Spekulation, aber konkret im Bericht von Axios zum Beispiel, dem Nachrichtenmagazin, klingt es ein wenig an, als sei das, was hier gerade aufgebaut wird, eine Art, naja, Lizenzsystem. Und als müsste halt in Zukunft jedes Modell erstmal von der US-Regierung genehmigt werden und die entscheiden dann, was sie eigentlich damit anstellen dürfen und sollten. So. Und dann gibt es noch eine dritte Möglichkeit, und die ist nicht weit hergeholt, weil viele werden sich erinnern, dass Entropic ja schon mal Stress hatte mit der US-Regierung, nämlich ein paar Monate vorher. Da ging es um das Verteidigungsministerium und um die Frage, ob das Verteidigungsministerium in den USA oder das Kriegsministerium, wie es ja jetzt wohl heißt, auch beispielsweise Entropic-Modelle für Massenüberwachung oder für autonome Waffensysteme einsetzen könnte, rein theoretisch. Und Entropic hat sich da quergestellt, und da gab es entsprechend dann darauf folgend einiges an Streits, die immer noch laufen, ja, auch teilweise juristisch. Und dazu passt jetzt zum Beispiel, dass in diesem aktuellen Streit in Politico es heißt, dass die US-Regierung meint, sie hätten versucht, Entropic-Chef Dario Amodei zu erreichen, ja, um das mit ihm zu klären, und er sei auf einem, Zitat, Wellness-Trip gewesen, worauf Entropic sagt, das sei absolut falsch.
0: Die große Frage ist jetzt natürlich, wie geht das Ganze weiter?
1: Ja, weil das Einzige, was wir einigermaßen sicher wissen gerade, ist wahrscheinlich, dass es nicht so bleiben wird, wie es gerade ist. Also du hast schon gerade gesagt, diese Regel, dass da nur Nicht-US-Amerikaner ausgeschlossen werden, das ist einfach nicht umsetzbar. Also ehrlich gesagt, das wird wahrscheinlich einfach nicht gehen.
0: Also eine Sache muss man bei eigentlich allem, was politisch in den USA aktuell passiert unter dieser Regierung, immer als erstes bedenken, nämlich es kann jederzeit alles vollständig rückgängig gemacht werden. Mhm. Also Leute nennen das ja Taco, Trump always chickens out. Das bezieht sich mehr auf internationale Beziehungen und das Verhandeln mit anderen Ländern.
1: Haben wir bei den Zöllen öfter gehabt zum Beispiel.
0: Genau, ja. Gegenüber Firmen im eigenen Land mag das anders sein. Also das ist Szenario 1, quasi die Regierung macht vielleicht unilateral, vielleicht irgendwie in Absprache mit Entropic diesen Schritt rückgängig. Szenario 2 wäre insofern ähnlich, dass vielleicht auch Fable wieder nutzbar wird, aber möglicherweise eben nicht für alle. Mhm. Also du hast gerade gesagt, es ist super schwierig, das durchzusetzen, dass nur US-Amerikaner das nutzen können.

0: einerseits mag das sein, andererseits kann man da durchaus auch Infrastruktur aufbauen, dass es eine klarere Regelung gibt, dass zum Beispiel nur noch an Firmenkunden dieses Modell ausgeliefert werden kann.
1: Oder auch sowas wie, dass halt manche Länder den Zugriff erhalten und andere Länder nicht.
0: Ja, das ist was, was mich tatsächlich in letzter Zeit viel beschäftigt. Die Frage, ob diese Phase, wo die ganze Welt, die Öffentlichkeit im relativ kurzen zeitlichen Abstand nach den KI-Firmen selbst direkten Zugriff auf die beste KI der Erde bekommt, also auf die Frontier-Modelle. Also ich frage mich, ob nicht diese Zeit irgendwann ein Ablaufdatum hat und an ihr Ende kommen wird, diese geschichtliche Phase. Und der Trend sozusagen dann tatsächlich dahin geht, dass diese besten Modelle, so wie Mythos, wie du gerade gesagt hast, einem zunehmend möglicherweise immer exklusiveren Kreis von Firmen und Personen zur Verfügung stehen. Und vielleicht am Ende in einer Welt, die immer nationalistischer wird und in der die USA eben auch zunehmend jetzt gerade anfangen, KI auch als strategisches Asset zu erkennen und zu behandeln, möglicherweise auch wirklich dann nur noch irgendwann in den USA verfügbar ist und nicht mehr außerhalb.
1: Ja, und damit sind wir so im dritten möglichen Szenario, und das ist Abschottung. Also wirklich, dass die USA sagen könnten, sie behandeln jetzt diese sehr starken KI-Modelle, wie sie auch die Atombombe behandeln würden, und entwickeln das nur für sich selbst. Und wenn jemand anderes versucht, etwas zu entwickeln, das sehen wir gerade im Iran zum Beispiel, könnten sie Gegenmaßnahmen ergreifen. Das ist extrem spekulativ. Ich glaube auch, dass das die unwahrscheinlichste von den drei Möglichkeiten ist. Aber ich sag mal, nach dieser Woche scheint das zumindest ein Stück weit greifbarer, dieses Szenario.
0: Das Stichwort hier ist auch einfach Erwartungssicherheit. Also es ist irrelevant, ob die Strategie der USA da jetzt tatsächlich stringent und in sich selbst konsistent ist. Also auf der einen Seite behandelt man KI wie eine Atombombe, auf der anderen Seite sagt man, naja gut, aber die Nvidia-Chips, die können wir trotzdem vielleicht mehr nach China exportieren, als wir das früher gemacht haben. Also das macht alles irgendwie noch nicht so 100%ig Sinn. Aber das ist auch wiederum aus unserer europäischen Perspektive egal, weil aktuell sind wir halt auf diese amerikanischen Modelle insofern angewiesen, dass wir halt keine eigenen haben, die damit mithalten können.
1: Dann denken wir doch mal nach. Fritz, wer gewinnt denn und wer verliert denn jetzt in diesem Szenario? Das ist ja mal ganz lustig, die Welt so ein bisschen aufzuteilen in zwei Seiten. Erster Verlierer, was meinst du? Wer steht nicht mehr so stark da wie vor einer Woche?
0: Also zum einen würde ich sagen, ganz offensichtlich Anthropic selber, muss man sagen, dass das eine Firma ist, die gerade noch ihren IPO, ihren Börsengang angekündigt hat und trotz allen Irrungen und Wirrungen mit dem Pentagon ja doch wirklich auch an der Spitze der KI-Welt stand und für die jetzt die Welt gerade ganz anders aussieht. Also wenn dein Modell mal ebenso verboten wird für die Öffentlichkeit oder für das Ausland, in dem ja unglaublich viele deiner zahlenden Kunden sitzen, das ist nichts, was du als Unternehmen möchtest.
1: Das ist sicher auch der Grund, warum das dritte Szenario, über das wir gerade gesprochen haben, also dass die USA sich komplett abschotten, auch noch so unwahrscheinlich ist, weil also auch ja, okay, die USA sind der größte Markt für diese KI-Modelle, ganz klar. Aber sie sind nicht der einzige Markt. Und diese Billionenbewertung, mit der Anthropic wahrscheinlich an die Börse gehen möchte, die funktioniert nicht, wenn man sagt, ach so, wir können unsere neuesten, besten KI-Modelle übrigens nur in ein einziges Land verkaufen, nämlich in unser eigenes. So.
0: Ja, wobei das kommt natürlich eben drauf an. Also Verteidigungsunternehmen, Rüstungsunternehmen sind teilweise auch sehr wertvoll und hoch bewertet und profitabel und stehen ja unter allen möglichen Ausfuhrbeschränkungen und Restriktionen und Regierungskontrolle. Dann kommen wir, glaube ich, Gregor, zum zweiten großen Verlierer dieser ganzen Geschichte. Und das sind ja eigentlich alle anderen KI-Firmen.
1: Also OpenAI und Google und so weiter, die wollen ja auch ihre KI in die ganze Welt verkaufen und wollen auch Modelle bauen, die genauso stark sind wie Claude Mythos, sind teilweise wahrscheinlich schon relativ kurz davor. Wenn die jetzt die gleichen Probleme bekommen, dann sind die natürlich auch Verlierer. Deswegen ist es so wichtig, dass wir nicht genau wissen, ob die Trump-Regierung jetzt konkret einfach nur ein Problem mit Anthropic hat oder grundsätzlich mit allen Modellen dieser Art. Da, das muss man sagen, gehen die Meldungen auch bisher durcheinander. Wir wissen das ehrlich gesagt nicht wirklich. Das heißt, ob die jetzt Gewinner oder Verlierer sind, müssen wir ein bisschen abwarten. Aber wahrscheinlich sind die auch nicht allzu glücklich, wäre meine Vermutung. Einfach nur über die Unsicherheit, die jetzt hierdurch entsteht. Und wenn das so kommt, dann ist es vielleicht auch nicht absurd, sich aus dem Fenster zu lehnen und zu sagen, die USA an sich sind der Verlierer.
0: Es klang bei dir gerade ein bisschen so durch, dass unter bestimmten Umständen vielleicht am Ende sogar Europa irgendwie vielleicht von dieser ganzen Sache ja auch profitieren könnte. Und dem würde ich eigentlich gerne zustimmen.

0: stimmen. Mhm. Und ich glaube, von der Grundlogik stimmt das. Also Erwartbarkeit, Planbarkeit für Unternehmen ist ein gigantischer Standortvorteil, den meines Erachtens Europa viel stärker noch betonen könnte, gerade im Vergleich zu den immer chaotischeren USA. Das Problem ist halt, dass aktuell die Erwartbarkeit und die Planbarkeit in Europa so aussieht, dass ich damit planen kann, dass erstmal nicht viel geht. Dass erstmal alles relativ lange dauert, dass relativ wenig Rechenzentren dastehen im Vergleich zu anderen Orten auf der Welt, dass Energie teilweise sehr viel kostet oder auch einfach nicht so viel verfügbar ist und dass ich mich dann doch am Ende einfach mit mehr Regulierung, teilweise guter, teilweise vielleicht auch nicht immer so notwendiger Regulierung, rumschlagen muss als anderswo. Und jetzt, wenn wir uns wirklich nur diesen aktuellen Moment angucken und uns überlegen, was heißt es für Europa, wenn eins der besten Modelle oder die besten Modelle künftig nicht mehr oder nicht mehr ohne weiteres für uns zugänglich sind, dann glaube ich, stehen wir da als sehr großer Verlierer da in dieser Geschichte.
1: Du hast natürlich auch da völlig recht. Also die erste Lesart, so das Erste, was das erstmal für uns bedeutet, ist, es ist eine ganz schlechte Nachricht. Also nicht einfach nur, weil wir auf einmal nicht mehr unsere lustigen Projekte zu Hause machen können, sondern weil auch europäische Unternehmen, die vielleicht bald, jetzt natürlich noch nicht, weil es gibt es erst seit ein paar Tagen, aber die bald profitiert hätten von diesem extrem starken Modell, das erstmal nicht können. Fairerweise, erstmal kann es ja niemand, also auch amerikanische Unternehmen können das erstmal nicht nutzen, aber sollte es jetzt ein Szenario geben, wo amerikanische Unternehmen eben doch zu darauf bekommen und europäische nicht. Und einem solchen Szenario sind wir deutlich näher. Dann haben wir ein gewaltiges Problem. Also Stefan Scheuer hat im Handelsblatt die Überschrift gewählt, Anthropics Mythos-Sperre ist Europas digitale Demütigung, was sehr direkt, aber auch verständlich ist. Und vielleicht passt es noch dazu, es ist mal wieder so viel passiert. Letzte Woche war auch die Woche, in der Apple seine neuen Siri-Pläne vorgestellt hat. Also muss man auch ein bisschen aufpassen, weil das haben die schon ein paar Mal gemacht. Aber diesmal scheint es tatsächlich zu funktionieren. Die neue bessere KI-Siri kommt erstmal nicht nach Europa. Das hat wohl auch regulatorische Gründe und die EU-Kommission sagt, es gibt eigentlich keinen Grund, warum die neue Apple-Siri nicht nach Europa kommen könnte. Apple sagt, nö, die Regulierungen geben das nicht her. Mal schauen, wer da am Ende am längeren Hebel sitzt, aber möglicherweise zumindest verzichtet Apple tatsächlich auf den Markt Europa, weil sie KI lieber anders machen wollen.
0: Normalerweise in diesen Listen von Gewinnern und Verlierern ist es ja einigermaßen ausgeglichen. Wir hatten bisher jetzt nur Verlierer. Es kann auch sein, dass es in dieser ganzen Geschichte am Ende wirklich nur Verlierer gibt. Bis auf vielleicht eine Ausnahme. Einen Gewinner könnte es doch geben. Und zwar natürlich der dritte große Powerblock, den wir jetzt noch nicht erwähnt haben, nämlich China.
1: Ja, ich glaube da total dran. Also es macht ja auch irgendwie Sinn. Also wenn die eine Seite mit den USA ein unberechenbarer Partner wird, ja, wer will schon KI-Modelle installieren oder nutzen, von denen man nicht sicher weiß, ob man sie in der Woche noch benutzen kann, dann profitiert der verhältnismäßig stabil ist. Und das ist tatsächlich China. Also China versucht schon, das ist ganz interessant, China versucht schon seit 2-3 Jahren, sich als die etwas pragmatischere Seite zu inszenieren in dem ganzen KI-Wettlauf. Die versuchen zu sagen, ja, wir bieten Open-Source-Modelle an, mit denen könnt ihr frei umgehen, wir machen euch nicht abhängig von uns. Ob das stimmt, ja, lasse ich mal so dahingestellt, aber natürlich ist es jetzt gerade ein ziemlich praktischer Pitch, dass China neben den USA hinten dran ist, das muss man schon sagen, aber das einzige Land weltweit ist, was einigermaßen mithält mit der Qualität der amerikanischen Modelle.
0: Ich bin mir gar nicht so sicher, ob das der Grund ist, warum China in dieser Geschichte möglicherweise ein Gewinner oder ein Profiteur ist, weil, ja, du hast es schon anklingen lassen, ich glaube, es gibt immer noch sehr, sehr viele wirklich, wirklich große Gründe, warum man chinesische Modelle dann im Ausland als nicht super zuverlässig möglicherweise sehen wird, eben die ganze Thematik von Zensur oder was auch immer in diesen Modellen dann vielleicht irgendwie eine Rolle spielt. Ich glaube, es ist nochmal, selbst wenn man das weglässt, ganz grundlegend so, dass es natürlich für China erstmal gut ist, wenn man sich in einer Art KI-Rennen mit den USA befindet. Und in den USA wird von diesem KI-Rennen ausgegangen, in China glaube ich durchaus auch. Dann ist es natürlich gut, wenn die andere Seite über die eigenen Füße stolpert oder sich selber verheddert.
1: Ja, aber Fritz, das könnte man sagen, könnte doch auch uns zugutekommen. Also auch Europa befindet sich ja in einem KI-Rennen. Wir sind rein, was die Technik angeht und die bisher entwickelten Modelle, weit zurück. Aber trotzdem ist es ja nicht so schlecht, wenn irgendwo so zwei Runden vor uns die USA sich gerade ein bisschen verheddern oder stolpern. Also wäre das

0: und in unserer öffentlichen Debatte beschäftigen müsste. Die Relevanz, die diese Technologie doch durchaus höchstwahrscheinlich haben wird für unsere Zukunft, dass die einfach so mehr oder weniger in Anführungszeichen per Knopfdruck uns der Zugang dazu abgeschaltet werden kann, das ist was, was für mich auf eine ähnliche Art und Weise auf die Schlagzeilen, auf die Seite 1 der Zeitungen gehört und in die, keine Ahnung, in die Tagesschau und in die ganzen großen Foren, in denen wir unsere Öffentlichkeit verhandeln, wie das bei den Strafzöllen passiert ist, die die USA gemacht haben, oder wie das der Krieg von Russland gegen die Ukraine war oder der Klimawandel. Also das sind durchaus vergleichbare Themen in ihrer Dimension für mich. Und es passiert aber irgendwie nicht so wirklich. Wir reden nicht so wirklich drüber.
1: Also wir tun das natürlich hier.
0: Wir tun das, aber aus meiner Perspektive wäre das was, was so langsam schon auch so diese ganze KI-Thematik eine Ansprache der europäischen Regierungschefs verdient hätte, wie man jetzt mit dieser Anthropic-Sache umgehen will.
1: Man hört jetzt Leute in der U-Bahn nicht darüber reden, das stimmt ja.
0: Und ich glaube, das ist nicht nur bei uns so, sondern in Frankreich und im Vereinigten Königreich ist das durchaus ganz ähnlich. Also Europa dreht sich da in vielerlei Hinsicht um sich selber und hat, glaube ich, auch einfach noch nicht so auf dem Schirm, dass diese Technologie und der Zugang zu dieser Technologie am Ende eben doch auch sehr viel mit nationaler Souveränität und mit geostrategischer Autonomie zu tun hat.
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2: Wie fallen die ersten Reaktionen auf die Vorschläge der Rentenkommission aus? 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
1: Um 3 Uhr mit Milad Kupay. In der Schweiz ist die Verhandlungsrunde zwischen den USA und dem Iran über ein Kriegsende kurz nach ihrem Beginn unterbrochen worden. Die iranische Delegation verließ das Hotel, wo die Gespräche stattfanden, aus Protest gegen neue Drohungen von US-Präsident Trump. Aus der NDR-Nachrichtenredaktion Jonas Valentin Weber.
2: Trump hatte die iranische Führung aufgefordert, dafür zu sorgen, dass die Hisbollah-Miliz im Libanon so wörtlich keinen Ärger mehr macht. Er bezeichnete die Hisbollah als hochbezahlte Stellvertreter des Irans und warnte vor neuen US-Angriffen auf die Islamische Republik. Laut einem US-Diplomaten soll aber weiter verhandelt werden. Aus dem Umfeld der iranischen Delegation war Ähnliches zu hören. Und auch US-Vizepräsident Vance hatte zum Auftakt davon gesprochen, dass beide Seiten sich angenähert hätten.
1: Bundesverteidigungsminister Pistorius hat sich zurückhaltend über einen Einsatz der Bundeswehr an der Straße von Hormus geäußert. Er gehe nicht davon aus, dass im Bundestag eine schnelle Entscheidung über ein entsprechendes Mandat fällt, sagte Pistorius in der ARD-Sendung Bericht aus Berlin. Das habe mehrere Gründe.
3: Zum einen, weil wir nicht wissen, wohin die Verhandlungen der Schweiz wirklich führen, zu einem wie auch immer gearteten und wie stabilen Waffenstillstand, der Voraussetzung ist überhaupt für ein Engagement in der Straße von Hormuz. Und dann ist die zweite wesentliche Voraussetzung ein Mandat des Bundestages, der wiederum einen internationalen Rahmen braucht. Ich wollte eine Entscheidung treffen, dass wir in der Nähe sind und innerhalb weniger Tage in der Straße von Hormuz sein könnten, um Minen zu räumen.
1: Verteidigungsminister Pistorius. Die Rentenkommission der Bundesregierung schließt ihre Arbeit heute offiziell ab. Nach einer letzten Tagung will sie ihre Vorschläge morgen

0: der Bundesregierung vorlegen. Seit dem Wochenende ist bekannt, dass sich die Experten auf 30 Punkte geeinigt haben. So soll etwa das Renteneintrittsalter langsam steigen und an die Lebenserwartung gekoppelt werden. Sozialverbände und Gewerkschaften kritisieren unter anderem den Vorschlag, die Rente mit 63 abzuschaffen. Bei der Fußball-Weltmeisterschaft wartet Belgien weiter auf einen Sieg. Gegen den Iran kam das Team nicht über ein 0:0 hinaus. Vorher hatte Spanien den ersten Erfolg gefeiert. Der Mitfavorit auf den WM-Titel gewann mit 4:0 gegen Saudi-Arabien. Uruguay und Kap Verde spielten 2:2. Außerdem hat sich in der Basketball-Bundesliga Alba Berlin die Meisterschaft gesichert. Die Hauptstädter setzten sich im entscheidenden 5. Spiel der Finalserie mit 84:81 gegen Bayern München durch. Das waren die Nachrichten. Und das Wetter in Deutschland. Im Norden trocken, in der Mitte und im Süden Schauer und Gewitter. Tiefstwerte 22 bis 10 Grad. Tagsüber heiter bis wolkig bis 38 Grad. Es ist 3.03 Uhr.
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2: Jetzt darf ich. Die A1 Bremen Richtung Hamburg ist zwischen Harburg und Stillhorn wegen Bauarbeiten bis ca. 5 Uhr gesperrt. Dadurch staut es sich. Die Umleitung führt über die U83. Die A27 Walsrode Bremen ist zwischen Verden Nord und Langwedel in beiden Richtungen wegen einer Baustelle bis 5 Uhr gesperrt. Die Umleitung über die U59 und die U9. Die A38 Halle Richtung Göttingen ist zwischen Ahrenshausen und Friedland gesperrt. Die A61 Hockenheim Richtung Ludwigshafen ist zwischen dem Dreieck Hockenheim und Kreuz Speyer wegen Bauarbeiten bis 5 Uhr früh gesperrt. Und die A261 Eckverbindung A1 zur A7 ist zwischen Tötensinn und Dreieck Hamburg Südwest wegen Bergungsarbeiten gesperrt.
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2: Und die kommt aus den Studios von NDR Info in Hamburg. Am Mikrofon begrüßt sie Sven Hasenclever. Geburt, Arbeit, Tod. Dieses in seiner Überspitzung wenig attraktive Angebot scheint die Gesellschaft der in diesen Tagen geborenen Generation machen zu wollen. Die Rede ist von Arbeiten bis 70 in den 2090er Jahren. Doch so weit ist es noch nicht. Wenn die Rentenkommission ihre Ergebnisse morgen am Dienstag offiziell vorstellt, kennt man aber schon einige der Eckpunkte für die kommenden Jahre. Die Vorschläge der Kommission, das Renteneintrittsalter schrittweise zu erhöhen und die abschlagsfreie Rente mit 63 abzuschaffen, gehen den einen aber schon jetzt zu weit, den anderen wiederum nicht weit genug. Zu den Reaktionen aus Berlin, Anne-Kathrin Mellmann.
3: Linken Politiker sprechen von Rentenkürzungen. Die Co-Vorsitzende Ines Schwertner sagt, in der Rentenkommission säßen nur Menschen, die nicht wüssten, was Altersarmut bedeutet.
4: Was es bedeutet, dass manche Menschen nicht bis 70 arbeiten können. Schon jetzt nicht. Die Lebenserwartung ist in manchen Bundesländern sogar gesunken in den letzten Jahren. Das ganze Renteneintrittsalter an die Lebenserwartung zu stocken, arbeitet mit den falschen Zahlen. Und ich kann die Regierung nur dazu drängen, dass sie das wieder zurücknehmen, genauso wie die Pflege- und Krankenkassenreform, weil die Menschen in diesem Land unter diesen Reformen jetzt schon leiden und sie werden die Quittung dafür bekommen.
3: Auch die SPD-Seite in der Rentenkommission war nach Informationen des ARD-Hauptstadtstudios einverstanden mit den 30 Punkten, die die Kommission am Dienstag der Bundesregierung übergeben will. Annika Klose, SPD-Mitglied in der Kommission, beschreibt die Arbeit der Kommission so.
5: Ich habe die Kommissionsarbeit vor allem als sehr konstruktiv und sehr fachlich orientiert wahrgenommen. Man muss sich ja auch vor Augen halten, es war eine mehrheitlich wissenschaftlich besetzte Kommission mit einem sehr breiten Auftrag. Lebensstandardsicherung über alle drei Säulen für niedrige und mittlere Einkommen bei einer nachhaltigen Finanzierung sicherzustellen. Und natürlich ging es auch mal hitzig zu in den Diskussionen. Aber im Grundsatz würde ich sagen, war es immer fair und an der Sache orientiert.
3: Zurück zu den Vorschlägen. Aus für die abschlagsfreie Rente mit 63. Verpflichtende Betriebsrenten sind nicht vorgesehen. Beamte in der gesetzlichen Rentenversicherung vielleicht später. Minijobs würden rentenversicherungspflichtig. Der Ökonom Marcel Fratscher vom Deutschen Institut für Wirtschaftsforschung in Berlin hätte sich mehr Mut von der Kommission gewünscht.
6: Das vielleicht wichtigste Element im deutschen Rentensystem ist, dass es eine Umverteilung von jung zu alt und von arm zu reich ist. Und das zu ändern, wieder ein besseres Gleichgewicht hinzubekommen, junge Menschen zu entlasten, Menschen, denen Altersarmut droht, eine bessere, eine deutlich bessere Rente zu geben. Das wird in diesen Vorschlägen nicht gemacht. Und daher sind diese Vorschläge eine verpasste Chance.
3: Den Vorschlag der Kommission, ein kapitalgedecktes Element bei der Altersvorsorge nach schwedischem Vorbild einzuführen, bewerten Ökonomen unterschiedlich. Marcel Fratscher weist

0: auf die dadurch steigenden Kosten hin, die Unternehmen und Beschäftigte zusätzlich belasten würden. Der Wirtschaftswissenschaftler Jörg Althammer von der Katholischen Universität Eichstätt sieht es positiv, wenn das Rentensystem durch den Kapitalmarkt stabilisiert würde.
1: Über die Vorschläge der Rentenkommission hat Anna Engelke im Bericht aus Berlin mit dem Vorsitzenden der Jungen Union, Johannes Winkel, gesprochen. Wie bewertet er die Empfehlung?
2: Ja, ich glaube, es ist noch ein bisschen früh, ein Fazit zu ziehen oder Einzelvorschläge zu beurteilen. Darauf müssen wir schon uns anderthalb Tage gedulden, bis dann die Vorschläge auch offiziell vorgestellt und ja auch von den Mitgliedern der Kommission begründet werden. Aber ich will schon eines sagen für die Bundesregierung. Ich glaube, das ist eine große Chance für die Bundesregierung. Und vielleicht kann das ja auch so ein richtiger Dennis-Undaff-Moment werden. Lange Zeit läuft es vielleicht nicht so rund und dann wechselt man die richtigen Leute ein. Das sind die Expertinnen und Experten. Aber auch die Politiker haben einen tollen Job gemacht. Pascal Reddick, Florian Dorn und Annika Klose. Und die haben gezeigt, dass Kompromisse nicht immer nur der kleinste gemeinsame Nenner sein müssen, sondern dass auch ein großer Wurf gelingen kann. Und danach sieht es zumindest auf den ersten Blick aus, auch wenn die Detailbeurteilung dann erst im Laufe der Woche erscheinen kann.
3: Ich verstehe Ihre Zurückhaltung, aber wenn Sie auf das gucken, was öffentlich ist, sehen Sie da an bestimmten Stellen Änderungsbedarf?
2: Worauf wir ja immer wieder hingewiesen haben, ist, dass Deutschland vor einer gigantischen Aufgabe bei den Sozialversicherungen steht, die umlagefinanziert sind. Das heißt, die Jungen finanzieren die Älteren. Und wir haben immer wieder gefordert, das Renteneintrittsalter muss moderat an die Lebenserwartung gekoppelt werden. Der Nachhaltigkeitsfaktor muss wieder eingesetzt werden. Wir brauchen eine kapitalgedeckte Rente nach schwedischem Vorbild. Das sind klassische Forderungen der Jungen Union seit vielen Jahren. Und das sieht doch auf den ersten Blick nach einer ersten kurzen Beurteilung an diesem Wochenende doch erstmal sehr zufriedenstellend aus, ja.
3: Sie haben das gerade gesagt, das Renteneintrittsalter soll an die Lebenserwartung gekoppelt werden und es soll eine lediglich moderate Erhöhung geben. Also wenn man das mal theoretisch durchrechnet, Rente mit 70 sollte sie kommen, dann im Jahr 2090. Ist Ihnen das schnell genug?
2: Also viel wichtiger als eine Rente mit 70, die ehrlicherweise auch von der Jungen Union jedenfalls niemand gefordert hat, ist, dass wir die Frühverrentungsprogramme beenden. Das ist ein riesiges Problem in Deutschland. Viele Menschen gehen sehr früh in Rente und diese Anreize müssen wir abschaffen. Also die Rente mit 63, abschlagsfreie Rente. Das empfiehlt die Kommission oder zumindest nach diesen ersten Berichten, dass man das abschafft. Und das wäre natürlich ein wichtiger Schritt, weil so kann man die demografische Krise, in der wir uns befinden, schlicht und ergreifend nicht lösen. Das war bisher leider das genaue Gegenteil. Es wäre gut, wenn wir da einen Schritt nach vorne gehen.
3: Das ist ja einer der Vorschläge der Kommission. Und es ist ja heute eigentlich schon klar, dass die Rentenbeiträge steigen. Und jetzt kommen dann ja noch Ausgaben dazu durch diese Neuerung, die kapitalmarktgedeckte Säule in der gesetzlichen Rente. Das geht noch mal obendrauf. Gehen Sie damit?
2: Also Deutschland hat einen Riesenfehler gemacht, nämlich die Kapitaldeckung in den letzten 30 Jahren nicht einzuführen. Wenn wir sehen, wie viel Geld wir dort verloren haben im Vergleich zu unseren europäischen Nachbarn, insbesondere zu den skandinavischen Ländern, das ist einfach unglaublich. Und dann hätten wir viele Probleme, vor denen wir heute stehen, hätten wir gar nicht, wenn wir es früher gemacht hätten. So, jetzt kann man sagen, wir haben viel Zeit verloren, aber besser spät als nie, würde ich sagen. Und die Einführung einer kapitalgedeckten Rente, gerade nach schwedischem Vorbild, die unglaublich erfolgreich damit sind, das finde ich genau der richtige Schritt.
3: Also alles das, was Sie sagen, klingt ja so, als wollten Sie alle ermuntern, bei diesen Vorschlägen zuzustimmen.
2: Naja, es geht, wie gesagt, nicht um Kompromisse als Selbstzweck, sondern es geht um Kompromisse, die gut in der Sache sind. Und ich finde, wenn dort ein großer Kompromiss zwischen Union und SPD gelingt und diese Verantwortlichen da gezeigt haben, die Experten, aber auch die Politiker, dass eben ein Kompromiss auch ein großer Wurf sein kann, dann ist das doch aller Ehren wert und dann sollte sich auch die Bundesregierung daran orientieren. Bärbel Baas hat ja gesagt, wenn das einstimmig erfolgt, das Votum, dann setze ich das auch um. Und so wie es jetzt aussieht, und ich bin dann gespannt auf den Dienstag, auf die offizielle Vorstellung, ist es einstimmig gelungen. Das würde mich sehr, sehr freuen, weil dieser Entwurf, so wie er jetzt veröffentlicht worden ist, zeigt, dass man soziale Gerechtigkeit und Generationengerechtigkeit ja auch verbinden kann in einem guten Kompromiss.
1: Der Vorsitzende der Jungen Union, Johannes Winkel. In der Schweiz sind die Verhandlungen zwischen den USA und dem Iran über ein Ende des Krieges wenige Stunden nach ihrem Beginn bereits wieder unterbrochen worden. Wie die staatliche Nachrichtenagentur IRNA mitteilte, hat die iranische Delegation den Verhandlungsort in einem Luxushotel in Luzern verlassen. Wohl aus Protest gegen einen Social-Media-Post des US-Präsidenten, der dem Iran mit Militärschlägen drohte, sollte sich die Hisbollah im Libanon nicht zurückziehen. Die Straße von Hormuz bleibt also geschlossen, eine friedliche Lösung im Iran-Krieg erneut vertagt. Dabei wird schon länger darüber debattiert, ob sich auch Deutschland nach einer Waffenruhe an der Sicherung der wichtigen Handelsroute beteiligen soll. Die Bundeswehr hat bereits 2 Marineschiffe in die Region geschickt. Es fehlt aber noch das Mandat des Bundestags für einen solchen Einsatz. Bibiana Barth hat bei Tagesschau 24 mit Hauptstadtkorrespondentin Iris Seiram gesprochen und gefragt, wann ein solches Mandat kommen kann.
4: Im Laufe der Woche klang es so, als müsste das jetzt wahnsinnig schnell gehen, weil man muss sehen, es gibt eigentlich nur noch 2 Bundestagswochen, also in denen das Parlament über einen solchen Einsatz abstimmen kann. Und das ist nun mal verfassungsrechtlich die absolute Voraussetzung. Bei allen Einsätzen der Bundeswehr im Ausland, diesen Out-of-Area-Einsätzen, muss es so ein Mandat eben geben. Und es hatte eine Unterredung in der Woche gegeben mit den Parlamentariern, und die Bundesregierung auch in Form von Herr Minister Pistorius hatte sich auf den Standpunkt gestellt, alle Voraussetzungen liegen doch rechtlicher Natur schon dafür vor. Also eben auch quasi dieses völkerrechtliche Dach, unter das man das heben will. Und dafür wollte man eine ältere UN-Resolution aus dem Sicherheitsrat aus dem März heranziehen. Aber da haben uns eigentlich renommierte Verfassungsrechtsexperten und Völkerrechtsexperten gesagt, dass das eigentlich nicht geht. Und auch die Parlamentarier waren von diesem Vorgehen nicht überzeugt. Allerdings muss man jetzt auch sagen, dass neben diesen rechtlichen Bedenken eben auch diese tatsächlichen dazugekommen sind, weil sich die Lage am Wochenende, ja, man kann schon sagen, gelinde gesprochen, zugespitzt hat.
5: Mhm. Offiziell sollen die Schiffe bei der Minensuche eingesetzt werden. Welche Aufgaben kommen noch auf die deutsche Marine zu?
4: Ja, je nachdem, in welcher Phase diese Schiffe dann eben vor Ort in den Einsatz gekommen wären. Sie befinden sich in einer gewissen Nähe, sodass sie, wenn es losgehen sollte, relativ schnell vor Ort sein könnten. Aber das war die Voraussetzung, die immer ganz klar formuliert wurde, sowohl vom Bundeskanzler Merz als auch von Verteidigungsminister Pistorius, Ende der Kampfhandlung. Weil man wollte die Marine auf gar keinen Fall in solche Operationen verwickeln. Und deswegen war die ganze Mission tatsächlich ausgelegt nur auf die Minenräumung.
5: Was heißt das? Wie gefährlich ist dieser Einsatz eigentlich?
4: Ja, Experten haben uns gegenüber gesagt, dass das durchaus eine wirklich heikle Mission sein kann, weil auch wenn man zu einem wie auch immer gearteten Friedensschluss kommt, dass das immer so fragil bleibt, weil man es nun mal auch mit Partnern zu tun hat, auf die nicht hundertprozentig Verlass ist. Und man sieht ja eben jetzt auch an dem Wochenende, die Kampfhandlungen sind weitergegangen. Der Beschuss von Libanon hatte nicht aufgehört und der Iran hatte das ja auch als eine absolute Bedingung gestellt, um überhaupt weiter hier in die Verhandlungen zu treten. Das ist nicht eingetreten und insofern ist es tatsächlich grundsätzlich eine riskante Mission.
5: Mhm. Iris, man hatte diese Woche den Eindruck bekommen, dass es mit dem Bundestagsmandat sehr schnell gehen soll. Warum jetzt dieser Druck? Ist es ein Zeichen Richtung USA?
4: Ja, das hatten sich einige Parlamentarier auch gefragt, warum dieser Druck so gemacht werden sollte, weil auch unabhängig vor dieser weiteren Zuspitzung jetzt am Wochenende, man auch da schon gesehen hat, dass das Ganze sehr, sehr vage ist, weil auch dieses sogenannte Memorandum of Understanding, also diese Absichtserklärung, ja auch sehr vage gehalten ist und man sich da eigentlich nicht hundertprozentig drauf verlassen kann. Und deswegen gab es auch Spekulationen, ob das vielleicht eben auch als Signal an die USA gewertet werden soll, hey, wir sind an eurer Seite, auf uns kann man zählen, wir machen auch durchaus mit. Verteidigungsminister Pistorius ist damit auch konfrontiert worden und er widerspricht dem und sagt, es sind nur sachliche Gründe, die hier eine Rolle spielen würden, zumal eben auch die freien Seewege für die deutsche Wirtschaft von zentraler Bedeutung seien.
1: Aus Berlin war das Iris Seiram. Chemikalien aus, pardon?
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1: Das wollte ich Ihnen doch nicht vorenthalten. Chemikalien aus Putzmitteln, Schwermetalle oder Reste von Medikamenten. In Kläranlagen werden viele Schadstoffe nicht herausgefiltert und landen in den Gewässern. Die EU schreibt den Mitgliedstaaten deshalb Nachbesserungen der Kläranlagen vor. Bei der Finanzierung soll das Verursacherprinzip gelten. Damit würden vor allem Pharma- und Kosmetikunternehmen zur Kasse gebeten werden. Nun wollen aber unter anderem die Christdemokraten die Umsetzung aufhalten. Ein entsprechender Antrag wurde in dieser Woche im Europäischen Parlament beschlossen. Zum Hintergrund aus Brüssel Andreas Meyer-Feist.
6: Der sächsische EU-Abgeordnete Oliver Schenk möchte nicht missverstanden werden.
7: Wir sind es gewohnt, den Wasserhahn aufzumachen und das Wasser in Trinkwasserqualität zu bekommen. Das soll auch so bleiben.
6: An der Wasserqualität will er nicht rütteln, wohl aber am Zeitplan für die vierte Klärstufe in Europas Klärwerken. Bisher sind es drei. Nach einer EU-Richtlinie müssen große kommunale Kläranlagen mit einer zusätzlichen Filterstufe ausgerüstet werden. Gegen Mikroschadstoffe. Bisher kommen sie noch ungefiltert in den Wasserkreislauf. Vor allem aus Medikamentenresten und Kosmetika. Anders als bisher soll dann das Verursacherprinzip gelten. Das heißt, für den Ausbau und den Betrieb sollen die Hersteller 80% der Kosten übernehmen.
7: Dann kostet halt ein Shampoo nicht 3,50 Euro, sondern vielleicht 3,60 Euro oder 3,70 Euro.
6: Wenn die Kosten umgewälzt werden auf die Verbraucher, sagt Oliver Schenk, der für die Arzneimittelindustrie aber eine andere Rechnung aufmacht. Hier sei das nicht möglich wegen der Preisregulierung. Die Folge? Hersteller könnten ganz einfach abwandern aus Europa und der Mangel an Arzneimitteln in Europa könnte sich noch verstärken. Der CDU-Politiker fordert eine Überarbeitung der Abwasserrichtlinie,
7: die auch der Wettbewerbsfähigkeit der Industrie Rechnung trägt, wo es um hunderte, tausende von Arbeitsplätzen geht, wo es um die Versorgung der Bevölkerung geht dort.
6: Dafür hat sich das EU-Parlament ausgesprochen. Oliver Schenk gilt als treibende Kraft hinter der Resolution. Das Votum ist nicht bindend, aber es ist ein starkes politisches Signal, begründet mit Zweifeln an den Daten. Die tatsächlichen Kosten für die Nachrüstungen seien viel höher als damals veranschlagt. Und nicht nur Pharma- und Kosmetikfirmen seien verantwortlich für Mikroschadstoffe. Warum aber erst jetzt der Aufstand gegen ein Gesetz, das vor 2 Jahren von Sozialdemokraten, Grünen und Liberalen beschlossen wurde, ohne nennenswerten Widerstand der Christdemokraten im Europaparlament? Oliver Schenk räumt ein, damals hätte niemand so genau hingeschaut, auch die Branchen nicht. Die Fragen kommen jetzt, nachdem das Thema Wettbewerbsfähigkeit ganz oben auf der aktuellen EU-Agenda ist. Das EU-Parlament will ein Moratorium und eine neue Folgenabschätzung bis zum Ende des Jahres. Die grüne EU-Abgeordnete Jutta Paulus hält davon nichts. Mit diesem Vorstoß, das Verursacherprinzip abzuschaffen, falle der CDU-Abgeordnete Schenk nur seinen eigenen Parteikolleginnen und Kollegen in den Kommunen in den Rücken.
8: Die Kommunen, die Trinkwasserversorger werden auf den Kosten hängen bleiben und am Ende wird es natürlich den Gebührenzahler treffen. Damit wird das Leben teurer. Und mal wieder sind die Bürger die Gekniffenen.
6: Die Kosten für den Ausbau der Kläranlagen in Europa werden auf bis zu 230 Milliarden Euro geschätzt. Fällt die Herstellerabgabe weg, müssten Städte und Gemeinden die Nachrüstungen wohl selbst bezahlen und auf die Abwassergebühren umlegen. Die Grünen schätzen, dass dann eine Familie 60 Euro mehr im Jahr zahlen müsste.
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1: Heute vor 120 Jahren wurde die US-amerikanische Flugpionierin und Schriftstellerin Anne Morrow Lindbergh geboren. Sephora Rubina erinnert an sie.
10: Sie führen ein Leben im Rampenlicht.
11: Mr. und Mrs. Charles A. Lindbergh, America's flyingest couple.
10: Das Ehepaar Anne Morrow und Charles Lindbergh. Sie ist Diplomatentochter und Pilotin. Er der erste Mensch, der 1927 allein den Atlantik in einem Flugzeug überquert hat. Egal, wo sie landen, die Presse und neugierige Fans warten bereits auf sie. Andrew Scott Burke hat eine Biografie über das berühmte Paar geschrieben.
12: They were constantly fleeing the press.
13: Sie mussten ständig vor der Presse fliehen. Paparazzi sind heute Teil des modernen Lebens. Aber dieses Phänomen begann erst mit der Landung Lindberghs in Paris.
12: Until the night Charles Lindbergh landed in Paris.
10: Das ungleiche Paar lernt sich 1928 in Mexiko kennen. Annes Vater, Dwight Whitney Morrow, ist dort als US-Botschafter stationiert. Anne ist anfangs nicht sicher, ob sie etwas mit dem Fashionflieger anfangen kann. Sie ist Akademikerin, eher Abenteurer. Doch Lindbergh nimmt Anne in seinem Flugzeug mit. Die Tochter aus gutem Hause verliebt sich.
14: Er öffnete die Tür zum echten Leben. Und auch wenn es mir Angst einflößte, so ruft es auch nach mir. Ich muss folgen.
10: 1929 heiratet Anne den Piloten. Noch im selben Jahr absolviert sie ihren ersten Alleinflug und erwirbt wenig später als erste US-Amerikanerin einen Segelflugschein. In den folgenden Jahren begleitet Anne als Co-Pilotin und Navigatorin ihren Mann. Ihren gemeinsamen Sohn Charles Junior, geboren 1930, lässt Anne oft mehrere Wochen bei ihrer Mutter.

0: Ich wäre so gern bei meinem Baby. Ich darf aber nicht zu viel vor Charles jammern. Das wäre unfair. Schließlich ist das hier eine wunderbare Erfahrung.
1: Into the cockpit of his Lockheed Sirius climbs Colonel Charles Lindbergh. Mrs. Lindbergh is with him.
2: Die Lindberghs erschließen neue Flugrouten. In einer einmotorigen Maschine fliegen sie von Kanada über Alaska nach Japan und China.
1: A perfect landing after almost half the world has rolled by beneath.
2: Doch dann zerbricht das junge Glück der Lindberghs. Ihr Sohn wird entführt. Anne, die seit ihrer Heirat mit Lindbergh nicht mehr Tagebuch führt, aus Angst, dass neugierige Paparazzi ihre Zeilen finden könnten, fängt wieder an, ihre Gedanken niederzuschreiben.
0: Charles sagte, du kannst dich in den Schlaf weinen, weine in dein Kissen, aber weine nie vor mir. Ich muss mich darauf konzentrieren, unser Baby zu retten.
2: Für das 20 Monate alte Lindbergh-Baby kommt jedoch jede Rettung zu spät. Der kleine Charles wird tot aufgefunden. 19.000 Polizisten ermitteln. Um den Paparazzi endlich zu entfliehen, siedeln die Lindberghs nach Europa um. Während des Zweiten Weltkriegs ist Lindbergh strikt gegen den Kriegseintritt der USA und hegt eine Sympathie für das nationalsozialistische Deutschland. Anne unterstützt die Haltung ihres Mannes, gibt jedoch später zu, sehr naiv gewesen zu sein. Nach Kriegsende fliegt Charles Lindbergh ohne Anne. Er ist ihr nicht immer treu, trotzdem bleibt das Paar zusammen. Sie zieht ihre 5 gemeinsamen Kinder groß, später verbringt sie viel Zeit auf einer Insel am Golf von Mexiko. Hier schreibt sie ihren Bestseller und Lebensratgeber Muscheln in meiner Hand. Nach ihrem außergewöhnlichen Leben gefragt, antwortet Anne Morrow Lindbergh in einem Interview:
0: Ich denke, dass ich ebenso das Gefühl hatte, eine neue Person zu sein, als ich ein Buch veröffentlicht oder ein Kind geboren hatte oder meine Mutter verlor. Das sind die Momente, die dich wachsen lassen. Durch das Leid und die Freude.
2: Anne Morrow Lindbergh starb 95-jährig im Schlaf in ihrem Haus in Vermont. Geboren wurde die Schriftstellerin und Flugpionierin am 22. Juni 1906, heute vor 120 Jahren.
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1: In der Gruppe H treffen seit 3 Uhr Neuseeland und Ägypten im kanadischen Vancouver aufeinander. Jan Wochner ist unser Reporter.
2: Noch Trinkpause in Vancouver und das bei einem überraschenden Zwischenstand. 25 Minuten rum jetzt, wo das Spiel nach der Trinkpause wieder fortgesetzt wird zwischen Neuseeland und Ägypten. Steht es 1:0 für den Außenseiter aus Neuseeland. Das Ganze nach einem umstrittenen Tor. Sermon köpfte ein nach einem Eckball. War relativ ungedeckt dort per Kopf zum Kopfstoß gekommen und nickte ein aus 6 Metern Torentfernung. Aber die Ägypter schon auf der Palme, denn sie reklamierten einen Ellbogenschlag bei der Entstehung des Eckballs. Den allerdings pfiff der Schiedsrichter nicht. So das Team um Superstar Mo Salah. Hinten Salah bislang ohne die großen Akzente. Die bessere Mannschaft trägt weiß. Und das ist Neuseeland, die aktuell in der Gruppe G in der Blitztabelle auf Platz 1 steht. Vor Belgien und eben auch vor Ägypten. Aber noch ist lang zu spielen hier in Vancouver.
1: Zuvor trennten sich in der Gruppe H Uruguay und Kap Verden in Miami am zweiten Spieltag 2:2 unentschieden. Alles weitere jetzt von Stephanie Lavoie.
3: 6 Tage nach der Nullnummer gegen Kap Verde hat Spanien gegen Saudi-Arabien souverän mit 4:0 gewonnen. Jungstar Lamine Yamal hatte das Torfestival eingeläutet. Ein eindeutiges Aufbäumen der Spanier. Ist La Roja doch ein Titelkandidat, Desiree Krause?
4: Ja, so weit würde ich vielleicht nach 2 Spielen noch nicht gehen, aber die Spanier haben auf jeden Fall deutlich gezeigt, was sie können, inklusive ihre spanischen Tiki-Takas. Da konnte Saudi-Arabien nichts ausrichten. Und bei diesem 4

0: 0:0, da haben sie noch lange nicht über 90 Minuten Vollgas geben müssen, sondern konnten zur Halbzeit schon die ersten Spieler schonen. Das war also genau die Reaktion, die Spanien nach dem 0:0 gegen Kap Verde zeigen wollte. Und das ging natürlich auch dank des Stars. Dank Lamine Yamal, der traf ja schon früh im Spiel. Dass er wieder fit ist, wird auch in den nächsten Spielen für die Spanier sicher wichtig sein.
1: Belgien kam im Spiel gegen den Iran in Los Angeles nicht über ein 0:0 hinaus. Die Roten Teufel hatten in der ersten Halbzeit unglaubliche 81% Ballbesitz, drückten, doch der Iran hielt leidenschaftlich dagegen. Innenverteidiger Ngoy hatte in der 67. Minute die rote Karte gesehen, so waren die Belgier lange Zeit zu zehnt. Irans Torhüter Behram Wand hielt seinem Team mit einigen spektakulären Paraden den Punkt fest. Unterdessen durften die DFB-Spieler am Tag nach dem 2:1 Erfolg gegen die Elfenbeinküste Zeit mit ihren Familien verbringen. Der Coach hatte ihnen freigegeben. Das nächste Spiel steht am Donnerstag an. Um 22 Uhr geht's im abschließenden Gruppenspiel in New York gegen Ecuador. Und dann? Luise Kropf begleitet das deutsche Team. Luise, auf wen kann Deutschland im 16. Finale am 29. Juni treffen?
2: Also das ist eine ganz komplizierte Rechnung und den Rechnungsweg, den erspare ich uns jetzt hier mal an dieser Stelle. Aber unterm Strich kommt eben raus, also Deutschland wird ja auf jeden Fall auf eine Mannschaft treffen, die Gruppendritter geworden ist. Und am wahrscheinlichsten ist eben, dass Deutschland auf einen Gruppendritten treffen wird aus der Gruppe C oder D. Und das bedeutet eben, dass man im 16. Finale gegen Australien oder Paraguay spielen kann. Aber auch die Schotten mit den gut gelaunten Fans sind möglich. Brasilien, der Rekordweltmeister, oder Marokko, die ja im Afrika-Cup-Finale standen.
1: Alba Berlin ist deutscher Basketballmeister. Im 5. und entscheidenden Playoff-Spiel besiegten die Berliner Titelverteidiger Bayern München mit 84:81. Und das, nachdem Alba zur Halbzeit mit 20 Punkten zurückgelegen hatte. Geschäftsführer Marco Baldi war begeistert.
3: Na, wir haben in der Halbzeit drüber gesprochen, was dieses Team auszeichnet. Wir haben nicht die Qualität von Bayern, die individuelle Klasse. Wir haben ein unfassbares Herz und vor allem die Mannschaft ist wahnsinnig zusammen. Und wenn man schwierige Situationen hat, auch innerhalb eines Spiels, und daraus sich wieder befreit, dann kann man sich, ich will nicht sagen in Rausch spielen, aber dann läuft auch sehr viel für einen. Das haben wir mit unfassbaren Willenskraft getan und macht nur glücklich.
1: Für Alba Berlin ist es die 12. deutsche Meisterschaft.

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1: Um 3.30 Uhr mit Milat Kupay. Der Iran hat die Verhandlungsrunde mit den USA über ein Ende des Krieges kurz nach ihrem Beginn unterbrochen. Die iranische Delegation reagierte damit auf neue Drohungen von US-Präsident Trump. Er hatte die Führung in Teheran aufgefordert, dafür zu sorgen, dass die Hisbollah-Miliz im Libanon so wörtlich keinen Ärger mehr macht, und warnte den Iran vor neuen US-Angriffen, sollte sich an der Lage im Libanon nichts ändern. Allerdings sieht es so aus, als wenn in der Schweiz weiterverhandelt werden soll. Entsprechend äußerten sich Vertreter beider Länder. Für die USA ist unter anderem Vizepräsident Vance in die Schweiz gereist. Der Iran hat Außenminister Araghchi geschickt. Die Dienstleistungsgewerkschaft Verdi kritisiert die Vorschläge der Rentenkommission. Verdi-Chef Wernicke erklärte, im Kern gingen sie an der Lebenswirklichkeit der arbeitenden Menschen vorbei. Aus der Nachrichtenredaktion Christoph Haas.
2: Das Renteneintrittsalter weiter anzuheben, lehne man deutlich ab. Die Rentenkommission will es an die Lebenserwartung knüpfen und pro Jahrzehnt um etwa 6 Monate heraufsetzen. Wernicke sagt, wegen hoher Belastung sei schon Rente mit 67 für viele nicht zu erreichen. Und es sei eine Missachtung von Lebensleistung, dass langjährig Versicherte nicht mehr ohne Abschläge früher in Rente gehen sollen. Gut findet Verdi aber den Vorschlag, Minijobs abzuschaffen und etwa Abgeordnete und Selbstständige in die gesetzliche Rente einzubeziehen.
1: Nach dem Faschismusvergleich des neuen linken Co-Chefs Pantisano gibt es eine erste Rücktrittsforderung aus der CDU. Schleswig-Holsteins Ministerpräsident Günther bezeichnete Pantisano in der Bild-Zeitung als geschichtsvergessen. Wer die CDU mit Faschismus

0: Faschisten und der AfD gleichsetze, habe sich für jeden ernsthaften demokratischen Austausch disqualifiziert. Ähnlich hatte sich zuvor CDU-Generalsekretär Linnemann geäußert. Pantisano hatte der CDU am Wochenende vorgeworfen, faschistische Politik zu machen. Beim linken Parteitag wurde er anschließend nur mit 53% als Co-Vorsitzender gewählt. Er hatte keinen Gegenkandidaten. Bei der Präsidentenwahl in Kolumbien liegt der rechtsgerichtete Politikneuling Abelardo de la Esperella knapp vorne. Der Unterschied zwischen ihm und dem linken Kandidaten Ivan Cepeda beträgt nach vorläufigem Ergebnis nur 250.000 Stimmen. De la Esperella gilt als Hardliner. Er hat den Bau von 10 Großgefängnissen angekündigt und plant eine Militäroffensive, um den Drogenbau im Land zu bekämpfen. Den Drogenanbau, Verzeihung. Seine Kandidatur wurde von US-Präsident Trump unterstützt. Das waren die Nachrichten. Das Wetter in Deutschland. Tagsüber heiter bis wolkig, später vor allem in der Südhälfte teils kräftige Schauer und Gewitter. Lokal Unwettergefahr maximal 22 bis 38 Grad. Am Dienstag sonnig, im Bergland sowie im Südosten Schauer und Gewitter 22 bis 37 und am Mittwoch freundlich, im Tagesverlauf vor allem im Bergland Gewitter 22 bis 39 Grad. Es ist 3.33 Uhr.
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2: Die Autobahn 1 Bremen Richtung Hamburg ist zwischen Harburg und Stillhorn wegen Bauarbeiten bis ca. 5 Uhr gesperrt. Dadurch staut es sich, die Umleitung führt über die U83. Die A27 Walsrode Bremen ist zwischen Verden Nord und Langwedel in beiden Richtungen wegen einer Baustelle bis 5 Uhr früh gesperrt. Die Umleitung hier über die U52 und die U9. Die A38 Halle Richtung Göttingen ist zwischen Ahrenshausen und Friedland gesperrt. Die A61 Hockenheim Richtung Ludwigshafen ist zwischen dem Dreieck Hockenheim und dem Kreuz Speyer wegen Bauarbeiten bis 5 Uhr gesperrt. Und die A261, das ist die Eckverbindung Autobahn 1 zur A7, ist zwischen Tötensen und Dreieck Hamburg Südwest wegen Bergungsarbeiten gesperrt.
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2: Heute mit Sven Hasenklever. Die Bundeswehr hat gestern ihren Veteranentag begangen mit einem Bürgerfest am Reichstag. In seiner Rede sagte Verteidigungsminister Pistorius, die Bundeswehr gehöre als Parlamentsarmee in die Mitte von Politik und Gesellschaft. Über die Herausforderung der Bundeswehr hat meine RBB-Kollegin Sabina Mattei mit der Generaloberststabsärztin Dr. Nicole Schilling gesprochen. Sie ist die erste Frau im Rang eines 3-Sterne-Generals der Bundeswehr und seit vergangenem Sommer die Stellvertreterin des Generalinspekteurs und damit die Nummer 2 der deutschen Militärleitung.
3: Sie sind 1993 in die Bundeswehr eingetreten. Da waren Sie noch nicht 3-Sterne-General, sondern Sanitätsoffizier-Anwärterin. Haben Sie damals außerhalb der Sanitätsschule der Luftwaffe Uniform getragen?
4: Ab und zu ist das vorgekommen, aber tatsächlich sehr selten. Jetzt muss man auch sagen, dass wir ja im Sanitätsdienst dann auch Funktionsbekleidung irgendwann tragen. Also so, wie man das auch aus Krankenhäusern kennt oder auch aus Arztpraxen kennt. Das kam immer ein bisschen drauf an, was ich gemacht habe. Es gab auch Verwendungen, wo ich dann tatsächlich auch im Uniform zum Dienst und auch wieder nach Hause gefahren bin oder auch meine Kinder in den Kindergarten oder in die Schule gebracht habe und habe mich also eigentlich immer und auf Dienstreisen dann sowieso in Uniform in der Öffentlichkeit bewegt.
3: Ich habe auch deswegen gefragt, weil der spätere Generalinspekteur Klaus Naumann berichtete, ihm sei Anfang der 1950er Jahre ans Herz gelegt worden, doch immer ein Säckchen Pfeffer bereit zu haben, wenn er in Uniform die Kaserne verlässt, um sich gegen etwaige Angriffe von erbosten Bürgern zu wehren. Welche Erfahrungen machen denn Soldatinnen und Soldaten heute in der Öffentlichkeit, im Alltag?
4: Also überwiegend tatsächlich inzwischen positive. Es gibt natürlich auch das ein oder andere Beispiel, aber die sind immer Einzelfälle gewesen. Ich persönlich in meiner ganzen Dienstzeit, obwohl ich mich auch viele, viele Jahre sehr viel in Uniform in der Öffentlichkeit bewegt habe, habe nie eine negative Erfahrung gemacht. Und tatsächlich nutzen ja inzwischen sehr, sehr viele Soldatinnen und Soldaten die Deutsche Bahn in Uniform. Viel, viel mehr als noch vor 10 Jahren. Und das ist wirklich beeindruckend, wenn man sich das auf den Bahnhöfen, insbesondere freitags und sonntags, anguckt. Da kann man eigentlich keinen Bahnhof Deutschlands betreten, der mehr als 2 Gleise hat, wo man nicht mindestens einen Bundeswehr

0: Bundeswehrsoldaten sieht. Und da ist jetzt inzwischen tatsächlich eine deutlich positivere Resonanz aus der Bevölkerung und auch Interesse, wobei Letzteres noch größer sein könnte.
1: Sie selbst sind ja seit mehr als 30 Jahren in der Bundeswehr und Sie waren unter anderem im Einsatz in Afghanistan und in Bosnien. Was wünschen sich Veteraninnen und Veteranen denn eigentlich von der Gesellschaft? In welcher Form soll die ihnen begegnen?
0: Am liebsten ist es uns, wenn man tatsächlich auch um unseren Auftrag weiß und auch weiß, warum wir das machen. Das war gerade in den Jahrzehnten, wo wir die internationalen Kriseneinsätze hauptsächlich gemacht haben, manchmal vielleicht nicht ganz einfach, weil eventuell eben auch dem Normalbürger Deutschlands nicht ganz klar ist, warum die Bundeswehr bis heute im Kosovo eingesetzt ist oder eben jahrzehntelang insgesamt auf dem Balkan eingesetzt war. Auch die anderen Auslandseinsätze in Afghanistan, auch in Mali, hatten ja auch durchaus ihre, ich sag mal, ja, umstrittenen Seiten. Und dann ist es natürlich für den Soldaten, die Soldatin immer auch eine Herausforderung gewesen, das im eigenen Umfeld hier in Deutschland zu vertreten. Das hat sich aber in der Tat auch gewandelt, weil natürlich aufgrund der sich leider entwickelten sicherheitspolitischen Situation und auch der Bedrohungslage, die wir als Militärs auch deutlich als solche adressieren, auch dafür mehr Verständnis und mehr Interesse auf Seiten der Bevölkerung zeigt. Also dieses Interesse an unserem Auftrag ist uns wichtig und dass man eben den Dienst respektiert und idealerweise auch anerkennt, weil jeder von uns ja einen Diensteid ablegt, der sich auf Recht und Freiheit des deutschen Volkes bezieht. Und dann ist es schon schön, wenn das auch tatsächlich entsprechend anerkannt wird.
1: Frau Generalarzt, wenn die Bundeswehr gesellschaftlich sichtbarer wird, eben auch durch solche Tage, Tag der Bundeswehr ja auch und den Veteranentag, dann stellt sich auch die Frage, wer künftig für die Sicherheit Deutschlands sorgen soll. 260.000 aktive Soldatinnen und Soldaten in der Bundeswehr, das ist das Ziel, zusätzlich 200.000 in der Reserve. Aktuell sind es etwa 184.000 und aktive und 60.000 einsatzbereite Reservisten, also zu wenig. Warum fällt es der Bundeswehr so schwer, genügend Personal zu gewinnen?
0: Also so schwer fällt es uns nicht. Wir sind da durchaus erfolgreich und auch gar nicht unzufrieden mit uns. Also wir haben auch in den vergangenen Jahren immer jedes Jahr über 20.000 Menschen eingestellt. Das ist ehrlicherweise eine Zahl, die außer uns kein Unternehmen oder auch keine Institution in Deutschland in jedem Jahr stemmt und auch erfolgreich stemmt. Wir haben im letzten Jahr das erfolgreichste Jahr in der Personalgewinnung seit Aussetzen der Wehrpflicht gehabt. Also sprich seit dem Zeitpunkt, wo eben Menschen nicht unbedingt freiwillig den Dienst in den Streitkräften angetreten haben, sind wir im letzten Jahr am größten gewachsen. Und wir haben im Vergleich zu diesem Superjahr, im letzten Jahr haben wir in diesem Jahr auch wieder über 20% Bewerbungen mehr und auch schon 10% Einstellungen mehr. Also der Dienst in der Bundeswehr, in den Streitkräften ist attraktiv. Die Menschen, die jungen Menschen vor allem interessieren sich dafür. Und das ist für uns jetzt aber natürlich kein Grund zu sagen, okay, wir können uns zurücklehnen, sondern die Anstrengungen, um auch den Dienst zu erklären, die Rahmenbedingungen zu erklären, die müssen natürlich auf dem Niveau aufrechterhalten werden. Denn wir müssen auch weiterhin wachsen. Sie haben ja die Zielzahlen gerade genannt, um dort dann zu landen.
1: Sie haben auch relativ gute Zahlen genannt, aber wie hoch ist die Abbrecherquote?
0: Auch da liegen wir durchaus in einem gesellschaftlichen Trend. Es ist heutzutage eben üblicher als früher, dass junge Menschen sich entscheiden, auch nachdem sie etwas begonnen haben, auch wieder damit aufzuhören. Da liegen wir in den Durchschnittswerten, die so im Bereich über 20% liegen. Da sind wir nicht schlechter. Und das ist natürlich für uns ein Thema, an dem wir auch weiter intensiv arbeiten, weil wir ja vorher doch deutlich darüber informieren, was junge Menschen bei uns zu erwarten haben und uns dann ja auch bei der Auswahl sehr viel Mühe geben. Und wir arbeiten auch an der Ausbildungsgestaltung intensiv, um vielleicht diesen, Wandel oder Umbruch, gerade noch Schüler oder vielleicht Student und jetzt ab morgen in Uniform in der Kaserne, um den leichter gangbar zu machen. Das wird immer so sein, dass der soldatische Dienst Spezifika hat, die vielleicht ein anderes Ausbildungsverhältnis in der Form nicht hat. Aber wir sind nicht nur zuversichtlich, sondern wir beweisen es auch jeden Tag, dass wir das eigentlich ganz gut hinkriegen.
1: Seit Januar dieses Jahres gibt es den neuen Wehrdienst. 18-Jährige erhalten jetzt Post, ob sie an einem freiwilligen Wehrdienst interessiert sind. Männer sind verpflichtet, darauf zu antworten, Frauen sind es nicht. Wie hoch ist denn das Interesse ein knappes halbes Jahr danach?
0: Also wir sind durchaus zufrieden mit der Resonanz, das vielleicht einmal vorweg gesagt. Tatsächlich bekommen wir auch die Fragebögen alle zurück oder fast alle zumindest. Also wir haben nicht die Herausforderung, dass die jungen Menschen, vor allem nicht die, die müssen, gemäß Gesetz, also die jungen Männer, sich da scheuen und übermäßig gemahnt werden müssen, sondern im Gegenteil, wir bekommen die Fragebögen alle zurück. Und in Teilen bildet sich das ja in den Zahlen ab, die ich gerade schon gesagt habe, dass also daraus dann tatsächlich Bewerbungen entstehen und auch Einstellungen entstehen. Also es ist noch zu früh, wirklich eine Bilanz zu ziehen, weil natürlich der Zeitlauf, also wir haben im Januar die ersten Fragebögen verschickt, jemand, der dieses Jahr die Schule beendet, befindet sich aktuell meistens in der Prüfungsphase. Der hat aktuell noch nicht so großes Interesse daran, gleichzeitig an einem Auswahlverfahren teilzunehmen, sondern das käme dann in ein paar Wochen. Und insofern ist es einfach noch zu früh, eine Gesamtbilanz zu ziehen. Aber die erste Resonanz, also Fragebogen, Verschickaktion, ausfüllen, dass das technisch auch alles reibungslos läuft, da können wir einen Haken dran machen, dass die Fragebögen zurückkommen, machen wir auch einen Haken dran. Und wir haben auch die ersten tatsächlich im März sogar schon eingestellt. Aber um wirklich eine Bilanz zu machen, brauchen wir noch ein paar Monate.
1: 90% der jungen Männer antworten angeblich auf die Post von der Bundeswehr.
0: Nicht angeblich, tatsächlich.
1: Also 90% der 18-jährigen Männer, aber bei den gleichaltrigen Frauen, da sind es nur 3%. Warum so wenige?
0: Der Unterschied an der Stelle, und das ist, glaube ich, tatsächlich ein entscheidender, das ist aber etwas, was wir auch früher schon mit Blick auf Frauen beobachtet haben. Frauen wissen präziser, was sie möchten, zumindest auch in diesem Altersband, über das wir meistens sprechen. Das heißt, wenn die entschlossen sind, dann sind sie auch entschlossen in die eine oder in die andere Richtung. Das heißt, die Damen, die sich bei uns dann melden, die wollen auch Soldatin werden. Und insofern haben wir auch an dem Punkt, wenn man das jetzt mal auf die Gesamtheit des Jahrganges bezieht, haben wir ehrlicherweise keine Verschlechterung zur Vergangenheit mit Blick auf den Anzahl oder den Anteil an Bewerbungen, die wir tatsächlich von Frauen bekommen.
1: Es ist jetzt 25 Jahre her, dass eine junge Frau sich das Recht erkämpfte, oder für alle Frauen eigentlich das Recht erkämpfte, ohne Einschränkung alle Laufbahnen der Bundeswehr also da einsteigen zu können. Der Anteil der Frauen in der Bundeswehr liegt jetzt aber bei 14%. Wie erklären Sie sich das? Warum ist das so niedrig?
0: Auch das muss man ja auf die Gesamtheit der Bundeswehr betrachten. Also wir haben ganz viele Soldaten männlich, die eben auch schon länger als 25 Jahre in der Bundeswehr sind und die verderben, wenn man so möchte, so ein bisschen den Schnitt. Also wir haben Bereiche, wie der Bereich, aus dem ich komme, Sanitätsdienst, wo wir einen viel deutlich höheren Frauenanteil haben, eben auch schon zu meiner Zeit einen deutlich höheren Frauenanteil hatten, der aber eben auf der Zeitachse sich nicht in den Gesamtprozenten für die Streitkräfte entsprechend auswirken kann. Wir stellen kontinuierlich jedes Jahr mehr Frauen ein. Wir haben auch den Frauenanteil in der gesamten Bundeswehr über die Jahre immer weiter gesteigert. Aber in der Tat ist es noch nicht so, dass wir die Ziele erreicht haben, die wir uns vorgenommen haben. Wir wollen ja mal mindestens 20% Frauen tatsächlich auch am liebsten in allen Bereichen sehen. Und das ist noch ein Stück zu gehen.
1: Warum wollten Sie eigentlich zur Bundeswehr?
0: Ich bin als Soldatenkind, wenn man so möchte, in der Bundeswehrwelt aufgewachsen. Ich habe erlebt, was es bedeutet, eben einen Auftrag zu erfüllen, der zu Zeiten meines Vaters ja noch im Kalten Krieg aus meiner Sicht eben auch ein bedeutsamer für unser Land, für unsere Lebensweise war und ist. Und ich weiß, worauf ich mich einlasse. Also ich hatte sehr konkrete Vorstellungen davon, was es auch bedeutet. Und deswegen ist mir vielleicht der Weg, mich zu bewerben, leichter gefallen, als das bei anderen Menschen der Fall ist. Wir haben auch die Erfahrung gemacht, dass natürlich insbesondere persönliche Kontakte, also jemanden zu kennen, der Soldat ist oder war, immer der beste Motivator ist oder vielleicht auch das Zünglein an der Waage für eine Entscheidung, das ist mir leicht gefallen. Und am Ende des Tages war es für mich bei der Auswahl der Möglichkeiten, die ich hatte, es war der Wunsch, einen Beitrag zu leisten und die vielleicht damals aber auch naive Vorstellung, es wirklich zu können. da bin ich mir inzwischen sicherer, dass mir das gelingt.
1: Mit welchem Argument motivieren Sie oder versuchen Sie heutzutage, junge Frauen zu motivieren, zur Bundeswehr zu gehen?
0: Es wird eine Menge in die Persönlichkeit eines Menschen investiert, vielleicht mehr, als das bei vielen anderen Optionen der Fall ist, wo vielleicht eine fachliche Ausbildung im Vordergrund steht. Bei uns geht es immer auch um die Persönlichkeitsbildung, bei uns geht es immer auch um die Entwicklung, entweder als Soldat und was das eben auch für den Menschen, für die Persönlichkeit bedeutet, mit den Anforderungen an Kameradschaft.

0: Kraft. Ich habe vorhin schon gesagt, Resilienz, Krisenfestigkeit, Entscheidungen zu treffen, auch mal Dinge auszuhalten. Daran wächst man in jedem Fall. Und wenn man Vorgesetzten Verantwortung wahrnehmen darf, noch umso mehr. Und es gibt eine Vielzahl wirklich toller, beeindruckender Beispiele, gerade von jungen Frauen, die diese Möglichkeiten bei uns dann auch entfalten. Und insgesamt gilt für alle, aber auch da sind Frauen sicherlich affin für das Argument, dass es eben ein Beitrag ist, den man leisten kann, der auch gesamtgesellschaftlich gedacht werden kann und auch sollte und auch zunehmend muss man ehrlicherweise sagen. Und sie die Möglichkeit haben, eben da einen sinnstiftenden Dienst zu leisten. Und dass das für die heutige Generation mindestens den gleichen Stellenwert hat wie auch Dinge wie Bezahlung oder eben Qualifikationsmöglichkeiten, das sehen wir ja an allen Stellen.
1: Ein ketzerischer Gedanke. Die Ukraine führt gar nicht so weit von uns entfernt, nicht mal eine Tagesreise, einen Abwehrkampf gegen einen Angreifer und zwar auch mit unbemannten Systemen. Braucht es in Zukunft überhaupt noch Soldaten?
0: Das ist eine total spannende Diskussion, die auch gerade im Bereich der Militärs und Militärexperten intensiv geführt wird. Ich glaube, die beste Antwort zur jetzigen Zeit ist, dass das Wesen des Krieges sich durch unbemannte, egal ob Luftfahrzeuge, Landfahrzeuge oder Wasserfahrzeuge, nicht verändert. Die Art, wie der Krieg geführt wird, allerdings schon. Am Ende geht es immer darum, um was es geht. Geht es darum, tatsächlich eine Region, wir sagen immer einen Raum, also einen bestimmten Bereich, mit militärischen Mitteln einzunehmen oder auch zu halten, dass das nicht ohne Menschen geht. Das zeigt ja bedauerlicherweise auch dieser wirklich menschenverachtende Angriffskrieg, den Russland gegen die Ukraine führt. Wir sprechen ja auch öffentlich über den Blutzoll auf beiden Seiten. Und das zeigt bei aller Automatisierung und bei allen unbemannten Systemen, dass es am Ende nicht ohne Menschen geht. Aber die Art, wie Kriege geführt werden, die verändert sich tatsächlich.
1: Frau Generalarzt, Sie sind auch zuständig für die Reserve. Die soll ja auch ausgebaut werden und soll künftig auch eine noch wichtige Rolle spielen. Was soll sie denn künftig tun?
0: Die Reserve wird künftig integraler Bestandteil der Streitkräfte und der Streitkräfteplanung sein. Das klingt jetzt trivial, ist es aber nicht. Also das liegt ja schon am Wort Reserve. Man denkt immer, das ist quasi etwas, auf das ich zurückgreife, wenn ich es dann irgendwann brauche. Und so eine Art Ersatzmannschaft. Das ist aber tatsächlich mit Blick auf das, was wir in der Reserve künftig brauchen, überhaupt nicht mehr der Fall, sondern es wird Aufgaben geben, und zwar vor allem im Rahmen dieser Drehscheibe Deutschland, wenn wir also unsere Rolle hier nehmen und mit Blick auf die NATO-Ostflanke gucken, dass also alliierte Streitkräfte durch Deutschland durch müssen. Das ist das, was wir als Drehscheibe bezeichnen. Dort wird die Reserve eine maßgebliche Rolle spielen, und zwar nicht als Ersatzmannschaft, sondern das sind die ab Stunde 1 da sein müssen, um diesen Aufmarsch überhaupt zu ermöglichen. Und da geht es darum, dass Absicherungsaufgaben wahrgenommen werden. Da geht es um Absicherung auch von Kasernen hier. Es geht um Absicherung von Flughäfen hier, von Eisenbahn, Verladestationen, von Straßen, von Kreuzungen, von Autobahnkreuzen. Und solche Dinge muss man sich da vorstellen. Und das wird ohne die Reserve überhaupt nicht funktionieren. Und auch dafür ist der neue Wehrdienst so unfassbar wichtig, weil das eben im Wesentlichen die Aufgabe dieser neuen Wehrdienstleistenden sein wird, die in diesem Jahr ihren Dienst begonnen haben. Und auch das ist quasi der Brückenschlag in die Gesellschaft, weil es eben auch nicht nur eine militärische Aufgabe, sondern eine gesamtstaatliche Aufgabe mal mindestens ist, weil all die Dinge, die ich gerade beschrieben habe, funktionieren eben auch nur mit den zivilen Verantwortlichen, mit der Verwaltung, wenn wir über Schwertransportgenehmigungen etc. pp. Sprechen. Und ist also auch ein gutes Beispiel für dieses Miteinander zivil-militärisch, ja, was uns jetzt eben hilft, diese Aufgaben alle zu erledigen.
1: Drehscheibe Deutschland, das ist ja nicht nur eine abstrakte Idee. Schon in 3 Jahren könnte Russland die NATO angreifen, sagt ihr Chef, der Generalinspekteur Breuer. Ist die Bundeswehr darauf schon vorbereitet?
0: Die gesamte NATO hat Pläne, ich sage nicht in der Schublade, weil das ein bisschen passiv klingt, sondern tatsächlich Pläne, die maßgeblich sind jetzt auch für die Aufstellung der Streitkräfte, für die Übungen, die aktuell schon laufen, die exakt auf jedes Szenario angepasst zugeschnitten sind. Das Jahr 2029 ist eines, wo sich die gesamte NATO und die dortigen Experten einig sind, in dem Russland in der Lage

0: sein könnte, NATO-Territorium anzugreifen. Das heißt nicht, dass es so sein wird und auch nicht, dass es so sein muss. Aber es heißt eben, dass wir uns darauf vorbereiten müssen. Denn das zeigen auch die militärischen Konflikte, die wir jetzt zu dieser Zeit leider sehen müssen, dass eben die Frage von militärischer Stärke und Abschreckungsfähigkeit und vorbereitet sein auf solche Dinge maßgeblichen Einfluss darauf hat, ob es halt stattfindet oder nicht. Und deswegen ist es heute schon so, dass auch die Bundeswehr in der Lage ist, ihren Verteidigungsauftrag, den sie im Rahmen der NATO hat, auszuführen. Trotzdem müssen wir größer werden, trotzdem müssen wir noch mehr Fähigkeiten entwickeln, damit wir das noch besser können. Aber im Prinzip sind wir heute schon darauf vorbereitet.
1: Aber alleine können wir Deutschen, die deutsche Bundeswehr, das nicht stemmen, auch nicht im Verbund mit anderen, mit den anderen europäischen Verbündeten, sondern es braucht den stärksten Verbündeten, die USA. Der zieht aber Soldaten aus Europa ab und lässt Zweifel am Zusammenhalt der NATO aufkommen. Was ist das Bündnis dann noch wert?
0: Das deutliche Signal, und ich habe ja vorhin schon erwähnt, ich war letzte Woche ja auch in den USA, ist die Erwartungshaltung, dass die Europäer einen größeren Beitrag leisten müssen als bislang. Und Einigkeit darüber, die besteht. Wir versuchen uns bestmöglich mit allen Alliierten abzustimmen und dann eben auch darauf zu reagieren, wenn sich da Veränderungen ergeben. Aber es gibt überhaupt gar keinen Dissens darüber. Und der wird auch von amerikanischer Seite an der einen oder anderen Stelle immer wieder bestätigt und betont. Das geht manchmal ein bisschen unter in der großen Diskussion, dass es den Zusammenhalt weiterhin gibt und auch die Bereitschaft der Amerikaner in Europa ihren Beitrag zu leisten. Aber gleichzeitig, das ist schon richtig, sind sie sehr forsch und fordernd, wenn es darum geht, die Europäer zu motivieren und zu animieren. Aber das ist ein dialogisches Prinzip.
1: Aber zum Beispiel ein Tomahawk, der eigentlich nach Deutschland geliefert werden sollte, der wird nicht geliefert. Was sagt denn das über die Abschreckungsfähigkeit gegenüber Russland? Ist das nicht ein schwerer Schaden?
0: Also erstens stellt es sich insofern schon differenzierter, und das sollten wir auch so betrachten, dass es um Fähigkeiten in Teilen geht, die noch gar nicht in Europa waren, sondern die geplant waren. Und dieses geplant hatte auch tatsächlich schon ein gewisses Fragezeichen daran. Und nichtsdestotrotz, und das ist ja auch kein Geheimnis, arbeitet die Europäische Union auch gemeinsam, viele Nationen in den letzten Jahren intensiv an dem Thema, eigene Fähigkeiten aufzubauen. Das tun wir auch. Und der Anspruch, den wir haben, ist, dass mit unseren amerikanischen Partnern und den Fähigkeiten, die ja heute schon in Europa sind, amerikanischerseits, und die auch unverändert hier sind, das so zu koordinieren, dass es keine Lücke geben soll. Und das ist auch die Absicht der Amerikaner, das nicht zuzulassen, weil auch Amerika hat kein Interesse an einem instabilen Europa oder an einer anderen Sicherheitslage in Europa als derzeit.
1: Frau General, was muss geschehen, damit Sie in 3 Jahren, also 2029 ungefähr, sagen können, dass die Bundeswehr tatsächlich auf dem Weg zur stärksten konventionellen Streitkraft in Europa ist?
0: Die Dinge, die wir auf den Weg gebracht haben, wir müssen natürlich weiter wachsen, wir müssen personell aufwachsen, wir müssen unsere Fähigkeiten, unsere technischen Fähigkeiten verstärken und müssen das gemeinsam mit unseren Partnern tun, müssen das auch üben, um damit unsere Abschreckungsfähigkeit zu zeigen. Da sehe ich jetzt momentan kein Risiko. Und wenn es uns dann gelingt, tatsächlich auch zum Beispiel über solche Dinge wie den Nationalen Veteranentag nicht nur der Gesellschaft selber zu erklären, was wir tun oder was auch diejenigen, die mal Dienst in Uniform geleistet haben, getan haben, sondern auch was zum Beispiel deren Familien, deren Freunde, das ist nämlich das Motto in diesem Jahr, Veterans, Family and Friends, leisten, um diesen Dienst zu ermöglichen, dann sind wir, glaube ich, auch als Nation sehr gut aufgestellt.
2: Das war die Stellvertreterin des Generalinspekteurs der Bundeswehr, Nicole Schilling, im Gespräch mit Sabina Mattei. 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

0: auseinanderlaufen, einen bestimmten Abstand untereinander einhalten. Aber bei seinen Experimenten ist ihm dann etwas Sonderbares aufgefallen. Die allermeisten Menschen sind dabei links rumgelaufen, nicht rechts rum. Fast alle sind irgendwann im Kreis gegangen und zwar gegen den Uhrzeigersinn. Aber warum?
1: Wir hatten eine Menge Hypothesen, was der Grund dafür sein könnte. Zuerst haben wir gedacht, es läge daran, dass die meisten Teilnehmer unserer Experimente Rechtshänder waren. Das wäre eine einfache Erklärung. Eine andere Hypothese, die wir getestet haben, war das Alter, der soziale Einfluss.
0: Aber keinen dieser Erklärversuche konnten sie mit Experimenten bestätigen. Das Einzige, was ihnen jedes weitere Experiment immer wieder gezeigt hat, die meisten Menschen haben einen Linksstrahl. Ob jung oder alt, Rechtshänder oder Linkshänder, in Gruppen oder alleine. Dann hatten die Physiker noch eine Idee. Vielleicht gibt es einen kulturellen Hintergrund. Vielleicht hat der Linksstrahl ja mit dem Rechtsverkehr in Europa zu tun. Um das zu prüfen, haben sich die Physiker mit Forschern aus Japan zusammengetan, wo Linksverkehr herrscht. Aber auch die in Gruppen herumlaufenden japanischen Testpersonen drehten sich spontan häufiger nach links.
1: Was wir jetzt wissen, nachdem wir all diese Hypothesen aussortiert haben, ist, dass der Linksstrahl offenbar auf der individuellen Ebene existiert, nicht als Gruppenverhalten. Er könnte biomechanisch oder neurologisch begründet sein oder damit zusammenhängen, wie das Gehirn Informationen verarbeitet. Daran forschen wir jetzt.
0: Der Grund für den Linksstrahl von Menschen, der bleibt bis heute ein Mysterium. Die Tatsache, dass der Linksstrahl entdeckt wurde, aber könnte beim Katastrophenschutz und bei der Stadtplanung von Interesse sein.

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1: Um 4 Uhr mit Milad Kupay. Die USA und der Iran haben bei ihren Verhandlungen über ein Ende des Krieges offenbar Fortschritte erzielt. Nach Angaben von Katar und Pakistan, die in dem Konflikt vermitteln, einigten sich beide Seiten auf einen konkreten Fahrplan. Aus der Nachrichtenredaktion Jonas Valentin Weber.
2: Vorgesehen ist demnach unter anderem, dass eine Koordinierungsstelle geschaffen wird, die sich um die schwierigsten Punkte kümmern soll. Dazu zählt unter anderem die Straße von Hormus, die seit längerer Zeit vom Iran blockiert wird. Ziel ist es, dass Schiffe, die für den weltweiten Ölhandel wichtige Meerenge, wieder problemlos passieren können. Weiterer Punkt, die Lage im Libanon. So soll die Koordinierungsstelle dafür sorgen, dass sich die israelische Armee und die Hisbollah-Miliz dort nicht mehr gegenseitig angreifen. Kurz nach Beginn der Gespräche hatte die iranische Delegation das Luxushotel in der Nähe von Luzern vorübergehend verlassen, wegen neuer Drohungen von US-Präsident Trump.
1: Die Rentenkommission der Bundesregierung schließt ihre Arbeit heute offiziell ab. Nach einer letzten Tagung will sie ihre Vorschläge morgen der Bundesregierung vorlegen. Seit dem Wochenende ist bekannt, dass sich die Experten auf 30 Punkte geeinigt haben. So soll etwa das Renteneintrittsalter langsam steigen, an die Lebenserwartung gekoppelt werden. Sozialverbände und Gewerkschaften kritisieren unter anderem den Vorschlag, die Rente mit 63 abzuschaffen. Die Deutsche Krankenhausgesellschaft warnt angesichts der Sparpläne der Regierung im Gesundheitswesen vor weitreichenden Folgen für viele Kliniken in Deutschland. Verbandschef Gaas sagte dem Redaktionsnetzwerk Deutschland, durch das Sparpaket sei die Existenz der Hälfte aller Krankenhäuser bedroht. Aus der Nachrichtenredaktion Torben Müller.
3: Gaas wird in dem Interview deutlich. Würden die Pläne von Gesundheitsministerin Waken unverändert kommen, müsste jede zweite Klinik akut mit der Pleite rechnen. Das würde gleichzeitig bedeuten, dass etwa 140.000 Beschäftigte keinen Job mehr hätten. Experten gehen laut Gaas in einer aktuellen Studie davon aus, dass die Erlöse der Krankenhäuser im kommenden Jahr als Folge der Sparpläne um 8% sinken. Viele Kliniken, die im Rahmen der Reform eigentlich erhalten oder umgewandelt werden sollten, würden vorher aufgeben müssen.
1: Bei der Fußball-Weltmeisterschaft wartet Belgien weiter auf einen Sieg. Gegen den Iran kam das Team nicht über ein 0:0 hinaus. Vorher hatte Spanien mit 4:0 gegen Saudi-Arabien gewonnen. Uruguay

0: Uruguay und Kap Verde spielten 2:2. Außerdem hat sich in der Basketball-Bundesliga Alba Berlin die Meisterschaft gesichert, nach einem 84:81 Sieg gegen Bayern München im entscheidenden Fünftelspiel der Finalserie. Das waren die Nachrichten. Das Wetter in Deutschland, tagsüber heiter bis wolkig, später vor allem in der Südhälfte teils kräftige Schauer und Gewitter, lokal Unwettergefahr bei 22 bis 38 Grad. Es ist 4:03 Uhr.
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2: Die A1 Bremen Richtung Hamburg ist zwischen Harburg und Stillhorn wegen Bauarbeiten noch bis ca. 5 Uhr gesperrt. Dadurch staut es sich. Die Umleitung führt über die U83. Die A27 Walsrode Bremen ist zwischen Verden Nord und Langwedel in beiden Richtungen wegen einer Baustelle ebenfalls noch bis 5 Uhr gesperrt. Die Umleitung führt über die U52 und die U9. Die A61 Hockenheim Richtung Ludwigshafen ist zwischen dem Dreieck Hockenheim und dem Kreuz Speyer wegen Bauarbeiten bis 5 Uhr gesperrt. Und die A261 Eckverbindung A1 zur A7 ist zwischen Tötensen und Dreieck Hamburg Südwest wegen Bergungsarbeiten gesperrt.
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2: Und die kommt aus den Studios des Norddeutschen Rundfunks in Hamburg. Am Mikrofon begrüßt sie Sven Hasenclever. Zum Ende des linken Parteitags ging es gestern am Sonntag ums Geld. Genauer gesagt um einen Gehaltsdeckel. Angestoßen hatten das die Parteivorsitzenden Ines Schwertner und Jan van Aken, dessen Nachfolger Luigi Pantisano unterstützt das auch. Nach dem Einzug in den Bundestag verzichten jetzt viele Linke auf einen Teil der Abgeordnetenbezüge. Auf dem Parteitag in Potsdam wurde eine Obergrenze beschlossen. Die Bezüge für linken Politiker werden auf 5.300 Euro brutto gedeckelt. Überschüsse gehen an einen Sozialfonds. Welche Themen darüber hinaus den Parteitag bestimmt haben, fasst Frank Eichmann zusammen.
3: Es reicht, stand als Motto weiß auf rot am Rednerpult und auf der Bühnenrückwand des Parteitags und darunter etwas kleiner, das Leben bezahlbar machen. Die Linke als selbstbewusste Sozialprotestpartei, Heidi Reichenegg, Chefin der linken Bundestagsfraktion.
4: Vor 2 Jahren, da hat man unsere Todesanzeigen geschrieben. Die Linke ist erledigt, diese Partei, die braucht keiner mehr. Und wenn ich mich hier im Saal so umschaue, wir sind sowas von wieder zurück, liebe Genossinnen und Genossen.
3: In knapp 2 Jahren verdoppelte sich die Mitgliederzahl auf 126.000. Die Partei ist heute mehrheitlich weiblich, eher jung, das Durchschnittsalter gerade 38. Vor dem Parteitag stand die Linke unter verschärfter medialer Beobachtung, weil Äußerungen des linken Jugendverbandes mit antisemitischen Äußerungen aufgefallen waren.
5: Antisemitismus bedroht Menschen, bedroht Jüdinnen und Juden hier in Deutschland. Der Kampf gegen Antisemitismus ist eine linke Pflicht.
3: Kein Applaus war länger als dieser für die Gastrednerin Verit Beermann, Nachfahren von Holocaust-Überlebenden, deren Mutter 2003 beim Anschlag eines palästinensischen Attentäters starb. Sie setzt sich für Versöhnung ein, erwähnte auch palästinensische Opfer israelischer Gewalt. Ihre Rede setzte die Parteitagsregie geschickt vor die Nahostdebatte. Der Parteitag fand diesen Kompromiss. Ja zum Existenzrecht Israels, ja zur Zwei-Staaten-Lösung Israel-Palästina, aber, und hier setzte sich das pro-palästinensische Lager durch.
6: Viele Menschenrechtsorganisationen und Völkerrechtsexperten, die sagen, das, was dort in Gaza stattfindet, ist ein Genozid und wir schließen uns dieser Meinung an.
3: So Jan van Aken, der äußerst beliebte 65-Jährige, trat aus Gesundheitsgründen nicht erneut als Parteichef an. Wahl am Samstag. Als Nachfolger bewarb sich mit Luigi Pantisano erstmals ein Parteichef mit Migrationshintergrund.
7: Friedrich Merz muss Angst haben. Er muss Angst haben vor einer starken Linken, die mit den Arbeiterinnen und Arbeitern gemeinsam den Widerstand organisiert.
3: Der 46-jährige Pantisano präsentierte sich als Mann der Arbeiterklasse, immer gesprächsbereit vor den Werktoren des Landes. Obwohl ohne Gegenkandidat schaffte Pantisano die Wahl gerade so, mit nur 53% Zustimmung. Sicher auch, weil er der CDU in einem Interview faschistische Politik vorwarf, wie sie die AfD mache. Aus dem Kontext gerissen, eine wohl zu schwache Erklärung für viele Delegierte, insbesondere vor den bevorstehenden Landtagswahlen. Die bisherige Co-Linken-Chefin Ines Schwertner wurde mit knapp 86% im Amt bestätigt. Sie kündigte massive Proteste ihrer Partei gegen Sozialkürzungen der Bundesregierung an sowie konsequente Friedenspolitik. Und sie sagte vor den Landtagswahlen in Sachsen-Anhalt und Mecklenburg-Vorpommern:
8: Wir werden alles tun, um die AfD von den Schalthebeln der Macht fernzuhalten.
3: Am Sonntag beendete der Parteitag einen lange schwelenden internen Dauerstreit. Bundestags- und Europaabgeordnete der Partei müssen künftig einen Teil ihrer Diäten in einen Sozialfonds der Linken für Bedürftige abführen. Behalten dürfen sie 5.300 Euro brutto pro Monat.
2: Frank Eichmann berichtete.
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2: Zum Parteitag der Linken jetzt der Kommentar von Mario Kubina aus unserem Hauptstadtstudio.
9: Von einer Wette gegen die Zeit spricht Ines Schwertner, die anstehenden Landtagswahlen im Osten im Blick. Die Co-Chefin der Linken will die AfD von den Schalthebeln der Macht fernhalten. Und dafür geht die Linke nun eine Wette ein, mit hohem Einsatz. Denn Schwertners Strategie ist riskant. Sie will die Wut der Menschen auf die Straße tragen, wie sie sagt. Auch Luigi Pantisano, ihr neuer Kollege an der Doppelspitze, hat viel Frust im Land ausgemacht. Und auch er will das aufgreifen, mit Protesten gegen die schwarz-roten Reformpläne. Aber Feuer mit Feuer bekämpfen, funktioniert das auch in der Politik? Oder zündet man so das ganze Haus an? Die Linke hatte in Potsdam 3 Tage Zeit, eine Antwort zu finden. Es ist ihr nicht gelungen. Stattdessen zeitraubende Debatten über Geschäftsordnungsanträge, über den Nahostkonflikt und das Verhältnis zu Israel. Und darüber, ob es bei der Linken einen rechten Flügel gibt. Völlig klar, das sind Fragen, die bei so einem Parteitag ihren Platz haben, weil sie in der Sache dringlich sind, so wie der Umgang mit Leid und Krieg. Oder weil sie eben dazugehören, wenn hunderte Delegierte einer diskussionsfreudigen Partei zusammenkommen und Redezeit unter sich aufteilen müssen. Aber mit der strategischen Ausrichtung der Linken hat das alles wenig zu tun. Die Linke will beides sein. Eine Kümmererpartei, die Sozialsprechstunden und Heizkostenchecks anbietet. Und eine Partei, die sich als Motor einer Rebellion begreift, wie in Potsdam zu hören war. Rebellion? Echt jetzt? Bei allem Respekt vor dem Überraschungserfolg der Linken bei der Bundestagswahl, die Partei hat es nicht im Kreuz, landesweit Proteste anzufachen. Und das ist auch gut so. Wer eh wütend ist, weil Wohnen zum Luxus wird oder weil sich Vermögende vor dem Fiskus aus dem Staub machen, dem muss man das nicht ständig eintrichtern. Und wer solchen Unmut kanalisieren will, wird mit dem Gerede von Rebellion und Klassenkampf das Gegenteil erreichen. Mehr Polarisierung statt weniger. Dass man vor lauter Empörung schnell mal ein Eigentor schießt, hat der neue Co-Chef der Linken an diesem Wochenende bewiesen. Die CDU in die Nähe der AfD zu rücken, da reagieren die linken Wahlkämpfer im Osten zu Recht mit Kopfschütteln. Sicher ein Grund für Pantisanos schlechtes Wahlergebnis. Was Deutschland braucht? Eine konstruktive Linke, die gegen die Wohnungskrise und für Arbeitnehmerrechte kämpft. Was das Land nicht braucht? Noch einen Wutstaubsauger.
2: Die Meinung von Mario Kubina. Gleich 4.11 Uhr. Geburt, Arbeit, Tod. Dieses in seiner Überspitzung wenig attraktive Angebot scheint die Gesellschaft der in diesen Tagen geborenen Generation machen zu wollen. Die Rede ist von Arbeiten bis 70 in den 2090er Jahren, doch soweit ist es noch nicht. Wenn die Rentenkommission ihre Ergebnisse morgen am Dienstag offiziell vorstellt, kennt man aber schon einige der Eckpunkte für die kommenden Jahre. Die Vorschläge der Kommission, das Renteneintrittsalter schrittweise zu erhöhen und die abschlagsfreie Rente mit 63 abzuschaffen, gehen den einen aber schon jetzt zu weit, den anderen nicht weit genug. Zu den Reaktionen aus Berlin, Anne-Kathrin Mellmann.
10: Linken Politiker sprechen von Rentenkürzungen. Die Co-Vorsitzende Ines Schwertner sagt, in der Rentenkommission säßen nur Menschen, die nicht wüssten, was Altersarmut bedeutet.
11: Und was es bedeutet, dass manche Menschen nicht bis 70 arbeiten können. Schon jetzt nicht. Die Lebenserwartung ist in manchen Bundesländern sogar gesunken in den letzten Jahren. Das ganze Renteneintrittsalter an die Lebenserwartung zu stocken, arbeitet mit den falschen Zahlen. Und ich kann die Regierung nur dazu drängen, dass sie das wieder zurücknehmen, genauso wie die Pflege- und Krankenkassenreform, weil die Menschen in diesem Land unter diesen Reformen jetzt schon leiden und sie werden die Quittung dafür bekommen.
10: Auch die SPD-Seite in der Rentenkommission war nach Informationen des ARD-Hauptstadtstudios einverstanden mit den 30 Punkten, die die Kommission am Dienstag der Bundesregierung übergeben will. Annika Klose, SPD-Mitglied in der Kommission, beschreibt die Arbeit der Kommission so.
12: Ich habe die Kommissionsarbeit vor allem als sehr konstruktiv und sehr fachlich orientiert wahrgenommen. Man muss sich ja auch vor Augen halten, es war eine mehrheitlich wissenschaftlich besetzte Kommission mit einem sehr breiten Auftrag. Lebensstandardsicherung über alle drei Säulen für niedrige und mittlere Einkommen. haben, bei einer nachhaltigen Finanzierung sicherzustellen. Und natürlich ging es auch mal hitzig zu in den Diskussionen. Aber im Grundsatz würde ich sagen, war es immer fair und an der Sache orientiert.
10: Zurück zu den Vorschlägen. Aus für die abschlagsfreie Rente mit 63. Verpflichtende Betriebsrenten sind nicht vorgesehen. Beamte in der gesetzlichen Rentenversicherung vielleicht später. Minijobs würden rentenversicherungspflichtig. Der Ökonom Marcel Fratscher vom Deutschen Institut für Wirtschaftsforschung in Berlin hätte sich mehr Mut von der Kommission gewünscht.
8: Das vielleicht wichtigste Element im deutschen Rentensystem ist, dass es eine Umverteilung von jung zu alt und von arm zu reich ist. Und das zu ändern, wieder ein besseres Gleichgewicht hinzubekommen, junge Menschen zu entlasten, Menschen, denen Altersarmut droht, eine bessere, eine deutlich bessere Rente zu geben. Das wird in diesen Vorschlägen nicht gemacht. Und daher sind diese Vorschläge eine verpasste Chance.
10: Den Vorschlag der Kommission, ein kapitalgedecktes Element bei der Altersvorsorge nach schwedischem Vorbild einzuführen, bewerten Ökonomen unterschiedlich. Marcel Fratscher weist auf die dadurch steigenden Kosten hin, die Unternehmen und Beschäftigte zusätzlich belasten würden. Der Wirtschaftswissenschaftler Jörg Althammer von der Katholischen Universität Eichstätt sieht es positiv, wenn das Rentensystem durch den Kapitalmarkt stabilisiert würde.
2: Aus Berlin war das Anne-Kathrin Mellmann. Und das Wetter in der ARD-Infonacht heute heiter, zeitweise auch wolkig. Im Tagesverlauf vor allem von den Alpen teils kräftige Schauer und Gewitter mit vereinzelter Unwettergefahr. Höchstwerte 22 bis 38 Grad, dazu Schauer und Gewitterböen. Morgen am Dienstag neben Sonne teils auch wieder kräftige Schauer und Gewitter bei 22 bis 37 Grad. Mittwoch heiter bis wolkig und bis zu 39 Grad. Ebenso heiß wird es am Donnerstag. Die Temperaturen zurzeit: Berlin 21 Grad, Frankfurt am Main 25, Hamburg meldet 15 Grad, Köln 21, Leipzig 18 und München meldet 20 Grad.
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2: Noch ist unklar, wie es bei den Verhandlungen um den Iran-Krieg weitergeht. Wenn es aber gelingt, den Krieg wirklich zu beenden, ist die Bundesregierung unter bestimmten Voraussetzungen bereit, die Schifffahrt in der Straße von Hormuz zu sichern. Die Marine hat vorsorglich zwei Schiffe zur Minenräumung ins Mittelmeer verlegt, damit diese schnell einsatzbereit sind. Noch fehlt dazu aber ein Mandat des Bundestags. Im Bericht aus Berlin hat Anna Engelke mit Verteidigungsminister Pistorius gesprochen und ihn gefragt, ob er davon ausgeht, dass es vor der Sommerpause noch grünes Licht gibt.
13: Das ist völlig offen, und zwar aus verschiedenen Gründen. Zum einen, weil wir nicht wissen, wohin die Verhandlungen, die jetzt in der Schweiz beginnen, wirklich führen, zu einem wie auch immer gearteten und wie stabilen Waffenstillstand, der von mir auch immer so gesagt Voraussetzung ist überhaupt für ein Engagement in der Straße von Hormuz. Und dann ist die zweite wesentliche Voraussetzung, auch davon habe ich immer schon gesprochen, ein Mandat des Bundestages, der wiederum einen internationalen Rahmen braucht. Den halten wir für gegeben. Aber es ist jetzt nicht so, dass wir übermorgen Djibouti verlassen müssten, um in die Straße von Hormuz zu fahren. Ich wollte eine Entscheidung treffen, dass wir vor Ort sind, dass wir in der Nähe sind und innerhalb weniger Tage in der Straße von Hormuz sein könnten, um Minen zu räumen. Das ist der Auftrag, wäre der Auftrag nichts anderes.
14: Völkerrechtliche Grundlage, sagen Sie, sei gegeben. An was denken Sie da?
13: Ja, wir denken zum einen an die Seerechtskonvention der Vereinigten Nationen. Da geht es darum, dass die freie Seeschifffahrt ein Recht ist, das durchgesetzt werden darf. Und das andere ist die Resolution vom März diesen Jahres, ich glaube die Nummer 2817, in der Verbindung mit Artikel 24 Absatz 2 Grundgesetz. Aber ob das am Ende trägt oder nicht, das muss das Parlament entscheiden. Ich kann nur, und das ist mein Job, die Voraussetzungen dafür schaffen, dass, wenn das gewünscht wird und die Voraussetzungen da sind, die Lage so ist, dass wir es auch können. Alles andere beraten wir jetzt politisch, und dass wir letzte Woche mit den Parlamentariern gesprochen haben, war im Grunde genommen ein Ausdruck unserer absoluten Transparenz. Wir wollten zeigen, wo stehen wir in unseren Überlegungen, ohne schon an deren Ende angekommen zu sein.
14: Aber Sie gehen nicht unbedingt davon aus, dass das vor der Sommerpause noch klappt, weil der Bundeskanzler hatte das ja angekündigt.
13: Nee, das kann sein, dass es vor der Sommerpause klappt. Und das wäre möglicherweise, je nachdem, wie die Rahmenbedingungen aussehen in den Verhandlungen, auch wünschenswert. Aber am Ende ist das eine Entscheidung, die der Bundestag treffen muss.
14: Drücken Sie denn so auf die Tube und versuchen, es vor der Sommerpause hinzubekommen, auch um ein Zeichen zu setzen? Sie haben das ja auch gesagt, wir sind da, auch an Zeichen an Donald Trump, um ihn zu besänftigen?
13: Ach, ich glaube nicht daran, dass Donald Trump sich durch sowas wirklich besänftigen oder beeindrucken lässt. Und ich mache solche Sachen eigentlich grundsätzlich aus sachlichen Erwägungen heraus und um in der Lage richtig zu handeln. Die Öffnung der Straße von Hormuz bzw. deren sichere Passage ist im europäischen Interesse, im Interesse unserer Energieversorgung, unseres wirtschaftlichen Aufschwungs. Das heißt, dort einen Beitrag zu leisten, dass die Schiffe wieder sicher passieren können, nicht sich an Kampfhandlungen zu beteiligen, ist in unserem Interesse. Letztlich hat der Korken auf der Flasche Straße von Hormuz, der ist ja von Donald Trump

0: reingedrückt worden und nicht von uns. Aber wir haben ein Interesse daran, ihn wieder rauszuholen, aber im Einvernehmen und noch mal ganz wichtig, ausdrücklich mit Zustimmung des Irans und zum Beispiel auch von Oman.
1: Zustimmung braucht man, auch um ihn zu suchen, Zustimmung des Iran. Sorgen Sie sich sehr um Ihre Soldaten?
0: Bis jetzt gibt es keinen Grund, sich über irgendetwas Sorge zu machen. Die Passage durchs Rote Meer findet unter entsprechendem Begleitschutz unserer Alliierten statt, weil ja nicht jeder seine Fregatten da unten hat. In Djibouti selber droht auch keine Gefahr. Und bevor es weitergeht, erklären wir ja die Lage nochmal. Aber sicher ist Voraussetzung immer gewesen, permissive environment, also eine Umgebung, die einen solchen Minenräumsatz überhaupt erlaubt. Und solange wir nicht sicher sind, dass wir die haben, wird es keinen Mandatsbeschluss geben.
2: Das war Verteidigungsminister Boris Pistorius um gleich 4.19 Uhr. Und wir blicken nach Brasilien. Dort gibt es einen dramatischen Anstieg an Femiziden. Im Schnitt werden an einem Tag 4 Frauen getötet. Das sind so viele Frauenmorde wie nie zuvor. Fachleute beobachten zugleich den Anstieg einer sogenannten Machosphäre im digitalen Raum, wo Frauenfeindlichkeit dann millionenfach verbreitet wird. Doch es gibt Gegenwehr. An Schulen und in sozialen Projekten versuchen Pädagogen, junge Männer für Gleichberechtigung zu sensibilisieren und über Gefühle, Respekt und Rollenbilder zu sprechen. Xenia Böttcher berichtet.
3: Einige Frauen sind zum Landgericht in São Gonçalo gekommen, um Alana Rosa den Rücken zu stärken. Als die 22-Jährige erscheint, wird es still. Deutlich sichtbar sind die Narben an Hals, Wange und Armen der zarten, schmalen Frau. Etwa 50 Mal hat ein Nachbarsjunge auf sie eingestochen, mutmaßlich aus Wut, weil sie ihn nicht wollte. Alana hatte für heute in ihren sozialen Medien zur Unterstützung aufgerufen. Wir Frauen müssen uns wieder sicher fühlen, wenn wir auf die Straße gehen. Frei sein und unsere Bürgerrechte leben. Etwas, das uns zurzeit genommen wird, weil es immer mehr Opfer brutaler Gewalt gibt. Dass Alana als Zeugin aussagen kann, ein Glücksfall. Wäre ihre Mutter Jada Lucy nur wenige Minuten später nach Hause gekommen, Alana wäre wohl tot. Die 53-Jährige zeigt ein Video mit einem blutverschmierten Sofa und Blutlachen am Boden ihres Wohnzimmers. Der Junge saß auf meiner Tochter und hat auf sie eingestochen. Ich schrie seinen Namen, bat ihn aufzuhören, doch er hörte nicht auf. Ich musste ihn von ihr herunterreißen. 4 Frauen werden pro Tag in Brasilien ermordet. Noch nie wurden so viele Femizide registriert. Beobachter glauben, dass soziale Medien eine große Rolle bei der steigenden Gewalt spielen. Denn Untersuchungen zeigen, dass frauenfeindliche Clips und Kanäle in den sozialen Medien zunehmen, die Kontrolle über Frauen und ihre Unterwerfung propagieren. Alle Frauen lügen. Sie lügt, wenn sie sagt, dass sie dich liebt. Sie lügt, wenn sie lächelt. Ein Mann, der blindlings vertraut, hat verloren. Wenn dich jemand Macho nennt, sag, dass du genau das bist. Was soll passieren? Schick sie in die Küche. Sag ihr, sie soll Geschirr spülen. Die Frauenverachtung in der sogenannten Macho-Sphäre, ein Nährboden der Gewalt, glaubt Jada Lucy. Früher waren Frauen sehr unterwürfig. Sie mussten ihren Männern dienen. Heutzutage gibt es das nicht mehr. Ich glaube, dass manche Männer das nicht akzeptieren. Es regt sich Widerstand gegen den Trend im Internet. Schüler einer Mittelstufe in Rio de Janeiro strömen durch den Flur rein in einen großen Saal. Soziologielehrer Sandro Justo überrascht sie mit einer Projektwoche zu Gewalt gegen Frauen. Zuhören, darum geht es heute. Und die jungen Männer wollen reden. Und zwar nicht über Macht, sondern Gefühle. Was du fühlst, ist dein Ding. Geht's dir gut? Gut. Geht's dir schlecht? Will keiner wissen. Sandro macht den Schülern Mut. Es gibt Platz für eure Gefühle. Nehmt ihn euch. Unsichere und verletzliche Momente zu durchleben, gehört zum Leben wirklich jedes Mannes. Wer das nicht lernt, hat eine Zeitbombe in sich. Und manchmal explodiert sie. Indem er sich selbst tötet oder einen anderen Mann oder indem er eine Frau tötet. Die Influencer aus der Machosphäre seien tatsächlich sehr populär, berichten die Jugendlichen. Man sieht viele Videos im Internet, die Hass gegen Frauen normalisieren. Viele merken gar nicht, dass darin eine Frauenfeindlichkeit steckt und übernehmen das einfach in ihren Alltag. Das ist problematisch. 2 Stunden intensiver Austausch. Sandro will eine Botschaft der Hoffnung senden. Es gibt Menschen, die sich der frauenfeindlichen Ideologie entgegenstellen.
2: Xenia Böttcher berichtete aus Brasilien. Es wird zunehmend eng für Großbritanniens Premier Keir Starmer. Gut, das hören wir jetzt seit Wochen, aber jetzt sieht es wirklich nicht mehr gut aus. Seine Umfragewerte sind schlecht, seine Kommunikation auch und seine Labour-Partei scheint nicht mehr hinter ihm zu stehen. Man liebäugelt vielmehr mit dem einstigen Bürgermeister.

0: von Manchester, Andy Burnham, der in einer Nachwahl soeben ins Parlament gewählt wurde, eine wichtige Voraussetzung, denn jetzt könnte der beliebte Politiker Parteichef werden und damit Premierminister. Schon heute könnte Keir Starmer bekannt geben, ob und wie er weitermachen will. Aus London Christoph Prössel.
1: Die Lage spitzt sich zu. Immer mehr Regierungsmitglieder haben zu erkennen gegeben, dass die Zeit für Keir Starmer als Premierminister vorbei ist. Zuletzt hat dies die Außenministerin Yvette Cooper angedeutet, wie der Sender Sky News meldete. Andere Medien berichten, dass mittlerweile über 200 Abgeordnete der Labour-Fraktion im Unterhaus der Meinung sind, Keir Starmer müsse als Parteivorsitzender und Premier ausgetauscht werden. Die Zeitung The Observer titelte, Starmer werde am Montag seinen Rücktritt erklären. Das alles folgt auf die Wahl von Andy Burnham als Abgeordneter für den Wahlkreis im nordenglischen Makerfield. Ein Sitz im Unterhaus ist die Voraussetzung dafür, dass Burnham eine Kampfabstimmung gegen Starmer anstoßen kann. Ob Starmer es soweit kommen lässt oder beispielsweise eine Übergabe der Macht in den kommenden Monaten ankündigt, ist offen. Wirtschaftsminister Peter Keil.
2: These are decisions for Keir to make, and that's why I said that he is taking the time as well as dealing with all the issues that a Prime Minister deals with over a weekend.
1: Diese Entscheidung müsse der Premierminister treffen. Dafür habe sich Keir Starmer Zeit genommen, sagte Keil in der BBC. Am Freitag noch hatte Starmer gesagt, es sei keine Kampfabstimmung angesetzt.
3: There isn't a leadership contest at the moment. There isn't one at the moment. But as I've said on many, many occasions, I don't think that's a good thing for the country to plunge us into chaos.
1: Eine solche Abstimmung würde das Land ins Chaos stürzen. Die Unzufriedenheit in der Labour-Partei ist greifbar. Im Mai hatte Labour bei den Regional- und Kommunalwahlen massiv verloren. Die rechtspopulistische Reform UK konnte deutlich zulegen. Bei den Sozialdemokraten zweifeln mittlerweile viele, dass Starmer der Richtige ist, um die Partei in die nächsten Parlamentswahlen zu führen. Seine Umfragewerte sind extrem schlecht.

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1: In der Gruppe G treffen seit 3 Uhr Neuseeland und Ägypten im kanadischen Vancouver aufeinander. Jan Wochner ist unser Reporter.
2: Ausgeglichen steht es 1:1 zwischen Neuseeland und Ägypten. Zur Pause hatte noch Neuseeland mit 1:0 geführt. Sermon, der Abwehrmann, per Kopf erfolgreich nach einer Viertelstunde. Ägypten noch nicht so richtig in Fahrt gekommen vor der Pause, aber seit Beginn der zweiten Hälfte spielt, ehrlich gesagt, fast nur noch Ägypten. Und Ägypten hat sich auch belohnt mit dem überfälligen 1:1. Mustafa Ziko war erfolgreich, ebenfalls per Kopf. Klasse herausgespielt über die rechte Seite. Tolle Flanke vors Tor. Und dann der Kopfball von Ziko rein in den Kasten zum überfälligen 1:1. Überfällig, weil Ägypten seit Wiederbeginn 8 Torschüsse hat und schon wieder angreift. Über Marmoush rein in den 16er, in Szene gesetzt von Salah, aber kommt nicht zum Torabschluss. Hier steht's ausgeglichen 1:1, aber Ägypten dem 2:1 deutlich näher als Neuseeland.
1: Aus Vancouver war das Jan Wochner. Zuvor trennten sich in der Gruppe H Uruguay und die Kapverden in Miami am zweiten Spieltag 2:2 unentschieden. Und alles Weitere jetzt von Stephanie Lavoie.
3: 6 Tage nach der Nullnummer gegen Kap Verde hat Spanien Saudi-Arabien mit 4:0 aus dem Stadion in Atlanta geschossen. In Halbzeit 1 fegte La Roja wie ein Wirbelsturm über den Gegner her, mit sage und schreibe 17 Torschüssen und 3 Treffern. Thomas Kunze hat die Partie gesehen.
4: Spanien hat sich nach seinem zweiten Vorrundenspiel eindrucksvoll bei dieser WM zurückgemeldet. Nach dem schwachen 0:0 zum Auftakt gegen Kap Verde bezwang das Team um Superstar Lamine Yamal Saudi-Arabien locker leicht mit 4:0. Yamal feierte dabei sein WM-Startelfdebüt und bereits nach 11 Minuten seinen WM-Debüttreffer. Der 18-Jährige drückte nach einem Flachpass von Oyarzabal den Ball über die Linie. Oyarzabal selbst war es dann, der zwischen der 21. und 24. Minute doppelt traf. Vorausgegangen war ein Eckball bzw. eine großartige Kombination im Strafraum. Saudi-Arabien nahm sehr wenig teil an diesem Spiel. Nach der Pause und einigen spanischen Wechseln fiel nach 49 Minuten bereits das 4:0. Cucureas Schuss wurde durch Altan Bakti unhaltbar abgefälscht. Ein Eigentor. Danach verwaltete das spanische Team diese Führung souverän und ist somit endgültig auf dem WM-Gleis gelandet und zurück im Kreis der Mitfavoriten.
3: Dazu gehört Belgien definitiv nicht. Die Roten Teufel waren gegen

0: den Iran als Favoriten in das zweite Gruppenspiel gestartet, kamen aber über ein enttäuschendes 0:0 nicht hinaus. Florian Winkler berichtet.
1: Ein Remis, mit dem der Iran besser leben kann. Belgien investierte an diesem zweiten Spieltag der Gruppe G viel, hatte mehr Ballbesitz und Spielanteile, doch fand es gegen giftige Iraner selten eine Lücke. Mehrfach schnupperte der Außenseiter in Los Angeles selbst sogar am eigenen Treffer. Nach der Pause wurde die Partie noch zerfahrener. Die Belgier wurden durch einen Gois-Platzverweis, durch eine Notbremse nach einer guten Stunde zusätzlich geschwächt. Dem Iran fehlte aber in Überzahl der Mut und Belgien blieb in der Schlussphase zu fahrlässig mit seinen Möglichkeiten. Und so warten beide Teams weiter auf den ersten WM-Sieg und müssen um die K.O.-Phase bangen.
0: Unterdessen genoss der Nagelsmann-Tross Family Time. Wie nach dem Auftaktsieg gegen Curaçao durften auch nach dem Erfolg gegen die Ivora Partnerinnen und Kinder der DFB-Spieler ins Teamquartier. Der Trainer hatte den Spielern freigegeben. Burgi Nagelsmann, die Mama von Coach Julian, war auch dabei. Alba Berlin ist deutscher Basketballmeister. Im fünften und entscheidenden Playoff-Spiel besiegten die Berliner Titelverteidiger Bayern München mit 84:81. Florian Hecht hat zugeschaut.
2: Der neue deutsche Meister kommt aus Berlin. Die Albatrosse gewinnen mit 84:81 beim FC Bayern Basketball in einem absolut verrückten Basketballspiel. Der FC Bayern zur Halbzeit mit 20 Punkten vorne machte alles richtig, war konzentriert und fertigte geradezu Alba ab. Aber dann in der zweiten Halbzeit kamen die Berliner heraus und drehten den Spieß um. In der 33. Minute die erste Führung für Alba mit einem Pünktchen und diese Führung gaben sie nicht mehr her, verteidigten sie mit allem, was sie hatten. Jonas Matyšek, der Kapitän der Berliner, mit 6 versenkten Dreiern. Auf der anderen Seite bei München Andreas Obst mit 24 Punkten, die besten Werfer. Aber der deutsche Meistertitel geht nach Berlin. Alba gewinnt mit 84:81.
0: Gratulation, Alba feiert damit die 12. deutsche Meisterschaft.

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1: Um 4.30 Uhr mit Milat Kupay. Die USA und der Iran haben sich bei ihren Verhandlungen in der Schweiz auf einen Zeitplan für weitere Gespräche und einen Mechanismus für die Straße von Hormus verständigt. Das teilten die Vermittler Pakistan und Katar mit. Demnach soll eine Koordinierungsstelle geschaffen werden, die sich um die schwierigsten Punkte kümmern soll. Neben der Straße von Hormus, die wieder für Schiffe passierbar sein soll, zählt dazu die Lage im Libanon. Dort soll sichergestellt werden, dass es zu keinen neuen Kämpfen zwischen der israelischen Armee und der Hezbollah-Miliz kommt. Der Beginn der Gespräche war von einem Eklat überschattet worden. Die iranische Delegation verließ vorübergehend das Tagungshotel. Auslöser waren neue Drohungen von US-Präsident Trump. Die von der Bundesregierung eingesetzte Rentenkommission schließt heute ihre Beratungen ab. Die Vorschläge des Gremiums sollen dann morgen offiziell übergeben werden. Aus der Nachrichtenredaktion Ulrike Ufer.
2: Viele Empfehlungen der Kommission sind über das Wochenende bereits durchgesickert. So soll das Rentenniveau durch eine neue Kapitalrente langfristig gesichert werden und das Rentenalter in den nächsten Jahrzehnten schrittweise steigen, ebenso wie die Beiträge. Bundesarbeitsministerin Baas betonte, die Vorschläge würden nicht an allen spurlos vorbeigehen. Aus Sicht der SPD-Politikerin muss unter anderem die Zahl der Frühverrentungen sinken, das aber mit Übergangsfristen. Auch die Grünen begrüßen, dass die abschlagsfreie Rente mit 63 voraussichtlich bald Geschichte ist.
1: Die Bundesregierung hat bestätigt, dass die Abschiebungen afghanischer Straftäter in ihrer Heimat in Absprache mit der Taliban-Regierung ausgeweitet werden. Laut Bundesinnenministerium sind künftig 3 Charterflüge pro Monat und auch Einzelrückführungen per Linienflug möglich. Nach NDR-Informationen machte die Bundesregierung den Taliban dafür Zugeständnisse. Demnach dürfen die Islamisten künftig mehr Diplomaten nach Deutschland schicken. Bislang gibt es hier lediglich 2 Taliban-Vertreter. In Prag haben mehrere tausend Menschen für öffentlich-rechtliche Medien demonstriert. Die Demonstranten versammelten sich vor dem Sitz des öffentlich-rechtlichen Fernsehens zu einer Solidaritätskundgebung, wie tschechische Medien berichten. Hintergrund des Protests sind die Pläne der rechtspopulistischen Regierung, um Ministerpräsident Babiš Radio- und Fernsehgebühren abzuschaffen und den

0: Sendern weniger Geld zur Verfügung zu stellen. Kritiker befürchten, dass das tschechische Fernsehen CT und der tschechische Rundfunk politisch damit abhängiger werden könnten. Das waren die Nachrichten. Das Wetter in Deutschland. Tagsüber heiter bis wolkig, später vor allem in der Südhälfte teils kräftige Schauer und Gewitter, lokal Unwettergefahr, maximal 22 bis 38 Grad. Am Dienstag sonnig im Bergland sowie im Südosten Schauer und Gewitter, 22 bis 37 Grad. Es ist 4.33 Uhr.
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2: Die A1 Bremen Richtung Hamburg ist zwischen Harburg und Stillhorn wegen Bauarbeiten noch bis ca. 5 Uhr gesperrt. Dadurch staut es sich. Die Umleitung führt über die U83. Die A27 Walsrode-Bremen ist zwischen Verden-Nord und Langwedel in beiden Richtungen wegen einer Baustelle ebenfalls noch bis 5 Uhr gesperrt. Die Umleitung hier die U52 und die U9. Die A49 Kassel Richtung Gießen ist zwischen Stadtallendorf-Nord und Stadtallendorf-Süd nach einem Unfall gesperrt. Die A61 Hockenheim Richtung Ludwigshafen ist zwischen Dreieck Hockenheim und dem Kreuz Speyer wegen Bauarbeiten noch bis 5 Uhr gesperrt. Und die A261, das ist die Eckverbindung Autobahn 1 zur A7, ist zwischen Tötensen und Dreieck Hamburg Südwest wegen Bergungsarbeiten gesperrt.
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2: Heute früh mit Sven Hasenclever. Noch vor wenigen Jahren galt Italiens Bahn als Synonym für Chaos. Verspätungen, marode Infrastruktur, ineffiziente Staatsbetriebe. Heute dagegen fährt man in Italien meist schneller, komfortabler und vor allem pünktlicher als in Deutschland. Das könnte auch damit zusammenhängen, dass das private Bahnunternehmen Italo der Staatsbahn Trenitalia seit einigen Jahren Konkurrenz macht. Nun soll dieser Konkurrenzkampf auf Deutschland ausgeweitet werden. Anna Giordano berichtet.
3: Vormittags am römischen Bahnhof Termini. Dass im italienischen Bahnverkehr zwei Unternehmen um die Gunst der Kunden werben, wird hier besonders deutlich. Auf der einen Seite des Bahnhofs stehen die Fahrkartenautomaten von Trenitalia, auf der anderen die von Italo. Jedes Unternehmen hat im Bahnhof ein eigenes Ticketcenter, einen eigenen Servicepoint und sogar eine eigene Fahrgastlounge. Die Kunden haben die Qual der Wahl. Das war nicht immer so. Als Italo 2012 in den italienischen Markt der Hochgeschwindigkeitszüge einstieg, wurde das Unternehmen zunächst an kleine Nebenbahnhöfe der Hauptstadt verbannt. Die italienische Wettbewerbsbehörde musste sich einschalten, bevor Italo Flächen im römischen Hauptbahnhof mieten durfte. Ähnliche Grabenkämpfe gab es anfangs um die Bahntrassen. Auch hier musste die Politik neue Regeln schaffen und die Behörde eingreifen. Heute hält Italo einen Marktanteil von rund 30% im italienischen Hochgeschwindigkeitsverkehr. Und mit der Konkurrenz habe sich für die Fahrgäste einiges verbessert, sagt Paolo Beria, Professor für Verkehrsökonomie und Verkehrspolitik von der Technischen Universität in Mailand.
4: Einen
3: Aspekt, den wir auch empirisch nachweisen konnten, ist die Auswirkung auf die Tarife. Wir haben einen Rückgang von 15-20% der Preise bei Trenitalia festgestellt und Italo ist ohnehin günstiger als Trenitalia. Außerdem gibt es einen weiteren Effekt bei der Qualität. Mit Qualität meint Paolo Beria vor allem die Frequenz. Dass Züge häufiger fahren, es also ein breiteres Angebot für Bahnreisende gibt. Beria spricht davon, dass das Angebot auf den Schnellstrecken sich mehr als verdoppelt habe. Die Züge seien ausgelastet, die Nachfrage würde mit dem Angebot Schritt halten. Zwischen Rom und Mailand fahre zeitweise alle 10 Minuten ein Zug. Und unter einer Verbesserung der Qualität versteht er noch mehr. Beide Anbieter haben sehr moderne Züge, rühmen sich auch dieser Züge. Sie lassen sie beim Einkauf nach ihren Vorstellungen konfigurieren. Und der Service an Bord, vor allem in der ersten Klasse, hat ein sehr hohes Niveau. Dabei gehe es nicht nur um die Auswahl im Bordrestaurant, sondern auch um die bequemen Sitze oder das schnelle WLAN, so Beria. Der Verkehrsökonom sieht also vor allem Vorteile in der Konkurrenz der beiden Bahnunternehmen und er erwartet Ähnliches, sollte Italo in Deutschland einsteigen. Zudem bietet Deutschland als Flächenland mehr Möglichkeiten für den Ausbau des Streckennetzes als Italien. In Deutschland geht man momentan davon aus, dass die Fahrgäste an Ort X fahren und dann den Zug an Ort Y

0: nehmen mit einem Zug, der auf den ersten abgestimmt ist. Das ist das deutsche Konzept der Taktung. Aber ein Konkurrent könnte hergehen und zwischen X und Y Direktverbindungen bauen, die es noch nicht gibt. Bedenken, dass durch den Einstieg von Italo bestimmte Orte weniger angefahren werden, teilt Paolo Beria nicht. Da könne man auch auf politischer Ebene regulatorisch eingreifen, ähnlich wie es derzeit in Frankreich geschehe, so der Professor. Italo selbst äußert sich auf Nachfrage schriftlich und bestätigt, dass das Unternehmen zunächst nur auf den Haupttrassen München-Dortmund und München-Hamburg einsteigen wolle, fügt aber hinzu:
1: Wir beabsichtigen, eine ähnliche Strategie zu verfolgen wie in Italien. Als wir in den Markt eintraten, bedienten wir 10 Städte. Heute verbinden wir 56 kleine, mittlere und große Städte im ganzen Land.
0: Italo erwartet, dass auch in Deutschland die Konkurrenz das Geschäft belebt und dass die Nachfrage steigen wird. Doch ob es tatsächlich so weit kommt, hängt von der Bundesnetzagentur ab. Die deutsche Behörde möchte in den kommenden Wochen entscheiden, ob sie dem italienischen Herausforderer die benötigten Fahrtrechte erteilt.
2: Wirtschaft. Für viele geht es bald in den Urlaub, einige bepacken dann das Wohnmobil. Was auf den ersten Blick nicht auffällt, ist, wie schwer das beladene Fahrzeug geworden ist. Das Problem, wer das nicht testet und gedankenlos losfährt, riskiert ein überladenes Fahrzeug. Das kann teuer werden, aber auch gefährlich, nicht nur mit dem Wohnmobil, sondern auch mit dem PKW. Thorsten Weik aus der ARD-Verbraucherredaktion hat dazu recherchiert.
3: Viktor Laukert rollt mit seinem Kastenwagen-Camper langsam auf eine überdimensionale Betonplatte in Feigen an der Enz, nordwestlich von Stuttgart. Unter der Platte ist eine Waage installiert. Sie ist für tonnenschwere Fahrzeuge vom Auto bis Lastwagen ausgelegt. Viktor und Nelly Laukert haben ihren Camper für den nächsten Urlaub an der Mosel voll bepackt mit Markise, Campingmöbeln, Gepäck, Vorräten und Wasser. Vor der Abfahrt wollen sie aber nochmal prüfen, ob alles passt. Denn Viktor Laukert weiß, bei überladenen Fahrzeugen drohen teils saftige Strafen.
4: In Deutschland geht's noch, aber wenn wir nach Österreich oder nach Italien fahren, da ist schon
5: Kroatien, da könnte man in die Kontrolle kommen.
3: Einmal wiegen kostet an der SB-Waage in Feigen an der Enz 6 Euro. Das Ergebnis, es wird schon knapp bis zu den erlaubten maximal 3,5 Tonnen. Noch 110 Kilogramm dürfen rein. Aber es fehlt ja auch noch etwas, sagt Nelly Laukert, etwas, was Sie nicht vergessen dürfen.
5: Mich und noch ein bisschen was. 60 Kilo könnten noch hingehen. Also Klappräder sind 30 zusammen und dann noch ein bisschen was zum Essen. So, dass für zwei reicht.
3: Wie eng es beim Gewicht schnell wird, ignorieren viele oder wissen es nicht. Aber auf Autobahnen werden regelmäßig überladene Fahrzeuge aus dem Verkehr gezogen. Regelmäßig auch Camper. Für Julian Häusler vom ADAC Württemberg ist das jedoch kein Spaß. Zu viel Gewicht wird gefährlich, sagt er.
6: Es verschlechtert einfach die Fahreigenschaften. In den Kurven wird es wesentlich wackeliger. Der Bremsweg wird länger. Das heißt, ich brauche länger, bis ich zum Stehen komme in einem Unfallszenario. Und es kann auch sein, die Versicherung zahlt nicht, wenn ich einen Unfall baue und das Fahrzeug überladen ist. Also davon bitte Abstand halten.
3: In Deutschland sind die Strafen bei Überladung verhältnismäßig gering. 5% ist noch in der Toleranz. Erst bei über 20% Überladung steigt die Strafe auf rund 100 Euro und einen Punkt. Nachbarländer wie die Schweiz und Österreich agieren deutlich strikter und mit deutlich höheren Strafen. In Österreich beispielsweise gibt es keine Toleranzgrenze. Zu viel ist zu viel. Die Strafen gehen schnell in die Tausende und schon bei mehr als 2% zu viel kann die Weiterfahrt untersagt werden. Diese Unterschiede sind auch Thema auf dem Campingplatz Stromberg in Knittlingen im Enzkreis. Völlig unbedarft packt hier niemand.
7: Bei 3 Kindern im Auto muss man genau überlegen, was darf mit, wie viele Bücher, wie viele Spielsachen.
8: Man sucht sich schon ständig aus, kann ich Zubehör multifunktional verwenden, ist es ein Tisch und ein Hocker und so ähnliches.
9: Jetzt fahren wir 5 Wochen weg und da müssen wir halt Fahrräder und alles mitnehmen, dann sind wir echt an der Grenze.
3: Die Fahrzeugwaage ist also eine kostengünstige Möglichkeit, entspannt in den Urlaub zu fahren. Angebote gibt es fast überall, bei Recyclinghöfen, teilweise bei offiziellen Prüfstellen oder bei Extraaktionen von Verkehrsclubs.
2: Risiko überladene Reisemobile, Thorsten Weik berichtete.
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2: Auf Balkonen und in Gärten herrscht derzeit wieder Hochbetrieb. Pflanzen gießen, zurückschneiden, Rasen mähen, Unkraut jäten. Für viele ist Gärtnern ein Hobby und Ausgleich.

0: Für manche noch mehr. Aber alle merken schnell, wenn Rücken, Muskeln oder Gelenke schmerzen. An dieser Stelle kommt eine Idee ins Spiel, die das Naturerlebnis gesünder machen, es aber auch zum Gesunden nutzen will. Das sogenannte orthopädische Gärtnern. Darüber hat mein MDR-Kollege Sven Kochale mit dem Hobbygärtner und Orthopäden Arne Björn Jäger gesprochen. Er arbeitet in einer Klinik in Konz in Rheinland-Pfalz. Was verbirgt sich hinter diesem Konzept?
1: Das orthopädische Gärtnern ist eine Therapie. Ich habe das weiterentwickelt, das Konzept der Gartentherapie, auf Patienten mit orthopädischen Beschwerden. Da gilt es darum, den Patienten von seinem Schmerz zu lösen, um eine Linderung zu erzielen.
2: Das hört sich jetzt alles sehr... Ja, ein bisschen noch komplex und ein bisschen abstrakt an, aber machen wir es mal konkret. Ja. Also die typische Gartenarbeit hat viel zum Beispiel mit Unkraut jäten zu tun. Also man bückt sich, man steht immer wieder auf und so. Und da entstehen dann die Schmerzen. Und an welcher Stelle kommt jetzt Ihr medizinischer Gedanke ins Spiel?
1: Der medizinische Gedanke ist zum Teil natürlich bei der Tätigkeit des Gärtnerns, aber es geht schon von Anfang an los, dass wir nämlich uns in einem Raum bewegen, der außerhalb von der Klinik ist, außerhalb der Behandlungsräume. Also ich gehe da raus zusammen mit einer Gärtnerin, das sozusagen das Gartenfachwissen. Ich als Hobbygärtner nur, aber ich habe das zusammen mit einer Gärtnerin dann durchgeführt, dass wir auch die Tätigkeiten, die die Patienten durchgeführt haben, schon in das Konzept des Gartens da gepasst haben. Und es kommt sehr viel an, auch auf die Sinneswahrnehmung im Garten. Wir haben dann natürlich die Gerüche, die Geräusche, die völlige Trennung sozusagen jetzt zu dem Alltag, weil alles, was uns beschäftigt, wirkt sich auf den Körper aus, macht die ein oder anderen Verspannungen. Und das sollte man von Anfang an vermeiden. Die Patienten, das stelle ich immer wieder fest, die haben nur den Sinn fokussiert auf ihre Schmerzwahrnehmung.
2: Wenn ich jetzt aber Kniebeschwerden habe oder Rückenbeschwerden habe und mit denen jetzt schon in den Garten gehe, das wird wahrscheinlich nicht jedem gelingen, diese Gedanken an den Schmerz auszublenden. Also wie soll ich diese neue Umgebung wahrnehmen am besten?
1: Ich hatte das ja erst durchgeführt mit einer Gruppe, die ich ja schon betreut habe. Und dann haben wir das erweitert auf die Tätigkeit im Garten, weil ich auch gemerkt habe, dass die Patienten, die Kniebeschwerden haben, Angst haben vor Tätigkeiten. Die haben Angst vor dem Schmerz, die trauen sich das auch nicht mehr zu. Ein gewisses Vermeidungsverhalten, denken, die schaffen das nicht mehr, weil sie auch nicht mehr die Kraftausdauer haben. Aber unter Anleitung konnten die Patienten dann noch viele Tätigkeiten durchführen. Und das Hauptproblem gerade bei Kniebeschwerden ist gar nicht mal so das Knie, sondern das ist die ganze Bewegungsachse. Das fängt unten am Fuß, am Sprunggelenk an mit der Stabilität, überträgt sich natürlich aufs Knie, auf den Rumpf. Da haben wir uns vorher abgestimmt, welche Tätigkeiten für die Patienten entsprechend der Einschränkungen natürlich in Frage kommen. Ob es jetzt einfach nur Beetpflege ist, durch Unkrautzupfen, durch Lockerungen oder wie nutze ich ergonomisch richtige Gartengeräte, ob es einfach Schneiden ist von Bäumen, Baumpflege, von Ästen oder was Ausgraben, Pflanzen ist. Also es gibt da sehr viel Variationen entsprechend der jeweiligen Einschränkungen und der Leistungsfähigkeit. Und da greift meine Position natürlich besonders ein, dass ich da unterstütze und die Patienten leite. Und man merkt auch nach einer gewissen Zeit, dass der Patient so von der Tätigkeit eingenommen ist, dass er da auch die Motivation hat, natürlich die gestellte Aufgabe entsprechend durchzuführen, auch Spaß dran hat. Das ist auch ganz wichtig. Der Patient muss offen sein für diese Art der Behandlung, muss auch Spaß dran finden. Und dann fördert das auch ungemein die Kreativität. Und dieses Erlebnis, das merkt der Patient. Und dann ist es so, dass letzten Endes seine eigenen Beschwerden, sei es jetzt das Beispiel der Kniebeschwerden, die werden gar nicht mehr so fokussiert wahrgenommen, sondern die treten in den Hintergrund. Ein natürliches Ablenkungsmanöver, so wie der Mensch natürlich in der Natur entwickelt ist und wie wir auch unsere Stellung in der Natur haben.
2: Was passiert dann mit dem Körper, zum Beispiel beim Unkrautzupfen oder Pflanzen? Was sind so typische Fehlstellungen, die dein Gärtner, dein Hobbygärtner einnimmt?
1: Also was mir viele Patienten dann entgegenbringen, die versuchen natürlich in die Hocke zu gehen. So nah es geht natürlich an den Arbeitsbereich ranzukommen und dann meist natürlich, weil sie halt da in der Tätigkeit vertieft sind, sich vielleicht zu viel auch vornehmen, zu lange in einer Position bleiben und dann Schmerzen kriegen natürlich beim Aufrichten. Das ist so der Klassiker, nicht? Zu lange in der Hocke verblieben, dann aufrichten, dann tut es natürlich wieder im Knie weh. Und da versuche ich darauf hinzuwirken, dass man eigentlich mit dem ganzen Körper die Tätigkeiten durchführt. Dass ich natürlich auch im gewissen Spannungszustand in meinen Unterextremität, in meinem Bein natürlich auch bin, dass ich notfalls, wenn ich Kniebeschwerden habe, auch Hilfsmittel nehme, wie dass ich einen kleinen Hocker nehme.

0: dass ich nicht ganz runter muss, dass ich nicht lange in einer Körperhaltung die Tätigkeit durchführe. Das ist dann meine Aufgabe, das zu erkennen und zu unterstützen und auch den Patienten da mal anzuspornen, mal ganz kurz mal aufzurichten zwischendurch oder mal eine Lockerungsübung machen, um einfach die Muskulatur wieder zu aktivieren, in einen aktivierten Vorzustand zu bringen.
1: Nun reden wir viel über die Schmerzen, die schon da sind, aber viel besser ist es ja gar nicht erst, Schmerzen zu bekommen. Aber welche Fehler machen denn Gärtner zum Beispiel aus orthopädischer Sicht immer wieder und wie lassen sich denn noch vermeiden?
0: Also ein großer Fehler ist ganz banal eigentlich das Schuhwerk, weil ich kenne viele Menschen auch in meiner Umgebung, die sagen, ja, die haben alte Schuhe, ja, für die Gartenarbeit reichen die noch. Und das ist gerade das Falsche, weil es fängt beim Schuhwerk an. Weil der Schuhwerk unterstützt natürlich, das ist mein Kontakt natürlich zum Boden. Wir haben ja im Garten manchmal auch unebene Böden, manchmal weiche, matschige Böden. Und wir brauchen also einen festen Tritt. Das ist ganz wichtig, gerade bei orthopädischen Problemen. Und wenn ich jetzt stabil bin in meinem ganzen Bein, angefangen vom Sprunggelenk, dass ich die Muskulatur gut aktiviert habe, was kann ich noch? Und viele Patienten sagen mir dann, dass sie haben zugenommen an Stabilität. Also die Stabilität des Kniegelenkes, die ist verbessert worden. Die Kraft kann man natürlich in ein paar Einheiten nicht verbessern, aber die Stabilität, der Umgang mit seiner eigenen Situation, davon habe ich profitiert. Das sagen mir eigentlich fast alle Patienten, mit denen ich da gearbeitet habe.
1: Nun stelle ich mir vor, beim orthopädischen Gärtnern, da bekomme ich zwei in einem. Ja, ich mache so meine Gartenarbeit und habe gleichzeitig auch noch eine Sporteinheit. Funktioniert das so?
0: Man kann es so sagen, allerdings Sporteinheit in Anführungsstrichen. Natürlich kann man beim Fitnessstudio, wo ja gezielte Übungen sind, extra für bestimmte Muskelgruppen oder auch kombinierte Übungen, das kann man nicht ganz vergleichen. Es ist etwas anderes, aber letztendlich eine sinnvolle Ergänzung. Ich habe auch durch die Gartentherapie selbstverständlich ein Training meiner Ausdauerfähigkeit, letzten Endes gewissermaßen auch Kraftausdauer, je nachdem, was ich für Tätigkeiten durchführe, auch wenn ich mal Gegenstände trage, wie Gießkanne, die ich voll mache mit Wasser oder meine Schubkarre schiebe oder auch mal jetzt ein größeres Beet umgrabe, um dann zu pflanzen. Da habe ich natürlich gewisse Kraftaspekte auch dabei.
1: Also raten Sie sogar dazu, die volle Gießkanne öfter mal anzuheben, wieder abzustellen unter der Wahrung der richtigen Haltung? Ist das schon zu weit gegangen?
0: Nee, das kann man ruhig mal machen. Also wir sind ja in der Rückenschulung ja durch das Heben und Tragen von Lasten ist ja ein ganz essentieller Bestandteil, der ja in der Prävention durchgeführt wird. Je nachdem, wie jeder individuell entwickelt ist. Manche haben ja natürlich auch Hüftprobleme, die können gar nicht mehr richtig den Oberkörper strecken oder auch verkürzte Muskulatur. Das muss man natürlich vorher beachten und dann weiß ich ja auch die Bewegungen und die Durchführung der Bewegung einzuschätzen.
1: Aber die Gartenarbeit kann in der Regel nicht das gezielte Training, das Muskeltraining im Sportstudio ersetzen.
0: Nee, das ist nur eine Ergänzung. Im Sportstudio haben Sie ja wieder den Raum, in dem Sie sind, ganz andere Reize um sich herum. Es gibt natürlich auch Sportstudios im Freien. Wird ja auch zunehmend hingestellt, dass man auch Sportgeräte ins Freie integriert. Da hat man natürlich so einen Übergang sozusagen fast zur Gartentherapie. Aber es ist eine Ergänzung zum Sportstudio.
1: Sie haben erklärt, dass Patienten, die Sie auf diese Art und Weise behandelt haben, Ihnen berichtet hätten, dass Sie nach diesem orthopädischen Gärtnern sich stabiler fühlen würden in Ihrer Körperwahrnehmung. Das sind Erfahrungswerte sicherlich, aber auch Momentaufnahmen. Lässt sich denn tatsächlich der große gesundheitliche Nutzen des orthopädischen Gärtnerns damit nachweisen?
0: Also ich habe es nur dahin analysiert, dass ich die Patienten befragt habe, schriftlich in Evaluationsbögen und bin dann nur auf die subjektive Einschätzung der Patienten in die Auswertung gekommen. Aber objektiv muss man ganz klar sagen, dass dabei Patienten waren, denen schon zur Operation geraten wurde. Und dann haben die mir nach dem Kurs gesagt, der Kurs hat mir so gut getan, ich brauche jetzt keine Operation mehr. Also das sind dann sozusagen Rückmeldungen, die mich sehr erfreuen, die mich bestärken, dass das Konzept da sinnvoll ist. Die Patienten nehmen es gerne an, um noch die aktuelle Situation zu stärken und noch nicht gleich eine Operation mitunter einzuwilligen.
2: Das war Dr. Arne-Björn Jäger zum Konzept des orthopädischen Gärtnerns.
3: Kultur.
2: Was stellen Sie sich vor, wenn Sie an die Straßen von Tokio denken? Bunte Neonschilder, geschäftiges Treiben einer Megacity. Tokio ist mit fast 10 Millionen Menschen eine der einwohnerreichsten Städte der Welt. Ein neuer Bildband zeigt Japans Hauptstadt.

0: jetzt in all ihrer Vielfalt. 18 Fotografinnen und Fotografen zeigen ihren Blick auf die Stadt. Benedikt Schäper stellt das Buch Now is Now – Tokyo Street Photography vor.
1: Bunte Bonbonfarben im Land der aufgehenden Sonne. So präsentiert sich Tokio auf vielen der 180 Straßenfotografien. Viel interessanter aber als die klischeehaften Bilder von Glitzerfassaden und popkultureller Reizüberflutung erscheinen jene, die wirklich wie zufällige Schnappschüsse in der pulsierenden Metropole wirken. Der amerikanische Street-Photographer Mark Cohen hat es einmal so ausgedrückt.
2: Wenn man das Gefühl hat, Bilder zu machen, ist es am wichtigsten, neue Bilder zu machen.
1: Eine ältere Dame zerrt den Rollladen ihres kleinen Geschäfts hoch und lugt skeptisch unter dem Metalltor hervor. Als würde sie fragen, warum jemand sie fotografiert. Das Innere der zugestellten Verkaufsfläche ist nur halb zu sehen. Kartons, Stühle, Elektrogeräte. Das behutsame Porträt einer morgendlichen Ladenöffnung. Streng blickt ein korpulenter Schaffner in blauer Uniform auf das Gleis, an dem sein beigefarbener Zug gerade angehalten hat. Er prüft, halb aus der Waggontür gelehnt, ob alles seine Ordnung hat. Denn hier am Bahnhof herrscht geschäftiges Treiben, wie fast überall in der ostasiatischen Kapitale. Faszinierend, das besonders gelungene Spiel vieler Schwarz-Weiß-Fotos mit Licht und Schatten. So entwirft etwa Laurence Bouchard Kompositionen aus Architektur im Hintergrund und Menschen im Vordergrund, getaucht mal in künstliches, mal in natürliches Licht. Ein Bild wirkt fast wie ein Scherenschnitt, fotografiert durch ein rautenförmiges Geländer. Der Betrachter blickt auf einen Mann, der eine Treppe hinabsteigt. Die wiederum formt ein Zickzackmuster, das sich über zwei Stockwerke zieht und so einen Rahmen für den Menschen bildet. Auf 240 Seiten entfaltet sich in dem Band ein vielfältiges Panorama der Megacity. Allerdings wirken manche urbanen Einblicke eher austauschbar und künstlich, teilweise gestellt. Klassifiziert als Straßenfotografie könnten Fans des Genres vielleicht von einzelnen Bildern etwas anderes erwarten. Wie sagte doch Henri Cartier-Bresson:
2: Fotografie ist nichts. Es ist das Leben, das mich interessiert.
1: Trotzdem lässt sich beim Durchblättern visuell in die Stadt eintauchen, mit interessanten Porträts von Tokios Straßen und den Menschen, die auf ihnen durch die Stadt strömen.

0: Benedikt Schäper über den Bildband Now is Now, Tokyo Street Photography, erschienen im Tenoyes Verlag. Die 240 Seiten kosten 60 Euro.
1: Standpunkte.
0: Nach dem Bekanntwerden der Reformvorschläge der Rentenkommission hat nun eine Debatte über die Empfehlungen begonnen. Die Gewerkschaften lehnen Teile des Konzepts strikt ab. Einigen Fachleuten aus der Wirtschaft geht es nicht weit genug. Die Kommission regt zum Beispiel an, das Eintrittsalter an die durchschnittliche Lebenserwartung zu koppeln. Offiziell soll die Kommission ihre Vorschläge morgen präsentieren. Unsere Gastautorin bei den Standpunkten ist heute Miriam Hollstein, stellvertretende Chefin Politik bei der Bild. Sie meint, die Umsetzung der Reformvorschläge könnte die vielleicht letzte Chance der Bundesregierung sein, zu zeigen, dass sie wirklich etwas verändern könne.
2: Die Reformvorschläge der Rentenkommission sind mutig genug, um ein dysfunktionales System wieder zukunftsfest zu machen und zugleich mit Augenmaß entworfen. Auch die Kopplung des Renteneintrittsalters an die steigende Lebenserwartung ist moderat gestaltet. Der erste Jahrgang, der erst mit 70 in Rente gehen könnte, ist der von 2022. Die Betroffenen haben also Jahrzehnte Zeit, sich auf die Veränderungen einzustellen. Jetzt kommt es auf die Umsetzung an. Bundeskanzler Friedrich Merz und Arbeitsministerin Bärbel Baas müssen die Reform entschlossen vorantreiben, Widerstände aushalten und zugleich die Menschen im Blick behalten, die körperlich besonders belastende Arbeit leisten. Gelingt das, könnte auch das zurückkehren, was diese Regierung so dringend braucht: Vertrauen in die Politik und in

0: Rettung der Rente umgesetzt würden, die die Experten der Bundesregierung machen wollen. Die deutsche Rentenversicherung rechnet bis 2040 mit einer Beitragserhöhung um 2,5%, wenn sich nichts ändert. Diese Entwicklung soll die Reform der Rentenkommission mit im Vergleich zur vorhergehenden Debatte überraschend moderaten Maßnahmen abdämpfen. Leider hauptsächlich, indem länger gearbeitet wird.
1: Das waren die Standpunkte, zusammengestellt von Peter Behrendt.

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1: Um 5 Uhr mit Milat Kupay. Die USA und der Iran haben bei ihren Verhandlungen über ein Ende des Krieges offenbar Fortschritte erzielt. Nach Angaben von Katar und Pakistan, die in dem Konflikt vermitteln, einigten sich beide Seiten auf einen konkreten Fahrplan. Aus der Nachrichtenredaktion Jonas Valentin Weber.
2: Vorgesehen ist demnach unter anderem, dass eine Koordinierungsstelle geschaffen wird, die sich um die schwierigsten Punkte kümmern soll. Dazu zählt unter anderem die Straße von Hormus, die seit längerer Zeit vom Iran blockiert wird. Ziel ist es, dass Schiffe, die für den weltweiten Ölhandel wichtige Meerenge, wieder problemlos passieren können. Weiterer Punkt, die Lage im Libanon. So soll die Koordinierungsstelle dafür sorgen, dass sich die israelische Armee und die Hisbollah-Miliz dort nicht mehr gegenseitig angreifen. Kurz nach Beginn der Gespräche hatte die iranische Delegation das Luxushotel in der Nähe von Luzern vorübergehend verlassen, wegen neuer Drohungen von US-Präsident Trump.
1: Die Rentenkommission der Bundesregierung schließt ihre Arbeit heute offiziell ab. Nach einer letzten Tagung will sie ihre Vorschläge morgen der Bundesregierung vorlegen. Seit dem Wochenende ist bekannt, dass sich die Experten auf 30 Punkte geeinigt haben. So soll etwa das Renteneintrittsalter langsam steigen und an die Lebenserwartung gekoppelt werden. Sozialverbände und Gewerkschaften kritisieren unter anderem den Vorschlag, die Rente mit 63 abzuschaffen. Die Deutsche Krankenhausgesellschaft warnt angesichts der Sparpläne der Regierung im Gesundheitswesen vor weitreichenden Folgen für viele Kliniken in Deutschland. Verbandschef Gass sagte dem Redaktionsnetzwerk Deutschland, durch das Sparpaket sei die Existenz der Hälfte aller Krankenhäuser bedroht. Aus der Nachrichtenredaktion Torben Müller.
3: Gass wird in dem Interview deutlich. Würden die Pläne von Gesundheitsministerin Wagen unverändert kommen, müsste jede zweite Klinik akut mit der Pleite rechnen. Das würde gleichzeitig bedeuten, dass etwa 140.000 Beschäftigte keinen Job mehr hätten. Experten gehen laut Gass in einer aktuellen Studie davon aus, dass die Erlöse der Krankenhäuser im kommenden Jahr als Folge der Sparpläne um 8% sinken. Viele Kliniken, die im Rahmen der Reform eigentlich erhalten oder umgewandelt werden sollten, würden vorher aufgeben müssen.
1: Bei der Fußball-Weltmeisterschaft wartet Belgien weiter auf einen Sieg. Gegen den Iran kam das Team nicht über ein 0:0 hinaus. Sowohl vor als auch im Stadion gab es Proteste, vor allem von Gegnern des iranischen Regimes. Vorher hatte Spanien mit einem 4:0 gegen Saudi-Arabien den ersten Erfolg gefeiert. Außerdem sorgte Kap Verde erneut für eine Überraschung mit einem 2:2 gegen Uruguay. Das waren die Nachrichten. Das Wetter in Deutschland, tagsüber heiter bis wolkig, später vor allem in der Südhälfte teils kräftige Schauer und Gewitter, Unwettergefahr 22 bis 38 Grad. Und die Zeit ist es 5.03 Uhr.
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4: Uns liegen derzeit keine Störungsmeldungen vor. Ihnen weiterhin eine gute Fahrt.
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4: Und die kommt vom Norddeutschen Rundfunk aus Hamburg. Am Mikrofon begrüßt Sie Sven Hasenclever. Guten Morgen. Geburt, Arbeit, Tod. Dieses in seiner Überspitzung.

0: wenig attraktive Angebot scheint die Gesellschaft der in diesen Tagen geborenen Generation machen zu wollen. Die Rede ist von Arbeiten bis 70 oder darüber hinaus in den 2090er Jahren. Doch wie gesagt, so weit ist es noch nicht. Wenn die Rentenkommission ihre Ergebnisse morgen am Dienstag offiziell vorstellt, kennt man aber schon einige der Eckpunkte für die kommenden Jahre. Die Vorschläge der Kommission, das Renteneintrittsalter schrittweise zu erhöhen und die abschlagsfreie Rente mit 63 abzuschaffen, gehen den einen aber schon jetzt zu weit, den anderen wiederum nicht weit genug. Zu den Reaktionen aus Berlin, Anne-Kathrin Mellmann.
1: Linken Politiker sprechen von Rentenkürzungen. Die Co-Vorsitzende Ines Schwertner sagt, in der Rentenkommission säßen nur Menschen, die nicht wüssten, was Altersarmut bedeutet.
2: Was es bedeutet, dass manche Menschen nicht bis 70 arbeiten können. Schon jetzt nicht. Die Lebenserwartung ist in manchen Bundesländern sogar gesunken in den letzten Jahren. Das ganze Renteneintrittsalter an die Lebenserwartung zu stocken, arbeitet mit den falschen Zahlen. Und ich kann die Regierung nur dazu drängen, dass sie das wieder zurücknehmen, genauso wie die Pflege- und Krankenkassenreform, weil die Menschen in diesem Land unter diesen Reformen jetzt schon leiden und sie werden die Quittung dafür bekommen.
1: Auch die SPD-Seite in der Rentenkommission war nach Informationen des ARD-Hauptstadtstudios einverstanden mit den 30 Punkten, die die Kommission am Dienstag der Bundesregierung übergeben will. Annika Klose, SPD-Mitglied in der Kommission, beschreibt die Arbeit der Kommission so.
3: Ich habe die Kommissionsarbeit vor allem als sehr konstruktiv und sehr fachlich orientiert wahrgenommen. Man muss sich ja auch vor Augen halten, es war eine mehrheitlich wissenschaftlich besetzte Kommission mit einem sehr breiten Auftrag. Lebensstandardsicherung über alle drei Säulen für niedrige und mittlere Einkommen bei der nachhaltigen Finanzierung sicherzustellen. Und natürlich ging es auch mal hitzig zu in den Diskussionen. Aber im Grundsatz würde ich sagen, war es immer fair und an der Sache orientiert.
1: Zurück zu den Vorschlägen. Aus für die abschlagsfreie Rente mit 63. Verpflichtende Betriebsrenten sind nicht vorgesehen. Beamte in der gesetzlichen Rentenversicherung vielleicht später. Minijobs würden rentenversicherungspflichtig. Der Ökonom Marcel Fratscher vom Deutschen Institut für Wirtschaftsforschung in Berlin hätte sich mehr Mut von der Kommission gewünscht.
4: Das vielleicht wichtigste Element im deutschen Rentensystem ist, dass es eine Umverteilung von jung zu alt und von arm zu reich ist. Und das zu ändern, wieder ein besseres Gleichgewicht hinzubekommen, junge Menschen zu entlasten, Menschen, denen Altersarmut droht, eine bessere, eine deutlich bessere Rente zu geben. Das wird in diesen Vorschlägen nicht gemacht. Und daher sind diese Vorschläge eine verpasste Chance.
1: Den Vorschlag der Kommission, ein kapitalgedecktes Element bei der Altersvorsorge nach schwedischem Vorbild einzuführen, bewerten Ökonomen unterschiedlich. Marcel Fratscher weist auf die dadurch steigenden Kosten hin, die Unternehmen und Beschäftigte zusätzlich belasten würden. Der Wirtschaftswissenschaftler Jörg Althammer von der Katholischen Universität Eichstätt sieht es positiv, wenn das Rentensystem durch den Kapitalmarkt stabilisiert würde.
0: Über die Vorschläge der Rentenkommission hat Anna Engelke im Bericht aus Berlin mit dem Vorsitzenden der Jungen Union, Johannes Winkel, gesprochen. Wie bewertet er die Empfehlung?
5: Ja, ich glaube, es ist noch ein bisschen früh, ein Fazit zu ziehen oder Einzelvorschläge zu beurteilen. Darauf müssen wir schon uns anderthalb Tage gedulden, bis dann die Vorschläge auch offiziell vorgestellt und ja auch von den Mitgliedern der Kommission begründet werden. Aber ich will schon eines sagen für die Bundesregierung. Ich glaube, das ist eine große Chance für die Bundesregierung. Und vielleicht kann das ja auch so ein richtiger Dennis-Undaff-Moment werden. Lange Zeit läuft es vielleicht nicht so rund. Und dann wechselt man die richtigen Leute ein. Das sind die Expertinnen und Experten. Aber auch die Politiker haben einen tollen Job gemacht. Pascal Reddick, Florian Dorn und Annika Klose. Und die haben gezeigt, dass Kompromisse nicht immer nur der kleinste gemeinsame Nenner sein müssen, sondern dass auch ein großer Wurf gelingen kann. Und danach sieht es zumindest auf den ersten Blick aus, auch wenn die Detailbeurteilung dann erst im Laufe der Woche erscheinen kann.
6: Ich verstehe Ihre Zurückhaltung, aber wenn Sie auf das gucken, was öffentlich ist, sehen Sie da an bestimmten Stellen Änderungsbedarf?
5: Worauf wir ja immer wieder hingewiesen haben, ist, dass Deutschland vor einer gigantischen Aufgabe bei den Sozialversicherungen steht, die umlagefinanziert sind. Das heißt, die Jungen finanzieren die Älteren. Und wir haben immer wieder gefordert, das Renteneintrittsalter muss moderat an die Lebenserwartung gekoppelt werden. Der Nachhaltigkeitsfaktor muss wieder eingesetzt werden. Wir brauchen eine kapitalgedeckte Rente nach schwedischem Vorbild. Das sind klassische Forderungen der Jungen Union seit vielen Jahren. Und das sieht doch auf den ersten Blick nach einer ersten kurzen Beurteilung an diesem Wochenende doch erstmal sehr zufriedenstellend aus, ja.
6: Sie haben das gerade gesagt, das Renteneintrittsalter soll an die Lebenserwartung gekoppelt werden und es soll eine lediglich moderate Erhöhung geben. Also wenn man das mal theoretisch durchrechnet, Rente mit 70 sollte sie kommen dann im Jahr 2090. Ist Ihnen das schnell genug?

0: Also viel wichtiger als eine Rente mit 70, die ehrlicherweise auch von der Jungen Union jedenfalls niemand gefordert hat, ist, dass wir die Frühverrentungsprogramme beenden. Das ist ein riesiges Problem in Deutschland. Viele Menschen gehen sehr früh in Rente und diese Anreize müssen wir abschaffen. Also die Rente mit 63, abschlagsfreie Rente. Das empfiehlt die Kommission oder zumindest nach diesen ersten Berichten, dass man das abschafft. Und das wäre natürlich ein wichtiger Schritt, weil so kann man die demografische Krise, in der wir uns befinden, schlicht und ergreifend nicht lösen. Das war bisher leider das genaue Gegenteil. Es wäre gut, wenn wir da einen Schritt nach vorne gehen.
1: Das ist ja einer der Vorschläge der Kommission. Und es ist ja heute eigentlich schon klar, dass die Rentenbeiträge steigen. Und jetzt kommen dann ja noch Ausgaben dazu durch diese Neuerung, die kapitalmarktgedeckte Säule in der gesetzlichen Rente. Das geht noch mal obendrauf. Gehen Sie damit?
0: Also Deutschland hat einen Riesenfehler gemacht, nämlich die Kapitaldeckung in den letzten 30 Jahren nicht einzuführen. Wenn wir sehen, wie viel Geld wir dort verloren haben im Vergleich zu unseren europäischen Nachbarn, insbesondere zu den skandinavischen Ländern, das ist einfach unglaublich. Und dann hätten wir viele Probleme, vor denen wir heute stehen, hätten wir gar nicht, wenn wir es früher gemacht hätten. So, jetzt kann man sagen, wir haben viel Zeit verloren, aber besser spät als nie, würde ich sagen. Und die Einführung einer kapitalgedeckten Rente, gerade nach schwedischem Vorbild, die unglaublich erfolgreich damit sind, das fände ich genau der richtige Schritt.
1: Also alles das, was Sie sagen, klingt ja so, als wollten Sie alle ermuntern, bei diesen Vorschlägen zuzustimmen.
0: Naja, es geht, wie gesagt, nicht um Kompromisse als Selbstzweck, sondern es geht um Kompromisse, die gut in der Sache sind. Und ich finde, wenn dort ein großer Kompromiss zwischen Union und SPD gelingt und diese Verantwortlichen da gezeigt haben, die Experten, aber auch die Politiker, dass eben ein Kompromiss auch ein großer Wurf sein kann, dann ist das doch aller Ehren wert und dann sollte sich auch doch auch die Bundesregierung daran orientieren. Bärbel Baas hat ja gesagt, wenn das einstimmig erfolgt, das Votum, dann setze ich das auch um. Und so wie es jetzt aussieht, und ich bin dann gespannt auf den Dienstag, auf die offizielle Vorstellung, ist es einstimmig gelungen. Das würde mich sehr, sehr freuen, weil dieser Entwurf, so wie er jetzt veröffentlicht worden ist, zeigt, dass man soziale Gerechtigkeit und Generationengerechtigkeit ja auch verbinden kann in einem guten Kompromiss.
2: Der Vorsitzende der Jungen Union, Johannes Winkel. Und das Wetter in der ARD-Infonacht heute heiter, zeitweise auch wolkig. Im Tagesverlauf vor allem von den Alpen teils kräftige Schauer und Gewitter mit vereinzelter Unwettergefahr. Höchstwerte 22 bis 38 Grad, dazu Schauer und Gewitterböen möglich. Morgen am Dienstag neben Sonne teils auch wieder kräftige Schauer und Gewitter bei 22 bis 37 Grad. Mittwoch heiter bis wolkig und bis zu 39 Grad, ebenso heiß wird es am Donnerstag. Die Temperaturen zurzeit: Berlin meldet 21 Grad, Frankfurt am Main 25, Hamburg 15, Köln meldet 21 Grad, Leipzig 18 und München 20 Grad.

0: Im Laufe der Woche klang es so, als...
1: So, dafür muss ich mich einmal kurz entschuldigen. Wir haben hier ein kleines technisches Problem. Aber auch das kriegen wir hin. Oder auch nicht. Es ist ein groß... Manu, jetzt macht sich hier alles selbstständig, das wollen wir auch nicht. Es ist ein großer Name für ein relativ kleines Tier. Riesenabendsegler, das ist die größte europäische Fledermaus. Sie wird bis zu 10 cm groß und kann eine Flügelspannbreite von maximal 46 cm erreichen. Der Riesenabendsegler ist allerdings nur noch selten zu finden. Sein Lebensraum ist bedroht, er steht auf der roten Liste. Deshalb sorgt jetzt eine Meldung aus Brandenburg für Aufsehen. Erstmals wurde hier wieder der Riesenabendsegler entdeckt. Alexander Goligowski mit den Einzelheiten.
2: Ingo Richter hängt Fledermauskästen in einem Wald nahe Luckenwalde auf. Einige Dutzend Kästen betreut der ehrenamtliche Fledermausschützer und kontrolliert heimische Populationen. Dann findet er vor wenigen Tagen in einem Kasten einen Riesenabendsegler.
3: Und dachte erst, es wäre ein normaler Abendsegler, der eben nicht so selten ist. Und dann habe ich nochmal geguckt und dann dachte ich, verdächtig und habe den dann herausgenommen aus dem Kasten.
2: Was waren verdächtig?
3: Ja, die Größe.
2: Und die Spannweite von bis zu einem halben Meter, genauso wie die runden Ohren und das Nackenfell. Für Ingo Richter, der sich seit 40 Jahren mit Fledermäusen befasst, war es die Entdeckung seines Lebens.
3: Wenn man jetzt danach aus ist, seltene Tiere zu finden, dann ist es schon eine große Nummer.
2: Ingo Richter pflegt eine eher reduzierte Form der Begeisterung über die Entdeckung Europas größter Fledermausart in Brandenburg, die gewöhnlich im Mittelmeerraum und in Osteuropa zu Hause ist, aber nicht in Deutschland. Könnte der Riesenabendsegler jetzt hier heimisch werden?
3: Es gibt eine Liste in Deutschland, eine Liste der heimischen Fledermausarten. Da ist diese Art gar nicht aufgelistet, weil man davon ausgeht, dass der Riesenabendsegler hier sich immer nur verfliegt. Und die Chance, dass der sich jetzt, diese Fledermaus sich jetzt hier ansiedelt und noch Weibchen ranholt, das war ja ein Männchen, also die Chance ist sehr gering.
2: Bis zu 400 Kilometer pro Nacht können Riesenabendsegler zurücklegen. Gut möglich, dass er wieder weitergezogen ist. Ingo Richter sind ohnehin alle Fledermäuse gleichbedeutend. Bedeutend wie der gewöhnliche Abendsegler, unter dessen Kasten er gerade steht.
3: Jetzt hört man gerade den Abendsegler. Oben ist eine Weibchengesellschaft, die sich da getroffen hat und vielleicht auch schon Junge hat.
2: Und die lässt Ingo Richter jetzt auch in Ruhe. Erst im Juli kann er wieder in die Kästen schauen und dann sieht er auch wieder nach dem Riesenabendsegler.
1: Der Riesenabendsegler Alexander Goligowski berichtete. In der Schweiz sind die Verhandlungen zwischen den USA und dem Iran über ein Ende des Krieges wenige Stunden nach ihrem Beginn unterbrochen worden. Wie die staatliche Nachrichtenagentur IRNA mitteilte, hatte die iranische Delegation den Verhandlungsort in einem Luxushotel in Luzern verlassen, wohl aus Protest gegen einen Social-Media-Post des US-Präsidenten, der dem Iran erneut mit Militärschlägen drohte. Die iranische Koalition kehrte aber anschließend zurück und die Verhandlungen geht weiter. Auch in Deutschland wird schon länger darüber debattiert, ob sich die Bundesrepublik nach einer Waffenruhe an der Sicherung der wichtigen Handelsroute beteiligt. Die Bundeswehr hat bereits 2 Marineschiffe in die Region geschickt. Es fehlt aber noch das Mandat des Bundestags für einen solchen Einsatz. Bibiana Barth hat bei Tagesschau 24 mit Hauptstadtkorrespondentin Iris Seiram gesprochen und gefragt, wann ein solches Mandat kommen kann.
0: Im Laufe der Woche klang es so, als müsste das jetzt wahnsinnig schnell gehen, weil man muss sehen, es gibt eigentlich nur noch 2 Bundestagswochen, also in denen das Parlament über einen solchen Einsatz abstimmen kann. Und das ist nun mal verfassungsrechtlich die absolute Voraussetzung. Bei allen Einsätzen der Bundeswehr im Ausland, diesen Out-of-Area-Einsätzen, muss es so ein Mandat eben geben. Und es hatte eine Unterredung in der Woche gegeben mit den Parlamentariern und die Bundesregierung auch in Form von Herr Minister Pistorius hatte sich auf den Standpunkt gestellt, alle Voraussetzungen liegen doch rechtlicher Natur schon dafür vor. Also eben auch quasi dieses völkerrechtliche Dach, unter das man das heben will. Und dafür wollte man eine ältere UN-Resolutionen aus dem Sicherheitsrat aus dem März heranziehen. Aber da haben uns eigentlich renommierte Verfassungsrechtsexperten und Völkerrechtsexperten gesagt, dass das eigentlich nicht geht. Und auch die Parlamentarier waren von diesem Vorgehen nicht überzeugt. Allerdings muss man jetzt auch sagen, dass neben diesen rechtlichen Bedenken eben auch diese tatsächlichen dazugekommen sind, weil sich die Lage am Wochenende, ja, man kann schon sagen, gelinde gesprochen, zugespitzt hat.
4: Mhm. Offiziell sollen die Schiffe bei der Minensuche eingesetzt werden. Welche Aufgaben kommen noch auf die deutsche Marine zu?
0: Ja, je nachdem, in welcher Phase diese Schiffe dann eben vor Ort in den Einsatz gekommen wären. Sie befinden sich in einer gewissen Nähe, sodass sie, wenn es losgehen sollte, relativ schnell vor Ort sein könnten. Aber das war die Voraussetzung, die immer ganz klar formuliert wurde, sowohl vom Bundeskanzler Merz als auch von Verteidigung.

0: Verteidigungsminister Pistorius Ende der Kampfhandlungen, weil man wollte die Marine auf gar keinen Fall in solche Operationen verwickeln. Und deswegen war die ganze Mission tatsächlich ausgelegt nur auf die Minenräumung.
1: Was heißt das? Wie gefährlich ist dieser Einsatz eigentlich?
0: Ja, Experten haben uns gegenüber gesagt, dass das durchaus eine wirklich heikle Mission sein kann, weil auch wenn man zu einem wie auch immer gearteten Friedensschluss kommt, dass das immer so fragil bleibt, weil man es nun mal auch mit Partnern zu tun hat, auf die nicht hundertprozentig Verlass ist. Und man sieht ja eben jetzt auch an dem Wochenende, die Kampfhandlungen sind weitergegangen. Der Beschuss von Libanon hatte nicht aufgehört und der Iran hatte das ja auch als eine absolute Bedingung gestellt, um überhaupt weiter hier in die Verhandlungen zu treten. Das ist nicht eingetreten und insofern ist es tatsächlich grundsätzlich eine riskante Mission.
1: Mhm. Iris, man hatte diese Woche den Eindruck bekommen, dass es mit dem Bundestagsmandat sehr schnell gehen soll. Warum jetzt dieser Druck? Ist es ein Zeichen Richtung USA?
0: Ja, das hatten sich einige Parlamentarier auch gefragt, warum dieser Druck so gemacht werden sollte, weil auch unabhängig vor dieser weiteren Zuspitzung jetzt am Wochenende, man auch da schon gesehen hat, dass das Ganze sehr, sehr vage ist, weil auch dieses sogenannte Memorandum of Understanding, also diese Absichtserklärung, ja auch sehr vage gehalten ist und man sich da eigentlich nicht hundertprozentig drauf verlassen kann. Und deswegen gab es auch Spekulationen, ob das vielleicht eben auch als Signal an die USA gewertet werden soll, hey, wir sind an eurer Seite, auf uns kann man zählen, wir machen auch durchaus mit. Verteidigungsminister Pistorius ist damit auch konfrontiert worden und er widerspricht dem und sagt, es sind nur sachliche Gründe, die hier eine Rolle spielen würden, zumal eben auch die freien Seewege für die deutsche Wirtschaft von zentraler Bedeutung seien.
2: Iris Seiram berichtete aus Berlin.
3: Die FIFA-Fußball-WM 2026.
2: In der Gruppe G sind in der Nacht Neuseeland und Ägypten im kanadischen Vancouver aufeinander getroffen. Das Ergebnis 1:3 für Ägypten. Zuvor trennten sich in der Gruppe H Uruguay und die Kapverden in Miami am zweiten Spieltag 2:2 unentschieden. Alles weitere jetzt von Stephanie Lavoie.
4: 6 Tage nach der Nullnummer gegen Kap Verde hat Spanien gegen Saudi-Arabien souverän mit 4:0 gewonnen. Jungstar Lamine Yamal hatte das Torfestival eingeläutet. Ein eindeutiges Aufbäumen der Spanier. Ist La Roja doch ein Titelkandidat, Desiree Krause?
5: Ja, so weit würde ich vielleicht nach 2 Spielen noch nicht gehen, aber die Spanier haben auf jeden Fall deutlich gezeigt, was sie können, inklusive ihre spanischen Tiki-Takas. Da konnte Saudi-Arabien nichts ausrichten. Und bei diesem 4:0, da haben sie noch lange nicht über 90 Minuten Vollgas geben müssen, sondern konnten zur Halbzeit schon die ersten Spieler schonen. Das war also genau die Reaktion, die Spanien nach dem 0:0 gegen Kap Verde zeigen wollte. Und das ging natürlich auch dank des Stars. Dank Lamine Yamal, der traf ja schon früh im Spiel. Dass er wieder fit ist, wird auch in den nächsten Spielen für die Spanier sicher wichtig sein.
4: Belgien kam im Spiel gegen den Iran in Los Angeles nicht über ein 0:0 hinaus. Die Roten Teufel hatten in der ersten Halbzeit unglaubliche 81% Ballbesitz, drückten, doch der Iran hielt leidenschaftlich dagegen. Innenverteidiger Ngoy hatte in der 67. Minute die rote Karte gesehen, so waren die Belgier lange Zeit zu 10. Irans Torhüter Behrang Wand hielt seinem Team mit einigen spektakulären Paraden den Punkt fest. Unterdessen durften die DFB-Spieler am Tag nach dem 2:1 Erfolg gegen die Elfenbeinküste Zeit mit ihren Familien verbringen. Der Coach hatte ihnen freigegeben. Das nächste Spiel steht am Donnerstag an. Um 22 Uhr geht's im abschließenden Gruppenspiel in New York gegen Ecuador. Und dann? Luise Kropf begleitet das deutsche Team. Luise, auf wen kann Deutschland im 16. Finale am 29. Juni treffen?
6: Also das ist eine ganz komplizierte Rechnung und den Rechnungsweg, den erspare ich uns jetzt hier mal an dieser Stelle. Aber unterm Strich kommt eben raus, also Deutschland wird ja auf jeden Fall auf eine Mannschaft treffen, die Gruppendritter geworden ist. Und am wahrscheinlichsten ist eben, dass Deutschland auf einen Gruppendritten treffen wird aus der Gruppe C oder D. Und das bedeutet eben, dass man im 16. Finale gegen Australien oder Paraguay spielen kann. Aber auch die Schotten mit den gut gelaunten Fans sind möglich. Brasilien, der Rekordweltmeister, oder Marokko, die ja im Afrika-Cup-Finale standen.
4: Alba Berlin ist deutscher Basketballmeister. Im 5. und entscheidenden Playoff-Spiel besiegten die Berliner Titelverteidiger Bayern München mit 84 zu 81. Und das, nachdem Alba zur Halbzeit mit 20 Punkten

0: zurückgelegen hatte. Geschäftsführer Marco Baldi war begeistert.
1: Na, wir haben in der Halbzeit drüber gesprochen, was dieses Team auszeichnet. Wir haben nicht die Qualität von Bayern, die individuelle Klasse. Wir haben ein unfassbares Herz und vor allem die Mannschaft ist wahnsinnig zusammen. Und wenn man schwierige Situationen hat, auch innerhalb eines Spiels und daraus sich wieder befreit, dann kann man sich, ich will nicht sagen in Rausch spielen, aber dann läuft auch sehr viel für einen. Das haben wir mit unfassbaren Willenskraft getan und macht nur glücklich.
0: Für Alba Berlin ist es die 12. deutsche Meisterschaft.
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3: Ein aggressiver Nachbar, kaum Unterstützung durch die USA und ein massiver Schaden am Image als Touristenspot. Für die Golfstaaten war der Krieg im Iran ein Fiasko. Nun wollen sie daraus Lehren ziehen, auch wenn sich die Lage erstmal zu entspannen scheint.
4: Erleichterung am Golf. Ein Ende der iranischen Angriffe sehnten die Golfstaaten schon lange herbei. Die Unterzeichnung der Vereinbarung zwischen dem Iran und den USA wird offiziell begrüßt. Es ist unglaublich wichtig, dass wir eine Absichtserklärung haben, die hoffentlich diesem Konflikt ein Ende setzen wird, sagte zum Beispiel der saudische Außenminister Faisal bin Farhan. Saudi-Arabien soll hinter den Kulissen das Abkommen mitverhandelt haben. Hauptvermittler waren Katar und Pakistan. Offiziell dankt man Trump, doch hinter den Kulissen macht sich bei einigen Akteuren am Golf Empörung breit. Denn Trump hat dem Iran große Zugeständnisse eingeräumt. Das Regime in Teheran gilt durch die Vereinbarung als politisch gestärkt. Sehr zum Leidwesen der benachbarten Golfstaaten, die perspektivisch kein Ende der iranischen Raketen- und Drohnenbedrohung sehen. Weil kein arabischer Staatschef Trump offen kritisieren will, übernehmen Journalisten in den staatlich kontrollierten Medien die Rolle der Kritik. Ich gehöre zu denjenigen, die gehofft hatten, dass das Abkommen weitere, für die Golfstaaten wichtige Punkte enthalten würde, sagt Ahida Al-Sayed, Journalistin aus Bahrain. Irans Raketen, seine Drohnen und Drohnenproduktion, auch die iranischen Milizen in der Region wurden nicht genug thematisiert. Ich finde das Abkommen sehr lückenhaft. Es hat dem Iran das gegeben, was er wollte. Trump war sehr nachgiebig. Wir hätten erwartet, dass er mehr Druck ausübt. Vor allem wichtig für die Golfstaaten, eine dauerhafte Öffnung der Straße von Hormuz ohne Einschränkungen. Aber danach sieht es nicht aus. Der Iran spricht sogar über Gebühren für die Straße von Hormuz. Er besitzt die Dreistigkeit, das zu fordern. Der Iran hat nicht verloren. Er lässt immer noch seine Muskeln spielen. Die Golfstaaten sind nicht zu ihrem Recht gekommen. Insgesamt sei die Lage eindeutig schlechter als vor dem Krieg, zitiert die Nachrichtenagentur Reuters einen hochrangigen Regierungsvertreter vom Golf. Die vor dem Krieg verbesserten Beziehungen zwischen Iran und den Golfstaaten müssen nun neu justiert werden. Die iranischen Angriffe haben eine erhebliche Vertrauenskrise geschaffen, sagt der saudische Außenminister. Einen massiven Vertrauensverlust. Wir hatten gerade erst angefangen, unsere Beziehungen zum Iran wieder aufzubauen. Jetzt haben wir Rückschritte gemacht. Wir werden ein Gespräch führen müssen, wie wir die Beziehung neu wieder aufbauen können. Auch während des Krieges standen die Golfstaaten jeder für sich mit dem Iran in Kontakt. Jetzt werden sie weiter versuchen, sich mit dem Iran zu arrangieren. Denn an einem offenen Konflikt hat keine der Seiten ein Interesse. Wir sind alle Gefangene unserer geografischen Lage, sagt Abdallah Bandar Al-Taibi, Politologe aus Katar. Am Ende müssen wir mit den Nachbarn auskommen. Der Iran hat zwar einen Fehler gemacht, uns anzugreifen, aber am Ende zählt Stabilität in der Region und Sicherheit. Erschüttert wurde durch den Krieg aber nicht nur das Verhältnis zum Iran und das Image der Golfstaaten als vermeintlich sicherer, attraktiver Wirtschaftsstandort, sondern vor allem das Verhältnis zu den USA. Lange hatten sich die reichen Ölförderländer bemüht, ein exzellentes Verhältnis zum wankelmütigen US-Präsidenten aufzubauen, mit milliardenschweren Investitionszusagen und prunkvollen Geschenken. Gerade erst hat Trump seinen neuen Regierungsflieger aus Katar eingeweiht. Doch all das Hofieren hat offensichtlich nichts genützt, als es zum Ernstfall kam. Die Golfstaaten wurden massiv zur iranischen Zielscheibe und aus Washington kam nicht die erhoffte große militärische Unterstützung. Die Länder fühlten sich von den USA alleingelassen. Für die Golfstaaten hat das vor allem eine Konsequenz. Sie sehen sich nach Möglichkeiten der eigenen militärischen Aufrüstung um, schließen neue Partnerschaften. Sie investieren in Drohnenabwehrprogramme mit Hilfe der Ukraine. Die Emirate haben ein Militärabkommen mit Frankreich unterschrieben, sagt Politikjournalistin Angela Deflay bei France 24. Die Golfstaaten schauen sich außerdem um, ob sie ihr Öl in anderen Teilen der Welt lagern können, um unabhängig von regionalen Konflikten und der US-Verteidigung zu sein. Denn eines haben die Golfstaaten gelernt aus dem Konflikt der vergangenen Monate. Sie können sich auf nichts verlassen. Weder auf eine friedliche Nachbarschaft mit dem Iran, noch auf eine schützende Partnerschaft mit den USA.
3: Einen Boom vor der WM hatte die FIFA den Hotels und Kneipen und Gaststätten in den USA versprochen. Geht diese Rechnung auf? Das ist die Frage bei uns in der Wirtschaft in der kommenden Viertelstunde nach den nächsten Nachrichten um 5:30.

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1: Um 5.30 Uhr mit Milat Kupay. Die USA und der Iran haben sich bei ihren Verhandlungen in der Schweiz auf einen Zeitplan für weitere Gespräche und einen Mechanismus für die Straße von Hormuz verständigt. Das teilten die Vermittler Pakistan und Katar mit. Demnach soll eine Koordinierungsstelle geschaffen werden, die sich um die schwierigsten Punkte kümmern soll. Neben der Straße von Hormuz, die wieder für Schiffe passierbar sein soll, zählt dazu die Lage im Libanon. Dort soll sichergestellt werden, dass es zu keinen neuen Kämpfen zwischen der israelischen Armee und der Hisbollah-Miliz kommt. Der Beginn der Gespräche war von einem Eklat überschattet worden. Die iranische Delegation verließ vorübergehend das Tagungshotel. Auslöser waren neue Drohungen von US-Präsident Trump. Die von der Bundesregierung eingesetzte Rentenkommission schließt heute ihre Beratungen ab. Die Vorschläge des Gremiums sollen dann morgen offiziell übergeben werden. Aus der Nachrichtenredaktion Ulrike Ufer.
2: Viele Empfehlungen der Kommission sind über das Wochenende bereits durchgesickert. So soll das Rentenniveau durch eine neue Kapitalrente langfristig gesichert werden und das Rentenalter in den nächsten Jahrzehnten schrittweise steigen, ebenso wie die Beiträge. Bundesarbeitsministerin Baas betonte, die Vorschläge würden nicht an allen spurlos vorbeigehen. Aus Sicht der SPD-Politikerin muss unter anderem die Zahl der Frühverrentungen sinken, das aber mit Übergangsfristen. Auch die Grünen begrüßen, dass die abschlagsfreie Rente mit 63 voraussichtlich bald Geschichte ist.
1: Nach dem Faschismusvergleich des neuen linken Co-Chefs Pantisano gibt es eine erste Rücktrittsforderung aus der CDU. Schleswig-Holsteins Ministerpräsident Günther bezeichnete Pantisano in der Bild-Zeitung als geschichtsvergessen. Wer die CDU mit Faschisten und der AfD gleichsetze, habe sich für jeden ernsthaften demokratischen Austausch disqualifiziert. Ähnlich hatte sich zuvor CDU-Generalsekretär Linnemann geäußert. Pantisano hatte der CDU am Wochenende vorgeworfen, faschistische Politik zu machen. Beim linken Parteitag wurde er anschließend nur mit 53% als Co-Vorsitzender gewählt. Er hatte keinen Gegenkandidaten. Bei der Präsidentenwahl in Kolumbien liegt der rechtsgerichtete Politikneuling Abelardo de la Esperella knapp vorne. Der Unterschied zwischen ihm und dem linken Kandidaten Ivan Cepeda beträgt nach vorläufigen Ergebnissen nur 250.000 Stimmen. De la Esperella gilt als Hardliner. Er hat den Bau von 10 Großgefängnissen angekündigt und plant eine Militäroffensive, um den Drogenanbau im Land zu bekämpfen. Seine Kandidatur wurde von US-Präsident Trump unterstützt. Soweit die Meldungen. Das Wetter in Deutschland. Tagsüber heiter bis wolkig, später vor allem in der Südhälfte teils kräftige Schauer und Gewitter. Lokal Unwettergefahr, maximal 22 bis 38 Grad. Dienstag sonnig, im Bergland sowie im Südosten Schauer und Gewitter, 22 bis 37 Grad. Am Mittwoch freundlich, im Tagesverlauf vor allem im Bergland Gewitter, 22 bis 39 Grad. Das waren die Nachrichten.
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3: Autobahn 6 Pilsen Richtung Nürnberg zwischen Grenzübergang Weidhaus und Pleistein. 3 Kilometer stockender Verkehr.
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3: Heute mit Sven Hasenklever. Guten Morgen. Den Nationalen Veteranentag gibt es seit einem Jahr. Ehemalige und aktive Soldatinnen und Soldaten der Bundeswehr werden für ihren Einsatz gewürdigt. Dabei soll das Band zwischen Truppe und Gesellschaft gefestigt werden. Bundesweit finden zu diesem Anlass Veranstaltungen statt. Kim Nadine Schröder war gestern in Berlin dabei.
4: Vor dem Reichstag in Berlin ist an der Hauptbühne die Stimmung ausgelassen. Zwischen kurzen Hosen und dünnen Kleidern tragen viele Menschen hier Tarnfleckuniform. Sie feiern den 2. Nationalen Veteranentag. Bundeskanzler Friedrich Merz appelliert jedoch:
5: An diese Tatsache sollten wir heute denken. Für manche bedeutet es, verwundet zu werden an Körper und Seele. Wie wichtig ganz praktische Unterstützung für Sie und Ihre Familien ist, das zeigt sich auch heute hier auf diesem Gelände.
4: Sichtbar sein, gehört werden. Das wollen hier alle Veteranen. Viele haben sich diesen Gedenktag gewünscht. In Deutschland gibt es 10 Millionen Veteranen. Auch Zeitsoldat Stefan gehört dazu. Er möchte verstanden werden, von allen.
6: Das ist im Prinzip das Thema, zu erkennen, nicht was umfasst jetzt der Veteran oder was bedeutet dieser Veteranenbegriff, sondern das Entscheidende für mich ist, dass auch die Menschen, die diesen Begriff vielleicht nicht erfassen können, zumindest begreifen, in dieser Uniform, da steckt ein Mensch, wie du und ich quasi.
4: Direkt nebenan spielen die Kinder auf der Grünfläche. Sie toben auf der Hüpfburg, machen Fotos mit Star-Wars-Figuren oder angeln sich Äpfel aus dem Wasser. Stefanie Petermann räumt gerade mit ihrem 5-jährigen Sohn das Riesenviergewind zurück. Wenn er groß ist, soll er selbst entscheiden.
7: Da ist ein Helikopter und da ist ein Panzer und das ist schon für ihn, ich denke, spannend. Und wenn das Interesse da ist und er das machen möchte, dann soll ihm der Weg auch offen sein.
4: Luisa ist gerade mit ihren 2 Freundinnen auf dem Platz angekommen. Sie wollten sich eigentlich nur das Gelände anschauen. Dass hier der Veteranentag gefeiert wird, sieht sie erst jetzt. Ob sie mal bei der Bundeswehr dienen möchte?
8: Oh ja, nee, schwierig. Deswegen bin ich natürlich immer dankbar für alle, die das in dem Moment wirklich machen. Weil, ja, ich glaube, ich kann mir das halt einfach nicht vorstellen, da selber teilzunehmen.
4: So wie Luisa geht es anderen auch. Einige sehen diese Veranstaltung kritisch. Nebenan demonstriert eine Gruppe entlang des Reichstagsufers gegen den Veteranentag. Davon zu hören ist aber nichts auf dem Gelände. Soldat Jan hat sich einen Eiskaffee gekauft. Er genießt den Tag mit seiner Freundin und den Kameraden.
9: Es ist für mich ein Zeichen von Wertschätzung, also allen gegenüber, die halt gedient haben und die einfach jetzt froh sind, dass sie mal ein Zeichen haben, wo sie sich austauschen können und noch offen austauschen können, ohne groß jetzt angefeindet zu werden. Also es ist ein Platz für Sicherheit für mich.
4: Hier in der Nähe des Bundestages haben unterschiedliche Vereine und Verbände buchstäblich ihre Zelte aufgeschlagen. Im sogenannten Veteranendorf suchen sie den Austausch mit Zivilisten und Veteranen. Soldatin Maria von den Jugendoffizieren möchte aufklären.
10: An unserem Stand sprechen wir über Sicherheitspolitik, sodass wir im Bürgerdialog über Gott und die Welt und natürlich auch vielleicht die prekäre Weltlage sprechen können, um von der emotionalen Ebene vielleicht auch ein bisschen auf die sachliche Ebene runterzugehen.
4: Der Soldat in Uniform, menschliche Facetten, unterschiedliche Interessen und Rollen, die Veteranen im Zivilen einnehmen, sollen sichtbar werden. Ein paar Zelte weiter sucht auch Anastasia Biefang vom Queerverein das Gespräch.
11: Ich habe manchmal den Eindruck, dass bei vielen Menschen, die nicht zu den Streitkräften oder zu der Bundeswehr gehören, eine Verwunderung da ist, dass queere Menschen tatsächlich sichtbar da sind. Das ist nicht unsere Verantwortung, sondern die Verantwortung der Politik und auch der Bundeswehr zu zeigen, dass die Bundeswehr ein Ort für alle ist und daran müssen wir alle arbeiten.
4: Der Veterantag soll Begegnungen schaffen und zum Nachdenken anregen. In all seinen Dimensionen.
3: Kim Schröder berichtete aus Berlin.
0: Wirtschaft.
3: Vor der WM hatte die FIFA viel versprochen. Hotels und Kneipen in den Gastgeberstädten in den USA sollten von Touristen aus aller Welt profitieren. Doch geht die Rechnung auf angesichts immens hoher Hotelpreise und Einreisebeschränkungen und eben auch Zurückhaltung bei den Fans? Unser Washington-Korrespondent Samuel Jakisch ist der Frage nachgegangen.
12: Eins zu null für Brasilien gegen Haiti und das Stadion in Philadelphia feiert. Gesungen wird auf Portugiesisch und Kreol, aber wer die in Gelb oder Blau eingehüllten Fans vor dem Stadion fragt, wo sie eigentlich herkommen, der bekommt meistens diese Antwort.
13: In the States, New York.
14: New York, Connecticut, Florida.

0: Denn aus Haiti selbst in die USA einzureisen, ist faktisch gerade unmöglich. Und die horrenden Ticketpreise schrecken auch die reisefreudigen Brasilianer ab, wenn sie nicht gerade bereit sind, für ein Fußballticket mal eine Hypothekenrate auszusetzen.
1: I miss my mortgage to be here.
0: Die WM in den USA zu besuchen ist teuer. Und deshalb kommen vor allem inländische Fans. Dabei hatte die FIFA der lokalen Gastwirtschaft einen Touristenanteil von 60% versprochen, erzählt Daniel McLaughlin. Ihm gehört das Restaurant Mission Taqueria in Downtown Philadelphia, gleich um die Ecke vom brasilianischen Mannschaftshotel.
2: Business we've seen specifically coming to the restaurant to watch football is domestic.
0: Die Menschen, die bei uns Fußball schauen, kommen aus dem Inland. Internationale Präsenz habe ich kaum bemerkt. Und wenn ich andere Gastronomen in Philly frage, wie läuft es bei euch, dann erlebt niemand gerade einen riesigen Andrang. Auch die Hotels in Philadelphia haben ihre Prognosen nach unten korrigiert. Denn wer aus New Jersey anreist, statt aus Rio de Janeiro, der bleibt kürzer. Dabei hatte die FIFA den Gastgeberstädten einen Boom in Aussicht gestellt. 500.000 Besucher und 770 Millionen Dollar WM-Umsatz allein für Philadelphia.
2: We were receiving messaging as far out as a year ago.
0: Schon vor einem Jahr hatte man uns gesagt, wir sollten Personal aufstocken. Man hat uns den Eindruck vermittelt, als würde das eine große Sache für uns. Bislang hat es aber weder auf der Straße noch wirtschaftlich, also finanziell, große Auswirkungen auf unser Geschäft.
2: Visually on the street and economic. Like financially, it hasn't really had much effect on our business.
0: Es gibt Ausnahmen. Wer eine Sportsbar betreibt statt einem Taco-Restaurant, der macht gerade ein gutes Geschäft. Und WM-Städte wie Dallas oder Kansas City, in die sich normalerweise nur wenige Touristen verirren, freuen sich über Zehntausende Besucher. Doch in Hotspots wie Boston, New York oder Philadelphia hatte man sich mehr erhofft, berichtet auch Ben Felaccia vom Branchenverband Pennsylvania Restaurant and Lodging Organization. Für die schwachen Übernachtungszahlen macht er auch die Einreisepolitik der aktuellen US-Regierung verantwortlich. Das ist definitiv ein Grund, warum wir nicht die hohen Besucherzahlen erreichen, auf die wir gehofft hatten. Auch die landesweiten Verbände weisen darauf hin, dass wir nicht alle Besucher aus allen Ländern sehen, auf die wir gehofft hatten. Das trägt dazu bei, dass wir diese ursprünglichen Zahlen nicht erreichen. Die Fußball-WM in den USA ist für die lokale Wirtschaft in den Gastgeberstädten wie Philadelphia bisher noch kein Volltreffer. Entgegen der vollmundigen Versprechen der FIFA.
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4: Es ist eine undurchsichtige Lage. Trotz aller Anstrengungen zu einer Waffenruhe haben im Süden des Libanon in den vergangenen Tagen die intensiven Kämpfe zwischen der israelischen Armee und der Hisbollah-Miliz kein Ende gefunden. Die Situation ist weiter volatil. Journalisten haben in der umkämpften Grenzzone kaum die Möglichkeit, unabhängig zu recherchieren. Unserem Reporter wurde nun ein seltener Einblick gewährt. Er konnte unter strengen Auflagen als eingebundener Beobachter des israelischen Militärs, also embedded, in das Kampfgebiet fahren.
5: Es ist kurz vor Mitternacht, absolute Dunkelheit. Die Kolonne der israelischen Armee fährt ohne Scheinwerfer über die Grenze in den Südlibanon. Jeder Lichtstrahl wäre in dieser Nacht lebensgefährlich. Überwachungsdrohnen der Hisbollah könnten uns entdecken. Ich bin für 3 Stunden embedded, eingebunden in eine Kampfeinheit des israelischen Militärs. Es ist die Brigade 551. Was wir sehen dürfen, bestimmt das Militär. Unabhängig überprüfen lässt sich in dieser Kriegszone kaum etwas. Unser Ziel ist Masht al-Zun. Die libanesische Ortschaft, etwa 8 Kilometer nördlich der israelischen Grenze, ist völlig zerschossen. Im Mondlicht sind nur noch Ruinen und Trümmerberge zu erkennen. Doch die eigentliche Gefahr lauert unter der Erde. Die Soldaten führen uns zu einem unscheinbaren Zugang. Es ist der Eingang zu einem massiven Tunnel, vollgestopft mit Sprengstoff und unbemannten Drohnen. Adi Stola von der israelischen Militärpressestelle zeigt auf die Drohnen. Ihre Reichweite, sagt sie, sei enorm. Diese Drohnen werden gegen israelische Zivilisten und israelische Soldaten eingesetzt und sie können Tel Aviv erreichen, ebenso Jerusalem. Wir sprechen von einer Reichweite von 200 Kilometern. Die Entdeckung des Tunnels verbucht die israelische Armee als strategischen Erfolg. Für die libanesische Zivilbevölkerung von Mashta al-Zun bedeutet diese Infrastruktur jedoch, dass ihre Heimat zur Frontlinie wurde. Die etwa 2000 Einwohner des Ortes sind in den Norden des Libanon geflüchtet. Der Tunnel, so erklärt uns die Militärsprecherin, zieht sich mitten durch das zivile Leben des Ortes. Die Hisbollah missbrauche das gesamte Dorf als menschliches Schild, sagt sie und deutet auf die Decke. Dieses gesamte Tunnelsystem befindet sich unter Wohngebäuden. Es gibt eine Fabrik direkt am Ende der Straße, es gibt Schulen, es gibt Moscheen in diesem Dorf. All das wurde von der Hisbollah vollständig militarisiert. Ob das gesamte Dorf tatsächlich unterkellert ist, können wir in der Kürze der Zeit und unter militärischer Bewachung nicht verifizieren. Fest steht, die Zerstörung an der Oberfläche ist großflächig. Leben kann hier vorerst niemand mehr. Für das israelische Militär ist der Tunnel in Mashta al-Zun Teil eines viel größeren regionalen Konfliktes. Beim Blick auf die Schrift und die Bauart der sichergestellten Drohnen zieht Militärsprecherin Adi Stola eine direkte Linie nach Teheran.
6: What we're seeing here is Iran.
5: Hinter all dem steckt der Iran, nichts anderes. Es ist iranischer Standard, es sind iranische Einrichtungen, es ist iranisches Geld. Alles hier wird vom iranischen Regime unterstützt und wir müssen dagegen vorgehen, um sicherzustellen, dass unsere Zivilisten nicht in Reichweite dieser Bedrohung durch diese Munition gelangen. Nach etwa 3 Stunden endet unser Einblick in diese zerstörte Welt. Die Soldaten drängen zum Aufbruch, das Zeitfenster schließt sich. Wieder geht es mit ausgeschalteten Lichtern und im irren Tempo Richtung israelische Grenze. Zurück bleibt ein völlig zerstörtes libanesisches Dorf und die Gewissheit, dass dieser Tunnelkrieg im Untergrund noch lange nicht vorbei ist.
4: Embedded in einen Einsatz der israelischen Armee im Libanon, Julio Segador berichtete.
3: Kultur.
4: Frankreichs Nationalbibliothek hat in ihren Beständen ein bislang unbekanntes Mozart-Manuskript entdeckt. Es handelt sich um 7 Stücke für Harfe und Flöte, die in einem Notenheft gefunden wurden. Experten bezeichnen die Papierkladde als Sensationsfund. Am Sonntag sollen die neu aufgetauchten Mozart-Kompositionen dann in der französischen Nationalbibliothek in Paris uraufgeführt werden. Eindrücke von dort.
7: Es war ein eher ungewöhnlicher Ort für eine Uraufführung eines Mozart-Stückes, der ovale Saal der französischen Nationalbibliothek, in der sich tausende von Büchern in Regalen bis an die 18 Meter hohe Decke stapeln. Und 2 Menschen waren ganz besonders aufgeregt, Flötistin Mathilde Calderini und Harfenist Nicolas Thuyez vom Orchestre Philharmonique de Radio France. Wir müssen es dem Publikum korrekt darbieten. Ich denke lieber nicht dran. Ich bin total einverstanden. Es ist sehr bewegend und gleichzeitig aufregend. Normalerweise spielen wir Mozart-Stücke, die wir kennen. Aber das hier ist wirklich besonders. Und ich denke, wir werden uns das ganze Leben an diesen Moment erinnern. Rund 200 handverlesene Gäste aus dem Kultur- und Musikbereich waren bei der Weltpremiere der 7 kurzen Stücke für Flöte und Harfe in Paris dabei. Neben der französischen Kulturministerin saß in der ersten Reihe auch die Chefin der Europäischen Zentralbank, Christine Lagarde. Direkt neben ihnen unter einer Glasvitrine das Kladdeheft mit den Noten, die nach fast 250 Jahren nun erstmals in der Öffentlichkeit zum Klingen gebracht wurden. Eine Suite von insgesamt 7 kurzen Stücken wurde gespielt, Gesamtzeit ca. 20 Minuten. Sie stammen aus dem Übungsheft, das nun neu in der französischen Nationalbibliothek aufgetaucht ist. Insgesamt sind es sogar noch einige Stücke mehr, aber ohne Zuordnung zu Instrumenten. Die Noten stammen aus dem Jahr 1778, als Mozart sich in Paris aufhielt und einer französischen Harfenistin aus einer adligen Musikerfamilie das Komponieren beibringen wollte. Das kleine, unscheinbare Papierheft war während der französischen Revolution beschlagnahmt worden und gelangte so später in den Besitz der französischen Nationalbibliothek. Dort schlummerte es seitdem im Archiv, bis es im Februar in die Hände von François-Pierre Goy fiel. Er ist Konservator in der Musikabteilung der Nationalbibliothek. Der 66-Jährige war der heimliche Star der Mozart-Uraufführung in Paris. Das war im Rahmen einer Arbeit, die ich mir noch vor meinem Ruhestand vorgenommen hatte. Es gab da rund 20 anonyme Manuskripte aus dem 17. und 18. Jahrhundert, die ich als potenziell interessant

0: interessant eingestuft hatte.
1: J'avais repéré comme potentiellement intéressant.
0: Je weiter der Konservator in den 44 Seiten des kleinen Notenheftes blätterte, desto bekannter kamen ihm einige Zeichen vor.
1: Je pense que la première chose qui m'a frappé,
0: das Erste, was mir aufgefallen war, waren die Systemklammern, die unten durch zwei Schrägstriche gekreuzt wurden. Das sei ungewöhnlich gewesen. Der erfahrene Musikarchivar erinnerte sich, das beim Mozart bereits gesehen zu haben. Dann verglich er das Notenheftchen mit anderen Partituren und die Ähnlichkeiten wurden offensichtlich. Schließlich wurde das Mozarteum in Salzburg kontaktiert. Auch hier war das Urteil der Experten eindeutig. Es handelt sich um ein Original aus der Hand von Wolfgang Amadeus Mozart.
1: Je trouve que la bibliothèque me fait un très beau cadeau pour ma retraite.
0: Da hat mir die Bibliothek ein sehr schönes Geschenk zu meinem Ruhestand gemacht, sagt der bescheiden auftretende François-Pierre Goy. Mindestens genauso groß ist das Geschenk, das der Konservator damit der französischen Nationalbibliothek und allen Mozart-Interessierten gemacht hat. Die Verantwortlichen betonten in Paris, dass die Noten nun so schnell wie möglich auch der Öffentlichkeit zugänglich gemacht werden sollen.
2: Neue Stücke für Harfe und Flöte von Mozart, Kai Rienecker berichtete.
3: Standpunkte.
2: Nach dem Bekanntwerden der Reformvorschläge der Rentenkommission hat nun eine Debatte über die Empfehlungen begonnen. Die Gewerkschaften lehnen Teile des Konzepts strikt ab. Einigen Fachleuten aus der Wirtschaft geht es nicht weit genug. Die Kommission regt zum Beispiel an, das Eintrittsalter an die durchschnittliche Lebenserwartung zu koppeln. Offiziell soll die Kommission ihre Vorschläge morgen präsentieren. Unsere Gastautorin bei den Standpunkten ist heute Miriam Holstein, stellvertretende Chefin Politik bei der Bild. Sie meint, die Umsetzung der Vorschläge könnte die vielleicht letzte Chance der Regierung sein, zu zeigen, dass sie etwas verändern könne.
4: Die Reformvorschläge der Rentenkommission sind mutig genug, um ein dysfunktionales System wieder zukunftsfest zu machen und zugleich mit Augenmaß entworfen. Auch die Kopplung des Renteneintrittsalters an die steigende Lebenserwartung ist moderat gestaltet. Der erste Jahrgang, der erst mit 70 in Rente gehen könnte, ist der von 2022. Die Betroffenen haben also Jahrzehnte Zeit, sich auf die Veränderungen einzustellen. Jetzt kommt es auf die Umsetzung an. Bundeskanzler Friedrich Merz und Arbeitsministerin Bärbel Baas müssen die Reform entschlossen vorantreiben, Widerstände aushalten und zugleich die Menschen im Blick behalten, die körperlich besonders belastende Arbeit leisten. Gelingt das, könnte auch das zurückkehren, was diese Regierung so dringend braucht. Vertrauen in die Politik und in die Zukunft.
2: Die Meinung von Miriam Holstein, stellvertretende Chefin Politik bei der Bild. Spiegel Online schreibt, die Kommission habe in kurzer Zeit geleistet, was Regierungen seit Jahrzehnten nicht gelungen sei.
5: Unter enormem Zeitdruck haben die Expertinnen und Experten ein Reformprogramm aus einem Guss entwickelt. Darin findet sich nicht die reine Lehre aus Professorenstuben. Die Wissenschaftler im Gremium haben Methoden und Mechanismen aufgezeigt, aber erst im harten Ringen mit den drei Vertretern der Fraktionen von SPD, CSU und CDU ist daraus ein Kompromisspapier geworden, das politisch umsetzbar ist. Die Kommission hat Bundeskanzler Merz und Arbeitsministerin Baas damit die Arbeit abgenommen.
2: Nach Ansicht des Reutlinger Generalanzeigers führt kein Weg an harten Einschnitten vorbei, wenn die Altersversorgung noch irgendwie gerettet werden soll.
5: Um den Schmerz etwas zu lindern, verspricht die Regierung, die Rentenreform in ein weitreichendes Reformpaket einzubetten, das mit Steuersenkungen, Impulsen für den Arbeitsmarkt und Entbürokratisierung für Entlastung sorgen soll. Doch Versprechungen allein werden nicht genügen. Noch immer warten die Bürger auf das einst versprochene Klimageld, das die Belastungen der industriellen Transformation sozialgerecht abfedern sollte. Diesmal wird die Regierung liefern müssen, will sie nicht riskieren, das klein wenig Vertrauen zu verspielen, das ihr noch geblieben ist.
2: Die Neue Osnabrücker Zeitung spricht von schmerzhaften, aber notwendigen Maßnahmen, die von der Rentenkommission empfohlen werden.
5: Ein Vergnügen wird es für die Menschen in Deutschland nicht, wenn die 30 Vorschläge zur Rettung der Rente umgesetzt würden, die die Experten der Bundesregierung machen wollen. Die deutsche Rentenversicherung rechnet bis 2040 mit einer Beitragserhöhung um 2,5%, wenn sich nichts ändert. Diese Entwicklung soll die Reform der Rentenkommission mit im Vergleich zur vorhergehenden Debatte überraschend moderaten Maßnahmen abdämpfen. Leider hauptsächlich, indem länger gearbeitet wird.
2: Die Badische Zeitung aus Freiburg richtet ihren Blick auf einen wichtigen Vorschlag der Kommission.
5: Die Abschaffung der allgemeinen Frührente ohne Abschläge dürfte manchen ärgern, wäre aber nur gerecht. Denn selbst von Sozialdemokraten, die damals für die Rente mit 63 kämpften, räumen einige heute ein, dass diese nicht den Richtigen zugutekommt. Dass vor allem gesunde und nicht überstrapazierte Beschäftigte vorzeitig in Rente gehen, ist nicht sinnvoll und für das System kaum zu verkraften.
2: Das waren die Standpunkte, zusammengestellt von Peter Behrendt.
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2: Heute vor 120 Jahren wurde die US-amerikanische Flugpionierin und Schriftstellerin Anne Morrow Lindbergh geboren. Zifora Rubiner erinnert an sie.
6: Sie führen ein Leben im Rampenlicht.
7: Mr. und Mrs. Charles A. Lindbergh, America's flyingest couple.
6: Das Ehepaar Anne Morrow und Charles Lindbergh. Sie ist Diplomatentochter und Pilotin. Er der erste Mensch, der 1927 allein den Atlantik in einem Flugzeug überquert hat. Egal wo sie landen, die Presse und neugierige Fans warten bereits auf sie. Das ungleiche Paar lernt sich 1928 in Mexiko kennen. Annes Vater, Dwight Whitney Morrow, ist dort als US-Botschafter stationiert. Lindbergh nimmt Anne in seinem Flugzeug mit. Die Tochter aus gutem Hause verliebt sich.
8: Er öffnete die Tür zum echten Leben. Und auch wenn es mir Angst einflößte, so ruft es auch nach mir.
6: 1929 heiratet Anne den Piloten. Noch im selben Jahr absolviert sie ihren ersten Alleinflug und erwirbt wenig später als erste US-Amerikanerin einen Segelflugschein. In den folgenden Jahren begleitet Anne als Co-Pilotin und Navigatorin ihren Mann. Ihren gemeinsamen Sohn Charles Junior, geboren 1930, lässt Anne oft mehrere Wochen bei ihrer Mutter.
8: Ich wäre so gern bei meinem Baby. Ich darf aber nicht zu viel vor Charles jammern. Das wäre unfair. Schließlich ist das hier eine wunderbare Erfahrung.
9: Into the cockpit of his Lockheed Sirius climbs Colonel Charles Lindbergh. Mrs. Lindbergh is with him.
6: Doch dann zerbricht das junge Glück der Lindberghs. Ihr Sohn wird entführt.
8: Charles sagte, du kannst dich in den Schlaf weinen. Weine in dein Kissen. Aber weine nie vor mir.
6: Für das 20 Monate alte Lindbergh-Baby kommt jedoch jede Rettung zu spät. Der kleine Charles wird tot aufgefunden. 19.000 Polizisten ermitteln. Um den Paparazzi endlich zu entfliehen, siedeln die Lindberghs nach Europa um. Während des Zweiten Weltkriegs ist Lindbergh strikt gegen den Kriegseintritt der USA und hegt eine Sympathie für das nationalsozialistische Deutschland. Nach Kriegsende fliegt Charles Lindbergh ohne Anne. Er ist ihr nicht immer treu, trotzdem bleibt das Paar zusammen. Sie zieht ihre 5 gemeinsamen Kinder groß, später verbringt sie viel Zeit auf einer Insel am Golf von Mexiko. Hier schreibt sie ihren Bestseller und Lebensratgeber Muscheln in meiner Hand. Nach ihrem außergewöhnlichen Leben gefragt, antwortet Anne Morrow Lindbergh in einem Interview:
8: Ich denke, dass ich ebenso das Gefühl hatte, eine neue Person zu sein, als ich ein Buch veröffentlicht oder ein Kind geboren hatte oder meine Mutter verlor. Das sind die Momente, die dich wachsen lassen. Durch das Leid und die Freude.
6: Anne Morrow Lindbergh starb 95-jährig im Schlaf in ihrem Haus in Vermont. Geboren wurde die Schriftstellerin und Flugpionierin am 22. Juni 1906, heute vor 120 Jahren.
2: Und das war der Stichtag heute von Sifora Rubiner. Und soweit auch die ARD-Infonacht mit Sven Hasenclever. Gleich um 6 geht's hier wie gewohnt weiter mit den Nachrichten. Heute ist Montag, der 22. Juni 2026.

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1: 6 Uhr. USA und Iran einigen sich auf Fahrplan für Abkommen. Besucherzahlen beim Hessentag übertreffen die Erwartungen. Ägypten gewinnt gegen Neuseeland bei der Fußball-WM. Das Wetter, viel Sonne, teils Gewitter, bei spülheißen 29 bis 37 Grad. Mein Name ist Andreas Gerlach. Guten Morgen. Die USA und der Iran haben bei ihren Verhandlungen über ein Ende des Krieges offenbar Fortschritte erzielt. Nach Angaben von Katar und Pakistan, die in dem Konflikt vermitteln, haben sich beide Seiten bei ihrem Treffen in der Schweiz auf einen konkreten Fahrplan geeinigt. Aus der Nachrichtenredaktion Jonas Valentin Weber.
2: Vorgesehen ist demnach unter anderem, dass eine Koordinierungsstelle geschaffen wird, die sich um die schwierigsten Punkte kümmern soll. Dazu zählt unter anderem die Straße von Hormus, die seit längerer Zeit vom Iran blockiert wird. Ziel ist es, dass Schiffe, die für den weltweiten Ölhandel wichtige Meerenge, wieder problemlos passieren können. Weiterer Punkt, die Lage im Libanon. So soll die Koordinierungsstelle dafür sorgen, dass sich die israelische Armee und die Hisbollah-Miliz dort nicht mehr gegenseitig angreifen.
1: Verteidigungsminister Pistorius reist heute zur Litauen-Brigade der Bundeswehr, um sich die erste Übung anzuschauen. Die Soldaten sollen die Ostflanke der NATO stärken. Am Abend hatte Pistorius in der ARD gesagt, dass für die Truppe Soldaten notfalls auch zwangsverpflichtet werden könnten. Zu der Brigade gehören insgesamt rund 2.900 Soldaten, die meisten von ihnen aus Deutschland. Auf der von Russland annektierten Schwarzmeerhalbinsel Krim haben die Behörden die Versorgung im Treibstoff massiv eingeschränkt. Grund sind massive Angriffe der Ukraine gestern. Aus Kiew ARD-Korrespondent Frederik Rother.
3: Nur noch bestimmte staatliche Stellen, die für die Sicherheit und Infrastruktur zuständig seien, dürfen mit Treibstoff versorgt werden. In der Nacht zuvor hatte die ukrainische Armee die Krim mit Drohnen angegriffen. Ein Öldepot sei getroffen worden, wie der ukrainische Präsident Selenskyj auf X mitteilte. Nach Angaben der russischen Besatzungsbehörden wurden bei den Angriffen auf die Krim 4 Menschen getötet und mehrere verletzt.
1: Zum Abschluss des Hessentages in Fulda sind insgesamt mehr als 1 Million Menschen gekommen. Das haben die hessische Staatskanzlei und die Stadt Fulda das gestern mitgeteilt. HR-Reporter Daniel Kettner.
4: Ministerpräsident Rhein zieht eine positive Bilanz. Der Hessentag hier in Fulda habe eindrucksvoll gezeigt, was unser Land ausmache. Gemeinschaft, Gastfreundschaft und Zusammenhalt. Die Menschen haben zusammen gefeiert, gelacht und unvergessliche Momente erlebt. Fuldas Oberbürgermeister Wingenfeld zeigt sich sehr zufrieden. Die Stadt habe sich von ihrer besten Seite präsentiert. Die 10 Tage werden noch lange in der Stadt und der Region nachwirken. Der Hessentag ist mit dem traditionellen Umzug zu Ende gegangen. Nächstes Jahr findet er in Idstein statt.
1: Klaus Schenjer bleibt Bürgermeister von Rodenbach im Main-Kinzig-Kreis. Bei der Wahl gestern hat der SPD-Politiker gut 73% Zustimmung bekommen. Er war der einzige Kandidat. Schenjer ist schon seit 24 Jahren Chef im Rodenbacher Rathaus. Bei der Fußball-WM ist der nächste Turniertag zu Ende gegangen. Ägypten hat Neuseeland besiegt mit 3:1. Vorher hatte Kap Verde unentschieden gegen Uruguay gespielt. ARD-Sportreporterin Silke Heine.
5: Der Inselstaat erzielte beim 2:2 nicht nur seine ersten WM-Tore, sondern hat weiter die Chance auf die K.O.-Runde. Die hat Tabellenführer Spanien nach einem 4:0 gegen Saudi-Arabien jetzt fest im Blick. In der Gruppe G muss Belgien auf einen Sieg im letzten Spiel gegen Neuseeland hoffen. Im zweiten Gruppenspiel kamen die Roten Teufel auch gegen Iran nicht über ein Unentschieden hinaus. Die Partie endete torlos.
1: Neuer deutscher Basketballmeister ist Alba Berlin. Gegen Titelverteidiger Bayern München gewannen die Berliner das entscheidende 5. Spiel der Finalserie mit 84:81. Dabei hatten die Münchner zwischenzeitlich mit 20 Punkten Vorsprung geführt. Und das steht heute noch an. Die Rentenkommission schließt ihre Arbeit offiziell ab. Die Vorschläge werden dann morgen an die Bundesregierung übergeben. Bundesweit wollen Städte, Landkreise und Gemeinden auf ihre

0: schwierige Finanzlage aufmerksam machen. Unter dem Motto Kommunen am Limit gibt es auch Aktionen in Hessen. Und die Bahnbauarbeiten zwischen Gießen und Nidda gehen in die nächste Phase. Auch zwischen Hungen und Nidda fahren ab jetzt bis Dezember keine Züge mehr, sondern Ersatzbusse. Und das waren die Nachrichten. Das Wetter heute erst freundlich mit ein paar Wolken, ab dem Nachmittag dickere Quellwolken und örtlich heftige Gewitter bei 28 bis 37 Grad. In der kommenden Nacht meist klar, örtlich Nebel, es bleibt warm mit 22 bis 15 Grad. Morgen viel Sonne, nur einzelne Gewitter, 29 bis 37 Grad. Die weiteren Aussichten, am Mittwoch weiter heiß bis 38 Grad, am Donnerstag sonnig, einzelne Hitzegewitter bis 39 Grad. Die Zeit 6.05 Uhr.
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0: Vorsicht auf der A66 Wiesbaden Richtung Frankfurt. Zwischen Frankfurt-Zeilsheim und Kelkheim steht ein defektes Fahrzeug auf dem linken Fahrstreifen. Vorsicht auf der A66 Wiesbaden Richtung Frankfurt. Zwischen Frankfurt-Höchst und Eschborn steht ebenfalls ein defekter PKW auf dem linken Fahrstreifen. A3 Frankfurt Richtung Würzburg. Die Ausfahrt Hanau ist wegen Reinigungsarbeiten gesperrt.
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2: Guten Morgen. Ja, das wird ein heißer Wochenstart. Der Sommer ist da und übertreibt es gleich mal ein bisschen. Dass es so heiß ist, ist ja leider keine Seltenheit. Temperaturen weit über 30 Grad war früher die Ausnahme bei uns, aber jetzt eben nicht mehr. Das Klima hat sich verändert. Der Mensch leidet drunter, die Natur, der Wald. Und um den geht's heute bei uns.
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2: Der Wald, Dürrejahre, Waldbrände, Borkenkäfer, der hat schon durch den Klimawandel einiges mitgemacht. Das alles hat auch bei uns in Hessen Spuren hinterlassen. Wir wollen in der Themenwoche, die heute losgeht von der ARD-Klimaredaktion, mal ein bisschen so der Frage nachspüren. Wie sieht eigentlich der Wald der Zukunft aus? Wie gut könnte dieser neue Wald sein oder ist es vielleicht schon? Ich habe darüber mit Christoph von Eisenhardt-Rothe gesprochen, Landesgeschäftsführer der Schutzgemeinschaft Deutscher Wald Hessen. Und ich habe ihn gefragt, ja, die letzten Tage waren schon heiß, diese Woche wird es auch schlimm. Wie geht's dem hessischen Wald an so einem Hitzetag mit Werten bis 36 Grad und mehr?
3: Also für den Wald ist das eine extremste Belastung. Nicht für alle Baumarten, das muss man differenzieren und auch nicht auf allen Standorten. Überhaupt muss man, wenn wir über Wald reden, immer gucken, über welchen Waldbestand sprechen wir. Da gibt's welche mit sehr guter Wasserversorgung im Boden. Dem geht's dann an solchen Tagen nicht ganz so schlecht. Aber gerade solche Wälder wie hier in der Rhein-Main-Region, wo wir sehr sandige, trockene Böden haben, dem geht's richtig schlecht. Mhm. Und dann gibt's gewisse Baumarten, die mit diesen Temperaturen gar nicht zurechtkommen. Beispielsweise die Buche. Eigentlich der hessische Baum. Wir hätten 90% Buchenwälder, wenn wir Menschen nicht wären, vielleicht sogar mehr. Und die Buche kommt mit dieser Hitze nicht zurecht, weil sie es nicht schafft, ihre Spaltöffnungen, mit der sie das Wasser verdunstet, die braucht ja das Wasser, um auch ihre Nährstoffe nach oben zu transportieren in den Baum, sie kann sie nicht richtig regulieren. Und von daher ist die Buche ein ganz starker Klimawandelverlierer.
2: Ja, wir befinden uns jetzt in der ARD-Themenwoche zum Thema Wald. Und wir haben eigentlich auch ein paar gute Nachrichten zu verkünden. Es gibt sehr, sehr viele neu gepflanzte Bäume seit 2018. Allein, wenn man den Staatswald anschaut, sind es so Pi mal Daumen 27 Millionen Bäume, die dazugekommen sind. Das ist aber noch viel mehr eigentlich, oder?
3: Ja, das ist jetzt nur die Staatswaldfläche. Also der Landeswald, der jedem hessischen Bürger mitgehört, ist etwas mehr als ein gutes Drittel. Dann kommt der Privatwald dazu und der Gemeindewald. Ja, ich weiß nicht, ob man wirklich sagen kann, das Ganze mal drei, aber es ist schon eine ordentliche Anstrengung, die dort vollbracht worden ist von allen Waldbesitzarten. Da muss man auch wirklich ganz, ganz großes Lob aussprechen. Aber wir sind leider noch lange nicht fertig.
2: Ja, gut, wir haben also viel mehr Bäume, die hoffentlich auch gesund sind. Das sind ja Bäume, die sich noch im Wachstum befinden. Die werden wahrscheinlich, also Sie und ich werden sie in ihrer vollen Pracht nicht mehr erleben. Aber wenn wir sagen, es ist ein Meilenstein, ist der Weg auch wirklich auf dem Weg der Besserung?
3: Ich denke schon. Also man darf diesbezüglich die Hoffnung nicht aufgeben. Mhm. Wir pflanzen andere Baumarten jetzt. Wir pflanzen Baumarten, von denen wir hoffen, dass sie mit dem Klimawandel deutlich besser zurechtkommen.
2: Zum Beispiel?
3: Ja, das ist. Wir setzen sehr stark auf die Eiche. Wir setzen aber auch auf Baumarten, an die vor 20 Jahren noch überhaupt niemand gedacht hat. Das ist die Elsbeere, es ist die Edelkastanie. Es ist aber beispielsweise auch so was Exotisches wie die Libanonzeder. Die pflanzen wir jetzt nicht auf 100.000 Hektar. Aber sie spielen eine gewisse Rolle. Und wir müssen einfach lernen, ob diese Baumarten hier zurechtkommen, weil es einfach eine enorme Umstellung ist, die draußen in der Natur momentan abläuft.
2: Die Eiche, die kennen wir natürlich, die steht dann in Zukunft zusammen zum Beispiel mit einer Libanon-Zeder. Dann sieht dieser Wald aber komplett anders aus als der Wald unserer Kindheit, oder?
3: Also der Wald wird ganz, ganz anders aussehen. Die Eiche kennen wir, aber wie gesagt, diese Baumarten wie beispielsweise die Libanon-Zedern, die gibt's bisher in unseren Wäldern nicht, sieht auch ganz anders aus vom ganzen Habitus, wie der Fachmann sagt. Und von daher werden diese Wälder vielleicht eher so ein bisschen aussehen wie die Wälder, die wir aus Südfrankreich kennen. Heute schon schauen Forstwissenschaftler, suchen Gebiete, die möglicherweise die gleichen Temperatur- und Niederschlagsverhältnisse haben wie andere Regionen auf der Welt und schauen dann, dass diese Wälder möglicherweise sozusagen Vorbild für uns sind.
2: Das heißt also, dass der Klimawandel eigentlich darüber entscheidet, wie unsere Wälder aussehen.
3: Ja, wir haben eine gewisse Auswahl an Baumarten, global oder auch, ich sag mal, auf Europa bezogen. Und je extremer der Klimawandel wird, desto enger wird diese Auswahl. Das müssen wir ganz ehrlich sagen. Da ist nicht mehr so wahnsinnig viel Luft nach oben. Und von daher entscheidet der Klimawandel schon ganz bedeutend, wie diese Wälder aussehen werden. Ja.
2: Der Wald muss ja eine Menge leisten. Der ist ja nicht nur einfach schön, das muss er auch leisten, nämlich eine Art Naherholungsgebiet für uns, Gebiet für uns Menschen sein. Er muss natürlich Lebensraum für Tiere sein. Er soll CO2 speichern, er soll Holz liefern. Also ganz viele Aufgaben. Kann der Wald das überhaupt in Zukunft noch leisten?
3: Ja, das ist die entscheidende Frage. Kann er das noch leisten? Also gerade was die Erholung angeht, wenn wir Menschen so flexibel sind und sagen, der Wald darf anders aussehen, dann werden wir uns auch in diesem anderen Wald mit Sicherheit erholen werden. Was den forstwirtschaftlichen Aspekt angeht, muss man sagen, hatten wir bisher eigentlich Top-Standorte für Wälder. Wir hatten Wälder oder Standorte, Waldböden und Umweltbedingungen, die optimal waren, um Forstwirtschaft zu betreiben, sei es Nadel- oder Laubbäume. Wir haben damit toll gewirtschaftet und hatten tolle Holzerträge. Da fürchte ich, wird es Einschnitte geben, was aber wiederum dann auch leider diesen Aspekt hat, Holz ist ein toller Klimaschützer, er speichert CO2 und wir werden dann möglicherweise weniger Holz haben und damit weniger CO2 auch in Holz speichern können.
2: Die jungen Wälder, die ja schon gepflanzt sind seit 2018, wie sehen die denn jetzt gerade aus? Wie widerstandsfähig sind die schon angesichts der Hitze der letzten Jahre die Hitze, die wir jetzt auch in diesem Sommer haben?
3: Ach, da kenne ich ganz unterschiedliche Bilder, muss ich sagen. Also ich komme selber aus dem Taunus, da gibt es Bereiche, da sage ich, wow, das hätte ich nicht gedacht, dass die so schnell so toll wachsen. Es gibt aber auch Bereiche, da könnte ich weinen, sage ich mal, weil es nicht vorwärts geht und weil man vielleicht sogar zum dritten Mal pflanzen muss, um dann die Lücken wieder zu schließen. Das Problem ist, je größer eine Fläche ist und je exponierter sie ist, beispielsweise Richtung Süden, schlechter Boden, desto schwieriger wird es werden, dort wieder Wald hochzubekommen.
2: Wir wollen jetzt nicht auf so einer negativen Note unser Gespräch enden.
3: Nein.
2: Wir haben ja auch dieser Themenwoche sozusagen unserem Gespräch die Schlagzeile gegeben, der Wald kommt zurück. Kommt der Wald zurück?
3: Wir tun alles dafür, dass er zurückkommt. Und wenn wir nicht die Hoffnung hätten, würden wir es nicht angehen und nicht pflanzen. Und diese 27 Millionen Bäume, und das ist wahrscheinlich hessenweit mal 50 Millionen, aber das ist jetzt nur eine geschätzte Zahl, die geben sehr viel Hoffnung. Und wo wir sagen, wir werden alles dafür tun, um unseren Kindern einen gesunden Wald zu übergeben. Es wird schwierig, aber wir schaffen das.
2: Sagt Christoph von Eisenhardt-Rothe von der Schutzgemeinschaft Deutscher Wald Hessen. Der Wald ist im Mittelpunkt der Themenwoche der ARD, Klimaredaktion. Was wir alle für den Wald noch tun können, darum geht's auch heute Morgen bei uns.
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2: Gleich 14 Minuten nach 6 ist es am Montagmorgen. Schon im letzten Jahr hatte ja Bundeskanzler Friedrich Merz den Herbst der Reformen versprochen. Der kam ja bekanntlich nicht, soll aber dieses Jahr klappen. Und eines der dicksten Themen, die es zu reformieren gilt, ist die Rente. Wie wird sie aussehen? Was für Ideen liegen auf dem Tisch? Monatelang haben wir schon drüber diskutiert. Jetzt nimmt die Reform langsam Form an. Also die Rentenkommission, die sich mit den großen Fragen befasst hat, die stellt ja morgen ganz offiziell ihre Ergebnisse vor. Details wurden aber schon am Wochenende bekannt. Da hatte man in Berlin noch ein bisschen was anderes zu tun.
4: Die Arbeitsministerin spielt Tischtennis, macht Selfies. Die Bundesregierung hat zum Tag der offenen Tür geladen.
5: Naja, ganz heiß diskutiert wird natürlich gerade das Thema Rente. Das ist ja jetzt am Wochenende nochmal deutlich geworden.
4: Und da heißt es, Fragen beantworten für Bärbel Baas.
5: Ich darf jetzt eigentlich nicht so viel plaudern, weil die Kameras jetzt hier gerade alle mitschneiden. Aber die Alterssicherungskommission hat...
4: Die Alterssicherungskommission, bekannt als Rentenkommission, die legt am Dienstag Vorschläge vor. Es geht um nicht weniger als die Zukunft der gesetzlichen Rente.
5: Es wird nicht an allen spurlos vorbeigehen, um es mal so zu nennen.
4: Das heißt, vielleicht tut es am Ende allen weh, damit etwas Großes entsteht. Das ist aber gar nicht so einfach, denn die Debatte ist emotional und sie war es auch in der Union. Dort geriet der Kanzler, der auch CDU-Chef ist, mit der Jungen Union beim Thema Rente aneinander.
6: Das kann doch wohl nicht euer Ernst sein.
7: Friedrich Merz konnte sich immer auf die Junge Union verlassen. Und jetzt in dieser Frage verlässt sich die Junge Union Deutschlands auf Friedrich Merz.
6: Vielen Dank.
4: Johannes Winkel ist der Chef der Jungen Union, die auch am Tisch der Rentenkommission vertreten war. Und jetzt wirkt er im ARD-Bericht aus Berlin ganz zufrieden.
7: Ich glaube, das ist eine große Chance für die Bundesregierung. Und vielleicht kann das ja auch so ein richtiger Dennis-Undaff-Moment werden. Lange Zeit läuft es vielleicht nicht so rund und dann wechselt man die richtigen Leute ein. Und die haben gezeigt, dass Kompromisse nicht immer nur der kleinste gemeinsame Nenner sein müssen.
4: Konkret hat die Kommission zum Beispiel vorgeschlagen, dass das Renteneintrittsalter weiter steigt, wenn die Lebenserwartung steigt. Die abschlagsfreie Rente mit 63 soll abgeschafft werden. Letzteres begrüßen die Grünen ebenso, dass in Zukunft auch Rentenbeiträge am Kapitalmarkt angelegt werden sollen. Fraktionsvize Andreas Audretsch kritisiert aber, dass das Rentenniveau nicht stabil bleiben könnte.
8: Die durchschnittliche gesetzliche Altersrente für Frauen in Deutschland liegt bei nur rund 980 Euro im Monat. Ein Absinken des Rentenniveaus hieße Altersarmut für viele Frauen. Und im Osten Deutschlands sind mehr als zwei Drittel der Menschen zu 100% abhängig von der gesetzlichen Rente.
4: Die Linke will Widerstand organisieren. Der neue Parteichef Luigi Pantisano richtet sich direkt an den Bundeskanzler.
9: Der Typ hat nach 20 Jahren Bundestag einen Rentenanspruch von fast 6.000 Euro und gleichzeitig ist er ein Millionär. Lieber Herr Merz, fangen Sie doch erstmal bei sich selbst an und verzichten auf Ihre staatliche Rente. Das wäre ein Zeichen.
4: Die AfD äußert sich nur schriftlich, spricht von einer Rentenpolitik zu Lasten der Beschäftigten. Es laufe im Kern darauf hinaus, länger arbeiten und höhere Beiträge zahlen. Bundesarbeitsministerin Bärbel Baas hatte die Kommission aufgefordert, möglichst einstimmig zu entscheiden. Genauso wird es wohl kommen. Doch Baas, die auch SPD-Chefin ist, lässt schon durchblicken, was ihr nicht gefällt. Zwischen den Zeilen kritisiert sie das Ende für die Rente mit 63.
5: Ich hätte mir persönlich gewünscht, dass sowas drin ist, wie die, ich nenne das immer die fleißigen Rente. Also wer lange eingezahlt hat, darf dann auch abschlagsfrei gehen.
4: Dienstag also stellt die Kommission die Ergebnisse vor und dann muss diskutiert und im Parlament entschieden werden.
2: Es darf diskutiert werden, die Debatte über die Rentenvorschläge. Gabor Hallas war das aus Berlin.
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2: In Potsdam hat sich am Wochenende alles um die Linke gedreht. Die Partei hat sich neu aufgestellt mit neuem Leitantrag, mit einer neuen Parteiführung. Man will viel, man denkt groß. Ein Steinhaus will die Partei bauen mit Blick auf die kommenden Landtagswahlen im Herbst. Bleibt die Frage, hat man denn in Potsdam für dieses Haus ein gutes Fundament gelegt? Frank Eichmann berichtet.
10: Es reicht, stand als Motto weiß auf rot am Rednerpult und auf der Bühnenrückwand des Parteitags und darunter etwas kleiner, das Leben bezahlbar machen. Die Linke als selbstbewusste Sozialprotestpartei, Heidi Reichenegg, Chefin der linken Bundestagsfraktion.
11: Vor 2 Jahren, da hat man unsere Todesanzeigen geschrieben. Die Linke ist erledigt. Diese Partei, die braucht keiner mehr. Und wenn ich mich hier im Saal so umschaue, wir sind sowas von wieder zurück, liebe Genossinnen und Genossen.
10: In knapp 2 Jahren verdoppelte sich die Mitgliederzahl auf 126.000. Die Partei ist heute mehrheitlich weiblich, eher jung, das Durchschnittsalter gerade 38. Vor dem Parteitag stand die Linke unter verschärfter medialer Beobachtung, weil Äußerungen des linken Jugendverbandes mit antisemitischen Äußerungen aufgefallen waren.
12: Antisemitismus bedroht Menschen. bedroht Jüdinnen und Juden hier in Deutschland. Der Kampf

0: Gegen Antisemitismus ist eine linke Pflicht.
1: Kein Applaus war länger als dieser für die Gastrednerin Verit Behrmann, Nachfahren von Holocaust-Überlebenden, deren Mutter 2003 beim Anschlag eines palästinensischen Attentäters starb. Sie setzt sich für Versöhnung ein, erwähnte auch palästinensische Opfer israelischer Gewalt. Ihre Rede setzte die Parteitagsregie geschickt vor die Nahostdebatte. Der Parteitag fand diesen Kompromiss. Ja zum Existenzrecht Israels, ja zur Zwei-Staaten-Lösung Israel-Palästina, aber, und hier setzte sich das pro-palästinensische Lager durch.
2: Viele Menschenrechtsorganisationen und Völkerrechtsexperten, die sagen, das, was dort in Gaza stattfindet, ist ein Genozid und wir schließen uns dieser Meinung an.
1: So Jan van Aken, der äußerst beliebte 65-Jährige, trat aus Gesundheitsgründen nicht erneut als Parteichef an. Wahl am Samstag. Als Nachfolger bewarb sich mit Luigi Pantisano erstmals ein Parteichef mit Migrationshintergrund.
3: Friedrich Merz muss Angst haben. Er muss Angst haben vor einer starken Linken, die mit den Arbeiterinnen und Arbeitern gemeinsam den Widerstand organisiert.
1: Der 46-jährige Pantisano präsentierte sich als Mann der Arbeiterklasse, immer gesprächsbereit vor den Werktoren des Landes. Obwohl ohne Gegenkandidat schaffte Pantisano die Wahl gerade so, mit nur 53% Zustimmung. Sicher auch, weil er der CDU in einem Interview faschistische Politik vorwarf, wie sie die AfD mache. Aus dem Kontext gerissen. Eine wohl zu schwache Erklärung für viele Delegierte, insbesondere vor den bevorstehenden Landtagswahlen. Die bisherige Co-Linken-Chefin Ines Schwertner wurde mit knapp 86% im Amt bestätigt. Sie kündigte massive Proteste ihrer Partei gegen Sozialkürzungen der Bundesregierung an, sowie konsequente Friedenspolitik. Und sie sagte vor den Landtagswahlen in Sachsen-Anhalt und Mecklenburg-Vorpommern:
4: Wir werden alles tun, um die AfD von den Schalthebeln der Macht fernzuhalten.
5: Nach dem Parteitag der Linken am Wochenende in Potsdam, Frank Eichmann war das in hr-info um 6.21 Uhr. In einem Luxushotel in der Schweiz wird ja gerade Geschichte gemacht. So sieht es auf jeden Fall US-Vizepräsident J.D. Vance. Es geht um die Gespräche zwischen den USA und dem Iran. Fast 4 Monate nach dem Beginn des Krieges wartet jetzt die Welt auf einen Frieden, wie immer der aussehen mag. Einer ist wahrscheinlich nicht so begeistert von diesen Verhandlungen, sieht er doch diesen Krieg als noch nicht beendet. Israels Ministerpräsident Netanyahu. Die israelische Armee will ja die pro-iranische Hisbollah-Miliz im Libanon handlungsunfähig machen. Nicht wenige sagen, die Kämpfe im Libanon, das ist sowas wie der größte Stolperstein der Iran-Verhandlungen in der Schweiz. Was passiert eigentlich da im Libanon? Wenige Nachrichten dringen da ja nach draußen, aber mein Kollege Julio Segador im Studio in Tel Aviv, der war jetzt als sogenannter Embedded Journalist, also als ein eingebundener Beobachter des israelischen Militärs im Kampfgebiet im Südlibanon.
6: Es ist kurz vor Mitternacht, absolute Dunkelheit. Die Kolonne der israelischen Armee fährt ohne Scheinwerfer über die Grenze in den Südlibanon. Jeder Lichtstrahl wäre in dieser Nacht lebensgefährlich. Überwachungsdrohnen der Hisbollah könnten uns entdecken. Ich bin für 3 Stunden embedded, eingebunden in eine Kampfeinheit des israelischen Militärs. Es ist die Brigade 551. Was wir sehen dürfen, bestimmt das Militär. Unabhängig überprüfen lässt sich in dieser Kriegszone kaum etwas. Unser Ziel ist Masht al-Sun. Die libanesische Ortschaft, etwa 8 Kilometer nördlich der israelischen Grenze, ist völlig zerschossen. Im Mondlicht sind nur noch Ruinen und Trümmerberge zu erkennen. Doch die eigentliche Gefahr lauert unter der Erde. Die Soldaten führen uns zu einem unscheinbaren Zugang. Es ist der Eingang zu einem massiven Tunnel, vollgestopft mit Sprengstoff und unbemannten Drohnen. Adi Stola von der israelischen Militärpressestelle zeigt auf die Drohnen. Ihre Reichweite, sagt sie, sei enorm. Diese Drohnen werden gegen israelische Zivilisten und israelische Soldaten eingesetzt und sie können Tel Aviv erreichen, ebenso Jerusalem. Wir sprechen von einer Reichweite von 200 Kilometern. Die Entdeckung des Tunnels verbucht die israelische Armee als strategischen Erfolg. Für die libanesische Zivilbevölkerung von Masht al-Sun bedeutet diese Infrastruktur jedoch, dass ihre Heimat zur Frontlinie wurde. Die etwa 2000 Einwohner des Ortes sind in den Norden des Libanon geflüchtet. Der Tunnel, so erklärt uns die Militärsprecherin, zieht sich mitten durch das zivile Leben des Ortes. Die Hisbollah missbrauche das gesamte Dorf als menschliches Schild, sagt sie und deutet auf die Decke. Dieses gesamte Tunnelsystem befindet sich unter Wohngebäuden. Es gibt eine Fabrik direkt am Ende der Straße. Es gibt Schulen, es gibt Moscheen in diesem Dorf. All das wurde von

0: Der Hisbollah vollständig militarisiert. Ob das gesamte Dorf tatsächlich unterkellert ist, können wir in der Kürze der Zeit und unter militärischer Bewachung nicht verifizieren. Fest steht, die Zerstörung an der Oberfläche ist großflächig. Leben kann hier vorerst niemand mehr. Für das israelische Militär ist der Tunnel in Mashtal-Sun Teil eines viel größeren regionalen Konfliktes. Beim Blick auf die Schrift und die Bauart der sichergestellten Drohnen zieht Militärsprecherin Adi Stola eine direkte Linie nach Teheran. Hinter all dem steckt der Iran, nichts anderes. Es ist iranischer Standard, es sind iranische Einrichtungen, es ist iranisches Geld. Alles hier wird vom iranischen Regime unterstützt und wir müssen dagegen vorgehen, um sicherzustellen, dass unsere Zivilisten nicht in Reichweite dieser Bedrohung durch diese Munition gelangen. Nach etwa 3 Stunden ändert unser Einblick in diese zerstörte Welt. Die Soldaten drängen zum Aufbruch, das Zeitfenster schließt sich. Wieder geht es mit ausgeschalteten Lichtern und im irren Tempo Richtung israelische Grenze. Zurück bleibt ein völlig zerstörtes libanesisches Dorf und die Gewissheit, dass dieser Tunnelkrieg im Untergrund noch lange nicht vorbei ist.
1: Mein Kollege Julio Segador war sozusagen auf Einladung des israelischen Militärs im Kampfgebiet im Südlibanon. 6:25 Uhr ist es, 6:35 Uhr.

0: Es ist Fußball-WM und die läuft ja bislang bekanntlich ziemlich gut für die deutsche Nationalmannschaft. Die Freude über diesen Last-Minute-Sieg der deutschen Truppe am Samstag gegen Elfenbeinküste war ja überall zu sehen und auch zu hören. Da gab es wahnsinnig viele Autokorsos in vielen Städten, zum Beispiel auch in Kassel. Aber da hat dieser Autokorso dort hat Ermittlungen des Staatsschutzes ausgelöst. Rainer Battefeld auf die Frage, was denn da passiert ist.
1: Von einem größeren Polizeieinsatz spricht das Polizeipräsidium Nordhessen in einer Pressemitteilung. Und dieser Einsatz passierte im Autokorso, der wegen der vielen Wagen und Menschen allerdings stillgestanden ist. Mittendrin ein Ford Mustang, in dem 4 Leute waren, 3 Männer und eine Frau. Ein 28-Jähriger aus dem Landkreis Kassel soll laut Polizei aus dem Wagen auf das Autodach geklettert sein und hat stehend den Hitlergruß gezeigt. Das ist auf unterschiedlichen Videos im Netz zu sehen. Die Ermittler gehen auch davon aus, dass sie echt sind.
0: Wie haben denn die Umstehenden darauf reagiert?
1: Die Polizei sagt, dass das nicht besonders gut angekommen ist. Ganz im Gegenteil. Durch die geöffneten Fenster des Autos sind die Insassen attackiert worden. Alle wurden leicht verletzt. Der Ford Mustang hat außerdem erhebliche Schäden. Und jemand hat eins der Autokennzeichen abgerissen. Darauf stand nämlich die Kombination HH88, was beides in der rechtsextremen Szene für Heil Hitler steht. Das H ist der 8. Buchstabe im Alphabet.
0: Und was hat die Polizei vor Ort gemacht? Nochmal Rainer Battefeld.
1: Erstmal hat sie verhindert, dass auf dem Autodach noch mehr passiert. Und auch weitere Angriffe wurden unterbunden. Die beteiligten Menschen sind festgenommen worden. Nun ermittelt der Staatsschutz. Dem 28-Jährigen aus dem Landkreis Kassel wird das Verwenden von Kennzeichen verfassungswidriger Organisationen vorgeworfen. 2 20 und 25 Jahre alte Männer werden verdächtigt, die Fahrzeuginsassen angegriffen zu haben. Außerdem stehen noch Friedensbruch und Sachbeschädigung im Raum. Die Ermittlungen laufen auf Hochtouren.
0: Hitlergruß beim WM-Korso in Kassel. Jetzt ermittelt der Staatsschutz. Informationen heute Morgen waren das von Rainer Battefeld.
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5: 6.30 Uhr. Iran und USA melden Fortschritte bei Friedensgesprächen. Mehr als 1 Million Besucher auf dem Hessentag. Ägypten gewinnt gegen Neuseeland bei der Fußball-WM. Das Wetter, viel Sonne, teils Gewitter, bei spülheißen 29 bis 37 Grad. Mein Name ist Andreas Gerlach. Guten Morgen. Die USA und der Iran haben bei ihren Verhandlungen über ein Ende des Krieges offenbar Fortschritte erzielt. Nach Angaben von Katar und Pakistan, die in dem Konflikt vermitteln, haben sich beide Seiten bei ihrem Treffen in der Schweiz auf einen konkreten Fahrplan geeinigt. Aus der Nachrichtenredaktion Jonas Valentin Weber.
6: Vorgesehen ist demnach unter anderem, dass eine Koordinierungsstelle geschaffen wird, die sich um die schwierigsten Punkte kümmern soll. Dazu zählt unter anderem die Straße von Hormus, die seit längerer Zeit vom Iran blockiert wird. Ziel ist es, dass Schiffe, die für den weltweiten Ölhandel wichtige Meerenge, wieder problemlos passieren können. Weiterer Punkt, die Lage im Libanon. So soll die Koordinierungsstelle dafür sorgen, dass sich die israelische Armee und die Hisbollah-Miliz dort nicht mehr gegenseitig angreifen.
5: Verteidigungsminister Pistorius reist heute zur Litauen-Brigade der Bundeswehr, um sich die erste Übung anzuschauen. Die Soldaten sollen die Ostflanke der NATO stärken. Am Abend hatte Pistorius in der ARD gesagt, dass für die Truppe Soldaten notfalls auch zwangsverpflichtet werden könnten. Zu der Brigade gehören insgesamt rund 2.900 Soldaten, die meisten von ihnen aus Deutschland. Auf der von Russland annektierten Schwarzmeerhalbinsel Krim haben die Behörden die Versorgung mit Treibstoff massiv eingeschränkt. Grund sind massive Angriffe der Ukraine gestern. Aus Kiew, ARD-Korrespondent Frederik Rother.
7: Nur noch bestimmte staatliche Stellen, die für die Sicherheit und Infrastruktur zuständig seien, dürfen mit Treibstoff versorgt werden. In der Nacht zuvor hatte die ukrainische Armee die Krim mit Drohnen angegriffen. Ein Öldepot sei getroffen worden, wie der ukrainische Präsident Selenskyj auf X mitteilte. Nach Angaben der russischen Besatzungsbehörden wurden bei den Angriffen auf die Krim 4 Menschen getötet und mehrere verletzt.
5: Positive Bilanz zum Hessentag. Er ist gestern Abend in Fulda zu Ende gegangen. Nach Angaben der Stadt und der hessischen Staatskanzlei haben das Landesfest insgesamt mehr als 1 Million Menschen besucht. HR-Reporter Daniel Kettner.
8: Das sind fast 60% Besucher mehr als im Vorfeld erwartet. Der Hessentag in Fulda sei ein Hessentag der Zuversicht gewesen. Das sagte am Abend Ministerpräsident Rhein. Als Grund nannte er die gute Stimmung, die positiven Leute und gute Organisation. Überall habe er das Gefühl bekommen, dass wir Dinge schaffen und umsetzen könnten. Rhein lobte außerdem die vielen ehrenamtlichen Helfer. Ohne die wäre solch ein Hessentag nicht möglich. Nächstes Jahr findet der Hessentag in Idstein statt. Die Vorbereitungen dafür laufen bereits.
5: Klaus Schenjahr bleibt Bürgermeister von Rodenbach im Main-Kinzig-Kreis. Bei der Wahl gestern hat der SPD-Politiker gut 73% Zustimmung bekommen. Er war der einzige Kandidat. Schenjahr ist schon seit 24 Jahren Chef im Rodenbacher Rathaus. Bei der Fußball-WM hat jetzt auch Ägypten gute Chancen, die K.O.-Runde zu erreichen. Die Mannschaft hat Neuseeland heute früh mit 3:1 besiegt und ist damit Spitzenreiter in Gruppe G. Belgien war vorher gegen Iran nicht über ein 0:0 hinausgekommen. In Gruppe H trennten sich Uruguay und Kap Verde 2:2. Spanien setzte sich mit 4:0 gegen Saudi-Arabien durch. Neuer deutscher Basketballmeister ist Alba Berlin. Gegen Titelverteidiger Bayern München gewannen die Berliner das entscheidende 5. Spiel der Finalserie mit 84:81. Dabei hatten die Münchner zwischenzeitlich mit 20 Punkten Vorsprung geführt. Und das steht heute noch an. Die Rentenkommission schließt ihre Arbeit offiziell ab. Die Vorschläge werden dann morgen an die Bundesregierung übergeben. Bundesweit wollen Städte, Landkreise und Gemeinden auf ihre schwierige Finanzlage aufmerksam machen. Unter dem Motto Kommunen am Limit gibt es auch Aktionen in Hessen. Und die Baubahnarbeiten zwischen Gießen und Nidda gehen in die nächste Phase. Auch zwischen Hungen und Nidda fahren ab jetzt bis Dezember keine Züge mehr, sondern Ersatzbusse. Und das waren die Nachrichten. Das Wetter heute erst freundlich mit ein paar Wolken. Ab dem Nachmittag dickere Quellwolken und örtlich heftige Gewitter bei 28 bis 37 Grad.

0: In der kommenden Nacht meist klar, örtlich Nebel. Es bleibt warm mit 22 bis 15 Grad. Morgen viel Sonne, nur einzelne Gewitter, 29 bis 37 Grad. Die weiteren Aussichten: am Mittwoch weiter heiß bis 38 Grad, am Donnerstag sonnig, einzelne Hitzegewitter bis 39 Grad. Die Zeit, es wird 6.35 Uhr.
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0: Vorsicht auf der A60 Rüsselsheim Richtung Mainz. Zwischen Rüsselsheim Mitte und Bischofsheim steht ein defektes Fahrzeug auf dem rechten Fahrstreifen im Baustellenbereich. Vorsicht auf der B45 Dieburg Richtung Hanau. Zwischen Rödermark Oberroden und Rottgau Niederroden liegt ein Gegenstand auf der Fahrbahn. A3 Frankfurt Richtung Würzburg. Die Ausfahrt Hanau ist immer noch wegen Reinigungsarbeiten gesperrt.
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2: Guten Morgen, wir sind im Wald die ganze Woche, auch hier bei hr-info. Das liegt an der Themenwoche der ARD-Klimaredaktion. Es geht um die Frage, wie der Wald der Zukunft aussehen kann.
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2: Wir müssen neu denken, wenn es um den Wald geht, weil er eine große Rolle spielt in Zeiten des Klimawandels. Was schon mal gut ist, der Wald wächst bei uns in Hessen. Neue Bäume im zweistelligen Millionenbereich sind seit 2018 bei uns gepflanzt worden. Das sind noch kleine Bäumchen, klar. Eines Tages werden da aber wieder riesige Bäume stehen, die wir, wie wir sie aus unserer Kindheit vielleicht auch kannten, die aber diejenigen, die sie eingepflanzt haben, zu ihren Lebzeiten so groß gar nicht sehen werden. Der Wald steht also für ein echtes Langzeit- und Nachhaltigkeitsprojekt. Und genau darüber habe ich mit Maike Sippel gesprochen. Sie ist nämlich Professorin für Nachhaltigkeit und Transformation an der HTWG in Konstanz. Sie hat auch ein Buch geschrieben mit dem Titel Die Welt, der Wandel und ich. 12 Portionen Mut für das Abenteuer Zukunft. Und ich habe sie gefragt. Also, der Wald als ein riesiges Nachhaltigkeits- und Generationenprojekt, von dem diejenigen, die es beginnen, nicht profitieren werden. Das klingt irgendwie traurig und positiv zugleich, oder?
3: Der Wald ist auf jeden Fall was, wo wir das sehen, dass so gehandelt wird. Also, dass diejenigen, die sich um den Wald kümmern, sich Gedanken machen, wie können wir den so aufstellen, dass wir da was Gutes übergeben an unsere Kinder, an die Enkel, an die Urenkel. Und wir sollten es aber eigentlich in vielen anderen Bereichen natürlich auch sehen, dass wir uns genau solche Gedanken machen. Wie sieht denn eine enkeltaugliche Zukunft aus und was müssen wir dazu heute tun?
2: Aber warum tun wir uns damit so schwer? Ist es so, dass wir uns einfach nicht vorstellen können, was so viele Jahrhunderte oder wenigstens Jahrzehnte nach unserem Leben entsteht? Wie ungewöhnlich ist dieses Denken in einer Gesellschaft, die oft auf schnelle Ergebnisse und so kurzfristige Erfolge ausgerichtet ist?
3: Ja, vielleicht ist uns das schon so ein bisschen abhanden gekommen, aber das ist eigentlich eine Praktik, die uns schon liegt, also die uns auch so unser Überleben dann auch sichert. Also dass wir eben schauen, was brauchen eigentlich an natürlichen Lebensgrundlagen zum Beispiel, dass auch meine Kinder und die danach und die Generationen nochmal danach, dass die eben gut leben können und dass wir das bewahren. Und das ist eine relativ kurze Zeit erst, dass wir uns da so ein Stück weit von losgelöst haben und sehr stark auf kurzfristigen Vorteil, Bequemlichkeit und so achten.
2: Also glauben Sie schon, dass es so ein bisschen der Zeitgeist ist? Also es ist und bleibt so eine spannende Frage, oder? Nachhaltigkeit heißt, dass man in etwas investiert, damit andere davon profitieren. Warum fällt uns das als Gesellschaft so schwer?
3: Ist vielleicht, wie Sie gesagt haben, schon so ein bisschen der Zeitgeist, der auch durch Werbung und so weiter befeuert wird. Also unterm Strich zähl nur ich, Geiz ist geil und sowas. Also wo eigentlich eine Haltung propagiert wird, wo man sich total in den Vordergrund steht und das jetzige Wohlergehen im Moment gerade. Und was aber eigentlich in unseren Werten, in den Religionen, in allen Wertesystemen drinsteckt, ist eigentlich schon, dass wir dran denken, okay, Verantwortung übernehmen, das, was wir weitergeben eben auch, wie wir die Welt weitergeben. Und das ist die große Aufgabe, denke ich, die wir jetzt in dieser Zeit haben, dass dieses langfristige Denken eben wieder mehr in den Vordergrund rückt. Und nur so können wir das auch schaffen, mit so einer Erdverantwortung, dass wir eben die Klimakrise richten.
2: Sie sagen was sehr Interessantes, wie wir die Welt weitergeben. Und das passt natürlich sehr gut zu der Themenwoche Wald, wie wir den Wald weitergeben. Da ist ja auch eine spannende Frage. Man könnte sagen, der Wald zwingt uns ein bisschen dazu, die Interessen zukünftiger Generationen mitzudenken. Wir sehen ihn, wir vermissen ihn dort, wo er nicht mehr so schön dasteht. Fehlt uns dieser Blick auf die Zukunft in anderen Bereichen?
3: Eindeutig. Also dieser Wald, und da kann man ja auch tatsächlich hingehen, sozusagen.

0: sozusagen und das Erleben, diesen Raum. Also der Wald könnte wie so eine Art Denkschule vielleicht für uns sein oder Fühlschule, wieder sich mehr zu orientieren auf das, was wir eigentlich langfristig brauchen und was wir eben heute dafür tun können, dass es eine möglichst gute Zukunft gibt.
1: Machen wir zum Schluss nochmal so einen romantischen Rückblick, also Sie und ich. Wenn in 100 Jahren jemand durch einen Wald spaziert, der heute gepflanzt wurde, was würden Sie sich wünschen, dass diese Menschen dann über unsere Generation sagen?
0: Also erstmal finde ich die Perspektive voll gut, weil die so richtig ans Eingemachte geht und uns dazu bringt, uns zu fragen, was würden wir uns denn wünschen, was die Menschen später von uns sagen. Und ich würde mir wünschen, dass man sagt, die Menschen haben erkannt, dass es die Klimakrise gibt. Sie haben das so da rumgerissen. Sie haben einen Wald aufgebaut, der es geschafft hat, Trockenheit zu widerstehen, der ein wunderschöner, kühler Ort ist, an dem man gut leben kann.
1: In HR Info war das die Nachhaltigkeitsforscherin Maike Sippel. Der Wald als riesiges Nachhaltigkeits- und Generationenprojekt. Thema in der Themenwoche der ARD Klimaredaktion.
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1: 6.40 Uhr ist es 20 Minuten vor 7 am Montag. Letzte Woche noch sprach US-Präsident Trump von einem Deal mit Iran. Der Frieden sei so gut wie in trockenen Tüchern. Dann passierte das, was eigentlich immer passiert, wenn Trump sich siegessicher gibt. Der Frieden kam nicht. Die Straße von Hormuz ging nicht auf. Kurz, so leicht ging es dann auch diesmal nicht. Allerdings, gestern dann mit einem Tag Verspätung, haben sie dann doch begonnen, die USA-Iran-Gespräche in Luzern unter der Vermittlung von Katar und Pakistan. Kommt jetzt nach 4 Monaten Krieg mit Folgen für die ganze Welt ein Ende dieses Konflikts? Und welche Rolle spielen eigentlich die Golfstaaten, die ja nun auch Ziel von Angriffen aus dem Iran waren? Erstmal herrscht dort ein Gefühl vor.
3: Erleichterung am Golf. Die Unterzeichnung der Vereinbarung zwischen dem Iran und den USA wird offiziell begrüßt. Es ist unglaublich wichtig, dass wir eine Absichtserklärung haben, die hoffentlich diesem Konflikt ein Ende setzen wird, sagte zum Beispiel der saudische Außenminister Faisal bin Farhan. Saudi-Arabien soll hinter den Kulissen das Abkommen mit verhandelt haben. Hauptvermittler waren Katar und Pakistan. Offiziell dankt man Trump, doch hinter den Kulissen macht sich bei einigen Akteuren am Golf Empörung breit. Denn Trump hat dem Iran große Zugeständnisse eingeräumt. Das Regime in Teheran gilt durch die Vereinbarung als politisch gestärkt. Weil kein arabischer Staatschef Trump offen kritisieren will, übernehmen Journalisten in den staatlich kontrollierten Medien die Rolle der Kritik. Ich gehöre zu denjenigen, die gehofft hatten, dass das Abkommen weitere, für die Golfstaaten wichtige Punkte enthalten würde, sagt Ahida Al-Sayed, Journalistin aus Bahrain. Irans Raketen, seine Drohnen und Drohnenproduktion, auch die iranischen Milizen in der Region wurden nicht genug thematisiert. Ich finde das Abkommen sehr lückenhaft. Es hat dem Iran das gegeben, was er wollte. Trump war sehr nachgiebig. Vor allem wichtig für die Golfstaaten, eine dauerhafte Öffnung der Straße von Hormuz ohne Einschränkungen. Insgesamt sei die Lage eindeutig schlechter als vor dem Krieg, zitiert die Nachrichtenagentur Reuters einen hochrangigen Regierungsvertreter vom Golf. Die vor dem Krieg verbesserten Beziehungen zwischen Iran und den Golfstaaten müssen nun neu justiert werden. Die iranischen Angriffe haben eine erhebliche Vertrauenskrise geschaffen, sagt der saudische Außenminister. Wir werden ein Gespräch führen müssen, wie wir die Beziehung neu wieder aufbauen können. Auch während des Krieges standen die Golfstaaten jeder für sich mit dem Iran in Kontakt. Jetzt werden sie weiter versuchen, sich mit dem Iran zu arrangieren. Denn an einem offenen Konflikt hat keine der Seiten ein Interesse. Wir sind alle Gefangene unserer geografischen Lage, sagt Abdallah Bandar Al-Taibi, Politologe aus Katar. Am Ende müssen wir mit den Nachbarn auskommen. Der Iran hat zwar einen Fehler gemacht, uns anzugreifen, aber am Ende zählt Stabilität in der Region und Sicherheit. Erschüttert wurde durch den Krieg aber nicht nur das Verhältnis zum Iran und das Image der Golfstaaten, sondern vor allem das Verhältnis zu den USA. Lange hatten sich die reichen Ölförderländer bemüht, ein exzellentes Verhältnis zum wankelmütigen US-Präsidenten aufzubauen, mit milliardenschweren Investitionszusagen und prunkvollen Geschenken. Doch all das Hofieren hat offensichtlich nichts genützt, als es zum Ernstfall kam. Die Golfstaaten wurden massiv zur iranischen Zielscheibe und aus Washington kam nicht die erhoffte große militärische Unterstützung. Die Länder fühlten sich von den USA alleingelassen. Für die Golfstaaten hat das vor allem eine Konsequenz. Sie sehen sich nach Möglichkeiten der eigenen militärischen Aufrüstung um, schließen neue Partnerschaften. Denn eines haben die Golfstaaten gelernt aus dem Konflikt der vergangenen Monate. Sie können sich auf nichts verlassen,

0: weder auf eine friedliche Nachbarschaft mit dem Iran noch auf eine schützende Partnerschaft mit den USA.
1: Die schwierige Rolle der Golfstaaten im USA-Iran-Konflikt. Anna Osius war das aus Kairo. Um 6.44 Uhr am Montagmorgen. Es ist ja montags oft so, ne? Draußen tobt der Sommer, dann ist noch Fußball-WM und man hat vielleicht nicht so viele Nachrichten wie sonst verfolgt. Und vielleicht ist Ihnen da auch ein wichtiges Thema am Wochenende ein bisschen durchgerutscht. Stichwort die Rentenreform. Wir gucken da jetzt nochmal ausgeruht drauf. Es ist ja eines der Projekte der schwarz-roten Bundesregierung, die jetzt immer mehr Gestalt annimmt. Jetzt sind nämlich eben am Wochenende die Empfehlungen der Rentenkommission bekannt geworden und werden sehr lebhaft diskutiert. Wir lassen uns das nochmal einordnen von Anne-Kathrin Mellmann in Berlin. Es geht um viel, nämlich um die Frage, wie kann man die Altersbezüge einer immer älter werdenden Gesellschaft stabil halten? Erstmal so ganz allgemein, Anne-Kathrin, geben die Vorschläge Antworten auf die Frage?
2: Ja, das tun sie und zwar auf sehr unterschiedlichen Ebenen. Das muss ja als so ein Gesamtpaket betrachtet werden. Also darauf legen die Autorinnen und Autoren auch ganz besonderen Wert und auch die Auftraggeber im Übrigen, das ist die Bundesregierung. Dieses Paket von Vorschlägen, das besteht aus mehr als 30 Punkten. Die hat diese Kommission in etwa 150 Arbeitsstunden ausgearbeitet. Das hat sie uns wissen lassen. Und man hat wohl eine Mehrheitsentscheidung über diese Vorschläge herbeiführen können. So lautet jedenfalls unsere Info. Also nicht einstimmig, aber immerhin mehrheitlich.
1: 30 Punkte können wir heute Morgen nicht alle besprechen, aber ein paar schon. Also gucken wir mal auf das Renteneintrittsalter. Da war ja in den letzten Wochen oft die Rede von Rente mit 70, immer länger arbeiten. Was schlägt die Kommission hier vor?
2: Na, die Kommission stellt sich das so vor, dass das Renteneintrittsalter nun geknüpft werden soll an die durchschnittliche Lebenserwartung. Das heißt, wenn die steigt, wenn die um ein Jahr steigt, dann verschiebt sich unser Renteneintrittsalter um ein halbes Jahr und so weiter, was dann am Ende dazu führt, bei ständig steigender Lebenserwartung, dass wir ungefähr im Jahr 2091 mit 70 in Rente gehen können. Und noch ein anderer wichtiger Punkt in diesem Paket ist, dass die abschlagsfreie Rente mit 63 wegfallen soll. Also einen früheren Renteneintritt soll es nicht mehr so leicht geben können. Das heißt nicht, dass es ihn nicht mehr gibt, aber eben dann nur mit höheren Abschlägen und auch mit einer Gesundheitsprüfung, so jedenfalls ein Vorschlag.
1: Eine Frage, die vor allem die SPD in der Bundesregierung umtreibt, ist ja die Altersversorgung von Menschen mit niedrigem Einkommen. Wie kann das denn gelingen?
2: Na, indem man dieses System vor allen Dingen erstmal stabilisiert, so lautet die Devise. Denn angesichts unserer demografischen Entwicklung ist das natürlich die größte Herausforderung. Und das steckt nun in all diesen Vorschlägen drin. Am bestenfalls sollen die dann sogar dafür sorgen, dass am Ende sogar mehr Rente für alle rauskommt, was natürlich gerade für die mit wenig Rente dann wichtig wird. Und man will es auch noch sicherstellen, unter anderem durch eine kapitalgedeckte Säule nach schwedischem Modell. Das heißt, also darum müssen wir uns dann gar nicht selbst kümmern, sondern das macht dann die deutsche Rentenversicherung durch so eine Art Staatsfonds. Da wird Geld angelegt an Aktienmärkten und das soll dann natürlich eine hohe Ausschüttung bringen und eventuell zu einer Rentensteigerung führen. Heißt aber auch, erst einmal verursacht das nochmal wieder höhere Beiträge.
1: Wie werden diese Vorschläge in Berlin denn diskutiert? Morgen werden sie ja erst ganz offiziell vorgestellt.
2: Ja, das ist ganz interessant, weil Bärbel Baas, die Bundesarbeitsministerin, gestern beim Tag der offenen Tür der Bundesregierung auch darauf angesprochen wurde und sagte, ihr liegt das noch gar nicht vor. Sie wartet mal noch bis Dienstag, bis es dann wirklich kommt. Aber es wird eben wirklich schon breit diskutiert. Also die Junge Union, die der Rentenfrage immer sehr kritisch gegenübersteht, die hat schon gesagt, Johannes Winkel gestern im Bericht aus Berlin, dass sie das gut findet, wirklich einen großen Wurf. Johannes Winkel sprach davon, dem Dennis Undaff-Moment. Aber es gibt auch andere Stimmen, die Jusos, die jungen Sozialdemokraten, finden das Ganze ungerecht. In die Richtung geht auch die Linke und gehen auch die Grünen. Die machen sich Sorgen um das Rentenniveau. Die AfD ist auch absolut unzufrieden, meint, man müsse jetzt eben viel, viel länger arbeiten und es werde alles teurer. Und Ökonomen sind sich da auch uneins bislang.
1: Vielleicht noch ganz kurz zum Schluss. Also morgen werden die Pläne offiziell vorgestellt. Wie geht es dann weiter?
2: Naja, es soll dann über den Sommer hinweg, sollen Gesetzesentwürfe erarbeitet werden und die Bundesregierung sieht da so ungefähr einen Zeitplan noch im Laufe des nächsten halben Jahres, könnten die dann eben auch schon verabschiedet werden, sodass man dann im zweiten Halbjahr fertig wird.
1: Anne-Kathrin Mellmann in Berlin über die Vorschläge der Rentenkommission in Sachen Rentenreform, die ja am Wochenende schon bekannt geworden sind. 6.49 Uhr ist es.

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1: Die Partei Die Linke hat am Wochenende aufgeräumt oder besser sich neu aufgestellt. Man war in Potsdam zum Bundesparteitag zusammengekommen. Ein neuer Leitantrag musste her, auch eine neue Parteispitze nach dem angekündigten Rücktritt von Jan van Aken, der aus gesundheitlichen Gründen ja aufhört. Die Linke hat sich viel vorgenommen für den Landtagswahlherbst. Auch und vor allem will sie dazu beitragen, den Aufstieg der AfD zu stoppen. Aber die Mittel, die sie wählt, könnten das Gegenteil bewirken.
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2: Von einer Wette gegen die Zeit spricht Ines Schwertner. Die anstehenden Landtagswahlen im Osten im Blick. Die Co-Chefin der Linken will die AfD von den Schalthebeln der Macht fernhalten. Und dafür geht die Linke nun eine Wette ein. Mit hohem Einsatz. Denn Schwertners Strategie ist riskant. Sie will die Wut der Menschen auf die Straße tragen, wie sie sagt. Auch Luigi Pantisano, ihr neuer Kollege an der Doppelspitze, hat viel Frust im Land ausgemacht. Und auch er will das aufgreifen, mit Protesten gegen die schwarz-roten Reformpläne. Aber Feuer mit Feuer bekämpfen, funktioniert das auch in der Politik? Oder zündet man so das ganze Haus an? Die Linke hatte in Potsdam 3 Tage Zeit, eine Antwort zu finden. Es ist ihr nicht gelungen. Stattdessen zeitraubende Debatten über Geschäftsordnungsanträge, über den Nahostkonflikt und das Verhältnis zu Israel und darüber, ob es bei der Linken einen rechten Flügel gibt. Völlig klar, das sind Fragen, die bei so einem Parteitag ihren Platz haben, weil sie in der Sache dringlich sind, so wie der Umgang mit Leid und Krieg. Oder weil sie eben dazugehören, wenn hunderte Delegierte einer diskussionsfreudigen Partei zusammenkommen und Redezeit unter sich aufteilen müssen. Aber mit der strategischen Ausrichtung der Linken hat das alles wenig zu tun. Die Linke will beides sein. Eine Kümmererpartei, die Sozialsprechstunden und Heizkostenchecks anbietet. Und eine Partei, die sich als Motor einer Rebellion begreift, wie in Potsdam zu hören war. Rebellion? Echt jetzt? Bei allem Respekt vor dem Überraschungserfolg der Linken bei der Bundestagswahl, die Partei hat es nicht im Kreuz, landesweit Proteste anzufachen. Und das ist auch gut so. Wer eh wütend ist, weil Wohnen zum Luxus wird oder weil sich Vermögende vor dem Fiskus aus dem Staub machen, dem muss man das nicht ständig eintrichtern. Und wer solchen Unmut kanalisieren will, wird mit dem Gerede von Rebellion und Klassenkampf das Gegenteil erreichen. Mehr Polarisierung statt weniger. Dass man vor lauter Empörung schnell mal ein Eigentor schießt, hat der neue Co-Chef der Linken an diesem Wochenende bewiesen. Die CDU in die Nähe der AfD zu rücken, da reagieren die linken Wahlkämpfer im Osten zu Recht mit Kopfschütteln. Sicher ein Grund für Pantisanos schlechtes Wahlergebnis. Was Deutschland braucht? Eine konstruktive Linke, die gegen die Wohnungskrise und für Arbeitnehmerrechte kämpft. Was das Land nicht braucht? Noch einen Wutstaubsauger.
1: Meinung in HR Info von Mario Kubina.
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1: 10 Tage lang herrschte in Fulda Ausnahmezustand. Dort fand der diesjährige Hessentag statt. Gestartet bei eher unstetem Wetter haben sich die Menschen in den letzten Tagen auch von der brutalen Hitze nicht abschrecken lassen und waren in der Stadt unterwegs. Es sind sogar mehr gekommen als erwartet. Kein Wunder. Schließlich gab es reichlich zu entdecken und zu erleben. Eine Bilanz dieses größten hessischen Landesfestes von Daniel Kettner.
3: 10 Tage Hessentag, 10 Tage viel zu entdecken. Jede Menge Musik. Mitmachaktionen, zum Beispiel mit einem Feuerwehrschlauch Dosen umwerfen. Mit einer Drohne durch einen kleinen Parcours fliegen.
4: Weiter. Nach links drehen, genau.
3: Und beste WM-Stimmung bei den Public Viewings zum HR-Treff gab es auch. Der Hessentag in Fulda hinterlässt bei den Besuchern viele schöne Momente.
5: Dass einfach die ganze Stadt lebt, dass man das Gefühl hat, man ist auf einer riesig großen Festwiese.
6: Einfach die Menschen. Es ist einfach schön hier.
7: Es ist einfach ein tolles Event. Das Wetter ist gut, die Leute sind gut drauf. Schöne Sache.
8: Wir hatten ganz viel Spaß. Wir hatten tolle Tage. Wir haben lecker gegessen.
9: Zeit mit der Familie.
10: Es ist echt der Wahnsinn. Also ich bin total stolz, hier in Fulda zu leben und hier aus der Region zu sein.
3: Für die Stadt Fulda hätte der Hessentag nicht besser laufen können. Etwa 1,1 Millionen Besucher seien gezählt worden. Fuldas Oberbürgermeister Heiko Wingenfeld ist happy.
11: Fantastisch, alle unsere Erwartungen sind übertroffen und ich bin mir sicher, dass ganz viele Menschen, die gerade aus dem Rhein-Main-Gebiet, aus dem Raum Kassel, aus Südhessen, vielleicht das allererste Mal in Fulda waren, durch den Hessentag jetzt wiederkommen werden. Weil ich glaube, wir konnten Fulda von unserer schönsten Seite zeigen und viele Menschen für Fulda begeistern und das macht glücklich.

0: Höhepunkt war der Festzug gestern mit mehr als 100 Gruppen aus ganz Hessen. Ministerpräsident Boris Rhein sagte im Anschluss:
1: Dieser Hessentag war ein Hessentag der Zuversicht. Wenn man hier unterwegs gewesen ist, waren eine sehr positive Stimmung, wirklich sehr positive Leute. Menschen, die gesagt haben, ich setze mich für etwas ein und nicht gegen etwas. Und das hat wirklich Zuversicht gegeben, egal wo man gewesen ist, dass man Dinge schaffen kann, dass man Dinge umsetzen kann, dass wir noch etwas können, dass wir einen so gut organisierten Hessentag veranstalten können. Und das ist wirklich Zuversicht. Und deswegen, Zuversicht braucht unser Land und deswegen, unser Land braucht mehr Fulda.
2: Daniel Kettner über den großen Hessentag in Fulda am Wochenende.
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2: Ja, zwei Spiele, zwei Siege. Damit ist die deutsche Fußballtruppe perfekt in diese WM gestartet. Das gelang zuletzt vor 20 Jahren beim Sommermärchen bei der Heim-WM. Damals gewann die deutsche Mannschaft seine Gruppe souverän. Dirk Walsdorf aus dem hr-info-Sport. Und das alles hat die Truppe von Bundestrainer Julian Nagelsmann auch noch vor dem letzten Gruppenspiel geschafft, ne?
4: Ja, das ist schon ein kleines bisschen erstaunlich, aber vielleicht auch nicht. Es gab ja die einen, die gesagt haben, was ist das für eine leichte Gruppe? Und es gab dann aber genug andere, die gesagt haben, ja Leute, erinnert euch mal bitte an die letzten beiden Weltmeisterschaften. Da sahen die Gruppen auch nicht schwer aus. Und wer fuhr nach der Gruppenphase nach Hause? Ganz genau, die deutsche Mannschaft. Deswegen herrscht hier in den USA große Erleichterung und auch immer noch Freude. Die da dabei sein konnten, ob auf dem Feld oder auf den Rängen in Toronto, wurden Teil eines wirklich besonderen Erlebnisses und eines schönen Ergebnisses. Das war noch nicht alles perfekt, aber es hatte schon viel so Initialzündungscharakter. Dieses Tor in der Nachspielzeit, was dann auch den sicheren Einzug in die nächste Runde bescherte. Das sind so Momente, an denen sich Mannschaften manchmal in zu großen Leistungen hochziehen.
2: Ein Gruppenspiel haben wir ja noch und die Frage ist jetzt, ja gut, alles klar, wir haben die Gruppe gewonnen am Donnerstag gegen Ecuador, da spielen jetzt die Reservisten, um die Stammspieler zu schonen. Was wird da passieren?
4: Ich bin da sehr gespannt, ob Julian Nagelsmann das macht. Wir hatten hier durchaus ein paar Theorien, dass man zum Beispiel David Raum auf der linken Seite einsetzen könnte und dafür dem Jungen von der Eintracht, Nathaniel Brown, eine Pause gibt. Raum, auch sowas wie der Kapitän der Reserve, der hätte es verdient. Manche sagen sogar, Mensch, gib doch das Spiel Olli Baumann. Der Neuer verletzt sich eh immer so schnell und hier geht's um nichts und das wäre doch auch eine tolle Geste. Kann man alles diskutieren. Jetzt gibt es aber, Katrin, ein anderes Thema, was hier ganz hart reinkommt heute Morgen. Und das ist der Gesundheitszustand von Nico Schlotterbeck. Ja. Was hat der mit dem Rotieren zu tun? Also Folgendes. Der DFB hätte uns eigentlich gestern sagen sollen, wie es Nico Schlotterbeck, der ja verletzt ausgewechselt werden musste, geht. Da kam keine Mitteilung. Das deuten wir als ein sehr schlechtes Zeichen. Und nicht wenige gehen davon aus, dass Schlotterbeck nach Hause fliegen muss und die WM nicht weiterspielt. Das bedeutet neue Innenverteidigung und das ist die Antwort auf die Frage, würde für mich bedeuten, ganz wenig Rotation, weil die sich dann hinten wieder einspielen müssen. Also das wird auf der Ebene spannend und ist ein kleiner Schatten über dem ansonsten sehr sonnigen Gemüt des Deutschen Fußballbundes und seiner wichtigsten Mannschaft hier in den USA.
2: Ja, allerdings. Du hast Nathaniel Brown von Frankfurt schon erwähnt. Was macht den Shootingstar eigentlich aktuell so stark und für Julian Nagelsmann unverzichtbar?
4: Er ist unbekümmert, er hat ein Wahnsinnstempo, was gegen die Weltklasse-Spieler, die hier bei dem Turnier auf den Außenbahnen unterwegs sind, ganz, ganz wichtig ist. Er hat eine Torgefahr, er schmeißt sich im Wortsinne in Bälle rein, hat auch ein, zwei wichtige Schüsse geblockt. Aber er hat auch, glaube ich, ganz schön viel gelernt gegen die Elfenbeinküste. Also es zeichnet sich ja leider aus Frankfurter Sicht ab, dass er zu den Bayern geht. Und dann soll er sich bei Leon Goretzka doch nochmal erkundigen, wo der Weg in den Fitnessraum ist. Denn eins hat Nathaniel Brown gegen die Elfenbeinküste gemerkt. Physisch muss er noch ein bisschen zulegen. Mhm. Er hatte da ähnlich wie Musiala ein paar Probleme, aber ansonsten ganz viel Potenzial, ganz viel Qualität.
2: In der Nacht hatten ja zwei weitere im weitesten Sinne Hessen ihren zweiten Auftritt. Eintracht-Profi Arthur Theat mit Belgien und der Ex-Frankfurter Omar Mamouche mit Ägypten. Wie haben die sich denn geschlagen und was ist eigentlich sonst noch passiert heute Nacht?
4: Also Belgien enttäuschend. 0-0 gegen den Iran. Das ist das zweite Unentschieden für die hochgehandelten Belgier. Die bangen ums Weiterkommen, aber der letzte Gegner ist Neuseeland. Das sollte noch reichen. Ägypten erstmal schwach 0-1 zurückgelegen gegen Neuseeland, aber dann noch 3-1 gewonnen. Das sieht also alles gut aus, aber die Geschichte der Nacht ist eine ganz andere. Die heißt Kapverden. Also die kapverdischen Inseln hatte ja, glaube ich, nur jemand auf dem Schirm vor dieser WM, der sich in seiner Freizeit viel mit Geografie beschäftigt. Fußballfans kennen das Team seit dem Sensations 0-0 gegen Spanien und die haben es heute Nacht schon wieder

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1: 7 Uhr. Iran und USA melden Fortschritte bei Friedensgesprächen. Mehr als 1 Million Besucher auf dem Hessentag. Ägypten gewinnt gegen Neuseeland bei der Fußball-WM. Das Wetter oft sonnig, teils Gewitter und schwül bis 37 Grad. Mein Name ist Andreas Gerlach. Guten Morgen. Die USA und der Iran haben sich bei ihren Verhandlungen in der Schweiz auf das weitere Vorgehen geeinigt, um ein dauerhaftes Friedensabkommen zu erreichen. Das melden die Vermittlerstaaten Katar und Pakistan. Sie sprechen von ermutigenden Fortschritten. ARD-Korrespondentin Katrin Hondl.
2: Die USA und der Iran hätten sich unter anderem auf einen Gesprächskanal geeinigt, der künftig, Zitat, Zwischenfälle und Kommunikationspannen in Bezug auf die Straße von Hormuz verhindern soll. Damit solle eine sichere Schifffahrt in der Meerenge ermöglicht werden. Die Gesprächsrunde auf höchster Ebene in der Schweiz war der Anfang der Verhandlungen. Nun solle es mit sogenannten technischen Gesprächen weitergehen.
1: Die Deutsche Krankenhausgesellschaft befürchtet eine Pleite- und Entlassungswelle, sollte das Sparpaket von Gesundheitsministerin Warken unverändert kommen. Verbandschef Gass sagte dem Redaktionsnetzwerk Deutschland, bis 2030 sei dadurch etwa jede zweite Klinik vom Aus bedroht. Etwa 140.000 Beschäftigte könnten davon betroffen sein. Im Bundestag findet heute eine Expertenanhörung zu den Sparplänen statt, mit denen die Regierung die gesetzlichen Krankenkassen entlasten will. Auf der von Russland annektierten Schwarzmeerhalbinsel Krim haben die Behörden die Versorgung mit Treibstoff massiv eingeschränkt. Grund sind heftige Angriffe der Ukraine gestern. Aus Kiew, ARD-Korrespondent Frederik Rother.
3: Nur noch bestimmte staatliche Stellen, die für die Sicherheit und Infrastruktur zuständig seien, dürfen mit Treibstoff versorgt werden. In der Nacht zuvor hatte die ukrainische Armee die Krim mit Drohnen angegriffen. Ein Öldepot sei getroffen worden, wie der ukrainische Präsident Selenskyj auf X mitteilte. Nach Angaben der russischen Besatzungsbehörden wurden bei den Angriffen auf die Krim 4 Menschen getötet und mehrere verletzt.
1: In Fulda ist der Hessentag zu Ende gegangen. Die Stadt und die hessische Staatskanzlei ziehen eine positive Bilanz. In den vergangenen 10 Tagen seien über 1 Million Menschen auf dem Landesfest gewesen. Fuldas Oberbürgermeister Wingenfeld zeigte sich zum Abschluss sehr zufrieden.
4: Wir haben ein tolles Team in der Stadtverwaltung, aber wir haben viele, viele engagierte Bürgerinnen und Bürgervereine. Wir sind zum Glück leistungsstark im Organisieren und können deshalb gut Gastgeber sein. Und das eine ist ja, das zu sagen, das andere ist, das zu erleben. Und ich glaube, wir können Fulda wirklich von der schönsten Seite zeigen.
1: Klaus Schenja bleibt Bürgermeister von Rodenbach im Main-Kinzig-Kreis. Bei der Wahl gestern hat der SPD-Politiker gut 73% Zustimmung bekommen. Er war der einzige Kandidat. Die Wahlbeteiligung lag bei knapp 29%. Schenja ist seit 24 Jahren Chef im Rodenbacher Rathaus und bleibt jetzt für weitere 6 Jahre im Amt. Bei der Fußball-WM ist der nächste Turniertag vorbei. Es sind keine endgültigen Entscheidungen gefallen, aber Spanien und Ägypten haben einen Schritt in Richtung K.O.-Runde gemacht. ARD-Sportreporterin Silke Heine.
5: Ägypten hat am frühen Morgen Geschichte geschrieben. Dem Team um Stürmerstar Mo Salah gelang beim 3:1 gegen Neuseeland der erste WM-Sieg. Den hat Neuling Kap Verde noch verpasst, doch das Märchen der Inselkicker geht weiter. Der Außenseiter erkämpfte gegen Uruguay ein 2:2, hat nach der Überraschung zum Auftakt gegen Spanien weiter die Chance auf die K.O.-Runde. Spanien selbst ist nach einem nie gefährdeten 4:0 gegen Saudi-Arabien dem 16. Finale sehr nah. Belgien hingegen hat auch gegen Iran einen Sieg verpasst. In der Partie der Roten Teufel gab es keine Tore.
1: Und das steht heute noch an. Kommunen am Limit. Unter diesem Motto findet ein bundesweiter Aktionstag statt. Landkreise, Städte und Gemeinden wollen auf ihre schwierige Finanzlage aufmerksam machen, auch in Hessen. Die Rentenkommission schließt ihre Arbeit offiziell ab. Sie trifft sich zu einer letzten Sitzung, bevor die Vorschläge morgen an die Bundesregierung übergeben werden. Und in Litauen findet die erste große Übung der Panzerbrigade der Bundeswehr statt. Dazu reist Verteidigungsminister Pistorius an. Die Soldaten sollen die Ostflanke der NATO stärken. Und das waren die Nachrichten. Das Wetter heute erst freundlich mit ein paar Wolken, ab dem Nachmittag dickere Quellwolken und örtlich heftige Gewitter bei 28 bis 37 Grad. In der kommenden Nacht meist klar, örtlich Nebel, es bleibt warm mit 22 bis 15 Grad. Morgen viel Sonne, nur einzelne Gewitter, 29 bis 37 Grad. Die weiteren Aussichten am Mittwoch weiter heiß bis

0: 38 Grad. Am Donnerstag sonnig, einzelne Hitzgewitter bis 39 Grad. Die Zeit 7.05 Uhr.
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0: Vorsicht im Kreis Limburg-Weilburg auf der L3021. Zwischen Freienfels und Weinach sind zwei Rinder auf der Fahrbahn. Vorsicht auf der A661 Oberursel Richtung Egelsbach. Zwischen Frankfurt-Eckenheim und Preungesheimer Dreieck steht ein defektes Fahrzeug auf dem rechten Fahrstreifen. A3 Frankfurt Richtung Würzburg. Die Ausfahrt Hanau ist wegen Reinigungsarbeiten immer noch gesperrt. A60 Rüsselsheim Richtung Mainz, zwischen Rüsselsheimer Dreieck und Bischofsheim, 2 Kilometer stockender Verkehr wegen eines defekten Fahrzeugs auf dem rechten Fahrstreifen im Baustellenbereich. A643 Mainz Richtung Wiesbaden, zwischen Dreieck Mainz und Schiersteiner Kreuz, streckenweise stockender Verkehr. B45 Hanau Richtung Dieburg, zwischen Hanau-Fasanerie und der A3 Anschlussstelle Hanau, 2 Kilometer stockender Verkehr.
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2: Guten Morgen. Fragt man in deutschen Rathäusern, in Landratsämtern, was ist es, was ihr am dringendsten braucht, dann ist die Antwort zu 100% garantiert diese: mehr Geld wäre gut. Kommunen am Limit, das ist das Motto, mit dem heute Deutschlands Städte, Kommunen und Landkreise auf ihre desolate finanzielle Lage hinweisen. Wie dramatisch die ist, zeigt diese Zahl. 32 Milliarden Euro fehlten allein im letzten Jahr. Mittlerweile liegt die Gesamtverschuldung bei rund 200 Milliarden Euro. Markus Röder ist der Präsident des Hessischen Städte- und Gemeindebundes. Und ich habe ihn gefragt, es ist nicht das erste Mal, dass Städte und Kommunen Alarm schlagen. Oft sind es ja Brandbriefe, die nach Berlin geschickt werden. Warum schlagen Sie und Ihre Kollegen heute besonders laut Alarm?
3: Das Besondere daran ist, dass es zum ersten Mal seit der Nachkriegszeit wirklich alle drei bundesdeutsche Spitzenverbände, sowohl der Städtetag als auch der Landkreistag als auch der Deutsche Städte- und Gemeindebund, aufgerufen haben gemeinschaftlich und sagen, so können wir nicht weitermachen, guckt euch die Defizite an, das geht sonst gegen die Wand. Wir müssen endlich mal anfangen, die Dinge wieder neu zu sortieren. Es kann nicht sein, dass Bund, Länder Vorgaben machen, uns, den Gemeinden, aber die Finanzierung überlassen. Also man könnte auch sagen, Zechprellerei, Bund und auch das Land bestellen kommunale Aufgaben und finanzieren den Deckel nicht voll. Das kann so nicht weitergehen.
2: Sortieren wir zweimal ein bisschen gemeinsam. Also ein Defizit von fast 32 Milliarden Euro allein im letzten Jahr. Der höchste Fehlbetrag in der Geschichte von Deutschlands Kommunalfinanzen. Machen wir den mal konkret. Was bedeuten solche Zahlen für eine durchschnittliche hessische Stadt oder Gemeinde?
3: Die Zahl, die Sie angesprochen haben, die 32 Milliarden an der Stelle, da reden wir von der Bundesebene. Wenn wir das auf Hessen nochmal runterbrechen, dann haben wir von 2022 bis 2025 5,5 Milliarden Euro, ich sag mal, nicht ausfinanziert. Das würde bedeuten, dass letzten Endes Städte wie, können Sie sich aussuchen, hessenweit größere oder kleinere Städte einfach ihren Aufgaben nicht mehr nachkommen können. Ja, dann fährt halt kein Bus mehr, dann ist der Kindergarten ein Stück weit eingeschränkt oder zu. Die Bücherei, die Bibliothek, die kann nicht mehr aufmachen. Und wir sehen, dass wir da einfach ein finanzierungsriesengroßes Risiko reinlaufen. Und das kann so nicht weitergehen. Deshalb müssen wir reden.
2: In Hessen ist jetzt die Finanzlage der Städte und Gemeinden sogar noch schlechter als in den meisten anderen Bundesländern. Nur in meiner Heimat, in Nordrhein-Westfalen, sieht es noch schlimmer aus. Warum ist es so, dass Hessen so weit hinten liegt?
3: Das hängt wahrscheinlich zusammen, dass eben diese Finanzlage besonders in Hessen schlecht ist und auch in Nordrhein-Westfalen, Sie haben es angesprochen, dass es wahrscheinlich mit Flächenländern zu tun hat. Ja, dort, wo eben kleinere Länder sind, jetzt nehmen wir Saarland oder auch Mecklenburg-Vorpommern, die haben zwar eine Fläche, aber weniger Einwohner, da ist die Problematik dann nicht ganz so groß. Aber bei den Flächenländern, Nordrhein-Westfalen, dann eben Hessen und dann eben Niedersachsen, so wenn ich es richtig im Kopf habe. Und das ist ein Finanzierungssaldo. Also pro Einwohner kriegen wir einfach die Gelder nicht, die wir brauchen, um unsere Aufwendungen, die wir haben, gedeckt zu bekommen.
2: Sie beklagen ja auch im Grunde, dass der Bund viele sehr teure Aufgaben auf Sie abwälzt. Welche Aufgaben treiben die Kosten denn am meisten nach oben?
3: Man könnte jetzt lange ein Lied singen über Sozialausgaben, das möchte ich aber bewusst nicht tun, weil das letzten Endes über Landkreise abzufedern ist oder auch über die Städte, die größeren, nicht jede Kommune hat damit direkten oder unmittelbaren Einfluss darauf. Gucken wir uns aber trotzdem mal die Sozialausgaben ein Stück weit an. Wenn es nicht die Kommune direkt betrifft, also Gemeinde oder Stadt, dann kommt es später über eine Umlage durch den Landkreis, wo es uns das ein Stück weit trifft. Für jede Kommune gilt zum Beispiel ein Kindergarten. Wir haben ein gutes Kita-Gesetz gemacht, da freuen wir uns auch darüber, dass es das gibt. Aber wenn man man dann Vorgaben aus Berlin macht, die dann natürlich umgesetzt werden müssen. Das hat was mit Schlüssel zu tun, also wie viele Betreuungskräfte brauchen wir für wie viele Kinder. Wenn man das so und so vorgibt, dann muss man auch die Mittel ein Stück weit zur Verfügung stellen. Mhm. Und das passiert eben nicht. Und dann ist das Problem, die Standards werden geschaffen, die Vorgaben gemacht, die werden die Pflicht genommen, aber die Gelder eben nicht transferiert.
2: Jetzt könnte ich mir vorstellen, dass der ein oder andere jetzt denkt, Moment mal, also es gab doch gerade richtig viel Geld, Stichwort Sondervermögen. Das ist ja auch zu einem großen Teil für die Länder und Kommunen gedacht gewesen. Reicht das Geld vom Bund nicht aus, um, sagen wir, Straßen zu reparieren, um Schulen zu sanieren?
3: Das ist ein gutes Argument, was Sie bringen, aber jetzt müssen wir mal differenzieren an der Stelle. Das eine, wo ich gerade davon gesprochen habe, das sind laufende Ausgaben. Also wir befinden uns dann im Ergebnis und eben nicht über Investitionen und finanzierte Straßen, Gebäude, Kindergärten, Feuerwehren etc. pp. Wir müssen also über Investitionen und laufende Ausgaben differenzieren. Die laufenden Ausgaben, das ist unser Problem. Wir kriegen unsere Haushalte nicht mehr gedeckt. Das ist auch die Zahl, die Sie angesprochen haben mit den 32 Milliarden. Es geht also nicht um Investitionen. Die werden wir natürlich auch. Wir haben Investitionsstau in Deutschland von über 200 Milliarden Euro. Die brauchen wir natürlich. Da war jetzt dieses Sondervermögen ein guter Ansatz. Aber das reicht natürlich nicht aus, wenn wir den Investitionsstau auflösen wollen. Wenn wir den nicht auflösen wollen, dann wird man halt irgendwann marode Straßen, marode Kindergärten, marode Rathäuser oder auch Feuerwehren sehen. Und wenn wir das nicht wollen, dann muss dort entsprechend finanziert werden. Das sind wir bei den Investitionen. Wo ich aber gerade angesprochen hatte mit dem Thema zum Beispiel Kindergarten, das sind laufende Kosten. Also jede Erzieherin, die einen wertvollen Job machen, und das soll nicht falsch verstanden werden, die machen wirklich wertvolle Jobs, die müssen natürlich mit Personalkosten und so weiter dann beglichen werden. Und da brauchen wir entsprechende Mittel dazu, dass wir das können. Und da fehlt es natürlich am dringendsten.
2: Ja, Herr Röder, man hört Ihnen an, dass Sie das Thema umtreibt. Was erwarten Sie konkret vom Bund, aber natürlich auch vom Land Hessen? Geht es um noch mehr Geld? Ich höre das schon raus. Aber geht es auch um weniger Aufgaben?
3: Da sprechen Sie genau das richtige Thema an. Es ist eigentlich so ein Dreiklang, der uns beschäftigt. Auf der einen Seite bitte nur die Aufgaben auf Kommunen überstülpen, so nach dem Motto, die auch dort vor Ort realisiert werden können. Wenn wir das nicht können, dann kann man es auch nicht von uns verlangen, dass wir in die Pflicht genommen werden. Da gibt es zwei Punkte. Der eine Punkt ist die Finanzen, ganz klar. Der andere Punkt ist aber auch, wir haben Bürokratie, die dort verankert wird, dass eben unnötig teuer gebaut werden muss, dass unnötig lange gewartet werden muss, bis man bauen kann. Und das Ganze wird natürlich dann auch wieder finanziell zahlen. Und die dritte Schiene ist, es fehlt an Fachkräften. Wir werden bis zum Jahr 2030 eine Million Fachkräfte in der öffentlichen Hand verlieren. Allein über 140.000 ITler. Und auch da muss ich natürlich die Kräfte, die ich habe, so einsetzen, dass es funktioniert. Weil ich kann mir ja keine auf dem Markt zu rekrutieren, wenn alle am Suchen sind für die öffentliche Hand. Also der Dreiklang ist tatsächlich, wir brauchen Fachpersonal, wir brauchen weniger Vorgaben und Aufgaben, mehr Eigenverantwortung in den Kommunen und natürlich das entsprechende Geld.
2: Sagt Markus Röder, Präsident des Hessischen Städte- und Gemeindebundes. Gemeinsam mit dem Städte- und dem Landkreistag will man den Druck auf Berlin erhöhen. Die Kommunen sind am Limit, was die Finanzlage angeht, mit Folgen für alle.
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2: Es gab große Worte schon zum Auftakt der Friedensgespräche zwischen den USA und dem Iran von US-Vizepräsident J.D. Vance. Große Fortschritte habe man nach wenigen Stunden bereits gemacht. Historisch seien die Verhandlungen auf beiden Seiten. Bei den Gesprächen in der Schweiz wollen die USA laut Vance ein neues Kapitel aufschlagen, um die Beziehungen zum iranischen Volk zu verändern, ihnen eine ausgestreckte Hand anbieten. Katrin Hondl ist zu diesem Verhandlungsort in einem Luzerner Luxushotel gefahren. Katrin, bevor wir auf erste Ergebnisse schauen. Was ist denn da für eine Stimmung gerade? Was herrscht da für eine Atmosphäre?
4: Also so richtig viel, das muss ich leider wirklich sagen, kriegen wir ja nicht mit. Es findet tatsächlich wirklich hinter geschlossenen Türen statt in diesem Luxusresort auf dem Bürgenstock am Vierwaldstätter See. Und die Verhandlungen, die sind hier tatsächlich bis tief in die Nacht gegangen. Also aus Kreisen der US-Delegation habe ich gehört, zuerst, es würde doch bis zum Morgen weitergehen. Aber dann haben Katar und Pakistan, die ja hier als Vermittler auftreten, eine Erklärung veröffentlicht, dass diese erste hochrangig besetzte politische Gesprächsrunde jetzt tatsächlich vorbei ist und dass es eben, Zitat, ermutigende Ergebnisse gebe. Das klingt jetzt nicht ganz so markig wie die historischen Worte von J.D. Vance vorab, aber es ist schon ein bisschen was erreicht worden.
2: Man sagt ja gerne mal, wenn du nicht mehr weiter weißt, dann gründe einen Arbeitskreis. Genau solche Arbeitsgruppen soll es jetzt geben. Das ist so ein erstes Ergebnis. Ist das sozusagen der erste gemeinsame Nenner?
4: Ja, man muss es ja eigentlich schon als Erfolg bezeichnen, dass die Gespräche jetzt überhaupt stattgefunden haben. Sie waren ja eigentlich schon für Freitag geplant, waren dann last minute abgesagt worden. Und ja, Arbeitsgruppe, ja, das ist eine. Es soll jetzt auf technischer Ebene, wie es heißt, weitergehen. Und dann heißt es in dieser Erklärung von heute Nacht ja auch, man habe sich auf einen Gesprächskanal geeinigt, um künftig, Zitat nochmal, Zwischenfälle und Kommunikationspannen in Bezug auf die Straße von Hormuz zu verhindern. Und da hat es ja seit Samstag ziemlich verwirrende Aussagen gegeben von beiden Seiten. Also das Regime in Teheran hat ja die Straße von Hormuz ja für wieder gesperrt erklärt. Das US-Militär hat gesagt, nix da, die Schiffe kämen weiter durch. Da will man nun offenbar künftig zumindest klarer kommunizieren.
2: Ja, begründet hatte also ja die Regierung in Teheran diese erneute Sperrung der Straße von Hormuz mit den israelischen Angriffen auf die Hisbollah im Libanon. Dieser zweite Kriegsschauplatz sozusagen, könnte die Lage im Libanon die Gespräche in der Schweiz zum Scheitern bringen?
4: Ja, so sah es ja aus bis gestern. Das auf jeden Fall. Also deswegen waren die Gespräche ja erstmal abgesagt gewesen. Aber es ist ja nun mal so, also bei den Gesprächen geht es ja darum, diese Absichtserklärung, die Präsidenten der USA und des Iran vergangene Woche unterschrieben haben, dieses sogenannte Memorandum of Understanding, eben in die Tat umzusetzen. Und ja, dass Israel da auch eine wichtige Rolle spielt, sehen wir im Libanon. Und Israel ist hier sozusagen der Elefant im Raum, würde ich mal sagen, weil eben diese Waffenruhe auch im Libanon gefordert wird. Und ja, es ist eben völlig unklar, ob die Amerikaner diese Waffenruhe im Libanon liefern können, weil für Israel der Kampf gegen die Schiitenmiliz Hisbollah ja existenziell ist. Und die Israelis betrachten diesen Kampf ja auch als etwas, wo sie sich weder von Iran noch von den USA die Bedingungen diktieren lassen wollen.
2: Wie gehen diese Gespräche denn heute weiter?
4: Also diese offizielle oder hochpolitische Ebene, die ist jetzt vorbei. Also wir hören, dass die Delegationsspitzen heute abreisen werden. Und weitergehen soll es jetzt auch erstmal noch hier in der Schweiz mit eben technischen Gesprächen. Also man will sich da die genannten Arbeitsgruppen bilden und ja weiter mit dem Ziel, innerhalb von 60 Tagen ein dauerhaftes Friedensabkommen zu erreichen.
2: Katrin Hondl war das aus Luzern. Dort in einem Luxushotel finden ja die Verhandlungen zwischen den USA und dem Iran in Sachen Frieden statt. Vielen Dank für die Information. 17 Minuten nach 7 ist es.
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2: Wir sind mitten in der Waldthemenwoche der ARD-Klimaredaktion. Der Klimawandel setzt dem Wald zu. Wie muss der Wald der Zukunft aussehen? Das sind so Fragen, die wir heute schon besprochen haben. Infolge des Klimawandels werden eben die Anforderungen an Wälder und an die Menschen, die dort arbeiten, immer größer. Stichwort die Förster. Gleichzeitig liefern Satelliten, Sensoren, digitale Karten riesige Datenmengen über den Zustand der Wälder. Und KI, künstliche Intelligenz, soll dabei helfen, den Überblick zu behalten und schnell die richtigen Schlüsse zu ziehen. Doch wie weit ist der smarte Förster tatsächlich? Wo wird KI bereits im Waldmanagement eingesetzt? Und welche Perspektiven gibt es für ihren Einsatz? Und wo vielleicht liegen auch Grenzen? Stefan Hübner berichtet.
5: Trockenheit, Hitze, Borkenkäfer. Der Klimawandel setzt unsere Wälder unter Druck. Doch Hilfe kommt hier inzwischen sogar aus dem All. Vom All aus überwachen Satelliten die Wälder. Und künstliche Intelligenz, KI, wertet die Satellitenbilder nach Veränderungen aus. In Schleswig-Holstein etwa läuft dafür seit mehreren Jahren das Projekt KI for Forst, erläutert Projektleiter Ralf Schmidt vom Landesamt für Vermessung und Geoinformation in Kiel.
6: Das Neue, was wir jetzt liefern konnten, ist diese Vitalitätsanalyse. Das heißt, wir haben Zeitreihen aufgebaut, wo wir über mehrere Jahre den Wald beobachten. Und darüber können wir dann einzelne Flächen identifizieren, wo sich die Vitalität geändert hat.
5: Die Grundlage für diese Überprüfung der Überlebensfähigkeit des Waldes sind Satellitendaten des europäischen Erdbeobachtungsprogramms Copernicus. KI vergleicht diese Aufnahmen über Jahre hinweg und erkennt so Veränderungen, die Menschen oft übersehen.
6: Also man kann die Förster gezielter darauf hinweisen, von wegen, schaut doch mal vor Ort, da hat sich offenbar was getan. Also wir sehen das System eher so als Hinweisgeber.
5: Genau darin sehen viele Fachleute derzeit die größte Stärke künstlicher Intelligenz. Riesige Datenmengen auswerten und Auffälligkeiten erkennen. Und künftig könnten solche Systeme noch deutlich mehr leisten, sagt Waldforscher Fabian Fasnacht von der Universität.

0: Universität für Bodenkultur in Wien.
1: Gerade was diese operationellen Verfahren angeht, zur Holzernte und Arbeitssicherheit, Wegesicherung. Also ich könnte mir vorstellen, dass da relativ viel passieren könnte in Zukunft, weil es auch einfach wichtige Themen sind. Und ein anderes Thema ist, wie kann man Biodiversität im Wald quantifizieren? Und ich glaube, da wird ja zum einen über Vogelstimmenerkennung oder allgemeine Erkennung von Geräuschen, über Bilderkennung einiges passieren.
0: Doch je stärker KI in die Praxis vordringt, desto wichtiger wird eine weitere Frage. Die Menschen, die im Wald arbeiten, akzeptieren sie die neue Technik? Der Freiburger Soziologe Tobias Schlechtriemen erforscht genau das. Sein Fazit?
2: Man muss eben die Praxis und die Menschen mit einbeziehen. Also wenn es Anwendungen sind, die aus der Praxis oder im engen Austausch mit der Praxis entwickelt wurden, dann gibt es aus meiner Sicht und meiner Erfahrung eine große Akzeptanz.
0: Vor allem, wenn von Anfang an dazu gestanden wird, dass künstliche Intelligenz trotz aller Fortschritte auch ihre Grenzen hat. Fabian Fasnacht?
1: Da sehe ich schon ein gewisses Risiko, wenn man sagen würde, jetzt wir reduzieren die Anzahl Stunden, die ein Förster wirklich im Wald verbringt und ersetzen das durch Sensoren oder nutzen Satelliten und so weiter und so fort.
0: Für ihn bleibt deshalb der Mensch unverzichtbar. Menschen, den Satelliten, Sensoren und KI zusätzliche Augen, Ohren und Auswertungsmöglichkeiten liefern.
3: Der smarte Förster, wie KI im Waldmanagement helfen kann, hat uns Stefan Hübner erzählt. Das Thema heute Morgen bei uns, den Wald mit lauter Bäumen sehen. Neue Arten für ein neues Klima.
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3: Und da wollen wir nochmal zurückgucken. Was war das für ein schönes Spiel oder zumindest ein Spiel? Am späten Samstagabend deutscher Zeit stand dann fest, Deutschland ist Gruppenerster, hat die Vorrunde der FIFA-WM geschafft. Das muss man genauso betonen. Immerhin war das bei den letzten beiden WMs in Russland und in Katar nicht der Fall. Aber das 2:1 gegen Elfenbeinküste am Samstag in Toronto hat alles klar gemacht. Dabei fing es gar nicht so toll an. Ja? Lange sah es ja sogar nach einer Niederlage aus, beziehungsweise nach einem Unentschieden. Der Mann der Stunde betrat auf jeden Fall erst spät den Platz und machte alles klar. Dennis Undav, Philipp Weißkirch berichtet.
5: Undav, unfassbar. Fußball-Deutschland ist geflasht und Undavs deutsche Teamkollegen sind's auch. Nadim Amiri.
6: Wahnsinn, irgendwie ein Phänomen.
5: Antonio Rüdiger.
7: Gefühlt hat er einen Ballkontakt und er macht zwei Tore.
5: Jonathan Tah.
8: Mit seiner eiskalten Schnauze vorm Tor, das ist überragend.
9: Dennis Undav, was für ein Typ.
5: Drei Tore, zwei Vorlagen in zwei WM-Spielen in nicht mal einer Stunde Spielzeit. Wie geht das?
10: Ich weiß doch nicht.
5: Jamie Leveling, nicht nur Undavs Offensivkumpel beim DFB, sondern auch beim VfB in Stuttgart.
10: Also ich kenne ihn jetzt auch schon relativ lang, aber da bin selbst ich erstaunt.
5: Tja, dann fragen wir den, über den wir hier die ganze Zeit reden, am besten doch mal selber.
11: Ich frage mich manchmal auch, warum das alles gerade klappt.
5: Dennis Undav über Dennis Undav und die Leichtigkeit des Seins.
11: Ja, dafür bin ich gerade bekannt, dass der Ball oft da ist, wo ich bin.
5: Undav, unfassbar. Ein Straßenfußballer wird zum Gamechanger bei der WM. Undav stammt aus keiner Kaderschmiede eines großen Clubs. Vor 6 Jahren kickt er noch für den SV Meppen in der 3. Liga und schafft's als Nobody mit einem Traumtor in die Sportschau.
12: Und das 1:0, das haben wir uns gleich mal abgelegt für die Tor des Monats Vorschläge. Dennis Undav von der Mittellinie, den kann man mal zeigen.
11: Es ist ein Selbstverständnis von mir, dass ich meine ganze Karriere lang, auch wenn es im Kleinen liegen war, musste es Dinge reinmachen, dass ich immer getroffen habe.
5: Und doch gibt es Zweifel, auch beim DFB. Vor 3 Monaten erzielt Dennis Undav als Joker zwar das Siegtor im Test gegen Ghana, aber vom Bundestrainer kommt nach dem Spiel Kritik.
11: Ich fand seine Leistung bis zum Tor nicht gut. Das Tor ist dann nicht einfach, aber wenn er vorher 70 Minuten marschiert, weiß ich nicht, ob er den so reinmacht.
5: Julian Nagelsmann entschuldigt sich später dafür, gibt aber auch zu bedenken.
11: Ich glaube zu wissen, dass wir auch im Sommer auf jeden Fall Joker brauchen, die in der Lage sind, Spiele zu entscheiden. Wir werden es nicht immer in den ersten 6 Minuten hinkriegen.
5: So sieht's aus. Dennis Undav, so wertvoll von der Bank, aber noch wertvoller in der Startelf.
8: Ich sehe nicht aus wie ein Trainer, ne? Also das muss der Trainer entscheiden.
5: Ja, wir haken nochmal nach bei Antonio Rüdiger, wenn er sich jetzt festlegen müsste.
8: Er kann von Anfang an spielen, er kann von der Bank kommen. Dennis wird immer gefährlich sein, er wird immer seinen Job machen.
5: Undav, unfassbar.
9: Undav, Tor!
11: Ich versuche einfach nur meinen Job zu machen. Und ich versuche einfach den Flow mitzunehmen, das zu genießen.
5: Solange es geht. Am 19. Juli steigt das WM-Finale in New York. Und Dennis Undav wird an diesem Tag übrigens 30 Jahre alt.

0: Alle lieben Dennis Undav, und wenn das mit seinem Geburtstag vielleicht nicht ein Zeichen ist, aber wir wollen ja nicht vorausgreifen. Er war auf jeden Fall der Held im Spiel gegen die Elfenbeinküste am Samstag. Philipp Weißkirch war das in HR Info um 7.25 Uhr, 5 vor halb 8 am Montagmorgen. Ja, mit dem schönen Fußball kommen auch die Schattenseiten des Fußballs. Oft ist das dann so ein bisschen im Verborgenen oder später auf der Straße. Die Freude über den Last-Minute-Sieg der deutschen Fußballnationalmannschaft am Samstag war ja überall zu sehen. Wahrscheinlich auch bei Ihnen, wo Sie wohnen, gab es jede Menge Autokorsis. Es ging laut zu auf den Straßen. Auch in Kassel gab es so einen Autokorso. Der hat aber jetzt Ermittlungen des Staatsschutzes ausgelöst. Rainer Battefeld auf die Frage, was denn da genau passiert ist.
1: Von einem größeren Polizeieinsatz spricht das Polizeipräsidium Nordhessen in einer Pressemitteilung. Und dieser Einsatz passierte im Autokorso, der wegen der vielen Wagen und Menschen allerdings stillgestanden ist. Mittendrin ein Ford Mustang, in dem vier Leute waren, drei Männer und eine Frau. Ein 28-Jähriger aus dem Landkreis Kassel soll laut Polizei aus dem Wagen auf das Autodach geklettert sein und hat stehend den Hitlergruß gezeigt. Das ist auf unterschiedlichen Videos im Netz zu sehen. Die Ermittler gehen auch davon aus, dass sie echt sind.
0: Wie haben denn die Umstehenden darauf reagiert?
1: Die Polizei sagt, dass das nicht besonders gut angekommen ist. Ganz im Gegenteil. Durch die geöffneten Fenster des Autos sind die Insassen attackiert worden. Alle wurden leicht verletzt. Der Ford Mustang hat außerdem erhebliche Schäden. Und jemand hat eins der Autokennzeichen abgerissen. Darauf stand nämlich die Kombination HH88, was beides in der rechtsextremen Szene für Heil Hitler steht. Das H ist der achte Buchstabe im Alphabet.
0: Und was hat die Polizei vor Ort gemacht? Nochmal Rainer Battefeld.
1: Erstmal hat sie verhindert, dass auf dem Autodach noch mehr passiert. Und auch weitere Angriffe wurden unterbunden. Die beteiligten Menschen sind festgenommen worden. Nun ermittelt der Staatsschutz. Dem 28-Jährigen aus dem Landkreis Kassel wird das Verwenden von Kennzeichen verfassungswidriger Organisationen vorgeworfen. Zwei 20 und 25 Jahre alte Männer werden verdächtigt, die Fahrzeuginsassen angegriffen zu haben. Außerdem stehen noch Friedensbruch und Sachbeschädigung im Raum. Die Ermittlungen laufen auf Hochtouren.
0: Hitlergrund beim WM-Korso in Kassel. Hitlergruß jetzt ermittelt der Staatsschutz. Rainer Battefeld war das mit den Informationen. Um 7.27 Uhr haben wir noch zwei Meldungen von der Straße. Vorsicht im Kreis Limburg-Weilburg auf der Leistenbachstraße zwischen Aumenau und Langhecke befinden sich vier Rinder auf der Fahrbahn, und zwar im Kurvenbereich. Und Vorsicht auch auf der B275 Bad Schwalbach Richtung Usingen zwischen Idstein und dem Abzweig nach Wörsdorf. Da liegt ein Besen auf der Fahrbahn.
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10: 7.29 Uhr. USA und Iran einigen sich auf Fahrplan für Abkommen. Krankenhausgesellschaft befürchtet Pleitewelle durch Gesundheitsreform. Besucherzahlen beim Hessentag übertreffen die Erwartungen. Das Wetter oft sonnig, teils Gewitter und schwül bis 37 Grad. Mein Name ist Andreas Gerlach. Guten Morgen. Die USA und der Iran haben sich bei ihren Verhandlungen in der Schweiz auf das weitere Vorgehen geeinigt, um ein dauerhaftes Friedensabkommen zu erreichen. Das melden die Vermittlerstaaten Katar und Pakistan. Sie sprechen von ermutigenden Fortschritten. ARD-Korrespondentin Katrin Hondl.
3: Die USA und der Iran hätten sich unter anderem auf einen Gesprächskanal geeinigt, der künftig, Zitat, Zwischenfälle und Kommunikationspannen in Bezug auf die Straße von Hormuz verhindern soll. Damit solle eine sichere Schifffahrt in der Meerenge ermöglicht werden. Die Gesprächsrunde auf höchster Ebene in der Schweiz war der Anfang der Verhandlungen. Nun solle es mit sogenannten technischen Gesprächen weitergehen.
11: Die Deutsche Krankenhausgesellschaft befürchtet eine Pleite- und Entlassungswelle, sollte das Sparpaket von Gesundheitsministerin Warken unverändert kommen. Verbandschef Gass sagte dem Redaktionsnetzwerk Deutschland, bis 2030 sei dadurch etwa jede zweite Klinik vom Aus bedroht. Etwa 140.000 Beschäftigte könnten davon betroffen sein. Im Bundestag findet heute eine Expertenanhörung zu den Sparplänen statt, mit denen die Regierung die gesetzlichen Krankenkassen entlassen will. Auf der von Russland annektierten Schwarzmeerhalbinsel Krim haben die Behörden die Versorgung mit Treibstoff massiv eingeschränkt. Grund sind heftige Angriffe der Ukraine gestern. Aus Kiew ARD-Korrespondent Frederik Rother.
12: Nur noch bestimmte staatliche Stellen, die für die Sicherheit und Infrastruktur zuständig seien, dürfen mit Treibstoff versorgt werden. In der Nacht zuvor hatte die ukrainische Armee die Krim mit Drohnen angegriffen. Ein Öldepot sei getroffen worden, wie der ukrainische Präsident Selenskyj auf X mitteilte. Nach Angaben der russischen Besatzungsbehörden wurden bei den Angriffen auf die Krim 4 Menschen getötet und mehrere verletzt.
11: Positive Bilanz zum Hessentag. Er ist gestern Abend in Fulda zu Ende gegangen. Nach Angaben der Stadt und der hessischen Staatskanzlei haben das Landesfest insgesamt mehr als 1 Million Menschen besucht. HR-Reporter Daniel Kettner.
13: Das sind fast 60% Besucher mehr als im Vorfeld erwartet. Der Hessentag in Fulda sei ein Hessentag der Zuversicht gewesen. Das sagte am Abend Ministerpräsident Rhein. Als Grund nannte er die gute Stimmung, die positiven Leute und gute Organisation. Überall habe er das Gefühl bekommen, dass wir Dinge schaffen und umsetzen könnten. Rhein lobte außerdem die vielen ehrenamtlichen Helfer. Ohne die wäre solch ein Hessentag nicht möglich. Nächstes Jahr findet der Hessentag in Idstein statt. Die Vorbereitungen dafür laufen bereits.
11: Klaus Schenja bleibt Bürgermeister von Rodenbach im Main-Kinzig-Kreis. Bei der Wahl gestern hat der SPD-Politiker gut 73% Zustimmung bekommen. Er war der einzige Kandidat. Schenja ist schon seit 24 Jahren Chef im Rodenbacher Rathaus. Bei der Fußball-WM ist der nächste Turniertag zu Ende gegangen. Ägypten hat Neuseeland besiegt mit 3:1. Vorher hatte Kap Verde unentschieden gegen Uruguay gespielt. ARD-Sportreporterin Silke Heine.
14: Der Inselstaat erzielte beim 2:2 nicht nur seine ersten WM-Tore, sondern hat weiter die Chance auf die K.O.-Runde. Die hat Tabellenführer Spanien nach einem 4:0 gegen Saudi-Arabien jetzt fest im Blick. In der Gruppe G muss Belgien auf einen Sieg im letzten Spiel gegen Neuseeland hoffen. Im zweiten Gruppenspiel kamen die Roten Teufel auch gegen Iran nicht über ein Unentschieden hinaus. Die Partie endete torlos. Unterdessen wartet das DFB-Team weiter auf die Diagnose nach der Verletzung von Nico Schlotterbeck. Sollte er ausfallen, ist eine Nachnominierung nicht möglich.
11: Und das steht heute noch an, Kommunen am Limit. Unter diesem Motto findet ein bundesweiter Aktionstag statt. Landkreise, Städte und Gemeinden wollen auf ihre schwierige Finanzlage aufmerksam machen, auch in Hessen. In Litauen findet die erste große Übung der Panzerbrigade der Bundeswehr statt. Dazu reist Verteidigungsminister Pistorius an. Die Soldaten sollen die Ostflanke der NATO stärken. Und in Wiesbaden werden die Weichen für eine neue Stadtregierung gestellt. Im Rathaus starten Koalitionsverhandlungen für eine sogenannte Maracuja-Koalition aus CDU, Grünen, FDP und Volt. Und das waren die Nachrichten. Das Wetter heute erst freundlich mit ein paar Wolken. Ab dem Nachmittag dickere Quellwolken und örtlich heftige Gewitter bei 28 bis 37 Grad. In der kommenden Nacht meist klar, örtlich Nebel. Es bleibt warm mit 22 bis 15 Grad. Morgen viel Sonne, nur einzelne Gewitter, 29 bis 37 Grad. Die weiteren Aussichten: am Mittwoch weiter heiß bis 38 Grad, am Donnerstag sonnig, einzelne Hitzegewitter bis 39 Grad. Die Zeit 7.34 Uhr.
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11: Vorsicht im Kreis Limburg-Weilburg auf der Leistenbachstraße zwischen Aumenau und Langhecke, wo auch immer das dort ist, befinden sich 4 Rinder auf der Fahrbahn im Kurvenbereich. Vorsicht auf der A3 Köln Richtung Frankfurt. Zwischen Dietz und Limburg-Nord liegt ein Kotflügel auf der Fahrbahn. Vorsicht auf der B275 Bad Schwalbach Richtung Usingen zwischen Itzstein und dem Abzweig nach Wörsdorf liegt ein Besen auf der Fahrbahn. A3 Würzburg Richtung Frankfurt zwischen Hanau und Offenbacher Kreuz streckenweise stockender Verkehr. A3 Frankfurt Richtung Würzburg, die Ausfahrt Hanau ist immer noch wegen Reinigungsarbeiten gesperrt. A60 Rüsselsheim-Mainz zwischen Rüsselsheimer Dreieck und Mainspitz-Dreieck in beiden Richtungen streckenweise stockender

0: schneller Verkehr. A643 Mainz Richtung Wiesbaden zwischen Dreieck Mainz und Schiersteiner Kreuz ebenfalls streckenweise stockender Verkehr. Und auch streckenweise stockender Verkehr auf der A661 Oberursel Richtung Egelsbach zwischen Bad Homburger Kreuz und Frankfurt-Eckenheim. Und dann haben wir noch eine Meldung. Vorsicht auf der A5 Kassel Richtung Frankfurt. In Höhe Friedberg eine ungesicherte Unfallstelle mit 2 Pkw auf dem linken Fahrstreifen.
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2: Guten Morgen. Die Rente bleibt eine der größten politischen Baustellen in Deutschland. Wie lassen sich die Altersbezüge stabil halten, obwohl die Bevölkerung immer älter wird? Mit dieser Frage hat sich ja eine Expertenkommission 5 Monate lang beschäftigt. Offiziell vorgestellt werden die Vorschläge zwar erst morgen, aber wie das so oft ist, sind schon zentrale Empfehlungen am Wochenende bekannt geworden. Das Renteneintrittsalter soll zum Beispiel künftig an die Lebenserwartung gekoppelt werden. Außerdem könnten langfristig auch Selbstständige, Beamte und Abgeordnete in die gesetzliche Rentenversicherung einzahlen. Das Ganze ist natürlich auch heute schon Thema in den Kommentarspalten der Zeitungen und auch online.
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2: Meine Kollegin Fabian Hafner hat sich einen Überblick über all das verschafft. Wie kommen die Vorschläge der Expertenkommission denn an?
3: Im Grunde durchweg positiv, das ist heute wirklich recht eindeutig. Spiegel Online zum Beispiel lobt die Arbeit der Kommission. Unter großem Zeitdruck sei ein Reformprogramm entstanden, das nicht nur wissenschaftlich schlüssig, sondern auch politisch umsetzbar sei. Die Experten hätten damit geleistet, woran Regierungen seit Jahren scheiterten. T-Online meint, in der Summe sind die Ideen gut, sie sind mutig und richtungsweisend, sie sind fair und ausgewogen und sie vermögen es, den Anstieg der Beitragssätze abzubremsen und langfristig zu stabilisieren. Die Neue Osnabrücker Zeitung hält die Vorschläge für schmerzhaft, aber notwendig. Zitat: Ein Vergnügen wird es für die Menschen in Deutschland nicht, wenn die Empfehlungen umgesetzt werden. Positiv sei allerdings, dass die Kommission die drohenden Belastungen mit vergleichsweise moderaten Maßnahmen abmildern wolle. Leider hauptsächlich, indem länger gearbeitet wird. Und das Darmstädter Echo schreibt, die Kommission doktert nicht an Symptomen herum, sondern plädiert für tiefe Eingriffe ins System, ohne die gesetzliche Rente zu ruinieren. Dafür gebührt ihr ein dickes Lob.
2: Und gibt es denn auch Kommentare, die Reformvorschläge eher kritisch sehen? Was hast du hier gefunden?
3: Hier gibt es quasi nichts. Einen kleinen Kritikpunkt habe ich im Kommentar der Bild-Zeitung gefunden. Auch hier findet man die Vorschläge grundsätzlich gut. Das Ganze sei eine positive Überraschung. Allerdings, Zitat, müssen Kanzler Merz und Sozialministerin Baas noch nachbessern. Dass die Rente mit 70 erst 2090 kommen soll, erscheint sehr spät. Echten Sprengstoff birgt die geplante Abschaffung der Minijobs. Schließlich verdienen sich viele Bürger bewusst mit einer kleinen angemeldeten Nebentätigkeit etwas dazu. Ohne Minijobs werden die künftig eher schwarz arbeiten oder eben gar nicht. Und der Tagesspiegel schreibt darüber, warum das Reformkonzept gut ist und was es dennoch zu kritisieren gibt und endet mit den Sätzen: Die Hoffnung, dieses Paket möge nicht zerredet werden, ist brüchig. Die Fliehkräfte sind längst da. Die erfolgreiche Arbeit der Kommission hat die Rente von der Sach- zur Führungsfrage gemacht.
2: Die Medienschau heute Morgen von Fabian Hafner um 7.38 Uhr.
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2: In Potsdam hat sich am Wochenende alles um die Linke gedreht. Die Partei hat sich neu aufgestellt mit neuem Leitantrag, mit neuer Parteiführung. Man will viel, man denkt groß. Ein Steinhaus will die Partei bauen mit Blick auf die kommenden Landtagswahlen im Herbst. Bleibt die Frage, hat man denn in Potsdam ein gutes Fundament für dieses Haus gelegt oder wird's doch eher ein hölzernes? Frank Eichmann berichtet.
4: Es reicht, stand als Motto weiß auf rot am Rednerpult und auf der Bühnenrückwand des Parteitags und darunter etwas kleiner, das Leben bezahlbar machen. Die Linke als selbstbewusste Sozialprotestpartei, Heidi Reichenegg, Chefin der linken Bundestagsfraktion.
5: Vor 2 Jahren. Da hat man unsere Todesanzeigen geschrieben. Die Linke ist erledigt. Diese Partei, die braucht keiner mehr. Und wenn ich mich hier im Saal so umschaue, wir sind sowas von wieder zurück, liebe Genossinnen und Genossen.
4: In knapp 2 Jahren verdoppelte sich die Mitgliederzahl auf 126.000. Die Partei ist heute mehrheitlich weiblich, eher jung, das Durchschnittsalter gerade 38. Vor dem Parteitag stand die Linke unter verschärfter medialer Beobachtung, weil Äußerungen des linken Jugendverbandes mit antisemitischen Äußerungen aufgefallen waren.
6: Antisemitismus bedroht Menschen, bedroht Jüdinnen und Juden.

0: Hier in Deutschland. Der Kampf gegen Antisemitismus ist eine linke Pflicht.
1: Kein Applaus war länger als dieser für die Gastrednerin Verit Behrmann, Nachfahren von Holocaust-Überlebenden, deren Mutter 2003 beim Anschlag eines palästinensischen Attentäters starb. Sie setzt sich für Versöhnung ein, erwähnte auch palästinensische Opfer israelischer Gewalt. Ihre Rede setzte die Parteitagsregie geschickt vor die Nahostdebatte. Der Parteitag fand diesen Kompromiss. Ja zum Existenzrecht Israels, ja zur Zwei-Staaten-Lösung Israel-Palästina, aber, und hier setzte sich das pro-palästinensische Lager durch.
2: Viele Menschenrechtsorganisationen und Völkerrechtsexperten, die sagen, das, was dort in Gaza stattfindet, ist ein Genozid und wir schließen uns dieser Meinung an.
1: So Jan van Aken, der äußerst beliebte 65-Jährige, trat aus Gesundheitsgründen nicht erneut als Parteichef an. Wahl am Samstag. Als Nachfolger bewarb sich mit Luigi Pantisano erstmals ein Parteichef mit Migrationshintergrund.
3: Friedrich Merz muss Angst haben. Er muss Angst haben vor einer starken Linken, die mit den Arbeiterinnen und Arbeitern gemeinsam den Widerstand organisiert.
1: Der 46-jährige Pantisano präsentierte sich als Mann der Arbeiterklasse, immer gesprächsbereit vor den Werktoren des Landes. Obwohl ohne Gegenkandidat schaffte Pantisano die Wahl gerade so, mit nur 53% Zustimmung. Sicher auch, weil er der CDU in einem Interview faschistische Politik vorwarf, wie sie die AfD mache. Aus dem Kontext gerissen, eine wohl zu schwache Erklärung für viele Delegierte, insbesondere vor den bevorstehenden Landtagswahlen. Die bisherige Co-Linken-Chefin Ines Schwertner wurde mit knapp 86% im Amt bestätigt. Sie kündigte massive Proteste ihrer Partei gegen Sozialkürzungen der Bundesregierung an, sowie konsequente Friedenspolitik. Und sie sagte vor den Landtagswahlen in Sachsen-Anhalt und Mecklenburg-Vorpommern:
4: Wir werden alles tun, um die AfD von den Schalthebeln der Macht fernzuhalten.
5: Nach dem Parteitag der Linken am Wochenende in Potsdam, Frank Eichmann war das in hr-info um 7.42 Uhr, 18 Minuten vor 8.
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5: Es ist ziemlich heiß, der Sommer hat kaum angefangen und übertreibt es schon ordentlich. Temperaturen weit über 30 Grad diese Woche, sogar fast bei 40 Grad. Früher war das eine Ausnahme bei uns, aber halt jetzt nicht mehr. Das Klima hat sich verändert, der Mensch leidet drunter, die Natur, der Wald. Um den geht's auch heute bei uns. Dürrejahre, Waldbrände, Borkenkäfer. Der Wald hat eben durch den Klimawandel so einiges mitgemacht. Das hat auch bei uns in Hessen Spuren hinterlassen. Und wir wollen in der Themenwoche der ARD Klimaredaktion mal der Frage nachgehen, wie sieht eigentlich der Wald der Zukunft aus? Wie gut ist dieser neue Wald? Was kann er, was muss er können? Ich habe darüber mit Christoph von Eisenhardt-Rothe gesprochen. Er ist der Landesgeschäftsführer der Schutzgemeinschaft Deutscher Wald in Hessen. Und ich habe ihn gefragt, also die letzten Tage waren schon heiß, diese Woche wird's auch. Wie geht's denn dem hessischen Wald an so einem Hitzetag mit Werten bis 36 Grad und mehr?
7: Also für den Wald ist das eine extremste Belastung. Nicht für alle Baumarten, das muss man differenzieren und auch nicht auf allen Standorten. Überhaupt muss man, wenn wir über Wald reden, immer gucken, über welchen Waldbestand sprechen wir. Da gibt's welche mit sehr guter Wasserversorgung im Boden. Dem geht's dann an solchen Tagen nicht ganz so schlecht. Aber gerade solche Wälder wie hier in der Rhein-Main-Region, wo wir sehr sandige, trockene Böden haben, dem geht's richtig schlecht. Und dann gibt's gewisse Baumarten, die mit diesen Temperaturen gar nicht zurechtkommen. Beispielsweise die Buche. Eigentlich der hessische Baum. Wir hätten 90% Buchenwälder, wenn wir Menschen nicht wären, vielleicht sogar mehr. Und die Buche kommt mit dieser Hitze nicht zurecht, weil sie es nicht schafft, ihre Spaltöffnungen, mit der sie das Wasser verdunstet, die braucht ja das Wasser, um auch ihre Nährstoffe nach oben zu transportieren in den Baum, sie kann sie nicht richtig regulieren. Und von daher ist die Buche ein ganz starker Klimawandelverlierer.
5: Ja, wir befinden uns jetzt in der ARD-Themenwoche zum Thema Wald. Und wir haben eigentlich auch ein paar gute Nachrichten zu verkünden. Es gibt sehr, sehr viele neu gepflanzte Bäume seit 2018. Allein, wenn man den Staatswald anschaut, sind es so Pi mal Daumen 27 Millionen Bäume, die dazugekommen sind. Das ist aber noch viel mehr eigentlich, oder?
7: Ja, das ist jetzt nur die Staatswaldfläche. Also der Landeswald, der jedem hessischen Bürger mitgehört, ist etwas mehr als ein gutes Drittel. Dann kommt der Privatwald dazu und der Gemeindewald. Ja, ich weiß nicht, ob man wirklich sagen kann, das Ganze mal drei, aber es ist schon eine ordentliche Anstrengung, die dort vollbracht worden ist von allen Waldbesitzarten. Da muss man auch wirklich ganz, ganz großes Lob aussprechen. Aber wir sind leider noch lange nicht fertig.
5: Ja, gut, wir haben also viel mehr Bäume, die hoffentlich auch gesund sind. Das sind ja Bäume, die sich noch im Wachstum befinden. Die werden wahrscheinlich, also Sie und ich werden sie in ihrer vollen Pracht nicht mehr erleben. Aber wenn wir sagen, es ist ein Meilenstein, ist der Weg auch wirklich auf dem Weg der Besserung?
7: Ich denke schon. Also man darf diesbezüglich die Hoffnung nicht aufgeben. Mhm. Wir pflanzen andere Baumarten jetzt. Wir pflanzen Baumarten, von denen wir hoffen, dass sie mit dem Klimawandel deutlich besser zurechtkommen.
5: Zum Beispiel?
7: Ja, das ist. Wir setzen sehr stark auf die Eiche. Wir setzen aber auch auf Baumarten, an die vor 20 Jahren noch überhaupt niemand gedacht hat. Das ist die Elsbeere, es ist die Edelkastanie. Es ist aber beispielsweise auch so was Exotisches wie die Libanonzeder. Die pflanzen wir jetzt nicht auf 100.000 Hektar. Aber sie spielen eine gewisse Rolle. Und wir müssen einfach lernen, ob diese Baumarten hier zurechtkommen, weil es einfach eine enorme Umstellung ist, die draußen in der Natur momentan abläuft.
5: Die Eiche, die kennen wir natürlich, die steht dann in Zukunft zusammen, zum Beispiel mit einer Libanon-Zeder. Dann sieht dieser Wald aber komplett anders aus als der Wald unserer Kindheit, oder?
7: Also der Wald wird ganz, ganz anders aussehen. Die Eiche kennen wir, aber wie gesagt, diese Baumarten wie beispielsweise die Libanon-Zedern, die gibt's bisher in unseren Wäldern nicht, sieht auch ganz anders aus vom ganzen Habitus, wie der Fachmann sagt. Und von daher werden diese Wälder vielleicht eher so ein bisschen aussehen wie die Wälder, die wir aus Südfrankreich kennen. Heute schon schauen Forstwissenschaftler, suchen Gebiete, die möglicherweise die gleichen Temperatur- und Niederschlagsverhältnisse haben wie andere Regionen auf der Welt und schauen dann, dass diese Wälder möglicherweise sozusagen Vorbild für uns sind.
5: Das heißt also, dass der Klimawandel eigentlich darüber entscheidet, wie unsere Wälder aussehen.
7: Ja, wir haben eine gewisse Auswahl an Baumarten, global oder auch, ich sag mal, auf Europa bezogen. Und je extremer der Klimawandel wird, desto enger wird diese Auswahl. Das müssen wir ganz ehrlich sagen. Da ist nicht mehr so wahnsinnig viel Luft nach oben. Und von daher entscheidet der Klimawandel schon ganz bedeutend, wie diese Wälder aussehen werden. Ja.
5: Der Wald muss ja eine Menge leisten. Der ist ja nicht nur einfach schön, das muss er auch leisten, nämlich eine Art Naherholungsgebiet für uns Menschen sein. Er muss natürlich Lebensraum für Tiere sein. Er soll CO2 speichern, er soll Holz liefern. Also ganz viele Aufgaben. Kann der Wald das überhaupt in Zukunft noch leisten?
7: Ja, das ist die entscheidende Frage. Kann er das noch leisten? Also gerade was die Erholung angeht, wenn wir Menschen so flexibel sind und sagen, der Wald darf anders aussehen, dann werden wir uns auch in diesem anderen Wald mit Sicherheit erholen werden. Was den forstwirtschaftlichen Aspekt angeht, muss man sagen, hatten wir bisher eigentlich Top-Standorte für Wälder. Wir hatten Wälder oder Standorte, Waldböden und Umweltbedingungen, die optimal waren, um Forstwirtschaft zu betreiben, sei es Nadel- oder Laubbäume. Wir haben damit toll gewirtschaftet und hatten tolle Holzerträge. Da fürchte ich, wird es Einschnitte geben, was aber wiederum dann auch leider diesen Aspekt hat, Holz ist ein toller Klimaschützer, er speichert CO2 und wir werden dann möglicherweise weniger Holz haben und damit weniger CO2 auch in Holz speichern können.
5: Die jungen Wälder, die ja schon gepflanzt sind seit 2018, wie sehen die denn jetzt gerade aus? Wie widerstandsfähig sind die schon angesichts der Hitze der letzten Jahre die Hitze, die wir jetzt auch in diesem Sommer haben?
7: Ach, da kenne ich ganz unterschiedliche Bilder, muss ich sagen. Also ich komme selber aus dem Taunus, da gibt es Bereiche, da sage ich, wow, das hätte ich nicht gedacht, dass die so schnell so toll wachsen. Es gibt aber auch Bereiche, da könnte ich weinen, sage ich mal, weil es nicht vorwärts geht und weil man vielleicht sogar zum dritten Mal pflanzen muss, um dann die Lücken wieder zu schließen. Das Problem ist, je größer eine Fläche ist und je exponierter sie ist, beispielsweise Richtung Süden, schlechter Boden, desto schwieriger wird es werden, dort wieder Wald hochzubekommen.
5: Wir wollen jetzt nicht auf so einer negativen Note unser Gespräch enden.
7: Nein.
5: Wir haben ja auch dieser Themenwoche sozusagen unserem Gespräch die Schlagzeile gegeben, der Wald kommt zurück. Kommt der Wald zurück?
7: Wir tun alles dafür, dass er zurückkommt. Und wenn wir nicht die Hoffnung hätten, würden wir es nicht angehen und nicht pflanzen. Und diese 27 Millionen Bäume, und das ist wahrscheinlich hessenweit mal 50 Millionen, aber das ist jetzt nur eine geschätzte Zahl, die geben sehr viel Hoffnung. Und wo wir sagen, wir werden alles dafür tun, um unseren Kindern einen vernünftigen einen gesunden Wald zu übergeben. Es wird schwierig, aber wir schaffen es.
5: Sagt Christoph von Eisenhardt-Rothe von der Schutzgemeinschaft Deutscher Wald Hessen. Der Wald ist im Mittelpunkt in dieser Woche in der Themenwoche der ARD-Klimaredaktion.

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1: 7:50 Uhr, es ist 7:50 Uhr. Letzte Woche noch sprach ja US-Präsident Trump von einem Deal mit dem Iran. Der Frieden sei so gut wie da. Dann passierte, was eigentlich immer passiert, wenn Trump sich so siegessicher gibt. Der Frieden kam nicht. Die Straße von Hormuz ging auch nicht auf. Dann ging sie auf, dann wieder zu. Kurz, es war wie immer nicht leicht. Gestern dann haben sie doch begonnen, die USA-Iran-Gespräche in Luzern unter der Vermittlung von Katar und Pakistan. Und da sind auch schon erste Ergebnisse erzielt worden, haben wir heute Morgen auch schon darüber berichtet. Kommt jetzt nach 4 Monaten Krieg mit Folgen für die ganze Welt ein Ende dieses Konflikts? Und welche Rolle spielen eigentlich die Golfstaaten, die ja nun auch Ziel von Angriffen aus dem Iran waren? Erstmal herrscht dort ein Gefühl vor.
2: Erleichterung am Golf. Die Unterzeichnung der Vereinbarung zwischen dem Iran und den USA wird offiziell begrüßt. Es ist unglaublich wichtig, dass wir eine Absichtserklärung haben, die hoffentlich diesem Konflikt ein Ende setzen wird, sagte zum Beispiel der saudische Außenminister Faisal bin Farhan. Saudi-Arabien soll hinter den Kulissen das Abkommen mitverhandelt haben. Hauptvermittler waren Katar und Pakistan. Offiziell dankt man Trump, doch hinter den Kulissen macht sich bei einigen Akteuren am Golf Empörung breit. Denn Trump hat dem Iran große Zugeständnisse eingeräumt. Das Regime in Teheran gilt durch die Vereinbarung als politisch gestärkt. Weil kein arabischer Staatschef Trump offen kritisieren will, übernehmen Journalisten in den staatlich kontrollierten Medien die Rolle der Kritik. Ich gehöre zu denjenigen, die gehofft hatten, dass das Abkommen weitere, für die Golfstaaten wichtige Punkte enthalten würde, sagt Ahida Al-Sayed, Journalistin aus Bahrain. Irans Raketen, seine Drohnen und Drohnenproduktion, auch die iranischen Milizen in der Region wurden nicht genug thematisiert. Ich finde das Abkommen sehr lückenhaft. Es hat dem Iran das gegeben, was er wollte. Trump war sehr nachgiebig. Vor allem wichtig für die Golfstaaten, eine dauerhafte Öffnung der Straße von Hormuz ohne Einschränkungen. Der Iran spricht sogar über Gebühren für die Straße von Hormuz. Er besitzt die Dreistigkeit, das zu fordern. Er lässt immer noch seine Muskeln spielen. Die Golfstaaten sind nicht zu ihrem Recht gekommen. Insgesamt sei die Lage eindeutig schlechter als vor dem Krieg, zitiert die Nachrichtenagentur Reuters einen hochrangigen Regierungsvertreter vom Golf. Die vor dem Krieg verbesserten Beziehungen zwischen Iran und den Golfstaaten müssen nun neu justiert werden. Die iranischen Angriffe haben eine erhebliche Vertrauenskrise geschaffen, sagt der saudische Außenminister. Wir werden ein Gespräch führen müssen, wie wir die Beziehung neu wieder aufbauen können. Auch während des Krieges standen die Golfstaaten jeder für sich mit dem Iran in Kontakt. Jetzt werden sie weiter versuchen, sich mit dem Iran zu arrangieren. Denn an einem offenen Konflikt hat keine der Seiten ein Interesse. Wir sind alle Gefangene unserer geografischen Lage, sagt Abdallah Banda Al-Taibi, Politologe aus Katar. Am Ende müssen wir mit den Nachbarn auskommen. Der Iran hat zwar einen Fehler gemacht, uns anzugreifen, aber am Ende zählt Stabilität in der Region und Sicherheit. Erschüttert wurde durch den Krieg aber nicht nur das Verhältnis zum Iran und das Image der Golfstaaten als vermeintlich sicherer, attraktiver Wirtschaftsstandort, sondern vor allem das Verhältnis zu den USA. Lange hatten sich die reichen Ölförderländer bemüht, ein exzellentes Verhältnis zum wankelmütigen US-Präsidenten aufzubauen, mit milliardenschweren Investitionszusagen und prunkvollen Geschenken. Doch all das Hofieren hat offensichtlich nichts genützt, als es zum Ernstfall kam. Die Golfstaaten wurden massiv zur iranischen Zielscheibe und aus Washington kam nicht die erhoffte große militärische Unterstützung. Die Länder fühlten sich von den USA alleingelassen. Für die Golfstaaten hat das vor allem eine Konsequenz. Sie sehen sich nach Möglichkeiten der eigenen militärischen Aufrüstung um, schließen neue Partnerschaften. Sie investieren in Drohnenabwehrprogramme mit Hilfe der Ukraine. Die Emirate haben ein Militärabkommen mit Frankreich unterschrieben, sagt Politikjournalistin Angela Deflay. Die Golfstaaten schauen sich außerdem um, ob sie ihr Öl in anderen Teilen der Welt lagern können, um unabhängig von regionalen Konflikten und der US-Verteidigung zu sein. Denn eines haben die Golfstaaten gelernt aus dem Konflikt der vergangenen Monate. Sie können sich auf nichts verlassen. Weder auf eine friedliche Nachbarschaft mit dem Iran, noch auf eine schützende Partnerschaft mit den USA.
1: Die schwierige Lage der Golfstaaten im USA-Iran-Konflikt. Anna Osius war das aus Kairo um 7:55 Uhr.
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1: Zwei Spiele.

0: 2 Siege, damit ist die deutsche Fußballnationalmannschaft perfekt in die WM gestartet. Das gelang zuletzt vor 20 Jahren bei der Heim-WM 2006. Damals gewann die deutsche Mannschaft seine Gruppe souverän und wurde Weltmeister, also der Herzen. Dirk Walzdorf aus dem hr-Infosport. Und das alles hat die Truppe von Bundestrainer Nagelsmann auch von vor dem letzten Gruppenspiel geschafft, ne?
1: Ja, das ist schon ein kleines bisschen erstaunlich, aber vielleicht auch nicht. Es gab ja die einen, die gesagt haben, was ist das für eine leichte Gruppe? Und es gab dann aber genug andere, die gesagt haben, ja Leute, erinnert euch mal bitte an die letzten beiden Weltmeisterschaften. Da sahen die Gruppen auch nicht schwer aus. Und wer fuhr nach der Gruppenphase nach Hause? Ganz genau, die deutsche Mannschaft. Deswegen herrscht hier in den USA große Erleichterung und auch immer noch Freude. Die, die da dabei sein konnten, ob auf dem Feld oder auf den Rängen in Toronto, wurden Teil eines wirklich besonderen Erlebnisses und eines schönen Ergebnisses. Das war noch nicht alles perfekt, aber es hatte schon viel so Initialzündungscharakter. Dieses Tor in der Nachspielzeit, was dann auch den sicheren Einzug in die nächste Runde bescherte. Das sind so Momente, an denen sich Mannschaften manchmal in zu großen Leistungen hochziehen.
0: Ein Gruppenspiel haben wir ja noch und die Frage ist jetzt, ja gut, alles klar, wir haben die Gruppe gewonnen am Donnerstag gegen Ecuador, da spielen jetzt die Reservisten, um die Stammspieler zu schonen. Was wird da passieren?
1: Ich bin da sehr gespannt, ob Julian Nagelsmann das macht. Wir hatten hier durchaus ein paar Theorien, dass man zum Beispiel David Raum auf der linken Seite einsetzen könnte und dafür dem Jungen von der Eintracht, Nathaniel Brown, eine Pause gibt. Raum auch sowas wie der Kapitän der Reserve, der hätte es verdient. Manche sagen sogar, Mensch, gib doch das Spiel Olli Baumann. Der Neuer verletzt sich eh immer so schnell und hier geht's um nichts und das wäre doch auch eine tolle Geste. Kann man alles diskutieren. Jetzt gibt es aber, Katrin, ein anderes Thema, was hier ganz hart reinkommt heute Morgen und das ist der Gesundheitszustand von Nico Schlotterbeck. Ja. Was hat der mit dem Rotieren zu tun? Also Folgendes. Der DFB hätte uns eigentlich gestern sagen sollen, wie es Nico Schlotterbeck, der ja verletzt ausgewechselt werden musste, geht. Da kam keine Mitteilung. Das deuten wir als ein sehr schlechtes Zeichen und nicht wenige gehen davon aus, dass Schlotterbeck nach Hause fliegen muss und die WM nicht weiterspielt. Das bedeutet neue Innenverteidigung und das ist die Antwort auf die Frage, würde für mich bedeuten, ganz wenig Rotation, weil die sich dann hinten wieder einspielen müssen. Also, das wird auf der Ebene spannend und ist ein kleiner Schatten über dem ansonsten sehr sonnigen Gemüt des Deutschen Fußballbundes und seiner wichtigsten Mannschaft hier in den USA.
0: Ja, allerdings. Du hast Nathaniel Brown von Frankfurt schon erwähnt. Was macht den Shootingstar eigentlich aktuell so stark und für Julian Nagelsmann unverzichtbar?
1: Er ist unbekümmert, er hat ein Wahnsinnstempo, was gegen die Weltklasse-Spieler, die hier bei dem Turnier auf den Außenbahnen unterwegs sind, ganz, ganz wichtig ist. Er hat eine Torgefahr, er schmeißt sich im Wortsinne in Bälle rein, hat auch in ein, zwei wichtige Schüsse geblockt. Aber er hat auch, glaube ich, ganz schön viel gelernt gegen die Elfenbeinküste. Also es zeichnet sich ja leider aus Frankfurter Sicht ab, dass er zu den Bayern geht. Und dann soll er sich bei Leon Goretzka doch nochmal erkundigen, wo der Weg in den Fitnessraum ist. Denn eins hat Nathaniel Brown gegen die Elfenbeinküste gemerkt, physisch muss er noch ein bisschen zulegen. Mhm. Er hatte da ähnlich wie Musiala ein paar Probleme, aber ansonsten ganz viel Potenzial, ganz viel Qualität.
0: In der Nacht hatten ja zwei weitere im weitesten Sinne Hessen ihren zweiten Auftritt, Eintracht-Profi Arthur Théâtre mit Belgien und der Ex-Frankfurter Omar Mamouche mit Ägypten. Wie haben die sich denn geschlagen und was ist eigentlich sonst noch passiert heute Nacht?
1: Also Belgien enttäuschend. 0-0 gegen den Iran. Das ist das zweite Unentschieden für die hochgehandelten Belgier. Die bangen ums Weiterkommen, aber der letzte Gegner ist Neuseeland. Das sollte noch reichen. Ägypten erstmal schwach 0-1 zurückgelegen gegen Neuseeland, aber dann noch 3-1 gewonnen. Das sieht also alles gut aus, aber die Geschichte der Nacht ist eine ganz andere. Die heißt Kapverden. Also die kapverdischen Inseln hatte ja, glaube ich, nur jemand auf dem Schirm vor dieser WM, der sich in seiner Freizeit viel mit Geografie beschäftigt. Fußballfans kennen das Team seit dem Sensations-0-0 gegen Spanien und die haben es heute Nacht schon wieder gemacht. 2-2 gegen Uruguay. Uruguay ist auch keine Laufkundschaft. Ja. Und das bedeutet, den Kapverden fehlt jetzt noch zum Beispiel ein Sieg gegen Saudi-Arabien, um in die K.O.-Phase zu kommen. Das ist realistisch. Saudi-Arabien ist wirklich schlecht. Also das ist die eigentliche Underdog-Geschichte bisher bei dieser Fußball-WM.
0: Manchmal ist einfach alles möglich. Die Fußball-WM, was ansteht, was anstand. Vielen Dank, Dirk Walzdorf aus dem hr-Infosport.

0: Informierte in HR Info, dass Bund und Länder Vorgaben machten, die Kommunen aber auf vielen Kosten sitzen blieben.
1: Wenn wir das auf Hessen runterbrechen, dann haben wir von 2022 bis 2025 5,5 Milliarden Euro, ich sag mal, nicht ausfinanziert. Das würde bedeuten, dass letzten Endes Städte einfach ihren Aufgaben nicht mehr nachkommen können. Ja, dann fährt halt kein Bus mehr, dann ist der Kindergarten ein Stück weit eingeschränkt oder zu. Die Bücherei, die Bibliothek, die kann nicht mehr aufmachen und das kann so nicht weitergehen.
0: Sollte das Sparpaket von Gesundheitsministerin Warken unverändert kommen, befürchtet die Deutsche Krankenhausgesellschaft eine Pleite- und Entlassungswelle. Verbandschef Gass sagte dem Redaktionsnetzwerk Deutschland, jede zweite Klinik sei vom Aus bedroht. Aus der Nachrichtenredaktion Torben Müller.
2: Gass wird in dem Interview deutlich. Würden die Pläne von Gesundheitsministerin Warken unverändert kommen, müsste jede zweite Klinik akut mit der Pleite rechnen. Das würde gleichzeitig bedeuten, dass etwa 140.000 Beschäftigte keinen Job mehr hätten. Experten gehen laut Gass in einer aktuellen Studie davon aus, dass die Erlöse der Krankenhäuser im kommenden Jahr als Folge der Sparpläne um 8% sinken. Viele Kliniken, die im Rahmen der Reform eigentlich erhalten oder umgewandelt werden sollten, würden vorher aufgeben müssen.
0: Die USA und der Iran haben bei ihren Verhandlungen über ein Ende des Krieges offenbar Fortschritte erzielt. Nach Angaben von Katar und Pakistan, die in dem Konflikt vermitteln, haben sich beide Seiten bei ihrem Treffen in der Schweiz auf einen konkreten Fahrplan geeinigt. Aus der Nachrichtenredaktion Jonas Valentin Weber.
3: Vorgesehen ist demnach unter anderem, dass eine Koordinierungsstelle geschaffen wird, die sich um die schwierigsten Punkte kümmern soll. Dazu zählt unter anderem die Straße von Hormus, die seit längerer Zeit vom Iran blockiert wird. Ziel ist es, dass Schiffe, die für den weltweiten Ölhandel wichtige Meerenge, wieder problemlos passieren können. Weiterer Punkt, die Lage im Libanon. So soll die Koordinierungsstelle dafür sorgen, dass sich die israelische Armee und die Hisbollah-Miliz dort nicht mehr gegenseitig angreifen.
0: Verteidigungsminister Pistorius reist heute zur Litauen-Brigade der Bundeswehr, um sich die erste Übung anzuschauen. Die Soldaten sollen die Ostflanke der NATO stärken. Am Abend hatte Pistorius in der ARD gesagt, dass für die Truppe Soldaten notfalls auch zwangsverpflichtet werden könnten. Zu der Brigade gehören insgesamt rund 2.900 Soldaten, die meisten von ihnen aus Deutschland. Positive Bilanz zum Hessentag in Fulda. Die Landesregierung meldet, dass 1.100.000 Besucher auf dem Landesfest waren, mehr als in Bad Vilbel vergangenes Jahr. Ministerpräsident Rhein äußerte sich zufrieden. Der Hessentag habe gezeigt, was unser Land ausmache. Gemeinschaft, Gastfreundschaft und Zusammenhalt. Fuldas Oberbürgermeister Wingenfeld sagte, die Stadt habe sich in den vergangenen 10 Tagen von ihrer besten Seite präsentiert. Bei der Fußball-WM hat jetzt auch Ägypten gute Chancen, die K.O.-Runde zu erreichen. Die Mannschaft hat Neuseeland heute früh mit 3:1 besiegt und ist damit Spitzenreiter in Gruppe G. Belgien war vorher gegen Iran nicht über ein 0:0 hinausgekommen. In Gruppe H trennten sich Uruguay und Kap Verde 2:2. Spanien setzte sich mit 4:0 gegen Saudi-Arabien durch. Und das steht heute noch an. Die Rentenkommission trifft sich zu ihrer letzten Sitzung und schließt ihre Arbeit offiziell ab. Morgen werden die Vorschläge dann an die Bundesregierung übergeben. In Wiesbaden werden die Weichen für eine neue Stadtregierung gestellt. Im Rathaus starten Koalitionsverhandlungen für eine sogenannte Maracuja-Koalition aus CDU, Grünen, FDP und Volt. Und die Stadt Frankfurt präsentiert Zahlen, wie sie vergangenes Jahr Wohnraum gefördert hat. Daraus will sie auch konkrete Schritte für die kommenden Jahre entwickeln. Und das waren die Nachrichten. Das Wetter heute erst freundlich mit ein paar Wolken, ab dem Nachmittag dickere Quellwolken und örtlich heftige Gewitter bei 28 bis 37 Grad. In der kommenden Nacht meist klar, örtlich Nebel, es bleibt warm mit 22 bis 15 Grad. Morgen viel Sonne, nur einzelne Gewitter, 29 bis 37 Grad. Die weiteren Aussichten am Mittwoch weiter heiß bis 38 Grad, am Donnerstag sonnig, einzelne Hitzegewitter bis 39 Grad. Die Zeit 8.05 Uhr.
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0: Vorsicht auf der A45 Aschaffenburg Richtung Gießen. Zwischen Wölfersheim und Münzenberg steht ein defekter LKW und es liegen Reifenteile auf der Fahrbahn. Vorsicht auf der A49 Kassel Richtung Gießen. Zwischen Baunatal Mitte und Baunatal Süd liegen Spanngurte auf der Fahrbahn. Vorsicht auf der A66 Wiesbaden Richtung Frankfurt. Zwischen Kelkheim und Frankfurt Höchst liegt ein Metallteil auf dem rechten Fahrstreifen. Vorsicht auf der A66 Frankfurt Richtung Wiesbaden in der Gegenrichtung.

0: Richtung zwischen Hofheim und Diedenbergen liegt ebenfalls ein Metallteil auf dem linken Fahrstreifen. Heute Tag der Metallteile, nämlich auch ein Metallteil auf der Fahrbahn auf der A661 Egelsbach Richtung Oberursel zwischen Bad Homburg und Oberursel. A3 Würzburg Richtung Frankfurt zwischen Seligenstadt und Offenbacher Kreuz streckenweise stockender Verkehr. Außerdem zwischen Hanau und Oberzhausen ein Unfall auf dem mittleren Fahrstreifen. A5 Kassel Richtung Frankfurt zwischen Obermörlen und Friedberg 3 Kilometer Stau nach einem Unfall mit 2 Pkw auf dem linken Fahrstreifen. A643 Mainz Richtung Wiesbaden zwischen Dreieck Mainz und Schiersteiner Kreuz 5 Kilometer stockender Verkehr.
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2: Guten Morgen. Schon zum Auftakt der Friedensgespräche zwischen den USA und dem Iran greift US-Vizepräsident J.D. Vance ja rhetorisch zu Superlativen. Große Fortschritte habe man nach wenigen Stunden bereits gemacht. Historisch seien die Verhandlungen zwischen beiden Seiten. Bei den Gesprächen in der Schweiz wollen die USA laut Vance ein neues Kapitel aufschlagen, um die Beziehungen zum iranischen Volk zu verändern und ihm eine ausgestreckte Hand anzubieten. Katrin Hondl ist zum Verhandlungsort in ein Luzerner Luxushotel gefahren und ich habe sie gefragt, was denn da für eine Stimmung herrscht. Wie ist die Atmosphäre?
3: Also so richtig viel, das muss ich leider wirklich sagen, kriegen wir ja nicht mit. Es findet tatsächlich wirklich hinter geschlossenen Türen statt in diesem Luxusresort auf dem Bürgenstock am Vierwaldstätter See. Und die Verhandlungen, die sind hier tatsächlich bis tief in die Nacht gegangen. Also aus Kreisen der US-Delegation habe ich gehört zuerst, es würde doch bis zum Morgen weitergehen. Aber dann haben Katar und Pakistan, die ja hier als Vermittler auftreten, eine Erklärung veröffentlicht, dass diese erste hochrangig besetzte politische Gesprächsrunde jetzt tatsächlich vorbei ist und dass es eben, Zitat, ermutigende Ergebnisse gebe. Das klingt jetzt nicht ganz so markig wie die historischen Worte von J.D. Vance vorab, aber es ist schon ein bisschen was erreicht worden.
2: Man sagt ja gerne mal, wenn du nicht mehr weiter weißt, dann gründe einen Arbeitskreis. Genau solche Arbeitsgruppen soll es jetzt geben. Das ist so ein erstes Ergebnis. Ist das sozusagen der erste gemeinsame Nenner?
3: Ja, man muss es ja eigentlich schon als Erfolg bezeichnen, dass die Gespräche jetzt überhaupt stattgefunden haben. Sie waren ja eigentlich schon für Freitag geplant, waren dann last minute abgesagt worden. Und ja, Arbeitsgruppe, ja, das ist eine. Es soll jetzt auf technischer Ebene, wie es heißt, weitergehen. Und dann heißt es in dieser Erklärung von heute Nacht ja auch, man habe sich auf einen Gesprächskanal geeinigt, um künftig, Zitat nochmal, Zwischenfälle und Kommunikationspannen in Bezug auf die Straße von Hormuz zu verhindern. Und da hat es ja seit Samstag ziemlich verwirrende Aussagen gegeben von beiden Seiten. Also das Regime in Teheran hat ja die Straße von Hormuz ja für wieder gesperrt erklärt. Das US-Militär hat gesagt, nix da, die Schiffe kämen weiter durch. Da will man nun offenbar künftig zumindest klarer kommunizieren.
2: Ja, begründet hatte also ja die Regierung in Teheran diese erneute Sperrung der Straße von Hormuz mit den israelischen Angriffen auf die Hisbollah im Libanon. Dieser zweite Kriegsschauplatz sozusagen, könnte die Lage im Libanon die Gespräche in der Schweiz zum Scheitern bringen?
3: Ja, so sah es ja aus bis gestern. Das auf jeden Fall. Also deswegen waren die Gespräche ja erstmal abgesagt gewesen. Aber es ist ja nun mal so, also bei den Gesprächen geht es ja darum, diese Absichtserklärung, die Präsidenten der USA und des Iran vergangene Woche unterschrieben haben, dieses sogenannte Memorandum of Understanding, eben in die Tat umzusetzen. Und ja, dass Israel da auch eine wichtige Rolle spielt, sehen wir im Libanon. Und Israel ist hier sozusagen der Elefant im Raum, würde ich mal sagen, weil eben diese Waffenruhe auch im Libanon gefordert wird. Und es ist eben völlig unklar, ob die Amerikaner diese Waffenruhe im Libanon liefern können, weil für Israel der Kampf gegen die Schiitenmiliz Hisbollah ja existenziell ist. Und die Israelis betrachten diesen Kampf auch als etwas, wo sie sich weder von Iran noch von den USA die Bedingungen diktieren lassen wollen.
2: Wie gehen diese Gespräche denn heute weiter?
3: Also diese offizielle oder hochpolitische Ebene, die ist jetzt vorbei. Also wir hören, dass die Delegationsspitzen heute abreisen werden. Und weitergehen soll es jetzt auch erstmal noch hier in der Schweiz mit eben technischen Gesprächen. Also man will sich da die genannten Arbeitsgruppen bilden und ja, weiter mit dem Ziel, innerhalb von 60 Tagen ein dauerhaftes Friedensabkommen zu erreichen.
2: Katrin Heunel war das aus Luzern. Dort gab es ja die ersten Ergebnisse in den USA-Iran-Verhandlungen in der Nacht. 8:10 ist es.
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2: Schon im letzten Jahr hatte ja Bundeskanzler Friedrich Merz den Herbst der Reformen versprochen. Der kam ja bekanntlich nicht, soll aber dieses Jahr klappen. Eines der dicksten Themen, die es zu reformieren gilt, ist die Rente. Wie wird sie aussehen? Was für Ideen liegen auf dem Tisch? Monatelang haben wir ja schon drüber diskutiert. Jetzt nimmt diese Reform langsam Form an. Die Rentenkommission, die sich mit den großen Fragen befasst hat, stellt morgen ganz offiziell ihre Ergebnisse vor bzw. übergibt sie an die Bundesregierung. Details wurden aber, wie das ja oft so ist, schon am Wochenende bekannt. Die Einzelheiten hat Gabor Hallers in Berlin. Die Bundesregierung, hat er festgestellt, hatte aber erstmal was anderes zu tun.
4: Die Arbeitsministerin spielt Tischtennis, macht Selfies. Die Bundesregierung hat zum Tag der offenen Tür geladen.
5: Naja, ganz heiß diskutiert wird natürlich gerade das Thema Rente. Das ist ja jetzt am Wochenende nochmal deutlich geworden.
4: Und da heißt es, Fragen beantworten für Bärbel Baas.
5: Ich darf jetzt eigentlich nicht so viel plaudern, weil die Kameras jetzt hier gerade alle mitschneiden. Aber die Alterssicherungskommission hat...
4: Die Alterssicherungskommission, bekannt als Rentenkommission, die legt am Dienstag Vorschläge vor. Es geht um nicht weniger als die Zukunft der gesetzlichen Rente.
5: Es wird nicht an allen spurlos vorbeigehen, um es mal so zu nennen.
4: Das heißt, vielleicht tut es am Ende allen weh, damit etwas Großes entsteht. Das ist aber gar nicht so einfach, denn die Debatte ist emotional und sie war es auch in der Union. Dort geriet der Kanzler, der auch CDU-Chef ist, mit der Jungen Union beim Thema Rente aneinander.
6: Das kann doch wohl nicht euer Ernst sein.
7: Friedrich Merz konnte sich immer auf die Junge Union verlassen. Und jetzt in dieser Frage verlässt sich die Junge Union Deutschlands auf Friedrich Merz.
6: Vielen Dank.
4: Johannes Winkel ist der Chef der Jungen Union, die auch am Tisch der Rentenkommission vertreten war. Und jetzt wirkt er im ARD-Bericht aus Berlin ganz zufrieden.
7: Ich glaube, das ist eine große Chance für die Bundesregierung. Und vielleicht kann das ja auch so ein richtiger Dennis-Undaff-Moment werden. Lange Zeit läuft es vielleicht nicht so rund und dann wechselt man die richtigen Leute ein. Und die haben gezeigt, dass Kompromisse nicht immer nur der kleinste gemeinsame Nenner sein müssen.
4: Konkret hat die Kommission zum Beispiel vorgeschlagen, dass das Renteneintrittsalter weiter steigt, wenn die Lebenserwartung steigt. Die abschlagsfreie Rente mit 63 soll abgeschafft werden. Letzteres begrüßen die Grünen ebenso, dass in Zukunft auch Rentenbeiträge am Kapitalmarkt angelegt werden sollen. Fraktionsvize Andreas Audretsch kritisiert aber, dass das Rentenniveau nicht stabil bleiben könnte.
8: Die durchschnittliche gesetzliche Altersrente für Frauen in Deutschland liegt bei nur rund 980 Euro im Monat. Ein Absinken des Rentenniveaus hieße Altersarmut für viele Frauen. Und im Osten Deutschlands sind mehr als 2/3 der Menschen zu 100% abhängig von der gesetzlichen Rente.
4: Die Linke will Widerstand organisieren. Der neue Parteichef Luigi Pantisano richtet sich direkt an den Bundeskanzler.
9: Der Typ hat nach 20 Jahren Bundestag einen Rentenanspruch von fast 6.000 Euro. Und gleichzeitig ist er ein Millionär. Lieber Herr Merz, fangen Sie doch erstmal bei sich selbst an und verzichten auf Ihre staatliche Rente. Das wäre ein Zeichen.
4: Die AfD äußert sich nur schriftlich, spricht von einer Rentenpolitik zu Lasten der Beschäftigten. Es laufe im Kern darauf hinaus, länger arbeiten und höhere Beiträge zahlen. Bundesarbeitsministerin Bärbel Baas hatte die Kommission aufgefordert, möglichst einstimmig zu entscheiden. Genauso wird es wohl kommen. Dienstag also stellt die Kommission die Ergebnisse vor und dann muss diskutiert und im Parlament entschieden werden.
2: Die Rentenreformpläne und was wir über sie am Wochenende schon erfahren haben. Aus Berlin war das Gabor Hallers um 8 Uhr und gleich 15 Minuten.
1: 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Den Wald mit lauter Bäumen sehen. Neue Arten für ein neues Klima.
2: Wir sind im Wald die ganze Woche, bei der Hitze keine schlechte Idee. Das liegt in der Themenwoche unserer ARD-Klimaredaktion. Es geht um die Frage, wie der Wald der Zukunft aussehen kann und welche Rolle er spielt in Zeiten des Klimawandels. Was ja schon mal gut ist, der Wald wächst bei uns in Hessen. Neue Bäume im zweistelligen Millionenbereich sind seit 2018 gepflanzt worden. Das sind noch kleine Bäumchen, klar, aber eines Tages werden da wieder riesige Bäume stehen, wie wir sie vielleicht aus unserer Kindheit kannten, die aber aber diejenigen, die sie eingepflanzt haben, zu ihren Lebzeiten so groß gar nicht sehen werden. Ich habe darüber mit Maike Sippe gesprochen. Sie ist Professorin für Nachhaltigkeit und Transformation an der HTWG Konstanz und sie hat auch ein Buch geschrieben mit dem Titel Die Welt, der Wandel und ich. 12 Portionen Mut für das Abenteuer Zukunft. Ich habe sie gefragt, also der Wald als eines der größten Nachhaltigkeitsprobleme

0: Nachhaltigkeits- und Generationenprojekte, von denen diejenigen, die es beginnen, nicht profitieren werden. Das klingt irgendwie traurig und positiv zugleich, oder?
1: Der Wald ist auf jeden Fall was, wo wir das sehen, dass so gehandelt wird. Also dass diejenigen, die sich um den Wald kümmern, sich Gedanken machen, wie können wir den so aufstellen, dass wir da was Gutes übergeben an unsere Kinder, an die Enkel, an die Urenkel. Und wir sollten es aber eigentlich in vielen anderen Bereichen natürlich auch sehen, dass wir uns genau solche Gedanken machen. Wie sieht denn eine enkeltaugliche Zukunft aus und was müssen wir dazu heute tun?
0: Aber warum tun wir uns damit so schwer? Ist es so, dass wir uns einfach nicht vorstellen können, was so viele Jahrhunderte oder wenigstens Jahrzehnte nach unserem Leben entsteht? Wie ungewöhnlich ist dieses Denken in einer Gesellschaft, die oft auf schnelle Ergebnisse und so kurzfristige Erfolge ausgerichtet ist?
1: Ja, vielleicht ist uns das schon so ein bisschen abhanden gekommen, aber das ist eigentlich eine Praktik, die uns schon liegt, also die uns auch so unser Überleben dann auch sichert. Also dass wir eben schauen, was braucht denn eigentlich an natürlichen Lebensgrundlagen zum Beispiel, dass auch meine Kinder und die danach und die Generationen nochmal danach, dass die eben gut leben können und dass wir das bewahren. Und das ist eine relativ kurze Zeit erst, dass wir uns da so ein Stück weit von losgelöst haben und sehr stark auf kurzfristigen Vorteil, Bequemlichkeit und so achten.
0: Also glauben Sie schon, dass es so ein bisschen der Zeitgeist ist? Also es ist und bleibt so eine spannende Frage, oder? Nachhaltigkeit heißt, dass man in etwas investiert, damit andere davon profitieren. Warum fällt uns das als Gesellschaft so schwer?
1: Ist vielleicht, wie Sie gesagt haben, schon so ein bisschen der Zeitgeist, der auch durch Werbung und so weiter befeuert wird. Also unterm Strich zähl nur ich, Geiz ist geil und sowas. Also wo eigentlich eine Haltung propagiert wird, wo man sich total in den Vordergrund steht und das jetzige Wohlergehen im Moment gerade. Und was aber eigentlich in unseren Werten, in den Religionen, in allen Wertesystemen drinsteckt, ist eigentlich schon, dass wir dran denken, okay, Verantwortung übernehmen, das, was wir weitergeben eben auch, wie wir die Welt weitergeben. Und das ist die große Aufgabe, denke ich, die wir jetzt in dieser Zeit haben, dass dieses langfristige Denken eben wieder mehr in den Vordergrund rückt. Und nur so können wir das auch schaffen, mit so einer Erdverantwortung, dass wir eben die Klimakrise richten.
0: Sie sagen was sehr Interessantes, wie wir die Welt weitergeben. Und das passt natürlich sehr gut zu der Themenwoche Wald, wie wir den Wald weitergeben. Da ist ja auch eine spannende Frage. Woher wissen wir eigentlich, welcher Wald in 80, in 100, in 150 Jahren gebraucht wird? Kann man unter den Bedingungen des Klimawandels überhaupt so weit vorausplanen?
1: Also ich bin ja selber keine Försterin, aber auch gut befreundet mit der Försterin und die sagt mir, naja, wir wissen es tatsächlich nicht, wie der Wald in 100 Jahren gut funktionieren kann, weil wir jetzt Neuland betreten, dadurch, dass es trockener wird, heißer wird und so weiter, also diese ganzen Folgen der Klimakrise. Und was wir eben jetzt tun können, ist, dass wir möglichst die Weichen gut stellen, uns möglichst resilient und widerstandsfähig aufstellen und in dem Fall eben auch verschiedene Baumarten praktisch so ein bisschen austesten und schauen, was dann nachher funktionieren wird.
0: Man könnte sagen, der Wald zwingt uns ein bisschen dazu, die Interessen zukünftiger Generationen mitzudenken. Wir sehen ihn, wir vermissen ihn dort, wo er nicht mehr so schön dasteht. Fehlt uns dieser Blick auf die Zukunft in anderen Bereichen?
1: Eindeutig. Also dieser Wald, und da kann man ja auch tatsächlich hingehen sozusagen und das erleben, diesen Raum. Also der Wald könnte wie so eine Art Denkschule vielleicht für uns sein oder Fühlschule, wieder sich mehr zu orientieren auf das, was wir eigentlich langfristig brauchen und was wir eben heute dafür tun können, dass es eine möglichst gute Zukunft gibt.
0: Machen wir zum Schluss nochmal so einen romantischen Rückblick, also Sie und ich. Wenn in 100 Jahren jemand durch einen Wald spaziert, der heute gepflanzt wurde, was würden Sie sich wünschen, dass diese Menschen dann über unsere Generation sagen?
1: Also erstmal finde ich die Perspektive voll gut, weil die so richtig ans Eingemachte geht und uns dazu bringt, uns zu fragen, was würden wir uns denn wünschen, was die Menschen später von uns sagen. Und ich würde mir wünschen, dass man sagt, die Menschen haben erkannt, dass es die Klimakrise gibt. Sie haben das Ruder rumgerissen. Sie haben einen Wald aufgebaut, der es geschafft hat, Trockenheit zu widerstehen, der ein wunderschöner, kühler Ort ist, an dem man gut leben kann.
0: Sagt die Nachhaltigkeitsforscherin Maike Sippel, der Wald als riesiges Nachhaltigkeits- und Generationenprojekt. Unser Thema heute, die Themenwoche der ARD Klimaredaktion. 8.20 Uhr ist es.
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0: Da blicken wir nochmal zurück. Das war vielleicht ein Spiel am späten Samstagabend deutscher Zeit, stand dann fest. Deutschland ist Gruppenerster, hat die Vorrunde der WM geschafft. Das muss man mal genauso betonen. Das war ja nicht immer der Fall in der Vergangenheit. Aber das 2:1 gegen die Elfenbeinküste am Samstag in Toronto hat es klar gemacht. Dabei fing das Spiel ja nun wirklich nicht so toll aus. Lange Zeit sah es fast nach einer Niederlage beziehungsweise dann nach einem Unentschieden aus. Der Mann der Stunde betrat auf jeden Fall erst in der zweiten Hälfte den Platz und machte alles klar. Dennis Undav. Philipp Weißkirch berichtet.
3: Undav, unfassbar. Fußball-Deutschland ist geflasht und Undavs deutsche Teamkollegen sind's auch. Nadim Amiri.
4: Wahnsinn, irgendwie ein Phänomen.
3: Antonio Rüdiger.
5: Gefühlt hat er einen Ballkontakt und er macht 2 Tore.
3: Jonathan Tah.
6: Mit seiner eiskalten Schnauze vorm Tor, das ist überragend.
7: Dennis Undav, was für ein Typ.
3: 3 Tore, 2 Vorlagen in 2 WM-Spielen in nicht mal einer Stunde Spielzeit. Wie geht das?
8: Ich weiß doch nicht.
3: Jamie Leveling, nicht nur Undavs Offensivkumpel beim DFB, sondern auch beim VfB in Stuttgart.
8: Also ich kenne ihn jetzt auch schon relativ lang, aber da bin selbst ich erstaunt.
3: Tja, dann fragen wir den, über den wir hier die ganze Zeit reden, am besten doch mal selber.
9: Ich frage mich manchmal auch, warum das alles gerade klappt.
3: Dennis Undav über Dennis Undav und die Leichtigkeit des Seins.
9: Dafür bin ich gerade bekannt, dass der Ball oft da ist, wo ich bin.
3: Undav, unfassbar. Ein Straßenfußballer wird zum Gamechanger bei der WM. Undav stammt aus keiner Kaderschmiede eines großen Clubs. Vor 6 Jahren kickt er noch für den SV Meppen in der 3. Liga und schafft's als Nobody mit einem Traumtor in die Sportschau.
10: Und das 1:0, das haben wir uns gleich mal abgelegt für die Tor-des-Monats-Vorschläge. Dennis Undav von der Mittellinie, den kann man mal zeigen.
9: Es ist ein Selbstverständnis von mir, dass ich meine ganze Karriere lang, auch wenn es im Kleinen liegen war, musste erst Dinge reinmachen, dass ich immer getroffen habe.
3: Und doch gibt es Zweifel, auch beim DFB. Vor 3 Monaten erzielt Dennis Undav als Joker zwar das Siegtor im Test gegen Ghana, aber vom Bundestrainer kommt nach dem Spiel Kritik.
11: Ich fand seine Leistung bis zum Tor nicht gut. Das Tor ist dann nicht einfach, aber wenn er vorher 70 Minuten marschiert, weiß ich nicht, ob er den so reinmacht.
3: Julian Nagelsmann entschuldigt sich später dafür, gibt aber auch zu bedenken.
11: Ich glaube zu wissen, dass wir auch im Sommer auf jeden Fall Joker brauchen, die in der Lage sind, Spiele zu entscheiden. Wir werden es nicht immer in den ersten 6 Minuten hinkriegen.
3: So sieht's aus. Dennis Undav, so wertvoll von der Bank, aber noch wertvoller in der Startelf.
6: Ich sehe nicht aus wie ein Trainer, ne? Also das muss der Trainer entscheiden.
3: Ja, wir haken nochmal nach bei Antonio Rüdiger. Wenn er sich jetzt festlegen müsste.
6: Er kann von Anfang an spielen, er kann von der Bank kommen. Dennis wird immer gefährlich sein, er wird immer seinen Job machen.
3: Undav, unfassbar.
7: Undav, Tor!
9: Ich versuche einfach nur meinen Job zu machen. Und ich versuche einfach den Flow mitzunehmen, das zu genießen.
3: Solange es geht. Am 19. Juli steigt das WM-Finale in New York. Und Dennis Undav wird an diesem Tag übrigens 30 Jahre alt.
0: Alle lieben Dennis Undav, der Joker im Spiel gegen die Elfenbeinküste. Philipp Weißkirch war das in HR Info um 8 Uhr und gleich 24 Minuten. 10 Tage lang herrschte in Fulda Ausnahmezustand, denn dort fand ja der diesjährige Hessentag statt. Gestartet bei eher unstetem Wetter haben sich die Menschen in den letzten Tagen auch von der brütenden Hitze nicht abschrecken lassen und waren in der Stadt unterwegs. Es sind sogar mehr Menschen nach Fulda gekommen als erwartet. Eine Bilanz von Daniel Kettner.
12: 10 Tage Hessentag, 10 Tage viel zu entdecken. Jede Menge Musik. Mitmachaktionen, zum Beispiel mit einem Feuerwehrschlauch Dosen umwerfen. Mit einer Drohne durch einen kleinen Parcours fliegen.
13: Links drehen, genau.
12: Und beste WM-Stimmung bei den Public Viewings zum HR-Treff gab es auch. Der Hessentag in Fulda hinterlässt bei den Besuchern viele schöne Momente.
14: Dass einfach die ganze Stadt lebt, dass man das Gefühl hat, man ist auf einer riesig großen Festwiese.
15: Einfach die Menschen. Es ist einfach schön hier.
16: Es ist einfach ein tolles Event. Das Wetter ist gut, die Leute sind gut drauf. Schöne Sache.
17: Wir hatten ganz viel Spaß. Wir hatten tolle Tage. Wir haben lecker gegessen.
18: Zeit mit der Familie.
19: Es ist echt der Wahnsinn. Also ich bin total stolz, hier in Fulda zu leben und hier aus der Region zu sein.
12: Für die Stadt Fulda hätte der Hessentag nicht besser laufen können. Etwa 1,1 Millionen Besucher seien gezählt worden. Fuldas Oberbürgermeister Heiko Wingenfeld ist happy.
20: Fantastisch, alle unsere Erwartungen sind übertroffen und ich bin mir sicher, dass ganz viele Menschen, die gerade aus dem Rhein-Main-Gebiet, aus dem Raum Kassel, aus Südhessen, vielleicht das allererste Mal in Fulda waren, durch den Hessentag jetzt wiederkommen werden. Weil ich glaube, wir konnten Fulda von unserer schönsten Seite zeigen und viele Menschen für Fulda begeistern und das macht glücklich.
12: Höhepunkt war der Festzug gestern mit mehr als 100 Gruppen aus ganz Hessen. Ministerpräsident Boris Rhein sagte im Anschluss:
18: Dieser Hessentag war ein Hessentag der Zuversicht. Wenn man hier unterwegs gewesen ist, waren eine sehr positive Stimmung, wirklich sehr positive Leute. Menschen, die gesagt haben, ich setze mich für etwas ein und nicht gegen etwas. Und das

0: hat wirklich Zuversicht gegeben, egal wo man gewesen ist, dass man Dinge schaffen kann, dass man Dinge umsetzen kann, dass wir noch etwas können, dass wir einen so gut organisierten Hessentag veranstalten können. Und das ist wirklich Zuversicht, und deswegen Zuversicht braucht unser Land, und deswegen unser Land braucht mehr Fulda.
1: Aus Sicht der Polizei ist der Hessentag weitestgehend friedlich verlaufen. Das zeigt eine erste Bilanz am Sonntagabend. Tobias Murch vom Polizeipräsidium Osthessen.
2: Im Regelfall, wenn der Bürger, die Besucherinnen und Besucher dem Alkohol ein bisschen zu sehr zugesprochen haben, ist es mal lauter geworden, dann ist mal eine Beleidigung gefallen, dann hat es auch mal eine einfache Körperverletzung gegeben, aber es ist wirklich jetzt nichts Gravierendes gewesen. Wir sind wirklich zufrieden damit. Man muss halt auch sagen, die Besucherinnen und Besucher, wir haben uns selber ja auch immer ein Bild vor Ort gemacht, die sind wirklich hier vorbildlich gewesen, besonnen gewesen und waren einfach gut drauf, gut gelaunt, und deshalb hatten wir hier auch wirklich wenig polizeiliche Einsatzlagen für uns.
3: Eine positive Bilanz also, Daniel Kettner, über den Hessentag in Fulda, der gestern zu Ende gegangen ist. 8:27, 9:03. Ja, das ist ein Thema, das wohl viele früher oder später mal beschäftigen wird, muss, die Pflege. Knapp 6 Millionen Pflegebedürftige gibt es in Deutschland. Viele werden zu Hause betreut. Wenn es manchmal ganz plötzlich soweit ist, sind Angehörige oft total überfordert. Was machen wir jetzt? Dann gibt es kostenfreie Pflegekurse, die sollen Hilfestellung bieten. Aber unter den Anbietern sind eben auch schwarze Schafe. Nicolas Perenboom und Wiebke Nielsen berichten.
4: Als der Mann von Nicole Knutzen pflegebedürftig wurde, war sie zunächst komplett ratlos, wie sie rückblickend sagt.
5: Wieder in meinem Umfeld, im Bekanntenkreis oder im Freundeskreis gab es ähnliche Situationen, und ich wusste gar nicht, wie ich damit umgehen sollte. Dazu kam auch eine emotionale Belastung.
4: Ihr Mann ist mittlerweile verstorben. Jahrelang hat sie ihn gepflegt. Heute arbeitet Nicole Knutzen ehrenamtlich für Wir Pflegen, eine Vereinigung von Angehörigen. Sie sagt, Pflegekurse sind grundsätzlich wichtig. Auch online werden solche Kurse angeboten. Seit einer Weile ist besonders ein Anbieter hervorgestochen: die Website pflegeakademie24.de. Mit Telefonanrufen hat die dahinterstehende Betreiberfirma sogenannte Kaltakquise betrieben, also Werbeanrufe ohne vorherige Zustimmung, die eigentlich verboten sind. Auch online häufen sich Beschwerden über die Pflegeakademie 24. Auffällig beim Kursangebot: sehr viel Text. Für Nicole Knutzen sind die Kurse der Pflegeakademie 24 daher wenig hilfreich.
5: Pflegende Angehörige brauchen, wenn sie Unterstützung suchen, nicht reine Textseiten. Sie müssen das Gefühl haben, mit ihren individuellen Pflegesituationen auch Austausch zu finden und für diese Situation ganz speziell Rat und Unterstützung zu finden.
4: Dabei müssen Betreiber von Pflegekursen gewisse Anforderungen erfüllen, erklärt Stefan Wilderotter vom Verband der Ersatzkassen VDEK, und nachweisen,
6: dass sie entsprechend qualifiziertes Personal haben. Die müssen einen pflegefachlichen Background haben, müssen auch pflegepädagogisch geschult sein und müssen das eben dann auch in diese Online-Kurse entsprechend einbinden.
4: Erst wenn das gegeben sei, schließe eine der deutschen Pflegekassen einen Vertrag mit dem Betreiber der Kursseite. Mit der Pflegeakademie 24 hat die kaufmännische Krankenkasse KKH aus Hannover eine solche Vereinbarung getroffen. Und damit dafür gesorgt, dass auch alle anderen Pflegekassen diese Kurse zahlen müssen. Für die pflegenden Angehörigen sind die Angebote nämlich kostenlos. Betrieben wird die Online-Seite Pflegeakademie 24 von der Hello You AG mit Sitz in der Schweiz. Auffällig: im Handelsregister ist die Hello You AG in der Rubrik Werbeagenturen eingetragen. Auch auf anderen Firmenseiten der Hello You AG lassen sich keine Hinweise finden für eine Expertise im Pflegesektor. Gisela Roman von der Verbraucherzentrale Rheinland-Pfalz.
7: Wir haben knappe Kassen in der Pflegeversicherung, und dann ist es äußerst problematisch, wenn hier Geld ausgegeben wird für Dienste, die eigentlich vielleicht gar nicht unbedingt benötigt werden.
4: Immerhin, unser Hinweis auf unseriöse Werbeanrufe der Pflegeakademie 24 hat die kaufmännische Krankenkasse KKH offenbar zum Nachdenken gebracht. Sie teilt uns mit:
8: die Vertragsverhältnisse zur Pflegeakademie 24, Hello You AG, haben wir zwischenzeitlich beendet.
4: Die Hello You AG lehnt ein Interview mit uns ab, schreibt aber:
9: gerne möchten wir Ihnen mitteilen, dass die Hello You AG in diesem Bereich inzwischen nicht mehr tätig ist. Die Webseite pflegeakademie24.de bleibt aktuell lediglich geöffnet, damit bestehende Nutzer bereits begonnene Kurse abschließen können.
3: Das Geschäft mit dubiosen Pflegekursen. Einzelheiten waren das von Wiebke Nielsen aus der ARD Verbraucherredaktion.
10: 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Nachrichten. 8.31 Uhr. Aktionstag zur Finanzlage der Kommunen auch in Hessen. Krankenhausgesellschaft warnt vor Stellenabbau. Mehr als 1 Million Besucher auf dem Hessentag. Das Wetter oft sonnig, teils Gewitter und schwül bis 37 Grad. Mein Name ist Andreas Gerlach. Guten Morgen. Kommunale Spitzenverbände in Deutschland schlagen Alarm. Immer mehr Städte und Gemeinden haben Finanzprobleme. Darauf soll heute ein Aktionstag aufmerksam machen, auch in Hessen. Der Präsident des Hessischen Städte- und Gemeindebunds Röder kritisierte in HR Info, dass Bund und Länder Vorgaben machten, die Kommunen aber auf vielen Kosten sitzen blieben.
11: Wenn wir das auf Hessen unterbrechen, dann haben wir von 2022 bis 2025 5,5 Milliarden Euro nicht ausfinanziert. Das würde bedeuten, dass letzten Endes Städte einfach ihren Aufgaben nicht mehr nachkommen können. Ja, dann fährt halt kein Bus mehr, dann ist der Kindergarten ein Stück weit eingeschränkt oder zu. Die Bücherei, die Bibliothek, die kann nicht mehr aufmachen und das kann so nicht weitergehen.
10: Die Deutsche Krankenhausgesellschaft befürchtet eine Pleite- und Entlassungswelle, sollte das Sparpaket von Gesundheitsministerin Warken unverändert kommen. Verbandschef Gass sagte dem Redaktionsnetzwerk Deutschland, bis 2030 sei dadurch etwa jede zweite Klinik vom Aus bedroht. Etwa 140.000 Beschäftigte könnten davon betroffen sein. Im Bundestag findet heute eine Expertenanhörung zu den Sparplänen statt, mit denen die Regierung die gesetzlichen Krankenkassen entlasten will. Fortschritte bei den Verhandlungen zwischen den USA und dem Iran. Beide Seiten haben sich bei ihrem Treffen in der Schweiz auf einen Fahrplan geeinigt, um innerhalb von 60 Tagen zu einer Friedenslösung zu kommen. Das melden die Vermittlerstaaten Katar und Pakistan. Demnach beraten Arbeitsgruppen über das iranische Atomprogramm und Sanktionen westlicher Staaten. Außerdem soll ein direkter Gesprächskanal vereinbart worden sein, um Zwischenfälle in der Straße von Hormus zu vermeiden. Die Bundeswehr startet heute in Litauen ihre erste Übung. Die Brigade soll die NATO-Ostflanke stärken. Verteidigungsminister Pistorius besucht das Manöver nahe Belarus. Es soll auch ein Signal nach Russland senden. Noch ist die Teilnahme an der Litauen-Brigade freiwillig. Das könnte sich bald ändern. AD-Korrespondent Benjamin Großkopf.
12: Sie wird gerade aufgebaut, soll bis Ende kommenden Jahres fast 5000 Soldatinnen und Soldaten umfassen, die sich freiwillig dauerhaft in Litauen stationieren lassen. Dass das funktioniert, daran gibt es allerdings Zweifel. Das Prinzip der Freiwilligkeit hat vor allem Verteidigungsminister Pistorius immer betont. Im ARD-Bericht aus Berlin sagt der SPD-Politiker jetzt aber auch, teilweise wären Verpflichtungen denkbar, vor allem in hochspezialisierten Truppenteilen.
10: Positive Bilanz zum Hessentag in Fulda. Die Landesregierung meldet, dass 1.100.000 Besucher auf dem Landesfest waren, mehr als in Bad Vilbel vergangenes Jahr. Ministerpräsident Rhein äußerte sich zufrieden. Der Hessentag habe gezeigt, was unser Land ausmache. Gemeinschaft, Gastfreundschaft und Zusammenhalt. Fuldas Oberbürgermeister Wingenfeld sagte, die Stadt habe sich in den vergangenen 10 Tagen von ihrer besten Seite präsentiert. Bei der Fußball-WM ist der nächste Turniertag vorbei. Es sind keine endgültigen Entscheidungen gefallen, aber Spanien und Ägypten haben einen Schritt Richtung K.O.-Runde gemacht. ARD-Sportreporterin Silke Heine.
13: Ägypten hat am frühen Morgen Geschichte geschrieben. Dem Team um Stürmerstar Mo Salah gelang beim 3:1 gegen Neuseeland der erste WM-Sieg. Den hat Neuling Kap Verde noch verpasst, doch das Märchen der Inselkicker geht weiter. Der Außenseiter erkämpfte gegen Uruguay ein 2:2, hat nach der Überraschung zum Auftakt gegen Spanien weiter die Chance auf die K.O.-Runde. Spanien selbst ist nach einem nie gefährdeten 4:0 gegen Saudi-Arabien dem 16. Finale sehr nah. Belgien hingegen hat auch gegen Iran einen Sieg verpasst. In der Partie der Roten Teufel gab es keine Tore.
10: Und das steht heute noch an. Die Rentenkommission trifft sich zu ihrer letzten Sitzung und schließt ihre Arbeit offiziell ab. Morgen werden die Vorschläge dann an die Bundesregierung übergeben. In Wiesbaden werden die Weichen für eine neue Stadtregierung gestellt. Im Rathaus starten Koalitionsverhandlungen für eine sogenannte Maracuja-Koalition aus CDU, Grünen, FDP und Volt. Und die Stadt Frankfurt präsentiert Zahlen, wie sie vergangenes Jahr Wohnraum gefördert hat. Daraus will sie auch konkrete Schritte für die kommenden Jahre entwickeln. Und das waren die Nachrichten. Das Wetter heute erst freundlich mit ein paar Wolken. Ab dem Nachmittag dickere Quellwolken und örtlich heftige Gewitter bei 28 bis 37 Grad. In der kommenden Nacht meist klar, örtlich Nebel, es bleibt warm mit 22 bis 15 Grad. Morgen viel Sonne, nur einzelne Gewitter, 29 bis 37 Grad. Die weiteren Aussichten: am Mittwoch weiter heiß bis 38 Grad, am Donnerstag sonnig, einzelne

0: Gewittergewitter bis 39 Grad. Zeit 8.36 Uhr.
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0: Vorsicht auf der A3 Köln Richtung Frankfurt. Zwischen Raunheim und Kelsterbach steht ein defekter LKW auf dem rechten Fahrstreifen. Vorsicht auf der A5 Frankfurt Richtung Kassel. Zwischen Nordwestkreuz Frankfurt und Bad Homburger Kreuz liegt ein Gerüstteil auf der Fahrbahn. Vorsicht auf der A7 Kassel Richtung Fulda. Zwischen Guxhagen und Melsungen liegt eine Tür auf der Fahrbahn. Uns geht gerade so weiter. Vorsicht auf der A44 Eisenach Richtung Kassel. Zwischen Waldkappel und Hessisch-Lichtenau-Ost liegt ein Kotflügel auf der Fahrbahn. Vorsicht auf der A66 Frankfurt Richtung Fulda. In der Abfahrt Steinau eine ungesicherte Unfallstelle. A5 Kassel Richtung Frankfurt. Zwischen Friedberg und Bad Homburger Kreuz 4 Kilometer stockender Verkehr. A643 Mainz Richtung Wiesbaden. Zwischen Dreieck Mainz und Schiersteiner Kreuz 5 Kilometer stockender Verkehr. A661 Oberursel Richtung Egelsbach, zwischen Bad Homburger Kreuz und Frankfurt-Eckenheim, streckenweise stockender Verkehr.
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2: Guten Morgen, willkommen bei uns. Fragt man in deutschen Rathäusern, in Landratsämtern, was ist es, was ihr am dringendsten braucht, dann ist die Antwort ziemlich sicher, mehr Geld wäre gut. Kommunen am Limit. Das ist das Motto, mit dem heute Deutschland Städte, Kommunen und Landkreise auf ihre desolate finanzielle Lage hinweisen. Wie dramatisch die ist, zeigt diese Zahl. 32 Milliarden Euro fehlten allein im letzten Jahr. Mittlerweile liegt die Gesamtverschuldung bei rund 200 Milliarden Euro. Markus Röder ist der Präsident des Hessischen Städte- und Gemeindebundes. Und ich habe ihn gefragt, es ist ja nicht das erste Mal, dass Städte und Kommunen verzweifeln, wenn es ums fehlende Geld geht. Oft sind es dann Brandbriefe, die nach Berlin geschickt werden. Warum schlagen Sie und Ihre Kollegen heute besonders laut Alarm?
3: Das Besondere daran ist, dass es zum ersten Mal seit der Nachkriegszeit wirklich alle drei bundesdeutschen Spitzenverbände, sowohl der Städtetag als auch der Landkreistag als auch der Deutsche Städte- und Gemeindebund, aufgerufen haben gemeinschaftlich und sagen, so können wir nicht weitermachen, guckt euch die Defizite an, das geht sonst gegen die Wand. Wir müssen endlich mal anfangen, die Dinge wieder neu zu sortieren. Es kann nicht sein, dass Bund, Länder Vorgaben machen, uns, den Gemeinden, aber die Finanzierung überlassen. Also man könnte auch sagen, Zechprellerei, Bund und auch das Land bestellen kommunale Aufgaben und finanzieren den Deckel nicht voll. Das kann so nicht weitergehen.
2: Sortieren wir zweimal ein bisschen gemeinsam. Also ein Defizit von fast 32 Milliarden Euro allein im letzten Jahr. Der höchste Fehlbetrag in der Geschichte von Deutschlands Kommunalfinanzen. Machen wir den mal konkret. Was bedeuten solche Zahlen für eine durchschnittliche hessische Stadt oder Gemeinde?
3: Die Zahl, die Sie angesprochen haben, die 32 Milliarden an der Stelle, da reden wir von der Bundesebene. Wenn wir das auf Hessen nochmal runterbrechen, dann haben wir von 2022 bis 2025 5,5 Milliarden Euro, ich sag mal, nicht ausfinanziert. Das würde bedeuten, dass letzten Endes Städte wie, können Sie sich aussuchen, hessenweit größere oder kleinere Städte einfach ihren Aufgaben nicht mehr nachkommen können. Ja, dann fährt halt kein Bus mehr, dann ist der Kindergarten ein Stück weit eingeschränkt oder zu. Die Bücherei, die Bibliothek, die kann nicht mehr aufmachen. Und wir sehen, dass wir da einfach ein finanzierungsriesengroßes Risiko reinlaufen. Und das kann so nicht weitergehen. Deshalb müssen wir reden.
2: In Hessen ist jetzt die Finanzlage der Städte und Gemeinden sogar noch schlechter als in den meisten anderen Bundesländern. Nur in meiner Heimat, in Nordrhein-Westfalen, sieht es noch schlimmer aus. Warum ist es so, dass Hessen so weit hinten liegt?
3: Das hängt wahrscheinlich zusammen, dass eben diese Finanzlage besonders in Hessen schlecht ist und auch in Nordrhein-Westfalen, Sie haben es angesprochen, dass es wahrscheinlich mit Flächenländern zu tun hat. Ja, dort, wo eben kleinere Länder sind, jetzt nehmen wir Saarland oder auch Mecklenburg-Vorpommern, die haben zwar eine Fläche, aber weniger Einwohner, da ist die Problematik dann nicht ganz so groß, aber bei den Flächenländern, Nordrhein-Westfalen, dann eben Hessen und dann eben Niedersachsen, so wenn ich es richtig im Kopf habe. Und das ist ein Finanzierungssaldo. Also pro Einwohner kriegen wir einfach die Gelder nicht, die wir brauchen, um unsere Aufwendungen, die wir haben, gedeckt zu bekommen.
2: Sie beklagen ja auch im Grunde, dass der Bund viele sehr teure Aufgaben auf Sie abwälzt. Welche Aufgaben treiben die Kosten denn am meisten nach oben?
3: Man könnte jetzt lange ein Lied singen über Sozialausgaben, das möchte ich aber bewusst nicht tun, weil das letzten Endes über Landkreise abzufedern ist oder auch über die Städte, die größeren, nicht jede Kommune hat damit direkten oder unmittelbaren Einfluss darauf. Gucken wir uns aber trotzdem mal die Sozialausgaben ein Stück weit an. Wenn es nicht die Kommune direkt betrifft, also Gemeinde oder Stadt, dann kommt es später über eine Umlage durch den Landkreis, wo es uns das ein Stück weit trifft. Für jede Kommune gilt zum Beispiel ein Kindergarten. Wir haben ein gutes Kita-Gesetz gemacht, da freuen wir uns auch darüber, dass es das gibt. Aber wenn man dann Vorgaben aus Berlin macht, die dann natürlich umgesetzt werden müssen. Das hat

0: Das hat mit Schlüssel zu tun, also wie viele Betreuungskräfte brauchen wir für wie viele Kinder. Wenn man das so und so vorgibt, dann muss man auch die Mittel ein Stück weit zur Verfügung stellen. Mhm. Und das passiert eben nicht. Und dann ist das Problem, die Standards werden geschaffen, die Vorgaben gemacht, die werden die Pflicht genommen, aber die Gelder eben nicht transferiert.
1: Jetzt könnte ich mir vorstellen, dass der ein oder andere jetzt denkt, Moment mal, also es gab doch gerade richtig viel Geld, Stichwort Sondervermögen. Das ist ja auch zu einem großen Teil für die Länder und Kommunen gedacht gewesen. Reicht das Geld vom Bund nicht aus, um, sagen wir, Straßen zu reparieren, um Schulen zu sanieren?
0: Das ist ein gutes Argument, was Sie bringen, aber jetzt müssen wir mal differenzieren an der Stelle. Das eine, wo ich gerade davon gesprochen habe, das sind laufende Ausgaben. Also wir befinden uns dann im Ergebnis und eben nicht über Investitionen und finanzierte Straßen, Gebäude, Kindergärten, Feuerwehren etc. pp. Wir müssen also über Investitionen und laufende Ausgaben differenzieren. Die laufenden Ausgaben, das ist unser Problem. Wir kriegen unsere Haushalte nicht mehr gedeckt. Das ist auch die Zahl, die Sie angesprochen haben mit den 32 Milliarden. Es geht also nicht um Investitionen. Die werden wir natürlich auch. Wir haben Investitionsstau in Deutschland von über 200 Milliarden Euro. Die brauchen wir natürlich. Da war jetzt dieses Sondervermögen ein guter Ansatz. Aber das reicht natürlich nicht aus, wenn wir den Investitionsstau auflösen wollen. Wenn wir die nicht auflösen wollen, dann wird man halt irgendwann marode Straßen, marode Kindergärten, marode Rathäuser oder auch Feuerwehren sehen. Und wenn wir das nicht wollen, dann muss dort entsprechend finanziert werden. Das sind wir bei den Investitionen. Wo ich aber gerade angesprochen hatte mit dem Thema zum Beispiel Kindergarten, das sind laufende Kosten. Also jede Erzieherin, die einen wertvollen Job machen, und das soll nicht falsch verstanden werden, die machen wirklich wertvolle Jobs, die müssen natürlich mit Personalkosten und so weiter dann beglichen werden. Und da brauchen wir entsprechende Mittel dazu, dass wir das können. Und da fehlt es natürlich am dringendsten.
1: Ja, Herr Röder, man hört Ihnen an, dass Sie das Thema umtreibt. Was erwarten Sie konkret vom Bund, aber natürlich auch vom Land Hessen? Geht es um noch mehr Geld? Ich höre das schon raus. Aber geht es auch um weniger Aufgaben?
0: Da sprechen Sie genau das richtige Thema an. Es ist eigentlich so ein Dreiklang, der uns beschäftigt. Auf der einen Seite bitte nur die Aufgaben auf Kommunen überstülpen, so nach dem Motto, die auch dort vor Ort realisiert werden können. Wenn wir das nicht können, dann kann man es auch nicht von uns verlangen, dass wir in die Pflicht genommen werden. Da gibt es zwei Punkte. Der eine Punkt ist die Finanzen, ganz klar. Der andere Punkt ist aber auch, wir haben Bürokratie, die dort verankert wird, dass eben unnötig teuer gebaut werden muss, dass unnötig lange gewartet werden muss, bis man bauen kann. Und das Ganze wird natürlich dann auch wieder finanziell zahlen. Und die dritte Schiene ist, es fehlt an Fachkräften. Wir werden bis zum Jahr 2030 eine Million Fachkräfte in der öffentlichen Hand verlieren. Allein über 140.000 ITler. Und auch da muss ich natürlich die Kräfte, die ich habe, so einsetzen, dass es funktioniert. Weil ich kann mir ja keine auf dem Markt zu rekrutieren, wenn alle am Suchen sind für die öffentliche Hand. Also der Dreiklang ist tatsächlich, wir brauchen Fachpersonal, wir brauchen weniger Vorgaben und Aufgaben, mehr Eigenverantwortung in den Kommunen und natürlich das entsprechende Geld.
1: Sagt Markus Röder, Präsident des Hessischen Städte- und Gemeindebundes, gemeinsam mit dem Städte- und Landkreistag will man den Druck auf Berlin erhöhen. Die Kommunen sind am Limit, was die Finanzlage angeht. 8 Uhr und gleich 44, wir haben eine Meldung von der A44 Kassel-Dortmund. Zwischen Dreieck Kassel-Süd und Kreuz Kassel-West ist eine Person auf der Fahrbahn.
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1: Der Wald steht im Mittelpunkt der Themenwoche der ARD-Klimaredaktion. Wald ist so wichtig, gerade wenn es so heiß ist. Da gehen wir gerne in den Wald, der sich aber natürlich auch unter dem Klimawandel sehr verändert hat. Und jetzt gehen wir mal dorthin, wo Wald nicht so zu Hause ist, überhaupt Grün fehlt. Wir sind in den Städten. Gerade wenn es so heiß ist, ächzen wir wegen der großen Hitze, zum Beispiel hier in Frankfurt. Generell wird es in unseren Großstädten ja auch immer heißer. Gebäude und Straßen strahlen da einfach viel Wärme ab. Und viele Städte versuchen dagegen vorzugehen, indem sie eben mehr Grünflächen schaffen. Also Asphalt weg und Bäume hin. Sogenannte Tiny Forests. Wie sinnvoll diese kleinen Wälder fürs Klima sind, hat Katharina Wilhelm aus der ARD-Klimaredaktion recherchiert.
3: Eine Straße nahe der Einkaufsmeile Zeil in Frankfurt. Früher waren hier Parkplätze, heute stehen hier junge Bäume. Die Reaktionen darauf sind gemischt.
4: Geht einem das Herz auf und man freut sich natürlich. Man leidet mit dem Baum an vielen Standorten.
5: Dass die Parkplätze weg sind, sehr schlecht für uns Händler.
3: Die Bankenmetropole Frankfurt ist bekannt für Hochhäuser mit Beton- und Glasfassaden. Doch seit einigen Jahren werden in der Stadt immer öfter auch kleine Wälder, sogenannte Tiny Forests, angelegt. Das heißt, auf kleinen Flächen werden viele verschiedene Pflanzen eingesetzt, oft gemeinsam mit Anwohnern und Schulkindern. Doch wie groß ist der Nutzen dieser kleinen Wälder wirklich?
6: Einmal eine ökologische Wirkung, dass es Lebensraum bietet für Insekten, Vögel, andere Tiere. Und klimatische Wirkung auch. Es kühlt durch Verdunstung, wenn die Bäume groß sind, und bietet halt auch so einen kühlen Ort in der Stadt, der aber nicht so wahnsinnig weit ausstrahlt, muss man auch ehrlicherweise sagen.
3: Sagt Jan Dieterle, Professor für nachhaltige Stadtgestaltung. Die Tiny Forests wirken, aber vor allem lokal. Trotzdem investieren Städte in solche Projekte. In Frankfurt wurden in mehreren Stadtteilen Miniwälder angelegt. Kosten rund 60.000 Euro, größtenteils gefördert durch Bundesprogramme. Neben der Klimawirkung soll es dabei aber auch noch um etwas anderes gehen. Das soziale Miteinander, sagt Dieterle.
6: Dass eben Menschen sich damit beschäftigen, also Kinder zum Beispiel Bäume pflanzen und auch sehen, wie das wächst. Also so dieses, den Naturbezug wiederherzustellen in der Stadt.
3: Dieser Gedanke motiviert auch viele Bürgerinnen und Bürger. Im Frankfurter Stadtteil Dornbusch zum Beispiel hat sich die Nachbarschaft selbst für einen Tiny Forest eingesetzt. Mit dabei Gundula Fehns-Böhr.
7: Es hat bei vielen Leuten viel Energie hervorgerufen, hatte ich den Eindruck. Man musste nicht mehr jeden Tag ertragen, diese traurigen Nachrichten über die Klimaentwicklung. Man hatte das Gefühl, wirklich im Kleinen, aber immerhin etwas tun zu können.
3: Doch beim Blick aufs große Ganze wird klar, entscheidend fürs Stadtklima sind vor allem große, alte Bäume. Und die stehen zunehmend unter Druck. Denn Hitze, Trockenheit und Krankheiten setzen ihnen stark zu, erklärt Heike Appel, Leiterin des Frankfurter Grünflächenamts.
8: Wir hatten 3 Hitzejahre gehabt, 2018, 19, 20. Da waren die Försterinnen und Förster schon mental ziemlich am Boden gewesen. Weil so ein Förster oder Försterin, die arbeiten 30 Jahre lang an einem Wald, bauen den auf, um dann an die nächste Generation weiterzugeben. Und dieses Lebenswerk von den Menschen war zerstört gewesen, weil der Wald am Absterben ist.
3: Die Stadt reagiert, Wälder werden umgebaut und klimaresistente Arten getestet. Samen zum Beispiel aus dem Westerwald schnitten dabei schlechter ab als die aus der Region um den italienischen Vulkan Ätna. Gleichzeitig versucht die Stadt aber auch, bestehende Bäume besser zu schützen. Zum Beispiel durch mehr Platz für Wurzeln oder entsiegelte Flächen. Denn klar ist, gerade ältere und große Bäume haben einen großen Nutzen für das umliegende Gebiet, sagt Geoökologin Julia Kromer.
4: Es gibt Studien, die genau ermitteln, wie groß der Kühleffekt durch Bäume ist. Also viel größer als nur durch Grün- oder Staudenflächen, weil die Bäume halt doppelt kühlen durch Verdunstung und Verschattung. Also sind hocheffiziente Klimaanlagen, die uns wirklich unsere Städte dauerhaft irgendwie bewohnbar halten.
3: Tiny Forests können also dabei helfen, als Baustein, als Symbol und als Lernort. Doch sie ersetzen eben auch nicht den Stadtwald.
9: Neue kleine Wälder in der Stadt, wichtig in Zeiten des Klimawandels. Katharina Wilhelm berichtet das Thema heute bei uns, den Wald mit lauter Bäumen sehen, neue Arten für ein neues Klima.
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9: Es ist Montagmorgen und da guckt man gerne mal aufs Wochenende zurück und fragt, was war los? Klar, Fußball, dann war es auch noch irre heiß. Und vielleicht haben Sie aber auch die Rentendiskussion mitbekommen. Denn am Wochenende ist ja ein bisschen schon was rausgekommen in Sachen Rentenreform. Es ist ja eines der großen Projekte der schwarz-roten Bundesregierung. Und diese Rentenkommission hat 5 Monate lang geackert, will morgen seine Vorschläge der Bundesregierung präsentieren. Aber es ist eben schon einiges durchgestochen worden, möchte ich mal sagen. Darüber habe ich mit Anne-Kathrin Mellmann in unserem Studio in Berlin gesprochen. Ich habe sie gefragt, es geht also um viel, nämlich um die Frage, wie kann man die Altersbezüge einer immer älter werdenden Gesellschaft stabil halten? Erstmal so ganz allgemein, geben die Vorschläge Antworten auf die Frage?
12: Ja, das tun sie, und zwar auf sehr unterschiedlichen Ebenen. Das muss ja als so ein Gesamtpaket betrachtet werden. Also darauf legen die Autorinnen und Autoren auch ganz besonderen Wert und auch die Auftraggeber im Übrigen, das ist die Bundesregierung. Dieses Paket von Vorschlägen, das besteht aus mehr als 30 Punkten. Die hat diese Kommission in etwa 150 Arbeitsstunden ausgearbeitet. Das hat sie uns wissen lassen. Und man hat wohl eine Mehrheitsentscheidung über diese Vorschläge herbeiführen können. So lautet jedenfalls unsere Info. Also nicht einstimmig, aber immerhin mehrheitlich.
9: 30 Punkte können wir heute Morgen nicht alle besprechen, aber ein paar schon. Also gucken wir mal auf das Renteneintrittsalter. Da war ja in den letzten Wochen oft die Rede von Rente mit 70, immer länger arbeiten. Was schlägt die Kommission hier vor?
12: Na, die Kommission stellt sich das so vor, dass das Renteneintrittsalter nun geknüpft werden soll an die durchschnittliche Lebenserwartung. Das heißt, wenn die steigt, wenn die um ein Jahr steigt, dann verschiebt sich unser Renteneintrittsalter um ein halbes Jahr und so weiter, was dann am Ende dazu führt, bei ständig steigender Lebenserwartung, dass wir ungefähr im Jahr 2091 mit 70 in Rente gehen können. Und noch ein anderer wichtiger Punkt in diesem Paket ist, dass die abschlagsfreie Rente mit 63 wegfallen soll. Also einen früheren Renteneintritt soll es nicht mehr so leicht geben können. Das heißt nicht, dass es ihn nicht mehr gibt, aber eben dann nur mit höheren Abschlägen und auch mit einer Gesundheitsprüfung, so jedenfalls ein Vorschlag.
9: Eine Frage, die vor allem die SPD in der Bundesregierung umtreibt, ist ja die Altersversorgung von Menschen mit niedrigem Einkommen. Wie kann das denn gelingen?
12: Na, indem man dieses System vor allen Dingen erstmal stabilisiert, so lautet die Devise. Denn angesichts unserer demografischen Entwicklung ist das natürlich die größte Herausforderung. Und das steckt nun in all diesen Vorschlägen drin. Am bestenfalls sollen die dann sogar dafür sorgen, dass am Ende sogar mehr Rente für alle rauskommt, was natürlich gerade für die mit wenig Rente dann wichtig wird. Und man will es auch noch sicherstellen, unter anderem durch eine kapitalgedeckte Säule nach schwedischem Modell. Das heißt, also darum müssen wir uns dann gar nicht selbst kümmern, sondern das macht dann die deutsche Rentenversicherung durch so eine Art Staatsfonds. Da wird Geld angelegt an Aktienmärkten und das soll dann natürlich eine hohe Ausschüttung bringen und eventuell zu einer Rentensteigerung führen. Heißt aber auch, erst einmal verursacht das nochmal wieder höhere Beiträge.
9: Wie werden diese Vorschläge in Berlin denn diskutiert? Morgen werden sie ja erst ganz offiziell vorgestellt.
12: Ja, das ist ganz interessant, weil Bärbel Baas, die Bundesarbeitsministerin, gestern beim Tag der offenen Tür der Bundesregierung auch darauf angesprochen wurde und sagte, ihr liegt das noch gar nicht vor. Sie wartet mal noch bis Dienstag, bis es dann wirklich kommt. Aber es wird eben wirklich schon breit diskutiert. Also die Junge Union, die der Rentenfrage immer sehr kritisch gegenübersteht, die hat schon gesagt, Johannes Winkel gestern im Bericht aus Berlin, dass sie das gut findet, wirklich einen großen Wurf. Johannes Winkel sprach davon, dem Dennis-Undaff-Moment. Aber es gibt auch andere Stimmen, die Jusos, die jungen Sozialdemokraten, finden das Ganze ungerecht. In die Richtung geht auch die Linke und gehen auch die Grünen, die machen sich Sorgen um das Rentenniveau. Die AfD ist auch absolut unzufrieden, meint, man müsse jetzt eben viel, viel länger arbeiten und es werde alles teurer. Und Ökonomen sind sich da auch uneins bislang.
9: Vielleicht noch ganz kurz zum Schluss. Also morgen werden die Pläne offiziell vorgestellt. Wie geht es dann weiter?
12: Naja, es soll dann über den Sommer hinweg, sollen Gesetzesentwürfe erarbeitet werden und die Bundesregierung sieht da so ungefähr einen Zeitplan noch im Laufe des nächsten halben Jahres, könnten die dann eben auch schon verabschiedet werden, sodass man dann im zweiten Halbjahr fertig wird.
9: Anne-Kathrin Mellmann in Berlin über die Vorschläge der Rentenkommission, die morgen erst offiziell an die Bundesregierung übergeben werden, aber schon am Wochenende ist viel darüber rausgekommen. 8.53 Uhr ist es.
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9: Und da gucken wir an dieser Stelle aufs deutsche Team. Zwei Spiele, zwei Siege. Damit ist man ja perfekt in diese WM gestartet. Das gelang zuletzt vor 20 Jahren bei der Heim-WM 2006. Damals gewann die deutsche Mannschaft ja seine Gruppe souverän und wurde dann Weltmeister, also der Herzen. Dirk Walsdorf aus dem HR-Infosport habe ich gefragt. Und das alles hat die Truppe von Bundestrainer Julian Nagelsmann auch vor dem letzten Gruppenspiel geschafft.
11: Ja, das ist schon ein kleines bisschen erstaunlich, aber vielleicht auch nicht. Es gab ja die einen, die gesagt haben, was ist das für eine leichte Gruppe? Und es gab dann aber genug andere, die gesagt haben, ja Leute, erinnert euch mal bitte an die letzten beiden Weltmeisterschaften. Da sahen die Gruppen auch nicht schwer aus. Und wer fuhr nach der Gruppenphase nach Hause? Ganz genau, die deutsche Mannschaft. Deswegen herrscht hier in den USA große Erleichterung und auch immer noch Freude. Die, die da dabei sein konnten, ob auf dem Feld oder auf den Rängen in Toronto, wurden Teil eines wirklich besonderen Erlebnisses und eines schönen Ergebnisses. Das war noch nicht alles perfekt, aber es hatte schon viel so Initialzündungscharakter. Dieses Tor in der Nachspielzeit, was dann auch den sicheren Einzug in die nächste Runde bescherte. Das sind so Momente, an denen sich Mannschaften manchmal in zu großen Leistungen hochziehen.
9: Ein Gruppenspiel haben wir ja noch und die Frage ist jetzt, ja gut, alles klar, wir haben die Gruppe gewonnen am Donnerstag gegen Ecuador, da spielen jetzt die Reservisten, um die Stammspieler zu schonen. Was wird da passieren?
11: Ich bin da sehr gespannt, ob Julian Nagelsmann das macht. Wir hatten hier durchaus ein paar Theorien, dass man zum Beispiel David Raum auf der linken Seite einsetzen könnte und dafür dem Jungen von der Eintracht, Nathaniel Brown, eine Pause gibt. Raum auch sowas wie der Kapitän der Reserve, der hätte es verdient. Manche sagen sogar, Mensch, gib doch das Spiel Olli Baumann. Der Neuer verletzt sich eh immer so schnell und hier geht's um nichts und das wäre doch auch eine tolle Geste. Kann man alles diskutieren? Jetzt gibt

0: gibt es aber, Katrin, ein anderes Thema, was hier ganz hart reinkommt heute Morgen. Und das ist der Gesundheitszustand von Nico Schlotterbeck. Ja. Was hat der mit dem Rotieren zu tun? Also Folgendes. Der DFB hätte uns eigentlich gestern sagen sollen, wie es Nico Schlotterbeck, der ja verletzt ausgewechselt werden musste, geht. Da kam keine Mitteilung. Das deuten wir als ein sehr schlechtes Zeichen. Und nicht wenige gehen davon aus, dass Schlotterbeck nach Hause fliegen muss und die WM nicht weiterspielt. Das bedeutet neue Innenverteidigung und das ist die Antwort auf die Frage, würde für mich bedeuten, ganz wenig Rotation, weil die sich dann hinten wieder einspielen müssen. Also, das wird auf der Ebene spannend und ist ein kleiner Schatten über dem ansonsten sehr sonnigen Gemüt des Deutschen Fußballbundes und seiner wichtigsten Mannschaft hier in den USA.
1: Ja, allerdings. Du hast Nathaniel Brown von Frankfurt schon erwähnt. Was macht den Shootingstar eigentlich aktuell so stark und für Julian Nagelsmann unverzichtbar?
0: Er ist unbekümmert, er hat ein Wahnsinnstempo, was gegen die Weltklasse-Spieler, die hier bei dem Turnier auf den Außenbahnen unterwegs sind, ganz, ganz wichtig ist. Er hat eine Torgefahr, er schmeißt sich im Wortsinne in Bälle rein, hat auch in ein, zwei wichtige Schüsse geblockt. Aber er hat auch, glaube ich, ganz schön viel gelernt gegen die Elfenbeinküste. Also es zeichnet sich ja leider aus Frankfurter Sicht ab, dass er zu den Bayern geht. Und dann soll er sich bei Leon Goretzka doch nochmal erkundigen, wo der Weg in den Fitnessraum ist. Denn eins hat Nathaniel Brown gegen die Elfenbeinküste gemerkt, physisch muss er noch ein bisschen zulegen. Mhm. Er hatte da ähnlich wie Musiala ein paar Probleme, aber ansonsten ganz viel Potenzial, ganz viel Qualität.
1: In der Nacht hatten ja zwei weitere im weitesten Sinne Hessen ihren zweiten Auftritt, Eintracht-Profi Arthur Théâtre mit Belgien und der Ex-Frankfurter Omar Mamouche mit Ägypten. Wie haben die sich denn geschlagen und was ist eigentlich sonst noch passiert heute Nacht?
0: Also Belgien enttäuschend. 0-0 gegen den Iran. Das ist das zweite Unentschieden für die hochgehandelten Belgier, die bangen ums Weiterkommen. Aber der letzte Gegner ist Neuseeland. Das sollte noch reichen. Ägypten erstmal schwach 0-1 zurückgelegen gegen Neuseeland, aber dann noch 3-1 gewonnen. Das sieht also alles gut aus. Aber die Geschichte der Nacht ist eine ganz andere. Die heißt Kapverden. Also die kapverdischen Inseln hatte ja, glaube ich, nur jemand auf dem Schirm vor dieser WM, der sich in seiner Freizeit viel mit Geografie beschäftigt. Fußballfans kennen das Team seit dem Sensations-0-0 gegen Spanien und die haben es heute Nacht schon wieder gemacht. 2-2 gegen Uruguay. Uruguay ist auch keine Laufkundschaft. Ja. Und das bedeutet, den Kapverden fehlt jetzt noch zum Beispiel ein Sieg gegen Saudi-Arabien, um in die K.O.-Phase zu kommen. Das ist realistisch. Saudi-Arabien ist wirklich schlecht. Also das ist die eigentliche Underdog-Geschichte bisher bei dieser Fußball-WM.
1: Die Fußball-WM, was ansteht und mehr Informationen von Dirk Walzhoff aus dem hr-Infosport. Vielen Dank.
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1: 9 Uhr. Aktionstag zur Finanzlage der Kommunen auch in Hessen. Krankenhausgesellschaft warnt vor Pleitewelle. Stadtverordnete beginnen Koalitionsgespräche in Wiesbaden. Das Wetter, viel Sonne, örtlich Hitzegewitter bei 29 bis 37 Grad. Mein Name ist Andreas Gerlach. Guten Morgen. Immer mehr Kommunen beklagen Geldsorgen. Nach Zahlen des hessischen Innenministeriums hatten im vergangenen Jahr 2/3 der Städte und Gemeinden ein Haushaltsdefizit. Darauf wollen die kommunalen Spitzenverbände in Deutschland heute mit einem Aktionstag aufmerksam

0: befürchtet eine Pleite- und Entlassungswelle, sollte das Sparpaket von Gesundheitsministerin Warken unverändert kommen. Verbandschef Gass sagte dem Redaktionsnetzwerk Deutschland, bis 2030 sei dadurch etwa jede zweite Klinik vom Aus bedroht. Etwa 140.000 Beschäftigte könnten davon betroffen sein. Im Bundestag findet heute eine Expertenanhörung zu den Sparplänen statt, mit denen die Regierung die gesetzlichen Krankenkassen entlasten will. Fortschritte bei den Verhandlungen zwischen den USA und dem Iran. Beide Seiten haben sich bei ihrem Treffen in der Schweiz auf einen Fahrplan geeinigt, um innerhalb von 60 Tagen zu einer Friedenslösung zu kommen. Das melden die Vermittlerstaaten Katar und Pakistan. Demnach beraten Arbeitsgruppen über das iranische Atomprogramm und Sanktionen westlicher Staaten. Außerdem soll ein direkter Gesprächskanal vereinbart worden sein, um Zwischenfälle in der Straße von Hormuz zu vermeiden. Die Bundeswehr startet heute in Litauen ihre erste Übung. Die Brigade soll die NATO-Ostflanke stärken. Verteidigungsminister Pistorius besucht das Manöver nahe Belarus. Es soll auch ein Signal nach Russland senden. Noch ist die Teilnahme an der Litauen-Brigade freiwillig. Das könnte sich bald ändern. ARD-Korrespondent Benjamin Großkopf.
1: Sie wird gerade aufgebaut, soll bis Ende kommenden Jahres fast 5000 Soldatinnen und Soldaten umfassen, die sich freiwillig dauerhaft in Litauen stationieren lassen. Dass das funktioniert, daran gibt es allerdings Zweifel. Das Prinzip der Freiwilligkeit hat vor allem Verteidigungsminister Pistorius immer betont. Im ARD-Bericht aus Berlin sagt der SPD-Politiker jetzt aber auch, teilweise wären Verpflichtungen denkbar, vor allem in hochspezialisierten Truppenteilen.
0: In Fulda ist der Hessentag zu Ende gegangen. Die Stadt und die hessische Staatskanzlei ziehen eine positive Bilanz. In den vergangenen 10 Tagen seien über 1 Million Menschen auf dem Landesfest gewesen. Fuldas Oberbürgermeister Wingenfeld zeigte sich zum Abschluss sehr zufrieden.
2: Wir haben ein tolles Team in der Stadtverwaltung, aber wir haben viele, viele engagierte Bürgerinnen und Bürgervereine. Wir sind zum Glück leistungsstark im Organisieren und können deshalb gut Gastgeber sein. Und das eine ist ja, das zu sagen, das andere ist, das zu erleben. Und ich glaube, wir können Fulda wirklich von der schönsten Seite zeigen.
0: In Wiesbaden starten heute Koalitionsverhandlungen. Die Stadtverordneten treffen sich zu einer Sondersitzung im Rathaus. CDU, Grüne, FDP und Volt wollen sich zur sogenannten Maracuja-Koalition zusammenschließen. Seit den Kommunalwahlen im März ist es in Wiesbaden schwierig, eine Regierung auf die Beine zu stellen. Verhandlungen zwischen CDU und SPD waren gescheitert. Bei der Fußball-WM hat jetzt auch Ägypten gute Chancen, die K.O.-Runde zu erreichen. Die Mannschaft hat Neuseeland heute früh mit 3:1 besiegt und ist damit Spitzenreiter in Gruppe G. Belgien war vorher gegen Iran nicht über ein 0:0 hinausgekommen. In Gruppe H trennten sich Uruguay und Kap Verde 2:2. Spanien setzte sich mit 4:0 gegen Saudi-Arabien durch. Und das waren die Nachrichten. Das Wetter heute erst freundlich mit ein paar Wolken, ab dem Nachmittag dickere Quellwolken und örtlich heftige Gewitter bei 28 bis 37 Grad. In der kommenden Nacht meist klar, örtlich Nebel, es bleibt warm mit 22 bis 15 Grad. Morgen viel Sonne, nur einzelne Gewitter, 29 bis 37 Grad. Die weiteren Aussichten am Mittwoch weiter heiß bis 38 Grad, am Donnerstag sonnig, einzelne Hitzgewitter bis 39 Grad. Die Zeit genau 9.05 Uhr.
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0: Vorsicht auf der A7 Kassel Richtung Fulda, zwischen Cuxhagen und Melsungen liegt eine Tür auf der Fahrbahn. Vorsicht auf der A66 Frankfurt-Fulda, in der Abfahrt Steinau eine ungesicherte Unfallstelle. Vorsicht auf der A661 Oberursel Richtung Egelsbach, zwischen Bad Homburg und Bad Homburger Kreuz liegt ein Metallteil auf der Fahrbahn. A3 Köln Richtung Frankfurt, zwischen Wiesbadener Kreuz und Mönchhof-Dreieck 4 Kilometer stockender Verkehr wegen eines defekten LKW auf dem rechten Fahrstreifen. A5 Darmstadt Richtung Frankfurt, zwischen Langenmöhrfelden und Frankfurter Kreuz 4 Kilometer Stau und stockender Verkehr nach einem Unfall auf dem rechten Fahrstreifen. A5 Kassel Richtung Frankfurt, zwischen Friedberg und Bad Homburger Kreuz 6 Kilometer Stau nach einem Unfall mit mehreren Fahrzeugen auf dem rechten Fahrstreifen. A44 Kassel Richtung Dortmund, zwischen Dreieck Kassel Süd und Kreuz Kassel West, stockender Verkehr nach einem Polizeieinsatz. A659 Weinheim Richtung Viernheim, zwischen Kreuz Weinheim und Viernheimer Kreuz 3 Kilometer Stau.
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1: Einen schönen guten Tag, schön, dass Sie eingeschaltet haben. Die Rente bleibt ja eine der größten politischen Baustellen in Deutschland. Wie die Rentenversicherung nachhaltig finanziert und damit die Rente gesichert werden kann, hier Lösungsvorschläge zu erarbeiten, das war die Aufgabe der Rentenkommission der Bundesregierung. 5 Monate lang hat die Expertengruppe daran gearbeitet, weitgehend diskret, ohne dass da allzu viel nach außen gedrungen wäre. Bis jetzt jedenfalls. Offiziell vorgestellt werden die Vorschläge zwar erst morgen, doch zentrale Empfehlungen, die sind in den vergangenen Tagen schon bekannt geworden. So soll das Renteneintrittsalter künftig an die Lebenserwartung gekoppelt werden. Außerdem könnten langfristig auch selbstständige Beamte und auch Abgeordnete in die gesetzliche Rentenversicherung einzahlen. Das Ganze ist heute auch schon Thema in den Kommentarspalten der Zeitungen.
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1: Meine Kollegin Fabienne Hafner hat sich einen Überblick über all das verschafft und wir wollten von ihr wissen, wie kommen die Vorschläge der Expertenkommission denn dort an?
2: Im Grunde durchweg positiv. Das ist heute wirklich recht eindeutig. Spiegel Online zum Beispiel lobt die Arbeit der Kommission. Unter großem Zeitdruck sei ein Reformprogramm entstanden, das nicht nur wissenschaftlich schlüssig, sondern auch politisch umsetzbar sei. Die Experten hätten damit geleistet, woran Regierungen seit Jahren scheiterten. Tier Online meint, in der Summe sind die Ideen gut, sie sind mutig und richtungsweisend, sie sind fair und ausgewogen und sie vermögen es, den Anstieg der Beitragssätze abzubremsen und langfristig zu stabilisieren. Die Neue Osnabrücker Zeitung hält die Vorschläge für schmerzhaft, aber notwendig. Zitat: Ein Vergnügen wird es für die Menschen in Deutschland nicht, wenn die Empfehlungen umgesetzt werden. Positiv sei allerdings, dass die Kommission die drohenden Belastungen mit vergleichsweise moderaten Maßnahmen abmildern wolle. Leider hauptsächlich, indem länger gearbeitet wird. Und das Darmstädter Echo schreibt, die Kommission doktert nicht an Symptomen herum, sondern plädiert für tiefe Eingriffe ins System, ohne die gesetzliche Rente zu ruinieren. Dafür gebührt ihr ein dickes Lob.
1: So, also viele positive Kommentare. Gibt es denn auch Kommentare, die diese Reformvorschläge eher kritisch sehen?
2: Hier gibt es quasi nichts. Einen kleinen Kritikpunkt habe ich im Kommentar der Bild-Zeitung gefunden. Auch hier findet man die Vorschläge grundsätzlich gut. Das Ganze sei eine positive Überraschung. Allerdings, Zitat, müssen Kanzler Merz und Sozialministerin Baas noch nachbessern. Dass die Rente mit 70 erst 2090 kommen soll, erscheint sehr spät. Echten Sprengstoff birgt die geplante Abschaffung der Minijobs. Schließlich verdienen sich viele Bürger bewusst mit einer kleinen angemeldeten Nebentätigkeit etwas dazu. Ohne Minijobs werden die künftig eher schwarz arbeiten oder eben gar nicht. Und der Tagesspiegel schreibt darüber, warum das Reformkonzept gut ist und was es dennoch zu kritisieren gibt und endet mit den Sätzen: Die Hoffnung, dieses Paket möge nicht zerredet werden, ist brüchig. Die Fliehkräfte sind längst da. Die erfolgreiche Arbeit der Kommission hat die Rente von der Sach- zur Führungsfrage gemacht.
1: Die hr-info-Medienschau heute zum Thema Rentenreform. Eine Medienschau von und mit Fabienne Hafner.
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1: Ob Schlaglöcher in den Straßen oder schwer zu bekommende Termine im Bürgeramt, viele spüren es tagtäglich. Die Finanzlage der Kommunen ist schlecht und wird offensichtlich immer schlechter. Städte, Gemeinden, Landkreise, die haben im vergangenen Jahr das höchste Defizit der Geschichte verzeichnet. Gleichzeitig fehlen eben Investitionen bei Schulen, Straßen, Schwimmbädern und vielen anderen kommunalen Aufgaben. Es ist ein Investitionsrückstand, der inzwischen bei mehr als 231 Milliarden Euro liegt. Und diese Zahl, die bekommt heute noch eine größere Aufmerksamkeit, weil Städte und Gemeinden wie auch die Landkreise heute zu einem bundesweiten Aktionstag aufgerufen haben, das Motto Kommunen am Limit. Darüber habe ich gesprochen mit Henrik Scheller vom Deutschen Institut für Urbanistik. Er ist Experte für Kommunalfinanzen und einer der Mitverfasser des KfW-Kommunalpanels, das diesen 231 Milliarden Euro Investitionsrückstand ermittelt hat. Und ich habe ihn gefragt, ob er uns mal diese Zahl ein bisschen übersetzen kann. Wie sehr sind die Kommunen denn tatsächlich am Limit? Gibt es da überhaupt noch irgendwelche Spielräume fürs Gestalten des Lebens in den Kommunen?
3: Um diese Zahl richtig übersetzen zu können, braucht es mindestens noch eine zweite Zahl, und das ist das Finanzierungsdefizit, was die Kommunen im letzten und im vorletzten Jahr eingefahren haben. Im letzten Jahr lag das bei rund 31 Milliarden Euro, und diese Zahl sagt im Prinzip aus, dass die Kommunen 31 Milliarden Euro an Mehrausgaben hatten, als dass sie Einnahmen hatten. Und das zeigt schon, dass die Kommunen ziemlich am Limit sind, denn sie können einfach ihre Ausgaben nicht mit den vorhandenen Einnahmen decken. Und das spiegelt sich dann bei diesem Investitionsrückstau auch darin wieder, dass einfach Investitionen nicht hinreichend getätigt werden. Und das sehen wir dann auf den Straßen in den Kommunen, das sehen wir in den Schulen. Dort wird nicht hinreichend investiert, und die Infrastruktur, die öffentliche, die begegnet uns oft als defizitär.
1: Woran liegt es denn nun? Wirtschaften die Kommunen schlecht oder sind ihnen Aufgaben aufgelastet worden, ohne für das entsprechende Geld zu sorgen?
3: Ich glaube, vor allem Zweiteres ist der Fall. Der Bund hat viele Aufgaben bundeseinheitlich veranlasst und aufgelegt und den Kommunen übertragen. Und die Kommunen müssen nun sehen, wie sie diese Aufgaben, weil es oftmals eben auch Pflichtaufgaben sind, wie sie diese Aufgaben tatsächlich umsetzen und auch finanzieren. Denn die Finanzierung ist oftmals nicht hinreichend festgelegt und bestimmt, sodass der Bund die Kommunen hier oftmals in der Vergangenheit zumindest im Regen hat stehen lassen.
1: Nun gibt es ja das Sondervermögen des Bundes für Infrastruktur und Klimaneutralität. Da werden ja auch große Beträge durchgereicht an die Länder und damit auch an die Kommunen. Reicht dieses Geld nicht aus?
3: Das Sondervermögen, das stopft die Löcher an einer bestimmten Stelle, nämlich im Bereich der Investitionen. Dort haben wir diesen enormen Investitionsrückstand, von dem wir eingangs sprachen. Das Sondervermögen wird sicherlich helfen, diesen Investitionsrückstand ein Stück weit abzubauen, wenn auch nicht vollständig. Wir haben auch hier erste Projektionen, dass die Investitionen als freiwillige Aufgabe der Kommunen in den kommenden Jahren zurückgehen werden. Das Sondervermögen wird das ein Stück weit aufhalten. Die eigentliche Herausforderung besteht aber im Bereich der Sozialausgaben. Dort haben wir in den vergangenen 20 Jahren eine extreme Dynamik an Ausgabensteigerungen erlebt. Die Sozialausgaben der Kommunen haben sich in den letzten 20 Jahren verdreifacht. Und es gilt jetzt in den kommenden Monaten und Jahren, diese Ausgabendynamik zu stoppen, zu durchbrechen. Und da braucht es grundlegende Reformen. Mit dem Sondervermögen werden wir diese Ausgabendynamik nicht stoppen.
1: Welche Lösungen würden Sie denn da aus wissenschaftlicher Sicht sehen? Die Sozialausgaben zurückfahren insgesamt, die Kommunen anders finanziell ausstatten, Aufgabenverteilungen ändern. Was schwebt Ihnen vor? Was könnte man tun?
3: Es gibt sicherlich nicht den einen Ansatz, um diese kommunale Finanzausstattung zu verbessern. Wir brauchen hier sicherlich einen Dreiklang. Wir brauchen als erstes Sofortmaßnahmen zur Entlastung der Kommunen, um diese Finanzierungsdefizite der Kommunen nach unten zu bringen. Das andere ist, wir brauchen eine Entlastung bei den Sozialausgaben. Da muss der Bund überlegen, wie er hier mehr Mittel entweder bereitstellt oder wie er bestimmte Sozialaufgaben bündelt, in der bürokratischen Umsetzung vereinfacht, damit hier Synergien entstehen und Mittel und Personal auch vor allen Dingen freigesetzt werden kann, damit die Kommunen nicht in der Weise belastet sind. Und dann müssen natürlich aber auch die Kommunen einen gewissen Eigenanteil erbringen. Sie müssen Konsolidierungsanstrengungen in den kommenden Jahren vornehmen. Sie müssen auch eigene Einnahmen gegebenenfalls ein Stück weit erhöhen. Aber ganz sicherlich der zentrale Schlüssel zur Verbesserung der Einnahmesituation der Kommunen liegt bei Bund und Ländern.
1: Sollte all das nicht passieren, was droht den Bürgerinnen und Bürgern, wenn sie mit ihrer Kommune zu tun haben, wenn sie eben erleben, wie man in ihrer Kommune überhaupt noch leben kann? Was droht da im schlimmsten Fall?
3: Ich glaube, die Hinweise, die wir inzwischen auch verschiedentlich in der Diskussion haben, sind richtig. Es droht ein Vertrauensverlust in die Handlungsfähigkeit des Staates. Denn der Staat, der wird vor Ort in der Kommune wahrgenommen. Und wenn Bürgerämter nicht erreichbar sind, wenn Baustellen oftmals unbesetzt sind und lange Zeit in Kommunen existieren, viele Umfahrungen erforderlich sind oder wenn in der Schule große großer Schulausfall droht, weil eben Toiletten nicht in dem Zustand sind, in dem sie sein müssten, dann sind das natürlich überall Negativwahrnehmungen, die die Bürgerinnen und Bürger da mitnehmen. Und das schwächt das Vertrauen in die staatliche Handlungsfähigkeit und am Ende eben auch in die Demokratie.
1: Heute ist der bundesweite Aktionstag ausgerufen worden unter dem Motto Kommunen am Limit. Es geht um die kommunalen Finanzen. Über die habe ich gesprochen mit dem Finanzexperten des Deutschen Instituts für Urbanistik, mit Henrik Scheller.
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0: Durch den Klimawandel werden die Anforderungen an die Forstwirtschaft immer komplexer. Gleichzeitig liefern Satelliten, Sensoren und digitale Karten riesige Datenmengen über den Zustand unserer Wälder. KI, künstliche Intelligenz, die soll nun dabei helfen, den Überblick zu behalten und schnell auch die richtigen Schlüsse zu ziehen. Doch wie weit ist der smarte Förster tatsächlich? Wo wird KI bereits im Waldmanagement eingesetzt? Wo liegen da möglicherweise auch die Grenzen? Stefan Hübner ist dem nachgegangen.
1: Trockenheit, Hitze, Borkenkäfer. Der Klimawandel setzt unsere Wälder unter Druck. Doch Hilfe kommt hier inzwischen sogar aus dem All. Vom All aus überwachen Satelliten die Wälder. Und künstliche Intelligenz, KI, wertet die Satellitenbilder nach Veränderungen aus. In Schleswig-Holstein etwa läuft dafür seit mehreren Jahren das Projekt KI for Forst, erläutert Projektleiter Ralf Schmidt vom Landesamt für Vermessung und Geoinformation in Kiel.
2: Das Neue, was wir jetzt liefern konnten, ist diese Vitalitätsanalyse. Das heißt, wir haben Zeitreihen aufgebaut, wo wir über mehrere Jahre den Wald beobachten. Und darüber können wir dann einzelne Flächen identifizieren, wo sich die Vitalität geändert hat.
1: Die Grundlage für diese Überprüfung der Überlebensfähigkeit des Waldes sind Satellitendaten des europäischen Erdbeobachtungsprogramms Copernicus. KI vergleicht diese Aufnahmen über Jahre hinweg und erkennt so Veränderungen, die Menschen oft übersehen.
2: Also man kann die Förster gezielter darauf hinweisen, von wegen, schaut doch mal vor Ort, da hat sich offenbar was getan. Also wir sehen das System eher so als Hinweisgeber.
1: Genau darin sehen viele Fachleute derzeit die größte Stärke künstlicher Intelligenz. Riesige Datenmengen auswerten und Auffälligkeiten erkennen. Und künftig könnten solche Systeme noch deutlich mehr leisten, sagt Waldforscher Fabian Fasnacht von der Universität für Bodenkultur in Wien.
3: Gerade was diese operationellen Verfahren angeht, zur Holzernte und Arbeitssicherheit, Wegesicherung. Also ich könnte mir vorstellen, dass da relativ viel passieren könnte in Zukunft, weil es auch einfach wichtige Themen sind. Und ein anderes Thema ist, wie kann man Biodiversität im Wald quantifizieren? Und ich glaube, da wird ja zum einen über Vogelstimmenerkennung oder allgemeine Erkennung von Geräuschen, über Bilderkennung einiges passieren.
1: Doch je stärker KI in die Praxis vordringt, desto wichtiger wird eine weitere Frage. Die Menschen, die im Wald arbeiten, akzeptieren sie die neue Technik? Der Freiburger Soziologe Tobias Schlechtriemen erforscht genau das. Sein Fazit?
4: Man muss eben die Praxis und die Menschen mit einbeziehen. Also wenn es Anwendungen sind, die aus der Praxis oder im engen Austausch mit der Praxis entwickelt wurden, dann gibt es aus meiner Sicht und meiner Erfahrung eine große Akzeptanz.
1: Vor allem, wenn von Anfang an dazu gestanden wird, dass künstliche Intelligenz trotz aller Fortschritte auch ihre Grenzen hat. Fabian Fasnacht.
3: Da sehe ich schon ein gewisses Risiko, wenn man sagen würde, jetzt wir reduzieren die Anzahl Stunden, die ein Förster wirklich im Wald verbringt und ersetzen das durch Sensoren oder nutzen Satelliten und so weiter und so fort. Weil die kann das ja alles und das ist vielleicht dann im Zweifel auch günstiger als die Person, die im Wald ist. Dann wäre ich da schon sehr, sehr skeptisch und vorsichtig.
1: Für ihn bleibt deshalb der Mensch unverzichtbar. Als letzte Kontrollinstanz und als jemand, der den Wald aus eigener Erfahrung kennt. Die Entscheidungen darüber, wie sie den Wald durch den Klimawandel führen, werden also Menschen weiterhin selbst treffen. Menschen, denen Satelliten, Sensoren und KI zusätzliche Augen, Ohren und Auswertungsmöglichkeiten liefern.
0: Den Wald mit lauter Bäumen sehen, das Thema heute in HR Info. Und das war Stefan Hübner aus der Klimaredaktion zum Thema KI und das Waldmanagement. Was geht da? Was sind möglicherweise die Grenzen?
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0: Die diplomatische Krise zwischen Italien und den USA, die wird heute sichtbar. Italiens Außenminister Tajani boykottiert das amerikanisch-italienische Wirtschaftsforum in Florida, in Miami. Eine Reaktion ist das auf die heftige persönliche Auseinandersetzung zwischen dem amerikanischen Präsidenten Trump und der italienischen Regierungschefin Meloni. Eine Auseinandersetzung, die am Wochenende nochmal weiter eskaliert ist. Für die Rechten in den USA und Europa sind beide Politiker ja Identifikationsfiguren. Persönlich aber trennt Trump und Meloni aktuell

0: eine tiefgehende gegenseitige Abneigung. Wie es kommen konnte, dass die beiden Regierungschefs das so ausgiebig öffentlich ausleben, dazu aus Rom Jörg Seiselberg.
1: Sie schienen füreinander bestimmt. Der rechte Bulldozer aus den USA und die clevere Politikerin aus Rom mit neofaschistischer Vergangenheit und rechtskonservativen Zukunftsvisionen für Europa. Es passte, dass Giorgia Meloni als einzige EU-Regierungschefin zur Amtseinführung von Donald Trump nach Washington reiste und dies selbstbewusst rechtfertigte. Ich denke, dass es sehr, sehr wichtig ist für eine Nation wie Italien, die extrem feste Beziehungen zu den USA hat, ein Zeichen zu setzen für den Willen, die Beziehungen zu stärken, in einer Zeit, in der die Herausforderungen global und miteinander verflochten sind. 1,5 Jahre später gibt es keine Vorzugsbeziehungen, sondern eine handfeste diplomatische Krise zwischen Rom und Washington. Die beiden vermeintlich besten politischen Freunde Meloni und Trump sind zu besten Feinden geworden. Keinen anderen Staats- und Regierungschef hat Meloni jemals öffentlich so angegangen wie am Freitag den US-Präsidenten. In einem Instagram-Video zischt Italiens Regierungschefin mit fast drohendem Unterton: An eines solle er Trump stets denken, sie und Italien bettelten niemals.
2: Però una cosa se la deve ricordare. Io e l'Italia non imploriamo mai.
1: Trump hatte vorher in einem TV-Interview behauptet, Meloni habe bei ihm während des G7-Gipfels um ein gemeinsames Foto gebettelt. Meloni, in ihrer Ehre getroffen, beließ es nicht beim blitzenden Zorn via Social Media, sondern sorgte dafür, dass Außenminister Tajani seinen geplanten Staatsbesuch in den USA absagt. Ein Eklat. Der Meloni-Vertraute Nicola Procaccini begründet: Weder Italien noch Meloni sind Untertanen. Sie nehmen von niemandem Befehle entgegen. Das muss Trump zur Kenntnis nehmen. Meloni, von ihrer Mutter alleine großgezogen, legt sich besonders gerne an mit breitbeinig auftretenden Politikerkollegen. Das weiß man in Italien. Unter anderem der mittlerweile verstorbene Berlusconi und Matteo Salvini bekamen dies zu spüren. Trump hat am Wochenende noch einmal nachgelegt und Meloni unterstellt, sie mache sich Sorgen um ihre Umfragewerte und suche deswegen seine Nähe. Italiens Regierungschefin antwortete Trump erneut auf Social Media, diesmal schriftlich, aber nicht weniger emotional.
3: Was meine Beliebtheit angeht, deine Freundschaft hat dir sicherlich nicht geholfen.
1: Was als Konflikt Auge um Auge, Zahn um Zahn zwischen zwei Politikern mit großem Ego durchgehen könnte, hat politische Auswirkungen. Selbst Melonis Skeptiker in Europa hatten die Hoffnung, Italiens Regierungschefin könne für die EU in schwierigen Zeiten eine Brückenbauerin zu Trump sein. Das Gegenteil ist eingetreten. Erste Risse wurden deutlich, als sich die Ministerpräsidentin im Streit zwischen Trump und Papst Leo an die Seite des Kirchenführers stellte. Meloni ärgert sich seit längerem auch über Trumps Haltung im Ukraine-Konflikt und seinen Umgang mit Putin. Die Sprunghaftigkeit des Selfmade-Milliardärs sind der Frau fremd, die mehr als ihr halbes Leben straff organisierte Parteipolitik gemacht hat. Zum großen Krach mit Trump kam es vor wenigen Wochen, als Meloni sich weigerte, den USA für Angriffe auf den Iran die Militärbasis Sigonella auf Sizilien zur Verfügung zu stellen. Den von Trump initiierten Krieg für sie unsinnig. Unsere Linie ist sehr klar. Italien ist nicht Teil des Konflikts und hat nicht vor, Teil des Konflikts zu werden. Spätestens da war es vorbei mit der politischen Freundschaft zwischen Meloni und Trump. Die linke Opposition in Italien verfolgt den Konflikt mit einer gewissen Häme. Meloni, heißt es, falle jetzt auf die Füße, dass sie sich als Freundin Trumps profilieren wollte.
0: Und über diese Entwicklung, diese Entzweiung zwischen Trump und Meloni berichtete Jörg Seiselberg aus Rom.
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0: Es hätte ein spektakuläres Public Viewing werden können gestern Abend in der spanischen Hauptstadt Madrid. Aber das ist der extremen Hitze in Spanien zum Opfer gefallen. Es wurde wegen der abendlichen Temperaturen von bis zu 40 Grad abgesagt. Die Behörden forderten die Fans auf, das Spiel der spanischen Nationalelf gegen Saudi-Arabien in klimatisierten Innenräumen zu verfolgen. Was die Freude und der Begeisterung über diesen sehr eindeutigen Sieg bei den spanischen Fans kaum einen Abbruch getan haben dürfte. Felix Mansel über dieses klare 4:0.
5: Furia Roja, die rote Furie, sie ist erwacht. Jamal steht in der Startelf und prompt spielt Spanien, Saudi-Arabien, schwindlig.
6: Lamine Yamal, Tor! Tor! Tor! Sie bleiben dran, Schuss raus! Tor! Mikel Oyarzabal! Dann schlägt Kukurea ab und dann ist wieder Oyarzabal da! Klack, klack, patsch, patsch, 3-0 Spanien! Mikel Oyarzabal, Doppelpack!
7: Contento de haber podido ayudar al equipo hoy de esta manera.
8: Ich bin froh, dass ich der Mannschaft helfen konnte. Beim letzten Spiel waren wir weniger aktiv und präsent, aber heute

0: Heute hat jeder versucht, alles zu geben.
1: Saudi-Arabien hat in der Qualifikation zu diesem Turnier 10-0 gespielt. Gegen Spanien gerät die saudische Defensive nicht nur ins Schwimmen, nein, sie säuft in der ersten Hälfte regelrecht ab.
2: Das ist fast schon unfair, was Spanien hier mit Saudi-Arabien anstellt. Sie haben sie in den Bürostuhl gesetzt und ganz kräftig dran gedreht. Und die Saudis kommen da nicht mehr raus.
1: Spanien zeigt sein wahres Gesicht und meldet sich auf der WM-Bühne mal so richtig an. Insgesamt 21-3 Torschüsse. Zeitweise bis zu 72% Ballbesitz, sagenhafte 92% Passquote. Das sind die Zahlen, die für Spaniens Trainer Luis de la Fuente wie ein Geschenk klingen. Passend zu seinem 65. Geburtstag.
0: Wir haben die letzte Partie analysiert und es war klar, wir brauchen mehr Tiefe und Intensität. Damit waren wir jetzt sehr zufrieden, aber wir müssen uns natürlich weiter verbessern.
1: Für Saudi-Arabien ist es ein Spiel zum Vergessen. Spanien, das seit dem WM-Sieg 2010 in den darauffolgenden 3 WM-Turnieren nur ganze 3 Tore erzielen konnte, lässt im zweiten Gruppenspiel den Knoten platzen. Auch dank Lamine Yamal.
0: Man hat viele Dinge über uns gesagt, die nicht wahr sind. Zum Beispiel, dass wir nicht mehr das gleiche Spanien wären. Was passiert ist, ist, dass wir im ersten Spiel einen Ausrutscher hatten. Nun sind wir sehr zufrieden.
1: Die Konkurrenz, sie ist gewarnt. Mit diesen Spaniern ist zu rechnen. La Furia Roja ist bereit.
3: Ist bereit und hat sich eindrucksvoll zu Wort gemeldet bei der Fußball-Weltmeisterschaft mit einem deutlichen 4:0 gegen Saudi-Arabien. Felix Mansel berichtete.
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1: 9.30 Uhr. Aktionstag zur Finanzlage der Kommunen auch in Hessen. Krankenhausgesellschaft warnt vor Pleitewelle. Stadtverordnete beginnen Koalitionsgespräche in Wiesbaden. Das Wetter: viel Sonne, örtlich Hitzegewitter bei 29 bis 37 Grad. Mein Name ist Andreas Gerlach. Ein geschlossenes Schwimmbad, kaputte Straßen, kein Geld für die Feuerwehr. Viele Kommunen haben Geldsorgen. Mit dem Aktionstag Kommunen am Limit wollen die Spitzenverbände in Deutschland heute darauf aufmerksam machen. Zum Beispiel mit Plakataktionen und Bildmontagen in den sozialen Medien. In Hessen machen zum Beispiel Hanau, Rüsselsheim oder der Landkreis Gießen mit. Nach Zahlen des hessischen Innenministeriums hatten im vergangenen Jahr 2/3 der Städte und Gemeinden in Hessen ein Haushaltsdefizit. Sollte das Sparpaket von Gesundheitsministerin Warken unverändert kommen, befürchtet die Deutsche Krankenhausgesellschaft eine Pleite- und Entlassungswelle. Verbandschef Gass sagte dem Redaktionsnetzwerk Deutschland, jede zweite Klinik sei vom Aus bedroht. Aus der Nachrichtenredaktion Torben Müller.
2: Gass wird in dem Interview deutlich. Würden die Pläne von Gesundheitsministerin Warken unverändert kommen, müsste jede zweite Klinik akut mit der Pleite rechnen. Das würde gleichzeitig bedeuten, dass etwa 140.000 Beschäftigte keinen Job mehr hätten. Experten gehen laut Gass in einer aktuellen Studie davon aus, dass die Erlöse der Krankenhäuser im kommenden Jahr als Folge der Sparpläne um 8% sinken. Viele Kliniken, die im Rahmen der Reform eigentlich erhalten oder umgewandelt werden sollten, würden vorher aufgeben müssen.
1: Die USA und der Iran haben sich bei ihren Verhandlungen in der Schweiz auf das weitere Vorgehen geeinigt, um ein dauerhaftes Friedensabkommen zu erreichen. Das melden die Vermittlerstaaten Katar und Pakistan. Sie sprechen von ermutigenden Fortschritten. ARD-Korrespondentin Katrin Hondl.
3: Die USA und der Iran hätten sich unter anderem auf einen Gesprächskanal geeinigt, der künftig, Zitat, Zwischenfälle und Kommunikationspannen in Bezug auf die Straße von Hormuz verhindern soll. Damit solle eine sichere Schifffahrt in der Meerenge ermöglicht werden. Die Gesprächsrunde auf höchster Ebene in der Schweiz war der Anfang der Verhandlungen. Nun solle es mit sogenannten technischen Gesprächen weitergehen.
1: In Wiesbaden werden nach den Kommunalwahlen im März die Machtverhältnisse neu sortiert. Im Rathaus steht dazu heute eine Sondersitzung der Stadtverordneten an. HR-Reporterin Andrea Bonhagen.
4: Voraussichtlich wird sich eine Koalition aus CDU, Grünen, FDP und Volt im Rathaus bilden. Das Viererbündnis nennt sich selbst Maracuja mit den Farben Schwarz, Grün, Gelb und Lila. Diese Konstellation ist neu. Heute beginnen Koalitionsverhandlungen. Außerdem tagen die Fraktionen im Rathaus. Dabei sollen mehrere Dezernentinnen und Dezernenten vorzeitig abgewählt werden. Das neue Bündnis sorgt für Unruhe bei SPD und Linken. Verhandlungen zwischen CDU und SPD waren gescheitert.
1: In Australien hat die Polizei den größten Kokainfund in der Geschichte des Landes gemacht. In unterirdischen Bunkern nahe Sydney entdeckten die Ermittler nach Angaben der Behörden knapp 3 Tonnen der Droge. Auf dem Schwarzmarkt wäre diese Menge umgerechnet fast 500 Millionen Euro wert. 2 Verdächtige wurden festgenommen, ihnen droht lebenslange Haft. Bei der Fußball-WM ist der nächste Turniertag zu Ende gegangen. Ägypten hat Neuseeland besiegt mit 3:1. Vorher hatte Kap Verde unentschieden gegen Uruguay gespielt. ARD-Sportreporterin Silke Heine.
5: Der Inselstaat erzielte beim 2:2 nicht nur seine ersten WM-Tore, sondern hat weiter die Chance auf die K.O.-Runde. Die hat Tabellenführer Spanien nach einem 4:0 gegen Saudi-Arabien jetzt fest im Blick. In der Gruppe G muss Belgien auf einen Sieg im letzten Spiel gegen Neuseeland hoffen. Im zweiten Gruppenspiel kamen die Roten Teufel auch gegen Iran nicht über ein Unentschieden hinaus. Die Partie endete torlos. Unterdessen wartet das DFB-Team weiter auf die Diagnose nach der Verletzung von Nico Schlotterbeck. Sollte er ausfallen, ist eine Nachnominierung nicht möglich.
1: Und das waren die Nachrichten. Das Wetter heute erst freundlich mit ein paar Wolken. Ab dem Nachmittag dickere Quellwolken und örtlich heftige Gewitter bei 28 bis 37 Grad. In der kommenden Nacht meist klar, örtlich Nebel. Es bleibt warm mit 22 bis 15 Grad. Morgen viel Sonne, nur einzelne Gewitter, 29 bis 37 Grad. Die weiteren Aussichten: am Mittwoch weiter heiß bis 38 Grad. Am Donnerstag sonnig, einzelne Hitzegewitter bis 39 Grad. Die Zeit 9.35 Uhr.
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6: A3 Würzburg Richtung Frankfurt. Zwischen Seligenstadt und Oberzhausen 2 Kilometer stockender Verkehr an einer geräumten Unfallstelle. A3 Köln Richtung Frankfurt. Zwischen Raunheim und Mönchhof-Dreieck 2 Kilometer stockender Verkehr wegen eines defekten LKW auf dem rechten Fahrstreifen. A5 Darmstadt Richtung Frankfurt. Zwischen Langenmöhr-Velden und Frankfurter Kreuz 2 Kilometer stockender Verkehr an einer geräumten Unfallstelle. A5 Kassel Richtung Frankfurt. Zwischen Friedberg und Bad Homburger Kreuz 6 Kilometer Stau nach einem Unfall mit mehreren Fahrzeugen auf dem rechten Fahrstreifen. A66 Fulda Richtung Frankfurt zwischen Gründau-Lieblos und Gründau-Rotenbergen 2 Kilometer stockender Verkehr nach einem Unfall. A67 Mannheim Richtung Darmstadt zwischen Lorsch und Gernsheim 5 Kilometer stockender Verkehr. A659 Weinheim Richtung Viernheim zwischen Kreuz Weinheim und Viernheimer Kreuz 3 Kilometer Stau. A661 Oberursel Richtung Egelsbach zwischen Bad Homburger Kreuz und Frankfurt-Eckenheim streckenweise stockender Verkehr.
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7: Einen schönen guten Tag. Willkommen bei uns an diesem Montagvormittag. Mit einer neuen Parteispitze und einer Erklärung zu Israel und den Palästinensern ist der Parteitag der Linken gestern in Potsdam zu Ende gegangen und mit der Entscheidung Abgeordneter

0: Abgeordnetenbezüge zu deckeln. Die Delegierten bestätigten außerdem Parteichefin Ines Schwertner deutlich im Amt, gaben dem neuen Co-Chef Luigi Pantisano als Nachfolger von Jan van Aken aber einen ziemlich ordentlichen Denkzettel mit einem äußerst knappen Ergebnis. Bianca Schwarz aus unserem Hauptstadtstudio hat diesen Parteitag der Linken für uns beobachtet und ich habe sie heute Morgen gefragt. Jan van Aken hat zu seinem Abschied ja nochmal den großen Zuwachs an neuen Mitgliedern der Partei gefeiert und das hat man auf dem Parteitag auch gesehen und gehört. Rund die Hälfte der Delegierten war zum ersten Mal auf einem Parteitag der Linken dabei. Wie hat sich das bemerkbar gemacht, zum Beispiel bei der Debatte um eine gemeinsame Haltung zum Nahen Osten?
1: Ja, also die Linke ist ja immer wieder konfrontiert mit Antisemitismusvorwürfen wegen ihrer starken pro-palästinensischen Basis. Und mit diesen vielen neuen jungen Mitgliedern ist die auch ein bisschen lauter geworden. Und deswegen war es dem Parteivorstand wichtig, da ein Papier zu finden, Formulierungen zu finden, die klar machen, dass die Linke Antisemitismus entschieden entgegensteht, aber dass sie auch das Leid in Gaza nicht ignoriert. Und da ist wirklich schon wochenlang vor dem Parteitag an einem Kompromisspapier gearbeitet worden, in vielen teils regionalen Arbeitsgruppen, weil man eben versucht hat, diese vielen neuen Menschen auch gut mit einzubinden. Und das Papier ist dann am Freitag diskutiert worden. Debattenfreudig, würde ich sagen, aber im Ton alles andere als unversöhnlich. Und es wurde dann auch mit deutlicher Mehrheit beschlossen. Dieses Papier betont die Notwendigkeit der Zwei-Staaten-Lösung, das Existenzrecht von Israel und Palästina, beziehungsweise eben das Recht der Palästinenser auf einen eigenen Staat. Und es legt außerdem fest, und das war vielleicht das Zugeständnis an die junge Basis, die Linke wird das Vorgehen Israels in Gaza künftig als Genozid bezeichnen. Das ist ein Begriff, der ist im Hinblick auf den Nahostkonflikt politisch und juristisch umstritten. Aber für die Linke selbst ist das Thema damit erstmal entschärft. Und es gab ein Alternativpapier, das war deutlich unversöhnlicher formuliert. Aber diese Alternative ist mit ebenso großer Mehrheit abgelehnt worden.
0: Das Ganze, wie du sagst, im Ton nicht unversöhnlich, aber war es dennoch womöglich ein Anfang eines Flügel- oder Generationenkonfliktes bei der Linken?
1: Ja, von der Bühne hat man immer wieder gehört. Wir haben jetzt 126.000 Mitglieder und 126.000 Meinungen. Also die Linke versteht sich im Grunde schon als pluralistische Partei. Da wird viel diskutiert und da wird man sich auch nicht immer einig, immer mit diesem Appell, naja, das muss man auch mal aushalten können. Aber so einen wirklichen Generationenflügelkonflikt habe ich jetzt nicht wahrgenommen. Das ist natürlich eine große Aufgabe, diese unterschiedlichen Haltungen zu, ehrlich gesagt, fast jedem Thema immer wieder einzufangen. Und ob die älteren Generationen sich da vielleicht irgendwie überholt fühlen durch die vielen jungen Mitglieder, das Durchschnittsalter der Partei liegt gerade bei 38, ja, das wird sich zeigen. Aber ich habe zumindest kaum Hinweise darauf wahrgenommen.
0: Wie sehr waren denn Teile der Partei bemüht, einen für die CDU koalitionstauglichen Eindruck zu machen?
1: Ja, damit sind wir bei der großen Debatte um eine Äußerung von Luigi Pantisano, dem neuen Co-Parteichef an der Seite von Ines Schwertner. Sie hat ja ein starkes Ergebnis geholt, 86%, Pantisano 53. Und das liegt auch an einem Zeitungsinterview, das kurz vor der Wahl veröffentlicht wurde. Und in dem hat er der Union faschistische Politik vorgeworfen. Und das hat nicht nur bei der Union, sondern auch bei der Linken selbst für scharfe Kritik gesorgt. Wir gucken vielleicht nochmal, was er genau formuliert hat. Er hat wörtlich gesagt, letztlich gibt's gerade gar keinen Unterschied zwischen der CDU, die faschistische Politik macht, der AfD oder den Faschisten selbst. Ich habe mit ihm darüber gesprochen und er hat selbst gesagt, das war extrem unglücklich in der Formulierung. Die Kritik an sich, dass die Union AfD-Forderungen umsetzt, die formuliert die Linke, die formulieren auch andere Parteien und die formulieren auch Akteure außerhalb der Politik regelmäßig. Dafür gibt es auch Beispiele. Aber Pantisano hat der Union ja faschistische Politik vorgeworfen mit dieser Aussage. Und das hat eine ganz andere Schwere. Und dafür hat es scharfe Kritik gegeben auf dem Parteitag, obwohl die Linke ja per se der Union kritisch gegenübersteht. Und gerade aus den linken Landesverbänden aus Sachsen-Anhalt, Mecklenburg-Vorpommern kamen deutliche Worte. Und das wird Pantisano auch einige Stimmen gekostet haben. Also diese 53%, die er bekommen hat, das war richtig knapp. Weil hätte er mehr Nein- als Ja-Stimmen gesammelt, wäre er durchgefallen.
0: Außer bei diesen angesprochenen Themen hat die Linke insgesamt bei diesem Parteitag ihr Profil geschärft als eine Partei, die links nicht nur im Namen trägt.
1: Ja, definitiv. Also sie hat für sich vereinbart, dass sie jetzt in den nächsten Monaten große Proteste auf die Straßen bringen möchte gegen die Sozialreformen der Bundesregierung und natürlich auch mit Blick auf die Landtagswahlen in Sachsen-Anhalt und Mecklenburg-Vorpommern und die Wahl des Abgeordnetenhauses in Berlin. Da steht die Linke überall sehr, sehr stabil, überall zweistellig in den Umfragen. Das heißt, da muss sie sich keine Sorgen machen, aber sie macht sich natürlich Sorgen um die starke AfD. Und da immer wieder die Mitglieder drauf einzuschwören, zu sagen, das ist der Feind sitzt bei uns sehr, sehr, sehr weit rechts und eben nicht in der Union. Das war schon ganz klar linkes Profil an diesem Wochenende.
0: Der Klassiker bei der Linken, das war ja mal der Konflikt zwischen Partei und Fraktionsspitze im Bundestag. Ist der Geschichte oder könnte der nach diesem Parteitag nochmal neu aufleben?
1: Also die ganze Zeit gab es ja die Parteispitze Jan van Aken, Ines Schwertner und die Fraktionsspitze Heidi Reicheneck, Sören Pellmann. Und da war dieser Konflikt wirklich Geschichte. Ich kann mir ehrlich gesagt kaum vorstellen, dass der jetzt mit Pantisano statt van Aken neu belebt wird, denn der ist ja immerhin die ganze Zeit der Stellvertreter der Fraktionsspitze Reicheneck-Pellmann gewesen. Also der ist beiden Seiten sehr nah. Ich vermute, für die nächsten Jahre ist das wirklich Geschichte.
0: Bianca Schwarzer war das über den Parteitag der Linken in Potsdam an diesem Wochenende.

0: Wie geht es weiter mit der Rente? Wie kann die Rente nachhaltig finanziert werden? Um diese Frage zu beantworten, hatte die Bundesregierung eine Kommission eingesetzt, die 5 Monate an der Beantwortung dieser Frage gearbeitet hatte. Sie hat sich auf rund 30 Vorschläge geeinigt, die am Wochenende bekannt geworden sind und morgen dann offiziell vorgestellt werden sollen. Neben vielen Fachleuten saßen auch einige Vertreter der Regierungsparteien mit in dieser Kommission. Die Union und auch die SPD waren sich dort zumindest offenbar einig. Aus der Opposition, da kommt Kritik. Gabor Hallas berichtet aus Berlin, ob und wie sich die Bundesregierung dazu geäußert hat am Wochenende. Denn da hat sie sich den Fragen der Bürgerinnen und Bürger gestellt.
1: Die Arbeitsministerin spielt Tischtennis, macht Selfies. Die Bundesregierung hat zum Tag der offenen Tür geladen.
2: Naja, ganz heiß diskutiert wird natürlich gerade das Thema Rente. Das ist ja jetzt am Wochenende noch mal deutlich geworden.
1: Und da heißt es, Fragen beantworten für Bärbel Baas.
2: Ich darf jetzt eigentlich nicht so viel plaudern, weil die Kameras jetzt hier gerade alle mitschneiden. Aber die Alterssicherungskommission hat...
1: Die Alterssicherungskommission, bekannt als Rentenkommission, die legt am Dienstag Vorschläge vor. Es geht um nicht weniger als die Zukunft der gesetzlichen Rente.
2: Es wird nicht an allen spurlos vorbeigehen, um es mal so zu nennen.
1: Das heißt, vielleicht tut es am Ende allen weh, damit etwas Großes entsteht. Das ist aber gar nicht so einfach, denn die Debatte ist emotional und sie war es auch in der Union. Dort geriet der Kanzler, der auch CDU-Chef ist, mit der Jungen Union beim Thema Rente aneinander.
3: Das kann doch wohl nicht euer Ernst sein.
4: Friedrich Merz konnte sich immer auf die Junge Union verlassen. Und jetzt in dieser Frage verlässt sich die Junge Union Deutschlands auf Friedrich Merz.
3: Vielen Dank.
1: Johannes Winkel ist der Chef der Jungen Union, die auch am Tisch der Rentenkommission vertreten war. Und jetzt wirkt er im ARD-Bericht aus Berlin ganz zufrieden.
5: Ich glaube, das ist eine große Chance für die Bundesregierung. Und vielleicht kann das ja auch so ein richtiger Dennis-Undaff-Moment werden. Lange Zeit läuft es vielleicht nicht so rund und dann wechselt man die richtigen Leute ein. Und die haben gezeigt, dass Kompromisse nicht immer nur der kleinste gemeinsame Nenner sein müssen.
1: Konkret hat die Kommission zum Beispiel vorgeschlagen, dass das Renteneintrittsalter weiter steigt, wenn die Lebenserwartung steigt. Die abschlagsfreie Rente mit 63 soll abgeschafft werden. Letzteres begrüßen die Grünen ebenso, dass in Zukunft auch Rentenbeiträge am Kapitalmarkt angelegt werden sollen. Fraktionsvize Andreas Audretsch kritisiert aber, dass das Rentenniveau nicht stabil bleiben könnte.
6: Die durchschnittliche gesetzliche Altersrente für Frauen in Deutschland liegt bei nur rund 980 Euro im Monat. Ein Absinken des Rentenniveaus hieße Altersarmut für viele Frauen. Und im Osten Deutschlands sind mehr als 2/3 der Menschen zu 100% abhängig von der gesetzlichen Rente.
1: Die Linke will Widerstand organisieren. Der neue Parteichef Luigi Pantisano richtet sich direkt an den Bundeskanzler.
7: Der Typ hat nach 20 Jahren Bundestag einen Rentenanspruch von fast 6.000 Euro. Und gleichzeitig ist er ein Millionär. Lieber Herr Merz, fangen Sie doch erstmal bei sich selbst an und verzichten auf Ihre staatliche Rente. Das wäre ein Zeichen.
1: Die AfD äußert sich nur schriftlich, spricht von einer Rentenpolitik zu Lasten der Beschäftigten. Es laufe im Kern darauf hinaus, länger arbeiten und höhere Beiträge zahlen. Bundesarbeitsministerin Bärbel Baas hatte die Kommission aufgefordert, möglichst einstimmig zu entscheiden. Genauso wird es wohl kommen. Doch Baas, die auch SPD-Chefin ist, lässt schon durchblicken, was ihr nicht gefällt. Zwischen den Zeilen kritisiert sie das Ende für die Rente mit 63.
2: Ich hätte mir persönlich gewünscht, dass sowas drin ist, wie ich nenne das immer die fleißigen Rente. Also wer lange eingezahlt hat, darf dann auch abschlagsfrei gehen.
1: Dienstag also stellt die Kommission die Ergebnisse vor und dann muss diskutiert und im Parlament entschieden werden.
0: Gabor Hallas berichtete aus Berlin über die ersten Diskussionen, nachdem die Rentenreformvorschläge am Wochenende bekannt geworden sind. Die Zeit, es ist 9 Uhr und gleich 47 Minuten. 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
8: 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Neue Arten für ein neues Klima.
0: Tja, Bäume nicht nur in den Wäldern, sondern auch in den Städten. Die Menschen leiden oft wegen dieser großen Hitze, vor allem in der Stadt, wie zum Beispiel in Frankfurt. Generell wird es in den Großstädten wegen der Klimaerwärmung immer heißer. Die Gebäude und die Straßen, die heizen sich extrem auf, strahlen dann vielfach diese Wärme eben wieder ab. Und viele Städte versuchen dagegen vorzugehen, versuchen das irgendwie einzudämmen, und zwar indem sie mehr Grünflächen schaffen. Also beispielsweise Asphalt beseitigen und neue Bäume pflanzen, sogenannte Tiny Forests. Wie sinnvoll das tatsächlich fürs Klima ist, dem ist Katharina Wilhelm aus unserer Klimaredaktion nachgegangen.
9: Eine Straße nahe der Einkaufsmeile Zeil in Frankfurt. Früher waren hier Parkplätze, heute stehen hier junge Bäume. Die Reaktionen darauf sind gemischt.
10: Geht einem das Herz auf und man freut sich natürlich. Man leidet mit dem Baum an vielen Standorten.
11: Dass die Parkplätze weg sind, sehr schlecht für uns Händler.
9: Die Bankenmetropole Frankfurt ist bekannt für Hochhäuser mit Beton- und Glasfassaden. Doch seit einigen Jahren werden in der Stadt immer öfter auch kleine Wälder, sogenannte Tiny Forests, angelegt. Das heißt, auf kleinen Flächen werden viele verschiedene Pflanzen eingesetzt, oft gemeinsam mit Anwohnern und Schulkindern. Doch wie groß ist der Nutzen dieser kleinen Wälder wirklich?
12: Einmal eine ökologische Wirkung, dass es Lebensraum bietet für Insekten, Vögel, andere Tiere. Und klimatische Wirkung auch. Es kühlt durch Verdunstung, wenn die Bäume groß sind und bietet halt auch so einen kühlen Ort in der Stadt, der aber nicht so wahnsinnig weit ausstrahlt, muss man auch ehrlicherweise sagen.
9: Sagt Jan Dieterle, Professor für nachhaltige Stadtgestaltung. Die Tiny Forests wirken, aber vor allem lokal. Trotzdem investieren Städte in solche Projekte. In Frankfurt wurden in mehreren Stadtteilen Miniwälder angelegt. Kosten rund 60.000 Euro, größtenteils gefördert durch Bundesprogramme. Neben der Klimawirkung soll es dabei aber auch noch um etwas anderes gehen. Das soziale Miteinander, sagt Dieterle.
12: Dass eben Menschen sich damit beschäftigen, also Kinder zum Beispiel Bäume pflanzen und auch sehen, wie das wächst. Also so dieses, den Naturbezug wiederherzustellen in der Stadt.
9: Dieser Gedanke motiviert auch viele Bürgerinnen und Bürger. Im Frankfurter Stadtteil Dornbusch zum Beispiel hat sich die Nachbarschaft selbst für einen Tiny Forest eingesetzt. Mit dabei Gundula Fehns-Böhr.
13: Es hat bei vielen Leuten viel Energie hervorgerufen, hatte ich den Eindruck. Man musste nicht mehr jeden Tag ertragen, diese traurigen Nachrichten über die Klimaentwicklung. Man hatte das Gefühl, wirklich im Kleinen, Tiny, aber immerhin etwas tun zu können.
9: Doch beim Blick aufs große Ganze wird klar, entscheidend fürs Stadtklima sind vor allem große, alte Bäume. Und die stehen zunehmend unter Druck. Denn Hitze, Trockenheit und Krankheiten setzen ihnen stark zu, erklärt Heike Appel, Leiterin des Frankfurter Grünflächenamts.
14: Wir hatten 3 Hitzejahre gehabt, 2018, 19, 20. Da waren die Försterinnen und Förster schon mental ziemlich am Boden gewesen. Weil so ein Förster oder Försterin, die arbeiten 30 Jahre lang an einem Wald, bauen den auf, um dann an die nächste Generation weiterzugeben. Und dieses Lebenswerk von den Menschen war zerstört gewesen, weil der Wald am Absterben ist.
9: Die Stadt reagiert, Wälder werden umgebaut und klimaresistente Arten getestet. Samen zum Beispiel aus dem Westerwald schnitten dabei schlechter ab als die aus der Region um den italienischen Vulkan Ätna. Gleichzeitig versucht die Stadt aber auch, bestehende Bäume besser zu schützen. Zum Beispiel durch mehr Platz für Wurzeln oder entsiegelte Flächen. Denn klar ist, gerade ältere und große Bäume haben einen großen Nutzen für das umliegende Gebiet, sagt Geoökologin Julia Kromer.
10: Es gibt Studien, die genau ermitteln, wie groß der Kühleffekt durch Bäume ist. Also viel größer als nur durch Grün- oder Staudenflächen, weil die Bäume halt doppelt kühlen durch Verdunstung und Verschattung. Also sind hocheffiziente Klimaanlagen, die uns wirklich unsere Städte dauerhaft irgendwie bewohnbar halten.
9: Tiny Forests können also dabei helfen, als Baustein, als Symbol und als Lernort. Doch sie ersetzen eben auch nicht den Stadtwald.
0: Katharina Wilhelm berichtete für HR Info das Thema den Wald mit lauter Bäumen sehen. Neue Arten für ein neues Klima.
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0: Viele arabische Staaten dürften bis zum Iran-Krieg die Anwesenheit von US-Truppen auf ihren Stützpunkten dort als eine Machtdemonstration gegenüber dem Iran und als Schutz vor dem Iran verstanden haben, was sich aber mit dem Beginn des Iran-Krieges radikal verändert hat. Als der Iran nicht nur die amerikanischen Stützpunkte teils sehr effektiv angegriffen hatte, sondern auch die Golfstaaten selbst, Flughäfen und die Energiegewinnung dort. Vor dem Beginn des Krieges hatten arabische Vermittler die USA offenbar bekniet, nicht anzugreifen. Man sei einer neuen Vereinbarung mit dem Iran sehr nahe. Dann der Krieg mit den bekannten Folgen. Ein weiterhin radikalisiertes und mutmaßlich gestärktes Regime in Teheran, das die Straße von Hormuz als wirtschaftliche Waffe für sich entdeckt hat. Eine mehr oder minder gedemütigte Supermacht USA. Und die arabischen Staaten, zum Teil zumindest, weiterhin in einer Vermittlerrolle. Anna Osius berichtet.
15: Erleichterung am Golf. Die Unterzeichnung der Vereinbarung zwischen dem Iran und den USA wird offiziell begrüßt. Es ist unglaublich wichtig, dass wir eine Absichtserklärung haben, die hoffentlich diesem Konflikt ein Ende setzen wird, sagte zum Beispiel der saudische Außenminister Faisal bin Farhan. Saudi-Arabien soll hinter den Kulissen das Abkommen mitverhandelt haben. Hauptvermittler waren Katar und Pakistan. Offiziell dankt man Trump, doch hinter den Kulissen macht sich bei einigen Akteuren am Golf Empörung breit. Denn Trump hat dem Iran große Zugeständnisse eingeräumt. Das Regime in Teheran gilt durch die Vereinbarung als politisch gestärkt. Weil kein arabischer Staatschef Trump offen kritisieren will, übernehmen Journalisten in den staatlich kontrollierten Medien die Rolle der Kritik. Ich gehöre zu denjenigen, die gehofft hatten, dass das Abkommen weitere, für die Golfstaaten wichtige Punkte enthalten würde, sagt Ahida Al-Sayed, Journalistin aus Bahrain. Irans Raketen, seine Drohnen und Drohnenproduktion, auch die iranischen Milizen in der Region wurden nicht genug thematisiert. Ich finde das Abkommen sehr lückenhaft. Es hat dem Iran das gegeben, was er wollte. Trump war sehr nachgiebig. Vor allem wichtig für die Golfstaaten, eine dauerhafte Öffnung der Straße von Hormuz ohne Einschränkungen. Der Iran spricht sogar über Gebühren für die Straße von Hormuz. Er besitzt die Dreistigkeit, das zu fordern. Er lässt immer noch seine Muskeln spielen. Die Golfstaaten sind nicht zu ihrem Recht gekommen. Insgesamt sei die Lage eindeutig schlechter als vor dem Krieg, zitiert die Nachrichtenagentur Reuters einen hochrangigen Regierungsvertreter vom Golf. Die vor dem Krieg verbesserten Beziehungen zwischen Iran und den Golfstaaten müssen nun neu justiert werden. Die iranischen Angriffe haben eine erhebliche Vertrauenskrise geschaffen, sagt der saudische Außenminister. Wir werden ein Gespräch führen müssen, wie wir die Beziehung neu wieder aufbauen können. Auch während des Krieges standen die Golfstaaten jeder für sich mit dem Iran in Kontakt. Jetzt werden sie weiter versuchen, sich mit dem Iran zu arrangieren. Denn an einem offenen Konflikt hat keine der Seiten ein Interesse. Wir sind alle Gefangene unserer geografischen Lage, sagt Abdallah Bandar Al-Taibi, Politologe aus Katar. Am Ende müssen wir mit den Nachbarn auskommen. Der Iran hat zwar einen Fehler gemacht, uns anzugreifen, aber am Ende zählt Stabilität in der Region und Sicherheit. Erschüttert wurde durch den Krieg aber nicht nur das Verhältnis zum Iran und das Image der Golfstaaten als vermeintlich sicherer, attraktiver Wirtschaftsstandort, sondern vor allem das Verhältnis zu den USA. Lange hatten sich die reichen Ölförderländer bemüht, ein exzellentes Verhältnis zum wankelmütigen US-Präsidenten aufzubauen, mit milliardenschweren Investitionszusagen und prunkvollen Geschenken. Doch all das Hofieren hat offensichtlich nichts genützt, als es zum Ernstfall kam. Die Golfstaaten wurden massiv zur iranischen Zielscheibe und aus Washington kam nicht die erhoffte große militärische Unterstützung. Die Länder fühlten sich von den USA alleingelassen. Für die Golfstaaten hat das vor allem eine Konsequenz. Sie sehen sich nach Möglichkeiten der eigenen militärischen Aufrüstung um, schließen neue Partnerschaften. Sie investieren in Drohnenabwehrprogramme mit Hilfe der Ukraine. Die Emirate haben ein Militärabkommen mit Frankreich unterschrieben, sagt Politikjournalistin Angela Deflay. Die Golfstaaten schauen sich außerdem um, ob sie ihr Öl in anderen Teilen der Welt lagern können, um unabhängig von regionalen Konflikten und der US-Verteidigung zu sein. Denn eines haben die Golfstaaten gelernt aus dem Konflikt der vergangenen Monate. Sie können sich auf nichts verlassen. Weder auf eine friedliche Nachbarschaft mit dem Iran, noch auf eine schützende Partnerschaft mit den USA.
0: Der Konflikt zwischen dem Iran und den Vereinigten Staaten und was das Ganze für die Golfstaaten bedeutet, Anna Osius berichtete. Und um 9.56 Uhr haben wir eine aktuelle Warnmeldung aus unserem Verkehrszentrum. Vorsicht bitte auf der A3 Frankfurt-Köln zwischen Wiesbadener Kreuz und Niedernhausen. Dort sind mehrere Entenfamilien auf der Fahrbahn unterwegs. Fahren Sie dort bitte ganz besonders vorsichtig.
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1: Der am häufigsten genannte Name nach Österreichs Zittersieg gegen Jordanien, das war ein argentinischer Name, Lionel Messi nämlich. Das bevorstehende Duell der Mannschaft von Teamchef Ralf Rangnick mit dem Megastar rückte sofort in den Fokus. Österreichs erster Torschütze beim 3:1 gegen Jordanien, Romano Schmid, der sagte, jeder wisse, was auf die Österreicher zukomme. Eine Weltklasse-Mannschaft und Messi, das sei der beste Spieler, den es für ihn, für Schmid persönlich jemals gegeben habe. Dabei wird Romano Schmid selbst bereits mit Messi verglichen. Vor diesem Spiel Österreich-Argentinien heute Abend um 19 Uhr im Dallas Stadium in Arlington, Texas. Anne van Eickels berichtet.
2: Spätestens seit Reporter Edi Finger bei der Weltmeisterschaft 1978 in Argentinien seinen Satz für die Ewigkeit über die Radios schickte. Wissen wir, österreichische Radiokommentatoren greifen bei ihren Reportagen verbal gerne ins höchste Emotionsregal. Und das hat sich bis zu diesem WM-Sommer offenbar nicht geändert.
3: Boah, wer braucht Lionel Messi, wenn du Romano Schmid hast? Alter, der hängt den ins Kreuzig rein. Unser Lionel Messi, der kommt aus der Steiermark und heißt Romano Schmid.
2: Dem Messi aus der Steiermark ist dieser Vergleich allerdings ein bisschen peinlich.
4: Na, also erstens kann man ja gar nicht auf die Stufe gestellt werden, das ist ja unmöglich. Ich glaube, das hat mehr mit meiner Größe zu tun als mit meinem Spiel.
2: Der große Lionel Messi ist 1,70 Meter klein. Romano Schmid misst sogar noch 2 Zentimeter weniger, kam aber bei seinem Traumtor gegen Jordanien ganz groß raus.
3: Wahrscheinlich das schönste Tor bisher bei dieser WM aus 25 Metern. Zwirbelt er das Teil genau ins Kreuzeck.
2: Dieser wunderschöne 1:0 Zwirbeltreffer des Messi aus der Steiermark erinnert tatsächlich frappierend an die Tore des Originals aus Argentinien. Aber das haben die Fans von Werder Bremen ja längst gewusst, als sie ihrem Strippenzieher im Bremer Mittelfeld den Spitznamen Alpenmessi verpassten.
4: Woher es kommt, weiß ich gar nicht. Ich glaube, in Deutschland war das einfach so, weil ich viel getribbelt habe.
2: Und jetzt dribbeln der Alpenmessi und The Real Messi sogar im direkten Duell gegeneinander.
4: Wenn ich mit meinen Jungs gesprochen habe, mit meiner Familie, war es immer der Traum, Brasilien oder Argentinien in der Gruppe zu haben. Und wo wir dann das ja wirklich hatten, da habe ich mich extrem gefreut und deswegen Erster gegen Zweiter, stand jetzt in der Gruppe, so perfektes Spiel.
2: Für Romano Schmid geht ein Traum in Erfüllung.
4: Ich spiele gegen den besten Spieler, den es jemals gab, so live, auch wenn er jetzt vielleicht schon ein bisschen älter ist, aber es ist halt das Größte, was du, glaube ich, erreichen kannst, wenn du so gegen dein Idol spielst.
2: Es ist das Messen der Messis.
4: Ich glaube, wenn wir an unser Limit kommen, dann können wir jeden Gegner wehtun und das macht es, glaube ich, noch viel besonderer, dass du gegen eine der besten Mannschaften der Welt spielst und dann irgendwie das Gefühl hast, es steht 0-0 und du kannst sie besiegen und ich glaube, das Szenario könnte nicht besser sein.
1: Ein Bericht war das von Anne van Eickels über den sogenannten Alpenmessi Romano Schmid vor dem Fußballduell mit Lionel Messi heute Abend in Texas.
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1: 10 Uhr. Bundesregierung und Sozialpartner treffen sich kurzfristig. Aktionstag zur Finanzlage der Kommunen. Unwetterschäden in Teilen von Hessen. Das Wetter, viel Sonne, örtlich Hitzegewitter bei 29 bis 37 Grad. Mein Name ist Andreas Gerlach. In Berlin gibt es heute kurzfristig ein Treffen zwischen Bundesregierung, Gewerkschaften und Arbeitgebern. Das wurde dem ARD-Hauptstadtstudio bestätigt. Regierung und Sozialpartner hatten sich vor knapp 2 Wochen getroffen und weitere Gespräche vereinbart. Dass es nun so schnell geht, kommt überraschend. ARD-Hauptstadtkorrespondentin Bianca Schwarz.
2: Ein Grund könnte sein, dass am Wochenende erste Details der geplanten Rentenreform nach außen gedrungen sind. Beim letzten Sozialpartnertreffen vor knapp 2 Wochen waren auf Seiten der Arbeitgeber, der Arbeitgeberverband BDA, der Industrieverband BDI und die Industrie- und Handelskammer dabei. Für die Gewerkschaften saßen der Deutsche Gewerkschaftsbund DGB, Verdi und die IG Bergbau Chemie und Energie am Tisch. Ob es auch heute bei denselben Gesprächspartnern bleibt, ist derzeit offen. Auch ob konkrete Vereinbarungen getroffen werden könnten, ist nicht bekannt.

0: Kellerräume geflutet wurden. In Runkel hat es den Ortsteil Arfurt schlimm getroffen. Golfballgroße Hagelkörner sollen laut hr-Informationen Autos und Dächer beschädigt haben. Außerdem sollen die Kirchenfenster kaputt gegangen sein.
1: Wer regiert künftig in Wiesbaden? Nach den Kommunalwahlen im März werden die Machtverhältnisse neu sortiert. Im Rathaus steht dazu heute eine Sondersitzung der Stadtverordneten an. hr-Reporterin Andrea Bonhagen.
2: Alles sieht im Rathaus nach einer Koalition aus CDU, Grünen, FDP und Volt aus. Also ein Bündnis aus 4 Parteien und die wollen sich Maracuja nennen, weil die Parteien als Farben Schwarz, Grün, Gelb und Lila haben. Das ist eine ganz neue Konstellation. Heute beginnen die Koalitionsverhandlungen. Außerdem sollen im Rathaus heute vorzeitig mehrere Dezernentinnen und Dezernenten abgewählt werden.
1: Der europäische Wels ist Fisch des Jahres 2026. Gewählt wurde er unter anderem vom Deutschen Angelfischerverband. Der Wels wird bis zu 3 Meter lang und 150 Kilogramm schwer. Ein Exemplar hatte im letzten Sommer für Schlagzeilen gesorgt, nachdem er im Brombachsee in Bayern mehrere Badegäste gebissen hatte. Experten sagen, dass die Tiere für Menschen grundsätzlich nicht gefährlich seien. Der Wels profitiert von steigenden Wassertemperaturen und breitet sich in Deutschland immer weiter aus. Bei der Fußball-WM treffen heute Abend Argentinien und Österreich aufeinander. Beide Mannschaften haben die Chance, mit einem Sieg die K.O.-Runde zu erreichen. ARD-Sportreporterin Anne Hild.
3: Beide haben ihre Auftaktspiele gewonnen und Lionel Messi erzielte dabei alle 3 Tore für die Argentinier. Später trifft Topfavorit Frankreich in Gruppe I auf das Team von Graham Arnold. Der Trainer der Iraker scherzte auf der Pressekonferenz, er habe gefragt, ob er mit 3 Torhütern gegen die französische Topoffensive antreten dürfe. Das sei aber abgelehnt worden. Auch Frankreich hat die Chance, die K.O.-Runde vorzeitig klarzumachen. Dabei kommt es auch darauf an, wie Norwegen gegen Senegal spielt. Im abschließenden Spiel der WM-Nacht stehen Jordanien und Algerien bereits unter Druck. Dem Verlierer der Partie droht das Ausscheiden.
1: Und das waren die Nachrichten. Das Wetter heute erst freundlich mit ein paar Wolken. Ab dem Nachmittag dickere Quellwolken und örtlich heftige Gewitter bei 28 bis 37 Grad. In der kommenden Nacht meist klar, örtlich Nebel. Es bleibt warm mit 22 bis 15 Grad. Morgen viel Sonne, nur einzelne Gewitter, 29 bis 37 Grad. Die weiteren Aussichten am Mittwoch weiter heiß bis 38 Grad. Am Donnerstag sonnig, einzelne Hitzegewitter bis 39 Grad. Die Zeit 10.05 Uhr.
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1: Vorsicht auf der A5 Kassel-Frankfurt. Zwischen Westkreuz Frankfurt und Frankfurt-Westhafen ist eine Person auf der Fahrbahn. Vorsicht auf der A3 Frankfurt-Köln. Zwischen Wiesbadener Kreuz und Niedernhausen sind mehrere Entenfamilien auf der Fahrbahn. Vorsicht auf der A66 Frankfurt Richtung Fulda. Zwischen Schlüchtern Nord und Flieden ragt die Mittelschutzplanke in den linken Fahrstreifen. A5 Kassel Richtung Frankfurt, zwischen Friedberg und Bad Homburger Kreuz 6 Kilometer stockender Verkehr an geräumter Unfallstelle. A66 Fulda Richtung Frankfurt, zwischen Gründau-Lieblos und Gründau-Rotenbergen 2 Kilometer Stau nach einem Unfall, der Verkehr wird über den Standstreifen geleitet. A67 Mannheim Richtung Darmstadt, zwischen Lorsch und Gernsheim 4 Kilometer stockender Verkehr. A659 Weinheim Richtung Viernheim, zwischen Kreuz Weinheim und Viernheimer Kreuz 3 Kilometer Stau. Vorsicht auf der A66 Fulda Richtung Frankfurt, zwischen Langenselbold und Langenselbolder Dreieck. Ein Unfall auf dem rechten Fahrstreifen und es sind Personen auf der Fahrbahn.
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5: Einen schönen guten Tag, einen schönen Montagvormittag wünsche ich Ihnen. Ja, ob Schlaglöcher in den Straßen oder geschlossene Schwimmbäder, viele spüren es ja tagtäglich. Die Finanzlage der Kommunen ist schlecht und sie wird offenbar immer schlechter. Städte, Gemeinden, Landkreise haben im vergangenen Jahr das höchste Defizit ihrer Geschichte verzeichnet. Es fehlen Investitionen bei Schulen, Straßen, Schwimmbädern und vielen anderen kommunalen Aufgaben. Es ist ein Investitionsrückstand, der inzwischen bei mehr als 231 Milliarden Euro liegt. Und diese Zahl, die bekommt heute nochmal eine größere Aufmerksamkeit, weil Städte, Gemeinden und Landkreise heute an diesem Montag zu einem bundesweiten Aktionstag aufgerufen haben. Das Motto Kommunen am Limit. Henrik Scheller vom Deutschen Institut für Urbanistik ist Experte für Kommunalfinanzen und einer der Mitverfasser des KfW-Kommunalpanels, das diesen Investitionsrückstand ermittelt hatte. Ich habe ihn vor der Sendung gefragt, übersetzen Sie uns doch mal bitte diese Zahl. Wie sehr sind die Kommunen damit am Limit? Gibt es da überhaupt

0: noch irgendwelche Spielräume fürs Gestalten des Lebens in den Kommunen?
1: Um diese Zahl richtig übersetzen zu können, braucht es mindestens noch eine zweite Zahl, und das ist das Finanzierungsdefizit, was die Kommunen im letzten und im vorletzten Jahr eingefahren haben. Im letzten Jahr lag das bei rund 31 Milliarden Euro, und diese Zahl sagt im Prinzip aus, dass die Kommunen 31 Milliarden Euro an Mehrausgaben hatten, als dass sie Einnahmen hatten. Und das zeigt schon, dass die Kommunen ziemlich am Limit sind, denn sie können einfach ihre Ausgaben nicht mit den vorhandenen Einnahmen decken. Und das spiegelt sich dann bei diesem Investitionsrückstau auch darin wieder, dass einfach Investitionen nicht hinreichend getätigt werden. Und das sehen wir dann auf den Straßen in den Kommunen, das sehen wir in den Schulen. Dort wird nicht hinreichend investiert, und die Infrastruktur, die öffentliche, die begegnet uns oft als defizitär.
0: Woran liegt es denn nun? Wirtschaften die Kommunen schlecht oder sind ihnen Aufgaben aufgelastet worden, ohne für das entsprechende Geld zu sorgen?
1: Ich glaube, vor allem Zweiteres ist der Fall. Der Bund hat viele Aufgaben bundeseinheitlich veranlasst und aufgelegt und den Kommunen übertragen. Und die Kommunen müssen nun sehen, wie sie diese Aufgaben, weil es oftmals eben auch Pflichtaufgaben sind, wie sie diese Aufgaben tatsächlich umsetzen und auch finanzieren. Denn die Finanzierung ist oftmals nicht hinreichend festgelegt und bestimmt, sodass der Bund die Kommunen hier oftmals in der Vergangenheit zumindest im Regen hat stehen lassen.
0: Nun gibt es ja das Sondervermögen des Bundes für Infrastruktur und Klimaneutralität. Da werden ja auch große Beträge durchgereicht an die Länder und damit auch an die Kommunen. Reicht dieses Geld nicht aus?
1: Das Sondervermögen, das stopft die Löcher an einer bestimmten Stelle, nämlich im Bereich der Investitionen. Dort haben wir diesen enormen Investitionsrückstand, von dem wir eingangs sprachen. Das Sondervermögen wird sicherlich helfen, diesen Investitionsrückstand ein Stück weit abzubauen, wenn auch nicht vollständig. Wir haben auch hier erste Projektionen, dass die Investitionen als freiwillige Aufgabe der Kommunen in den kommenden Jahren zurückgehen werden. Das Sondervermögen wird das ein Stück weit aufhalten. Die eigentliche Herausforderung besteht aber im Bereich der Sozialausgaben. Dort haben wir in den vergangenen 20 Jahren eine extreme Dynamik an Ausgabensteigerungen erlebt. Die Sozialausgaben der Kommunen haben sich in den letzten 20 Jahren verdreifacht. Und es gilt jetzt in den kommenden Monaten und Jahren, diese Ausgabendynamik zu stoppen, zu durchbrechen. Und da braucht es grundlegende Reformen. Mit dem Sondervermögen werden wir diese Ausgabendynamik nicht stoppen.
0: Welche Lösungen würden Sie denn da aus wissenschaftlicher Sicht sehen? Die Sozialausgaben zurückfahren insgesamt, die Kommunen anders finanziell ausstatten, Aufgabenverteilungen ändern. Was schwebt Ihnen vor? Was könnte man tun?
1: Es gibt sicherlich nicht den einen Ansatz, um diese kommunale Finanzausstattung zu verbessern. Wir brauchen hier sicherlich einen Dreiklang. Wir brauchen als erstes Sofortmaßnahmen zur Entlastung der Kommunen, um diese Finanzierungsdefizite der Kommunen nach unten zu bringen. Das andere ist, wir brauchen eine Entlastung bei den Sozialausgaben. Da muss der Bund überlegen, wie er hier mehr Mittel entweder bereitstellt oder wie er bestimmte Sozialaufgaben bündelt, in der bürokratischen Umsetzung vereinfacht, damit hier Synergien entstehen und Mittel und Personal auch vor allen Dingen freigesetzt werden kann, damit die Kommunen nicht in der Weise belastet sind. Und dann müssen natürlich aber auch die Kommunen einen gewissen Eigenanteil erbringen. Sie müssen Konsolidierungsanstrengungen in den kommenden Jahren vornehmen. Sie müssen auch eigene Einnahmen gegebenenfalls ein Stück weit erhöhen. Aber ganz sicherlich der zentrale Schlüssel zur Verbesserung der Einnahmesituation der Kommunen liegt bei Bund und Ländern.
0: Sollte all das nicht passieren, was droht den Bürgerinnen und Bürgern, wenn sie mit ihrer Kommune zu tun haben, wenn sie eben erleben, wie man in ihrer Kommune überhaupt noch leben kann? Was droht da im schlimmsten Fall?
1: Ich glaube, die Hinweise, die wir inzwischen auch verschiedentlich in der Diskussion haben, sind richtig. Es droht ein Vertrauensverlust in die Handlungsfähigkeit des Staates. Denn der Staat, der wird vor Ort in der Kommune wahrgenommen. Und wenn Bürgerämter nicht erreichbar sind, wenn Baustellen oftmals unbesetzt sind und lange Zeit in Kommunen existieren, viele Umfahrungen erforderlich sind oder wenn in der Schule große großer Schulausfall droht, weil eben Toiletten nicht in dem Zustand sind, in dem sie sein müssten, dann sind das natürlich überall Negativwahrnehmungen, die die Bürgerinnen und Bürger da mitnehmen. Und das schwächt das Vertrauen in die staatliche Handlungsfähigkeit und am Ende eben auch in die Demokratie.
0: Heute ein bundesweiter Aktionstag zu den Kommunalfinanzen. Über die Finanzen der Kommunen habe ich gesprochen mit Henrik Scheller, Finanzexperte beim Deutschen Institut für Urbanistik.
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0: Es war der zweite Parteitag nach dem Comeback der Linken bei der zurückliegenden Bundestagswahl. Ein Parteitag in Potsdam an diesem Wochenende. Die Freude über den Wahlerfolg ist unter den Linken nicht verflogen, aber die Euphorie, die mischt sich zunehmend auch mit einer gewissen Ernsthaftigkeit, auch angesichts des Aufstiegs der AfD. Die Linke will beitragen, diesen Aufstieg zu stoppen, doch die Mittel, die sie wählt, die könnten das Gegenteil bewirken, meint unser Kommentator Mario Kubina.
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3: Von einer Wette gegen die Zeit spricht Ines Schwertner, die anstehenden Landtagswahlen im Osten im Blick. Die Co-Chefin der Linken will die AfD von den Schalthebeln der Macht fernhalten. Und dafür geht die Linke nun eine Wette ein, mit hohem Einsatz. Denn Schwertners Strategie ist riskant. Sie will die Wut der Menschen auf die Straße tragen, wie sie sagt. Auch Luigi Pantisano, ihr neuer Kollege an der Doppelspitze, hat viel Frust im Land ausgemacht. Und auch er will das aufgreifen, mit Protesten gegen die schwarz-roten Reformpläne. Aber Feuer mit Feuer bekämpfen, funktioniert das auch in der Politik? Oder zündet man so das ganze Haus an? Die Linke hatte in Potsdam 3 Tage Zeit, eine Antwort zu finden. Es ist ihr nicht gelungen. Stattdessen zeitraubende Debatten über Geschäftsordnungsanträge, über den Nahostkonflikt und das Verhältnis zu Israel. Und darüber, ob es bei der Linken einen rechten Flügel gibt. Völlig klar, das sind Fragen, die bei so einem Parteitag ihren Platz haben, weil sie in der Sache dringlich sind, so wie der Umgang mit Leid und Krieg. Oder weil sie eben dazugehören, wenn hunderte Delegierte einer diskussionsfreudigen Partei zusammenkommen und Redezeit unter sich aufteilen müssen. Aber mit der strategischen Ausrichtung der Linken hat das alles wenig zu tun. Die Linke will beides sein. Eine Kümmererpartei, die Sozialsprechstunden und Heizkostenchecks anbietet. Und eine Partei, die sich als Motor einer Rebellion begreift, wie in Potsdam zu hören war. Rebellion? Echt jetzt? Bei allem Respekt vor dem Überraschungserfolg der Linken bei der Bundestagswahl, die Partei hat es nicht im Kreuz, landesweit Proteste anzufachen. Und das ist auch gut so. Wer eh wütend ist, weil Wohnen zum Luxus wird oder weil sich Vermögende vor dem Fiskus aus dem Staub machen, dem muss man das nicht ständig eintrichtern. Und wer solchen Unmut kanalisieren will, wird mit dem Gerede von Rebellion und Klassenkampf das Gegenteil erreichen. Mehr Polarisierung statt weniger. Dass man vor lauter Empörung schnell mal ein Eigentor schießt, hat der neue Co-Chef der Linken an diesem Wochenende bewiesen. Die CDU in die Nähe der AfD zu rücken, da reagieren die linken Wahlkämpfer im Osten zu Recht mit Kopfschütteln. Sicher ein Grund für Pantisanos schlechtes Wahlergebnis. Was Deutschland braucht? Eine konstruktive Linke, die gegen die Wohnungskrise und für Arbeitnehmerrechte kämpft. Was das Land nicht braucht? Noch einen Wutstaubsauger.
0: Mario Kubina aus unserem Hauptstadtstudio in Berlin kommentierte den Abschluss des Parteitags der Linken in Potsdam. Die Klimakrise setzt unseren Wäldern zu. Dabei brauchen wir eigentlich stabile Wälder, etwa als CO2-Speicher. Und dann hätten wir eigentlich auch gerne noch das Holz aus dem Wald als nachwachsenden Rohstoff für Papier, für Möbel, als Baumaterial oder auch für Textilfasern. Aber geht das eigentlich wirklich alles zusammen? Hat die Forst- und Holzwirtschaft in dieser komplizierten Lage mit dem Klimawandel überhaupt eine Zukunft? Janina Schreiber aus der ARD-Klimaredaktion ist dem nachgegangen.
4: Meterweise Fichte. In deutschen Sägewerken gilt der Nadelbaum noch immer als Spitzenreiter und wichtigster Rohstoff der Holzindustrie. Denn er wächst schnell, ist leicht und vielseitig einsetzbar. Doch dieser Rohstoff steht zunehmend unter Druck. Hitze, Trockenheit und der Borkenkäfer setzen der Fichte zu. Im rheinland-pfälzischen Hunsrück reagiert Larissa Kunz mit ihrem familiengeführten Sägewerk darauf und setzt nun mehrere Holzarten ein. Douglasie, Kiefer.
5: Und dann produzieren wir ja auch aus unseren Restholz, was aus dem Sägewerk kommt, Holzwerkstoffplatten. Also wir können im Prinzip da unterschiedliche Holzarten rein produzieren, was ja für die Zukunft fantastisch ist. Und deswegen haben wir jetzt auch die ersten Versuche mit Buche, wo wir dann probieren, Laubholz in unsere Platten einzustreuen, um auch regionales Holz weiterhin da zu verarbeiten.
4: Noch sind es Versuche, doch dahinter steckt eine Entwicklung, die die gesamte Branche beschäftigt. Denn mit der Klimaerwärmung verändern sich die Wälder hin zu mehr Vielfalt. Das erklären auch Fachleute wie Klaus Hennenberg, der am Öko-Institut zu Energie- und Klimaschutz forscht.
6: Das Problem ist ja, dass gerade die Fichte eben aufgrund ihrer schlechten Performance bei Trockenheit ausfallen wird immer stärker. Dementsprechend wird Wald umgebaut in Richtung Laubmischwälder. Dadurch allein schon wird sich die Relation von Laub- und Nadelbäumen verändern.
4: Prognosen zur Waldentwicklung vom Thünen-Institut für Waldökosysteme bestätigen diesen Trend. Während in den Wäldern bewährte Nadelbaumarten in den kommenden Jahrzehnten weniger werden, besonders die Fichte an Bedeutung verlieren könnte, nimmt der Bestand an Laubbäumen zu. Auch weil Forstämter versuchen, immer mehr zu durchmischen, in der Hoffnung, dass eine Vielzahl von Baumarten mit Klimafolgen besser klarkommt. Doch fast die Hälfte des deutschen Waldes ist in Hand von Privatleuten wie Jochen Bauer, der als Landwirt in der rheinland-pfälzischen Eifel lebt.
7: Meine Vorfahren, mein Vater und mein Opa, die haben den Wald auch erhalten und viel darin gearbeitet. Und wenn die das nicht gemacht hätten, hätte ich nichts. Und so sehe ich das auch für die nächste Generation. So müsste im Prinzip auch in der Gesellschaft jeder denken. Nicht nur heute, sondern auch Jahrzehnte vorweg.
4: Bauer fördert in einer ehemaligen Fichtenreinkultur einen natürlich entstehenden Mischwald. Das bedeutet, er schafft gezielt Platz für das, was hier natürlich wächst. Zum Beispiel kleine Buchen. Für Waldbesitzer ist das auch eine Herausforderung.
7: Die Buche ist pflegebedürftig, die bildet schnell Seitentriebe. Da muss, wenn einer die nutzen will, auch ziemlich viel dran arbeiten. Aber im Prinzip ist die Buche ein widerstandsfähiger, guter Baum für in die Zukunft.
4: Beraten wird Bauer dabei von Erwin Wiesen. Er arbeitet im Forstamt Prüm und kennt die Sorgen von Privatwaldbesitzenden.
8: Und die sagen, noch haben wir doch jede Menge Fichten, die gesund sind. Warum sollen wir jetzt von heute auf morgen alles ändern? Und für mich liegt die Wahrheit in der Mitte. Also ich versuche zu beraten, dass wir diese Mischwälder hinbekommen. Da spielt aus meiner Sicht aber durchaus die Fichte auch in Zukunft eine Rolle. Vielleicht nicht mehr so lange, aber sie spielt eine Rolle.
4: Egal ob Fichte, Buche oder andere Baumarten. Sägewerke versuchen, die künftige Vielfalt mitzudenken. Aber das kostet Geld, braucht neue Verfahren und Unsicherheiten bleiben.
0: Janina Schreiber war das über Holzwirtschaft in Zeiten des Klimawandels, der Klimakrise. 10:19 Uhr ist es mittlerweile und wir schauen jetzt in den Nahen Osten auf die Lage dort. Und es ist eine undurchsichtige Lage. Trotz aller Anstrengungen zu einer Waffenruhe haben im Süden des Libanon in den vergangenen Tagen die intensiven Kämpfe zwischen der israelischen Armee und der irantreuen Hisbollah-Miliz kein Ende gefunden. Die Situation gilt weiterhin als volatil. Auch Journalisten haben in der umkämpften Grenzzone kaum eine Möglichkeit, unabhängig zu recherchieren, was dort eigentlich passiert. Unserem Reporter, unserem Korrespondenten in Israel, Julio Segador, wurde nun ein Einblick gewährt. Er konnte unter strengen Auflagen als eingebundener Beobachter des israelischen Militärs, also embedded, in das Kampfgebiet fahren.
9: Es ist kurz vor Mitternacht, absolute Dunkelheit. Die Kolonne der israelischen Armee fährt ohne Scheinwerfer über die Grenze in den Südlibanon. Jeder Lichtstrahl wäre in dieser Nacht lebensgefährlich. Die Überwachungsdrohnen der Hisbollah könnten uns entdecken. Ich bin für 3 Stunden embedded, eingebunden in eine Kampfeinheit des israelischen Militärs. Es ist die Brigade 551. Was wir sehen dürfen, bestimmt das Militär. Unabhängig überprüfen lässt sich in dieser Kriegszone kaum etwas. Unser Ziel ist Masht al-Zun. Die libanesische Ortschaft, etwa 8 Kilometer nördlich der israelischen Grenze, ist völlig zerschossen. Im Mondlicht sind nur noch Ruinen und Trümmerberge zu erkennen. Doch die eigentliche Gefahr lauert unter der Erde. Die Soldaten führen uns zu einem unscheinbaren Zugang. Es ist der Eingang zu einem massiven Tunnel, vollgestopft mit Sprengstoff und unbemannten Drohnen. Adi Stola von der israelischen Militärpressestelle zeigt auf die Drohnen. Ihre Reichweite, sagt sie, sei enorm. Diese Drohnen werden gegen israelische Zivilisten und israelische Soldaten eingesetzt und sie können Tel Aviv erreichen, ebenso Jerusalem. Wir sprechen von einer Reichweite von 200 Kilometern. Die Entdeckung des Tunnels verbucht die israelische Armee als strategischen Erfolg. Für die libanesische Zivilbevölkerung von Masht al-Zun bedeutet diese Infrastruktur jedoch, dass ihre Heimat zur Frontlinie wurde. Die etwa 2000 Einwohner des Ortes sind in den Norden des Libanon geflüchtet. Der Tunnel, so erklärt uns die Militärsprecherin, zieht sich mitten durch das zivile Leben des Ortes. Die Hisbollah missbrauche das gesamte Dorf als menschliches Schild, sagt sie und deutet auf die Decke. Dieses gesamte Tunnelsystem befindet sich unter Wohngebäuden. Es gibt eine Fabrik direkt am Ende der Straße, es gibt Schulen, es gibt Moscheen in diesem Dorf. All das wurde von der Hisbollah vollständig militarisiert. Ob das gesamte Dorf tatsächlich unterkellert ist, können wir in der Kürze der Zeit und unter militärischer Bewachung nicht verifizieren. Fest steht, die Zerstörung an der Oberfläche ist großflächig. Leben kann hier vorerst niemand mehr. Für das israelische Militär ist der Tunnel in Mashtal Sun Teil eines viel größeren regionalen Konfliktes. Beim Blick auf die Schrift und die Bauart der sichergestellten Drohnen zieht Militärsprecherin Adi Stola eine direkte Linie nach Teheran. Hinter all dem steckt der Iran, nichts anderes. Es ist iranischer Standard, es sind iranische Einrichtungen, es ist iranisches Geld. Alles hier wird vom iranischen Regime unterstützt und wir müssen dagegen vorgehen, um sicherzustellen, dass unsere Zivilisten nicht in Reichweite dieser Bedrohung durch diese Munition gelangen. Nach etwa 3 Stunden ändert unser Einblick in diese zerstörte Welt. Die Soldaten drängen zum Aufbruch, das Zeitfenster schließt sich. Wieder geht es mit ausgeschalteten Lichtern und im irren Tempo Richtung israelische Grenze.
0: Unser Israel-Korrespondent Julio Segador hat israelische Soldaten im Süden des Libanon begleitet als Embedded Journalist. Sein Bericht über die Situation dort in einer undurchsichtigen Lage, nachdem die Kämpfe in den vergangenen Tagen zwischen der israelischen Armee und der Hisbollah angedauert haben.
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0: Es hätte ein spektakuläres Public Viewing werden können gestern Abend in der spanischen Hauptstadt Madrid. Aber das ist wegen der extremen Hitze in Spanien ausgefallen. Es wurde wegen der abendlichen Temperaturen von bis zu 40 Grad abgesagt. Die Behörden forderten die Fans auf, das Spiel der spanischen Nationalelf gegen Saudi-Arabien in klimatisierten Innenräumen zu verfolgen. Was der Freude und der Begeisterung der Fans über diesen eindeutigen Sieg kaum einen Abbruch getan haben dürfte. Felix Mansel über dieses klare 4:0.
10: La Furia Roja, die rote Furie, sie ist erwacht. Jamal steht in der Startelf und prompt spielt Spanien, Saudi-Arabien, schwindlig.
11: Lamin, der Ball, Tor, Tor, Tor! Sie bleiben dran, Schuss drauf, Tor! Mikel Oyarzabal! Dann schlägt Kukurea ab und dann ist wieder Oyarzabal da! Klack, klack, patsch, patsch, 3:0 Spanien, Mikel Oyarzabal, Doppelpack!
12: Contento de haber podido ayudar al equipo hoy de esta manera.
13: Ich bin froh, dass ich der Mannschaft helfen konnte. Beim letzten Spiel waren wir weniger aktiv und präsent, aber heute hat jeder versucht, alles zu geben.
10: Saudi-Arabien hat in der Qualifikation zu diesem Turnier 10-0 gespielt. Gegen Spanien gerät die saudische Defensive nicht nur ins Schwimmen, nein, sie säuft in der ersten Hälfte regelrecht ab.
14: Das ist fast schon unfair, was Spanien hier mit Saudi-Arabien anstellt. Sie haben sie in den Bürostuhl gesetzt und ganz kräftig dran gedreht. Und die Saudis kommen da nicht mehr raus.
10: Spanien zeigt sein wahres Gesicht und meldet sich auf der WM-Bühne mal so richtig an. Insgesamt 21:3 Torschüsse. Zeitweise bis zu 72% Ballbesitz, sagenhafte 92% Passquote. Das sind die Zahlen, die für Spaniens Trainer Luis de la Fuente wie ein Geschenk klingen. Passend zu seinem 65. Geburtstag.
13: Wir haben die letzte Partie analysiert und es war klar, wir brauchen mehr Tiefe und Intensität. Damit waren wir jetzt sehr zufrieden, aber wir müssen uns natürlich weiter verbessern.
10: Für Saudi-Arabien ist es ein Spiel zum Vergessen. Spanien, das seit dem WM-Sieg 2010 in den darauffolgenden 3 WM-Turnieren nur ganze 3 Tore erzielen konnte, lässt im zweiten Gruppenspiel den Knoten platzen. Auch dank Lamine Yamal.
13: Man hat viele Dinge über uns gesagt, die nicht wahr sind. Zum Beispiel, dass wir nicht mehr das gleiche Spanien wären. Was passiert ist, ist, dass wir im ersten Spiel einen Ausrutscher hatten. Nun sind wir sehr zufrieden.
10: Die Konkurrenz, sie ist gewarnt. Mit diesen Spaniern ist zu rechnen. La Furia Roja ist bereit.
0: Ist bereit nach dem schwachen Auftaktspiel gegen die Kap Verden. Jetzt also ein eindeutiger Sieg gegen Saudi-Arabien. Felix Mansel berichtete.
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0: Was tun junge Menschen, wenn es ihnen schlecht geht? Sie unter Mobbing leiden, Essstörungen oder schlicht Orientierungslosigkeit im Leben. Viele von ihnen suchen dann im Internet nach Hilfe. Deshalb hat sich die Initiative Our Generation Z gegründet, die Teenager im Netz berät. Aber wegen des großen Bedarfs sind zusätzliche sogenannte Safe Space Apotheken entstanden.

0: Grete Götze erklärt, was sich dahinter verbirgt.
1: Du bist lost? Dann komm rein. Anonym und ohne Termin. Steht auf dem Schaufenster der Löwenapotheke in Maintal. Daniela Kolb hat sie vor vielen Jahren von ihren Eltern übernommen. Die 54-Jährige hat selbst zwei inzwischen erwachsene Kinder. Durch deren Freunde und Bekannte hat die Apothekerin mitbekommen, dass viele junge Menschen heute mentale Probleme haben. Von Zukunftsängsten über Einsamkeit bis hin zu Leistungsdruck ist alles dabei.
2: Immer mehr junge Menschen haben da offensichtlich erhöhten Bedarf, sowohl an Therapie als auch an Betreuung. Und das war für mich so der ausschlaggebende Punkt, zu sagen, es ist ein wichtiges Thema, dem ich mich widmen möchte und hier in meinem lokalen Umfeld einen Beitrag dazu leisten, dass sich die Situation verbessert.
1: Seit Anfang des Jahres ist die Löwenapotheke Safe Space Apotheke. Das heißt, junge Menschen können, ohne ihren Namen zu nennen, in einem Extraraum ein kostenloses Gespräch mit den Apothekern führen. Die unterliegen der Schweigepflicht und helfen den Jugendlichen weiter. Mit Kontakten zu Sozialarbeitern, Krisentelefonstellen oder psychiatrischen Ambulanzen. Daniela Kolb.
2: Wir wollen Brücken bauen, wir wollen in das bestehende Hilfesystem hinein vermitteln, Hilfestellungen leisten, und es hat nichts damit zu tun, dass wir ein eigenes Therapieangebot bieten sollen. Wir sind in keinerlei Konkurrenzsituation zu Ärzten oder Therapeuten. Für uns ist es lediglich die Aufgabe, in das bestehende System hineinzuleiten.
1: Safe Space Apotheken bieten einen Anlaufpunkt und helfen, den ersten Schritt zu gehen. Bundesweit gibt es inzwischen knapp 50. Angestoßen hat das Ganze die Jugendinitiative Our Generation Z. Auf Deutsch unsere Generation Z, also grob die Jahrgänge zwischen 1995 und 2010. Lara Laurenz ist die Mitgründerin der Initiative, die damit zuerst auf dem sozialen Netzwerk Instagram einen sicheren Ort geschaffen hatte.
3: Einfach ein Account, wo wir über Themen aufklären, über Dinge reden, die vielleicht eher so Tabuthemen sind oder ein bisschen stigmatisiert sind, über die man halt nicht unbedingt mit jedem und an jedem Ort sprechen kann.
1: Daraufhin hätten ihnen so viele Menschen privat oder in den Kommentaren geschrieben, dass Laurenz und die anderen im Team nach Ansprechpartnern vor Ort gesucht haben. Weil Apotheken gut vernetzt sind und auch oft geöffnet haben, wurden sie schließlich Partner des Projekts und zu Lotsen in bestehende Angebote. Lara Laurenz.
3: Letztendlich haben wir nämlich die Erfahrung gemacht, dass es in sehr vielen Städten schon sehr, sehr viel gibt. Nur, dass es halt erstmal schwer ist, da wirklich reinzukommen und diesen ersten Schritt zu gehen und sich da halt auch irgendwie einmal zu organisieren und zu finden, okay, wo muss ich denn jetzt hin?
1: Daniela Kolb kann nicht genau beziffern, wie viele Jugendliche schon deswegen in ihre Apotheke gekommen sind. Ihr fällt aber auf, dass sie insgesamt mehr jüngere Kunden hat.
2: Ich glaube, dass da nicht nur viel Potenzial drinsteckt, sondern einfach ganz, ganz hoher Bedarf. Und wenn wir den zugunsten der jungen Generation verbessern können, dann haben wir, glaube ich, viel gemeinsam geschafft, und das braucht es in unserer Zeit.
0: Wie Safe Space Apotheken reagieren auf den Gesprächsbedarf, auf Beratungsbedarf von jungen Menschen, Grete Götze berichtete.
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5: 10.30 Uhr. Bundesregierung und Sozialpartner treffen sich kurzfristig. Aktionstag zur Finanzlage der Kommunen. Unwetterschäden in Teilen von Hessen. Das Wetter: viel Sonne, örtlich Hitzegewitter bei 29 bis 37 Grad. Mein Name ist Sevilay Sace. In Berlin gibt es heute kurzfristig ein Treffen zwischen Bundesregierung, Gewerkschaften und Arbeitgebern. Das wurde dem ARD-Hauptstadtstudio bestätigt. Regierung und Sozialpartner hatten sich vor knapp 2 Wochen getroffen und weitere Gespräche vereinbart. Dass es nun so schnell geht, kommt überraschend. ARD-Hauptstadtkorrespondentin Bianca Schwarz.
6: Ein Grund könnte sein, dass am Wochenende erste Details der geplanten Rentenreform nach außen gedrungen sind. Beim letzten Sozialpartnertreffen vor knapp 2 Wochen waren auf Seiten der Arbeitgeber, der Arbeitgeberverband BDA, der Industrieverband BDI und die Industrie- und Handelskammer dabei. Für die Gewerkschaften saßen der Deutsche Gewerkschaftsbund DGB, Verdi und die IG Bergbau Chemie und Energie am Tisch. Ob es auch heute bei denselben Gesprächspartnern bleibt, ist derzeit offen. Auch ob konkrete Vereinbarungen getroffen werden könnten, ist nicht bekannt.
5: Kommunale Spitzenverbände in Deutschland schlagen Alarm. Immer mehr Städte und Gemeinden haben Finanzprobleme. Darauf soll heute ein Aktionstag aufmerksam machen, auch in Hessen.
7: Der Präsident des Hessischen Städte- und Gemeindebunds Röder kritisierte in HR Info, dass Bund und Länder Vorgaben machten, die Kommunen aber auf vielen Kosten sitzen bleiben.
8: Wenn wir das auf Hessen runterbrechen, dann haben wir von 2022 bis 2025 5,5 Milliarden Euro, ich sag mal, nicht ausfinanziert. Das würde bedeuten, dass letzten Endes Städte einfach ihren Aufgaben nicht mehr nachkommen können. Ja, dann fährt halt kein Bus mehr, dann ist der Kindergarten ein Stück weit eingeschränkt oder zu. Die Bücherei, die Bibliothek, die kann nicht mehr aufmachen und das kann so nicht weitergehen.
7: Schneeräumfahrzeuge mitten im Hochsommer. Über Braunfels im Lahn-Dill-Kreis sind gestern heftige Unwetter gezogen. Im Ortsteil Philippsstein standen Feuerwehrleute knietief in Hagelkörnern. Straßen waren blockiert, Keller wurden geflutet. Auch Runkel im Kreis Limburg-Weilburg hat es heftig getroffen. Dort haben nach HR-Informationen golfballgroße Hagelkörner, Autos und Dächer beschädigt. Außerdem sollen die Kirchenfenster kaputt gegangen sein. Sollte das Sparpaket von Gesundheitsministerin Wagen unverändert kommen, befürchtet die Deutsche Krankenhausgesellschaft eine Pleite- und Entlassungswelle. Verbandschef Gass sagte dem Redaktionsnetzwerk Deutschland, jede zweite Klinik sei vom Aus bedroht. Aus der Nachrichtenredaktion Torben Müller.
9: Gass wird in dem Interview deutlich. Würden die Pläne von Gesundheitsministerin Wagen unverändert kommen, müsste jede zweite Klinik akut mit der Pleite rechnen. Das würde gleichzeitig bedeuten, dass etwa 140.000 Beschäftigte keinen Job mehr hätten. Experten gehen laut Gass in einer aktuellen Studie davon aus, dass die Erlöse der Krankenhäuser im kommenden Jahr als Folge der Sparpläne um 8% sinken. Viele Kliniken, die im Rahmen der Reform eigentlich erhalten oder umgewandelt werden sollten, würden vorher aufgeben müssen.
7: Verteidigungsminister Pistorius reist heute zur Litauen-Brigade der Bundeswehr, um sich die erste Übung anzuschauen. Die Soldatinnen und Soldaten sollen die Ostflanke der NATO stärken. Am Abend hatte Pistorius in der ARD gesagt, dass für die Truppe Soldatinnen und Soldaten notfalls auch zwangsverpflichtet werden könnten. Zu der Brigade gehören insgesamt rund 2.900 Soldaten, die meisten von ihnen aus Deutschland. Bei der Fußball-WM können es heute die nächsten Teams in die K.O.-Runde schaffen, zum Beispiel Argentinien oder Österreich. Sie treffen im direkten Duell aufeinander. ARD-Sportreporterin Silke Heine.
10: Frankreich bekommt es mit Außenseiter Irak zu tun. Auch Norwegen, das die französische Gruppe derzeit anführt, kann mit einem Sieg gegen Senegal das Ticket für das 16. Finale lösen. Zudem stehen sich die beiden bislang punktlosen Teams Jordanien und Algerien gegenüber.
7: Das waren die Nachrichten. Das Wetter. Heute gibt es den ganzen Tag über viel Sonne. Nachmittags ziehen dicke Wolken auf und hier und da können heftige Gewitter runterkommen. Es wird sehr heiß, 28 bis 37 Grad. Und auch die kommende Nacht bringt vor allem in den großen Städten kaum Abkühlung, 15 bis 22 Grad. Morgen dann wieder einzelne Gewitter, sonst sehr sonnig und heiß, maximal 37 Grad. Und die weiteren Aussichten. Es bleibt beim trockenen und extrem heißen Sommerwetter mit Sonne, blauem Himmel und einzelnen Hitzegewittern, Mittwoch bis 38, Donnerstag bis 39 Grad. Die Zeit 10.35 Uhr.
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7: Vorsicht auf der A5 Darmstadt Richtung Heidelberg. Zwischen Darmstädter Kreuz und Darmstadt-Eberstadt steht ein defektes Auto auf der rechten Spur und es liegen Reifenteile herum. Vorsicht auch auf der A45 Dortmund Richtung Gießen. Zwischen Haiger-Burbach und Dillenburg steht ein defektes Auto mit Anhänger auf dem rechten Fahrstreifen und dem Standstreifen entgegen der Fahrtrichtung. A66 Fulda Richtung Frankfurt zwischen Gelnhausen West und Gründau-Rotenbergen 3 Kilometer Stau. Hier gab es einen Unfall, der Verkehr wird aber über den Standstreifen geleitet. A67 Mannheim Richtung Darmstadt zwischen Lorsch und Gernsheim 2 Kilometer stockend. A661 Egelsbach Richtung Oberursel zwischen Offenbacher Kreuz und Frankfurt Ost 2 Kilometer stockend. Hier läuft ein Rettungseinsatz auf der rechten Spur. Und noch die B486 Eppertshausen Richtung Rüsselsheim. Zwischen Eppertshausener Dreieck und dem Abzweig nach Urberach. Behinderungen. Hier gab es einen LKW-Unfall. Ein LKW liegt hier im Graben.
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0: Einen schönen guten Tag, einen schönen Montagvormittag wünsche ich Ihnen. Die Rente bleibt eines der großen politischen Themen in Deutschland, eine der großen Baustellen. Wie die Rentenversicherung nachhaltig finanziert und damit die Rente gesichert werden kann, hier Lösungsvorschläge zu erarbeiten, das war die Aufgabe einer Rentenkommission der Bundesregierung. 5 Monate lang hat die Expertengruppe daran gearbeitet, weitgehend diskret, ohne dass da allzu viel nach außen gedrungen wäre, bis jetzt jedenfalls. Offiziell vorgestellt werden die Vorschläge zwar erst morgen, doch zentrale Empfehlungen, die sind in den vergangenen Tagen schon bekannt geworden. So soll das Renteneintrittsalter künftig an die Lebenserwartung gekoppelt werden. Außerdem könnten langfristig auch selbstständige Beamte und auch Abgeordnete in die gesetzliche Rentenversicherung einzahlen. Das Ganze heute auch Thema in den Kommentarspalten.
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0: Meine Kollegin Fabienne Hafner hat sich einen Überblick verschafft. Wie kommen die Vorschläge der Expertenkommission denn an?
11: Im Grunde durchweg positiv, das ist heute wirklich recht eindeutig. Spiegel Online zum Beispiel lobt die Arbeit der Kommission. Unter großem Zeitdruck sei ein Reformprogramm entstanden, das nicht nur wissenschaftlich schlüssig, sondern auch politisch umsetzbar sei. Die Experten hätten damit geleistet, woran Regierungen seit Jahren scheiterten. T-Online meint, in der Summe sind die Ideen gut, sie sind mutig und richtungsweisend, sie sind fair und ausgewogen und sie vermögen es, den Anstieg der Beitragssätze abzubremsen und langfristig zu stabilisieren. Die Neue Osnabrücker Zeitung hält die Vorschläge für schmerzhaft, aber notwendig. Zitat: Ein Vergnügen wird es für die Menschen in Deutschland nicht, wenn die Empfehlungen umgesetzt werden. Positiv sei allerdings, dass die Kommission die drohenden Belastungen mit vergleichsweise moderaten Maßnahmen abmildern wolle. Leider hauptsächlich, indem länger gearbeitet wird. Und das Darmstädter Echo schreibt, die Kommission doktert nicht an Symptomen herum, sondern plädiert für tiefe Eingriffe ins System, ohne die gesetzliche Rente zu ruinieren. Dafür gebührt ihr ein dickes Lob.
0: So, also viele positive Kommentare. Gibt es denn auch Kommentare, die diese Reformvorschläge eher kritisch sehen?
11: Hier gibt es quasi nichts. Einen kleinen Kritikpunkt habe ich im Kommentar der Bild-Zeitung gefunden. Auch hier findet man die Vorschläge grundsätzlich gut. Das Ganze sei eine positive Überraschung. Allerdings, Zitat, müssen Kanzler Merz und Sozialministerin Baas noch nachbessern. Dass die Rente mit 70 erst 2090 kommen soll, erscheint sehr spät. Echten Sprengstoff birgt die geplante Abschaffung der Minijobs. Schließlich verdienen sich viele Bürger bewusst mit einer kleinen angemeldeten Nebentätigkeit etwas dazu. Ohne Minijobs werden die künftig eher schwarz arbeiten oder eben gar nicht. Und der Tagesspiegel schreibt darüber, warum das Reformkonzept gut ist und was es dennoch zu kritisieren gibt und endet mit den Sätzen: Die Hoffnung, dieses Paket möge nicht zerredet werden, ist brüchig. Die Fliehkräfte sind längst da. Die erfolgreiche Arbeit der Kommission hat die Rente von der Sach- zur Führungsfrage gemacht.
0: Die HR Info Medienschau war das von und mit Fabienne Hafner.
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0: Die diplomatische Krise zwischen Italien und den USA, die wird heute sichtbar. Italiens Außenminister Tajani boykottiert nämlich das amerikanisch-italienische Wirtschaftsforum in Miami, in Florida. Dort wollte er heute eigentlich auftreten. Eine Reaktion ist das auf die heftige persönliche Auseinandersetzung zwischen dem amerikanischen Präsidenten Trump und der italienischen Regierungschefin Meloni, die am Wochenende weiter eskaliert ist. Für die Rechten in den USA und Europa sind ja beide Politiker Identifikationsfiguren. Persönlich aber trennt Trump und Meloni aktuell eine tiefe gegenseitige Abneigung. Wie es kommen konnte, dass die beiden Regierungschefs das so ausgiebig öffentlich ausleben, dazu jetzt aus Rom Jörg Seiselberg.
12: Sie schienen füreinander bestimmt. Der rechte Bulldozer aus den USA und die clevere Politikerin aus Rom mit neofaschistischer Vergangenheit und rechtskonservativen Zukunftsvisionen für Europa. Es passte, dass Giorgia Meloni als einzige EU-Regierungschefin zur Amtseinführung von Donald Trump nach Washington reiste und dies selbstbewusst rechtfertigte. Ich denke, dass es sehr, sehr wichtig ist für eine Nation wie Italien, die extrem feste Beziehungen zu den USA hat, ein Zeichen zu setzen für den Willen, die Beziehungen zu stärken, in einer Zeit, in der die Herausforderungen global und miteinander verflochten sind. 1,5 Jahre später gibt es keine Vorzugsbeziehungen, sondern eine handfeste diplomatische Krise zwischen Rom und Washington. Die beiden vermeintlich besten politischen Freunde Meloni und Trump sind zu besten Feinden geworden. Keinen anderen Staats- und Regierungschef hat Meloni jemals öffentlich so angegangen wie am Freitag den US-Präsidenten. In einem Instagram-Video zischt Italiens Regierungschefin mit fast drohendem Unterton: An eines solle er Trump stets denken, sie und Italien bettelten niemals.
13: Però una cosa se la deve ricordare, io e l'Italia Non imploriamo mai.
12: Trump hatte vorher in einem TV-Interview behauptet, Meloni habe bei ihm während des G7-Gipfels um ein gemeinsames Foto gebettelt. Meloni, in ihrer Ehre getroffen, beließ es nicht beim blitzenden Zorn via Social Media, sondern sorgte dafür, dass Außenminister Tajani seinen geplanten Staatsbesuch in den USA absagt. Ein Eklat. Der Meloni-Vertraute Nicola Procaccini begründet, weder Italien noch Meloni sind Untertanen. Sie nehmen von niemandem Befehle entgegen. Das muss Trump zur Kenntnis nehmen. Meloni, von ihrer Mutter alleine großgezogen, legt sich besonders gerne an mit breitbeinig auftretenden Politikerkollegen. Das weiß man in Italien. Unter anderem der mittlerweile verstorbene Berlusconi und Matteo Salvini bekamen dies zu spüren. Trump hat am Wochenende noch einmal nachgelegt und Meloni unterstellt, sie mache sich Sorgen um ihre Umfragewerte und suche deswegen seine Nähe. Italiens Regierungschefin antwortete Trump erneut auf Social Media, diesmal schriftlich, aber nicht weniger emotional.
14: Was meine Beliebtheit angeht, deine Freundschaft hat dir sicherlich nicht geholfen.
12: Was als Konflikt Auge um Auge, Zahn um Zahn zwischen zwei Politikern mit großem Ego durchgehen könnte, hat politische Auswirkungen. Selbst Melonis Skeptiker in Europa hatten die Hoffnung, Italiens Regierungschefin könne für die EU in schwierigen Zeiten eine Brückenbauerin zu Trump sein. Das Gegenteil ist eingetreten. Erste Risse wurden deutlich, als sich die Ministerpräsidentin im Streit zwischen Trump und Papst Leo an die Seite des Kirchenführers stellte. Meloni ärgert sich seit längerem auch über Trumps Haltung im Ukraine-Konflikt und seinen Umgang mit Putin. Die Sprunghaftigkeit des Selfmade-Milliardärs sind der Frau fremd, die mehr als ihr halbes Leben straff organisierte Parteipolitik gemacht hat. Zum großen Krach mit Trump kam es vor wenigen Wochen, als Meloni sich weigerte, den USA für Angriffe auf den Iran die Militärbasis Sigonella auf Sizilien zur Verfügung zu stellen. Den von Trump initiierten Krieg für sie unsinnig. Unsere Linie ist sehr klar. Italien ist nicht Teil des Konflikts und hat nicht vor, Teil des Konflikts zu werden. Spätestens da war es vorbei mit der politischen Freundschaft zwischen Meloni und Trump. Die linke Opposition in Italien verfolgt den Konflikt mit einer gewissen Häme. Meloni, heißt es, falle jetzt auf die Füße, dass sie sich als Freundin Trumps profilieren wollte.
0: Der Konflikt zwischen dem amerikanischen Präsidenten Donald Trump und der italienischen Regierungschefin Giorgia Meloni. Jörg Seiselberg berichtete aus Rom darüber, wie die beiden sich entzweit haben. 10.44 Uhr ist es. 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Eine Papierkladde gilt als Sensationsfund. Frankreichs Nationalbibliothek hat in ihren Beständen ein bislang unbekanntes Mozart-Manuskript entdeckt. Es handelt sich um 7 Stücke für Harfe und Flöte, die in einem Notenheft gefunden worden waren. Gestern wurden die neu aufgetauchten Mozart-Kompositionen dann im Rahmen der diesjährigen Fête de la Musique in der französischen Nationalbibliothek in Paris uraufgeführt.
15: Es war ein eher ungewöhnlicher Ort für eine Uraufführung eines Mozart-Stückes, der ovale Saal der französischen Nationalbibliothek, in der sich tausende von Büchern in Regalen bis an die 18 Meter hohe Decke stapeln. Und 2 Menschen waren ganz besonders aufgeregt, Flötistin Mathilde Calderini und Harfenist Nicolas Thuyez vom Orchestre Philharmonique de Radio France. Wir müssen es dem Publikum korrekt darbieten. Ich denke lieber nicht dran. Ich bin total einverstanden. Es ist sehr bewegend und gleichzeitig aufregend. Normalerweise spielen wir Mozart-Stücke, die wir kennen. Aber das hier ist wirklich besonders. Und ich denke, wir werden uns das ganze Leben an diesen Moment erinnern.
16: Toute notre vie de ce moment-là.
15: Eine Suite von insgesamt 7 kurzen Stücken wurde gespielt, Gesamtzeit ca. 20 Minuten. Sie stammen aus dem Übungsheft, das nun neu in der französischen Nationalbibliothek aufgetaucht ist. Insgesamt sind es sogar noch einige Stücke mehr, aber ohne Zuordnung zu Instrumenten. Die Noten stammen aus dem Jahr 1778, als Mozart sich in Paris aufhielt und einer französischen Harfenistin aus einer adligen Musikerfamilie das Komponieren beibringen wollte. Das kleine, unscheinbare Papierheft war während der französischen Revolution beschlagnahmt worden und gelangte so später in den Besitz der französischen Nationalbibliothek. Dort schlummerte es seitdem im Archiv, bis es im Februar in die Hände von François-Pierre Goy fiel. Er ist Konservator in der Musikabteilung der Nationalbibliothek. Der 66-Jährige war der heimliche Star der Mozart-Uraufführung in Paris. Das war im Rahmen einer Arbeit, die ich mir noch vor meinem Ruhestand vorgenommen hatte. Es gab da rund 20 anonyme Manuskripte aus dem 17. und 18. Jahrhundert, die ich als potenziell interessant eingestuft hatte. Je weiter der Konservator in den 44 Seiten des kleinen Notenheftes blätterte, desto bekannter kamen ihm einige Zeichen vor. Das Erste, was mir aufgefallen war, waren die Systemklammern, die unten durch zwei Schrägstriche gekreuzt wurden. Das sei ungewöhnlich gewesen. Der erfahrene Musikarchivar erinnerte sich, das beim Mozart bereits gesehen zu haben. Dann verglich er das Notenheftchen mit anderen Partituren und die Ähnlichkeiten wurden offensichtlich. Schließlich wurde das Mozarteum in

0: Salzburg kontaktiert. Auch hier war das Urteil der Experten eindeutig. Es handelt sich um ein Original aus der Hand von Wolfgang Amadeus Mozart.
1: Je trouve que la bibliothèque me fait un très beau cadeau pour ma retraite.
0: Da hat mir die Bibliothek ein sehr schönes Geschenk zu meinem Ruhestand gemacht, sagt der bescheiden auftretende François-Pierre Goy. Mindestens genauso groß ist das Geschenk, das der Konservator damit der französischen Nationalbibliothek und allen Mozart-Interessierten gemacht hat. Die Verantwortlichen betonten in Paris, dass die Noten nun so schnell wie möglich auch der Öffentlichkeit zugänglich gemacht werden sollen.
2: Kai Rienecker war das aus Paris über die Uraufführung eines Mozart-Manuskripts, das gerade erst dort entdeckt worden war.
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2: Durch den Klimawandel werden die Anforderungen an unsere Wälder und an die Förster, die Forstwirtschaft insgesamt, immer komplexer. Gleichzeitig aber liefern ja Satellitensensoren und digitale Karten riesige Datenmengen über den Zustand der Wälder. KI soll dabei helfen, hier den Überblick zu behalten und schnell auch die richtigen Schlüsse zu ziehen aus diesen Datenmengen. Doch wie weit ist der smarte Förster eigentlich? Wo wird KI bereits im Waldmanagement eingesetzt? Welche Perspektiven gibt es und wo liegen die Grenzen? Stefan Hübner berichtet.
4: Trockenheit, Hitze, Borkenkäfer. Der Klimawandel setzt unsere Wälder unter Druck. Doch Hilfe kommt hier inzwischen sogar aus dem All. Vom All aus überwachen Satelliten die Wälder. Und künstliche Intelligenz, KI, wertet die Satellitenbilder nach Veränderungen aus. In Schleswig-Holstein etwa läuft dafür seit mehreren Jahren das Projekt KI for Forst, erläutert Projektleiter Ralf Schmidt vom Landesamt für Vermessung und Geoinformation in Kiel.
5: Das Neue, was wir jetzt liefern konnten, ist diese Vitalitätsanalyse. Das heißt, wir haben Zeitreihen aufgebaut, wo wir über mehrere Jahre den Wald beobachten. Und darüber können wir dann einzelne Flächen identifizieren, wo sich die Vitalität geändert hat.
4: Die Grundlage für diese Überprüfung der Überlebensfähigkeit des Waldes sind Satellitendaten des europäischen Erdbeobachtungsprogramms Copernicus. KI vergleicht diese Aufnahmen über Jahre hinweg und erkennt so Veränderungen, die Menschen oft übersehen.
5: Also man kann die Förster gezielter darauf hinweisen, von wegen, schaut doch mal vor Ort, da hat sich offenbar was getan. Also wir sehen das System eher so als Hinweisgeber.
4: Genau darin sehen viele Fachleute derzeit die größte Stärke künstlicher Intelligenz. Riesige Datenmengen auswerten und Auffälligkeiten erkennen. Und künftig könnten solche Systeme noch deutlich mehr leisten, sagt Waldforscher Fabian Fasnacht von der Universität für Bodenkultur in Wien.
6: Gerade was diese operationellen Verfahren angeht, zur Holzernte und Arbeitssicherheit, Wegesicherung. Also ich könnte mir vorstellen, dass da relativ viel passieren könnte in Zukunft, weil es auch einfach wichtige Themen sind. Und ein anderes Thema ist, wie kann man Biodiversität im Wald quantifizieren? Und ich glaube, da wird ja zum einen über Vogelstimmenerkennung oder allgemeine Erkennung von Geräuschen, über Bilderkennung einiges passieren.
4: Doch je stärker KI in die Praxis vordringt, desto wichtiger wird eine weitere Frage. Die Menschen, die im Wald arbeiten, akzeptieren sie die neue Technik? Der Freiburger Soziologe Tobias Schlechtriemen erforscht genau das. Sein Fazit?
7: Man muss eben die Praxis und die Menschen mit einbeziehen. Also wenn es Anwendungen sind, die aus der Praxis oder im engen Austausch mit der Praxis entwickelt wurden, dann gibt es aus meiner Sicht und meiner Erfahrung eine große Akzeptanz.
4: Vor allem, wenn von Anfang an dazu gestanden wird, dass künstliche Intelligenz trotz aller Fortschritte auch ihre Grenzen hat. Fabian Fasnacht.
6: Da sehe ich schon ein gewisses Risiko, wenn man sagen würde, jetzt wir reduzieren die Anzahl Stunden, die ein Förster wirklich im Wald verbringt und ersetzen das durch Sensoren oder nutzen Satelliten und so weiter und so fort.
4: Für ihn bleibt deshalb der Mensch unverzichtbar. Menschen, den Satelliten, Sensoren und KI zusätzliche Augen, Ohren und Auswertungsmöglichkeiten liefern.
2: Welche Chancen bietet die KI? Wie könnte die KI helfen, enorme Datenmengen zum Forst in der Forstwirtschaft umzusetzen in Zeiten des Klimawandels? Stefan Hübner berichtete.
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1: Dennis Undorf, der deutsche Nationalspieler, der dürfte gerade viele neue Fans für sich gewonnen haben. Nach seiner Einwechslung am Samstag im Spiel gegen die Elfenbeinküste drehte er mit seinen beiden Toren das Spiel und führte die deutsche Mannschaft zum Sieg. Undorf kam erst vergleichsweise spät zum Spitzenfußball, ist spät dort angekommen, aber jetzt, ja, jetzt ist er der große deutsche Hoffnungsträger bei dieser Fußball-Weltmeisterschaft. Philipp Weißkirch.
2: Undorf, unfassbar. Fußball-Deutschland ist geflasht und Undorfs deutsche Teamkollegen sind's auch. Nadim Amiri.
3: Wahnsinn, irgendwie ein Phänomen.
2: Antonio Rüdiger.
4: Gefühlt hat er einen Ballkontakt und er macht zwei Tore.
2: Jonathan Tah.
5: Mit seiner eiskalten Schnauze vorm Tor, das ist überragend.
6: Dennis Undorf, was für ein Typ.
2: Drei Tore, zwei Vorlagen in zwei WM-Spielen in nicht mal einer Stunde Spielzeit. Wie geht das?
7: Ich weiß doch nicht.
2: Jamie Leveling, nicht nur Undorfs Offensivkumpel beim DFB, sondern auch beim VfB in Stuttgart.
7: Also ich kenne ihn jetzt auch schon relativ lang, aber da bin selbst ich erstaunt.
2: Tja, dann fragen wir den, über den wir hier die ganze Zeit reden, am besten doch mal selber.
8: Ich frage mich manchmal auch, warum das alles gerade klappt.
2: Dennis Undorf über Dennis Undorf und die Leichtigkeit des Seins.
8: Dafür bin ich gerade bekannt, dass der Ball oft da ist, wo ich bin.
2: Undorf, unfassbar. Ein Straßenfußballer wird zum Gamechanger bei der WM. Undorf stammt aus keiner Kaderschmiede eines großen Clubs. Vor 6 Jahren kickt er noch für den SV Meppen in der 3. Liga und schafft's als Nobody mit einem Traumtor in die Sportschau.
9: Und das 1:0, das haben wir uns gleich mal abgelegt für die Tor des Monats Vorschläge. Dennis Undorf von der Mittellinie, den kann man mal zeigen.
8: Das ist ein Selbstverständnis von mir, dass ich meine ganze Karriere dann auch, wenn es im Kleinen liegen war, musste es Dinge reinmachen, dass ich immer getroffen habe.
2: Und doch gibt es Zweifel, auch beim DFB. Vor 3 Monaten erzielt Dennis Undorf als Joker zwar das Siegtor im Test gegen Ghana, aber vom Bundestrainer kommt nach dem Spiel Kritik.
10: Ich fand seine Leistung bis zum Tor nicht gut. Das Tor ist dann nicht einfach, aber wenn er vorher 70 Minuten marschiert, weiß ich nicht, ob er den so reinmacht.
2: Julian Nagelsmann entschuldigt sich später dafür, gibt aber auch zu bedenken.
10: Ich glaube zu wissen, dass wir auch im Sommer auf jeden Fall Joker brauchen, die in der Lage sind, Spiele zu entscheiden. Wir werden es nicht immer in den ersten 6 Minuten hinkriegen.
2: So sieht's aus. Dennis Undorf, so wertvoll von der Bank, aber noch wertvoller in der Startelf.
5: Ich sehe nicht aus wie ein Trainer, ne? Also das muss der Trainer entscheiden.
2: Ja, wir haken nochmal nach bei Antonio Rüdiger. Wenn er sich jetzt festlegen müsste.
5: Er kann von Anfang an spielen, er kann von der Bank kommen. Dennis wird immer gefährlich sein, er wird immer seinen Job machen.
2: Undorf, unfassbar.
6: Undorf, Tor!
8: Ich versuche einfach nur meinen Job zu machen. Und ich versuche einfach den Flow mitzunehmen, das zu genießen.
2: Solange es geht. Am 19. Juli steigt das WM-Finale in New York. Und Dennis Undorf wird an diesem Tag übrigens 30 Jahre alt.
1: Philipp Weißkirch war das über Dennis Undorf, den neuen Hoffnungsträger der deutschen Fußballnationalmannschaft.
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1: Gutes tun und dafür Gutes bekommen. Das ist die Idee von Copenpay. Mit dem Modell will die dänische Hauptstadt Kopenhagen nachhaltigen Tourismus fördern. Wer mit der Bahn anreist oder beispielsweise beim Sightseeing nebenher Müll sammelt, wird zum Beispiel mit Rabatten in Museen und Restaurants belohnt. 2 Jahre lang hat Kopenhagen Copenpay jeweils für ein paar Wochen im Sommer getestet und das war offenbar so erfolgreich, dass diese Aktion ab heute dauerhaft laufen soll.
11: Das Glockenspiel im Turm des Kopenhagener Rathauses. Für Einwohner und Touristen gleichermaßen ein ikonischer Klang. Jedes Jahr reisen Millionen Menschen in die dänische Hauptstadt, um sich die kleine Meerjungfrau, den Hafen mit seinen bunten Häusern und die berühmte Fahrradkultur anzuschauen. Mehr als 13 Millionen kommerzielle Übernachtungen gab es letztes Jahr. Und es dürften in den kommenden Jahren noch mehr werden, erwartet Rikke Holm-Pedersen, Marketingdirektorin bei der Tourismusorganisation Wonderful Copenhagen.
12: Wir beobachten, dass der weltweite Reiseverkehr stark zunimmt. Die UNO schätzt, dass die Zahl der Reisenden von 1,4 Milliarden im Jahr 2019 auf 1,8 Milliarden bis zum Jahr 2030 steigen wird. Das ist eine gute Sache. Wir alle lieben es, zu reisen. Gleichzeitig stehen aber viele Reiseziele unter Druck.
11: Stichwort Übertourismus, der einheimische Infrastruktur und Umwelt an beliebten Reisezielen belastet. Das muss besser gehen, dachten sie sich bei Wonderful Copenhagen schon vor einigen Jahren. Und starteten im Sommer 2024 das Pilotprojekt CopenPay, ein Belohnungssystem, bei dem Besucherinnen und Besucher im Gegenzug für nachhaltiges Verhalten ein kostenloses Leihfahrrad, ein Getränk oder Rabatte in Museen und Restaurants bekommen.
13: Es gibt zum Beispiel eine Aktion, bei der darf man eine Stunde kostenlos mit dem Ausflugsboot auf unseren Kanälen fahren, wenn man dafür Müll einsammelt. Oder man sammelt Abfall in einem riesigen, wirklich wunderschönen Park. Das ist irgendwie lustig. Man geht spazieren, hebt den Müll auf und wird anschließend mit einem leckeren Kaffee und Gebäck belohnt.
11: Der Erfolg des Projekts so groß, dass Städte auf der ganzen Welt sich inzwischen Tipps in Kopenhagen holen. Auch die Touristenfreuds zeigen diese Stimmen aus dem vergangenen Jahr.
14: Eine großartige Idee. Man sollte das weltweit umsetzen.
13: Als Touristin geht es ja darum, Spaß zu haben und die Zeit im fremden Land zu genießen. Und es ist schön, wenn man der Gemeinschaft etwas zurückgeben kann, wenn man selbst davon profitiert hat.
11: Genau so geht es vielen Touristen, ist Rikke Holm-Pedersen überzeugt. Natürlich werde ein Projekt wie CopenPay nicht die Welt retten.
13: Man könnte uns natürlich Greenwashing vorwerfen und fragen, welchen Effekt das Projekt wirklich erzielt. Aber ich glaube, unser Projekt hat große Auswirkungen. Letztlich geht es darum, die Denkweise zu ändern, die Art und Weise, wie man reist und sich an einem Ort verhält. Und wenn man nichts tut, kann sich auch nichts verändern, oder?
11: Heute startet CopenPay ins dritte Jahr in Folge und ist in Kopenhagen ab sofort ein Dauermodell.
1: Jana Sinram war das über eine besondere Form des nachhaltigen Tourismus in Kopenhagen, der dänischen Hauptstadt. Ein Modellversuch, der jetzt dauerhaft verlängert wird.

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1: 11 Uhr. Britischer Premierminister Starmer kündigt Rücktritt an. Bundesregierung und Sozialpartner treffen sich kurzfristig. Unwetterschäden in Teilen von Hessen. Das Wetter: viel Sonne, örtlich Hitzegewitter, 29 bis 37 Grad. Mein Name ist Sevilay Sarce. Der britische Premierminister Starmer hat seinen Rücktritt angekündigt. Vor seinem Amtssitz in London sagte Starmer, er ziehe damit die Konsequenzen aus den anhaltend schlechten Zustimmungswerten. Er bleibe vorerst Regierungschef, bis ein Nachfolger für den Parteivorsitz gefunden sei. Zuletzt war der Druck auf den 63-Jährigen aus seiner Labour-Partei immer größer geworden. Starmer ist seit gut 2 Jahren im Amt. In Berlin gibt es heute kurzfristig ein Treffen zwischen Bundesregierung, Gewerkschaften und Arbeitgebern. Das wurde dem ARD-Hauptstadtstudio bestätigt. Regierung und Sozialpartner hatten sich vor knapp 2 Wochen getroffen und weitere Gespräche vereinbart. Dass es nun so schnell geht, kommt überraschend. ARD-Hauptstadtkorrespondentin Bianca Schwarz.
2: Ein Grund könnte sein, dass am Wochenende erste Details der geplanten Rentenreform nach außen gedrungen sind. Beim letzten Sozialpartnertreffen vor knapp 2 Wochen waren auf Seiten der Arbeitgeber, der Arbeitgeberverband BDA, der Industrieverband BDI und die Industrie- und Handelskammer dabei. Für die Gewerkschaften saßen der Deutsche Gewerkschaftsbund DGB, Verdi und die IG Bergbau Chemie und Energie am Tisch. Ob es auch heute bei denselben Gesprächspartnern bleibt, ist derzeit offen. Auch ob konkrete Vereinbarungen getroffen werden könnten, ist nicht bekannt.
1: Wer regiert künftig in Wiesbaden? Nach den Kommunalwahlen im März werden die Machtverhältnisse neu sortiert. Im Rathaus steht dazu heute eine Sondersitzung der Stadtverordneten an. HR-Reporterin Andrea Bonhagen.
3: Alles sieht im Rathaus nach einer Koalition aus CDU, Grünen, FDP und Volt aus. Also ein Bündnis aus 4 Parteien.

0: Hagelkörnern runter, dass Straßen blockiert waren, Regenwasser nicht ablaufen konnte und Kellerräume geflutet wurden. In Runkel hat es den Ortsteil Arfurt schlimm getroffen. Golfballgroße Hagelkörner sollen laut hr-Informationen Autos und Dächer beschädigt haben. Außerdem sollen die Kirchenfenster kaputt gegangen sein.
1: Eine Rekordmenge von knapp 3 Tonnen Kokain sind in Australien beschlagnahmt worden. Das ist nach Angaben der Behörden der größte Drogenfund in der Geschichte des Landes. 2 Verdächtige wurden festgenommen. ARD-Korrespondentin Jennifer Johnston.
2: Das Kokain war in geheimen unterirdischen Bunkern in einem Vorort von Sydney versteckt. Laut der Bundespolizei habe die Menge etwa 3 Millionen Einzeldeals entsprochen. Australien gilt wegen der vergleichsweise sehr hohen Kokainpreise als besonders lukrative Absatzmarkt für internationale Drogenschmuggler. Das Kokain lagerte in Kunststoffbehältern, die unter falschen Böden von Schiffscontainern versteckt waren.
1: Bei der Fußball-WM können es heute die nächsten Teams in die K.O.-Runde schaffen. Zum Beispiel Argentinien oder Österreich. Sie treffen im direkten Duell aufeinander. ARD-Sportreporterin Silke Heine.
3: Frankreich bekommt es mit Außenseiter Irak zu tun. Auch Norwegen, das die französische Gruppe derzeit anführt, kann mit einem Sieg gegen Senegal das Ticket für das 16. Finale lösen. Zudem stehen sich die beiden bislang punktlosen Teams Jordanien und Algerien gegenüber.
1: Das waren die Nachrichten. Das Wetter. Heute gibt es den ganzen Tag über viel Sonne. Nachmittags ziehen dicke Wolken auf und hier und da können heftige Gewitter runterkommen. Es wird sehr heiß, 28 bis 37 Grad. Die kommende Nacht bringt vor allem in den großen Städten kaum Abkühlung, 15 bis 22 Grad. Morgen dann wieder einzelne Gewitter, sonst sehr sonnig und heiß, maximal 37 Grad. Die weiteren Aussichten? Es bleibt beim trockenen und extrem heißen Sommerwetter mit Sonne, blauem Himmel und einzelnen Hitzegewittern. Mittwoch bis 38, Donnerstag bis 39 Grad. Die Zeit 11.04 Uhr.
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1: A45 Dortmund Richtung Gießen zwischen Haiger-Burbach und Dillenburg. 2 Kilometer stockend, hier laufen Bergungsarbeiten. A66 Fulda Richtung Frankfurt zwischen Gelnhausen West und Gründau-Rotenbergen. 3 Kilometer Stau, hier gab es einen Unfall. Der Verkehr wird über den Standstreifen geleitet. A67 Mannheim Richtung Darmstadt zwischen Losch und Gernsheim, 2 Kilometer stockend wegen einer Tagesbaustelle. Und noch B486 Eppertshausen Richtung Rüsselsheim zwischen Eppertshausener Dreieck und dem Abzweig nach Urberach, Behinderungen nach einem LKW-Unfall.
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5: Guten Tag. Sie haben es vielleicht gerade bei uns in den Nachrichten gehört. Keir Starmer, der britische Premierminister, hat angekündigt, als Parteivorsitzender von Labour und dann auch als Regierungschef zurückzutreten. Was sich da gerade tut in London politisch und wie es politisch weitergeht im Vereinigten Königreich, darüber spreche ich hier mit unserer Korrespondentin in London in knapp 10 Minuten. Zunächst schauen wir aber auf deutsche Politik, Innenpolitik unter anderem. Mit einer neuen Parteispitze und einer Erklärung zu Israel und den Palästinensern ist der Parteitag der Linken gestern in Potsdam zu Ende gegangen. Die Delegierten bestätigten Parteichefin Ines Schwertner deutlich im Amt, gaben ihrem neuen Co-Parteichef Luigi Pantisano als Nachfolger von Jan van Aken aber einen ordentlichen Denkzettel mit einem äußerst knappen Ergebnis mit. Bianca Schwarz aus unserem Hauptstadtstudio hat diesen Parteitag für uns beobachtet und ich habe sie heute Morgen gefragt. Jan van Aken hat zu seinem Abschied ja nochmal den großen Zuwachs an neuen Mitgliedern der Partei gefeiert. Und das hat man auf dem Parteitag auch gesehen und gehört. Rund die Hälfte der Delegierten war zum ersten Mal mit dabei. Wie hat sich das bemerkbar gemacht? Zum Beispiel bei der Debatte in der gemeinsamen Haltung zum Nahen Osten.
6: Ja, also die Linke ist ja immer wieder konfrontiert mit Antisemitismusvorwürfen wegen ihrer starken pro-palästinensischen Basis. Und mit diesen vielen neuen jungen Mitgliedern ist die auch ein bisschen lauter geworden. Und deswegen war es dem Parteivorstand wichtig, da ein Papier zu finden, Formulierungen zu finden, die klar machen, dass die Linke Antisemitismus entschieden entgegensteht, aber dass sie auch das Leid in Gaza nicht ignoriert. Und da ist wirklich schon wochenlang vor dem Parteitag an einem Kompromisspapier gearbeitet worden, in vielen teils regionalen Arbeitsgruppen, weil man eben versucht hat, diese vielen neuen Menschen auch gut mit einzubinden. Und das Papier ist dann am Freitag diskutiert worden. Debattenfreudig, würde ich sagen, aber im Ton alles andere als unversöhnlich. Und es wurde dann auch mit deutlicher Mehrheit beschlossen. Dieses Papier betont die Notwendigkeit der Zwei-Staaten-Lösung, des Existenzrecht von Israel und Palästina, beziehungsweise eben das Recht der Palästinenser auf einen eigenen Staat. Und es legt außerdem fest, und das war vielleicht das Zugeständnis an die junge Basis, die Linke wird das Vorgehen Israels in Gaza künftig als Genozid bezeichnen. Das ist ein Begriff, der ist im Hinblick auf den Nahostkonflikt

0: politisch und juristisch umstritten. Aber für die Linke selbst ist das Thema damit erstmal entschärft. Und es gab ein Alternativpapier, das war deutlich unversöhnlicher formuliert. Aber diese Alternative ist mit ebenso großer Mehrheit abgelehnt worden.
1: Das Ganze, wie du sagst, im Ton nicht unversöhnlich. Aber war es dennoch womöglich ein Anfang eines Flügel- oder Generationenkonfliktes bei der Linken?
0: Ja, von der Bühne hat man immer wieder gehört. Wir haben jetzt 126.000 Mitglieder und 126.000 Meinungen. Also die Linke versteht sich im Grunde schon als pluralistische Partei. Da wird viel diskutiert und da wird man sich auch nicht immer einig, immer mit diesem Appell, naja, das muss man auch mal aushalten können. Aber so einen wirklichen Generationenflügelkonflikt habe ich jetzt nicht wahrgenommen. Das ist natürlich eine große Aufgabe, diese unterschiedlichen Haltungen zu, ehrlich gesagt, fast jedem Thema immer wieder einzufangen. Und ob die älteren Generationen sich da vielleicht irgendwie überholt fühlen durch die vielen jungen Mitglieder. Das Durchschnittsalter der Partei liegt gerade bei 38. Ja, das wird sich zeigen, aber ich habe zumindest kaum Hinweise darauf wahrgenommen.
1: Wie sehr waren denn Teile der Partei bemüht, einen für die CDU koalitionstauglichen Eindruck zu machen?
0: Ja, damit sind wir bei der großen Debatte um eine Äußerung von Luigi Pantisano, dem neuen Co-Parteichef an der Seite von Ines Schwertner. Sie hat ja ein starkes Ergebnis geholt, 86%, Pantisano 53. Und das liegt auch an einem Zeitungsinterview, das kurz vor der Wahl veröffentlicht wurde. Und in dem hat er der Union faschistische Politik vorgeworfen. Und das hat nicht nur bei der Union, sondern auch bei der Linken selbst für scharfe Kritik gesorgt. Wir gucken vielleicht nochmal, was er genau formuliert hat. Er hat wörtlich gesagt, letztlich gibt es gerade gar keinen Unterschied zwischen der CDU, die faschistische Politik macht, der AfD oder den Faschisten selbst. Ich habe mit ihm darüber gesprochen und er hat selbst gesagt, das war extrem unglücklich in der Formulierung. Die Kritik an sich, dass die Union AfD-Forderungen umsetzt, die formuliert die Linke, die formulieren auch andere Parteien und die formulieren auch Akteure außerhalb der Politik regelmäßig. Dafür gibt es auch Beispiele. Aber Pantisano hat der Union ja faschistische Politik vorgeworfen mit dieser Aussage. Und das hat eine ganz andere Schwere. Und dafür hat es scharfe Kritik gegeben auf dem Parteitag, obwohl die Linke ja per se der Union kritisch gegenübersteht. Und gerade aus den linken Landesverbänden aus Sachsen-Anhalt, Mecklenburg-Vorpommern kamen deutliche Worte. Und das wird Pantisano auch einige Stimmen gekostet haben. Also diese 53%, die er bekommen hat, das war richtig knapp. Weil hätte er mehr Nein- als Ja-Stimmen gesammelt, wäre er durchgefallen.
1: Außer bei diesen angesprochenen Themen hat die Linke insgesamt bei diesem Parteitag ihr Profil geschärft als eine Partei, die Links nicht nur im Namen trägt.
0: Ja, definitiv. Also sie hat für sich vereinbart, dass sie jetzt in den nächsten Monaten große Proteste auf die Straßen bringen möchte gegen die Sozialreformen der Bundesregierung und natürlich auch mit Blick auf die Landtagswahlen in Sachsen-Anhalt und Mecklenburg-Vorpommern und die Wahl des Abgeordnetenhauses in Berlin. Da steht die Linke überall sehr, sehr stabil, überall zweistellig in den Umfragen. Das heißt, da muss sie sich keine Sorgen machen. Aber sie macht sich natürlich Sorgen um die starke AfD. Und da immer wieder die Mitglieder drauf einzuschwören, zu sagen, das ist der Feind sitzt bei uns sehr, sehr, sehr weit rechts und eben nicht in der Union. Das war schon ganz klar linkes Profil an diesem Wochenende.
1: Bianca Schwarz war das aus unserem Hauptstadtstudio in Berlin zum Abschluss des Parteitages der Partei Die Linke in Potsdam.
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1: Wie geht es weiter mit der Rente? Wie kann die Rente nachhaltig finanziert werden? Um diese Frage zu beantworten, hatte die Bundesregierung eine Kommission eingesetzt, die 5 Monate an der Beantwortung dieser Frage gearbeitet hatte. Sie hat sich auf 30 Vorschläge geeinigt, die am Wochenende bekannt geworden sind und morgen dann offiziell vorgestellt werden sollen. Gabor Hallas berichtet darüber, ob und wie sich die Bundesregierung dazu womöglich schon geäußert hat an diesem Wochenende, an dem sie sich den Fragen der Bürgerinnen und Bürger in Berlin gestellt hat.
3: Die Arbeitsministerin spielt Tischtennis, macht Selfies. Die Bundesregierung hat zum Tag der offenen Tür geladen.
4: Naja, ganz heiß diskutiert wird natürlich gerade das Thema Rente. Das ist ja jetzt am Wochenende nochmal deutlich geworden.
3: Und da heißt es, Fragen beantworten für Bärbel Baas.
4: Ich darf jetzt eigentlich nicht so viel plaudern, weil die Kameras jetzt hier gerade alle mitschneiden. Aber die Alterssicherungskommission hat...
3: Die Alterssicherungskommission, bekannt als Rentenkommission... Die legt am Dienstag Vorschläge vor. Es geht um nicht weniger als die Zukunft der gesetzlichen Rente.
4: Es wird nicht an allen spurlos vorbeigehen, um es mal so zu nennen.
3: Das heißt, vielleicht tut es am Ende allen weh, damit etwas Großes entsteht. Das ist aber gar nicht so einfach, denn die Debatte ist emotional und sie war es auch in der Union. Dort geriet der Kanzler, der auch CDU-Chef ist, mit der Jungen Union beim Thema Rente aneinander.
2: Das kann doch wohl nicht euer Ernst sein.
5: Friedrich Merz konnte sich immer auf die Junge Union verlassen. Und jetzt in dieser Frage verlässt sich die Junge Union Deutschlands auf Friedrich Merz. Vielen Dank.
3: Johannes Winkel ist der Chef der Jungen Union, die auch am Tisch der Rentenkommission vertreten war. Und jetzt wirkt er im ARD-Bericht aus Berlin ganz zufrieden.
5: Ich glaube, das ist eine große Chance für die Bundesregierung. Und vielleicht kann das ja auch so ein richtiger Dennis-Undaff-Moment werden. Lange Zeit läuft es vielleicht nicht so rund und dann wechselt man die richtigen Leute ein. Und die haben gezeigt, dass Kompromisse nicht immer nur der kleinste gemeinsame Nenner sein müssen.
3: Konkret hat die Kommission zum Beispiel vorgeschlagen, dass das Renteneintrittsalter weiter steigt, wenn die Lebenserwartung steigt. Die abschlagsfreie Rente mit 63 soll abgeschafft werden. Letzteres begrüßen die Grünen ebenso, dass in Zukunft auch Rentenbeiträge am Kapitalmarkt angelegt werden sollen. Fraktionsvize Andreas Audretsch kritisiert aber, dass das Rentenniveau nicht stabil bleiben könnte.
6: Die durchschnittliche gesetzliche Altersrente für Frauen in Deutschland liegt bei nur rund 980 Euro im Monat. Ein Absinken des Rentenniveaus hieße Altersarmut für viele Frauen. Und im Osten Deutschlands sind mehr als zwei Drittel der Menschen zu 100% abhängig von der gesetzlichen Rente.
3: Die Linke will Widerstand organisieren. Der neue Parteichef Luigi Pantisano richtet sich direkt an den Bundeskanzler.
7: Der Typ hat nach 20 Jahren Bundestag einen Rentenanspruch von fast 6.000 Euro. Und gleichzeitig ist er ein Millionär. Lieber Herr Merz, fangen Sie doch erstmal bei sich selbst an und verzichten auf Ihre staatliche Rente. Das wäre ein Zeichen.
3: Die AfD äußert sich nur schriftlich, spricht von einer Rentenpolitik zu Lasten der Beschäftigten. Es laufe im Kern darauf hinaus, länger arbeiten und höhere Beiträge zahlen. Bundesarbeitsministerin Bärbel Baas hatte die Kommission aufgefordert, möglichst einstimmig zu entscheiden. Genauso wird es wohl kommen. Dienstag also stellt die Kommission die Ergebnisse vor und dann muss diskutiert und im Parlament entschieden werden.
1: Gabor Hallas berichtete aus Berlin über die Rentenvorschläge der Expertenkommission, die morgen, wir haben es gerade gehört, offiziell in Berlin vorgestellt werden sollen. Aber die ersten Inhalte, die sind schon bekannt geworden am Wochenende und darüber wird bereits diskutiert. Und wir schauen jetzt nach Großbritannien. Bei der letzten Unterhauswahl, da hatte Keir Starmer als Labour-Vorsitzender seine Partei noch zu einem großen Erfolg geführt, hatte Downing Street erobert den Regierungssitz, den Sitz des britischen Premierministers. Und heute Vormittag, da hat Keir Starmer nun angekündigt, als Parteivorsitzender von Labour zurücktreten zu wollen. Und das bedeutet auch das Aus für ihn als britischer Premierminister. Franziska Hoppen ist unsere Korrespondentin in London. Frau Hoppen, am Wochenende hatte ja Starmer noch verlauten lassen, er halte am Amt fest. Warum hat er jetzt doch aufgegeben?
8: Weil der Druck über das Wochenende aus der eigenen Partei einfach zu sehr gewachsen ist. Es ist ja so, dass es in der vergangenen Woche im Wahlkreis Makerfield eine Nachwahl gab. Dort ist der Bürgermeister von Greater Manchester angetreten, Andy Burnham, und hat dort mit einer überwiegenden Mehrheit gewonnen. Er gilt als der beliebteste Labour-Politiker und er hat auch gar keinen Hehl daraus gemacht, dass er es auf Starmers Job dass er den anpeilt. Und daraufhin haben sich viele Abgeordnete hinter ihm verteilt. Und für Starmer war, glaube ich, klar, dass er die eigene Unterstützung aus der Partei nicht mehr hat, um so noch sinnvoll weiter Politik machen zu können.
1: Hat Keir Starmer möglicherweise das Ganze aussitzen wollen und abwarten wollen, ob Andy Burnham es überhaupt schafft, diesen Parlamentssitz zu erobern? Ein Parlamentssitz, der ja eine Voraussetzung dafür ist, dass er sich als Premier wählen lassen kann.
8: Richtig, und in einem Wahlkreis, wo bei den Regional- und Kommunalwahlen Anfang Mai auch noch etwa 50% für Reform UK gestimmt haben und sich jetzt aber so viele hinter Burnham gestellt haben, dass viele Abgeordnete in der Labour-Partei auch die Chance sehen, mit ihm dann bei der nächsten Abgeordnetenhauswahl, auch wenn die erst 2029 ist, viel bessere Chancen zu haben als mit Starmer und so eben auch Reform, die in den Umfragen gerade vorne liegen, schlagen zu können.
1: Was für eine Antwort könnte Andy Burnham denn auf Reform UK, auf die Rechtspopulisten haben, die Keir Starmer womöglich nicht hatte und dafür ja auch eine Quittung bekommen hatte, offenbar bei den letzten Regionalwahlen?
8: Also erstmal, er gilt als Politiker deutlich nahbarer, deutlich empathischer. Das ist ein Typ, der läuft rum in Turnschuhen und in Jeans, der kann auf die Leute zugehen. Er hat sich immer wieder für Manchester, als er dort Bürgermeister war, für den Norden, für den abgehängten Norden eingesetzt und sich so auch den Namen King of the North verdient. Und es ist zwar so, dass Labour Sitze an Reform

0: UK verliert wegen des Wahlsystems aber die Stimmen eigentlich eher an die Liberaldemokraten und die Grünen, also an Parteien auf dem anderen Ende des politischen Spektrums, die weiter links stehen. Und dort verortet sich eben auch eher an die Burnham. Das heißt, er ist jemand, der diese Wähler ansprechen kann.
1: Welche Äußerungen sind von Burnham bekannt zum Thema Europäische Union? Was kommt da auf uns möglicherweise zu?
0: Er hat gesagt, dass er sich in seinen Lebzeiten noch vorstellen kann, dass das Vereinigte Königreich wieder der EU beitritt. Das ist aber ein Punkt, den hat er jetzt im Wahlkampf bei dieser Nachwahl nicht allzu groß gemacht. Und ich glaube, insgesamt muss er jetzt in den nächsten Wochen, wenn er tatsächlich gegen Starmer antritt, noch ausklamüsern, wofür er eigentlich genau steht.
1: Wie schnell könnte das Ganze jetzt über die Bühne gehen? Einmal Parteivorsitz und dann auch Regierungschef?
0: Also Starmer hat gesagt, dass er den nationalen Exekutivausschuss seiner Partei gebeten hat, einen Zeitplan für die Regelung der Nachfolge aufzustellen. In der Vergangenheit hat das mehrere Wochen gedauert, wenn die ganzen Labour-Abgeordneten und die Labour-Mitglieder vor allem abstimmen über den neuen Chef. Das heißt, da ist mit mehreren Wochen zu rechnen. Es wird immer wieder der September auch als Zielmarke genannt. Da ist ein wichtiger Parteitag von Labour. Starmer hat auf jeden Fall gesagt, dass er im Amt bleiben wird, bis die Nachfolge geklärt ist und den neuen dann auch einarbeiten wird, damit es eben eine ruhige Übergangsphase gibt.
1: Keir Starmer, der Labour-Vorsitzende in Großbritannien und Premierminister, hat seinen Rückzug angekündigt. Vielen Dank für diese Erläuterungen dazu an Franziska Hoppen, unsere Korrespondentin in London.

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1: Gerade in diesen Tagen, da leiden viele Menschen unter der enormen Hitze. Gerade in den Städten, wie zum Beispiel in Frankfurt. Generell wird es ja in den Großstädten wegen der Klimaerwärmung immer heißer und heißer. Gebäude und Straßen, die heizen sich enorm auf, strahlen diese Wärme dann im Tagesverlauf immer weiter ab. Viele Städte versuchen dagegen vorzugehen, versuchen das irgendwo aufzuhalten, einzudämmen, indem sie mehr Grünflächen schaffen. Also Asphalt aufreißen und Bäume pflanzen. Da entstehen dann sogenannte Tiny Forests. Wie sinnvoll das Ganze fürs Klima ist, das hat Katharina Wilhelm aus der ARD-Klimaredaktion recherchiert.
2: Eine Straße nahe der Einkaufsmeile Zeil in Frankfurt. Früher waren hier Parkplätze, heute stehen hier junge Bäume. Die Reaktionen darauf sind gemischt.
3: Geht einem das Herz auf und man freut sich natürlich. Man leidet mit dem Baum an vielen Standorten.
4: Dass die Parkplätze weg sind, sehr schlecht für uns Händler.
2: Die Bankenmetropole Frankfurt ist bekannt für Hochhäuser mit Beton- und Glasfassaden. Doch seit einigen Jahren werden in der Stadt immer öfter auch kleine Wälder, sogenannte Tiny Forests, angelegt. Das heißt, auf kleinen Flächen werden viele verschiedene Pflanzen eingesetzt, oft gemeinsam mit Anwohnern und Schulkindern. Doch wie groß ist der Nutzen dieser kleinen Wälder wirklich?
5: Einmal eine ökologische Wirkung, dass es Lebensraum bietet für Insekten, Vögel, andere Tiere. Und klimatische Wirkung auch. Es kühlt durch Verdunstung, wenn die Bäume groß sind, und bietet halt auch so einen kühlen Ort in der Stadt, der aber nicht so wahnsinnig weit ausstrahlt, muss man auch ehrlicherweise sagen.
2: Sagt Jan Dieterle, Professor für nachhaltige Stadtgestaltung. Die Tiny Forests wirken, aber vor allem lokal. Trotzdem investieren Städte in solche Projekte. In Frankfurt wurden in mehreren Stadtteilen Miniwälder angelegt. Kosten rund 60.000 Euro, größtenteils gefördert durch Bundesprogramme. Neben der Klimawirkung soll es dabei aber auch noch um etwas anderes gehen. Das soziale Miteinander, sagt Dieterle.
5: Dass eben Menschen sich damit beschäftigen, also Kinder zum Beispiel Bäume pflanzen und auch sehen, wie das wächst. Also so dieses, den Naturbezug wiederherzustellen in der Stadt.
2: Dieser Gedanke motiviert auch viele Bürgerinnen und Bürger. Im Frankfurter Stadtteil Dornbusch zum Beispiel hat sich die Nachbarschaft selbst für einen Tiny Forest eingesetzt. Mit dabei Gundula Fins-Böhr.
6: Es hat bei vielen Leuten viel Energie hervorgerufen, hatte ich den Eindruck. Man musste nicht mehr jeden Tag ertragen, diese traurigen Nachrichten über die Klimaentwicklung. Man hatte das Gefühl, wirklich im Kleinen Tiny, aber immerhin etwas tun zu können.
2: Doch beim Blick aufs große Ganze wird klar, entscheidend fürs Stadtklima sind vor allem große, alte Bäume. Und die stehen zunehmend unter Druck. Denn Hitze, Trockenheit und Krankheiten setzen ihnen stark zu, erklärt Heike Appel, Leiterin des Frankfurter Grünflächenamts.
7: Wir hatten 3 Hitzejahre gehabt, 2018, 19, 20. Da waren die Försterinnen und Förster schon mental ziemlich am Boden gewesen. Weil so ein Förster oder Försterin, die arbeiten 30 Jahre lang an einem Wald, bauen den auf, um dann an die nächste Generation weiterzugeben. Und dieses Lebenswerk von den Menschen war zerstört gewesen, weil der Wald am Absterben ist.
2: Die Stadt reagiert, Wälder werden umgebaut und klimaresistente Arten getestet. Samen zum Beispiel aus dem Westerwald schnitten dabei schlechter ab als die aus der Region um den italienischen Vulkan Ätna. Gleichzeitig versucht die Stadt aber auch, bestehende Bäume besser zu schützen. Zum Beispiel durch mehr Platz für Wurzeln oder entsiegelte Flächen. Denn klar ist, gerade ältere und große Bäume haben einen großen Nutzen für das umliegende Gebiet, sagt Geoökologin Julia Kromer.
3: Es gibt Studien, die genau ermitteln, wie groß der Kühleffekt durch Bäume ist. Also viel größer als nur durch Grün- oder Staudenflächen, weil die Bäume halt doppelt kühlen durch Verdunstung und Verschattung. Also sind hocheffiziente Klimaanlagen, die uns wirklich unsere Städte dauerhaft irgendwie bewohnbar halten.
2: Tiny Forests können also dabei helfen, als Baustein, als Symbol und als Lernort. Doch sie ersetzen eben auch nicht den Stadtwald.
1: Wie Tiny Forests, also Begrünung in der Innenstadt, helfen kann, das Stadtklima etwas abzukühlen. Katharina Wilhelm aus der ARD-Klimaredaktion ist dem nachgegangen. 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Es ist 11 Uhr und gleich 24 Minuten, 6 Minuten vor 11:30. Was tun junge Leute, wenn es ihnen schlecht geht, mental schlecht geht, sie unter Mobbing leiden, vielleicht unter Essstörungen oder Orientierungslosigkeit im Leben, ganz pauschal gesprochen? Viele von ihnen suchen sich dann im Netz Hilfe. Deshalb hat sich die Initiative Our Generation Z gegründet, die Teenager im Netz berät. Weil das aber irgendwann offenbar so viel geworden ist, dass der Bedarf dort nicht mehr wirklich gedeckt werden kann, sind zusätzlich die sogenannten Safe Space Apotheken entstanden. Grete Götze erklärt, was dahinter steckt, wie das Ganze funktioniert.
8: Du bist lost? Dann komm rein. Anonym und ohne Termin. Steht auf dem Schaufenster der Löwenapotheke in Maintal. Daniela Kolb hat sie vor vielen Jahren von ihren Eltern übernommen. Die 54-Jährige hat selbst zwei inzwischen erwachsene Kinder. Durch deren Freunde und Bekannte hat die Apothekerin mitbekommen, dass viele junge Menschen heute mentale Probleme haben. Von Zukunftsängsten über Einsamkeit bis hin zu Leistungsdruck ist alles dabei.
9: Immer mehr junge Menschen haben da offensichtlich erhöhten Bedarf, sowohl an Therapie als auch an Betreuung. Und das war für mich so der ausschlaggebende Punkt, zu sagen, es ist ein wichtiges Thema, dem ich mich widmen möchte und hier in meinem lokalen Umfeld einen Beitrag dazu leisten, dass sich die Situation verbessert.
8: Seit Anfang des Jahres ist die Löwenapotheke Safe Space Apotheke. Das heißt, junge Menschen können, ohne ihren Namen zu nennen, in einem Extraraum ein kostenloses Gespräch mit den Apothekern führen. Die unterliegen der Schweigepflicht und helfen den Jugendlichen weiter. Mit Kontakten zu Sozialarbeitern, Krisentelefonstellen oder psychiatrischen Ambulanzen. Daniela Kolb.
9: Wir wollen Brücken bauen, wir wollen in das bestehende Hilfesystem hinein vermitteln, Hilfestellungen leisten. Und es hat nichts damit zu tun, dass wir ein eigenes Therapieangebot bieten sollen. Wir sind in keinerlei Konkurrenzsituation zu Ärzten oder Therapeuten. Für uns ist es lediglich die Aufgabe, in das bestehende System hineinzuleiten.
8: Safe Space Apotheken bieten einen Anlaufpunkt und helfen, den ersten Schritt zu gehen. Bundesweit gibt es inzwischen knapp 50. Angestoßen hat das Ganze die Jugendinitiative Our Generation Z. Auf Deutsch unsere Generation Z, also grob die Jahrgänge zwischen 1995 und 2010. Lara Laurenz ist die Mitgründerin der Initiative, die damit zuerst auf dem sozialen Netzwerk Instagram einen sicheren Ort geschaffen hatte.
10: Einfach ein Account, wo wir über Themen aufklären, über Dinge reden, die vielleicht eher so Tabuthemen sind oder ein bisschen stigmatisiert sind, über die man halt nicht unbedingt mit jedem und an jedem Ort sprechen kann.
8: Daraufhin hätten ihnen so viele Menschen privat oder in den Kommentaren geschrieben, dass Laurenz und die anderen im Team nach Ansprechpartnern vor Ort gesucht haben. Weil Apotheken gut vernetzt sind und auch oft geöffnet haben, wurden sie schließlich Partner des Projekts und zu Lotsen in bestehende Angebote. Lara Laurenz.
10: Letztendlich haben wir nämlich die Erfahrung gemacht, dass es in sehr vielen Städten schon sehr, sehr viel gibt. Nur, dass es halt erstmal schwer ist, da wirklich reinzukommen und diesen ersten Schritt zu gehen und sich da halt auch irgendwie einmal zu organisieren und zu finden, okay, wo muss ich denn jetzt hin?
8: Daniela Kolb kann nicht genau beziffern, wie viele Jugendliche schon deswegen in ihre Apotheke gekommen sind. Ihr fällt aber auf, dass sie insgesamt mehr jüngere Kunden hat. Sie macht die Zusatzarbeit zwar ehrenamtlich, aber da Apotheken ihre Rolle ohnehin neu denken müssen, ist es für Daniela Kolb eine Win-Win-Situation und eine Herzensangelegenheit.
9: Ich glaube, dass da nicht nur viel Potenzial drinsteckt, sondern einfach ganz, ganz hoher Bedarf. Und wenn wir den zugunsten der jungen Generation verbessern können, dann haben wir, glaube ich, viel gemacht.

0: gemeinsam geschafft und das braucht es in unserer Zeit.
1: Mehr als nur Medikamente, also Safe Space Apotheken werden zu einer Art Rettungsanker für Jugendliche mit Sorgen und Nöten. Grete Götze berichtete aus einer solchen Safe Space Apotheke in Maintal.
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9: 11.29 Uhr. Britischer Premierminister Starmer kündigt Rücktritt an. Bundesregierung und Sozialpartner treffen sich kurzfristig. Unwetterschäden in Teilen von Hessen. Das Wetter: viel Sonne, örtlich Hitzegewitter, 29 bis 37 Grad. Mein Name ist Sevilay Sacha. Der britische Premierminister Starmer hat seinen Rücktritt angekündigt. Vor seinem Amtssitz in London sagte Starmer, er ziehe damit die Konsequenzen aus den anhaltend schlechten Zustimmungswerten. ARD-Korrespondentin Gabi Biesinger.
10: Bis zur Parlamentspause Anfang Juli könnten sich Kandidaten für die Nachfolge nominieren lassen. Bis im September das Unterhaus dann wieder zusammenkomme, gäbe es dann einen neuen Regierungschef oder eine neue Regierungschefin. Starmers Rücktritt hatte sich längst abgezeichnet, spätestens seit dem verheerend schlechten Ergebnis für Labour bei den Kommunal- und Regionalwahlen im Mai.
9: In Berlin gibt es heute kurzfristig ein Treffen zwischen Bundesregierung, Gewerkschaften und Arbeitgebern. Das wurde dem ARD-Hauptstadtstudio bestätigt. Regierung und Sozialpartner hatten sich vor knapp 2 Wochen getroffen und weitere Gespräche vereinbart. Dass es nun so schnell geht, kommt überraschend. Die Hauptstadtkorrespondentin Bianca Schwarz.
11: Ein Grund könnte sein, dass am Wochenende erste Details der geplanten Rentenreform nach außen gedrungen sind. Beim letzten Sozialpartnertreffen vor knapp 2 Wochen waren auf Seiten der Arbeitgeber, der Arbeitgeberverband BDA, der Industrieverband BDI und die Industrie- und Handelskammer dabei. Für die Gewerkschaften saßen der Deutsche Gewerkschaftsbund DGB, Verdi und die IG Bergbau Chemie und Energie am Tisch. Ob es auch heute bei denselben Gesprächspartnern bleibt, ist derzeit offen. Auch ob konkrete Vereinbarungen getroffen werden könnten, ist nicht bekannt.
9: Deutschland wird sich mit 40% an dem deutsch-französischen Panzerbauer KNDS beteiligen und damit mit Frankreich gleichziehen. Das hat Regierungssprecher Cornelius mitgeteilt. Die Einigung mit Paris werde den langfristigen Einfluss Deutschlands auf ein Unternehmen sichern, das für die europäische Verteidigungsfähigkeit strategische Bedeutung habe. Es gehe darum, mit Frankreich auf Augenhöhe zu sein. Gleichzeitig sichere man die Produktion des Leopard 2-Herstellers im eigenen Land. Die Entscheidung steht noch unter dem Vorbehalt, dass der Haushaltsausschuss des Bundestages zustimmt. Schneeräumfahrzeuge mitten im Sommer. Über Braunfels im Lahn-Dill-Kreis sind gestern heftige Unwetter gezogen. Im Ortsteil Philippstein standen Feuerwehrleute knietief in Hagelkörnern. Straßen waren blockiert, Keller wurden geflutet. Auch Runkel im Kreis Limburg-Weilburg hat es heftig getroffen. Dort haben nach hr-Informationen golfballgroße Hagelkörner Autos und Dächer beschädigt. Außerdem sollen die Kirchenfenster kaputt gegangen sein. Bei der Fußball-WM treffen heute Abend Argentinien und Österreich aufeinander. Beide Mannschaften haben die Chance, mit einem Sieg die K.O.-Runde zu erreichen. ARD-Sportreporterin Anne Hild.
12: Beide haben ihre Auftaktspiele gewonnen und Lionel Messi erzielte dabei alle 3 Tore für die Argentinier. Später trifft Top-Favorit Frankreich in Gruppe I auf das Team von Graham Arnold. Der Trainer der Iraker scherzte auf der Pressekonferenz, er habe gefragt, ob er mit 3 Torhütern gegen die französische Top-Offensive antreten dürfe. Das sei aber abgelehnt worden. Auch Frankreich hat die Chance, die K.O.

0: ohne vorzeitig klarzumachen. Dabei kommt es auch darauf an, wie Norwegen gegen Senegal spielt. Im abschließenden Spiel der WM-Nacht stehen Jordanien und Algerien bereits unter Druck. Dem Verlierer der Partie droht das Ausscheiden.
1: Das waren die Nachrichten. Das Wetter. Heute gibt es den ganzen Tag über viel Sonne. Nachmittags ziehen dicke Wolken auf und hier und da können heftige Gewitter runterkommen. Es wird sehr heiß, 28 bis 37 Grad. Die kommende Nacht bringt vor allem in den großen Städten kaum Abkühlung, 15 bis 22 Grad in Hessen. Morgen dann wieder einzelne Gewitter, sonst sehr sonnig, maximal 37 Grad. Und die weiteren Aussichten. Es bleibt beim trockenen und extrem heißen Sommerwetter mit Sonne, blauem Himmel und einzelnen Hitzegewittern. Mittwoch bis 38, Donnerstag bis 39 Grad sogar. Die Zeit 11.33 Uhr.
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1: Vorsicht auf der A7 Kassel Richtung Fulda zwischen Bad Hersfeld West und Kirchheimer Dreieck, eine ungesicherte Unfallstelle auf der linken Spur. A44 Dortmund Richtung Kassel zwischen Zierenberg und Kreuz Kassel West, 6 Kilometer stockend. Hier laufen Grünpflegearbeiten, der linke Fahrstreifen ist gesperrt. A45 Dortmund Richtung Gießen zwischen Haiger-Burbach und Dillenburg, 2 Kilometer stockend wegen Bergungsarbeiten auf der rechten Spur. A67 Mannheim Richtung Darmstadt zwischen Lorsch und Gernsheim, 2 Kilometer stockend, schuld ist eine Tagesbaustelle. Die B3 Marburg-Kassel ist zwischen Schönstadt und Schwarzenborn gesperrt. Hier gab es einen Unfall. B486 Eppertshausen Richtung Rüsselsheim zwischen Eppertshausener Dreieck und dem Abzweig nach Urberach. Behinderungen, auch hier Bergungsarbeiten nach einem LKW-Unfall.
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3: Guten Tag, willkommen bei uns an diesem Montagvormittag. Ja, ob Schlaglöcher in den Straßen oder geschlossene Schwimmbäder, viele spüren es tagtäglich. Die Finanzlage der Kommunen ist schlecht und wird offenbar immer schlechter. Gemeinden, Landkreise, Städte haben im vergangenen Jahr das höchste Defizit ihrer Geschichte verzeichnet. Gleichzeitig fehlen eben auch Investitionen bei Schulen, Straßen, Schwimmbädern und vielen anderen kommunalen Aufgaben. Es ist ein Investitionsrückstand, der sich aufgelaufen hat auf mittlerweile mehr als 231 Milliarden Euro. Und diese Zahl bekommt heute noch eine größere Aufmerksamkeit, weil Städte und Gemeinden sowie die Landkreise an diesem Montag heute zu einem bundesweiten Aktionstag aufgerufen haben unter der Überschrift Kommunen am Limit. Und wie weit sie am Limit sind, darüber habe ich mit Henrik Scheller gesprochen vom Deutschen Institut für Urbanistik und ihn gebeten, übersetzen Sie uns doch mal bitte diese Zahl. Wie sehr sind die Kommunen damit am Limit? Gibt es da überhaupt noch irgendwelche Spielräume fürs Gestalten des Lebens in den Kommunen?
4: Um diese Zahl richtig übersetzen zu können, braucht es mindestens noch eine zweite Zahl, und das ist das Finanzierungsdefizit, was die Kommunen im letzten und im vorletzten Jahr eingefahren haben. Im letzten Jahr lag das bei rund 31 Milliarden Euro, und diese Zahl sagt im Prinzip aus, dass die Kommunen 31 Milliarden Euro an Mehrausgaben hatten, als dass sie Einnahmen hatten. Und das zeigt schon, dass die Kommunen ziemlich am Limit sind, denn sie können einfach ihre Ausgaben nicht mit den vorhandenen Einnahmen decken. Und das spiegelt sich dann bei diesem Investitionsrückstau auch darin wieder, dass einfach Investitionen nicht hinreichend getätigt werden. Und das sehen wir dann auf den Straßen in den Kommunen, das sehen wir in den Schulen. Dort wird nicht hinreichend investiert und die Infrastruktur, die öffentliche, die begegnet uns oft als defizitär.
3: Woran liegt es denn nun? Wirtschaften die Kommunen schlecht oder sind ihnen Aufgaben aufgelastet worden, ohne für das entsprechende Geld zu sorgen?
4: Ich glaube, vor allem Zweiteres ist der Fall. Der Bund hat viele Aufgaben bundeseinheitlich veranlasst und aufgelegt und den Kommunen übertragen. Und die Kommunen müssen nun sehen, wie sie diese Aufgaben, weil es oftmals eben auch Pflichtaufgaben sind, wie sie diese Aufgaben tatsächlich umsetzen und auch finanzieren. Denn die Finanzierung ist oftmals nicht hinreichend festgelegt und bestimmt, sodass der Bund die Kommunen hier oftmals in der Vergangenheit zumindest im Regen hat stehen lassen.
3: Nun gibt es ja das Sondervermögen des Bundes für Infrastruktur und Klimaneutralität. Da werden ja auch große Beträge durchgereicht an die Länder und damit auch an die Kommunen. Reicht dieses Geld nicht aus?
4: Das Sondervermögen, das stopft die Löcher an einer bestimmten Stelle, nämlich im Bereich der Investitionen. Dort haben wir diesen enormen Investitionsrückstand, von dem wir eingangs sprachen. Das Sondervermögen wird sicherlich helfen, diesen Investitionsrückstand ein Stück weit abzubauen, wenn auch nicht vollständig. Wir haben auch hier erste Projektionen, dass die Investitionen

0: als freiwillige Aufgabe der Kommunen in den kommenden Jahren zurückgehen werden. Das Sondervermögen wird das ein Stück weit aufhalten. Die eigentliche Herausforderung besteht aber im Bereich der Sozialausgaben. Dort haben wir in den vergangenen 20 Jahren eine extreme Dynamik an Ausgabensteigerungen erlebt. Die Sozialausgaben der Kommunen haben sich in den letzten 20 Jahren verdreifacht. Und es gilt jetzt in den kommenden Monaten und Jahren, diese Ausgabendynamik zu stoppen, zu durchbrechen. Und da braucht es grundlegende Reformen. Mit dem Sondervermögen werden wir diese Ausgabendynamik nicht stoppen.
1: Welche Lösungen würden Sie denn da aus wissenschaftlicher Sicht sehen? Die Sozialausgaben zurückfahren insgesamt, die Kommunen anders finanziell ausstatten, Aufgabenverteilungen ändern. Was schwebt Ihnen vor? Was könnte man tun?
0: Es gibt sicherlich nicht den einen Ansatz, um diese kommunale Finanzausstattung zu verbessern. Wir brauchen hier sicherlich einen Dreiklang. Wir brauchen als erstes Sofortmaßnahmen zur Entlastung der Kommunen, um diese Finanzierungsdefizite der Kommunen nach unten zu bringen. Das andere ist, wir brauchen eine Entlastung bei den Sozialausgaben. Da muss der Bund überlegen, wie er hier mehr Mittel entweder bereitstellt oder wie er bestimmte Sozialaufgaben bündelt, in der bürokratischen Umsetzung vereinfacht, damit hier Synergien entstehen und Mittel und Personal auch vor allen Dingen freigesetzt werden kann, damit die Kommunen nicht in der Weise belastet sind. Und dann müssen natürlich aber auch die Kommunen einen gewissen Eigenanteil erbringen. Sie müssen Konsolidierungsanstrengungen in den kommenden Jahren vornehmen. Sie müssen auch eigene Einnahmen gegebenenfalls ein Stück weit erhöhen. Aber ganz sicherlich der zentrale Schlüssel zur Verbesserung der Einnahmesituation der Kommunen liegt bei Bund und Ländern.
1: Sollte all das nicht passieren, was droht den Bürgerinnen und Bürgern, wenn sie mit ihrer Kommune zu tun haben, wenn sie eben erleben, wie man in ihrer Kommune überhaupt noch leben kann? Was droht da im schlimmsten Fall?
0: Ich glaube, die Hinweise, die wir inzwischen auch verschiedentlich in der Diskussion haben, sind richtig. Es droht ein Vertrauensverlust in die Handlungsfähigkeit des Staates. Denn der Staat, der wird vor Ort in der Kommune wahrgenommen. Und wenn Bürgerämter nicht erreichbar sind, wenn Baustellen oftmals unbesetzt sind und lange Zeit in Kommunen existieren, viele Umfahrungen erforderlich sind oder wenn in der Schule großer Schulausfall droht, weil eben Toiletten nicht in dem Zustand sind, in dem sie sein müssten, dann sind das natürlich überall Negativwahrnehmungen, die die Bürgerinnen und Bürger da mitnehmen. Und das schwächt das Vertrauen in die staatliche Handlungsfähigkeit und am Ende eben auch in die Demokratie.
1: Wenn Kommunen finanziell am Rand ihrer Möglichkeiten sind, dann hat das nicht nur Folgen für die öffentliche Infrastruktur, sondern auch für die Gesellschaft, wie Henrik Scheller erläutert hat vom Deutschen Institut für Urbanistik am heutigen Aktionstag unter dem Motto Kommunen am Limit. Es war der zweite Parteitag nach dem Comeback der Linken bei der zurückliegenden Bundestagswahl. Die Freude über den Wahlerfolg war allerdings nicht verflogen. Die Euphorie, die mischte sich aber zunehmend mit ganz neuen Tönen und Klängen, auch angesichts des Aufstiegs der AfD. Die Linke, die will dazu beitragen, diesen Aufstieg der AfD zu stoppen. Doch die Mittel, die sie wählt, könnten das Gegenteil bewirken, sagt unser Kommentator Mario Kubina.
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3: Von einer Wette gegen die Zeit spricht Ines Schwertner, die anstehenden Landtagswahlen im Osten im Blick. Die Co-Chefin der Linken will die AfD von den Schalthebeln der Macht fernhalten. Und dafür geht die Linke nun eine Wette ein, mit hohem Einsatz. Denn Schwertners Strategie ist riskant. Sie will die Wut der Menschen auf die Straße tragen, wie sie sagt. Auch Luigi Pantisano, ihr neuer Kollege an der Doppelspitze, hat viel Frust im Land ausgemacht. Und auch er will das aufgreifen, mit Protesten gegen die schwarz-roten Reformpläne. Aber Feuer mit Feuer bekämpfen, funktioniert das auch in der Politik? Oder zündet man so das ganze Haus an? Die Linke hatte in Potsdam 3 Tage Zeit, eine Antwort zu finden. Es ist ihr nicht gelungen. Stattdessen zeitraubende Debatten über Geschäftsordnungsanträge, über den Nahostkonflikt und das Verhältnis zu Israel. Und darüber, ob es bei der Linken einen rechten Flügel gibt. Völlig klar, das sind Fragen, die bei so einem Parteitag ihren Platz haben, weil sie in der Sache dringlich sind. So wie der Umgang

0: mit Leid und Krieg. Oder weil sie eben dazugehören, wenn hunderte Delegierte einer diskussionsfreudigen Partei zusammenkommen und Redezeit unter sich aufteilen müssen. Aber mit der strategischen Ausrichtung der Linken hat das alles wenig zu tun. Die Linke will beides sein. Eine Kümmererpartei, die Sozialsprechstunden und Heizkostenchecks anbietet. Und eine Partei, die sich als Motor einer Rebellion begreift, wie in Potsdam zu hören war. Rebellion? Echt jetzt? Bei allem Respekt vor dem Überraschungserfolg der Linken bei der Bundestagswahl, die Partei hat es nicht im Kreuz, landesweit Proteste anzufachen. Und das ist auch gut so. Wer eh wütend ist, weil Wohnen zum Luxus wird oder weil sich Vermögende vor dem Fiskus aus dem Staub machen, dem muss man das nicht ständig eintrichtern. Und wer solchen Unmut kanalisieren will, wird mit dem Gerede von Rebellion und Klassenkampf das Gegenteil erreichen. Mehr Polarisierung statt weniger. Dass man vor lauter Empörung schnell mal ein Eigentor schießt, hat der neue Co-Chef der Linken an diesem Wochenende bewiesen. Die CDU in die Nähe der AfD zu rücken, da reagieren die linken Wahlkämpfer im Osten zu Recht mit Kopfschütteln. Sicher ein Grund für Pantisanos schlechtes Wahlergebnis. Was Deutschland braucht? Eine konstruktive Linke, die gegen die Wohnungskrise und für Arbeitnehmerrechte kämpft. Was das Land nicht braucht? Noch einen Wutstaubsauger.
1: Mario Kubina kommentierte den Parteitag der Linken in Potsdam an diesem Wochenende.
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1: Einst galt Giorgia Meloni als die Politikerin in Europa mit einem guten Draht zu Donald Trump. Vorbei. Die beiden giften sich öffentlich an. Die diplomatische Krise, die das Ganze ausgelöst hat zwischen Italien und den USA, die wird heute sichtbar. Der italienische Außenminister Tajani boykottiert das amerikanisch-italienische Wirtschaftsforum in Miami. Eine Reaktion auf die heftige persönliche Auseinandersetzung zwischen Trump und Meloni. Eine Auseinandersetzung, die am Wochenende noch weiter eskaliert ist. Wie es überhaupt dazu hat kommen können, wie sich das Ganze entwickelt hat, dazu jetzt Jörg Seuselberg, unser Korrespondent in Rom.
3: Sie schienen füreinander bestimmt. Der rechte Bulldozer aus den USA und die clevere Politikerin aus Rom mit neofaschistischer Vergangenheit und rechtskonservativen Zukunftsvisionen für Europa. Es passte, dass Giorgia Meloni als einzige EU-Regierungschefin zur Amtseinführung von Donald Trump nach Washington reiste und dies selbstbewusst rechtfertigte. Ich denke, dass es sehr, sehr wichtig ist für eine Nation wie Italien, die extrem feste Beziehungen zu den USA hat, ein Zeichen zu setzen für den Willen, die Beziehungen zu stärken, in einer Zeit, in der die Herausforderungen global und miteinander verflochten sind. 1,5 Jahre später gibt es keine Vorzugsbeziehungen, sondern eine handfeste diplomatische Krise zwischen Rom und Washington. Die beiden vermeintlich besten politischen Freunde Meloni und Trump sind zu besten Feinden geworden. Keinen anderen Staats- und Regierungschef hat Meloni jemals öffentlich so angegangen wie am Freitag den US-Präsidenten. In einem Instagram-Video zischt Italiens Regierungschefin mit fast drohendem Unterton: An eines solle er Trump stets denken, sie und Italien bettelten niemals.
4: Però una cosa se la deve ricordare. Io e l'Italia non imploriamo mai.
3: Trump hatte vorher in einem TV-Interview behauptet, Meloni habe bei ihm während des G7-Gipfels um ein gemeinsames Foto gebettelt. Meloni, in ihrer Ehre getroffen, beließ es nicht beim blitzenden Zorn via Social Media, sondern sorgte dafür, dass Außenminister Tajani seinen geplanten Staatsbesuch in den USA absagt. Ein Eklat. Der Meloni-Vertraute Nicola Procaccini begründet: Weder Italien noch Meloni sind Untertanen. Sie nehmen von niemandem Befehle entgegen. Das muss Trump zur Kenntnis nehmen. Meloni, von ihrer Mutter alleine großgezogen, legt sich besonders gerne an mit breitbeinig auftretenden Politikerkollegen. Das weiß man in Italien. Unter anderem der mittlerweile verstorbene Berlusconi und Matteo Salvini bekamen dies zu spüren. Trump hat am Wochenende noch einmal nachgelegt und Meloni unterstellt, sie mache sich Sorgen um ihre Umfragewerte und suche deswegen seine Nähe. Italiens Regierungschefin antwortete Trump erneut auf Social Media, diesmal schriftlich, aber nicht weniger emotional.
5: Was meine Beliebtheit angeht, deine Freundschaft hat dir sicherlich nicht geholfen.
3: Was als Konflikt Auge um Auge, Zahn um Zahn zwischen zwei Politikern mit großem Ego durchgehen könnte, hat politische Auswirkungen. Selbst Melonis Skeptiker in Europa hatten die Hoffnung, Italiens Regierungschefin könne für die EU in schwierigen Zeiten eine Brückenbauerin zu Trump sein. Das Gegenteil ist eingetreten. Erste Risse wurden deutlich, als sich die Ministerpräsidentin im Streit zwischen Trump und Papst Leo an die Seite des Kirchenführers stellte. Meloni ärgert sich seit längerem auch über Trumps Haltung im Ukraine-Konflikt und seinen Umgang mit Putin. Zum großen Krach mit Trump kam es vor wenigen Wochen, als Meloni sich weigerte, den USA für Angriffe auf den Iran die Militärbasis Sigonella auf Sizilien zur Verfügung zu stellen. Den von Trump initiierten Krieg für sie unsinnig. Unsere Linie ist sehr klar. Italien ist nicht Teil des Konflikts und hat nicht vor, Teil des Konflikts zu werden. Spätestens da war es vorbei mit der politischen Freundschaft zwischen Meloni und Trump.
1: Jörg Seiselberg war das aus Rom über den öffentlich ausgetragenen Konflikt zwischen Trump und Meloni. Es war eine Papierkladde, die als ein Sensationsfund eingestuft wurde. Frankreichs Nationalbibliothek hatte vor kurzem in ihren Beständen ein bislang unbekanntes Mozart-Manuskript entdeckt. Es handelte sich um 7 Stücke für Harfe und Flöte, die in einem Notenheft gefunden worden waren. Gestern wurden die neu aufgetauchten Mozart-Kompositionen dann im Rahmen der diesjährigen Fête de la Musique in der französischen Nationalbibliothek in Paris uraufgeführt. Kai Rienecker war für uns dabei.
6: Es war ein eher ungewöhnlicher Ort für eine Uraufführung eines Mozart-Stückes, der ovale Saal der französischen Nationalbibliothek, in der sich tausende von Büchern in Regalen bis an die 18 Meter hohe Decke stapeln. Und 2 Menschen waren ganz besonders aufgeregt, Flötistin Mathilde Calderini und Harfenist Nicolas Thuyez vom Orchestre Philharmonique de Radio France. Wir müssen es dem Publikum korrekt darbieten. Ich denke lieber nicht dran. Ich bin total einverstanden. Es ist sehr bewegend und gleichzeitig aufregend. Normalerweise spielen wir Mozart-Stücke, die wir kennen. Aber das hier ist wirklich besonders. Und ich denke, wir werden uns das ganze Leben an diesen Moment erinnern.
7: Toute notre vie de ce moment-là.
6: Eine Suite von insgesamt 7 kurzen Stücken wurde gespielt, Gesamtzeit ca. 20 Minuten. Sie stammen aus dem Übungsheft, das nun neu in der französischen Nationalbibliothek aufgetaucht ist. Insgesamt sind es sogar noch einige Stücke mehr, aber ohne Zuordnung zu Instrumenten. Die Noten stammen aus dem Jahr 1778, als Mozart sich in Paris aufhielt und einer französischen Harfenistin aus einer adligen Musikerfamilie das Komponieren beibringen wollte. Das kleine, unscheinbare Papierheft war während der französischen Revolution beschlagnahmt worden und gelangte so später in den Besitz der französischen Nationalbibliothek. Dort schlummerte es seitdem im Archiv, bis es im Februar in die Hände von François-Pierre Goy fiel. Er ist Konservator in der Musikabteilung der Nationalbibliothek. Der 66-Jährige war der heimliche Star der Mozart-Uraufführung in Paris. Das war im Rahmen einer Arbeit, die ich mir noch vor meinem Ruhestand vorgenommen hatte. Es gab da rund 20 anonyme Manuskripte aus dem 17. und 18. Jahrhundert, die ich als potenziell interessant eingestuft hatte. Je weiter der Konservator in den 44 Seiten des kleinen Notenheftes blätterte, desto bekannter kamen ihm einige Zeichen vor. Das Erste, was mir aufgefallen war, waren die Systemklammern, die unten durch 2 Schrägstriche gekreuzt wurden. Das sei ungewöhnlich gewesen. Der erfahrene Musikarchivar erinnerte sich, das bei Mozart bereits gesehen zu haben. Dann verglich er das Notenheftchen mit anderen Partituren und die Ähnlichkeiten wurden offensichtlich. Schließlich wurde das Mozarteum in Salzburg kontaktiert. Auch hier war das Urteil der Experten eindeutig. Es handelt sich um ein Original aus der Hand von Wolfgang Amadeus Mozart.
8: Je trouve que la bibliothèque me fait un très beau cadeau pour ma retraite.
6: Da hat mir die Bibliothek ein sehr schönes Geschenk zu meinem Ruhestand gemacht, sagt der bescheiden auftretende François-Pierre Goy. Mindestens genauso groß ist das Geschenk, das der Konservator damit der französischen Nationalbibliothek und allen Mozart-Interessierten gemacht hat. Die Verantwortlichen betonten in Paris, dass die Noten nun so schnell wie möglich auch der Öffentlichkeit zugänglich gemacht werden sollen.
1: Kai Rienecker war das über eine Mozart-Uraufführung in Paris.
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1: Für Spanien ist es bei der Weltmeisterschaft gestern völlig anders gelaufen als das Auftaktspiel der Spanier gegen die Kapverden vor einer Woche, das mit einem ja doch ziemlich lauen 0:0 endete. Gegen Saudi-Arabien gestern Abend präsentierte sich die spanische Mannschaft nun völlig anders. Die Spanier spielten nach dem Motto, wer nicht aufs Tor schießt, kann auch nicht treffen, also wird aufs Tor geschossen. Und das wurde belohnt mit einem fulminanten 4:0. 1-0-Sieg. Felix Mansel berichtet.
9: La Furia Roja, die rote Furie, sie ist erwacht. Jamal steht in der Startelf und prompt spielt Spanien, Saudi-Arabien schwindlig.
10: Lamine Yamal, Tor!

0: Juan Solsols. Tor! Mikel Oyarzabal. Dann schlägt Kukurea ab und dann ist wieder Oyarzabal da. Klack, klack, patsch, patsch. 3-0 Spanien. Mikel Oyarzabal, Doppelpack.
1: Contento de haber podido ayudar al equipo hoy de esta manera.
2: Ich bin froh, dass ich der Mannschaft helfen konnte. Beim letzten Spiel waren wir weniger aktiv und präsent, aber heute hat jeder versucht, alles zu geben.
3: Saudi-Arabien hat in der Qualifikation zu diesem Turnier 10-0 gespielt. Gegen Spanien gerät die saudische Defensive nicht nur ins Schwimmen, nein, sie säuft in der ersten Hälfte regelrecht ab.
0: Das ist fast schon unfair, was Spanien dir mit Saudi-Arabien anstellt. Sie haben sie in den Bürostuhl gesetzt und ganz kräftig dran gedreht. Und die Saudis kommen da nicht mehr raus.
3: Spanien zeigt sein wahres Gesicht und meldet sich auf der WM-Bühne mal so richtig an. Insgesamt 21-3 Torschüsse. Zeitweise bis zu 72% Ballbesitz, sagenhafte 92% Passquote. Das sind die Zahlen, die für Spaniens Trainer Luis de la Fuente wie ein Geschenk klingen. Passend zu seinem 65. Geburtstag.
2: Wir haben die letzte Partie analysiert und es war klar, wir brauchen mehr Tiefe und Intensität. Damit waren wir jetzt sehr zufrieden, aber wir müssen uns natürlich weiter verbessern.
3: Für Saudi-Arabien ist es ein Spiel zum Vergessen. Spanien, das seit dem WM-Sieg 2010 in den darauffolgenden 3 WM-Turnieren nur ganze 3 Tore erzielen konnte, lässt im zweiten Gruppenspiel den Knoten platzen. Auch dank Lamine Yamal.
2: Man hat viele Dinge über uns gesagt, die nicht wahr sind. Zum Beispiel, dass wir nicht mehr das gleiche Spanien wären. Was passiert ist, ist, dass wir im ersten Spiel einen Ausrutscher hatten. Nun sind wir sehr zufrieden.
3: Die Konkurrenz, sie ist gewarnt. Mit diesen Spaniern ist zu rechnen. La Furia Roja ist bereit.
4: Und hat das Ganze eindrucksvoll vorgeführt gestern Abend im Spiel gegen Saudi-Arabien, das mit einem 4-0 für die Spanier endete, Felix Mansel berichtete.
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4: Die Klimakrise setzt den Wäldern zu. Dabei brauchen wir ja stabile Wälder als CO2-Speicher zum einen und dann hätten wir auch gerne noch das Holz aus dem Wald als nachwachsenden Rohstoff für Papier, für Möbel, als Baumaterial auch oder auch als Textilfasern. Aber wie passt das alles zusammen? Hat die Forst- und Holzwirtschaft in dieser Lage überhaupt eine Zukunft? Janina Schreiber aus der ARD-Klimaredaktion hat dazu recherchiert.
6: Meterweise Fichte. In deutschen Sägewerken gilt der Nadelbaum noch immer als Spitzenreiter und wichtigster Rohstoff der Holzindustrie. Denn er wächst schnell, ist leicht und vielseitig einsetzbar. Doch dieser Rohstoff steht zunehmend unter Druck. Hitze, Trockenheit und der Borkenkäfer setzen der Fichte zu. Im rheinland-pfälzischen Hunsrück reagiert Larissa Kunz mit ihrem familiengeführten Sägewerk darauf und setzt nun mehrere Holzarten ein. Douglasie, Kiefer.
7: Und dann produzieren wir ja auch aus unserem Restholz, was aus dem Sägewerk kommt, Holzwerkstoffplatten. Also wir können im Prinzip da unterschiedliche Holzarten reinproduzieren, was ja für die Zukunft fantastisch ist. Und deswegen haben wir jetzt auch die ersten Versuche mit Buche, wo wir dann probieren, Laubholz in unsere Platten einzustreuen, um auch regionales Holz weiterhin da zu verarbeiten.
6: Noch sind es Versuche, doch dahinter steckt eine Entwicklung, die die gesamte Branche beschäftigt. Denn mit der Klimaerwärmung verändern sich die Wälder hin zu mehr Vielfalt. Das erklären auch Fachleute wie Klaus Hennenberg, der am Öko-Institut zu Energie- und Klimaschutz forscht.
8: Das Problem ist ja, dass gerade die Fichte eben aufgrund ihrer schlechten Performance bei Trockenheit ausfallen wird immer stärker. Dementsprechend wird Wald umgebaut in Richtung Laubmischwälder. Dadurch allein schon wird sich die Relation von Laub- und Nadelbäumen verändern.
6: Prognosen zur Waldentwicklung vom Thünen-Institut für Waldökosysteme bestätigen diesen Trend. Während in den Wäldern bewährte Nadelbaumarten in den kommenden Jahrzehnten weniger werden, besonders die Fichte an Bedeutung verlieren könnte, nimmt der Bestand an Laubbäumen zu. Auch weil Forstämter versuchen, immer mehr zu durchmischen, in der Hoffnung, dass eine Vielzahl von Baumarten mit Klimafolgen besser klarkommt. Doch fast die Hälfte des deutschen Waldes ist in Hand von Privatleuten wie Jochen Bauer, der als Landwirt in der rheinland-pfälzischen Eifel lebt.
9: Meine Vorfahren, mein Vater und mein Opa, die haben den Wald auch erhalten und viel darin gearbeitet. Und wenn die das nicht gemacht hätten, hätte ich nichts. Und so sehe ich das auch für die nächste Generation. So müsste im Prinzip auch in der Gesellschaft jeder denken. Nicht nur heute, sondern auch Jahrzehnte vorweg.
6: Bauer fördert in einer ehemaligen Fichtenreinkultur einen natürlich entstehenden Mischwald. Das bedeutet, er schafft gezielt Platz für das, was hier natürlich

0: natürlich wächst, zum Beispiel kleine Buchen. Für Waldbesitzer ist das auch eine Herausforderung.
1: Die Buche ist pflegebedürftig, die bildet schnell Seitentriebe. Da muss, wenn einer die nutzen will, auch ziemlich viel dran arbeiten. Aber im Prinzip ist die Buche ein widerstandsfähiger, guter Baum für in die Zukunft.
0: Beraten wird Bauer dabei von Erwin Wiesen. Er arbeitet im Forstamt Prüm und kennt die Sorgen von Privatwaldbesitzenden.
2: Und die sagen, noch haben wir doch jede Menge Fichten, die gesund sind. Warum sollen wir jetzt von heute auf morgen alles ändern? Und für mich liegt die Wahrheit in der Mitte. Also ich versuche zu beraten, dass wir diese Mischwälder hinbekommen. Da spielt aus meiner Sicht aber durchaus die Fichte auch in Zukunft eine Rolle. Vielleicht nicht mehr so lange, aber sie spielt eine Rolle.
0: Egal ob Fichte, Buche oder andere Baumarten. Sägewerke versuchen, die künftige Vielfalt mitzudenken. Aber das kostet Geld, braucht neue Verfahren und Unsicherheiten bleiben.
3: Janina Schreiber war das aus der ARD-Klimaredaktion zur Holzwirtschaft in Zeiten der Klimakrise.
4: Boah, Karle, was die richtig in Schwung bringt.
5: Was denn?
4: Radlermüsli von Seitenbacher.
5: Müsli für Radfahrer?
4: Ja, genau. Seitenbacher Radlermüsli. Radlermüsli von Seitenbacher.

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1: 12 Uhr. Britischer Premier Starmer kündigt Rücktritt an. Bund steigt bei Panzerbauer KNDS ein. Arbeiten an Umleitungsstrecke im Odenwald auf der Zielgeraden. Das Wetter, viel Sonne örtlich, Hitzegewitter bei 29 bis 37 Grad. Mein Name ist Sevilay Sace. Der britische Premierminister Starmer hat seinen Rücktritt angekündigt. Vor seinem Amtssitz in London sagte Starmer, er ziehe damit die Konsequenzen aus den anhaltend schlechten Zustimmungswerten. ARD-Korrespondentin Gabi Biesinger.
2: Bis zur Parlamentspause Anfang Juli könnten sich Kandidaten für die Nachfolge nominieren lassen. Bis im September das Unterhaus dann wieder zusammenkomme, gäbe es dann einen neuen Regierungschef oder eine neue Regierungschefin. Starmers Rücktritt hatte sich längst abgezeichnet, spätestens seit dem verheerend schlechten Ergebnis für Labour bei den Kommunal- und Regionalwahlen im Mai.
1: Vertreter der Bundesregierung kommen im Laufe des Tages wieder mit Gewerkschaften und Arbeitgebern zusammen. Das wurde dem ARD-Hauptstadtstudio bestätigt. Vor knapp 2 Wochen hatten sich Regierung und Sozialpartner schon einmal getroffen, um über Reformen zu reden, etwa im Sozialbereich. Konkrete Beschlüsse hatte es nicht gegeben. Es wurden aber weitere Gespräche vereinbart. Deutschland wird sich mit 40% an dem deutsch-französischen Panzerbauer KNDS beteiligen und damit mit Frankreich gleichziehen. Das hat Regierungssprecher Cornelius mitgeteilt. Die Einigung mit Paris werde den langfristigen Einfluss Deutschlands auf ein Unternehmen sichern, das für die europäische Verteidigungsfähigkeit strategische Bedeutung habe. Es gehe darum, mit Frankreich auf Augenhöhe zu sein. Gleichzeitig sichere man die Produktion des Leopard 2-Herstellers im eigenen Land. Jetzt muss noch der Haushaltsausschuss des Bundestages zustimmen. Im von Israel besetzten Westjordanland ist es nach dem Tod 2 junger Palästinenser zu Protesten gekommen. Nach palästinensischen Angaben waren gestern ein 15- und ein 19-Jähriger von israelischen Soldaten erschossen worden. 2 weitere Jugendliche seien angeschossen worden. Die israelische Armee teilte mit, Palästinenser hätten Brandflaschen auf eine israelische Siedlung geworfen. 2 habe man ausgeschaltet und einen weiteren außer Gefecht gesetzt. Seit Monaten müssen Pendlerinnen und Pendler im Odenwald Umwege fahren. Zuerst war die Zeller Brücke gesprengt worden, dann musste auch die Umleitungsstrecke gesperrt werden. Jetzt nähern sich die Arbeiten dem Ende.

0: 150 Kilogramm schwer. Ein Exemplar hatte im letzten Sommer für Schlagzeilen gesorgt, nachdem er im Brombachsee in Bayern mehrere Badegäste gebissen hatte. Experten sagen, dass die Tiere für Menschen grundsätzlich nicht gefährlich seien. Das waren die Nachrichten. Das Wetter. Heute gibt es den ganzen Tag über viel Sonne. Nachmittags ziehen dicke Wolken auf und hier und da können heftige Gewitter runterkommen. Es wird sehr heiß, 28 bis 37 Grad. Die kommende Nacht bringt vor allem in den großen Städten kaum Abkühlung, 15 bis 22 Grad. Morgen dann wieder einzelne Gewitter, sonst sehr sonnig, maximal 37 Grad. Die weiteren Aussichten, es bleibt beim trockenen und extrem heißen Sommerwetter mit Sonne, blauem Himmel und einzelnen Hitzegewittern. Die Zeit 12.04 Uhr.
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0: A45 Dortmund Richtung Gießen. Zwischen Haiger-Burbach und Dillenburg 3 Kilometer Stau. Hier laufen Bergungsarbeiten auf der rechten Spur. A67 Mannheim Richtung Darmstadt. Zwischen Lorsch und Gernsheim 2 Kilometer stockend wegen einer Tagesbaustelle. Die B3 Marburg-Kassel ist zwischen Schönstadt und Schwarzenborn nach einem Unfall in beiden Richtungen gesperrt. B486 Eppertshausen Richtung Rüsselsheim. Die Verbindung zwischen Eppertshausener Dreieck und dem Abzweig nach Urberach ist in beiden Richtungen gesperrt. Hier laufen Bergungsarbeiten nach einem LKW-Unfall.
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2: Einen schönen guten Tag. Über die Rente ist ja schon immer viel diskutiert worden. Das geht zurück bis zu den berühmten Zitaten vom damaligen Arbeits- und Sozialminister Norbert Blüm nach dem Motto, die Rente ist sicher. Das soll sie auch in Zukunft bleiben. Und deswegen wird an einer Reform gearbeitet bei Union und SPD. Und da ist ja schon einiges durchgesickert, was in diesem Konzept steht. Dieser Kommission, die extra eingesetzt wurde, die schlägt unter anderem vor, den Renteneintritt ohne Abschläge nach 45 Beitragsjahren wegfallen zu lassen, also die Rente mit 63. Selbstständige und Politiker sollen in die Rentenkasse einzahlen und so weiter und so fort. Tim Aßmann ist unser Hauptstadtkorrespondent in Berlin. Also diese Pläne sollten ja eigentlich erst morgen präsentiert werden. Jetzt ist einiges schon durchgesickert und da wollen wir doch mal drauf schauen. Denn da steht wohl auch drin, dass der Renteneintritt an die Lebenserwartung angepasst werden soll. Was heißt denn das konkret?
3: Also man ermittelt eine allgemeine Lebenserwartung und rechnet das dann sozusagen in etwas späteren Renteneintritt um. Machen wir es mal konkreter. 2031 wird ja das Renteneintrittsalter 67 erreicht und danach würde es dann eben weiter leicht steigen, sehr leicht sogar. Also bis 2041, also in den ersten oder in den nächsten 10 Jahren danach dann, wären das 6 Monate. Die Rente mit 70, die ja ein großer Aufreger war in den vergangenen Monaten, die käme dann tatsächlich erst, wenn man in diesem Modell bleiben würde, 2090. Und um es noch mal ein bisschen konkreter zu machen, wer jetzt Anfang 30 ist, der würde dann so mit 68 ungefähr in Rente gehen. Das alles soll immer wieder regelmäßig überprüft werden. Also wie ist die allgemeine Lebenserwartung, wie entwickelt die sich? Und das bedeutet natürlich auch, wenn die sinken würde, könnte auch das Renteneintrittsalter sinken. Ist wohl eher reine Theorie. Das ist das Modell, das die Kommission voraussichtlich vorschlagen wird. Und wenn man jetzt so im politischen Berlin sich umhört, dann könnte es auch sein, dass es dafür relativ viel Zustimmung gibt.
2: 1% der Rentenbeiträge, die wir in die gesetzliche Rentenkasse einzahlen, soll dann auch am Kapitalmarkt angelegt werden. Welche Idee steckt denn dahinter?
3: Die Arbeitgeber sollen auch noch 1% zahlen, sind dann also 2%. Und die Deutsche Rentenversicherung würde also dann im Auftrag der Beitragszahler dieses Geld am Kapitalmarkt in einer Art kapitalmarktgedeckter Zusatzrente, nennt man das, anlegen. Die Erträge sollen nicht nur die Rentenversicherung in ihrer jetzigen Form, wir wissen, die ist in Schieflage, mehr die beziehen als die, die einzahlen, stabilisieren, sondern sie soll auch noch dafür sorgen, dass das Rentenniveau, also das, was wir rausbekommen, leicht steigen könnte. Die Hoffnung, die die Kommission damit verbindet, ist, dass man das, jetzt sind es 48%, dann auf 50% ab 2040 circa anheben könnte.
2: Jetzt will diese Kommission ihre Pläne ja morgen offiziell vorstellen. Einiges ist ja schon durchgesickert. Was ist denn dann überhaupt noch zu erwarten von diesem Termin?
3: Ja, also da sind natürlich schon noch viele Fragen offen. Zum einen wissen wir nicht, ob das alles so stimmt. Sie sagen es, durchgesickert. Und dann gibt es natürlich auch noch konkrete Fragen. Also Frühverrentung. Die Rente mit 63 soll es so eben dann nicht mehr geben. Das wird die Kommission voraussichtlich vorschlagen. Aber wie ist es dann für diejenigen, die doch früher in Rente gehen wollen? Welche Art von Abschläge müssen die zahlen? Eine Gesundheitsprüfung soll klären, ob Leute einfach so lange gearbeitet und so hart gearbeitet haben, dass sie eben nicht länger arbeiten können. Wie wird das alles aussehen? Da bleibt vieles offen. Mütterrente ist so ein Thema.

0: Wie bewertet die Kommission die, auch die Hinterbliebenenversorgung? Wird es da die Empfehlung einer Reform geben? Also da ist noch vieles offen, kann auch noch Überraschungen geben und die Bundesregierung muss dann schauen, was sie damit anfängt.
1: Das ist ja der Punkt. Also die legen ja ihre Pläne vor, diese Kommission, als ein Paket. Aber was die Bundesregierung dann macht, das ist ja deren Angelegenheit. Können die sich da vielleicht einzelne Punkte rauspicken und gar nicht alles insgesamt dann umsetzen?
0: Das könnten sie. Die Kommission aber, so ist zu hören, will genau das nicht. Sie sagt, das ist alles miteinander verzahnt. Wenn man das gewünschte Ergebnis will, also Lebensstandard sichern, Rentensystem erhalten, dann muss man das auch alles so in der Summe umsetzen. Ob das aber kommen wird, fraglich, denn da gibt es natürlich viele Aufreger. In der SPD wird das mit der Rente mit 63 und mit dem späteren Renteneintrittsalter schwer vermittelbar sein. Die Arbeitgeber werden möglicherweise Bedenken anmelden, was beitragsfreie Minijobs, die soll es ja auch nicht mehr geben, angeht, oder eben auch die höheren Rentenbeiträge. Also das wird noch ein zähes Ring werden um die Mehrheiten in den beiden Regierungsfraktionen.
1: Unser Hauptstadtkorrespondent Tim Aßmann über die Rentenpläne der Bundesregierung bzw. das, was diese beauftragte Kommission sich überlegt hat. Morgen wird das offiziell präsentiert, aber einiges ist schon vorab bekannt geworden und wird natürlich auch schon entsprechend bewertet.
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1: Und das hier ist die Nachricht des Tages heute. Großbritannien sucht einen neuen Premierminister oder eine Ministerin. Wer weiß? Der Mann, der den Job bislang macht, Keir Starmer, tritt nämlich zurück. Das hat er heute Vormittag bekannt gegeben. Es war ja schon länger darüber spekuliert worden, auch weil er den Rückhalt in der eigenen Labour-Partei immer mehr verloren hat. Die starken Verluste bei der Kommunal- und Regionalwahl vor kurzem waren da nur der Tropfen, der das Fass wohl zum Überlaufen gebracht hat. Seit heute Vormittag ist nun klar, das war's. Und das ging dann doch recht schnell.
3: Noch am vergangenen Freitag hatte der britische Premierminister Keir Starmer sich selbstbewusst gezeigt und erklärt, er sehe keinen Grund dafür, sein Amt niederzulegen. Doch nachdem ihm am Wochenende offenbar auch seine engsten Kabinettsmitglieder noch einmal aufgezeigt hatten, dass seine Lage eigentlich aussichtslos ist, war er auf dem Landsitz Chequers mit seiner Frau Victoria zu dem Entschluss gekommen, den er dann Montagmorgen vor der Tür von 10 Downing Street der wartenden Presse verkündete.
4: Every decision I've taken has been about putting the country I love first. That is why I will resign as leader of the Labour Party.
3: Er habe immer in erster Linie seinem Land dienen wollen. Deshalb werde er nun vom Vorsitz der Labour-Partei zurücktreten. Staatsoberhaupt König Charles III. Habe er bereits darüber informiert. Denn, so Starmer, er habe seiner Partei zugehört, dass er offenbar nicht der Beste sei, um Labour in die nächsten Wahlen zu führen. Und die Antwort seiner Partei akzeptiere er bereitwillig.
4: I have heard the answer of my parliamentary party and I accept that answer with good grace.
3: Bis ein Nachfolger gewählt sei, werde er als Regierungschef noch im Amt bleiben, so der 63-Jährige weiter. Der Labour-Exekutivausschuss solle nun einen Zeitplan für die Regelung seiner Nachfolge aufstellen. Bis zur Parlamentspause Anfang Juli könnten sich Kandidaten für die Nachfolge nominieren lassen. Und bis im September das Unterhaus nach der Sommerpause wieder zusammenkomme, stände der neue Regierungschef dann fest. Mit dem bisherigen Bürgermeister von Greater Manchester, Andy Burnham, steht bereits ein potenzieller Nachfolger in den Startlöchern. Burnham hatte vor wenigen Tagen durch den Sieg bei einer Nachwahl in Nordengland einen Parlamentssitz errungen, die Voraussetzung, um den Premier herausfordern zu können. Und es heißt, der 56-jährige Burnham hätte Starmer in eine Führungswahl gezwungen, wenn sich der Premier nicht freiwillig zurückgezogen hätte. Ob sich ein weiterer Kandidat für Starmers Nachfolge an der Labour-Spitze aus der Deckung wagt, ist noch offen. Ambitionen hatte zuletzt der als Gesundheitsminister zurückgetretene Wes Streeting gezeigt. Starmer hatte angesichts miserabler Umfragewerte seit Monaten eine schwere Krise durchlebt. Zuletzt kehrten ihm immer mehr Kabinettsmitglieder den Rücken, Minister traten zurück. Auslöser der jüngsten Zuspitzung war eine schwere Niederlage für Labour bei den Kommunal- und Regionalwahlen im Mai zugunsten der Rechtspopulisten von Reform UK gewesen. Fast auf den Tag genau vor 10 Jahren, am 24. Juni 2016, war der konservative Premierminister David Cameron nach dem verlorenen Brexit-Referendum vom Amt des Premierministers zurückgetreten. Seitdem haben sich die britischen Premiers die Klinke in die Hand gegeben. Starmers Nachfolger wird der 7. Regierungschef in einer Dekade sein. Keine stabilen Zeiten für das Vereinigte Königreich.
1: Gabi Biesinger, unsere Korrespondentin in London, über den Rücktritt von Keir Starmer. Das ist der britische Premierminister, Klammer auf, noch, Klammer zu. Jetzt wird ein Nachfolger gesucht und das

0: könnte Andy Burnham werden von der Labour-Partei. Der bringt sich zumindest schon in Stellung. Dazu auch ein Gespräch mit unserer Korrespondentin nach 12:30. Jetzt haben wir es 12:00 und gleich 14 Minuten. Miteinander reden ist immer gut. Das gilt im Kleinen wie auch in der großen Politik. Die USA und der Iran haben miteinander gesprochen in der Schweiz über das Rahmenabkommen für einen Weg zum Frieden. Noch kein Friedensvertrag im klassischen Sinne ist das. Das muss in den kommenden Wochen und Monaten alles noch ausgehandelt werden. Aber eins ist noch nicht geklärt worden. Der Iran hat es ja immer zur Bedingung gemacht, dass Israel seine Angriffe auf die Hisbollah-Miliz im Libanon einstellt. In den vergangenen Stunden hat das israelische Militär seine Angriffe auch zurückgefahren. Das muss aber nicht so bleiben, auch weil die Hisbollah weitere Drohnen und Raketen nach Israel schicken könnte. Und das könnte wiederum die Verhandlungen zwischen den USA und dem Iran gefährden. Unser Korrespondent Jan-Christoph Kitzler beschreibt die Lage.
1: Ob die Verhandlungen zwischen den USA und dem Iran ein Erfolg werden, ob es am Ende, um es mit Donald Trump zu sagen, einen Deal gibt, hängt von der Lage im Libanon ab. Das hatte das iranische Verhandlungsteam in der Schweiz deutlich gemacht und die Gespräche fast zum Scheitern gebracht. Für Israels in Teilen rechtsextreme Regierung ist das keine einfache Situation, denn Truppen sind in den Süden des Libanon einmarschiert, haben dort hunderttausende Menschen vertrieben, Ortschaften zerstört und immer wieder Ziele bombardiert. Und doch hören die Angriffe der Terrormiliz Hisbollah nicht auf. 36 israelische Soldaten wurden getötet, seit die Kämpfe im März wieder begonnen haben. Das libanesische Gesundheitsministerium spricht im gleichen Zeitraum von mehr als 4.100 Toten auf libanesischer Seite. Das Problem: Donald Trump braucht Ruhe im Libanon für seine Verhandlungen und Israels Regierung will Stärke zeigen. Von dort kommen radikale Töne. Israels Minister für nationale Sicherheit Itamar Ben-Gvir hatte am Freitag auf der Plattform X geschrieben, der gesamte Libanon müsse so wörtlich in Flammen aufgehen und für jede Träne einer israelischen Mutter müssten tausende libanesische Mütter weinen. Heute Morgen klang Ben-Gvir im israelischen Radio so. Wir müssen Trump umarmen, ihm Danke sagen, aber auch, Mr. President, bei allem Respekt, das ist unsere Angelegenheit, das gehört uns. Wir können keiner Feuerpause im Libanon zustimmen, wir können keiner Einschränkung unseres militärischen Handelns im Libanon zustimmen. Verteidigungsminister Israel Katz und Premier Benjamin Netanyahu hatten schon gestern klargestellt, dass sich Israels Armee nicht aus der sogenannten Sicherheitszone im Südlibanon zurückziehen werde. Benjamin Netanyahu erklärte am Abend bei einer Veranstaltung in Jerusalem:
2: We change Israel's security doctrine.
1: Wir haben Israels Sicherheitsdoktrin verändert. Wir ergreifen die Initiative. Wir greifen an, wir überraschen und wir greifen jene Feinde an, die unsere Vernichtung, die uns töten wollen. Wir greifen sie an, bevor sie dazu die Gelegenheit haben. Wer Hebräisch kann, kennt den Spruch: Töte sie zuerst. Das klingt nicht nach Deeskalation. Dani Danon, der Israel als Botschafter bei den Vereinten Nationen vertritt, heute Morgen mit seinen Forderungen. Hisbollah darf nicht dorthin zurück, wo sie vorher war. Jeden Tag decken wir noch mehr von ihren Plänen auf, was an Waffen in die Region gekommen ist, entgegen Entscheidungen des UN-Sicherheitsrats und entgegen Abkommen, die in der Vergangenheit unterschrieben wurden mit verschiedenen Partnern. Daher ist für uns die Realität vor Ort wichtiger als jedes Treffen oder jeder internationale Mechanismus. Nicht nur in der israelischen Regierung, auch in der Bevölkerung herrscht große Verunsicherung mit Blick auf die USA. Einerseits weiß man darum, wie isoliert Israel international ist und wie wichtig die USA als mit Abstand wichtigster strategischer Partner. Israel ist nicht nur militärisch von den USA abhängig. Doch wie viel ist diese Partnerschaft noch wert, da die Stimmung offenbar nicht nur beim US-Präsidenten, sondern auch in großen Teilen der US-Bevölkerung gekippt ist? Yossi Schein, Professor an der Tel Aviv University, im Sender Reshet Bet. Das Standing von Israel, der zionistische Ethos, der Ethos von Israel als demokratisches Land und als Seniorpartner der USA, nicht nur strategisch, sondern auch in den Werten, all das ist so gut wie weg, bei Demokraten und Republikanern. Es ist unglaublich und schmerzhaft, das Ansehen Israels in der amerikanischen Öffentlichkeit. Zwei Drittel der Menschen sagen in den letzten Umfragen, dass sie eine ablehnende Haltung gegenüber Israel haben. Gute Beziehungen zu den USA sind für Israel auch eine Frage der Sicherheit. Und gleichzeitig muss Benjamin Netanyahus Regierung vor der Parlamentswahl im Herbst Stärke zeigen. Vermutlich wird sie in den nächsten Tagen und Wochen die Grenzen im Libanon austesten, möglicherweise provoziert von der Hisbollah. Und das könnte die Bemühungen um Frieden in der Region dann weiter gefährden und einen Deal unwahrscheinlicher machen.
0: Unser Korrespondent Jan-Christoph Kitzler hat zusammengefasst, welche Rolle der Konflikt zwischen Israel und der radikal-islamischen Hisbollah-Miliz im Libanon spielt, auf dem Weg zu einem dauerhaften Frieden zwischen den USA und dem Iran. Hier ist HR Info am Montag, gleich 19 Minuten nach 12. Bei dieser Hitze

0: suchen viele nach Abkühlung. Das passiert dann nicht nur in den Freibädern oder in den Badeseen, sondern manche springen dann auch einfach in den Fluss. Und das kann mitunter tödlich oder zumindest so ausgehen, dass Rettung notwendig wird. Haben wir auch bei uns in Hessen erlebt. Mehr als 100 Einsatzkräfte sind am Samstagabend am Rhein bei Biblis und Gernsheim unterwegs gewesen. Die haben dort nach Vermissten gesucht. Gleich 3 Menschen sind innerhalb kurzer Zeit beim Baden im Rhein offenbar in Not geraten. Von denen fehlt seitdem jede Spur. Die Suche ist inzwischen eingestellt worden. Darüber haben wir gesprochen mit unserer Reporterin Anna Vogel. Was ist denn da genau passiert?
1: Den ersten Schwimmer haben Angehörige in Biblis vermisst gemeldet. Ein 50-jähriger Mann, der also regelmäßig im Rhein schwimmen geht. Und er kommt normalerweise immer nach einer Stunde zurück. Aber als er dann nach 2 nicht da war, haben Familienangehörige den Notruf gewählt. Und dann waren gerade die Helfer eben am Suchen. Also Feuerwehr, DLRG, Wasserschutzpolizei, ein Polizeihubschrauber. Und dann kam der zweite Notruf.
0: Und der war ganz in der Nähe in Gernsheim. Wen haben die Wasserretter denn da gesucht?
1: Dieses Mal 2 Nichtschwimmer, der eine 23, der andere 27 Jahre alt. Zeugen haben wohl beobachtet, wie erst der eine, dann der andere im Rhein untergegangen ist. Auch Familienangehörige waren wohl da, hat mir der Einsatzleiter der DLRG gesagt. Und dann haben über 100 Einsatzkräfte gesucht, im Rhein, mehrere Stunden lang. Sie haben versucht zu berechnen, wie weit könnten die 2 Männer mit der Strömung abgetrieben worden sein. Sie haben mit Hubschraubern, Booten, Sonaren gesucht, aber eben ohne Erfolg. Und jetzt, fast 2 Tage später, ist völlig unklar, wo die Vermissten inzwischen sein könnten.
0: Das sind jetzt 3 Badeunfälle an nur einem Tag gewesen, aber es sind längst nicht die einzigen. Im Sommer, gerade am Rhein, gibt es fast jedes Jahr tödliche Badeunfälle. Warum ist das Baden dort eigentlich so riskant?
1: Der Rhein ist nun mal eine der am meisten befahrenen Schifffahrtsstraßen Europas und die Schiffe, selbst wenn sie weit weg sind, können unter Wasser einen Sog verursachen. Der kann dann Leute, wenn sie bis dahin auch im Wasser gestanden haben, von den Füßen reißen und mitziehen. Und wer ungünstig fällt, kann sich da zum Beispiel eben auch den Kopf stoßen an einem Stein und ohnmächtig werden. Und der Rhein hat unter Wasser viele Strömungen und Wirbel, die so von außen einfach nicht zu erkennen sind. Die sind gefährlich, selbst für erfahrene Schwimmer, hat mir gerade noch mal ein Sprecher der DLRG im Kreis Groß-Gerau gesagt.
0: Was ist dann also der Ratschlag oder besser gesagt der Appell der Wasserretter an die Leute?
1: Ganz klar, auch wenn es jetzt heiß ist, lieber ins Freibad, in einen See mit Badeaufsicht gehen, weil solche Einsätze wie jetzt am Rhein enden einfach häufig damit, dass die Vermissten am Ende eben nicht lebend gerettet werden können. Und die Einsätze können auch gefährlich für die Retter selber werden. Und belastend ist es natürlich auch so eine vergebliche Suche für die Ehrenamtlichen.
0: In Biblis und Gernsheim sind am Wochenende 3 Menschen verunglückt im Rhein bei Badeunfällen. Trotz Rettungseinsatz sind sie bislang nicht gefunden worden. Darüber gesprochen haben wir mit unserer Reporterin Anna Vogel.
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0: Und damit kommen wir zu unserem nächsten Thema. Der Krieg gegen die Ukraine geht jeden Tag weiter, auch wenn er nicht immer in den Schlagzeilen landet. Die Regierung in der Ukraine hat deswegen nun eine Reform des Militärs beschlossen. Die soll vor allem die Soldaten an der Front entlasten. Die müssen oft weiterkämpfen, obwohl sie schon vollkommen erschöpft sind von ihrem Einsatz. Jetzt sollen allen Soldaten Verträge angeboten werden, in denen dann steht, dass sie nach einer gewissen Zeit wieder zurückkehren können in ihrem ganz normalen zivilen Alltag. Das kommt bei den Soldatinnen und Soldaten der Ukraine allerdings unterschiedlich an, je nachdem, wo die eingesetzt werden. Unser Korrespondent Florian Kellermann zeigt, wie groß die Belastung für die Truppe inzwischen geworden ist.
3: Viele ukrainische Soldaten kämpfen seit über 4 Jahren an der Front. Manche sogar noch länger, denn schon vor 12 Jahren begann Russland einen Krieg im Donezbecken, zum Teil mit Hilfe der dortigen Bevölkerung. Eine schreiende Ungerechtigkeit, dass diese Soldaten nicht ersetzt werden und in der Regel die Armee auch nicht verlassen können. So sehen es viele, die jeden Tag ihr Leben riskieren. Verteidigungsminister Mikhailo Fedorov, seit Jahresbeginn im Amt, will das ändern. Die Reform, die er vorgestellt hat, sei der erste Schritt für mehr Gerechtigkeit, sagte er dem Fernsehsender 1+1. Wir sind in eine Situation geraten, in der wir eine Herzoperation vornehmen müssen, ohne das entsprechende Besteck zu haben, ohne Licht und die notwendigen Spritzen. Aber du musst das tun, damit das Herz weiter schlägt. Mit der Metapher will Fedorov sagen, die Reform bedeutet nicht, dass lang gediente Soldaten einfach abtreten können. Sie sollen vielmehr, wie alle anderen, nur einen neuartigen Vertrag mit der Armee unterschreiben können.

0: Der garantiert ihnen, dass sie nach einer bestimmten Zeit entlassen werden. Frontsoldaten müssen noch mindestens 10 Monate kämpfen, je nach Dienstjahr. Soldaten mit weniger Risiko noch mindestens 2 Jahre. Er werde so einen Vertrag wahrscheinlich unterschreiben, sagt Andriy, 34 Jahre alt, Kommandeur einer Einheit, die Drohnen abwehrt. Da gibt es die Perspektive auf eine temporäre Freistellung. Man kann dann mit der Familie einfach wegfahren, nach Odessa, ins Karpatenvorland, sich ausruhen, wirklich ausruhen, vergessen, dass Krieg ist, damit der Kopf etwas abkühlen kann. Die Einheit von Andriy verteidigt die Stadt Saporizhia im Südosten der Ukraine, nur einige Dutzend Kilometer von der Front entfernt. Tag und Nacht kämen die russischen Drohnen, die es abzuwehren gilt, immer und immer mehr. Doch es gibt auch massive Kritik an der Reform des Verteidigungsministers. Ein Vorwurf: Die Soldaten werden zwar entlassen, aber nur für eine bestimmte Zeit. Danach können sie wieder eingezogen werden. Die Pause vom Krieg soll mindestens 6 Monate betragen. Diejenigen, die schon lange in der Armee sind, werden länger geschont. Der Hauptvorwurf aber lautet: Wer schon jahrelang dient, sollte eigentlich sofort entlassen werden. Das gehe nicht, meint Verteidigungsminister Fedorov. Natürlich wäre es gerecht, diejenigen sofort zu entlassen, die seit 2014 oder auch seit 2022 oder 2023 dienen. Aber was passiert dann auf dem Schlachtfeld? Diese Soldaten sind das Rückgrat unserer Armee. Sie halten die Front. Sie haben Erfahrung und lernen neue Rekrutierte an. Neue Soldaten sollen nach und nach die Altgedienten ersetzen. Die Armee will sie mit deutlich mehr Geld als bisher locken. Infanteristen an vorderster Front sollen monatlich umgerechnet 5.800 Euro verdienen, bei besonders gefährlichen Einsätzen noch mehr. Das werde auch mehr ausländische Staatsbürger dazu bringen, sich der ukrainischen Armee anzuschließen, meint Fedorov.
1: Unser Korrespondent Florian Kellermann aus der Ukraine über die Militärreform, die jetzt beschlossen wurde, und über die Reaktionen. Damit haben wir es gleich 12.26 Uhr.
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1: Ein Name ist beim Sieg von Österreich gegen Jordanien am häufigsten genannt worden. Und das war ein Name aus Argentinien, nämlich Lionel Messi. Das wirft doch jetzt ein paar Fragen auf, denn dieser Messi war ja beim Spiel Österreich gegen Jordanien gar nicht dabei. Das nächste Spiel der Österreicher ist allerdings heute Abend und dann eben gegen Argentinien mit besagtem Lionel Messi in der gegnerischen Mannschaft. Den gibt's irgendwie aber auch im Team von Österreich und gemeint ist damit der Torschütze beim 3:1 gegen Jordanien. Das ist Romano Schmid gewesen. Der verehrt Messi geradezu. Er sagt, ja, jeder weiß, was da jetzt auf die Österreicher zukommt, nämlich eine Weltklasse-Mannschaft und Messi ist seiner Meinung nach sowieso der beste Spieler überhaupt. Dabei wird Romano Schmid selbst schon mit Messi verglichen, möglicherweise auch bei den Radiokommentatoren.
3: Spätestens seit Reporter Edi Finger bei der Weltmeisterschaft 1978 in Argentinien seinen Satz für die Ewigkeit über die Radios schickte, wissen wir, österreichische Radiokommentatoren greifen bei ihren Reportagen verbal gerne ins höchste Emotionsregal. Und das hat sich bis zu diesem WM-Sommer offenbar nicht geändert.
4: Boah, wer braucht Lionel Messi, wenn du Romano Schmid hast? Alter, der hängt den ins Kreuzig rein. Unser Lionel Messi, der kommt aus der Steiermark und heißt Romano Schmid.
3: Dem Messi aus der Steiermark ist dieser Vergleich allerdings ein bisschen peinlich.
5: Na, also erstens kann man ja gar nicht auf die Stufe gestellt werden, das ist ja unmöglich. Ich glaube, das hat mehr mit meiner Größe zu tun als mit meinem Spiel.
3: Der große Lionel Messi ist 1,70 Meter klein. Romano Schmid misst sogar noch 2 Zentimeter weniger, kam aber bei seinem Traumtor gegen Jordanien ganz groß raus.
4: Wahrscheinlich das schönste Tor bisher bei dieser WM aus 25 Metern. Zwirbelt er das Teil genau ins Kreuzeck.
3: Dieser wunderschöne 1:0-Zwirbeltreffer des Messi aus der Steiermark erinnert tatsächlich frappierend an die Tore des Originals aus Argentinien. Aber das haben die Fans von Werder Bremen ja längst gewusst, als sie ihrem Strippenzieher im Bremer Mittelfeld den Spitznamen Alpenmessi verpassten.
5: Woher es kommt, weiß ich gar nicht. Ich glaube, in Deutschland war das einfach so, weil ich viel getribbelt habe.
3: Und jetzt dribbeln der Alpenmessi und The Real Messi sogar im direkten Duell gegeneinander.
5: Wenn ich mit meinen Jungs gesprochen habe, mit meiner Familie, war es immer der Traum, Brasilien oder Argentinien in der Gruppe zu haben. Und wo wir dann

0: Und das ja wirklich hatten, da habe ich mich extrem gefreut. Und deswegen, Erster gegen Zweiter, stand jetzt in der Gruppe, so perfektes Spiel.
1: Für Romano Schmid geht ein Traum in Erfüllung.
0: Ich spiele gegen den besten Spieler, den es jemals gab, so live, auch wenn er jetzt vielleicht schon ein bisschen älter ist, aber es ist halt das Größte, was du, glaube ich, erreichen kannst, wenn du so gegen dein Idol spielst.
1: Es ist das Messen der Messis.
0: Ich glaube, wenn wir an unser Limit kommen, dann können wir jeden Gegner wehtun. Und das macht es, glaube ich, noch viel besonderer, dass du gegen eine der besten Mannschaften der Welt spielst und dann irgendwie das Gefühl, es steht 0-0 und du kannst sie besiegen. Und ich glaube, das Szenario könnte nicht besser sein.
2: Ja, so klingt er, der Romano Schmid. Das ist der Messi im Team von Österreich. Manche nennen ihn zumindest so. Wie gut er antreten kann gegen den echten Messi, das werden wir dann heute Abend erleben. Dann heißt es nämlich Österreich gegen Argentinien. Der Bericht dazu kam von Anne van Eickels.
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6: 12.30 Uhr. Britischer Premier Starmer kündigt Rücktritt an. Bund steigt bei Panzerbauer KNDS ein. Arbeiten an Umleitungsstrecke im Odenwald auf der Zielgeraden. Das Wetter viel Sonne, örtlich Hitzegewitter bei 29 bis 37 Grad. Mein Name ist Sevilay Sarce. Der britische Premierminister Starmer hat seinen Rücktritt angekündigt. Vor seinem Amtssitz in London, sagte Starmer, er ziehe damit die Konsequenzen aus den anhaltend schlechten Zustimmungswerten. Er bleibe vorerst Regierungschef, bis ein Nachfolger für den Parteivorsitz gefunden sei. Zuletzt war der Druck auf den 63-Jährigen aus seiner Labour-Partei immer größer geworden. Starmer ist seit gut 2 Jahren im Amt. In Berlin gibt es heute kurzfristig ein Treffen zwischen Bundesregierung, Gewerkschaften und Arbeitgebern. Das wurde dem ARD-Hauptstadtstudio bestätigt. Regierung und Sozialpartner hatten sich vor knapp 2 Wochen getroffen und weitere Gespräche vereinbart. Dass es nun so schnell geht, kommt überraschend. ARD-Hauptstadtkorrespondentin Bianca Schwarz.
7: Ein Grund könnte sein, dass am Wochenende erste Details der geplanten Rentenreform nach außen gedrungen sind. Beim letzten Sozialpartnertreffen vor knapp 2 Wochen waren auf Seiten der Arbeitgeber, der Arbeitgeberverband BDA, der Industrieverband BDI und die Industrie- und Handelskammer dabei. Für die Gewerkschaften saßen der Deutsche Gewerkschaftsbund DGB, Verdi und die IG Bergbau Chemie und Energie am Tisch. Ob es auch heute bei denselben Gesprächspartnern bleibt, ist derzeit offen. Auch ob konkrete Vereinbarungen getroffen werden könnten, ist nicht bekannt.
6: Deutschland will sich mit 40% an dem deutsch-französischen Panzerbauer KNDS beteiligen und damit mit Frankreich gleichziehen. Darauf hat sich die Bundesregierung mit den Eigentümerfamilien und dem französischen Staat geeinigt. Die Hauptstadtkorrespondentin Bettina Nagel.
8: Es gehe darum, die eigenen Sicherheitsinteressen abzusichern, erklärte Regierungssprecher Cornelius. Das Unternehmen gilt als wesentlicher Teil der deutschen Sicherheits- und Verteidigungsindustrie. Produziert werden unter anderem Kampfpanzer wie der Leopard 2, Artilleriesysteme oder auch Munition. Aus Sicht von Wirtschaftsministerin Reiche ist es wichtig, dass Deutschland und Frankreich künftig auf Augenhöhe über die Entwicklung des Unternehmens entscheiden. Der Haushaltsausschuss des Bundestages muss dem Einstieg noch zustimmen.
6: Vertreter der USA und des Iran haben sich in der Schweiz auf einen Fahrplan für ein Friedensabkommen geeinigt. Ziel ist es demnach, innerhalb von 60 Tagen eine Friedenslösung zu finden. Das haben die Vermittlerstaaten Katar und Pakistan mitgeteilt. Aus Genf, ARD-Korrespondentin Patricia Wern.
9: Heute sollen nun Expertengespräche ohne die Hauptverhandlungsteams folgen. Dabei gehe es um die Umsetzung der Absichtserklärung, heißt es von iranischen Medien. Geplant sei unter anderem, Arbeitsgruppen für die jeweiligen Themen zu bilden. Diese sogenannten technischen Gespräche sollen den Rest der Woche auf dem Bürgerstock am Vierwaldstätter See fortgeführt werden. Die Schweiz als Gastgeberland zeigte sich mit dem Fahrplan nach der ersten Verhandlungsrunde zufrieden.
6: Es geht voran an der Umleitungsstrecke der Zellerbrücke im Odenwald. Nach Angaben der Straßenbehörde Hessen Mobil bereiten

0: Arbeiter heute die Fahrbahn so weit vor, dass morgen asphaltiert werden kann. Am Freitag soll die Umleitungsstrecke durch Zell dann wieder freigegeben werden. Nötig sind die Arbeiten, weil sich Ende Mai durch die Hitze der Asphalt von der Straße gelöst hatte. Die vielbefahrene Umleitung der gesprengten Zeller Brücke musste deshalb gesperrt werden. Das waren die Nachrichten. Das Wetter. Heute Nachmittag bleibt es sonnig. Später ziehen dicke Wolken auf. Gewitter bleiben aber die Ausnahme. Es wird sehr heiß. 28 bis 37 Grad. Die kommende Nacht bringt vor allem in den großen Städten kaum Abkühlung. 15 bis 22 Grad. Morgen dann wieder nur einzelne Gewitter. Sonst sehr sonnig. Maximal 37 Grad. Und die weiteren Aussichten. Es bleibt trocken und extrem heiß. Mit Sonne, blauem Himmel und einzelnen Hitzegewittern. Die Zeit 12.34 Uhr.
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0: A67 Mannheim Richtung Darmstadt zwischen Lorsch und Gernsheim 2 Kilometer stockend. Schuld ist eine Tagesbaustelle. A485 Langgöns Richtung Gießener Nordkreuz zwischen Dreieck Bergwärtswald und Gießen-Schiffenberger Tal 3 Kilometer Stau. Hier werden die Hecken geschnitten. Der rechte Fahrstreifen ist gesperrt. Die B3 Marburg-Kassel zwischen Schödstadt und Schwarzenborn in beiden Richtungen. Behinderungen, hier gab es einen Unfall. Der Verkehr wird aber an der Unfall Stelle abwechselnd vorbeigeleitet. B486 Eppertshausen Richtung Rüsselsheim. Die Verbindung zwischen Eppertshausener Dreieck und dem Abzweig nach Oberach ist wegen Bergungsarbeiten in beiden Richtungen gesperrt.
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2: Einen schönen guten Tag. Was ist Keir Starmer gefeiert worden vor gut 2 Jahren? Da hatte er mit seiner Labour-Partei die Parlamentswahl in Großbritannien souverän gewonnen, nach 14 Jahren in der Opposition. Dann ist er auch ganz schnell Premierminister geworden, aber diese Ära geht nun zu Ende. Heute Vormittag hat Keir Starmer seinen Rücktritt angekündigt bei einer Ansprache vor seinem Amtssitz in Downing Street No. 10 in London. Franziska Hoppen hat das beobachtet, unsere Korrespondentin. Wie hat denn Keir Starmer seine Entscheidung begründet?
3: Also erstmal ist er ja vor die Presse getreten und hat nochmal an den Tag erinnert, als er da vor 2 Jahren eingezogen ist und hat gesagt, das sei der stolzeste Moment seines Lebens gewesen, als er diesen Job antrat, weil er sei in die Politik gegangen, um das Leben der Menschen zum Besseren zu wenden. Und hat aufgezählt, was seine Labour-Partei in den letzten Jahren alles erreicht hat. Und das ist ja nüchtern betrachtet auch einiges. Also so Sachen wie mehr Rechte für Arbeitnehmer und Mieter, kürzere Wartezeiten im Gesundheitsdienst, mehr Schutz vor Gefahren der sozialen Netzwerke für junge Menschen. Aber jetzt, sagt es Starmer, dann habe er seiner Partei zugehört, also dem Druck aus der Partei, den schlechten Zustimmungswerten. Er habe König Charles III. Auch schon über seine Entscheidung informiert und dann hat er sich noch bei seiner Frau und seinen Kindern bedankt für die Unterstützung in den letzten 2 Jahren.
2: Das war sicher ein schwieriger Moment für ihn. Wie ist er da aufgetreten?
3: Sehr ernst, aber gefasst und zum Ende raus, gerade als es dann um die Frau und die Kinder ging, hatte er eine brüchige Stimme und auch Tränen in den Augen. Die hat er dann weggeblinzelt, als er dann die Tür in die 10 Downing Street wieder aufgemacht hat und da zurückgegangen ist. Das war sicherlich ein schwieriger Moment für ihn.
2: Damit sind auch alle Spekulationen bewahrheitet worden, die es schon gegeben hat seit dem Wochenende, dass Keir Starmer wirklich heute seinen Rücktritt verkünden wird. Warum hat er dermaßen viel Rückhalt verloren? In der Bevölkerung zum einen, aber ja auch in seiner eigenen Partei.
3: Also man muss einmal sagen, dass Labour 2024 nie mit großer Überzeugung gewählt worden ist, sondern immer vor allem, um die Konservativen nach 14 Jahren aus dem Amt zu wählen. Also Starmer hatte nie einen besonders großen Vertrauenszuschuss. Und dann hat man ihm immer wieder vorgeworfen, dass er so ein nüchterner Technokrat sei. Also der habe kein Charisma, der verbreite keine Hoffnung für das Land, der habe keine Erzählung, wo er hin will. Immer dieses Hü und Hot, also er verkündet dann eine Entscheidung, dann nimmt er sie doch wieder zurück. Dann ist Labour Anfang Mai wahnsinnig abgestraft worden in den Lokal- und Regionalwahlen. Da haben viele Bürgerinnen und Bürger gesagt, auch wenn es ja eigentlich um lokale Themen gehen soll, wir wählen Labour nicht, weil wir Starmer doof finden. Da wurde der Druck aus der eigenen Partei schon richtig groß. Und vergangene Woche gab es dann eine Nachwahl im Wahlkreis Makerfield. Und da ist der beliebteste Labour-Politiker Andy Burnham angetreten und hat mit deutlicher Mehrheit gewonnen, sodass dann gerade im im Anschluss viele Abgeordnete in der Partei sich sicherlich gedacht haben, dass sie mit einem so beliebten Politiker bessere Chancen haben, bei den Wählerinnen und Wählern anzukommen, als mit so einem unbeliebten Starmer, der so schlechte Umfragewerte hat. Da wird man ihm sicherlich über das Wochenende ins Gewissen geraten.

0: machen.
1: Seitdem war er wahrscheinlich auch angezählt. Wie geht's denn jetzt konkret weiter nach dieser Rücktrittsankündigung?
0: Also der Exekutivausschuss der Labour-Partei soll erstmal einen Zeitplan für die Regelung der Nachfolge aufstellen. Es klingt aber so, als sollte das dann bis Ende August durch sein. Wird tatsächlich nur ein Kandidat, also Andy Burnham, der beliebteste Labour-Politiker, antreten und hat er genug Stimmen der Labour-Abgeordneten hinter sich, dann könnte er quasi automatisch als neuer Parteichef gekrönt werden und wäre damit automatisch auch Premier. Sollten sich noch andere Kandidaten aufstellen lassen, dann müssten alle Labour-Mitglieder abstimmen. Dann würde sich das wiederum einige Wochen ziehen.
1: Wir haben noch ein bisschen Zeit. Können wir sagen, was sich mit Andy Burnham ändern würde, wenn er wirklich der neue Premierminister wird?
0: Also wenn wir mal darauf gucken, wie er die letzten 9 Jahre als Bürgermeister von Greater Manchester gehandelt hat, dann ist das jemand, der es irgendwie schafft, diese sozialdemokratischen Werte mit Bedürfnissen der Unternehmen zu vereinen. Also er hat den Manchesterism geprägt, diesen Business-Friendly Socialism. Er gilt als sehr pragmatisch und hat die Stadt so wirtschaftlich vorangebracht. Mhm. Er hat Manchester, aber diesen abgehängten Norden, auch immer wieder gegenüber London verteidigt und sich so diesen Spitznamen eingefangen, King of the North. Entschuldigung, da klingelt mein Telefon.
1: Der nächste schon dran.
0: Es klingt immer so ein bisschen durch. Er möchte mehr Dinge wie mehr Sozialwohnungen. Er hat sich für eine Pflegereform ausgesprochen. Mhm. Die Wasserrechnung, die Stromrechnungen, die Bahntickets, die sollen alle günstiger werden. Das Wahlsystem.
1: Das wird also der Plan sein, wenn Andy Burnham wirklich der neue Premierminister wird. Da ist die Leitung nach London schon vorbei. Wir haben es gemerkt, unsere Korrespondentin Franziska Hoppen ist sehr gefragt. Er hat schon das Telefon geklingelt fürs nächste Gespräch. Wir haben gesprochen über die Meldung des Tages aus Großbritannien. Keir Starmer hat seinen Rücktritt verkündet, Großbritanniens Premierminister. Und ein Nachfolger hat sich auch schon in Stellung gebracht. Da wird unsere Korrespondentin in London, Franziska Hoppen, auf jeden Fall noch mehr beobachten im Laufe des Tages heute.
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1: Und damit zurück zu uns nach Deutschland. Mit Terminen in der Politik ist das so eine Sache. Da soll morgen die Rentenkommission der Bundesregierung ihren Bericht vorlegen mit Vorschlägen für eine Reform. Der Termin steht schon lange fest und trotzdem wird heute schon darüber diskutiert, was da alles drin steht. Irgendjemand hat da was ausgeplaudert oder durchgestochen, wie das in Berlin gerne genannt wird. Heute Nachmittag wollen sich außerdem die Vertreter der Sozialverbände zu einem Gespräch versammeln im Kanzleramt. Wir können also festhalten, da bewegt sich was bei der Rente. Was genau, weiß unser Hauptstadtkorrespondent Jim Bob Nikschas.
3: Das bisherige Rentensystem in Deutschland steht vor einem deutlichen Umbruch. Zumindest wenn es nach der Kommission aus Wissenschaftlerinnen und Politikerinnen geht, die von der Bundesregierung damit beauftragt worden war, Vorschläge für eine große Rentenreform vorzulegen. Knapp 30 sind es nun geworden. Einer davon der Einstieg in eine Aktienrente nach schwedischem Vorbild. Neben der gesetzlichen Rente zahlen Arbeitnehmer und Geber dabei zusätzliches Geld in einen staatlichen Fonds ein. Dort soll es sich vermehren und später für höhere Renten sorgen. In Summe bedeutet das zunächst weitere Belastungen, auch für die Wirtschaft. CDU-Politikerin Gitta Connemann, Vorsitzende der Mittelstandsunion, kann der Idee im Morgenmagazin von ARD und ZDF dennoch etwas abgewinnen.
4: Entscheidend ist, wie soll es gemacht werden? Was ist mit Mitarbeiterinnen und Mitarbeitern? Wer soll die Kosten schultern? Denn eines ist auch klar, wir sind in einer Situation, in dem es dem Mittelstand in Deutschland nicht gut geht in Gänze, weil die Belastungen zu hoch sind.
3: Entlastet werden soll jedoch auch das Rentensystem selbst durch ein Ende der Rente mit 63. Ohne Abschläge nach 45 Jahren in den Ruhestand zu gehen, das soll nach dem Willen der Kommission nicht mehr ohne weiteres möglich sein. Bis zu 13 Milliarden Euro könnten Berechnungen zufolge pro Jahrgang eingespart werden. Kritik daran kommt unter anderem von den Gewerkschaften. Grünen-Fraktionschefin Katharina Dröge dagegen hält den Vorschlag im Frühstart von NTV und RTL für sinnvoll.
5: Wir haben das selber vorgeschlagen, dass die Rente mit 63 tatsächlich etwas ist, wenn man sich die Perspektive der jungen Menschen anschaut, die nicht mehr in die Zeit passt. Gleichzeitig heißt das aber für uns, dass wir diejenigen, die wirklich nicht mehr können, dann auch dabei unterstützen müssen, dass sie leichter früher abschlagsfrei raus können.
3: Solche Exit-Modelle für Menschen in körperlich belastenden Jobs soll es offenbar auch geben, verbunden mit einer Gesundheitsprüfung. Insgesamt soll das Renteneintrittsalter schrittweise steigen, gekoppelt an die Lebenserwartung. JUSO-Chef Philipp Türmer hält das für sozial ungerecht.
6: Was man dabei vernachlässigt, ist, dass die Lebenserwartung vor allen Dingen für diejenigen
2: steigt, die viel verdienen und in wenig anstrengenden Jobs beschäftigt sind. Diejenigen, die weniger verdienen und in körperlich anstrengenden Jobs eben beschäftigt sind, bei denen stagniert die Lebenserwartung.
3: Kritisiert der Juso-Chef im Deutschlandfunk. Mit dieser Kritik dürften die Mitglieder der Rentenkommission gerechnet haben. Sie selbst stehen einvernehmlich hinter den Vorschlägen. Auch Annika Klose, die für die SPD mitverhandelt hat. Sie formuliert im Morgenmagazin von ARD und ZDF einen Wunsch.
6: Ich würde mir wünschen, dass man sich trotzdem das Gesamtkonzept dann mal anschaut, wenn es dann morgen vorgelegt wird und eben dann bewährt, ob es die Anforderungen erfüllt. Nämlich eben, dass alle eine höhere Rente haben, als das zum geltenden Recht der Fall wäre. Und ich würde sagen, die Vorschläge in ihrer Gesamtheit liefern das.
3: Kommt die Bundesregierung zum selben Schluss, könnte sie die Vorschläge der Kommission noch vor der Sommerpause beschließen. Möglichst ohne Streit zwischen den Koalitionspartnern, so die Hoffnung, auch von Gitta Connemann.
4: Wir haben ein Gesamtmenü. Da werden sicherlich einzelne Bestandteile sein, die dem einen oder der anderen nicht schmecken. Aber in Gänze sollen alle davon satt werden.
3: Ob das gelingt, wird sich in den kommenden 3 Wochen vor der Sommerpause zeigen.
1: Unser Hauptstadtkorrespondent Jim Bob Nikschas über die Kommission der Bundesregierung für eine Reform der Rente und was da bislang schon durchgesickert ist an konkreten Vorschlägen.
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1: 12.45 Uhr, kurzer Blick aus dem Fenster. Ja, Sonne scheint noch und es geht auch so weiter. Willkommen im Hochsommer und das im Juni. Am Wochenende waren es schon weit über 30 Grad hier bei uns in Hessen und das geht auch genauso weiter in dieser Woche. Da könnten die Werte sogar auf bis zu 37 oder 39 Grad ansteigen. Was ziehe ich da am besten an bei diesem Wetter? Am besten gar nichts, werden manche sagen. Im Schwimmbad ist es vielleicht auch noch möglich, aber im Büro? Die Mode insgesamt wird gerade immer luftiger, lässiger und vor allem auch bequemer. Weite Hosen und ein Trend des Sommers, Turnschuhe natürlich. Das sehen wir nicht nur in der Fußgängerzone, sondern auch im Büro. Ist das jetzt nur eine Modeerscheinung oder verändert sich da grundsätzlich was im Verhältnis zu unserer Kleidung? Darüber habe ich mit Karl Tillissen gesprochen. Er ist Trendanalyst und Geschäftsführer des Deutschen Modeinstituts in Berlin. Herr Tillissen, warum verschwimmen die Grenzen zwischen der Kleidung in der Freizeit und der Kleidung bei der Arbeit offenbar immer mehr?
8: Natürlich ist das so ein ganz langfristiger Prozess, in dem unsere Kleidung immer praktischer, immer bequemer und so weiter wird. Aber tatsächlich hat sich dieser Prozess durch die Pandemie enorm beschleunigt. Also etwas, was sonst vielleicht mehrere Jahrzehnte gebraucht hätte, hat jetzt in 2 Jahren stattgefunden.
1: Aber warum während der Pandemie? Ich meine, da haben wir alle zu Hause gesessen. Da war es natürlich relativ egal, wie ich mich angezogen habe. Aber die Pandemie ist ja vorbei.
8: Genau. Und während der Pandemie hatte man aber natürlich eine Bequemlichkeit gelebt bei der Arbeit, die man auch nicht wieder hergeben möchte. Und denen, die versuchen, so einen strengeren Dresscode aufrechtzuerhalten, gehen natürlich auch die Argumente aus, weil das Argument für Förmlichkeit war ja immer, dass es ein Ausdruck von Respekt ist und dass es wichtig ist für die Hierarchie und so weiter. Und jetzt hat man sich eben in Videocalls, in Sweatshirts und T-Shirts gegenübergesessen und hat festgestellt, ja, die Hierarchien brechen nicht zusammen. Mhm. Der Chef ist immer noch der Chef und der Kunde ist immer noch der Kunde und es hat super funktioniert. Und so lässt sich das natürlich auch nicht mehr so gut verteidigen.
1: Was gilt denn heute noch als angemessene Kleidung im Büro?
8: Das ist natürlich von Branche zu Branche extrem unterschiedlich. Aber wir haben ja zu unseren Lebzeiten jetzt schon erlebt, dass bestimmte Dinge endgültig verschwunden sind. Zum Beispiel die Krawatte. Gibt es natürlich noch Ausnahmen, die aber eigentlich nur die Regel bestätigen. Also Politiker tragen keine Krawatte mehr, Banker tragen keine Krawatte mehr. Und so wie es jetzt gerade aussieht, ist das Sakko oder der Blazer als nächstes dran.
1: Wobei, Sie haben es schon gesagt, dass von Branche zu Branche unterschiedlich ist und auch teilweise innerhalb der Branche auch unterschiedlich gehandhabt wird. Aber was wir so beobachten, ist, dass gerade jetzt im Sommer eher bequeme Schnitte gefragt sind, also weite Klamotten. Manche sagen, sieht eher aus wie ein Schlafanzug. Wo kommt denn dieser Trend her?
8: Ja, ich glaube, da versucht man einen Kompromiss zu finden, Also einerseits will man sich sehr bequem kleiden und andererseits will man trotzdem signalisieren, dass man sein Leben noch im Griff hat, dass man noch nicht, weil zwischen Bequemlichkeit und Verwahrlosung ist es ja immer nur ein schmaler Grat. Mhm. Und das heißt, diese Jersey, Jogginghosen, Shirts und so weiter, die

0: Sind ja doch so ein bisschen mit zu Hause rumgammeln, mehrere Staffeln einer Serie hintereinander weggucken und so weiter assoziiert, also schon mit einem gewissen sich gehen lassen. Und so sucht man jetzt eben etwas, was tatsächlich, wie Sie sagen, an Pyjamas erinnert, was eben nicht aus Jersey ist, sondern aus gewebten Stoffen, was zwar die gleiche Bequemlichkeit bietet, aber noch etwas angezogener aussieht als jetzt Jogginghose.
1: Aber wo verläuft da die Grenze zwischen modisch lässig und unprofessionell auf der anderen Seite?
0: Ja, das ist schwer zu greifen. Das hat tatsächlich auch mit Textilpflege zu tun, also mit Dingen wie Kleidung bügeln oder wie lange man Kleidung trägt. Da kommen dann doch wieder so ganz konservative Dinge ins Spiel, die man von seinen Eltern vielleicht mitbekommen hat, eben, dass dieser Gesamteindruck noch gepflegt ist und eine gewisse Wertigkeit ausstrahlt. Und ich glaube, das ist also schwer in ein Regelwerk zu fassen, aber ich glaube, das entscheidet am Ende darüber, ob man angemessen gekleidet ist oder nicht, weniger als eben herkömmliche Regeln, die sagen, du musst einen dunklen Anzug und ein helles Hemd und eine Krawatte anziehen und so weiter.
1: Eine kurze Prognose vielleicht von Ihnen. Ist so dieser Pyjama-Look, nenne ich ihn mal, nur ein kurzfristiger Trend oder steckt da mehr dahinter?
0: Ich glaube, das wird bleiben. Also natürlich passiert sowas in Wellen, aber die Richtung ist damit eigentlich vorgegeben. Also hat er eben schon gesagt, dass das Sakko oder der Blazer jetzt wahrscheinlich zum Abschluss freigegeben wird und abgelöst wird von solchen Hemdjacken, die ja sich großer Beliebtheit im Moment erfreuen, die ja eben genau so etwas Pyjama, Hemdjacken, ähnliches sind. Und ich glaube, im Moment sieht es da noch aus, dass man sich darauf einigt, dass das der Nachfolger von klassischen Sakkos oder Blazern ist.
1: Dann schauen wir mal. Gestern noch Freizeitkleidung, heute schon tauglich fürs Büro. Wie sich die Trends da verändert haben und warum gerade jetzt im Sommer auch weite Klamotten bei der Arbeit getragen werden, darüber habe ich mit Karl Tillissen gesprochen vom Deutschen Modeinstitut in Berlin.

0: Montagmittag, hier ist HR Info um 12.51 Uhr. Wir hören es immer wieder, ganz egal, wohin wir auch schauen im Land. In den öffentlichen Kassen fehlt meistens das Geld. Das ist auch in den kommunalen Haushalten so. Die Lage wird da als dramatisch beschrieben. In den allermeisten Städten sind auch die letzten Reserven inzwischen aufgezehrt worden. Und das bekommen wir alle dann zu spüren, weil halt gewisse Dinge wegfallen, die vorher ganz normal waren. Schon heute müssen viele Kommunen ihre Angebote zurückfahren für die Bürgerinnen und Bürger. Und das wirkt sich dann auch auf die Lebensqualität aus. Für freiwillige Leistungen bleibt da sowieso kaum was übrig. Alleine im vergangenen Jahr mussten die Kommunen ein Defizit von mehr als 30 Milliarden Euro verkraften. Deshalb protestieren sie heute mit einem Aktionstag. Nennt sich Kommunen am Limit. Da wollen die zeigen, wie dramatisch die Lage ihrer Meinung nach ist und wie man das vielleicht wieder ins Lot bringen könnte. Denn die Kommunen sagen, wir können die Probleme nicht mehr einfach so wegsparen. Das klingt dann so.
1: Sinkendes Schiff, Verschiebebahnhof 5 nach 12. Die Kommunalvertreter formulieren drastisch, um die schwierige finanzielle Lage von Deutschlands Städten, Landkreisen und Gemeinden zu veranschaulichen. Fürs laufende Jahr und die zwei kommenden Jahre rechnen die Kommunen mit Defiziten von jeweils knapp 30 Milliarden Euro. Die Rücklagen sind vielerorts vollständig aufgebraucht, beklagt der Präsident des Deutschen Landkreistages Achim Brötel. Die Zinsausgaben gingen steil nach oben.
2: Wir dürfen uns nicht an schlechte Zahlen gewöhnen, wenn Gebäude und Straßen anfangen zu bröckeln, dann bröckelt auch das Vertrauen der Menschen in die Handlungsfähigkeit des Staates.
1: Denn die spüren die Finanznot vielerorts längst, weil Schulen und Kitas nicht modernisiert, Straßen nicht repariert werden, weil Schwimmbäder und Bibliotheken geschlossen werden müssen und sich Kommunen die Obdachlosenhilfe oder die Sportförderung nicht mehr leisten und den Nahverkehr nicht länger bezahlen können. Leipzig musste den Neubau der Musikschule streichen, sagt Oberbürgermeister Burkhard Jung, gleichzeitig Städtetagspräsident.
3: Wir müssen strukturell dieses Land anders aufstellen, indem die kommunale Ebene

0: behandelt wird als gleichberechtigter Partner auf Augenhöhe für staatliche Leistung. Und das passiert nicht.
1: Jung beklagt, dass nach dem Willen von Bund und Ländern die Kommunen einspringen müssten, wenn für staatliche Leistungen nicht genügend Geld da ist. Er nannte es nicht hinnehmbar, dass beispielsweise die Sozialämter einen Großteil der Pflege finanzierten. Die geplante Pflegereform bringe für die Kommunen keine Entlastung, sondern 1 Milliarde Euro mehr Kosten. Städte, Landkreise und Gemeinden warnen außerdem vor Mehrbelastungen durch die anstehende Krankenhausreform und die Reform der gesetzlichen Krankenversicherung. Sie fordern, die Kommunalfinanzen sofort wirksam zu stabilisieren und die Kosten in den Sozialversicherungen zu begrenzen, anstatt ständig neue Versprechen zu machen. Wer bestellt, solle auch bezahlen, hieß es. Stattdessen verschiebe der Bund seit vielen Jahren Lasten auf die Kommunen, erklärte Landkreistagspräsident Brötel. Renten, Kranken- und Pflegeversicherung seien durch massive versicherungsfremde Leistungen belastet worden, also durch Leistungen, die über den eigentlichen Zweck der jeweiligen Sozialversicherung hinausgehen und nicht durch Versichertenbeiträge finanziert werden. Aber die Bundespolitik, so Brötel, bringe nicht den Mut auf, das zu ändern.
2: Und jetzt wackelt dieses System. Das wird zunehmend instabiler, deswegen habe ich vorhin gesagt, Flickschusterei. Man müsste wirklich ehrlich sein und sagen, wir nehmen diese versicherungsfremden Leistungen aus diesen Versicherungssystemen raus.
1: Brötel verwies auf die Mütterrente, die betroffenen Frauen 20 Euro im Monat bringe und unter dem Strich 5 Milliarden Euro koste. Das könne sich der Staat im Moment nicht leisten. Mit einem Aktionstag Kommunen am Limit wollen Städte und Gemeinden auf ihre desolate Finanzlage aufmerksam machen. Sie ist am Donnerstag auch Thema beim Treffen von Bundeskanzler Friedrich Merz mit den Ministerpräsidentinnen und Präsidenten der Länder.
3: Jakob Meyer, unser Hauptstadtkorrespondent aus Berlin, über die Finanzlage der Kommunen. Die machen heute darauf aufmerksam, dass das Geld an allen Ecken fehlt. Übrigens auch bei uns in Hessen. Darüber rede ich mit unserer landespolitischen Korrespondentin nachher um kurz nach eins. Jetzt haben wir es 5 Minuten vor.
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3: Eins haben wir auch schon gelernt bei dieser WM. Die Leute auf den Kapverden heißen offiziell Kapverdier. Manche sagen auch Kapverdianer, aber das ist da nicht ganz korrekt. Klar ist jedenfalls, dass die richtig gut Fußball spielen können. Nach dem Spiel gegen Uruguay war die Begeisterung bei den Fans der Kapverden fast noch größer als beim 0:0 gegen Spanien. Die Mannschaft dieses Inselstaates vor der Küste von Westafrika hat sich gehörigen Respekt verschafft bei dem Turnier. Am kommenden Samstag ist es dann soweit, dann könnte Kapverde in die K.O.-Runde der WM einziehen. Aus dem Feiern kommen die Fußballfans dieser kleinen Inseln mitten im Atlantik gar nicht mehr raus.
5: Als die Nationalhymne im Restaurant erklang, glaubte noch kaum einer daran. Am Ende dann stand ein überraschendes Unentschieden 2:2 gegen Uruguay. Valerio Santos, Universitätsdozent in der Hauptstadt Praia, sagt, nun endlich würde auch der Rest der Fußballwelt davon Notiz nehmen, dass auch die Kapverden eine ernstzunehmende Fußballnation seien. Das ist für alle Nationen eine Überraschung, denn sie haben kaum damit gerechnet, dass ihnen die Kapverden so viel Kopfzerbrechen bereiten würden. Die dachten, wir hätten nur ein Team mit lauter Schwachpunkten. Ich glaube, jetzt wird man uns mehr Respekt entgegenbringen. Schwachpunkte gab es bei der Partie in Miami durchaus. Sonst hätte Keeper Vosinha ja nicht 2 Tore kassiert. Aber, sagt Dozent Santos, sein Land könne in jedem Fall stolz auf das Team sein. Ich nenne Ihnen mal ein Beispiel. Italien müsste eigentlich bei dieser WM dabei sein. Aber ich glaube nicht, dass Italien in dieser Gruppe bestehen könnte, denn sie ist extrem anspruchsvoll. Der Punktgewinn gegen Spanien vergangene Woche erwies sich jedenfalls nicht als Eintagsfliege der Blauhaie. Schon im Vorfeld der WM hatte die Truppe um Trainer Bubista viele Male bewiesen, dass sie auch gewinnen kann. Wir halten alle zu ihnen. Selbst meine Großmutter, die ist schon 100 Jahre alt, die schaut der Nationalmannschaft im Fernsehen zu. Nun dürften diese 100-Jährige und alle anderen Kapverde-Fans mit einigem Recht auf mehr hoffen, meint die Verkäuferin Ilivanje Mendes. Wir waren ein bisschen unaufmerksam nach dem Tor in der ersten Halbzeit. Aber in der zweiten Halbzeit sind wir zurückgekommen. Dieses Spiel hat mich sehr mitgenommen, aber ich glaube, wir haben das Potenzial, auch zu gewinnen. In der Nacht zu Samstag in Houston, Texas, gegen Saudi-Arabien schlägt dann die Stunde der Wahrheit. Kann Cabo Verde auch werden?

0: während einer WM gewinnen. Was für eine Frage, entgegnet der Kraftfahrer José Tavares. Wir gewinnen und verlassen die Gruppenphase, sagt er. Davon ist auch sein Nachbar Tyson Pirisch überzeugt. Im letzten Spiel schlagen wir Saudi-Arabien und werden die nächste Phase der Weltmeisterschaft erreichen, mit Sicherheit. Eine gute Leistung sei es gewesen. Glückwunsch, Cabo Verde, sagt er. Das Land werde es bis ganz nach oben schaffen. Große Freude also beim Newcomer Cap Verde. Das Sommermärchen des Inselstaates geht weiter.
1: Ein Bericht unseres Korrespondenten Stefan Ehlert. Die Menschen in Cap Verde feiern ihre Fußballhelden. Die haben jetzt sogar die Chance, in die K.O.-Phase der Weltmeisterschaft einzuziehen.
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0: Sevilay Sace ist nebenan im Nachrichtenstudio, bringt sie gleich auf den aktuellen Stand und dann in der nächsten halben Stunde hier in HR Info unter anderem ein Blick nach Frankreich. Dort werden jetzt tatsächlich auch die Atomkraftwerke gedrosselt und das hat mit der Hitze zu tun. Welcher Zusammenhang da besteht und welche Auswirkungen das hat, das erfahren Sie dann von unserem Korrespondenten.
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2: 13 Uhr. EU-Kommissionschefin von der Leyen lobt Starmer. Zahl der Sozialwohnungen in Frankfurt erstmals gestiegen. Aufräumarbeiten nach Unwetter in Mittelhessen. Das Wetter, viel Sonne, örtlich Hitzegewitter, 29 bis 37 Grad. Mein Name ist Sevilay Sace. Heute Vormittag hat der britische Premierminister Starmer seinen Rücktritt angekündigt. Nur wenige Minuten später hat sich EU-Kommissionspräsidentin von der Leyen lobend über dessen Amtszeit geäußert. Aus Brüssel ARD-Korrespondentin Katrin Schmidt.
3: Viele Regierungschefs brauchen Jahre, um zu dem Staatsmann heranzuwachsen, der du in nur 2 Jahren geworden bist, schreibt sie auf ihren Social-Media-Kanälen. Und so die Kommissionschefin weiter, die Sicherheit Europas und die der Ukraine sei dank Starmer gestärkt worden. Auch für die EU beginnt mit dessen Rücktritt eine Zeit des Wartens, bis die Nachfolge bis September geklärt sein soll. Als aussichtsreichster Kandidat ist Labour-Politiker Andy Burnham im Gespräch. Aber wer auch immer die Nachfolge antritt, in Brüssel hofft man, dass eine zuletzt verstärkte Zusammenarbeit weitergeht.
2: In Frankfurt stehen mehr Sozialwohnungen zur Verfügung. Die Zahl ist zum ersten Mal seit Jahrzehnten gestiegen. Fast 26.000 Sozialwohnungen gab es im vergangenen Jahr in Hessens größter Stadt. 462 mehr als noch 2024. Die Stadt meldet aber auch, dass die Lage angespannt bleibe. Vor allem bei den Einpersonenwohnungen gebe es eine extrem hohe Nachfrage. Und auch für größere Familien sei es schwer, eine geförderte Wohnung zu finden. Der neue linken Co-Chef Pantisano hat die CDU um Entschuldigung gebeten. Er hatte der Partei unter anderem eine faschistische Politik vorgeworfen. Pantisano teilte mit, seine Aussage sei verkürzt und falsch gewesen. Vorgestern hatte er gesagt, es gebe, Zitat, keinen Unterschied zwischen der CDU, die faschistische Politik macht, der AfD oder den Faschisten selbst. Seine Äußerung hatte für scharfe Kritik und Empörung gesorgt. Mehrere Unionspolitiker hatten seinen Rücktritt gefordert. Vertreter der USA und des Iran haben sich in der Schweiz auf einen Fahrplan für ein Friedensabkommen geeinigt. Ziel ist es demnach, innerhalb von 60 Tagen eine Friedenslösung zu finden. Das haben die Vermittlerstaaten Katar und Pakistan mitgeteilt. Aus Genf, ARD-Korrespondentin Patricia Wern.
4: Heute sollen nun Expertengespräche ohne die Hauptverhandlungsteams folgen. Dabei gehe es um die Umsetzung der Absichtserklärung, heißt es von iranischen Medien. Geplant sei unter anderem, Arbeitsgruppen für die jeweiligen Themen zu bilden. Diese sogenannten technischen Gespräche sollen den Rest der Woche auf dem Bürgenstock am Vierwaldstätter See fortgeführt werden. Die Schweiz als Gastgeberland zeigte sich mit dem Fahrplan nach der ersten Verhandlungsrunde zufrieden.
2: Aufräumen in Mittelhessen. Heftige Unwetter haben unter anderem Braunfels-Philippstein getroffen. Die Feuerwehrleute standen knietief in Hagelkörnern. Auch in Runkel gibt es Schäden, im Ortsteil Arfurt. Von dort HR-Reporter Benjamin Müller.
5: Ich stehe jetzt vor der Kirche. 6 Fenster sind hier wirklich meterhoch von oben bis unten kaputt. Autos haben auf den Motorhauben und auf den Dächern Einschläge. Rollläden sind durchlöchert. Es sind Dachrinnen durchlöchert.

0: bis 39 Grad. Die Zeit 13.04 Uhr.
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0: A67 Mannheim Richtung Darmstadt zwischen Lorsch und Gernsheim 2 Kilometer stocken. Schuld ist eine Tagesbaustelle. Die B3 Marburg-Kassel zwischen Schönstadt und Schwarzenborn ist in beiden Richtungen. In beiden Richtungen gibt es Behinderungen. Hier gab es einen Unfall. Der Verkehr wird aber an der Unfallstelle abwechselnd vorbeigeleitet. B486 Eppertshausen Richtung Rüsselsheim. Die Verbindung zwischen Eppertshausener Dreieck und dem Abzweig nach Urberach ist wegen Bergungsarbeiten in beiden Richtungen gesperrt.
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2: Einen schönen Montagmittag. Der Bus fährt nicht mehr so oft wie früher oder er wird gleich ganz gestrichen. Die Stadtbücherei macht zu. Der Stadtpark wird auch nicht mehr so häufig gepflegt. So kann das gehen, wenn Geld an allen Ecken fehlt in einer Stadt oder in einer Gemeinde. Darauf wird heute aufmerksam gemacht. Beim bundesweiten Aktionstag steht unter dem Motto Kommunen am Limit. Zum ersten Mal haben sich dafür die 3 kommunalen Spitzenverbände im ganzen Land zusammengetan. Und wenn wir von kommunalen Spitzenverbänden reden, dann sind das der Städte- und Gemeindebund, der Städtetag und der Landkreistag. In unserer Landeshauptstadt Wiesbaden haben die sich auch noch Unterstützung geholt von Hessens Innenminister, um dann gemeinsam für ihre Anliegen zu kämpfen. Unsere landespolitische Korrespondentin Ute Wellstein hat die Pressekonferenz verfolgt. Ute, was war denn die Hauptbotschaft von den Kommunalvertretern und auch vom Innenminister?
3: Naja, es war keine ganz neue Botschaft, aber sie wurde heute nochmal mit großem Nachdruck vorgetragen. Nämlich, die Kommunen können nicht mehr. Sie können ihren Aufgaben nicht mehr gerecht werden, weil sie derzeit mehr ausgeben müssen, als sie einnehmen. Und schuld sind Aufgaben, die sie von anderer Ebene zugewiesen bekommen, meist vom Bund. Und da kommt nun Landesinnenminister Poseck ins Spiel. Der war da, weil er gegenüber dem Bund die Interessen der Kommunen vertritt. Und er teilt die Analyse der Kommunen und bringt es so auf den Punkt, die Kommunen haben ein Ausgabenproblem, aber auch ein Aufgabenproblem, denn ihnen wird einfach zu viel aufgebürdet.
2: Da kommt es auf jeden Buchstaben an, wie wir merken. Ja. Welche Aufgaben kritisieren die denn vor allem?
3: Na, der Präsident des Landkreistages, der Fuldaer Landrat Bernd Woide, nannte vor allen Dingen den Sozialbereich. Er sagte sogar, wir müssen an die Leistungsgesetze ran, wir müssen die Standards überprüfen. Und als Beispiel nannte er zum Beispiel Teilhabeassistenten an Schulen. Also Kinder, die Unterstützung brauchen, die kriegen einen individuellen Teilhabeassistenten. Das führt zum Teil dazu, sagt er, dass in einigen Klassen mehrere davon sitzen. Warum können wir denn nicht einen Teilhabeassistenten für mehrere Kinder haben? Er sagt, 2/3 aller Kosten der Landkreise gehen für Sozialtransfers drauf und das ist einfach nicht mehr zu leisten, nach seiner Meinung. Das sahen auf dem Podium übrigens alle ähnlich, wenn auch mit verschiedenen Akzenten. Wiesbadens Oberbürgermeister Gerd-Uwe Mende, der Präsident des Städtetags ist und Sozialdemokrat, der sagte, naja, seine Priorität sei nicht unbedingt Kürzungen im Sozialbereich, aber vielleicht mehr Effizienz, eine Bürokratie, die tüchtiger ist, so möglicherweise auch durch Digitalisierung tüchtiger gemacht wird. Aber völlige Einigkeit herrschte bei allen, die da saßen. Der Bund darf sich nicht länger einen schlanken Fuß machen, Gesetze beschließen und es die Kommunen ausbaden lassen.
2: Stichwort Bürokratie. Wir hören ja immer wieder von zu viel Bürokratie in manchen Kommunen und wie das auch reduziert werden könnte. Stichwort Bürokratieabbau. Wäre das denn eine Chance in dieser Lage?
3: Ja, finden alle und sie nannten dazu aber auch ein interessantes Beispiel, Kfz-Zulassungen. Die müssen die Kommunen im Auftrag des Bundes erledigen, das ist eine staatliche Aufgabe. Nun plant der Bund eine App, mit der man künftig sein Auto zulassen kann. Das ist weniger bürokratisch, das ist digitaler, also erstmal schön, aber so ist im Moment der Stand der Planung wohl, es soll Sonderfälle geben, schwierige Fälle, die weiterhin bei den Kommunen bearbeitet werden. Das heißt, die können trotz dieser App nicht die Zulassungsstellen schließen. Und da sagt Bernd Woide, da muss mehr auf die Belange der Kommunen geachtet werden. Jetzt kommt Innenminister Poseck wieder ins Spiel. Der muss diese Anliegen dem Bund gegenüber vertreten. So ist die Aufgabenverteilung.
2: Hat der Minister denn den Eindruck, dass den Kommunen dann auch zugehört wird auf Bundesebene?
3: Ja, sagt er, der Bund hat das Thema erkannt. Die Kommunen haben ja auch seit langem und immer lautstärker ihre Probleme vorgetragen. Und auch im Bund wird gesehen, dass die Kommunen funktionieren müssen, wenn die Bürger den Glauben an den Staat nicht verlieren sollen. Also sagt Poseck, die prekäre Lage der Kommunen ist im Bund erkannt. Aber der Bund muss endlich mal ins Handeln kommen. Und mit einem kleinen Seitenhieb hat er dann noch gesagt, wie in so vielen anderen Bereichen auch.
2: Das ist das, was aus Wiesbaden Richtung Berlin ausgesendet wird heute an Signalen. Dankeschön an unsere landespolitische Korrespondentin Ute Wellstein. Wir haben gesprochen über die Proteste der kommunalen Spitzenverbände unter dem Motto Kommunen.

0: Kommunen am Limit. Denen fehlt praktisch überall das Geld. Auch bei uns in Hessen sind viele Kommunen betroffen.
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0: 13 Uhr und genau 9 Minuten. Miteinander zu reden ist immer gut. Das gilt im Kleinen wie auch in der großen Politik. Die USA und der Iran haben miteinander gesprochen in der Schweiz über das Rahmenabkommen für einen Weg zum Frieden. Das ist noch kein Friedensvertrag im klassischen Sinne. Das muss alles noch ausgehandelt werden in den kommenden Wochen und Monaten. Eine Sache ist aber noch nicht geklärt worden. Der Iran hat es immer zur Bedingung gemacht, dass Israel seine Angriffe auf die Hisbollah-Miliz im Libanon einstellt. In den vergangenen Stunden hat das israelische Militär diese Angriffe auch zurückgefahren, muss aber nicht so bleiben, auch weil die Hisbollah weitere Drohnen und Raketen nach Israel schicken könnte. Unser Israel-Korrespondent Jan-Christoph Kitzler beschreibt, warum das eine so eng mit dem anderen zusammenhängt.
2: Ob die Verhandlungen zwischen den USA und dem Iran ein Erfolg werden, ob es am Ende, um es mit Donald Trump zu sagen, einen Deal gibt, hängt von der Lage im Libanon ab. Das hatte das iranische Verhandlungsteam in der Schweiz deutlich gemacht und die Gespräche fast zum Scheitern gebracht. Für Israels in Teilen rechtsextreme Regierung ist das keine einfache Situation, denn Truppen sind in den Süden des Libanon einmarschiert, haben dort hunderttausende Menschen vertrieben, Ortschaften zerstört und immer wieder Ziele bombardiert. Und doch hören die Angriffe der Terrormiliz Hisbollah nicht auf. Israels Minister für nationale Sicherheit Itamar Ben-Gvir hatte am Freitag auf der Plattform X geschrieben, der gesamte Libanon müsse so wörtlich in Flammen aufgehen und für jede Träne einer israelischen Mutter müssten tausende libanesische Mütter weinen. Heute Morgen klang Ben-Gvir im israelischen Radio so. Wir müssen Trump umarmen, ihm Danke sagen, aber auch, Mr. President, bei allem Respekt, das ist unsere Angelegenheit, das gehört uns. Wir können keiner Feuerpause im Libanon zustimmen, wir können keiner Einschränkung unseres militärischen Handelns im Libanon zustimmen. Verteidigungsminister Israel Katz und Premier Benjamin Netanyahu hatten schon gestern klargestellt, dass sich Israels Armee nicht aus der sogenannten Sicherheitszone im Südlibanon zurückziehen werde. Benjamin Netanyahu erklärte am Abend bei einer Veranstaltung in Jerusalem:
3: We change Israel's security doctrine.
2: Wir haben Israels Sicherheitsdoktrin verändert. Wir ergreifen die Initiative. Wir greifen an, wir überraschen und wir greifen jene Feinde an, die unsere Vernichtung, die uns töten wollen. Wir greifen sie an, bevor sie dazu die Gelegenheit haben. Wer Hebräisch kann, kennt den Spruch, töte sie zuerst. Das klingt nicht nach Deeskalation. Dani Danon, der Israel als Botschafter bei den Vereinten Nationen vertritt, heute Morgen mit seinen Forderungen. Hisbollah darf nicht dorthin zurück, wo sie vorher war. Jeden Tag decken wir noch mehr von ihren Plänen auf, was an Waffen in die Region gekommen ist, entgegen Entscheidungen des UN-Sicherheitsrats und entgegen Abkommen, die in der Vergangenheit unterschrieben wurden mit verschiedenen Partnern. Daher ist für uns die Realität vor Ort wichtiger als jedes Treffen oder jeder internationale Mechanismus. Nicht nur in der israelischen Regierung, auch in der Bevölkerung herrscht große Verunsicherung mit Blick auf die USA. Einerseits weiß man darum, wie isoliert Israel international ist und wie wichtig die USA als mit Abstand wichtigster strategischer Partner. Israel ist nicht nur militärisch von den USA abhängig. Doch wie viel ist diese Partnerschaft noch wert, da die Stimmung offenbar nicht nur beim US-Präsidenten, sondern auch in großen Teilen der US-Bevölkerung gekippt ist? Yossi Schein, Professor an der Tel Aviv University, im Sender Reshet Bet. Das Standing von Israel, der zionistische Ethos, der Ethos von Israel als demokratisches Land und als Seniorpartner der USA, nicht nur strategisch, sondern auch in den Werten, all das ist so gut wie weg, bei Demokraten und Republikanern. Es ist unglaublich und schmerzhaft, das Ansehen Israels in der amerikanischen Öffentlichkeit. Zwei Drittel der Menschen sagen in den letzten Umfragen, dass sie eine ablehnende Haltung gegenüber Israel haben. Gute Beziehungen zu den USA sind für Israel auch eine Frage der Sicherheit. Und gleichzeitig muss Benjamin Netanyahus Regierung vor der Parlamentswahl im Herbst Stärke zeigen. Vermutlich wird sie in den nächsten Tagen und Wochen die Grenzen im Libanon austesten, möglicherweise provoziert von der Hisbollah. Und das könnte die Bemühungen um Frieden in der Region dann weiter gefährden und einen Deal unwahrscheinlicher machen.
0: Unser Korrespondent Jan-Christoph Kitzler hat zusammengefasst, welche Rolle der Konflikt zwischen Israel und der radikal-islamischen Hisbollah-Miliz im Libanon spielt, auf dem Weg zu einem dauerhaften Frieden zwischen den USA und dem Iran. Da haben ja am Wochenende die direkten Gespräche beider Seiten begonnen. 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Ganz Europa schwitzt praktisch bei Temperaturen jenseits der 30 Grad. Das nennt sich dann Hitzeglocke. Und wie auch schon in den vergangenen Jahren kommen jetzt Meldungen aus Frankreich, dass dort Atomkraftwerke wegen der Hitze gedrosselt werden müssen. Bislang passiert das allerdings nur bei einem Kraftwerk. In Frankreich gilt die Atomkraft als klimafreundliche Energie, auch für die Zukunft. Auf der anderen Seite erleben wir wegen des Klimawandels immer mehr und immer längere Hitzeperioden. Gerade Frankreich ist ja im Moment auch betroffen. Unsere Reporterin Katja Jansen aus der ARD-Klimaredaktion erklärt, warum die hohen Temperaturen den Kraftwerken in Frankreich dermaßen zu schaffen machen.
1: In so einem Atomkraftwerk entsteht bei der Energieerzeugung viel Wärme. Es muss gekühlt werden. Das geht gut mit Wasser. Viele Atomkraftwerke sind deshalb extra am Meer oder an Flüssen gebaut worden. Aber bei Hitze hat dieses System Grenzen. Man kann sich das so vorstellen. Vorm Kraftwerk wird Wasser aus dem Fluss genommen, durchs Kraftwerk durchgeleitet. Dabei nimmt es Wärme auf und kommt dann aufgeheizt wieder hinterm Kraftwerk in den Fluss. Für die Gewässer ist dieses aufgeheizte Wasser aber eine krasse Belastung. Darum gibt es Grenztemperaturen. Ab einem gewissen Wert verbieten die Behörden solche Kühlprozesse oder schränken sie stark ein. Im Zweifel darf also nur noch weniger Strom produziert werden, um die Ökosysteme der Gewässer nicht zu zerstören.
0: Wenn Kraftwerke dann gedrosselt werden müssen, dann hat das natürlich auch Konsequenzen, wobei dafür gibt es auch entsprechende Pläne.
1: Also noch kann man das einigermaßen ausgleichen, denn nicht alle französischen Atomkraftwerke kühlen mit Flusswasser. Die Grenzwerte bei Meerwasser sind etwas höher. Und dann gibt es auch noch etliche Kraftwerke mit geschlossener Wasserkühlung. Auch die können etwas mehr Hitze ab. Aber wenn so eine Hitzewelle länger anhält, Flüsse und Meere schon von vornherein stärker aufgeheizt sind, dann wird auch der Spielraum immer kleiner. Und dann kommen auch die etwas hitzeresistenteren Kraftwerke nicht mehr so gut klar. Die Kraftwerksbetreiber passen ihre Prozesse schon an die Klimawandelfolgen an, soweit möglich. Zu Sicherheitsproblemen sollte auch eine längere Hitzewelle also nicht unbedingt führen, aber zu weniger Strom auf dem Markt. Und das haben wir in der Vergangenheit auch schon erlebt. Wenn Frankreich im Sommer weniger Strom produziert, kann sich das europaweit auf Strompreise auswirken. Denn bei Hitzewellen kommen zwei Dinge zusammen. Weniger Atomstrom bei mehr Verbrauch, weil alle ihre Klimaanlagen anschmeißen. Und in Frankreich nimmt der Atomstrom eben im Vergleich zu den Erneuerbaren noch einen so hohen Anteil an, dass das dann wirklich spürbare Konsequenzen hat.
0: Und so wird ja auch immer argumentiert, dass Atomkraftwerke eben gebraucht werden, gerade in Frankreich, um genügend CO2-freien Strom zu erzeugen und damit auch das Klima zu schützen.
1: Das ist ein Argument, das in den letzten Jahren auch bei Klimaschützern häufiger fällt. Und da ist auch Wahrheit dran. Atomkraftwerke produzieren CO2-arm Strom. Da, wo sie schon stehen und laufen, kann es im Zuge der Energiewende sinnvoll sein, sie weiter zu betreiben. Aber eben immer mit dem Wissen, gerade wegen des Klimawandels und der Extremwetter, muss auch da immer mehr Anpassung betrieben werden. Neue Atomkraftwerke zu bauen aus Klimaschutzgründen halten die meisten Fachleute für den falschen Weg. Zumal der Anteil erneuerbarer Energien schon jetzt hoch ist und mit den richtigen politischen Weichen auch in Zukunft weiter steigen wird, allein schon aus wirtschaftlichen Gründen. Denn wenn es um die Kosten geht, ist so ein Atomkraftwerk absurd teuer und Erneuerbare sind zigfach günstiger.
0: Europa schwitzt gemeinsam gerade bei tropischen Temperaturen. Warum die französischen Atomkraftwerke wegen der Hitze auch in Mitleidenschaft gezogen werden, das hat Katja Jansen erklärt aus der ARD-Klimaredaktion.
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0: Über die Rente ist schon immer viel diskutiert worden. Auch damals, als Norbert Blüm von der CDU noch dafür zuständig war, als Arbeits- und Sozialminister. Wahrscheinlich kommt Ihnen da auch dieser Satz hier in den Sinn.
5: Die Rente ist sicher. Allerdings, Sie können nur lachen. Wenn Sie die Hände in den Schoß legen, nichts machen, dann ist sie unsicher.
0: Okay, das ist schon fast 30 Jahre her, könnte aber auch heute gelten. Die Bundesregierung aus Union und SPD will die Rente reformieren. Unter anderem soll der frühe Renteneintritt ohne Abschläge nach 45 Beitragsjahren wegfallen, also die Rente mit 63. Selbstständige und Politiker sollen in die gesetzliche Rentenkasse einzahlen und so weiter und so fort. Das sind nur ein paar der Vorschläge, die die Rentenkommission der Bundesregierung präsentieren wird. Morgen will sie das Papier der Regierung übergeben, aber vorab sind halt doch schon ein paar Details bekannt geworden und darüber habe ich gesprochen mit Tim Aßmann, unserem Hauptstadtkorrespondenten in Berlin. Da steht ja auch drin, der Renteneintritt soll an die Lebenserwartung angepasst werden. Was heißt das?
6: Also man ermittelt eine allgemeine Lebenserwartung und rechnet das dann sozusagen in etwas späteren Renteneintritt um. Machen wir es mal konkreter. 2031 wird ja das Renteneintrittsalter 67 erreicht und danach würde es dann eben weiter leicht steigen, sehr leicht sogar. Also bis 2041, also in den ersten oder in den nächsten 10 Jahren danach, dann wären das 6 Monate. Die Rente mit 70

0: die ja ein großer Aufreger war in den vergangenen Monaten, die käme dann tatsächlich erst, wenn man in diesem Modell bleiben würde, 2090. Und um es nochmal ein bisschen konkreter zu machen, wer jetzt Anfang 30 ist, der würde dann so mit 68 ungefähr in Rente gehen. Das alles soll immer wieder regelmäßig überprüft werden. Also wie ist die allgemeine Lebenserwartung, wie entwickelt die sich? Und das bedeutet natürlich auch, wenn die sinken würde, könnte auch das Renteneintrittsalter sinken. Ist wohl eher reine Theorie. Das ist das Modell, das die Kommission voraussichtlich vorschlagen wird. Und wenn man jetzt so im politischen Berlin sich umhört, dann könnte es auch sein, dass es dafür relativ viel Zustimmung gibt.
1: 1% der Rentenbeiträge, die wir in die gesetzliche Rentenkasse einzahlen, soll dann auch am Kapitalmarkt angelegt werden. Welche Idee steckt denn dahinter?
0: Die Arbeitgeber sollen auch noch 1% zahlen, sind dann also 2%. Und die deutsche Rentenversicherung würde also dann im Auftrag der Beitragszahler dieses Geld am Kapitalmarkt in einer Art kapitalmarktgedeckter Zusatzrente, nennt man das, anlegen. Die Erträge sollen nicht nur die Rentenversicherung in ihrer jetzigen Form, wir wissen, die ist in Schieflage, mehr die beziehen als die, die einzahlen, stabilisieren, sondern sie soll auch noch dafür sorgen, dass das Rentenniveau, also das, was wir rausbekommen, leicht steigen könnte. Die Hoffnung, die die Kommission damit verbindet, ist, dass man das, jetzt sind es 48%, dann auf 50% ab 2040 circa anheben könnte.
1: Jetzt will diese Kommission ihre Pläne ja morgen offiziell vorstellen. Einiges ist ja schon durchgesickert. Was ist denn dann überhaupt noch zu erwarten von diesem Termin?
0: Ja, also da sind natürlich schon noch viele Fragen offen. Zum einen wissen wir nicht, ob das alles so stimmt. Sie sagen es, durchgesickert. Und dann gibt es natürlich auch noch konkrete Fragen. Also Frühverrentung. Die Rente mit 63 soll es so eben dann nicht mehr geben. Das wird die Kommission voraussichtlich vorschlagen. Aber wie ist es dann für diejenigen, die doch früher in Rente gehen wollen? Welche Art von Abschläge müssen die zahlen? Eine Gesundheitsprüfung soll klären, ob Leute einfach so lange gearbeitet und so hart gearbeitet haben, dass sie eben nicht länger arbeiten können. Wie wird das alles aussehen? Da bleibt vieles offen. Mütterrente ist so ein Thema. Wie bewertet die Kommission die? Auch die Hinterbliebenenversorgung, wird es da die Empfehlung einer Reform geben? Also da ist noch vieles offen, kann auch noch Überraschungen geben und die Bundesregierung muss dann schauen, was sie damit anfängt.
1: Das ist ja der Punkt. Also die legen ja ihre Pläne vor, diese Kommission, als ein Paket. Aber was die Bundesregierung dann macht, das ist ja deren Angelegenheit. Können die sich da vielleicht einzelne Punkte rauspicken und gar nicht alles insgesamt dann umsetzen?
0: Das könnten sie. Die Kommission aber, so ist zu hören, will genau das nicht. Sie sagt, das ist alles miteinander verzahnt. Wenn man das gewünschte Ergebnis will, also Lebensstandard sichern, Rentensystem erhalten, dann muss man das auch alles so in der Summe umsetzen. Ob das aber kommen wird, fraglich, denn da gibt es natürlich viele Aufreger. In der SPD wird das mit der Rente mit 63 und mit dem späteren Renteneintrittsalter schwer vermittelbar sein. Die Arbeitgeber werden möglicherweise Bedenken anmelden, was beitragsfreie Minijobs, die soll es ja auch nicht mehr geben, angeht, oder eben auch die höheren Rentenbeiträge. Also das wird noch ein zähes Ring werden um die Mehrheiten in den beiden Regierungsfraktionen.
1: Sagt Tim Aßmann, unser Hauptstadtkorrespondent. Wir haben gesprochen über die Rentenpläne der Bundesregierung. Die hat deswegen extra eine eigene Kommission beauftragt und die stellt morgen ihre Pläne offiziell vor. Einiges ist aber auch vorab schon bekannt geworden.
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1: Waren Sie mal im Wald unterwegs in den vergangenen Tagen, dann haben Sie wahrscheinlich relativ schnell gemerkt, dass es da doch deutlich kühler ist als in der Knallsonne davor, vielleicht noch irgendwie auf dem Asphalt. Die Bäume sorgen dafür, dass es im Wald, wenn sie zahlreich vorhanden sind, entsprechend kühler und angenehmer ist. Aber der Klimawandel setzt dem Wald ordentlich zu. Dabei bräuchten wir stabile Wälder, denn die können ja Kohlendioxid speichern. Und dann hätten wir gerne auch noch das Holz aus dem Wald als Rohstoff, sei es für Papier, für Möbel oder auch als Baumaterial. Hat unter diesen Bedingungen die Forst- und Holzwirtschaft überhaupt eine Zukunft? Das hat sich Janina Schreiber gefragt aus unserer Klimaredaktion und sie hat dazu recherchiert, praktisch an der Quelle.
3: Meterweise Fichte. In deutschen Sägewerken gilt der Nadelbaum noch immer als Spitzenreiter und wichtigster Rohstoff der Holzindustrie. Denn er wächst schnell, ist leicht und vielseitig einsetzbar. Doch dieser Rohstoff steht zunehmend unter Druck. Hitze, Trockenheit und der Borkenkäfer setzen der Fichte zu. Im rheinland-pfälzischen Hunsrück reagiert Larissa Kunz mit ihrem familiengeführten Sägewerk darauf und setzt nun mehrere Holzarten ein. Douglasie, Kiefer.
4: Und dann produzieren wir ja auch aus unserem Restholz, was aus dem Sägewerk kommt, Holzwerkstoffplatten. Also wir können im Prinzip da unterschiedliche Holzarten reinproduzieren, was ja für die Zukunft fantastisch ist. Und deswegen haben wir jetzt auch die ersten Versuche mit Buche, wo wir dann probieren, Laubholz in unsere Platten einzustreuen, um auch regionales Holz weiterhin dazu.

0: zu verarbeiten.
1: Noch sind es Versuche, doch dahinter steckt eine Entwicklung, die die gesamte Branche beschäftigt. Denn mit der Klimaerwärmung verändern sich die Wälder hin zu mehr Vielfalt. Das erklären auch Fachleute wie Klaus Hennenberg, der am Öko-Institut zu Energie- und Klimaschutz forscht.
2: Das Problem ist ja, dass gerade die Fichte eben aufgrund ihrer schlechten Performance bei Trockenheit ausfallen wird immer stärker. Dementsprechend wird Wald umgebaut in Richtung Laubmischwälder. Dadurch allein schon wird sich die Relation von Laub- und Nadelbäumen verändern.
1: Prognosen zur Waldentwicklung vom Thünen-Institut für Waldökosysteme bestätigen diesen Trend. Während in den Wäldern bewährte Nadelbaumarten in den kommenden Jahrzehnten weniger werden, besonders die Fichte an Bedeutung verlieren könnte, nimmt der Bestand an Laubbäumen zu. Auch weil Forstämter versuchen, immer mehr zu durchmischen, in der Hoffnung, dass eine Vielzahl von Baumarten mit Klimafolgen besser klarkommt. Doch fast die Hälfte des deutschen Waldes ist in Hand von Privatleuten wie Jochen Bauer, der als Landwirt in der rheinland-pfälzischen Eifel lebt.
3: Meine Vorfahren, mein Vater und mein Opa, die haben den Wald auch erhalten und viel darin gearbeitet. Und wenn die das nicht gemacht hätten, hätte ich nichts. Und so sehe ich das auch für die nächste Generation. So müsste im Prinzip auch in der Gesellschaft jeder denken. Nicht nur heute, sondern auch Jahrzehnte vorweg.
1: Bauer fördert in einer ehemaligen Fichtenreinkultur einen natürlich entstehenden Mischwald. Das bedeutet, er schafft gezielt Platz für das, was hier natürlich wächst. Zum Beispiel kleine Buchen. Für Waldbesitzer ist das auch eine Herausforderung.
3: Die Buche ist pflegebedürftig, die bildet schnell Seitentriebe. Da muss, wenn einer die nutzen will, auch ziemlich viel dran arbeiten. Aber im Prinzip ist die Buche ein widerstandsfähiger, guter Baum für in die Zukunft.
1: Beraten wird Bauer dabei von Erwin Wiesen. Er arbeitet im Forstamt Prüm und kennt die Sorgen von Privatwaldbesitzenden.
4: Und die sagen, noch haben wir doch jede Menge Fichten, die gesund sind. Warum sollen wir jetzt von heute auf morgen alles ändern? Und für mich liegt die Wahrheit in der Mitte. Also ich versuche zu beraten, dass wir diese Mischwälder hinbekommen. Da spielt aus meiner Sicht aber durchaus die Fichte auch in Zukunft eine Rolle. Vielleicht nicht mehr so lange, aber sie spielt eine Rolle.
1: Egal ob Fichte, Buche oder andere Baumarten. Sägewerke versuchen, die künftige Vielfalt mitzudenken. Aber das kostet Geld, braucht neue Verfahren und Unsicherheiten bleiben.
5: Janina Schreiber hat gezeigt, wie der Wald der Zukunft aussehen müsste, damit wir den auch weiter nutzen können in Zeiten des Klimawandels. Hier ist hr-Info am Montag, 13.26 Uhr haben wir's. Auf den ersten Blick ist das eine eher unscheinbare Papierkladde, aber sie gilt inzwischen als ein geradezu sensationeller Fund. Frankreichs Nationalbibliothek hat in den eigenen Beständen ein bislang unbekanntes Manuskript von Mozart entdeckt. 7 Stücke für Harfe und Flöte, die in einem Notenheft gefunden wurden. Gestern wurden diese neu aufgetauchten Mozart-Kompositionen in Paris uraufgeführt, und zwar im Rahmen der diesjährigen Fête de la Musique in der Nationalbibliothek. Unser Korrespondent Karinika hat gelauscht.
6: Es war ein eher ungewöhnlicher Ort für eine Uraufführung eines Mozart-Stückes, der ovale Saal der französischen Nationalbibliothek, in der sich tausende von Büchern in Regalen bis an die 18 Meter hohe Decke stapeln. Und 2 Menschen waren ganz besonders aufgeregt, Flötistin Mathilde Calderini und Harfenist Nicolas Thuyez vom Orchestre Philharmonique de Radio France. Wir müssen es dem Publikum korrekt darbieten. Ich denke lieber nicht dran. Ich bin total einverstanden. Es ist sehr bewegend und gleichzeitig aufregend. Normalerweise spielen wir Mozart-Stücke, die wir kennen. Aber das hier ist wirklich besonders. Und ich denke, wir werden uns das ganze Leben an diesen Moment erinnern.
7: Toute notre vie de ce moment-là.
6: Eine Suite von insgesamt 7 kurzen Stücken wurde gespielt, Gesamtzeit ca. 20 Minuten. Sie stammen aus dem Übungsheft, das nun neu in der französischen Nationalbibliothek aufgetaucht ist. Insgesamt sind es sogar noch einige Stücke mehr, aber ohne Zuordnung zu Instrumenten. Die Noten stammen aus dem Jahr 1778, als Mozart sich in Paris aufhielt und einer französischen Harfenistin aus einer adligen Musikerfamilie das Komponieren beibringen wollte. Das kleine, unscheinbare Papierheft war während der französischen Revolution beschlagnahmt worden und gelangte so später in den Besitz der französischen Nationalbibliothek. Dort schlummerte es seitdem im Archiv, bis es im Februar in die Hände von François-Pierre Goy fiel. Er ist Konservator in der Musikabteilung der Nationalbibliothek. Der 66-Jährige war der heimliche Star der Mozart-Uraufführung in Paris. Das war im Rahmen einer Arbeit, die ich mir noch vor meinem Ruhestand vorgenommen hatte. Es gab da rund 20 anonyme Manuskripte aus dem 17. und 18. Jahrhundert, die ich

0: ich als potenziell interessant eingestuft hatte. Je weiter der Konservator in den 44 Seiten des kleinen Notenheftes blätterte, desto bekannter kamen ihm einige Zeichen vor. Das Erste, was mir aufgefallen war, waren die Systemklammern, die unten durch zwei Schrägstriche gekreuzt wurden. Das sei ungewöhnlich gewesen. Der erfahrene Musikarchivar erinnerte sich, das beim Mozart bereits gesehen zu haben. Dann verglich er das Notenheftchen mit anderen Partituren und die Ähnlichkeiten wurden offensichtlich. Schließlich wurde das Mozarteum in Salzburg kontaktiert. Auch hier war das Urteil der Experten eindeutig. Es handelt sich um ein Original aus der Hand von Wolfgang Amadeus Mozart.
1: Je trouve que la bibliothèque me fait un très beau cadeau pour ma retraite.
0: Da hat mir die Bibliothek ein sehr schönes Geschenk zu meinem Ruhestand gemacht, sagt der bescheiden auftretende François-Pierre Goy. Mindestens genauso groß ist das Geschenk, das der Konservator damit der französischen Nationalbibliothek und allen Mozart-Interessierten gemacht hat. Die Verantwortlichen betonten in Paris, dass die Noten nun so schnell wie möglich auch der Öffentlichkeit zugänglich gemacht werden sollen.
2: Bislang unbekannte Stücke von Mozart sind in Paris uraufgeführt worden in der Nationalbibliothek. Da hat man diese Stücke in einer unscheinbaren Papierklatte gefunden. Kai Rienecker, unser Korrespondent, war bei diesem denkwürdigen Moment dabei.
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4: 13.30 Uhr. Kommunen machen auf ihre finanzielle Not aufmerksam. EU-Kommissionschefin von der Leyen lobt Starmer. Zahl der Sozialwohnungen in Frankfurt erstmals gestiegen. Das Wetter, viel Sonne, örtliche Hitzegewitter bei 29 bis 37 Grad. Mein Name ist Mike Oeske. Bundesweit läuft der Aktionstag von Kommunen und Landkreisen unter dem Motto Kommunen am Limit. Dabei wollen sie darauf aufmerksam machen, dass sie unter anderem finanziell an der Wand stehen. Um das zu verbessern, müsste der Bund die Sozialsysteme reformieren. ARD-Reporter Jakob Mayer.
5: Der Präsident des Deutschen Städtetages und Leipziger Oberbürgermeister Burkhard Jung nannte die Lage historisch dramatisch. Wenn wir jetzt nicht handeln, läuft es völlig vor die Wand, so Jung. Er nannte es nicht hinnehmbar, dass beispielsweise die Sozialämter einen Großteil der Pflege finanzierten. Das Defizit der Kommunen liegt derzeit bei rund 30 Milliarden Euro. Ihre Vertreter beklagen, dass Bund und Länder Gesetze verabschieden und Ausgaben tätigen, für die faktisch Städte, Landkreise und Gemeinden aufkommen müssen.
4: Heute Vormittag hat der britische Premierminister Starmer seinen Rücktritt angekündigt. Nur wenige Minuten später hat sich EU-Kommissionspräsidentin von der Leyen lobend über dessen Amtszeit geäußert. Aus Brüssel ARD-Korrespondentin Katrin Schmidt.
6: Viele Regierungschefs brauchen Jahre, um zu dem Staatsmann heranzuwachsen, der du in nur 2 Jahren geworden bist, schreibt sie auf ihren Social-Media-Kanälen. Und so die Kommissionschefin weiter, die Sicherheit Europas und die der Ukraine sei dank Starmer gestärkt worden. Auch für die EU beginnt mit dessen Rücktritt eine Zeit des Wartens, bis die Nachfolge bis September geklärt sein soll. Als aussichtsreichster Kandidat ist Labour-Politiker Andy Burnham im Gespräch. Aber wer auch immer die Nachfolge antritt, in Brüssel hofft man, dass eine zuletzt verstärkte Zusammenarbeit weitergeht.
4: In Frankfurt stehen mehr Sozialwohnungen zur Verfügung. Die Zahl ist zum ersten Mal seit Jahrzehnten gestiegen. Fast 26.000 Sozialwohnungen gab es im vergangenen Jahr in Hessens größter Stadt. 462 mehr als noch 2024. Die Stadt meldet aber auch, dass die Lage angespannt bleibe. Vor allem bei den Personenwohnungen gäbe es eine extrem hohe Nachfrage. Und auch für größere Familien sei es schwer, eine geförderte Wohnung zu finden. Noch am Wochenende hatte der neue linken Co-Chef Pantisano der CDU eine faschistische Politik nach Art der AfD vorgeworfen. Nach heftiger Kritik rudert er nun zurück. Pantisano bat um Entschuldigung, insbesondere bei denen in der CDU, die die Brandmauer zur AfD hochhielten. Aus dem ARD-Hauptstadtstudio Frank Eichmann.
7: Der Unterschied dürfe nicht verwischt werden zwischen politischen Gegnern innerhalb des demokratischen Spektrums und jenen, die die Demokratie abschaffen wollten. Aufrecht hält der neue linken Parteichef allerdings seine Sorge vor einem möglichen Rechtsruck der CDU und einem Zusammenrücken mit der AfD. Pantisano hatte nach dem Faschismusvorwurf umgehend Empörung aus der Union geerntet. Auch innerparteilich stieß er auf heftige Kritik, insbesondere bei linken Wahlkämpfern in Sachsen-Anhalt und Mecklenburg-Vorpommern.
4: Die Hitze hat am Frankfurter Flughafen für einen Rettungseinsatz gesorgt. Die Polizei meldet heute, der Abflug eines Flugzeugs nach Antalya hatte sich gestern Nachmittag verzögert. Weil es sehr heiß im Flugzeug war, ging es mehreren Menschen an Bord nicht gut. Rettungskräfte haben sie herausgeholt und versorgt. Die Airline Sun Express arbeitet aktuell an einem Statement zu dem Vorfall. Wie viele Menschen betroffen waren,

0: ist noch unklar. Die Polizei hat Ermittlungen aufgenommen. Das waren die Nachrichten. Das Wetter. Heute Nachmittag bleibt es sonnig. Später ziehen dicke Wolken auf. Gewitter bleiben aber die Ausnahme. Es wird sehr heiß, 28 bis 37 Grad. Die kommende Nacht bringt vor allem in den großen Städten kaum Abkühlung, 15 bis 22 Grad. Morgen dann wieder nur einzelne Gewitter, sonst sehr sonnig, maximal 37 Grad. Die weiteren Aussichten, es bleibt trocken und extrem heiß mit Sonne, blauem Himmel und einzelnen Hitzegewittern. Am Mittwoch bis 38, am Donnerstag bis 39 Grad. Die Zeit gleich 13.35 Uhr.
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0: Vorsicht bitte auf der A3 Frankfurt Richtung Köln zwischen Wiesbadener Kreuz und Niedernhausen liegt ein totes Reh auf dem rechten Fahrstreifen. Vorsicht bitte auch auf der A7 Kassel Richtung Fulda zwischen Homberg-Efz und Bad Hersfeld West. Dort liegen im Baustellenbereich Fahrzeug- und Reifenteile auf der Fahrbahn. Vorsicht bitte auf der A45 Gießen Richtung Aschaffenburg zwischen den Raststätten Langenbergheim und Hammersbach steht ein defekter LKW auf dem Standstreifen und dem rechten Fahrstreifen. Vorsicht bitte auf der A661 Oberursel Richtung Egelsbach zwischen Frankfurt-Eckenheim und dem Preungesheimer Dreieck. Dort liegen Spanngurte auf der Fahrbahn. A3 Köln Richtung Frankfurt zwischen Idstein und Niedernhausen. 3 Kilometer Stau wegen einer Tagesbaustelle. Die Fahrbahn ist auf einen Fahrstreifen verengt. A5 Frankfurt Richtung Kassel zwischen Bad Homburger Kreuz und Friedberg. 3 Kilometer stockender Verkehr nach einem Unfall auf dem linken Fahrstreifen. A67 Mannheim Richtung Darmstadt zwischen Lorsch und Gernsheim. 2 Kilometer stockender Verkehr wegen einer Tagesbaustelle auf dem rechten Fahrstreifen. Und B486 Eppertshausen Richtung Rüsselsheim. Die Verbindung zwischen Eppertshausener Dreieck und dem Abzweig nach Urberach ist wegen Bergungsarbeit nach einem LKW-Unfall in beiden Richtungen gesperrt.
2: Dankeschön, Mike.
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2: Einen schönen Montag. Das hier ist auf jeden Fall die Nachricht des Tages heute. Großbritannien sucht einen neuen Premierminister oder eine Premierministerin, wer weiß. Der Mann, der den Job bislang macht, Keir Starmer, tritt zurück. Das hat er heute bekannt gegeben. Darüber war schon länger spekuliert worden, auch weil er den Rückhalt in seiner eigenen Partei bei Labour immer weiter verloren hat. Die starken Verluste bei der Kommunal- und Regionalwahl vor kurzem haben sich dann möglicherweise doch schwerwiegender bemerkbar gemacht als gedacht. Seit heute Vormittag ist nun klar, das war's für ihn und das ging dann auch alles recht schnell.
3: Noch am vergangenen Freitag hatte der britische Premierminister Keir Starmer sich selbstbewusst gezeigt und erklärt, er sehe keinen Grund dafür, sein Amt niederzulegen. Doch nachdem ihm am Wochenende offenbar auch seine engsten Kabinettsmitglieder noch einmal aufgezeigt hatten, dass seine Lage eigentlich aussichtslos ist, war er auf dem Landsitz Chequers mit seiner Frau Victoria zu dem Entschluss gekommen, den er dann Montagmorgen vor der Tür von 10 Downing Street der wartenden Presse verkündete.
4: Every decision I've taken has been about putting the country I love first. That is why I will resign as leader of the Labour Party.
3: Er habe immer in erster Linie seinem Land dienen wollen. Deshalb werde er nun vom Vorsitz der Labour-Partei zurücktreten. Staatsoberhaupt König Charles III. Habe er bereits darüber informiert. Denn, so Starmer, er habe seiner Partei zugehört, dass er offenbar nicht der Beste sei, um Labour in die nächsten Wahlen zu führen. Und die Antwort seiner Partei akzeptiere er bereitwillig.
4: I have heard the answer of my parliamentary party and I accept that answer with good grace.
3: Bis ein Nachfolger gewählt sei, werde er als Regierungschef noch im Amt bleiben, so der 63-Jährige weiter. Der Labour-Exekutivausschuss solle nun einen Zeitplan für die Regelung seiner Nachfolge aufstellen. Bis zur Parlamentspause Anfang Juli könnten sich Kandidaten für die Nachfolge nominieren lassen. Und bis im September das Unterhaus nach der Sommerpause wieder zusammenkomme, stände der neue Regierungschef dann fest. Mit dem bisherigen Bürgermeister von Greater Manchester, Andy Burnham, steht bereits ein potenzieller Nachfolger in den Startlöchern. Burnham hatte vor wenigen Tagen durch den Sieg bei einer Nachwahl in Nordengland einen Parlamentssitz errungen, die Voraussetzung, um den Premier herausfordern zu können. Und es heißt, der 56-jährige Burnham hätte Starmer in eine Führungswahl gezwungen, wenn sich der Premier nicht freiwillig zurückgezogen hätte. Ob sich ein weiterer Kandidat für Starmers Nachfolge an der Labour-Spitze aus der Deckung wagt, ist noch offen. Ambitionen hatte zuletzt der als Gesundheitsminister zurückgetretene Wes Streeting gezeigt. Starmer hatte angesichts miserabler Umfragewerte seit Monaten eine schwere Krise durchlebt. Zuletzt kehrten ihm immer mehr

0: Kabinettsmitglieder den Rücken, Minister traten zurück. Auslöser der jüngsten Zuspitzung war eine schwere Niederlage für Labour bei den Kommunal- und Regionalwahlen im Mai zugunsten der Rechtspopulisten von Reform UK gewesen. Fast auf den Tag genau vor 10 Jahren, am 24. Juni 2016, war der konservative Premierminister David Cameron nach dem verlorenen Brexit-Referendum vom Amt des Premierministers zurückgetreten. Seitdem haben sich die britischen Premiers die Klinke in die Hand gegeben. Starmers Nachfolger wird der 7. Regierungschef in einer Dekade sein. Keine stabilen Zeiten für das Vereinigte Königreich. Dabei hatten Starmer und seine Partei im Sommer 2024 einen großen Wahlsieg errungen und waren mit einer satten Mehrheit im Unterhaus in die Legislaturperiode gegangen. Wirklich glänzen konnte Starmer aber nie, auch wenn er bei seiner Rücktrittserklärung noch einmal auf seine Erfolge verwies. Neben einem Ende der Sparpolitik, Infrastrukturprojekten und wirtschaftlicher Erholung nannte Starmer auch die Wiederannäherung an die europäischen Verbündeten.
1: Standing up for our values. And rebuilding our relationship with our allies in Europe.
0: Und es entbehrte nicht einer gewissen Ironie, dass die Anti-Brexit-Demonstranten im Regierungsviertel das mit dem Gesang der Europa-Hymne Ode an die Freude unterlegten.
2: Gabi Biesinger aus London über den Rücktritt von Keir Starmer, den britischen Premierminister. Jetzt wird ein Nachfolger gesucht und das könnte Andy Burnham werden von der Labour-Partei. Der bringt sich zumindest schon in Stellung. Sie hören HR Info um 13 Uhr und gleich 41 Minuten. Vielen ist das ja zu heiß gerade. Auf der anderen Seite haben wir ideales Badewetter, auch bei uns in Hessen. Manche springen da einfach in einen der großen Flüsse und das kann dann gefährlich werden. Am Samstagabend sind mehr als 100 Einsatzkräfte am Rhein unterwegs gewesen, und zwar bei Biblis und bei Gernsheim. Die haben im Rhein nach Vermissten gesucht. 3 Menschen sind innerhalb kurzer Zeit beim Baden offenbar in Not geraten. Von ihnen fehlt seitdem jede Spur. Die Suche ist inzwischen auch eingestellt worden. Darüber haben wir gesprochen mit unserer Reporterin Anna Vogel. Was ist da genau passiert?
3: Den ersten Schwimmer haben Angehörige in Biblis vermisst gemeldet. Ein 50-jähriger Mann, der also regelmäßig im Rhein schwimmen geht. Und er kommt normalerweise immer nach einer Stunde zurück. Aber als er dann nach 2 nicht da war, haben Familienangehörige den Notruf gewählt. Und dann waren gerade die Helfer eben am Suchen. Also Feuerwehr, DLRG, Wasserschutzpolizei, ein Polizeihubschrauber. Und dann kam der 2. Notruf.
2: Und der war ganz in der Nähe in Gernsheim. Wen haben die Wasserretter denn da gesucht?
3: Dieses Mal 2 Nichtschwimmer, der eine 23, der andere 27 Jahre alt. Zeugen haben wohl beobachtet, wie erst der eine, dann der andere im Rhein untergegangen ist. Auch Familienangehörige waren wohl da, hat mir der Einsatzleiter der DLRG gesagt. Und dann haben über 100 Einsatzkräfte gesucht, im Rhein, mehrere Stunden lang. Sie haben versucht zu berechnen, wie weit könnten die 2 Männer mit der Strömung abgetrieben worden sein. Sie haben mit Hubschraubern, Booten, Sonaren gesucht, aber eben ohne Erfolg. Und jetzt, fast 2 Tage später, ist völlig unklar, wo die Vermissten inzwischen sein könnten.
2: Das sind jetzt 3 Badeunfälle an nur einem Tag gewesen, aber es sind längst nicht die einzigen. Im Sommer, gerade am Rhein, gibt es fast jedes Jahr tödliche Badeunfälle. Warum ist das Baden dort eigentlich so riskant?
3: Der Rhein ist nun mal eine der am meisten befahrenen Schifffahrtsstraßen Europas und die Schiffe, selbst wenn sie weit weg sind, können unter Wasser einen Sog verursachen. Der kann dann Leute, wenn sie bis dahin auch im Wasser gestanden haben, von den Füßen reißen und mitziehen, und wer ungünstig fällt, kann sich da zum Beispiel eben auch den Kopf stoßen an einem Stein und ohnmächtig werden. Und der Rhein hat unter Wasser viele Strömungen und Wirbel, die so von außen einfach nicht zu erkennen sind. Die sind gefährlich, selbst für erfahrene Schwimmer, hat mir gerade noch mal ein Sprecher der DLRG im Kreis Groß-Gerau gesagt.
2: Was ist dann also der Appell der Wasserretter an die Leute?
3: Ganz klar, auch wenn es jetzt heiß ist, lieber ins Freibad, in einen See mit Badeaufsicht gehen, weil solche Einsätze wie jetzt am Rhein enden einfach häufig damit, dass die Vermissten am Ende eben nicht lebend gerettet werden können. Und die Einsätze können auch gefährlich für die Retter selber werden. Und belastend ist es natürlich auch so eine vergebliche Suche für die Ehrenamtlichen.
2: Sagt unsere Reporterin Anna Vogel. In Biblis und Gernsheim sind am Wochenende 3 Menschen bei Badeunfällen verunglückt im Rhein. Es gab einen großen Rettungseinsatz. Trotzdem konnten die Leute bislang nicht gefunden werden.
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2: Und wir bleiben hier bei uns in Hessen, wobei es trifft da ja auch andere Bundesländer. Wir nehmen das häufig als selbstverständlich hin, dass bei uns in der Stadt oder im Ort alles funktioniert oder zumindest meistens. Dass der Bus fährt, der Müll abgeholt wird rechtzeitig oder dass es genug Plätze gibt, an

0: den Kindergärten. Dafür braucht es jede Menge Geld. Und das fehlt an vielen Orten. Die Kommunen sagen, unsere Reserven sind im Prinzip aufgezehrt. Schon heute müssen viele ihre Angebote reduzieren für die Bürgerinnen und Bürger. Und das hat dann auch Auswirkungen auf die Lebensqualität. Für freiwillige Leistungen bleibt da kaum noch was übrig. Allein im vergangenen Jahr mussten die Kommunen ein Defizit von mehr als 30 Milliarden Euro verkraften. Darauf machen sie heute aufmerksam bei diesem Aktionstag unter dem Motto Kommunen am Limit. Städte, Landkreise und Gemeinden bundesweit machen mit. Und sie wollen, dass der Bund und die Länder endlich handeln und die kommunale Finanzlage wieder in Ordnung bringen. So hört sich das dann an, wenn die Kommunen sich beschweren.
1: Sinkendes Schiff, Verschiebebahnhof 5:12. Die Kommunalvertreter formulieren drastisch, um die schwierige finanzielle Lage von Deutschlands Städten, Landkreisen und Gemeinden zu veranschaulichen. Fürs laufende Jahr und die zwei kommenden Jahre rechnen die Kommunen mit Defiziten von jeweils knapp 30 Milliarden Euro. Die Rücklagen sind vielerorts vollständig aufgebraucht, beklagt der Präsident des Deutschen Landkreistages Achim Brötel. Die Zinsausgaben gingen steil nach oben.
2: Wir dürfen uns nicht an schlechte Zahlen gewöhnen, wenn Gebäude und Straßen anfangen zu bröckeln, dann bröckelt auch das Vertrauen der Menschen in die Handlungsfähigkeit des Staates.
1: Denn die spüren die Finanznot vielerorts längst, weil Schulen und Kitas nicht modernisiert, Straßen nicht repariert werden, weil Schwimmbäder und Bibliotheken geschlossen werden müssen und sich Kommunen die Obdachlosenhilfe oder die Sportförderung nicht mehr leisten und den Nahverkehr nicht länger bezahlen können. Leipzig musste den Neubau der Musikschule streichen, sagt Oberbürgermeister Burkhard Jung, gleichzeitig Städtetagspräsident.
3: Wir müssen strukturell dieses Land anders aufstellen, indem die kommunale Ebene behandelt wird als gleichberechtigter Partner auf Augenhöhe für staatliche Leistung. Und das passiert nicht.
1: Jung beklagt, dass nach dem Willen von Bund und Ländern die Kommunen einspringen müssten, wenn für staatliche Leistungen nicht genügend Geld da ist. Er nannte es nicht hinnehmbar, dass beispielsweise die Sozialämter einen Großteil der Pflege finanzierten. Die geplante Pflegereform bringe für die Kommunen keine Entlastung, sondern 1 Milliarde Euro mehr Kosten. Städte, Landkreise und Gemeinden warnen außerdem vor Mehrbelastungen durch die anstehende Krankenhausreform und die Reform der gesetzlichen Krankenversicherung. Sie fordern, die Kommunalfinanzen sofort wirksam zu stabilisieren und die Kosten in den Sozialversicherungen zu begrenzen, anstatt ständig neue Versprechen zu machen. Wer bestellt, solle auch bezahlen, hieß es. Stattdessen verschiebe der Bund seit vielen Jahren Lasten auf die Kommunen, erklärte Landkreistagspräsident Brötel. Renten, Kranken- und Pflegeversicherung seien durch massive versicherungsfremde Leistungen belastet worden. Also durch Leistungen, die über den eigentlichen Zweck der jeweiligen Sozialversicherung hinausgehen und nicht durch Versichertenbeiträge finanziert werden. Aber die Bundespolitik, so Brötel, bringe nicht den Mut auf, das zu ändern.
2: Und jetzt wackelt dieses System. Das wird zunehmend instabiler. Deswegen habe ich vorhin gesagt, Flickschusterei. Man müsste wirklich ehrlich sein und sagen, wir nehmen diese versicherungsfremden Leistungen aus diesen Versicherungssystemen raus.
1: Brötel verwies auf die Mütterrente, die betroffenen Frauen 20 Euro im Monat bringe und unter dem Strich 5 Milliarden Euro koste. Das könne sich der Staat im Moment nicht leisten. Mit einem Aktionstag Kommunen am Limit wollen Städte und Gemeinden auf ihre desolate Finanzlage aufmerksam machen. Sie ist am Donnerstag auch Thema beim Treffen von Bundeskanzler Friedrich Merz mit den Ministerpräsidentinnen und Präsidenten der Länder.
0: Ein Bericht unseres Hauptstadtkorrespondenten Jakob Meyer über die Finanznot in den Kommunen. Darauf weisen Sie heute hin. Damit haben wir es 13.48 Uhr.
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0: Und da hätten wir jetzt eigentlich auch unser Jingle Fußball-Weltmeisterschaft spielen können. Sie ahnen es möglicherweise schon, worum es geht, nämlich um Nico Schlotterbeck. Der hat sich ja verletzt beim Spiel am letzten Wochenende und da sehen wir jetzt, dass es ihn wohl doch ein bisschen heftiger getroffen hat. Er kann bei der Fußball-WM nach Informationen der deutschen Presseagentur nicht mehr spielen für die deutsche Mannschaft. Der Mann von Borussia Dortmund, der hat sich beim Spiel gegen die Elfenbeinküste einen Innenbandriss im linken Sprunggelenk zugezogen. Darüber hatten zuerst die Bild-Zeitung und Sky berichtet und jetzt ist es eben bestätigt worden. Also Nico Schlotterbeck ist raus. Das ist die Meldung aus dem deutschen WM-Quartier.
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0: Und damit kommen wir zu einem Thema, das uns wahrscheinlich hier auch in Deutschland jeden Tag beschäftigt. Was soll ich eigentlich anziehen? Ja, die Frage ist nicht so trivial, wie sie auf den ersten Blick scheinen mag, denn wir sind mitten im Hochsommer und das schon im Juni. Auch am Wochenende schon über 30 Grad und es geht munter so weiter. Diese Woche bis zu 37 oder 39 Grad. Also was soll ich da anziehen? Am besten gar nichts, mag der eine

0: Oder die andere sagen, im Schwimmbad können wir zumindest im Badedress rumlaufen, aber wie ist das dann im Büro? Die Mode insgesamt wird zumindest immer luftiger, immer lässiger und auch bequemer. Weite Hosen sind da ein Trend dieses Sommers, dazu Turnschuhe. So sehen wir das nicht nur in der Fußgängerzone, sondern auch im Büro. Ist das jetzt nur eine Modeerscheinung oder verändert sich da grundsätzlich was? Darüber habe ich gesprochen mit Karl Tillissen. Er ist Trendanalyst und Geschäftsführer des Deutschen Modeinstituts in Berlin. Herr Tillissen, warum verschwimmen die Grenzen zwischen der Kleidung in der Freizeit und bei der Arbeit offenbar immer mehr?
1: Natürlich ist das so ein ganz langfristiger Prozess, in dem unsere Kleidung immer praktischer, immer bequemer und so weiter wird. Aber tatsächlich hat sich dieser Prozess durch die Pandemie enorm beschleunigt. Also etwas, was sonst vielleicht mehrere Jahrzehnte gebraucht hätte, hat jetzt in 2 Jahren stattgefunden.
0: Aber warum während der Pandemie? Ich meine, da haben wir alle zu Hause gesessen. Da war es natürlich relativ egal, wie ich mich angezogen habe. Aber die Pandemie ist ja vorbei.
1: Genau. Und während der Pandemie hatte man aber natürlich eine Bequemlichkeit gelebt bei der Arbeit, die man auch nicht wieder hergeben möchte. Und denen, die versuchen, so einen strengeren Dresscode aufrechtzuerhalten, gehen natürlich auch die Argumente aus, weil das Argument für Förmlichkeit war ja immer, dass es ein Ausdruck von Respekt ist und dass es wichtig ist für die Hierarchie und so weiter. Und jetzt hat man sich eben in Videocalls, in Sweatshirts und T-Shirts gegenübergesessen und hat festgestellt, ja, die Hierarchien brechen nicht zusammen. Mhm. Der Chef ist immer noch der Chef und der Kunde ist immer noch der Kunde und es hat super funktioniert. Und so lässt sich das natürlich auch nicht mehr so gut verteidigen.
0: Was gilt denn heute noch als angemessene Kleidung im Büro?
1: Das ist natürlich von Branche zu Branche extrem unterschiedlich. Aber wir haben ja zu unseren Lebzeiten jetzt schon erlebt, dass bestimmte Dinge endgültig verschwunden sind. Zum Beispiel die Krawatte. Gibt es natürlich noch Ausnahmen, die aber eigentlich nur die Regel bestätigen. Also Politiker tragen keine Krawatte mehr, Banker tragen keine Krawatte mehr. Und so wie es jetzt gerade aussieht, ist das Sakko oder der Blazer als nächstes dran.
0: Wobei, Sie haben schon gesagt, dass von Branche zu Branche unterschiedlich ist und auch teilweise innerhalb der Branche auch unterschiedlich gehandhabt wird. Aber was wir so beobachten, ist, dass gerade jetzt im Sommer eher bequeme Schnitte gefragt sind, also weite Klamotten. Manche sagen, sieht eher aus wie ein Schlafanzug. Wo kommt denn dieser Trend her?
1: Ja, ich glaube, da versucht man einen Kompromiss zu finden. Also einerseits will man sich sehr bequem kleiden und andererseits will man trotzdem signalisieren, dass man sein Leben noch im Griff hat, dass man noch nicht, weil zwischen Bequemlichkeit und Verwahrlosung ist es ja immer nur ein schmaler Grat. Mhm. Und das heißt, diese Jersey, Jogginghosen, T-Shirts und so weiter, die sind ja doch so ein bisschen mit zu Hause rumgammeln, mehrere Staffeln einer Serie hintereinander weggucken und so weiter assoziiert, also schon mit einem gewissen sich gehen lassen. Und so sucht man jetzt eben etwas, was tatsächlich, wie Sie sagen, an Pyjamas erinnert, was eben nicht aus Jersey ist, sondern aus gewebten Stoffen, mhm, was zwar die gleiche Bequemlichkeit bietet, aber noch etwas angezogener aussieht als jetzt Jogginghose.
0: Aber wo verläuft denn da die Grenze zwischen modisch lässig und unprofessionell auf der anderen Seite?
1: Ja, das ist schwer zu greifen. Das hat tatsächlich auch mit Textilpflege zu tun, also mit Dingen wie Kleidung bügeln oder wie lange man Kleidung trägt. Da kommen dann doch wieder so ganz konservative Dinge ins Spiel, die man von seinen Eltern vielleicht mitbekommen hat, eben, dass dieser Gesamteindruck noch gepflegt ist, mhm, und eine gewisse Wertigkeit ausstrahlt. Und ich glaube, das ist also schwer in ein Regelwerk zu fassen, aber ja. Aber das entscheidet am Ende darüber, ob man angemessen gekleidet ist oder nicht, weniger als eben herkömmliche Regeln, die sagen, du musst einen dunklen Anzug und ein helles Hemd und eine Krawatte anziehen und so weiter.
0: Eine kurze Prognose vielleicht von Ihnen. Ist so dieser Pyjama-Look, nenne ich ihn mal, nur ein kurzfristiger Trend oder steckt da mehr dahinter?
1: Ich glaube, das wird bleiben. Also natürlich passiert sowas in Wellen, aber die Richtung ist damit eigentlich vorgegeben. Also er hat ja eben schon gesagt, dass das Sakko oder der Blazer jetzt wahrscheinlich zum Abschluss freigegeben wird und abgelöst wird von solchen Hemdjacken, die ja sich großer Beliebtheit im Moment erfreuen, die ja eben genau so etwas Pyjama Hemdjacken, Ähnliches sind

0: Und ich glaube, im Moment sieht es da noch aus, dass man sich darauf einigt, dass das der Nachfolger von klassischen Sakkos oder Blazern ist.
1: Freizeitkleidung passt längst auch für den Alltag im Büro, erst recht bei diesen Temperaturen. Wie sich die Trends da verändert haben und warum gerade jetzt im Sommer auch weite Kleidung getragen wird bei der Arbeit, darüber habe ich mit Karl Tillissen gesprochen vom Deutschen Modeinstitut in Berlin.

0: 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Eben noch ist der Vater oder die Mutter fit, geht einkaufen, erledigt auch alles selbst in der Wohnung und dann auf einmal vom einen auf den anderen Tag ein Pflegefall. Das wird viele von uns irgendwann treffen. Rund 6 Millionen Menschen brauchen heute schon Pflege in Deutschland und viele werden dann erstmal zu Hause betreut. Die Angehörigen sind häufig überfordert mit allem, weil da eben so viel zusammenkommt. Da könnten mitunter kostenfreie Pflegekurse weiterhelfen. Allerdings gibt's bei den Anbietern auch Firmen, die fragwürdige Dinge machen, sagt Wiebke Nielsen aus unserer Verbraucherredaktion.
1: Zumindest ist da seit einem guten halben Jahr ein Anbieter besonders hervorgestochen. So hat es uns die Verbraucherzentrale berichtet, nämlich die Website pflegeakademie24.de. Ja, und mit Telefonanrufen hat die dahinterstehende Betreiberfirma, die heißt Hello You AG aus der Schweiz, sogenannte Kaltakquise betrieben. Also, ne, das sind Werbeanrufe ohne vorherige Zustimmung und die sind ja eigentlich verboten. Und auch online häufen sich Beschwerden über diese Pflegeakademie 24. Da schreiben zum Beispiel Nutzer, sehr unseriös, nicht annehmen, aggressive Werbung oder es ist auch von Telefonterror die Rede.
0: Aber jetzt mal unabhängig von dieser intensiven Werbung, wie gut ist denn das Kursangebot dieser Pflegeakademie 24?
1: Es gibt auf der Seite 7 Kurse und zur inhaltlichen Qualität, da haben wir eine Ehrenamtliche gefragt, die es wissen muss. Sie hat nämlich einerseits selbst jahrelang ihren Mann gepflegt und andererseits engagiert sie sich in einer Vereinigung von Angehörigen namens Wir Pflegen. Ja, und diese Ehrenamtliche sagt, dass die Kurse dort auf der Pflegeakademie 24 Seite sehr viel Text enthalten und das ist eher wenig hilfreich. Kann man sich ja vorstellen, man ist jetzt in einem solchen Ausnahmezustand, ne, so einer Pflegesituation. Die kann ja manchmal auch ganz plötzlich eintreten. Und ja, dann braucht man nicht reine Textseiten mit allgemeinen Infos für alle und jeden, ne, sozusagen, sondern Unterstützung individuell für die eigene Situation. Und ich ergänze mal noch, am besten braucht man dann Rat und Tat vor Ort.
0: Irgendjemand muss aber das Angebot dieser Pflegeakademie mal für sinnvoll erachtet haben. Solche Kurse werden ja von den Pflegekassen bezahlt. Für Angehörige sind sie dann kostenfrei. Aber die Pflegekassen stellen da doch bestimmt gewisse Anforderungen.
1: Das sagte uns auch ein Experte vom Verband der Ersatzkassen VDEK. Zum Beispiel müssen die Kurse von qualifiziertem Personal erstellt worden sein. Also, ne, die müssen einen Hintergrund im Pflegesektor haben. Das ist aber bei dieser Hello You AG nicht ersichtlich. Und auch die kaufmännische Krankenkasse KKH aus Hannover, die den Vertrag mit der Pflegeakademie 24 geschlossen hat, die hat unsere Fragen dazu nicht beantwortet. Aber offenbar aufgrund unserer Recherche ist die KKH dann doch ins Nachdenken gekommen. Sie hat uns mitgeteilt, dass sie die Vertragsverhältnisse mit der Firma beendet hat. Die Seite Pflegeakademie 24 ist aber noch aktiv, schreibt uns die Hello You AG, ja, damit Nutzer ihre angefangenen Kurse noch beenden können.
0: Wiebke Nielsen aus unserer Verbraucherredaktion über kostenlose Pflegekurse für Angehörige. Da lohnt es sich allerdings genau hinzuschauen, was einem da angeboten wird und ob man wirklich was davon hat. 13 Uhr und gleich 59 Minuten. Viele fragen sich ja, was kann ich denn machen bei diesem Wetter, zum Beispiel unter freiem Himmel? Da hätten wir was im Angebot.
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6: 14 Uhr. Hessische Kommunen fordern Abhilfe wegen Finanznot. EU-Kommissionschefin von der Leyen lobt Starmer. WM aus für Nico Schlotterbeck nach Verletzung. Das Wetter: viel Sonne, örtlich Hitzegewitter bei 29 bis 37 Grad. Mein Name ist Mike Oeske. In Hessen haben über 400 Städte und Gemeinden im vergangenen Jahr rote Zahlen geschrieben, zum dritten Mal in Folge. Deshalb schlagen die kommunalen Spitzenverbände Alarm. HR-Reporter Levi Pfeuffer-Ruschütz.
7: Wer bestellt, bezahlt. So lautet die Forderung der kommunalen Verbände in Wiesbaden. Sie kritisieren, dass Bund und Länder den Kommunen immer mehr Aufgaben zuweisen würden, ohne genügend Geld bereitzustellen. Etwa bei der Ganztagsbetreuung an Grundschulen. Der Hessische Landkreistag fordert außerdem, Sozialleistungen wie Bürgergeld oder Ausgaben für Kinder- und Jugendhilfe auf den Prüfstand zu stellen. Der Städte- und Gemeindebund verlangt zusätzlich eine Soforthilfe von 30 Milliarden Euro, um bestehende Haushaltslöcher zu schließen.
6: Die Rente mit 63 soll abgeschafft werden. Das empfiehlt die Expertenkommission der Bundesregierung, um das massive Finanzierungsproblem im Rentensystem zu lösen. In Zukunft sollen langjährig Versicherte erst mit 64 Jahren vorzeitig in Rente gehen können. Die Regelaltersgrenze für den Renteneintritt soll moderat angepasst werden, ab 2031 schrittweise von 67 auf 67,5 Jahre. Neben abhängig Beschäftigten sollen künftig auch Selbstständige, Abgeordnete und Vorstände von Aktiengesellschaften in das Rentensystem einzahlen. Lob für den britischen Premierminister Starmer. Das kommt von EU-Kommissionschefin von der Leyen, nachdem Starmer am Vormittag seinen Rücktritt angekündigt hat. Von der Leyen nannte Starmer auf ihren Social-Media-Kanälen einen Staatsmann. Dank ihm sei die Sicherheit Europas und der Ukraine gestärkt worden. Wegen des wachsenden Drucks auch aus den Reihen seiner Labour-Partei hatte Starmer angekündigt, zurückzutreten. Zum ersten Mal seit Jahrzehnten ist die Zahl der Sozialwohnungen in Frankfurt gestiegen. Laut Planungsdezernat waren es letztes Jahr fast 26.000, 462 mehr als noch 2024. Die Lage bleibe aber angespannt. HR-Reporter Frank Angermund.
8: Der Anstieg basiert neben neu gebauten Wohnungen auch darauf, dass die Bindung von Sozialwohnungen verlängert werden konnte. Stadtrat Gwechenberger sagte, dass vor allem geförderte Wohnungen an 2- bis 3-Personen-Haushalte vermittelt werden konnten. Schwieriger sei es bei Single-Haushalten oder großen Familien ab 5 Personen. Vor allem bei den Ein-Personen-Wohnungen gäbe es eine extrem hohe Nachfrage.
6: Seit Monaten müssen Pendlerinnen und Pendler im Odenwald Umwege fahren. Zuerst war die Zeller Brücke gesprengt worden, dann musste auch die Umleitungsstrecke gesperrt werden. Jetzt nähern sich die Arbeiten dem Ende. HR-Reporterin Stefanie Hofmann.
9: Heute bereiten Arbeiter von Hessen Mobil die Fahrbahn so weit vor, dass morgen dann endlich asphaltiert werden kann. Dann muss der Asphalt noch aushärten, das dauert ein bisschen. Aber Hessen Mobil hat mir gesagt, dass die Umleitungsstrecke durch Zell am Freitag wieder freigegeben werden soll, ganz nach Plan und pünktlich zum Beginn der Ferien. Nötig sind die Arbeiten, da sich durch die extreme Hitze vor Wochen der Asphalt von der Straße gelöst hatte. Die viel befahrene Umleitung musste deshalb lange gesperrt bleiben.
6: Bittere Nachricht für die deutsche Fußballnationalmannschaft bei der WM. Innenverteidiger Nico Schlotterbeck hat sich beim Spiel gegen die Elfenbeinküste ein Innenband am linken Sprunggelenk gerissen. Das hat der DFB bestätigt. Demnach fällt Schlotterbeck für den Rest des Turniers aus. Das waren die Nachrichten. Das Wetter. Heute Nachmittag bleibt es sonnig, später ziehen dicke Wolken auf. Gewitter bleiben aber die Ausnahme. Es wird sehr heiß, 28 bis 37 Grad. Die Nacht bringt vor allem in den großen Städten kaum Abkühlung, 15 bis 22 Grad. Morgen dann wieder nur 1

0: ungesicherte Unfallstelle auf dem Verzögerungsstreifen. Vorsicht, es ist Flüssigkeit ausgelaufen. A67 Mannheim Richtung Darmstadt, zwischen Lorsch und Gernsheim 2 Kilometer stockender Verkehr wegen einer Tagesbaustelle auf dem rechten Fahrstreifen. Die B3 Marburg Richtung Kassel, zwischen Schönstadt und Schwarzenborn, ist in beiden Richtungen nach einem Unfall gesperrt. Der Verkehr wird an der Unfallstelle abwechselnd vorbeigeleitet. Und B486 Eppertshausen Richtung Rüsselsheim, die Verbindung zwischen Eppertshausener Dreieck und dem Abzweig nach Urberach ist wegen Bergungsarbeiten in beiden Richtungen gesperrt. Hier liegt ein LKW im Graben.
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2: Einen schönen Montagnachmittag. Was ist Kirstamer gefeiert worden vor gut 2 Jahren? Da hatte er mit seiner Labour-Partei die Parlamentswahl gewonnen in Großbritannien und das souverän nach 14 Jahren in der Opposition. Seitdem ist Keir Starmer auch Premierminister, aber diese Ära geht nun zu Ende. Heute Vormittag hat Keir Starmer seinen Rücktritt angekündigt bei einer Ansprache vor seinem Amtssitz in Downing Street No. 10 in London. Darüber habe ich gesprochen mit Franziska Hoppen, unserer London-Korrespondentin. Wie hat denn Keir Starmer seine Entscheidung begründet?
3: Also erstmal ist er ja vor die Presse getreten und hat nochmal an den Tag erinnert, als er da vor 2 Jahren eingezogen ist und hat gesagt, das sei der stolzeste Moment seines Lebens gewesen, als er diesen Job antrat, weil er sei in die Politik gegangen, um das Leben der Menschen zum Besseren zu wenden. Und hat aufgezählt, was seine Labour-Partei in den letzten Jahren alles erreicht hat. Und das ist ja nüchtern betrachtet auch einiges. Also so Sachen wie mehr Rechte für Arbeitnehmer und Mieter, kürzere Wartezeiten im Gesundheitsdienst, mehr Schutz vor Gefahren der sozialen Netzwerke für junge Menschen. Aber jetzt, sagt Starmer dann, habe er seiner Partei zugehört, also dem Druck aus der Partei, den schlechten Zustimmungswerten. Er habe König Charles III. Auch schon über seine Entscheidung informiert und dann hat er sich noch bei seiner Frau und seinen Kindern bedankt für die Unterstützung in den letzten 2 Jahren.
2: Das war sicher ein schwieriger Moment für ihn. Wie ist er da aufgetreten?
3: Sehr ernst, aber gefasst und zum Ende raus, gerade als es dann um die Frau und die Kinder ging, hatte er eine brüchige Stimme und auch Tränen in den Augen, die hat er dann weggeblinzelt, als er dann die Tür in die 10 Downing Street wieder aufgemacht hat und da zurückgegangen ist. Das war sicherlich ein schwieriger Moment für ihn.
2: Damit sind auch alle Spekulationen bewahrheitet worden, die es schon gegeben hat seit dem Wochenende, dass Keir Starmer wirklich heute seinen Rücktritt verkünden wird. Warum hat er dermaßen viel Rückhalt verloren? In der Bevölkerung zum einen, aber ja auch in seiner eigenen Partei.
3: Also man muss einmal sagen, dass Labour 2024 nie mit großer Überzeugung gewählt worden ist, sondern immer vor allem, um die Konservativen nach 14 Jahren aus dem Amt zu wählen. Also Starmer hatte nie einen besonders großen Vertrauenszuschuss. Und dann hat man ihm immer wieder vorgeworfen, dass er so ein nüchterner Technokrat sei. Also der habe kein Charisma, der verbreite keine Hoffnung für das Land, der habe keine Erzählung, wo er hin will. Immer dieses Hü und Hot, also er verkündet dann eine Entscheidung, dann nimmt er sie doch wieder zurück. Dann ist Labour Anfang Mai wahnsinnig abgestraft worden in den Lokal- und Regionalwahlen. Da haben viele Bürgerinnen und Bürger gesagt, auch wenn es ja eigentlich um lokale Themen gehen soll, wir wählen Labour nicht, weil wir Starmer doof finden. Da wurde der Druck aus der eigenen Partei schon richtig groß. Und vergangene Woche gab es dann eine Nachwahl im Wahlkreis Makerfield. Und da ist der beliebteste Labour-Politiker Andy Burnham angetreten und hat mit deutlicher Mehrheit gewonnen, sodass dann gerade im Anschluss viele Abgeordnete in der Partei sich sicherlich gedacht haben, dass sie mit einem so beliebten Politiker bessere Chancen haben, bei den Wählerinnen und Wählern anzukommen, als mit so einem unbeliebten Starmer, der so schlechte Umfragewerte hat. Da wird man ihm sicherlich über das Wochenende ins Gewissen geredet haben.
2: Seitdem war er wahrscheinlich auch angezählt. Wie geht's denn jetzt konkret weiter nach dieser Rücktrittsankündigung?
3: Also der Exekutivausschuss der Labour-Partei soll erstmal einen Zeitplan für die Regelung der Nachfolge aufstellen. Es klingt aber so, als sollte das dann bis Ende August durch sein. Wird tatsächlich nur ein Kandidat, also Andy Burnham, der beliebteste Labour-Politiker, antreten und hat er genug Stimmen der Labour-Abgeordneten hinter sich, dann könnte er quasi automatisch als neuer Parteichef gekrönt werden und wäre damit automatisch auch Premier. Sollten sich noch andere Kandidaten aufstellen lassen, dann müssten alle Labour-Mitglieder abstimmen. Dann würde sich das wiederum einige Wochen ziehen.
2: Wir haben noch ein bisschen Zeit. Können wir sagen, was sich mit Andy Burnham ändern würde, wenn er wirklich der neue Premierminister wird?

0: Also wenn wir mal darauf gucken, wie er die letzten 9 Jahre als Bürgermeister von Greater Manchester gehandelt hat, dann ist das jemand, der es irgendwie schafft, diese sozialdemokratischen Werte mit Bedürfnissen der Unternehmen zu vereinen. Also er hat den Manchesterism geprägt, diesen Business-Friendly Socialism. Er gilt als sehr pragmatisch und hat die Stadt so wirtschaftlich vorangebracht. Mhm. Er hat Manchester, aber diesen abgehängten Norden auch immer wieder gegenüber London verteidigt. Es klingt immer so ein bisschen durch, er möchte mehr Dinge wie mehr Sozialwohnungen. Er hat sich für eine Pflegereform ausgesprochen. Mhm. Die Wasserrechnung, die Stromrechnungen, die Bahntickets, die sollen alle günstiger werden.
1: Sagt Franziska Hoppen, unsere Korrespondentin in London. Mit der habe ich vorhin gesprochen, denn Großbritanniens Premierminister Keir Starmer hat seinen Rücktritt verkündet heute am Vormittag. Ein möglicher Nachfolger hat sich auch schon in Stellung gebracht, und zwar Andy Burnham. Der könnte neuer Parteichef bei Labour und auch Premierminister werden, aber entschieden ist da natürlich noch gar nichts.
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1: Miteinander reden ist immer gut. Das gilt im Kleinen wie in der großen Politik. Die USA und der Iran haben miteinander gesprochen in der Schweiz über dieses Rahmenabkommen für einen Weg zum Frieden. Das ist jetzt noch kein Friedensvertrag im klassischen Sinne. Das muss alles in den kommenden Wochen und Monaten noch ausgehandelt werden im Detail. Aber eine Sache ist da noch nicht geklärt worden. Der Iran hat es immer zur Bedingung gemacht, dass Israel seine Angriffe auf die Hisbollah-Miliz im Libanon einstellt. In den vergangenen Stunden hat das israelische Militär diese Angriffe auch zurückgefahren. Das muss aber nicht so bleiben, zumal die Hisbollah immer wieder Drohnen und Raketen nach Israel schicken könnte. Unser Israel-Korrespondent Jan-Christoph Kitzler beschreibt, warum das eine so eng mit dem anderen zusammenhängt.
3: Ob die Verhandlungen zwischen den USA und dem Iran ein Erfolg werden, ob es am Ende, um es mit Donald Trump zu sagen, einen Deal gibt, hängt von der Lage im Libanon ab. Das hatte das iranische Verhandlungsteam in der Schweiz deutlich gemacht und die Gespräche fast zum Scheitern gebracht. Für Israels in Teilen rechtsextreme Regierung ist das keine einfache Situation, denn Truppen sind in den Süden des Libanon einmarschiert, haben dort hunderttausende Menschen vertrieben, Ortschaften zerstört und immer wieder Ziele bombardiert. Und doch hören die Angriffe der Terrormiliz Hisbollah nicht auf. 36 israelische Soldaten wurden getötet, seit die Kämpfe im März wieder begonnen haben. Das libanesische Gesundheitsministerium spricht im gleichen Zeitraum von mehr als 4.100 Toten auf libanesischer Seite. Das Problem: Donald Trump braucht Ruhe im Libanon für seine Verhandlungen und Israels Regierung will Stärke zeigen. Von dort kommen radikale Töne. Israels Minister für nationale Sicherheit Itamar Ben-Gvir hatte am Freitag auf der Plattform X geschrieben, der gesamte Libanon müsse so wörtlich in Flammen aufgehen und für jede Träne einer israelischen Mutter müssten tausende libanesische Mütter weinen. Heute Morgen klang Ben-Gvir im israelischen Radio so. Wir müssen Trump umarmen, ihm Danke sagen, aber auch, Mr. President, bei allem Respekt, das ist unsere Angelegenheit, das gehört uns. Wir können keiner Feuerpause im Libanon zustimmen, wir können keiner Einschränkung unseres militärischen Handelns im Libanon zustimmen. Verteidigungsminister Israel Katz und Premier Benjamin Netanyahu hatten schon gestern klargestellt, dass sich Israels Armee nicht aus der sogenannten Sicherheitszone im Südlibanon zurückziehen werde. Benjamin Netanyahu erklärte am Abend bei einer Veranstaltung in Jerusalem:
4: We change Israel's security doctrine.
3: Wir haben Israels Sicherheitsdoktrin verändert. Wir ergreifen die Initiative. Wir greifen an, wir überraschen und wir greifen jene Feinde an, die unsere Vernichtung, die uns töten wollen. Wir greifen sie an, bevor sie dazu die Gelegenheit haben. Wer Hebräisch kann, kennt den Spruch: Töte sie zuerst. Das klingt nicht nach Deeskalation. Dani Danon, der Israel als Botschafter bei den Vereinten Nationen vertritt, heute Morgen mit seinen Forderungen. Hisbollah darf nicht dorthin zurück, wo sie vorher war. Jeden Tag decken wir noch mehr von ihren Plänen auf, was an Waffen in die Region gekommen ist, entgegen Entscheidungen des UN-Sicherheitsrats und entgegen Abkommen, die in der Vergangenheit unterschrieben wurden mit verschiedenen Partnern. Daher ist für uns die Realität vor Ort wichtiger als jedes Treffen oder jeder internationale Mechanismus. Nicht nur in der israelischen Regierung, auch in der Bevölkerung herrscht große Verunsicherung mit Blick auf die USA. Einerseits weiß man darum, wie isoliert Israel international ist und wie wichtig die USA als mit Abstand wichtigster strategischer Partner. Israel Israel ist nicht nur militärisch von den USA abhängig. Doch wie viel ist diese Partnerschaft noch wert, da die Stimmung offenbar nicht nur beim US-Präsidenten, sondern auch in großen Teilen der US-Bevölkerung gekippt ist? Yossi Schein, Professor an der Tel Aviv University, im Sender Reshet Bet. Das Standing von Israel, der zionistische Ethos, der Ethos von Israel als demokratisches Land und als Seniorpartner der USA, nicht nur strategisch, sondern auch in den Werten, all das ist so gut wie weg, bei Demokraten und Republikanern. Es ist unglaublich und schmerzhaft, das Ansehen Israels in der amerikanischen Öffentlichkeit. Zwei Drittel der Menschen sagen in den letzten Umfragen, dass sie eine ablehnende Haltung gegenüber Israel haben. Gute Beziehungen zu den USA sind für Israel auch eine Frage der Sicherheit. Und gleichzeitig muss Benjamin Netanyahus Regierung vor der Parlamentswahl im Herbst Stärke zeigen. Vermutlich wird sie in den nächsten Tagen und Wochen die Grenzen im Libanon austesten, möglicherweise provoziert von der Hisbollah. Und das könnte die Bemühungen um Frieden in der Region dann weiter gefährden und einen Deal unwahrscheinlicher machen.
1: Unser Korrespondent Jan-Christoph Kitzler hat zusammengefasst, welche Rolle der Konflikt zwischen Israel und der radikal-islamischen Hisbollah-Miliz im Libanon spielt, auf dem Weg zu einem dauerhaften Frieden zwischen den USA und dem Iran. Und damit kommen wir zu uns nach Hessen, hier in HR Info. Der Bus fährt nicht mehr so oft oder wird gleich ganz gestrichen. Die Stadtbücherei macht zu. Der Stadtpark wird auch nicht mehr so häufig gepflegt wie früher. So kann das gehen, wenn an allen Ecken Geld fehlt in einer Stadt oder in einer Gemeinde. Und darauf wird heute aufmerksam gemacht bei einem bundesweiten Aktionstag. Das Motto lautet Kommunen am Limit. Auch bei uns in Hessen. Zum ersten Mal haben sich dafür die drei kommunalen Spitzenverbände zusammengetan im ganzen Land. Und wenn wir von den kommunalen Spitzenverbänden reden, dann sind das der Städte- und Gemeindebund, der Städtetag und der Landkreistag. In Wiesbaden haben die sich auch noch Unterstützung geholt von Hessens Innenminister, um gemeinsam für ihre Anliegen zu kämpfen. Darüber habe ich gesprochen mit unserer landespolitischen Korrespondentin Ute Wellstein. Die hat die Pressekonferenz in Wiesbaden beobachtet. Was war denn da die Hauptbotschaft von den kommunalen Vertretern und auch vom Innenminister?
2: Naja, es war keine ganz neue Botschaft, aber sie wurde heute nochmal mit großem Nachdruck vorgetragen, nämlich die Kommunen können nicht mehr. Sie können ihren Aufgaben nicht mehr gerecht werden, weil sie derzeit mehr ausgeben müssen, als sie einnehmen. Und schuld sind Aufgaben, die sie von anderer Ebene zugewiesen bekommen, meist vom Bund. Und da kommt nun Landesinnenminister Poseck ins Spiel. Der war da, weil er gegenüber dem Bund die Interessen der Kommunen vertritt. Und er teilt die Analyse der Kommunen und bringt es so auf den Punkt, die Kommunen haben ein Ausgabenproblem, aber auch ein Aufgabenproblem, denn ihnen wird einfach zu viel aufgebürdet.
1: Da kommt es auf jeden Buchstaben an, wie wir merken. Ja. Welche Aufgaben kritisieren die denn vor allem?
2: Na, der Präsident des Landkreistages, der Fuldaer Landrat Bernd Weude, nannte vor allen Dingen den Sozialbereich. Er sagte sogar, wir müssen an die Leistungsgesetze ran, wir müssen die Standards überprüfen. Und als Beispiel nannte er zum Beispiel Teilhabeassistenten an Schulen. Also Kinder, die Unterstützung brauchen, die kriegen einen individuellen Teilhabeassistenten. Das führt zum Teil dazu, sagt er, dass in einigen Klassen mehrere davon sitzen. Warum können wir denn nicht einen Teilhabeassistenten für mehrere Kinder haben? Er sagt, 2/3 aller Kosten der Landkreise gehen für Sozialtransfers drauf und es ist einfach nicht mehr zu leisten, nach seiner Meinung. Das sahen auf dem Podium übrigens alle ähnlich, wenn auch mit verschiedenen Akzenten. Wiesbadens Oberbürgermeister Gerd-Uwe Mende, der Präsident des Städtetags ist und Sozialdemokrat, der sagte, naja, seine Priorität sei nicht unbedingt Kürzungen im Sozialbereich, aber vielleicht mehr Effizienz, eine Bürokratie, die tüchtiger ist, möglicherweise auch durch Digitalisierung tüchtiger gemacht wird. Aber völlige Einigkeit herrschte bei allen, die da saßen. Der Bund darf sich nicht länger einen schlanken Fuß machen, Gesetze beschließen und es die Kommunen ausbaden lassen.
1: Stichwort Bürokratie. Wir hören ja immer wieder von zu viel Bürokratie in manchen Kommunen und wie das auch reduziert werden könnte. Stichwort Bürokratieabbau. Wäre das denn eine Chance in dieser Lage?
2: Ja, finden alle und sie nannten dazu aber auch ein interessantes Beispiel, Kfz-Zulassungen. Die müssen die Kommunen im Auftrag des Bundes erledigen, das ist eine staatliche Aufgabe. Nun plant der Bund eine App, mit der man künftig sein Auto zulassen kann. Das ist weniger bürokratisch, das ist digitaler, also erstmal schön. Aber so ist im Moment der Stand der Planung wohl, es soll Sonderfälle geben, schwierige Fälle, die weiterhin bei den Kommunen bearbeitet werden. Das heißt, die können trotz dieser App nicht die Zulassungsstellen schließen. Und da sagt Bernd Weude, da muss mehr auf die Belange der Kommunen geachtet werden. Jetzt kommt Innenminister Poseck wieder ins Spiel. Der muss diese Anliegen dem Bund gegenüber vertreten. So ist die Aufgabenverteilung.
1: Hat der Minister denn den Eindruck, dass den Kommunen dann auch zugehört wird auf Bundesebene?
2: Ja, sagt er, der Bund hat das Thema erkannt. Die Kommunen haben ja auch seit langem und immer lautstärker ihre Probleme vorgetragen. Und auch im Bund wird gesehen, dass die Kommunen funktionieren müssen, wenn die Bürger den Glauben an den Staat nicht verlieren sollen. Also sagt Poseck, die prekäre Lage der Kommunen ist im Bund erkannt, aber der Bund muss endlich mal ins Handeln kommen. Und mit einem kleinen Seitenhieb hat er dann noch gesagt, wie in so vielen anderen Bereichen auch.

0: Unsere landespolitische Korrespondentin Ute Wellstein aus Wiesbaden. Wir haben gesprochen über die Proteste der kommunalen Spitzenverbände unter dem Motto Kommunen am Limit. Denen fehlt praktisch überall das Geld. Auch bei uns in Hessen sind viele Kommunen betroffen. Und darauf machen sie heute aufmerksam.
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0: Der Krieg gegen die Ukraine geht jeden Tag weiter, auch wenn er nicht immer in den Schlagzeilen landet. Die Regierung in der Ukraine hat nun eine Reform des Militärs beschlossen. Die soll vor allem die Soldaten an der Front entlasten, denn die müssen oft weiterkämpfen, obwohl sie schon vollkommen erschöpft sind durch diese langen Einsätze. Jetzt sollen alle Soldaten und auch Soldatinnen Verträge abschließen können, in denen steht, dass sie nach einer gewissen Zeit wieder zurückkehren können in ihren ganz normalen zivilen Alltag. Das kommt bei den Soldaten allerdings unterschiedlich an, je nachdem, wo sie eingesetzt werden. Unser Korrespondent Florian Kellermann zeigt, wie groß die Belastung inzwischen geworden ist für die Truppe.
2: Viele ukrainische Soldaten kämpfen seit über 4 Jahren an der Front. Manche sogar noch länger, denn schon vor 12 Jahren begann Russland einen Krieg im Donezbecken, zum Teil mit Hilfe der dortigen Bevölkerung. Eine schreiende Ungerechtigkeit, dass diese Soldaten nicht ersetzt werden und in der Regel die Armee auch nicht verlassen können. So sehen es viele, die jeden Tag ihr Leben riskieren. Verteidigungsminister Mikhailo Fedorov, seit Jahresbeginn im Amt, will das ändern. Die Reform, die er vorgestellt hat, sei der erste Schritt für mehr Gerechtigkeit, sagte er dem Fernsehsender 1+1. Wir sind in eine Situation geraten, in der wir eine Herzoperation vornehmen müssen, ohne das entsprechende Besteck zu haben, ohne Licht und die notwendigen Spritzen. Aber du musst das tun, damit das Herz weiter schlägt. Mit der Metapher will Fedorov sagen, die Reform bedeutet nicht, dass lang gediente Soldaten einfach abtreten können. Sie sollen vielmehr, wie alle anderen, nur einen neuartigen Vertrag mit der Armee unterschreiben können. Der garantiert ihnen, dass sie nach einer bestimmten Zeit entlassen werden. Frontsoldaten müssen noch mindestens 10 Monate kämpfen, je nach Dienstjahr. Soldaten mit weniger Risiko noch mindestens 2 Jahre. Er werde so einen Vertrag wahrscheinlich unterschreiben, sagt Andriy, 34 Jahre alt, Kommandeur einer Einheit, die Drohnen abwehrt. Da gibt es die Perspektive auf eine temporäre Freistellung. Man kann dann mit der Familie einfach wegfahren, nach Odessa, ins Karpatenvorland, sich ausruhen, wirklich ausruhen, vergessen, dass Krieg ist, damit der Kopf etwas abkühlen kann. Die Einheit von Andriy verteidigt die Stadt Saporizhia im Südosten der Ukraine, nur einige Dutzend Kilometer von der Front entfernt. Tag und Nacht kämen die russischen Drohnen, die es abzuwehren gilt, immer und immer mehr. Doch es gibt auch massive Kritik an der Reform des Verteidigungsministers. Ein Vorwurf: Die Soldaten werden zwar entlassen, aber nur für eine bestimmte Zeit. Danach können sie wieder eingezogen werden. Die Pause vom Krieg soll mindestens 6 Monate betragen. Diejenigen, die schon lange in der Armee sind, werden länger geschont. Der Hauptvorwurf aber lautet: Wer schon jahrelang dient, sollte eigentlich sofort entlassen werden. Das gehe nicht, Verteidigungsminister Fedorov. Natürlich wäre es gerecht, diejenigen sofort zu entlassen, die seit 2014 oder auch seit 2022 oder 2023 dienen. Aber was passiert dann auf dem Schlachtfeld? Diese Soldaten sind das Rückgrat unserer Armee. Sie halten die Front. Sie haben Erfahrung und lernen neue Rekrutierte an. Neue Soldaten sollen nach und nach die Altgedienten ersetzen. Die Armee will sie mit deutlich mehr Geld als bisher locken. Infanteristen an vorderster Front sollen monatlich umgerechnet 5.800 Euro verdienen, bei besonders gefährlichen Einsätzen noch mehr. Das werde auch mehr ausländische Staatsbürger dazu bringen, sich der ukrainischen Armee anzuschließen, meint Fedorov.
0: Florian Kellermann aus der Ukraine über die Militärreform, die jetzt beschlossen wurde, und über die Reaktionen. 14.24 Uhr haben wir es genau.
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0: Eins haben wir auch schon gelernt bei dieser WM. Die Leute auf den Kapverden heißen offiziell Kapverdier. Manche sagen auch Kapverdianer, aber das ist dann halt nicht ganz korrekt. Klar ist jedenfalls, dass die richtig gut Fußball spielen können. Nach dem Spiel gegen Uruguay, da war die Begeisterung bei den Fans von Kapverde fast noch größer als beim 0:0 gegen Spanien. Und auch das war ja schon eine tolle Leistung. Die Mannschaft dieses Inselstaates vor der Küste von Westafrika hat sich gehörigen Respekt verschafft bei dem Turnier. Am kommenden Samstag könnte Kapverde sogar in die K.O.-Runde einziehen. Aus dem Feiern kommen die Fußballfans auf diesen kleinen Inseln mitten im Atlantik gar nicht mehr raus.
3: Als die Nationalhymne im Restaurant erklang, glaubte noch kaum einer daran. Am Ende dann stand ein überraschendes Unentschieden 2:2 gegen Uruguay. Valerio Santos, Universitätsdozent in der Hauptstadt Praia, sagt, nun endlich würde auch der Rest der Fußballwelt davon Notiz nehmen, dass auch die Kapverden eine ernstzunehmende Fußballnation seien. Das ist für alle Nationen eine Überraschung, denn sie haben kaum damit gerechnet, dass ihnen die Kapverden so viel Kopfzerbrechen bereiten würden. Die dachten, wir hätten nur ein Team mit lauter Schwachpunkten. Ich glaube, jetzt wird man uns mehr Respekt entgegenbringen. Schwachpunkte gab es bei der Partie in Miami durchaus. Sonst hätte Keeper Vosinha ja nicht 2 Tore kassiert. Aber, sagt Dozent Santos, sein Land könne in jedem Fall stolz auf das Team sein. Ich nenne Ihnen mal ein Beispiel. Italien müsste eigentlich bei dieser WM dabei sein. Aber ich glaube nicht, dass Italien in dieser Gruppe bestehen könnte, denn sie ist extrem anspruchsvoll. Der Punktgewinn gegen Spanien vergangene Woche erwies sich jedenfalls nicht als Eintagsfliege der Blauhaie. Schon im Vorfeld der WM hatte die Truppe um Trainer Bubista viele Male bewiesen, dass sie auch gewinnen kann. Wir halten alle zu ihnen. Selbst meine Großmutter, die ist schon 100 Jahre alt, die schaut der Nationalmannschaft im Fernsehen zu. Nun dürften diese 100-Jährige und alle anderen Kapverde-Fans mit einigem Recht auf mehr hoffen, meint die Verkäuferin Ilivanje Mendes. Wir waren ein bisschen unaufmerksam nach dem Tor in der ersten Halbzeit. Aber in der zweiten Halbzeit sind wir zurückgekommen. Dieses Spiel hat mich sehr mitgenommen, aber ich glaube, wir haben das Potenzial, auch zu gewinnen. In der Nacht zu Samstag in Houston, Texas gegen Saudi-Arabien schlägt dann die Stunde der Wahrheit. Kann Cabo Verde auch während einer WM gewinnen? Was für eine Frage, entgegnet der Kraftfahrer José Tavares. Wir gewinnen und verlassen die Gruppenphase, sagt er. Davon ist auch sein Nachbar Tyson Pirisch überzeugt. Im letzten Spiel schlagen wir Saudi-Arabien und werden die nächste Phase der Weltmeisterschaft erreichen, mit Sicherheit. Eine gute Leistung sei es gewesen. Glückwunsch, Cabo Verde, sagt er. Das Land werde es bis ganz nach oben schaffen. Große Freude also beim Newcomer Kapverde. Das Sommermärchen des Inselstaates geht weiter.
0: Ein Bericht von Stefan Ehlert. Die Menschen in Kapverde feiern ihre Fußballhelden. Die haben jetzt sogar die Chance, in die K.O.-Phase der Weltmeisterschaft einzuziehen.
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0: So, und wenn Sie jetzt sagen, ja, Fußball-WM gucken, das ist ja irgendwie ganz nett, aber läuft auch was anderes hier und da? Ich glaube, da hätten wir was.
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10: In einer halben Minute, 14.30 Uhr. Hessische Kommunen fordern Abhilfe wegen Finanznot. EU-Kommissionschefin von der Leyen lobt Starmer. WM aus für Nico Schlotterbeck nach Verletzung. Das Wetter.

0: Viel Sonne, örtlich Hitzegewitter bei 29 bis 37 Grad. Mein Name ist Mike Oeske. In Hessen haben über 400 Städte und Gemeinden im vergangenen Jahr rote Zahlen geschrieben, zum dritten Mal in Folge. Deshalb schlagen die kommunalen Spitzenverbände Alarm. HR-Reporter Levi Pfeuffer-Rohschütz.
1: Wer bestellt, bezahlt. So lautet die Forderung der kommunalen Verbände in Wiesbaden. Sie kritisieren, dass Bund und Länder den Kommunen immer mehr Aufgaben zuweisen würden, ohne genügend Geld bereitzustellen. Etwa bei der Ganztagsbetreuung an Grundschulen. Der Hessische Landkreistag fordert außerdem, Sozialleistungen wie Bürgergeld oder Ausgaben für Kinder- und Jugendhilfe auf den Prüfstand zu stellen. Der Städte- und Gemeindebund verlangt zusätzlich eine Soforthilfe von 30 Milliarden Euro, um bestehende Haushaltslöcher zu schließen.
0: Die Rente mit 63 soll abgeschafft werden. Das empfiehlt die Expertenkommission der Bundesregierung, um das massive Finanzierungsproblem im Rentensystem zu lösen. In Zukunft sollen langjährig Versicherte erst mit 64 Jahren vorzeitig in Rente gehen können. Die Regelaltersgrenze für den Renteneintritt soll moderat angepasst werden. Ab 2031 schrittweise von 67 auf 67,5 Jahre. Neben abhängig Beschäftigten sollen künftig auch Selbstständige, Abgeordnete und Vorstände von Aktiengesellschaften in das Rentensystem einzahlen. Lob für den britischen Premierminister Starmer. Das kommt von EU-Kommissionschefin von der Leyen, nachdem Starmer am Vormittag seinen Rücktritt angekündigt hat. Von der Leyen nannte Starmer auf ihren Social-Media-Kanälen einen Staatsmann. Dank ihm sei die Sicherheit Europas und der Ukraine gestärkt worden. Wegen des wachsenden Drucks, auch aus den Reihen seiner Labour-Partei, hatte Starmer angekündigt, zurückzutreten. Noch am Wochenende hatte der neue linken Co-Chef Pantisano der CDU eine faschistische Politik nach Art der AfD vorgeworfen. Nach heftiger Kritik rudert er nun zurück. Pantisano bat um Entschuldigung, insbesondere bei denen in der CDU, die die Brandmauer zur AfD hochhielten. Aus dem ARD-Hauptstadtstudio Frank Eichmann.
2: Der Unterschied dürfe nicht verwischt werden zwischen politischen Gegnern innerhalb des demokratischen Spektrums und jenen, die die Demokratie abschaffen wollten. Aufrecht hält der neue linken Parteichef allerdings seine Sorge vor einem möglichen Rechtsruck der CDU und einem Zusammenrücken mit der AfD. Pantisano hatte nach dem Faschismusvorwurf umgehend Empörung aus der Union geerntet. Auch innerparteilich stieß er auf heftige Kritik, insbesondere bei linken Wahlkämpfern in Sachsen-Anhalt und Mecklenburg-Vorpommern.
0: Für Nationalspieler Nico Schlotterbeck ist die Fußball-WM beendet. Der Verteidiger hat sich im Spiel gegen die Elfenbeinküste einen Innenbandriss im linken Sprunggelenk geholt. Das hat der DFB nun bestätigt. ARD-Sportreporter Armin Lehmann.
3: Schlotterbeck hatte sich im zweiten Gruppenspiel früh bei einem Zweikampf verletzt, konnte noch bis zur Pause weiterspielen und musste dann aber ausgewechselt werden. Bundestrainer Julian Nagelsmann hatte da schon die Befürchtung, dass es sich um eine schlimmere Verletzung handeln könnte. Mit der Diagnose Bänderriss hat sich diese nun bestätigt. Antoni Rüdiger wird nun, wie schon in der zweiten Halbzeit gegen die Elfenbeinküste, die Position von Schlotterbeck übernehmen. Julian Nagelsmann darf keinen Feldspieler nachnominieren. Der Kader schrumpft damit auf 22 Spieler.
0: Das waren die Nachrichten. Das Wetter ist sonnig und sehr heiß mit 28 bis 37 Grad. Später ziehen dicke Wolken auf, Gewitter bleiben aber die Ausnahme. Die Nacht bringt vor allem in den großen Städten kaum Abkühlung. Es kühlt nur ab auf 15 bis 22 Grad. Morgen dann wieder nur einzelne Gewitter, sonst sehr sonnig, maximal 37 Grad. Die weiteren Aussichten: Es bleibt trocken und extrem heiß mit Sonne, blauem Himmel und einzelnen Hitzegewittern. Am Mittwoch bis 38, am Donnerstag bis 39 Grad. Die Zeit gleich 14.34 Uhr.
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0: Vorsicht bitte auf die A49 Gießen Richtung Kassel. Zwischen Borken und Wabern liegt ein Besen auf dem rechten Fahrstreifen. Vorsicht auch auf der A66 Frankfurt Richtung Fulda. Zwischen Schlüchtern Süd und Schlüchtern Nord. Dort steht ein defektes Fahrzeug auf dem Standstreifen und es befindet sich ein Mensch auf der Fahrbahn. Und A66 Wiesbaden Richtung Frankfurt. In der Abfahrt Eschborn ein Unfall. Vorsicht, es ist Flüssigkeit ausgelaufen.
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5: Einen schönen Montagnachmittag. Über die Rente an sich ist schon immer viel diskutiert worden. Auch damals, als Norbert Blüm von der CDU noch dafür zuständig war, als Arbeits- und Sozialminister. Da kam dann immer dieser berühmte Satz von ihm.
6: Die Rente ist sicher. Allerdings Allerdings, Sie können nur lachen. Wenn Sie die Hände in den Schoß legen, nichts machen, dann ist sie unsicher.
5: Das ist schon fast 30 Jahre her, könnte aber auch heute wieder gelten. Denn die Bundesregierung aus Union und SPD will ja was machen und die Rente reformieren. Unter anderem soll der Renteneintritt ohne Abschläge nach 45 Beitragsjahren wegfallen, also die Rente mit 63. Außerdem sollen Selbstständige und Politiker in die gesetzliche Rentenkasse einzahlen. Das sind jetzt nur ein paar Vorschläge, die die Rentenkommission der Bundesregierung macht. Morgen will sie das Papier offiziell vorstellen, aber vorab sind eben schon ein paar Details bekannt geworden. Tim Aßmann ist unser Hauptstadtkorrespondent in Berlin. Mit ihm habe ich vorhin gesprochen. Es steht ja auch drin, der Renteneintritt soll an die Lebenserwartung angepasst werden. Was heißt das konkret?
7: Also man ermittelt eine allgemeine Lebenserwartung und rechnet das dann sozusagen in etwas späteren Renteneintritt um. Machen wir es mal konkreter. 2031 wird ja das Renteneintrittsalter 67 erreicht und danach würde es dann eben weiter leicht steigen, sehr leicht sogar. Also bis 2041, also in den ersten oder in den nächsten 10 Jahren danach dann, wären das 6 Monate. Die Rente mit 70, die ja ein großer Aufreger war in den vergangenen Monaten, die käme dann tatsächlich erst, wenn man in diesem Modell bleiben würde, 2090. Und um es noch mal ein bisschen konkreter zu machen, wer jetzt Anfang 30 ist, der würde dann so mit 68 ungefähr in Rente gehen. Das alles soll immer wieder regelmäßig überprüft werden. Also wie ist die allgemeine Lebenserwartung, wie entwickelt die sich? Und das bedeutet natürlich auch, wenn die sinken würde, könnte auch das Renteneintrittsalter sinken. Ist wohl eher reine Theorie. Das ist das Modell, das die Kommission voraussichtlich vorschlagen wird. Und wenn man jetzt so im politischen Berlin sich umhört, dann könnte es auch sein, dass es dafür relativ viel Zustimmung gibt.
5: 1% der Rentenbeiträge, die wir in die gesetzliche Rentenkasse einzahlen, soll dann auch am Kapitalmarkt angelegt werden. Welche Idee steckt denn dahinter?
7: Die Arbeitgeber sollen auch noch 1% zahlen, sind dann also 2%. Und die Deutsche Rentenversicherung würde also dann im Auftrag der Beitragszahler dieses Geld am Kapitalmarkt in einer Art kapitalmarktgedeckter Zusatzrente, nennt man das, anlegen. Die Erträge sollen nicht nur die Rentenversicherung in ihrer jetzigen Form, wir wissen, die ist in Schieflage, mehr die beziehen als die, die einzahlen, stabilisieren, sondern sie soll auch noch dafür sorgen, dass das Rentenniveau, also das, was wir rausbekommen, leicht steigen könnte. Die Hoffnung, die die Kommission damit verbindet, ist, dass man das, jetzt sind es 48%, dann auf 50% ab 2040 circa anheben könnte.
5: Jetzt will diese Kommission ihre Pläne ja morgen offiziell vorstellen. Einiges ist ja schon durchgesickert. Was ist denn dann überhaupt noch zu erwarten von diesem Termin?
7: Ja, also da sind natürlich schon noch viele Fragen offen. Zum einen wissen wir nicht, ob das alles so stimmt. Sie sagen es, durchgesickert. Und dann gibt es natürlich auch noch konkrete Fragen. Also Frühverrentung. Die Rente mit 63 soll es so eben dann nicht mehr geben. Das wird die Kommission voraussichtlich vorschlagen. Aber wie ist es dann für diejenigen, die doch früher in Rente gehen wollen? Welche Art von Abschläge müssen die zahlen? Eine Gesundheitsprüfung soll klären, ob Leute einfach so lange gearbeitet und so hart gearbeitet haben, dass sie eben nicht länger arbeiten können. Wie wird das alles aussehen? Da bleibt vieles offen. Mütterrente ist so ein Thema. Wie bewertet die Kommission die, auch die Hinterbliebenenversorgung? Wird es da die Empfehlung einer Reform geben? Also da ist noch vieles offen, kann auch noch Überraschungen geben und die Bundesregierung muss dann schauen, was sie damit anfängt.
5: Das ist ja der Punkt. Also die legen ja ihre Pläne vor, diese Kommission, als ein Paket. Aber was die Bundesregierung dann macht, das ist ja deren Angelegenheit. Können die sich da vielleicht einzelne Punkte rauspicken und gar nicht alles insgesamt dann umsetzen?
7: Das könnten sie. Die Kommission aber, so ist zu hören, will genau das nicht. Sie sagt, das ist alles miteinander verzahnt, wenn man das gewünschte Ergebnis will, also Lebensstandard sichern, Rentensystem erhalten, dann muss man das auch alles so in der Summe umsetzen. Ob das aber kommen wird, fraglich, denn da gibt es natürlich viele Aufreger. In der SPD wird das mit der Rente mit 63 und mit dem späteren Renteneintrittsalter schwer vermittelbar sein. Die Arbeitgeber werden möglicherweise Bedenken anmelden, was beitragsfreie Minijobs, die soll es ja auch nicht mehr geben, angeht, oder eben auch die höheren Rentenbeiträge. Also das wird noch ein zähes Ring werden um die Mehrheiten in den beiden Regierungsfraktionen.
5: Unser Hauptstadtkorrespondent Tim Aßmann über die Rentenpläne der Bundesregierung. Die hat damit eine eigene Kommission beauftragt und die stellt dann morgen ihre Pläne vor. Einiges ist aber vorab schon bekannt geworden.
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5: Gleich 20 Minuten vor drei. Das hier ist die Nachricht des Tages heute. Großbritannien sucht einen neuen Premierminister oder eine Premierministerin, wer weiß. Der Mann, der den Job bislang macht, Keir Starmer, tritt nämlich zurück. Das hat er heute Vormittag bekannt gegeben. Es war schon länger über einen Rücktritt spekuliert worden.

0: Auch weil der Mann den Rückhalt weitestgehend verloren hat in der eigenen Labour-Partei. Dazu die starken Verluste bei der Kommunal- und Regionalwahl vor kurzem. Die haben sich möglicherweise doch schwerwiegender ausgewirkt als gedacht. Seit heute Vormittag ist nun klar, das war es gewesen. Und das ging doch alles recht schnell.
1: Noch am vergangenen Freitag hatte der britische Premierminister Keir Starmer sich selbstbewusst gezeigt und erklärt, er sehe keinen Grund dafür, sein Amt niederzulegen. Doch nachdem ihm am Wochenende offenbar auch seine engsten Kabinettsmitglieder noch einmal aufgezeigt hatten, dass seine Lage eigentlich aussichtslos ist, war er auf dem Landsitz Chequers mit seiner Frau Victoria zu dem Entschluss gekommen, den er dann Montagmorgen vor der Tür von 10 Downing Street der wartenden Presse verkündete.
2: Every decision I've taken has been about putting the country I love first. That is why I will resign as leader of the Labour Party.
1: Er habe immer in erster Linie seinem Land dienen wollen. Deshalb werde er nun vom Vorsitz der Labour-Partei zurücktreten. Staatsoberhaupt König Charles III. Habe er bereits darüber informiert. Denn, so Starmer, er habe seiner Partei zugehört, dass er offenbar nicht der Beste sei, um Labour in die nächsten Wahlen zu führen. Und die Antwort seiner Partei akzeptiere er bereitwillig.
2: I have heard the answer of my parliamentary party and I accept that answer with good grace.
1: Bis ein Nachfolger gewählt sei, werde er als Regierungschef noch im Amt bleiben, so der 63-Jährige weiter. Der Labour-Exekutivausschuss solle nun einen Zeitplan für die Regelung seiner Nachfolge aufstellen. Bis zur Parlamentspause Anfang Juli könnten sich Kandidaten für die Nachfolge nominieren lassen. Und bis im September das Unterhaus nach der Sommerpause wieder zusammenkomme, stände der neue Regierungschef dann fest. Mit dem bisherigen Bürgermeister von Greater Manchester, Andy Burnham, steht bereits ein potenzieller Nachfolger in den Startlöchern. Burnham hatte vor wenigen Tagen durch den Sieg bei einer Nachwahl in Nordengland einen Parlamentssitz errungen, die Voraussetzung, um den Premier herausfordern zu können. Und es heißt, der 56-jährige Burnham hätte Starmer in eine Führungswahl gezwungen, wenn sich der Premier nicht freiwillig zurückgezogen hätte. Ob sich ein weiterer Kandidat für Starmers Nachfolge an der Labour-Spitze aus der Deckung wagt, ist noch offen. Ambitionen hatte zuletzt der als Gesundheitsminister zurückgetretene Wes Streeting gezeigt. Starmer hatte angesichts miserabler Umfragewerte seit Monaten eine schwere Krise durchlebt. Zuletzt kehrten ihm immer mehr Kabinettsmitglieder den Rücken, Minister traten zurück. Auslöser der jüngsten Zuspitzung war eine schwere Niederlage für Labour bei den Kommunal- und Regionalwahlen im Mai zugunsten der Rechtspopulisten von Reform UK gewesen. Fast auf den Tag genau vor 10 Jahren, am 24. Juni 2016, war der konservative Premierminister David Cameron nach dem verlorenen Brexit-Referendum vom Amt des Premierministers zurückgetreten. Seitdem haben sich die britischen Premiers die Klinke in die Hand gegeben. Starmers Nachfolger wird der 7. Regierungschef in einer Dekade sein. Keine stabilen Zeiten für das Vereinigte Königreich.
0: Da bleibt es also spannend. Gabi Biesinger aus London hat berichtet über den Rücktritt von Keir Starmer, dem britischen Premierminister. Jetzt wird ein Nachfolger gesucht und das könnte Andy Burnham werden von der Labour-Partei. Der bringt sich zumindest schon in Stellung. Entschieden ist allerdings noch nichts. Wir nehmen das ja als selbstverständlich hin, dass bei uns in der Stadt oder im Ort alles funktioniert, dass der Bus fährt, der Müll rechtzeitig abgeholt wird oder genug Plätze zur Verfügung stehen an den Kindergärten. Für all das braucht es viel Geld und das fehlt an vielen Orten. In den allermeisten Städten sind auch die letzten Reserven inzwischen aufgebraucht worden. Alleine im vergangenen Jahr mussten die Kommunen hier in Deutschland ein Defizit verkraften von mehr als 30 Milliarden Euro. Darauf machen sie heute aufmerksam bei einem Aktionstag. Der steht unter dem Motto Kommunen am Limit. Die sagen, wir können die Probleme nicht mehr einfach wegsparen und sie finden dafür deutliche Worte.
3: Sinkendes Schiff, Verschiebebahnhof 5:12. Die Kommunalvertreter formulieren drastisch, um die schwierige finanzielle Lage von Deutschlands Städten, Landkreisen und Gemeinden zu veranschaulichen. Fürs laufende Jahr und die 2 kommenden Jahre rechnen die Kommunen mit Defiziten von jeweils knapp 30 Milliarden Euro. Die Rücklagen sind vielerorts vollständig aufgebraucht, beklagt der Präsident des Deutschen Landkreistages Achim Brötel. Die Zinsausgaben gingen steil nach oben.
4: Wir dürfen uns nicht an schlechte Zahlen gewöhnen, wenn Gebäude und Straßen anfangen zu bröckeln, dann bröckelt auch das Vertrauen der Menschen in die Handlungsfähigkeit des Staates.
3: Denn die spüren die Finanznot vielerorts längst, weil Schulen und Kitas nicht modernisiert, Straßen nicht repariert werden, weil Schwimmbäder und Bibliotheken geschlossen werden müssen und sich Kommunen die Obdachlosenhilfe oder die Sportförderung nicht mehr leisten und den

0: Verkehr nicht länger bezahlen können. Leipzig musste den Neubau der Musikschule streichen, sagt Oberbürgermeister Burkhard Jung, gleichzeitig Städtetagspräsident.
1: Wir müssen strukturell dieses Land anders aufstellen, indem die kommunale Ebene behandelt wird als gleichberechtigter Partner auf Augenhöhe für staatliche Leistung. Und das passiert nicht.
0: Jung beklagt, dass nach dem Willen von Bund und Ländern die Kommunen einspringen müssten, wenn für staatliche Leistungen nicht genügend Geld da ist. Er nannte es nicht hinnehmbar, dass beispielsweise die Sozialämter einen Großteil der Pflege finanzierten. Die geplante Pflegereform bringe für die Kommunen keine Entlastung, sondern 1 Milliarde Euro mehr Kosten. Städte, Landkreise und Gemeinden warnen außerdem vor Mehrbelastungen durch die anstehende Krankenhausreform und die Reform der gesetzlichen Krankenversicherung. Sie fordern, die Kommunalfinanzen sofort wirksam zu stabilisieren und die Kosten in den Sozialversicherungen zu begrenzen, anstatt ständig neue Versprechen zu machen. Wer bestellt, solle auch bezahlen, hieß es. Stattdessen verschiebe der Bund seit vielen Jahren Lasten auf die Kommunen, erklärte Landkreistagspräsident Brötel. Renten, Kranken- und Pflegeversicherung seien durch massive versicherungsfremde Leistungen belastet worden, also durch Leistungen, die über den eigentlichen Zweck der jeweiligen Sozialversicherung hinausgehen und nicht durch Versichertenbeiträge finanziert werden. Aber die Bundespolitik, so Brötel, bringe nicht den Mut auf, das zu ändern.
2: Und jetzt wackelt dieses System. Das wird zunehmend instabiler, deswegen habe ich vorhin gesagt, Flickschusterei. Man müsste wirklich ehrlich sein und sagen, wir nehmen diese versicherungsfremden Leistungen aus diesen Versicherungssystemen raus.
0: Brötel verwies auf die Mütterrente, die betroffenen Frauen 20 Euro im Monat bringe und unter dem Strich 5 Milliarden Euro koste. Das könne sich der Staat im Moment nicht leisten. Mit einem Aktionstag Kommunen am Limit wollen Städte und Gemeinden auf ihre desolate Finanzlage aufmerksam machen. Sie ist am Donnerstag auch Thema beim Treffen von Bundeskanzler Friedrich Merz mit den Ministerpräsidentinnen und Präsidenten der Länder.
3: Fortsetzung folgt. Also unser Hauptstadtkorrespondent Jakob Meyer hat berichtet über den Aktionstag der Kommunen heute unter dem Motto Kommunen am Limit. Sie sagen, bei uns fehlt überall das Geld.
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3: Jetzt haben wir es 14.47 Uhr. Falls Ihnen diese 30 Grad plus X inzwischen auch ein bisschen zu viel sind, dann gibt es immerhin einen Trost. Ganz Europa schwitzt bei diesen Temperaturen. Fachleute sprechen da von einer Hitzeglocke. Und wie schon in den vergangenen Jahren auch, kommen auch jetzt wieder Meldungen aus Frankreich, dass dort wohl Atomkraftwerke gedrosselt werden müssen wegen der Hitze. Bislang passiert das allerdings nur bei einem Kraftwerk. In Frankreich gilt die Atomkraft ja als klimafreundliche Energie, auch für die Zukunft. Auf der anderen Seite erleben wir durch den Klimawandel immer mehr und immer längere Hitzeperioden. Unsere Reporterin Katja Jansen aus der ARD-Klimaredaktion erklärt erstmal, warum die hohen Temperaturen den Kraftwerken in Frankreich zu schaffen machen.
5: In so einem Atomkraftwerk entsteht bei der Energieerzeugung viel Wärme. Es muss gekühlt werden, das geht gut mit Wasser. Viele Atomkraftwerke sind deshalb extra am Meer oder an Flüssen gebaut worden. Aber bei Hitze hat dieses System Grenzen. Man kann sich das so vorstellen. Vorm Kraftwerk wird Wasser aus dem Fluss genommen, durchs Kraftwerk durchgeleitet. Dabei nimmt es Wärme auf und kommt dann aufgeheizt wieder hinterm Kraftwerk in den Fluss. Für die Gewässer ist dieses aufgeheizte Wasser aber eine krasse Belastung. Darum gibt es Grenztemperaturen. Ab einem gewissen Wert verbieten die Behörden solche Kühlprozesse oder schränken sie stark ein. Im Zweifel darf also nur noch weniger Strom produziert werden, um die Ökosysteme der Gewässer nicht zu zerstören.
3: Wenn Kraftwerke dann gedrosselt werden müssen, dann hat das natürlich auch Konsequenzen, wobei dafür gibt es auch entsprechende Pläne.
5: Also noch kann man das einigermaßen ausgleichen, denn nicht alle französischen Atomkraftwerke kühlen mit Flusswasser. Die Grenzwerte bei Meerwasser sind etwas höher. Und dann gibt es auch noch etliche Kraftwerke mit geschlossener Wasserkühlung. Auch die können etwas mehr Hitze ab. Aber wenn so eine Hitzewelle länger anhält, Flüsse und Meere schon von vornherein stärker aufgeheizt sind, dann wird auch der Spielraum immer kleiner und dann kommen auch die etwas hitzeresistenteren Kraftwerke nicht mehr so gut klar. Die Kraftwerksbetreiber passen ihre Prozesse schon an die Klimawandelfolgen an, soweit möglich. Zu Sicherheitsproblemen sollte auch eine längere Hitzewelle also nicht unbedingt führen, aber zu weniger Strom auf dem Markt. Und das haben wir in der Vergangenheit auch schon erlebt. Wenn Frankreich im Sommer weniger Strom produziert, kann sich das europaweit auf Strompreise auswirken. Denn bei Hitzewellen kommen zwei Dinge zusammen.

0: zusammen. Weniger Atomstrom bei mehr Verbrauch, weil alle ihre Klimaanlagen anschmeißen. Und in Frankreich nimmt der Atomstrom eben im Vergleich zu den Erneuerbaren noch einen so hohen Anteil an, dass das dann wirklich spürbare Konsequenzen hat.
1: Und so wird ja auch immer argumentiert, dass Atomkraftwerke eben gebraucht werden, gerade in Frankreich, um genügend CO2-freien Strom zu erzeugen und damit auch das Klima zu schützen.
0: Das ist ein Argument, das in den letzten Jahren auch bei Klimaschützern häufiger fällt. Und da ist auch Wahrheit dran. Atomkraftwerke produzieren CO2-arm Strom. Da, wo sie schon stehen und laufen, kann es im Zuge der Energiewende sinnvoll sein, sie weiter zu betreiben. Aber eben immer mit dem Wissen, gerade wegen des Klimawandels und der Extremwetter, muss auch da immer mehr Anpassung betrieben werden. Neue Atomkraftwerke zu bauen aus Klimaschutzgründen halten die meisten Fachleute für den falschen Weg. Zumal der Anteil erneuerbarer Energien schon jetzt hoch ist und mit den richtigen politischen Weichen auch in Zukunft weiter steigen wird. Allein schon aus wirtschaftlichen Gründen. Denn wenn es um die Kosten geht, ist so ein Atomkraftwerk absurd teuer und Erneuerbare sind zigfach günstiger.
1: Sagt Katja Jansen aus der ARD-Klimaredaktion. Es ging darum, wie die französischen Atomkraftwerke wegen dieser Hitzeperiode gerade mitunter auch in Mitleidenschaft gezogen werden. Da geht's um die Kühlsysteme. Und wir bleiben beim Thema Temperaturen. Vielleicht waren Sie ja in den vergangenen Tagen im Wald unterwegs. Und dann haben Sie bestimmt gemerkt, dass es da doch deutlich kühler ist als in der prallen Sonne auf dem Asphalt davor. Zu viel Hitze und Trockenheit schaden allerdings auch den Bäumen. Der Klimawandel setzt dem Wald ordentlich zu. Dabei bräuchten wir ja stabile Wälder, denn die können auch Kohlendioxid speichern. Und dann hätten wir ja ganz gerne auch noch das Holz aus dem Wald als Rohstoff für Papier, für Möbel oder als Baumaterial. Hat unter diesen Bedingungen die Forst- und Holzwirtschaft überhaupt eine Zukunft? Janina Schreiber aus unserer Klimaredaktion hat dazu recherchiert, praktisch an der Quelle.
2: Meterweise Fichte. In deutschen Sägewerken gilt der Nadelbaum noch immer als Spitzenreiter und wichtigster Rohstoff der Holzindustrie. Denn er wächst schnell, ist leicht und vielseitig einsetzbar. Doch dieser Rohstoff steht zunehmend unter Druck. Hitze, Trockenheit und der Borkenkäfer setzen der Fichte zu. Im rheinland-pfälzischen Hunsrück reagiert Larissa Kunz mit ihrem familiengeführten Sägewerk darauf und setzt nun mehrere Holzarten ein. Douglasie, Kiefer.
3: Und dann produzieren wir ja auch aus unserem Restholz, was aus dem Sägewerk kommt, Holzwerkstoffplatten. Also wir können im Prinzip da unterschiedliche Holzarten reinproduzieren, was ja für die Zukunft fantastisch ist. Und deswegen haben wir jetzt auch die ersten Versuche mit Buche, wo wir dann probieren, Laubholz in unsere Platten einzustreuen, um auch regionales Holz weiterhin da zu verarbeiten.
2: Noch sind es Versuche, doch dahinter steckt eine Entwicklung, die die gesamte Branche beschäftigt. Denn mit der Klimaerwärmung verändern sich die Wälder hin zu mehr Vielfalt. Das erklären auch Fachleute wie Klaus Hennenberg, der am Öko-Institut zu Energie- und Klimaschutz forscht.
4: Das Problem ist ja, dass gerade die Fichte eben aufgrund ihrer schlechten Performance bei Trockenheit ausfallen wird immer stärker. Dementsprechend wird Wald umgebaut in Richtung Laubmischwälder. Dadurch allein schon wird sich die Relation von Laub- und Nadelbäumen verändern.
2: Prognosen zur Waldentwicklung vom Thünen-Institut für Waldökosysteme bestätigen diesen Trend. Während in den Wäldern bewährte Nadelbaumarten in den kommenden Jahrzehnten weniger werden, besonders die Fichte an Bedeutung verlieren könnte, nimmt der Bestand an Laubbäumen zu. Auch weil Forstämter versuchen, immer mehr zu durchmischen, in der Hoffnung, dass eine Vielzahl von Baumarten mit Klimafolgen besser klarkommt. Doch fast die Hälfte des deutschen Waldes ist in Hand von Privatleuten wie Jochen Bauer, der als Landwirt in der rheinland-pfälzischen Eifel lebt.
5: Meine Vorfahren, mein Vater und mein Opa, die haben den Wald auch erhalten und viel darin gearbeitet. Und wenn die das nicht gemacht hätten, hätte ich nichts. Und so sehe ich das auch für die nächste Generation. So müsste im Prinzip auch in der Gesellschaft jeder denken. Nicht nur heute, sondern auch Jahrzehnte vorweg.
2: Bauer fördert in einer ehemaligen Fichtenreinkultur einen natürlich entstehenden Mischwald. Das bedeutet, er schafft gezielt Platz für das, was hier natürlich wächst. Zum Beispiel kleine Buchen. Für Waldbesitzer ist das auch eine Herausforderung.
5: Die Buche ist pflegebedürftig, die bildet schnell Seitentriebe. Da muss, wenn einer die nutzen will, auch ziemlich viel dran arbeiten. Aber im Prinzip ist die Buche ein widerstandsfähiger, guter Baum für in die Zukunft.
2: Beraten wird Bauer dabei von Erwin Wiesen. Er arbeitet im Forstamt Prüm und kennt die Sorgen von Privatwaldbesitzenden.
6: Und die sagen, noch haben wir doch jede Menge Fichten, die gesund sind. Warum sollen wollen wir jetzt von heute auf morgen alles ändern? Und für mich liegt die Wahrheit in der Mitte. Also ich versuche zu beraten, dass wir diese Mischwälder hinbekommen. Da spielt aus meiner Sicht aber durchaus die Fichte auch in Zukunft eine Rolle. Vielleicht nicht mehr so lange, aber sie spielt eine Rolle.
2: Egal ob Fichte, Buche oder andere Baumarten, Sägewerke wie Elka Holzwerke

0: Hunsrück versuchen, die künftige Vielfalt mitzudenken, aber das kostet Geld, braucht neue Verfahren und Unsicherheiten bleiben.
1: Zukunftsängste sind natürlich da und dass der Wald sich in den Geschwindigkeiten verändert. Aber ich sehe das auch als Chance, dass wir halt gemeinsam daran arbeiten.
0: Kunz wünscht sich ein Zusammenspiel von Privatwaldbesitzenden, der Forstwirtschaft, aber auch der Politik, um den Umbau der Holzwirtschaft für die Zukunft gestalten zu können.
2: Damit der Wald auch weiter sprießen kann in Zukunft in Zeiten des Klimawandels. Ein Bericht von Janina Schreiber. Übrigens auch Thema einer Themenwoche in dieser Woche hier bei uns in der ARD.
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2: Manchmal verbergen sich wahre Schätze in irgendwelchen Schränken oder Regalen. Die schlummern da vor sich hin, bis sie jemand entdeckt, beim Aufräumen zum Beispiel oder einfach aus Interesse. So war das jetzt auch in der Nationalbibliothek von Frankreich. Auf den ersten Blick lag da nur eine unscheinbare Papierkladde herum. Es ist aber eine wahre Sensation, die sich darin verborgen hat. Ein bislang unbekanntes Manuskript in einem Notenheft von Wolfgang Amadeus Mozart. 7 Stücke für Harfe und Flöte. Gestern sind diese Kompositionen uraufgeführt worden in Paris. Unser Korrespondent Karinecker war dabei.
4: Es war ein eher ungewöhnlicher Ort für eine Uraufführung eines Mozart-Stückes, der ovale Saal der französischen Nationalbibliothek, in der sich tausende von Büchern in Regalen bis an die 18 Meter hohe Decke stapeln. Und 2 Menschen waren ganz besonders aufgeregt, Flötistin Mathilde Calderini und Harfenist Nicolas Thuyez vom Orchestre Philharmonique de Radio France.
5: Wir müssen es dem Publikum korrekt darbieten. Ich denke lieber nicht dran. Ich bin total einverstanden. Es ist sehr bewegend und gleichzeitig aufregend. Normalerweise spielen wir Mozart-Stücke, die wir kennen. Aber das hier ist wirklich besonders. Und ich denke, wir werden uns das ganze Leben an diesen Moment erinnern. Rund 200 handverlesene Gäste aus dem Kultur- und Musikbereich waren bei der Weltpremiere der 7 kurzen Stücke für Flöte und Harfe in Paris dabei. Neben der französischen Kulturministerin saß in der ersten Reihe auch die Chefin der Europäischen Zentralbank, Christine Lagarde. Direkt neben ihnen unter einer Glasvitrine das Kladdeheft mit den Noten, die nach fast 250 Jahren nun erstmals in der Öffentlichkeit zum Klingen gebracht wurden. Eine Suite von insgesamt 7 kurzen Stücken wurde gespielt, Gesamtzeit ca. 20 Minuten. Sie stammen aus dem Übungsheft, das nun neu in der französischen Nationalbibliothek aufgetaucht ist. Insgesamt sind es sogar noch einige Stücke mehr, aber ohne Zuordnung zu Instrumenten. Die Noten stammen aus dem Jahr 1778, als Mozart sich in Paris aufhielt und einer französischen Harfenistin aus einer adligen Musikerfamilie das Komponieren beibringen wollte. Das kleine, unscheinbare Papierheft war während der französischen Revolution beschlagnahmt worden und gelangte so später in den Besitz der französischen Nationalbibliothek. Dort schlummerte es seitdem im Archiv, bis es im Februar in die Hände von François-Pierre Goy fiel. Er ist Konservator in der Musikabteilung der Nationalbibliothek. Der 66-Jährige war der heimliche Star der Mozart-Uraufführung in Paris. Das war im Rahmen einer Arbeit, die ich mir noch vor meinem Ruhestand vorgenommen hatte. Es gab da rund 20 anonyme Manuskripte aus dem 17. und 18. Jahrhundert, die ich als potenziell interessant eingestuft hatte. Je weiter der Konservator in den 44 Seiten des kleinen Notenheftes blätterte, desto bekannter kamen ihm einige Zeichen vor. Das Erste, was mir aufgefallen war, waren die Systemklammern, die unten durch 2 Schrägstriche gekreuzt wurden. Das sei ungewöhnlich gewesen. Der erfahrene Musikarchivar erinnerte sich, das bei Mozart bereits gesehen zu haben. Dann verglich er das Notenheftchen mit anderen Partituren und die Ähnlichkeiten wurden offensichtlich. Schließlich wurde das Mozarteum in Salzburg kontaktiert. Auch hier war das Urteil der Experten eindeutig. Es handelt sich um ein Original aus der Hand von Wolfgang Amadeus Mozart.
6: Je trouve que la bibliothèque me fait un très beau cadeau pour ma retraite.
4: Da hat mir die Bibliothek ein sehr schönes Geschenk zu meinem Ruhestand gemacht, sagt der bescheiden auftretende François-Pierre Goy. Mindestens genauso groß ist das Geschenk, das der Konservator damit der französischen Nationalbibliothek und allen Mozart-Interessierten gemacht hat. Die Verantwortlichen betonten in Paris, dass die Noten nun so schnell wie möglich auch der Öffentlichkeit zugänglich gemacht werden sollen.
2: Premiere in Paris. Bislang unbekannte Stücke von Mozart sind dort uraufgeführt worden.

0: Notenblätter waren die ganze Zeit im Archiv der Nationalbibliothek, bis sie jemand entdeckt hat. Kai Rienecker war bei dem denkwürdigen Moment dabei. Und diese Musik hier kündigt Mike Oeska an.
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2: 15 Uhr. Hessische Kommunen fordern Abhilfe wegen Finanznot. EU-Kommissionschefin von der Leyen lobt Starmer. WM aus für Nico Schlotterbeck nach Verletzung. Das Wetter, viel Sonne, örtlich Hitzegewitter bei 29 bis 37 Grad. Mein Name ist Mike Oeske. Die kommunalen Spitzenverbände in Hessen schlagen Alarm und fordern mehr Unterstützung für die Städte und Gemeinden. Mehr als 400 haben im vergangenen Jahr rote Zahlen geschrieben, zum dritten Mal in Folge. Die Verbände kritisieren, dass Bund und Länder immer mehr Aufgaben an die Kommunen übertragen, ohne genug Geld dafür bereitzustellen. Der Hessische Städte- und Gemeindebund verlangt eine Soforthilfe von 30 Milliarden Euro. Heute Vormittag hat der britische Premierminister Starmer seinen Rücktritt angekündigt. Nur wenige Minuten später hat sich EU-Kommissionspräsidentin von der Leyen lobend über dessen Amtszeit geäußert. Aus Brüssel ARD-Korrespondentin Katrin Schmidt.
3: Viele Regierungschefs brauchen Jahre, um zu dem Staatsmann heranzuwachsen, der du in nur 2 Jahren geworden bist, schreibt sie auf ihren Social-Media-Kanälen. Und so die Kommissionschefin weiter, die Sicherheit Europas und die der Ukraine sei dank Starmer gestärkt worden. Auch für die EU beginnt mit dessen Rücktritt eine Zeit des Wartens, bis die Nachfolge bis September geklärt sein soll. Als aussichtsreichster Kandidat ist Labour-Politiker Andy Burnham im Gespräch. Aber wer auch immer die Nachfolge antritt, in Brüssel hofft man, dass eine zuletzt verstärkte Zusammenarbeit weitergeht.
2: Noch am Wochenende hatte der neue linken Co-Chef Pantisano der CDU eine faschistische Politik nach Art der AfD vorgeworfen. Nach heftiger Kritik ruderte er nun zurück. Pantisano bat um Entschuldigung, insbesondere bei denen in der CDU, die die Brandmauer zur AfD hochhielten. Aus dem ARD-Hauptstadtstudio Frank Eichmann.
4: Der Unterschied dürfe nicht verwischt werden zwischen politischen Gegnern innerhalb des demokratischen Spektrums und jenen, die die Demokratie abschaffen wollten. Aufrecht hält der neue linken Parteichef allerdings seine Sorge vor einem möglichen Rechtsruck der CDU und einem Zusammenrücken mit der AfD. Pantisano hatte nach dem Faschismusvorwurf umgehend Empörung aus der Union geerntet. Auch innerparteilich stieß er auf heftige Kritik, insbesondere bei linken Wahlkämpfern in Sachsen-Anhalt und Mecklenburg-Vorpommern.
2: In Frankfurt stehen mehr Sozialwohnungen zur Verfügung. Die Zahl ist zum ersten Mal seit Jahrzehnten gestiegen. Fast 26.000 Sozialwohnungen gab es im vergangenen Jahr in Hessens größter Stadt. 462 mehr als noch 2024. Die Stadt meldet aber auch, dass die Lage angespannt bleibe. Vor allem bei den Einpersonenwohnungen gäbe es eine extrem hohe Nachfrage. Und auch für größere Familien sei es schwer, eine geförderte Wohnung zu finden. Für Nationalspieler Nico Schlotterbeck ist die Fußball-WM beendet. Der Verteidiger hat sich im Spiel gegen die Elfenbeinküste einen Innenbandriss im linken Sprunggelenk geholt. Das hat der DFB nun bestätigt. ARD-Sportreporter Armin Lehmann.
5: Schlotterbeck hatte sich im zweiten Gruppenspiel früh bei einem Zweikampf verletzt, konnte noch bis zur Pause weiterspielen und musste dann aber ausgewechselt werden. Bundestrainer Julian Nagelsmann hatte da schon die Befürchtung, dass es sich um eine schlimmere Verletzung handeln könnte. Mit der Diagnose Bänderriss hat sich diese nun bestätigt. Antoni Rüdiger wird nun, wie schon in der zweiten Halbzeit gegen die Elfenbeinküste, die Position von Schlotterbeck übernehmen. Julian Nagelsmann darf keinen Feldspieler nachnominieren. Der Kader schrumpft damit auf 22 Spieler.
2: Das waren die Nachrichten. Das Wetter ist sonnig, später ziehen dicke Wolken auf, Gewitter bleiben aber die Ausnahme. Es ist sehr heiß mit 28 bis 37 Grad. Die Nacht bringt vor allem in den großen Städten kaum Abkühlung, es kühlt nur ab auf 22 bis 15 Grad. Morgen dann wieder nur einzelne Gewitter, sonst sehr sonnig, maximal 37 Grad. Die weiteren Aussichten, es bleibt trocken und extrem heiß, mit Sonne, blauem Himmel und einzelnen Hitzegewittern, am Mittwoch bis 38, am Donnerstag bis 39 Grad. Die Zeit 15.04 Uhr.
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2: Vorsicht bitte auf der A5 Darmstadt Richtung Frankfurt. Zwischen Frankfurt Flughafen Nord und Frankfurt Niederrad steht ein defekter LKW auf dem Standstreifen und es liegen Reifenteile auf dem rechten und dem mittleren Fahrstreifen. Vorsicht bitte auch auf der A7 Kassel Richtung Fulda zwischen dem Dreieck Kassel Süd und Guxhagen. Dort liegt eine Felge auf dem mittleren Fahrstreifen. Vorsicht bitte auf der A66 Wiesbaden Richtung Frankfurt am Nordwestkreuz Frankfurt in der Verbindung

0: Seitdem ist Keir Starmer auch Premierminister, aber diese Ära geht nun zu Ende. Heute Vormittag hat Keir Starmer seinen Rücktritt angekündigt bei einer Ansprache vor seinem Amtssitz in Downing Street No. 10 in London. Franziska Hoppen ist unsere Korrespondentin in London und ich habe sie vorhin gefragt, wie hat denn Keir Starmer seine Entscheidung begründet?
1: Also erstmal ist er ja vor die Presse getreten und hat nochmal an den Tag erinnert, als er da vor 2 Jahren eingezogen ist und hat gesagt, das sei der stolzeste Moment seines Lebens gewesen, als er diesen Job antrat, weil er sei in die Politik gegangen, um das Leben der Menschen zum Besseren zu wenden. Und hat aufgezählt, was seine Labour-Partei in den letzten Jahren alles erreicht hat. Und das ist ja nüchtern betrachtet auch einiges. Also so Sachen wie mehr Rechte für Arbeitnehmer und Mieter, kürzere Wartezeiten im Gesundheitsdienst, mehr Schutz vor Gefahren der sozialen Netzwerke für junge Menschen. Aber jetzt, sagt es Starmer, dann habe er seiner Partei zugehört, also dem Druck aus der Partei, den schlechten Zustimmungswerten. Er habe König Charles III. Auch schon über seine Entscheidung informiert und dann hat er sich noch bei seiner Frau und seinen Kindern bedankt für die Unterstützung in den letzten 2 Jahren.
0: Das war sicher ein schwieriger Moment für ihn. Wie ist er da aufgetreten?
1: Sehr ernst, aber gefasst und zum Ende raus, gerade als es dann um die Frau und die Kinder ging, hatte er eine brüchige Stimme und auch Tränen in den Augen. Die hat er dann weggeblinzelt, als er dann die Tür in die 10 Downing Street wieder aufgemacht hat und da zurückgegangen ist. Das war sicherlich ein schwieriger Moment für ihn.
0: Damit sind auch alle Spekulationen bewahrheitet worden, die es schon gegeben hat seit dem Wochenende, dass Keir Starmer wirklich heute seinen Rücktritt verkünden wird. Warum hat er dermaßen viel Rückhalt verloren? In der Bevölkerung zum einen, aber ja auch in seiner eigenen Partei.
1: Also man muss einmal sagen, dass Labour 2024 nie mit großer Überzeugung gewählt worden ist, sondern immer vor allem, um die Konservativen nach 14 Jahren aus dem Amt zu wählen. Also Starmer hatte nie einen besonders großen Vertrauenszuschuss. Und dann hat man ihm immer wieder vorgeworfen, dass er so ein nüchterner Technokrat sei. Also der habe kein Charisma, der verbreite keine Hoffnung für das Land, der habe keine Erzählung, wo er hin will. Immer dieses Hü und Hot, also er verkündet dann eine Entscheidung, dann nimmt er sie doch wieder zurück. Dann ist Labour Anfang Mai wahnsinnig abgestraft worden in den Lokal- und Regionalwahlen. Da haben viele Bürgerinnen und Bürger gesagt, auch wenn es ja eigentlich um lokale Themen gehen soll, wir wählen Labour nicht, weil wir Starmer doof finden. Da wurde der Druck aus der eigenen Partei schon richtig groß. Und vergangene Woche gab es dann eine Nachwahl im Wahlkreis Makerfield. Und da ist der beliebteste Labour-Politiker Andy Burnham angetreten und hat mit deutlicher Mehrheit gewonnen, sodass dann gerade im Anschluss viele Abgeordnete in der Partei sich sicherlich gedacht haben, dass sie mit einem so beliebten Politiker bessere Chancen haben, bei den Wählerinnen und Wählern anzukommen, als mit so einem unbeliebten Starmer, der so schlechte Umfragewerte hat. Da wird man ihm sicherlich über das Wochenende ins Gewissen geredet haben.
0: Seitdem war er wahrscheinlich auch angezählt. Wie geht's denn jetzt konkret weiter nach dieser Rücktrittsankündigung?
1: Also der Exekutivausschuss der Labour-Partei soll erstmal einen Zeitplan für die Regelung der Nachfolge aufstellen. Es klingt aber so, als sollte das dann bis Ende August durch sein. Wird tatsächlich nur ein Kandidat, also Andy Burnham, der beliebteste Labour-Politiker, antreten und hat er genug Stimmen der Labour-Abgeordneten hinter sich, dann könnte er quasi automatisch als neuer Parteichef gekrönt werden und wäre damit automatisch auch Premier. Sollten sich noch andere Kandidaten aufstellen lassen, dann müssten alle Labour-Mitglieder abstimmen. Dann würde sich das wiederum einige Wochen ziehen.
0: Wir haben noch ein bisschen Zeit. Können wir sagen, was sich mit Andy Burnham ändern würde, wenn er wirklich der neue Premierminister wird?
1: Also wenn wir mal darauf gucken, wie er die letzten 9 Jahre als Bürgermeister von Greater Manchester gehandelt hat, dann ist das jemand, der es irgendwie schafft, diese sozialdemokratischen Werte mit Bedürfnissen der Unternehmen zu vereinen. Also er hat den Manchesterism geprägt, diesen Business-Friendly Socialism. Er gilt als sehr pragmatisch und hat die Stadt so wirtschaftlich vorangebracht. Mhm. Er hat Manchester, aber diesen abgehängten Norden, auch immer wieder gegenüber London verteidigt. Es klingt immer so ein bisschen durch, er möchte mehr Dinge wie mehr Sozialwohnungen. Er hat sich für eine Pflegereform ausgesprochen. Mhm. Die Wasserrechnung, die Stromrechnungen, die Bahntickets, die sollen alle günstiger werden.
0: Sagt unsere Korrespondentin Franziska Hoppen in London. Wir haben gesprochen über die Meldung des Tages heute aus Großbritannien. Premierminister Keir Starmer hat seinen Rücktritt angekündigt. Ein Nachfolger hat sich auch schon in Stellung gebracht, aber entschieden ist da noch nichts. Behalten wir selbstverständlich weiter im Blick. 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

0: Mit Terminen in der Politik ist das so eine Sache. Da soll morgen die Rentenkommission der Bundesregierung ihren Bericht vorlegen mit Vorschlägen für eine Reform. Der Termin steht schon lange fest. Trotzdem wird heute schon darüber diskutiert, was da alles drinsteht. Irgendjemand hat da was ausgeplaudert oder durchgestochen, wie das in Berlin gerne genannt wird. Heute Nachmittag wollen sich außerdem die Vertreter der Sozialverbände zu einem Gespräch treffen im Kanzleramt. Wir halten fest, da bewegt sich was bei der Rente. Was genau, weiß unser Hauptstadtkorrespondent Jim Bob Nikschas.
1: Das bisherige Rentensystem in Deutschland steht vor einem deutlichen Umbruch. Zumindest wenn es nach der Kommission aus Wissenschaftlerinnen und Politikerinnen geht, die von der Bundesregierung damit beauftragt worden war, Vorschläge für eine große Rentenreform vorzulegen. Knapp 30 sind es nun geworden. Einer davon der Einstieg in eine Aktienrente nach schwedischem Vorbild. Neben der gesetzlichen Rente zahlen Arbeitnehmer und Geber dabei zusätzliches Geld in einen staatlichen Fonds ein. Dort soll es sich vermehren und später für höhere Renten sorgen. In Summe bedeutet das zunächst weitere Belastungen, auch für die Wirtschaft. CDU-Politikerin Gitta Connemann, Vorsitzende der Mittelstandsunion, kann der Idee im Morgenmagazin von ARD und ZDF dennoch etwas abgewinnen.
2: Entscheidend ist, wie soll es gemacht werden? Was ist mit Mitarbeiterinnen und Mitarbeitern? Wer soll die Kosten schultern? Denn eines ist auch klar, wir sind in einer Situation, in dem es dem Mittelstand in Deutschland nicht gut geht in Gänze, weil die Belastungen zu hoch sind.
1: Entlastet werden soll jedoch auch das Rentensystem selbst durch ein Ende der Rente mit 63. Ohne Abschläge nach 45 Jahren in den Ruhestand zu gehen, das soll nach dem Willen der Kommission nicht mehr ohne weiteres möglich sein. Bis zu 13 Milliarden Euro könnten Berechnungen zufolge pro Jahrgang eingespart werden. Kritik daran kommt unter anderem von den Gewerkschaften. Grünen-Fraktionschefin Katharina Dröge dagegen hält den Vorschlag im Frühstart von NTV und RTL für sinnvoll.
3: Wir haben das selber vorgeschlagen, dass die Rente mit 63 tatsächlich etwas ist, wenn man sich die Perspektive der jungen Menschen anschaut, die nicht mehr in die Zeit passt. Gleichzeitig heißt das aber für uns, dass wir diejenigen, die wirklich nicht mehr können, dann auch dabei unterstützen müssen, dass sie leichter früher abschlagsfrei raus können.
1: Solche Exit-Modelle für Menschen in körperlich belastenden Jobs soll es offenbar auch geben, verbunden mit einer Gesundheitsprüfung. Insgesamt soll das Renteneintrittsalter schrittweise steigen, gekoppelt an die Lebenserwartung. JUSO-Chef Philipp Türmer hält das für sozial ungerecht.
4: Was man dabei vernachlässigt, ist, dass die Lebenserwartung vor allen Dingen für diejenigen steigt, die viel verdienen und in wenig anstrengenden Jobs beschäftigt sind. Diejenigen, die weniger verdienen und in körperlich anstrengenden Jobs eben beschäftigt sind, bei denen stagniert die Lebenserwartung.
1: Kritisiert der JUSO-Chef im Deutschlandfunk. Mit dieser Kritik dürften die Mitglieder der Rentenkommission gerechnet haben. Sie selbst stehen einvernehmlich hinter den Vorschlägen. Auch Annika Klose, die für die SPD mitverhandelt hat. Sie formuliert im Morgenmagazin von ARD und ZDF einen Wunsch.
5: Ich würde mir wünschen, dass man sich trotzdem das Gesamtkonzept dann mal anschaut, wenn es dann morgen vorgelegt wird und eben dann bewertet, ob es die Anforderungen erfüllt. Nämlich eben, dass alle eine höhere Rente haben, als das zum geltenden Recht der Fall wäre. Und ich würde sagen, die Vorschläge in ihrer Gesamtheit liefern das.
1: Kommt die Bundesregierung zum selben Schluss, könnte sie die Vorschläge der Kommission noch vor der Sommerpause beschließen. Möglichst ohne Streit zwischen den Koalitionspartnern, so die Hoffnung, auch von Gitta Connemann.
2: Wir haben ein Gesamtmenü. Da werden sicherlich einzelne Bestandteile sein, die dem einen oder der anderen nicht schmecken. Aber in Gänze sollen alle davon satt werden.
1: Ob das gelingt, wird sich in den kommenden 3 Wochen vor der Sommerpause zeigen.
0: Unser Hauptstadtkorrespondent Jim Bob Nikschas über die Kommission der Bundesregierung für eine Reform der Rente. Heute ist schon über erste Ergebnisse bzw. Vorschläge diskutiert worden. Morgen wird das Ganze dann offiziell präsentiert. 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Vielen ist das schon zu heiß gerade. Auf der anderen Seite ideales Badewetter. Auch bei uns in Hessen. Manche springen da einfach in einen der großen Flüsse und das kann wiederum gefährlich werden. Haben wir am Samstagabend erlebt hier bei uns in Hessen. Da sind mehr als 100 Einsatzkräfte am Rhein unterwegs gewesen, bei Biblis und bei Gernsheim. Die haben im Rhein nach Vermissten gesucht. 3 Menschen sind innerhalb kurzer Zeit beim Baden offenbar in Not geraten. Von denen fehlt seitdem jede Spur. Die Suche ist inzwischen auch eingestellt worden. Darüber haben wir gesprochen mit unserer Reporterin Anna Vogel, was ist da genau passiert?
6: Den ersten Schwimmer haben Angehörige in Biblis vermisst gemeldet. Ein 50-jähriger Mann, der also regelmäßig im Rhein schwimmen geht und er kommt normalerweise immer nach einer Stunde zurück. Aber als er dann nach 2 nicht da war, haben Familienangehörige den Notruf gewählt und dann waren gerade die Helfer eben am Suchen. Also Feuerwehr, DLRG, Wasserschutzpolizei, ein Polizeihubschrauber und dann kam der zweite Notruf.
0: Und

0: Er war ganz in der Nähe in Gernsheim. Wen haben die Wasserretter denn da gesucht?
1: Dieses Mal zwei Nichtschwimmer, der eine 23, der andere 27 Jahre alt. Zeugen haben wohl beobachtet, wie erst der eine, dann der andere im Rhein untergegangen ist. Auch Familienangehörige waren wohl da, hat mir der Einsatzleiter der DLRG gesagt. Und dann haben über 100 Einsatzkräfte gesucht, im Rhein, mehrere Stunden lang. Sie haben versucht zu berechnen, wie weit könnten die zwei Männer mit der Strömung abgetrieben worden sein. Sie haben mit Hubschraubern, Booten, Sonaren gesucht, aber eben ohne Erfolg. Und jetzt, fast zwei Tage später, ist völlig unklar, wo die Vermissten inzwischen sein könnten.
0: Das sind jetzt drei Badeunfälle an nur einem Tag gewesen, aber es sind längst nicht die einzigen. Im Sommer, gerade am Rhein, gibt es fast jedes Jahr tödliche Badeunfälle. Warum ist das Baden dort eigentlich so riskant?
1: Der Rhein ist nun mal eine der am meisten befahrenen Schifffahrtsstraßen Europas und die Schiffe, selbst wenn sie weit weg sind, können unter Wasser einen Sog verursachen. Der kann dann Leute, wenn sie bis dahin auch im Wasser gestanden haben, von den Füßen reißen und mitziehen. Und wer ungünstig fällt, kann sich da zum Beispiel eben auch den Kopf stoßen an einem Stein und ohnmächtig werden. Und der Rhein hat unter Wasser viele Strömungen und Wirbel, die so von außen einfach nicht zu erkennen sind. Die sind gefährlich, selbst für erfahrene Schwimmer, hat mir gerade noch mal ein Sprecher der DLRG im Kreis Groß-Gerau gesagt.
0: Was ist dann also der Appell der Wasserretter an die Leute?
1: Ganz klar, auch wenn es jetzt heiß ist, lieber ins Freibad, in einen See mit Badeaufsicht gehen, weil solche Einsätze wie jetzt am Rhein enden einfach häufig damit, dass die Vermissten am Ende eben nicht lebend gerettet werden können. Und die Einsätze können auch gefährlich für die Retter selber werden. Und belastend ist es natürlich auch so eine vergebliche Suche für die Ehrenamtlichen.
0: In Biblis und Gernsheim sind am Wochenende drei Menschen verunglückt bei Badeunfällen im Rhein. Es gab einen Rettungseinsatz, aber trotzdem konnten die Leute bislang nicht gefunden werden. Darüber haben wir mit unserer Reporterin Anna Vogel gesprochen.
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0: Miteinander reden ist immer gut. Das gilt im Kleinen wie auch in der großen Politik. Die USA und der Iran haben miteinander gesprochen in der Schweiz über dieses Rahmenabkommen für einen Weg zum Frieden. Das ist noch kein Friedensvertrag im klassischen Sinne. Das muss alles in den kommenden Wochen und Monaten noch ausgehandelt werden im Detail. Und eine Sache ist noch nicht geklärt worden. Der Iran hat es ja immer zu einer Bedingung gemacht, dass Israel seine Angriffe auf die Hisbollah-Miliz im Libanon einstellt. In den vergangenen Stunden hat das israelische Militär seine Angriffe auch zurückgefahren. Das muss aber nicht so bleiben, zumal die Hisbollah immer wieder Drohnen und Raketen nach Israel schicken könnte. Unser Israel-Korrespondent Jan-Christoph Kitzler beschreibt, warum das eine so eng mit dem anderen zusammenhängt.
3: Ob die Verhandlungen zwischen den USA und dem Iran ein Erfolg werden, ob es am Ende, um es mit Donald Trump zu sagen, einen Deal gibt, hängt von der Lage im Libanon ab. Das hatte das iranische Verhandlungsteam in der Schweiz deutlich gemacht und die Gespräche fast zum Scheitern gebracht. Für Israels in Teilen rechtsextreme Regierung ist das keine einfache Situation, denn Truppen sind in den Süden des Libanon einmarschiert, haben dort hunderttausende Menschen vertrieben, Ortschaften zerstört und immer wieder Ziele bombardiert. Und doch hören die Angriffe der Terrormiliz Hisbollah nicht auf. Israels Minister für nationale Sicherheit Itamar Ben-Gvir hatte am Freitag auf der Plattform X geschrieben, der gesamte Libanon müsse so wörtlich in Flammen aufgehen und für jede Träne einer israelischen Mutter müssten tausende libanesische Mütter weinen. Heute Morgen klang Ben-Gvir im israelischen Radio so. Wir müssen Trump umarmen, ihm Danke sagen, aber auch, Mr. President, bei allem Respekt, das ist unsere Angelegenheit, das gehört uns. Wir können keiner Feuerpause im Libanon zustimmen, wir können keiner Einschränkung unseres militärischen Handelns im Libanon zustimmen. Verteidigungsminister Israel Katz und Premier Benjamin Netanyahu hatten schon gestern klargestellt, dass sich Israels Armee nicht aus der sogenannten Sicherheitszone im Südlibanon zurückziehen werde. Benjamin Netanyahu erklärte am Abend bei einer Veranstaltung in Jerusalem:
4: We change Israel's security doctrine.
3: Wir haben Israels Sicherheitsdoktrin verändert. Wir ergreifen die Initiative. Wir greifen an, wir überraschen und wir greifen jene Feinde an, die unsere Vernichtung, die uns töten wollen. Wir greifen sie an, bevor sie dazu die Gelegenheit haben. Wer Hebräisch kann, kennt den Spruch, töte sie zuerst. Das klingt nicht nach Deeskalation. Danny Danon, der Israel als Botschafter bei den Vereinten Nationen vertritt, heute Morgen mit seinen Forderungen. Hisbollah darf nicht dorthin zurück, wo sie vorher war. Jeden Tag decken wir noch mehr von ihren Plänen auf, was an Waffen in die Region gekommen ist, entgegen Entscheidungen des UN-Sicherheitsrats und entgegen Abkommen, die in der Vergangenheit unterschrieben wurden mit verschiedenen Partnern. Daher ist für uns die Realität vor Ort wichtiger als jedes Treffen oder jeder internationale Mechanismus. Nicht nur in der israelischen Regierung, auch in der Bevölkerung herrscht große Verunsicherung mit Blick auf die USA. Einerseits weiß man darum, wie isoliert Israel international ist und wie wichtig die USA als mit Abstand wichtigster strategischer Partner. Israel ist nicht nur militärisch von den USA abhängig. Doch wie viel ist diese Partnerschaft noch wert, da die Stimmung offenbar nicht nur beim US-Präsidenten, sondern auch in großen Teilen der US-Bevölkerung gekippt ist? Yossi Schein, Professor an der Tel Aviv University, im Sender Reshet Bet. Das Standing von Israel, der zionistische Ethos, der Ethos von Israel als demokratisches Land und als Seniorpartner der USA, nicht nur strategisch, sondern auch in den Werten, all das ist so gut wie weg, bei Demokraten und Republikanern. Es ist unglaublich und schmerzhaft, das Ansehen Israels in der amerikanischen Öffentlichkeit. Zwei Drittel der Menschen sagen in den letzten Umfragen, dass sie eine ablehnende Haltung gegenüber Israel haben. Gute Beziehungen zu den USA sind für Israel auch eine Frage der Sicherheit. Und gleichzeitig muss Benjamin Netanyahus Regierung vor der Parlamentswahl im Herbst Stärke zeigen. Vermutlich wird sie in den nächsten Tagen und Wochen die Grenzen im Libanon austesten, möglicherweise provoziert von der Hisbollah. Und das könnte die Bemühungen um Frieden in der Region dann weiter gefährden und einen Deal unwahrscheinlicher machen.
0: Jan-Christoph Kitzler, unser Korrespondent in Tel Aviv, hat zusammengefasst, welche Rolle der Konflikt zwischen Israel und der radikal-islamischen Hisbollah-Miliz im Libanon spielt, auf dem Weg zu einem dauerhaften Frieden zwischen den USA und dem Iran. Hier ist hr-Info am Montag. Gutes tun und dafür Gutes bekommen, das ist die Idee von Copenpay, benannt nach Kopenhagen, der Hauptstadt von Dänemark. Das richtet sich an Leute, die die Stadt mal kurz besuchen oder sogar ein paar Tage dort Urlaub machen. Wer dann mit der Bahn dorthin reist oder beim Spazierengehen Müll aufsammelt, wird zum Beispiel mit Rabatten belohnt für Museen und Restaurants. 2 Jahre lang hat die Stadt das ausprobiert, immer für so ein paar Wochen im Sommer. Und das war offenbar so erfolgreich, dass die Aktion ab heute dauerhaft laufen soll. Jana Sinram erklärt, wie Copenpay funktioniert in einer Stadt, die viel zu bieten hat.
5: Das Glockenspiel im Turm des Kopenhagener Rathauses. Für Einwohner und Touristen gleichermaßen ein ikonischer Klang. Jedes Jahr reisen Millionen Menschen in die dänische Hauptstadt, um sich die kleine Meerjungfrau, den Hafen mit seinen bunten Häusern und die berühmte Fahrradkultur anzuschauen. Mehr als 13 Millionen kommerzielle Übernachtungen gab es letztes Jahr. Und es dürften in den kommenden Jahren noch mehr werden, erwartet Rikke Holm-Pedersen, Marketingdirektorin bei der Tourismusorganisation Wonderful Copenhagen.
6: Wir beobachten, dass der weltweite Reiseverkehr stark zunimmt. Die UNO schätzt, dass die Zahl der Reisenden von 1,4 Milliarden im Jahr 2019 auf 1,8 Milliarden bis zum Jahr 2030 steigen wird. Das ist eine gute Sache. Wir alle lieben es, zu reisen. Gleichzeitig stehen aber viele Reiseziele unter Druck.
5: Stichwort Übertourismus, der einheimische Infrastruktur und Umwelt an beliebten Reisezielen belastet. Das muss besser gehen, dachten sie sich bei Wonderful Copenhagen schon vor einigen Jahren. Und starteten im Sommer 2024 das Pilotprojekt Copenpay, ein Belohnungssystem, bei dem Besucherinnen und Besucher im Gegenzug für nachhaltiges Verhalten ein kostenloses Leihfahrrad, ein Getränk oder Rabatte in Museen und Restaurants bekommen.
6: Es gibt zum Beispiel eine Aktion, bei der darf man eine Stunde kostenlos mit dem Ausflugsboot auf unseren Kanälen fahren, wenn man dafür Müll einsammelt. Oder man sammelt Abfall in einem riesigen, wirklich wunderschönen Park. Das ist irgendwie lustig. Man geht spazieren, hebt den Müll auf und wird anschließend mit einem leckeren Kaffee und Gebäck belohnt.
5: Der Erfolg des Projekts so groß, dass Städte auf der ganzen Welt sich inzwischen Tipps in Kopenhagen holen. Auch die Touristen freut's, zeigen diese Stimmen aus dem vergangenen Jahr.
7: Eine großartige Idee. Man sollte das weltweit umsetzen.
6: Als Touristin geht es ja darum, Spaß zu haben und die Zeit im fremden Land zu genießen. Und es ist schön, wenn man der Gemeinschaft etwas zurückgeben kann, wenn man selbst davon profitiert hat.
5: Genau so geht es vielen Touristen, ist Rikke Holm-Pedersen überzeugt. Natürlich werde ein Projekt wie CopenPay nicht die Welt retten.
6: Man könnte uns natürlich Greenwashing vorwerfen und fragen, welchen Effekt das Projekt wirklich erzielt. Aber ich glaube, unser Projekt hat große Auswirkungen. Letztlich geht es darum, die Denkweise zu ändern, die Art und Weise, wie man reist und sich an einem Ort verhält. Und wenn man nicht

0: tut, kann sich auch nichts verändern, oder?
1: Heute startet CoopenPay ins dritte Jahr in Folge und ist in Kopenhagen ab sofort ein Dauermodell.
2: Jana Sinram über ein Modell für nachhaltigen Tourismus in Dänemark. In diesem Fall nennt sich das CoopenPay. Funktioniert so gut, dass es nun dauerhaft angeboten wird. Gleich haben wir es, 15.26 Uhr.
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2: Eins haben wir auch schon gelernt bei dieser WM. Die Leute auf den Kapverden heißen offiziell Kapverdier. Manche sagen auch Kapverdianer, aber das ist jetzt nicht ganz korrekt. Klar ist jedenfalls, dass die richtig gut Fußball spielen können. Nach dem Spiel gegen Uruguay war die Begeisterung groß bei den Fans von Kapverde, wie auch schon beim 0:0 gegen Spanien. Die Mannschaft des Inselstaates vor der Küste von Westafrika hat sich gehörigen Respekt verschafft bei diesem Turnier. Am kommenden Samstag könnte Kapverde sogar in die K.O.-Runde einziehen. Aus dem Feiern kommen die Fußballfans auf diesen kleinen Inseln mitten im Atlantik jedenfalls gar nicht mehr raus.
4: Als die Nationalhymne im Restaurant erklang, glaubte noch kaum einer daran. Am Ende dann stand ein überraschendes Unentschieden 2:2 gegen Uruguay. Valerio Santos, Universitätsdozent in der Hauptstadt Praia, sagt, nun endlich würde auch der Rest der Fußballwelt davon Notiz nehmen, dass auch die Kapverden eine ernstzunehmende Fußballnation seien. Das ist für alle Nationen eine Überraschung, denn sie haben kaum damit gerechnet, dass ihnen die Kapverden so viel Kopfzerbrechen bereiten würden. Die dachten, wir hätten nur ein Team mit lauter Schwachpunkten. Ich glaube, jetzt wird man uns mehr Respekt entgegenbringen. Schwachpunkte gab es bei der Partie in Miami durchaus. Sonst hätte Keeper Vosinha ja nicht 2 Tore kassiert. Aber, sagt Dozent Santos, sein Land könne in jedem Fall stolz auf das Team sein. Ich nenne Ihnen mal ein Beispiel. Italien müsste eigentlich bei dieser WM dabei sein. Aber ich glaube nicht, dass Italien in dieser Gruppe bestehen könnte, denn sie ist extrem anspruchsvoll. Der Punktgewinn gegen Spanien vergangene Woche erwies sich jedenfalls nicht als Eintagsfliege der Blauhaie. Schon im Vorfeld der WM hatte die Truppe um Trainer Bubista viele Male bewiesen, dass sie auch gewinnen kann. Wir halten alle zu ihnen. Selbst meine Großmutter, die ist schon 100 Jahre alt, die schaut der Nationalmannschaft im Fernsehen zu. Nun dürften diese 100-Jährige und alle anderen Kapverde-Fans mit einigem Recht auf mehr hoffen, meint die Verkäuferin Ilivanje Mendes. Wir waren ein bisschen unaufmerksam nach dem Tor in der ersten Halbzeit. Aber in der zweiten Halbzeit sind wir zurückgekommen. Dieses Spiel hat mich sehr mitgenommen, aber ich glaube, wir haben das Potenzial, auch zu gewinnen. In der Nacht zu Samstag in Houston, Texas gegen Saudi-Arabien schlägt dann die Stunde der Wahrheit. Kann Cabo Verde auch während einer WM gewinnen? Was für eine Frage, entgegnet der Kraftfahrer José Tavares. Wir gewinnen und verlassen die Gruppenphase, sagt er. Davon ist auch sein Nachbar Tyson Pirisch überzeugt. Im letzten Spiel schlagen wir Saudi-Arabien und werden die nächste Phase der Weltmeisterschaft erreichen, mit Sicherheit. Eine gute Leistung sei es gewesen. Glückwunsch, Cabo Verde, sagt er. Das Land werde es bis ganz nach oben schaffen. Große Freude also beim Newcomer Kapverde. Das Sommermärchen des Inselstaates geht weiter.
2: Ein Bericht von Stefan Ehlert. Die Menschen in Kapverde feiern ihre Fußballhelden. Die haben nun sogar die Chance, in die K.O.-Phase bei diesem Wettbewerb einzuziehen.
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0: 14.30 Uhr. Hessische Kommunen fordern Abhilfe wegen Finanznot. EU-Kommissionschefin von der Leyen lobt Starmer. Deutscher Kinder- und Jugendbuchpreis geht unter anderem nach Hessen. Das Wetter, viel Sonne, örtlich hitzige Gewitter bei 29 bis 37 Grad. Mein Name ist Mike Oeske. In Hessen haben über 400 Städte und Gemeinden im vergangenen Jahr rote Zahlen geschrieben, zum dritten Mal in Folge. Deshalb schlagen die kommunalen Spitzenverbände Alarm. HR-Reporter Levi Pfeuffer-Roschütz.
1: Wer bestellt, bezahlt. So lautet die Forderung der kommunalen Verbände in Wiesbaden. Sie kritisieren, dass Bund und Länder den Kommunen immer mehr Aufgaben zuweisen würden, ohne genügend Geld bereitzustellen. Etwa bei der Ganztagsbetreuung an Grundschulen. Der Hessische Landkreistag fordert außerdem, Sozialleistungen wie Bürgergeld oder Ausgaben für Kinder- und Jugendhilfe auf den Prüfstand zu stellen. Der Städte- und Gemeindebund verlangt zusätzlich eine Soforthilfe von 30 Milliarden Euro, um bestehende Haushaltslöcher zu schließen.
0: US-Vizepräsident Vance hat sich zufrieden gezeigt mit den Verhandlungen mit dem Iran in der Schweiz gestern. Er sagte, sie seien eine sehr gute Grundlage für ein Friedensabkommen. ARD-Korrespondentin Patricia Wern.
2: Mehrere Aspekte seien ihm dabei wichtig. Es müsse ein Weg gefunden werden, die Straße von Hormuz offen zu halten. Zudem sei ein wichtiges Ziel, die Gefechte zwischen Israel und der Hisbollah-Miliz dauerhaft zu beenden. Es werde viel Arbeit erfordern, bis die territoriale Integrität und Souveränität des Libanon sowie die Sicherheit Israels wirklich erreicht seien. Anschließend hob der US-Vizepräsident besonders hervor, dass Teheran zugestimmt habe, wieder Inspektoren der Internationalen Atomenergiebehörde in den Iran zu lassen.
0: Lob für den britischen Premierminister Starmer. Das kommt von EU-Kommissionschefin von der Leyen, nachdem Starmer am Vormittag seinen Rücktritt angekündigt hat. Von der Leyen nannte Starmer auf ihren Social-Media-Kanälen einen Staatsmann. Dank ihm sei die Sicherheit Europas und der Ukraine gestärkt worden. Wegen des wachsenden Drucks auch aus den Reihen seiner Labour-Partei hatte Starmer angekündigt, zurückzutreten. Der Deutsche Kinder- und Jugendpreis geht in diesem Jahr auch nach Hessen. Ausgezeichnet wurde heute die Piekse-Kiste einer 16-jährigen Schülerin aus Obershausen in Mittelhessen. In der Holzkiste sind kleine Geschenke, Bastelsachen und Überraschungen für Kinder auf der Krebsstation der Gießener Uniklinik. Außerdem gab es Preise für eine Radiosendung von Kindern für Kinder aus Dresden und für einen Comic zu Kinderrechten aus Hannover. Aus bei der Fußball-WM für Schlotterbeck. Der Verteidiger hat sich beim Spiel Deutschland-Elfenbeinküste eine Innenbandverletzung im linken Sprunggelenk zugezogen. Das hat der DFB bekannt gegeben. HR-Sportreporter Tim Brockmeier.
3: Schlotti wird uns mit seinem exzellenten Spielaufbau fehlen, so Bundestrainer Julian Nagelsmann zum Aus von Nico Schlotterbeck, der aller Voraussicht nach von jetzt an auf dem Platz von Antonio Rüdiger vertreten wird. Schlotterbeck ist allerdings der einzige Linksfuß in der Innenverteidigerriege des DFB-Teams, weswegen er nicht 1:1 ersetzt werden kann. Eine Nachnominierung ist nicht möglich. Die FIFA-Frist dafür ist mittlerweile abgelaufen. Nico Schlotterbeck wird zunächst in den USA bleiben, um das Team von der Seite aus zu unterstützen. Das ist ein schönes Zeichen, sagte Julian Nagelsmann dazu. Schlotti hat Einfluss auf das Team, auch neben dem Platz.
0: Das waren die Nachrichten. Das Wetter ist sonnig und sehr heiß mit 28 bis 37 Grad. Später ziehen dicke Wolken auf, Gewitter bleiben aber die Ausnahme. Die Nacht bringt vor allem in den großen Städten kaum Abkühlung. Die Luft kühlt nur ab auf 22 bis 15 Grad. Morgen dann wieder nur einzelne Gewitter, sonst sehr sonnig, maximal 37 Grad. Die weiteren Aussichten, es bleibt trocken und extrem heiß mit Sonne, blauem Himmel und einzelnen Hitzegewittern am Mittwoch bis 38, am Donnerstag bis 39 Grad. Die Zeit 15.34 Uhr.
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0: Vorsicht bitte auf der A3 Frankfurt Richtung Köln. Zwischen Kelsterbach und dem Mönchhof-Dreieck steht ein defekter LKW auf dem rechten Fahrstreifen im Baustellenbereich. A3 Frankfurt Richtung Würzburg, zwischen Obertshausen und Hanau 4 Kilometer stockender Verkehr. A7 Würzburg Richtung Fulda, zwischen Bad Brückenau-Wildflecken und dem Fuldaer Dreieck 3 Kilometer Stau und stockender Verkehr. A643 Wiesbaden Richtung Mainz, zwischen dem Schiersteiner Kreuz und dem Dreieck Mainz 4 Kilometer stockender Verkehr. Dadurch auch 3 Kilometer stockender Verkehr auf der A66 zwischen Wiesbaden-Mainzer Straße und dem Schiersteiner Kreuz. Die B453 Dautphetal Richtung Gladenbach ist zwischen Runzhausen und Gladenbach nach einem Unfall in beiden Richtungen gesperrt. Und eine Meldung aus dem Lahn-Dill-Kreis, die L3043 ist zwischen Eibelshausen und Steinbrücken nach einem Unfall ebenfalls in beiden Richtungen gesperrt.
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5: Wir sind in einem virtuellen Raum, ein chaotischer Ort, ein Ort, wo nur Kinder drin sind, nur Jugendliche, ein Ort ohne Regeln und da geht's drunter und drüber.
6: Und auf einmal explodierte mein Handy gefühlt, es wurde heiß.
7: In jeder Sekunde ist eine Nachricht reingekommen.
8: Man weiß halt einfach nicht mehr, was man machen soll, wenn man so überfordert ist.
5: Und Kinder haben uns erzählt, dass sie das, was da passiert, was sie da lesen und sehen, enorm belastet.
9: Ich wurde damals gemobbt in der Klassengruppe und dann wurden halt Wetten über mich gemacht, wer mich als erstes fertig macht.
10: Das war das allererste Mal, dass ich auch Nacktbilder von anderen Leuten gesehen habe und ich konnte auch die Nacht nicht schlafen.
11: Und ich wollte irgendwann auch nicht mehr in die Schule gehen deswegen.
5: Das haben uns Eltern bestätigt und Lehrkräfte und auch viele Experten, mit denen wir darüber gesprochen haben für unsere Recherche.
12: Man ist nicht wirklich darauf vorbereitet. In dem Moment, wo sie ihrem Kind das Handy überreichen, ist das, als wenn so ein Rennpferd losgaloppiert.
13: Das heißt, in einer Phase der Orientierungslosigkeit bekommt man ein unfassbar mächtiges Werkzeug in die Hand. Und das führt dann eben zu diesen massiven Problemen.
5: Es geht um sogenannte Klassenchats, also Chatgruppen bei WhatsApp und Co., wo sich Schülerinnen und Schüler austauschen, ohne Lehrer und ohne Eltern. WDR-Journalistin Katharina Spreyer habt ihr gerade schon gehört. Sie hat zusammen mit Susanna Jalek recherchiert. Die beiden wollten herausfinden, was da unter dem Radar passiert und warum Eltern und Lehrer nicht genauer hinschauen können oder wollen. 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Mein Name ist Nadja Mitzkat. Hallo Katharina, willkommen bei 11 km.
14: Hallo Nadja.
5: Diese Klassenchats, oder eigentlich müsste man ja fast sagen Schüler- und Schülerinnen-Chats, ne, weil eben keine Erwachsenen da drin sind oder nicht so einfach Zugriff darauf haben. Das ist ja ein Raum, der eben nicht so einfach einsehbar ist von außen. Wie seid ihr an eure Gesprächspartner gekommen?
14: Der erste Schritt war erstmal gar nicht so schwierig. Also als wir auf Lehrkräfte oder auch auf Eltern zugegangen sind, da sind wir eigentlich nur offene Türen eingerannt und alle haben gesagt, ja, das ist ein Riesenproblem. Bitte berichtet darüber, wir sprechen gerne mit euch. Und an die Kinder oder Jugendlichen zu kommen, die auch mit uns sprechen möchten, das war viel schwieriger, weil viele dann auch im Nachhinein doch nochmal abgesprungen sind, weil sie halt eben Sorgen hatten, dass unter Umständen in der Klasse rauskommt, dass sie ja das, was da im Klassenchat passiert, an die Öffentlichkeit tragen. Aber eine, die dann doch mit uns gesprochen hat, an einer Schule in Nordrhein-Westfalen hier bei uns, das war Anna. Sie heißt eigentlich anders, aber wir möchten sie auch einfach schützen. Und wir sind eigentlich so zufällig mit ihr in Kontakt gekommen. Sie geht in die 7. Klasse auf eine Schule, wo wir gedreht haben für unseren Film, für unser Projekt. Ich war ein bisschen überrascht, dass Anna dann darüber auch vor der Klasse sprechen wollte, aber sie hatten das Thema schon gemeinsam aufgearbeitet. Ich bin dann mit ihr ins Gespräch gekommen und sie hat dann gesagt, ja, ich wurde im Klassenchat gemobbt.
15: Ich glaube, dass die nicht wirklich drüber nachgedacht haben, was die reinschicken, so wirklich.
14: Mitschüler sind über ihren Körper, über ihre Figur hergezogen im Klassenchat. Und das ging bei ihr sogar so weit, dass ein KI-Bild erstellt wurde, was sie und ein Junge, ein Mitschüler in einer intimen Situation zeigt. Und sie sagte, ja, das war halt super schwer auszuhalten.
15: Das war halt bedrückend. Ich wollte auch nicht wirklich drüber reden mit meiner Familie, also mit Freunden, weil ich meinen Freunden halt besser äußern kann. Und ich war sehr froh, als ich den Klassenchat verlassen habe, so an sich.
14: Aber das beseitigt das Problem ja auch nicht, wenn man weiterhin weiß, okay, im Klassenchat von meinen Mitschülern und Mitschülerinnen wird über mich hergezogen, sodass alle das auch mitlesen können.
15: Also vor diesem Schuljahr war ich auf jeden Fall aufgeschlossener und offener. Mittlerweile melde ich mich halt viel weniger im Unterricht und wenn ich auf der Straße war, mir egal, was andere von mir denken, das jetzt nicht mehr so. Also ja.
5: Und konntet ihr diesen Klassenchat auch einsehen?
14: Oftmals haben viele von den Klassenchats, um die es bei uns ging oder in den Gesprächen ging, haben nicht mehr existiert, weil viele dann auch eher austreten oder direkt löschen und da jetzt gar nicht unbedingt Screenshots machen. Wir haben uns dann die Inhalte

0: Inhalte genau beschreiben lassen. Also nicht nur von Schülern, sondern auch von Lehrkräften, Eltern und Schulleitungen.
1: Wir haben jetzt viel über Anna gesprochen, aber eure Recherche zeigt ja, das, was sie erlebt hat, ist gar kein Einzelfall, oder?
0: Das war uns auch total wichtig zu zeigen, dass es eben nicht nur die eine Schule ist oder die eine Klasse, sondern dass es einfach ein total verbreitetes Phänomen ist. Und um das wirklich auch nochmal abzusichern und zu zeigen, haben wir eine Umfrage bei Infratest DIMAP in Auftrag gegeben, dem Meinungsforschungsinstitut. Und es wurden insgesamt um die 1200 Kinder und Jugendliche zwischen 10 und 16 befragt zu ihrer Nutzung von Klassenchats bundesweit. Und da haben 4 von 5 Befragte gesagt, dass sie Mitglied in einem Klassenchat sind und manchmal auch sogar in mehr als einem Klassenchat. Und es geht dann so ein bisschen auseinander. Also 60% sagen zum Beispiel, der Klassenchat hat schon mal dabei geholfen, ein Problem in der Klasse zu lösen. Das finde ich schon auch beachtlich, dass ja ein Klassenchat auch wirklich als was Gutes dann auch gesehen wird. Aber gleichzeitig sagen eben mehr als jeder Dritte, er oder sie hat da schon mal was Belastendes oder was Unangenehmes gesehen. Und da wurde eben Mobbing und Ausgrenzung am häufigsten genannt. Jeder Zweite sagt, ich habe da schon mal Mobbing gesehen oder mitbekommen. Aber auch eben sowas wie Gewaltvideos hat da eine Rolle gespielt. Und die Konsequenzen sind, dass beispielsweise jedes 6. Kind gesagt hat, ich wollte wegen Sachen, die in die Klassenchats geschickt wurden, schon mal nicht mehr in die Schule gehen. Das sollte einen wirklich aufhorchen lassen, wenn man bedenkt, was diese Klassenchats oder diese Nachrichten, die da reingeschickt werden, für Konsequenzen haben können.
1: Was ist dir denn bei eurer Recherche aufgefallen? Wohin können diese Dynamiken in den Chats im Extremfall führen?
0: Ein Chat, der zeigt, wie schnell so eine Klassengruppe, so ein Klassenchat außer Kontrolle geraten kann, den findet man in Hattingen. Hattingen ist eine Stadt im Ruhrgebiet. Und dort hat sich eine große WhatsApp-Gruppe gebildet unter 5- und 6-Klässlern. Und zwar nicht 5- und 6-Klässler nur von einer Schule, sondern von mehreren Schulen.
2: Weil ich glaube, der Admin wollte, dass das eine Gruppe wird, die über 1 Million Menschen drin hat.
0: Technisch ist es nur möglich, dass ungefähr 1000 Menschen Mitglied in einer WhatsApp-Gruppe sind.
1: Weil WhatsApp das begrenzt dann?
0: Genau. Also 1024 Mitglieder kann eine WhatsApp-Gruppe haben. Also 5. Klasse, da ist man ja gerade mal unter Umständen 10 Jahre alt. Und die haben gerade frisch auch die meisten ein Handy bekommen und wurden dann auch einfach zu dieser Gruppe hinzugefügt. Also das war gar nichts bewusst, dass sie da beigetreten sind.
2: Und einmal da habe ich da reingeguckt, wollte rausgehen. In jeder Sekunde ist eine Nachricht reingekommen.
0: Wo tausende Nachrichten am Tag reingeschickt wurden und die Kinder kannten sich auch untereinander natürlich alle gar nicht. Und diese Gruppe ist dann völlig außer Kontrolle geraten.
1: Was genau hat sich da abgespielt?
0: In dieser Gruppe, da haben sich quasi die Nachrichten geradezu überschlagen und dort gelandet sind eben pornografische Inhalte, speziell auch Nacktbilder von Erwachsenen. Und da sagte uns zum Beispiel ein Junge, er hat das allererste Mal solche Nacktbilder gesehen und das hat ihn so beschäftigt, dass er nachts nicht schlafen konnte.
3: Ich habe die ganze Zeit versucht, das irgendwie aus meinem Kopf rauszupressen und jetzt habe ich das auch geschafft. Und dann bin ich irgendwann ganz spät in der Nacht eingeschlafen.
0: Aber man merkte auch, ja, er war wirklich noch richtig nachhaltig mitgenommen von dem, was er da gesehen hat.
1: Und das, was dieser Junge dort erlebt hat, dass da Nacktbilder geteilt werden, ist das was, was für diesen Chat speziell war oder ist das etwas, was häufig vorkommt?
0: Das kommt wirklich sehr häufig vor. Also in unserer Umfrage, die wir bei Infratest DIMAP in Auftrag gegeben haben, da kam auch raus, dass ungefähr jedes 8. Kind, was schon mal was Belastendes gesehen hat, sagt, ich habe da Bilder von nackten Körpern gesehen. Und das können Bilder von Erwachsenen sein, es können aber eben auch oftmals Bilder von Mitschülern sein. Die werden dann vielleicht heimlich in der Umkleidekabine fotografiert oder Nacktbilder auch, die schon auch bewusst gemacht wurden, ne? Vielleicht dann nur für den Freund oder die Freundin bestimmt waren und die dann aber eben in dieser Klassengruppe landen. Das ist auch ein Bereich, wo man sich sehr schnell strafbar machen kann. Denn wenn solche sogenannten Kinder- oder Jugendpornografischen Sachen auch einfach nur automatisch auf mein Handy runtergeladen werden, dann mache ich mich da schon für den Besitz unter Umständen strafbar. Das heißt, eine einzige Nachricht von einem einzigen Kind belastet dann unter Umständen eine ganze Klasse.
1: Gibt's diesen Klassenchat aus Hattingen in Nordrhein-Westfalen eigentlich noch? Und Wie ist der überhaupt öffentlich geworden? Weil eigentlich war das ja eine nicht öffentliche Chatgruppe.
0: Auch diese Gruppe hat nicht mehr existiert zu dem Zeitpunkt, wo wir in Hattingen waren. Also auch da, wir haben auf das vertraut, was die Kinder und die Lehrkräfte uns auch gesagt haben. Das Ganze kam nur raus, weil ein Kind sich der Vertrauenslehrerin anvertraut hat.
4: Und dann sind wir zur Schulleitung gegangen, weil das irgendwie schon in eine Richtung einnahm, die irgendwie nicht gut werden konnte. Und man da auch dann handeln muss, ganz klar.
0: Das hat uns auch der Schulleiter Thorsten Köhne bestätigt.
5: Ja, ich habe die Polizei angerufen. Das bedeutet, habe gesagt, das kann ich nicht für mich behalten mit den Inhalten, mit 5-6-Klässlern, die das gezeigt bekommen. Und dann ist sie gekommen.
0: Und das ist der Weg, wie wir auf diese Schule oder auf diese WhatsApp-Gruppe aufmerksam geworden sind, weil es dann auch in einigen Medien vorkam, dass eben sich dann die Polizei und auch der Staatsschutz eingeschaltet hat.
5: Dann sind wir in die Klasse gegangen mit der Polizei. Ja, und im Nachhinein habe ich überlegt, so, ich bin froh, dass der Schüler sich bei Frau Weber gemeldet hat, dass dieses Vertrauensverhältnis da ist, dass halt die Kinder überhaupt geschützt werden können.
0: Aber nur die wenigsten Fälle, oder das hat auch unsere Recherche gezeigt, kommen überhaupt erstmal ans Licht, weil dieser Schritt, sich einer erwachsenen Person anzuvertrauen, sehr, sehr, ja, verletzlich ist oder weil das auch kein leichter Schritt ist.
1: Kinder und Jugendliche können also mit den Klassenchats überfordert sein. Zum einen im Umgang mit den Inhalten, die sie dort geschickt bekommen, und gleichzeitig können ja auch gerade jüngere Schülerinnen und Schüler auch die Tragweite von dem, was sie da teilen, vielleicht auch nicht immer richtig einschätzen. Konntet ihr mit jemandem sprechen, die oder der problematische Inhalte in solchen Gruppen verschickt hat?
0: Einer von denen, der aktiv Sachen in die Klassengruppe geschickt hat und bei dem das zu krassen Problemen geführt hat, das ist ein Jugendlicher, den wir Alex nennen. Alex ist eigentlich ein, würde ich sagen, eher unscheinbarer Typ. Also als ich ihn zum ersten Mal getroffen habe, habe ich vor seiner ehemaligen Schule auf ihn gewartet. Und irgendwann kam er um die Ecke und ich war mir erst gar nicht sicher, ob er das jetzt ist, weil er wirkte auf mich eher ruhig und zurückhaltend und gar nicht wie so jemand, der vielleicht im klassischen Sinne in der Klasse den Ton angibt oder so.
6: Ja, zwischen Klassenkameraden waren wir eigentlich immer relativ freundlich zueinander. Natürlich gab es so manchmal so Auseinandersetzungen, aber nie so was Krasses, würde ich sagen.
0: Und Alex hat mir dann eben erzählt, ja, es gab auch bei ihm schon seit ungefähr der 5., 6. Klasse eine Klassengruppe. Da war er auch Mitglied. Und dann so in Richtung Mittelstufe, so 7., 8. Klasse, da ging das dann auch in seiner Klassengruppe los, dass eben problematische Inhalte geteilt wurden.
6: Ich glaube, voll viele haben einfach nur geguckt, wer den lustigsten Sticker reinschickt. Genau.
0: Und ganz speziell wurde es für ihn dann zum Problem, als er zu einer Gruppe hinzugefügt wurde, wo eben nicht nur seine Klassenkameraden Mitglied waren, sondern wo auch viele ältere Jugendliche Mitglied waren.
6: Da wurden so oft rassistische Sticker, aber auch so radikale Sticker reingeschickt. Ob die jetzt so ernst gemeint wurden, denke ich jetzt mal nicht.
0: Und Alex hat gesagt, am Anfang hat er sich noch ein bisschen zurückgehalten, hat mitgelesen, war sich noch gar nicht so sicher, was er davon halten soll. Aber irgendwann, sagt er, hat er dann eben auch diese Schwelle überschritten, dass er auch eben diese Videos oder diese Sticker weiter geteilt hat und eben auch solche Sachen in die Gruppe geschickt hat.
6: Also sagen wir jetzt mal, ja, von Türkei oder so, sowas.
0: Also ich habe da zum Beispiel bei ihm auch ein Bild gesehen von Adolf Hitler, der so in die Ferne schaut und wo dann steht, überall Kanaken. Ich zitiere jetzt hier.
6: Aber das war eher sarkastisch gemeint, weil wir hatten auch viele Ausländer, sag ich mal so, in unserer Klasse oder mit Immigrationshintergrund. Genau.
0: Ja, eines Tages, Alex war da 14, es war ein Samstagmorgen, er hat noch geschlafen, es war wirklich sehr, sehr früh, sagte er. Und auf einmal klingelt es an seiner Haustür. Und er hat mir gesagt, er dachte, es wäre vielleicht die Post oder so. Er hat sich nicht wirklich was bei gedacht, wollte dann die Tür aufmachen und auf einmal stehen da zwei Polizisten vor der Tür.
6: Ja, also ich war total im Schock. Ich wusste nicht, worum es geht erstmal.
0: Dann hat er erst irgendwann verstanden, okay, die sind wegen mir hier. Die sind hier, weil ich eben diese Sticker geteilt habe in dieser WhatsApp-Gruppe.
6: Und dann hat eine Person aus der Gruppe das an einem Lehrer gemeldet. Und dann hat der Lehrer mich dementsprechend angezeigt.
7: Wie haben deine Eltern reagiert? Hast du Ärger bekommen?
6: Die meinten, ich sollte auf jeden Fall damit aufhören. Einfach, um keinen Stress mehr mit der Polizei zu bekommen oder ähnliches. Aber die waren an sich jetzt nicht so böse drauf, weil die wussten, es war eigentlich nicht ernst gemeint von mir, weil ich bin ja nicht irgendwie rechtsradikal oder so. Ja, wir haben das einfach aus Spaß zueinander geschickt. Manche waren auch echt lustig, manche waren übertrieben, muss ich sagen. Ja.
1: Alex stellt es ja jetzt so dar, als habe er das alles aus Versehen gemacht. Aber er war ja nicht irgendwie 10 oder noch jünger, sondern er war 14 zu dem Zeitpunkt, wo er rechtsextremistische Inhalte weiter verbreitet hat. Wie schätzt du das ein? Kaufst du ihm seine Argumentation ab?
0: Ich kaufe sie ihm grundsätzlich schon ab. Vor allem, dass er sagt, er ist auch dankbar dafür, dass das passiert ist, weil er eben danach sein ganzes Handeln nochmal überdacht hat und dass er eben diesen Schockmoment gebraucht hat, dass sich bei ihm was ändert und dass es da Klick macht. Gleichzeitig sagt er aber auch, bei manchen Inhalten, die er damals geschickt hat, ja, da sieht er quasi auch heute keine Schuld bei sich oder die findet er auch heute eher harmlos.
6: Also, dass ich dabei erwischt wurde, ja, ich glaube, das hat so das Ende gebracht von den Witzen, was ich das damals gemacht habe. Vielleicht auch gut so. Man weiß ja nie, wie sich Leute entwickeln dadurch. Genau, also.
0: Er ist heute immerhin 19, aber trotzdem merkt man auch da noch, wie tief das auch sitzt, dass solche Inhalte eben auch als normal empfunden werden und sich wie selbstverständlich hin und her geschickt werden.
1: Bei Alex war es also ein Lehrer, der das dann zur Anzeige gebracht hat. Wer ist denn generell aus seiner Sicht dafür verantwortlich, Kinder und Jugendliche in solchen Chats zu schützen?
0: Also grundsätzlich sind natürlich erstmal die Eltern verantwortlich, weil die Eltern Sorgerecht für ihre Kinder haben und Chatgruppen auf WhatsApp sind private Räume. Es sind ja keine offiziellen schulischen Gruppen, da sind keine Lehrkräfte drin. Aber oftmals ist es für diese Eltern natürlich auch schwer. Viele wissen davon ja gar nicht. Wir haben zum Beispiel mit einer Mutter gesprochen, die sagte, ne, ihr Kind wollte schon in der Grundschule ein Smartphone haben und sie hat ihr Kind dann wirklich hingehalten bis zur weiterführenden Schule und dann gab es eben dieses Smartphone und sie hatte schon das Gefühl, dass sie da eigentlich das gut begleitet hat und ihrem Sohn da irgendwie versucht hat, die Kompetenzen zu vermitteln. Aber gleichzeitig sagte sie dann, das ist eigentlich wie so ein Rennpferd, was da losgaloppiert.
8: Sie versuchen noch irgendwie hinterherzukommen. Es ist schwierig, es ist wirklich schwierig.
0: Und wenn das einmal aufgebrochen ist, dann kommt man da eigentlich kaum noch hinterher. Die Schulen, mit denen wir gesprochen haben, da muss man sagen, die sind auch schon super engagiert, die machen auch wirklich viel. Und da haben die Lehrkräfte eben gesagt, dieser Streit, diese Konflikte, das entlädt sich alles in der Schule, manchmal bis zu dem Punkt, wo gar kein normaler Unterricht mehr möglich ist. Oder es kommen eben aufgelöste Kinder zu ihnen und vertrauen sich ihnen an. Und da ist natürlich dann auch so der Punkt erreicht, wo auch Lehrkräfte sagen müssen, okay, ich muss mich jetzt zwangsläufig damit auseinandersetzen.
1: Was dürfen die tun oder was müssen die vielleicht auch tun, wenn die von solchen Chats erfahren?
0: Also sobald es in einen Bereich geht, wo man als Lehrkraft das Gefühl hat, okay, das könnte strafbar sein, dann haben die Lehrkräfte auch wirklich die Verantwortung, das auch zumindest der Schulleitung zu melden. Also das ist eigentlich der Weg. Und die Schulleitung kann dann entscheiden, ob sie die Polizei einschalten möchte, wie es beispielsweise in Hattingen passiert ist. Die Schule, die arbeitet jetzt übrigens auch zum Beispiel mit einem Staatsanwalt zusammen, der auch in die Schule kommt und da aufklärt. Also da ist auch so ein Bildungsangebot draus entstanden. Aber natürlich wäre auch der erste Schritt dann auch erstmal ins Gespräch mit den Kindern zu gehen, mit den Eltern zu gehen. Also da schlichten die Schulen schon auch wirklich sehr, sehr viel.
1: Das heißt, es braucht ein Vertrauensverhältnis.
0: Es braucht ein Vertrauensverhältnis.
1: Neben den Eltern und den Lehrerinnen und Lehrern gibt es ja im Prinzip noch einen dritten Player, die Plattform, auf denen solche Klassenchats stattfinden können. Gibt es da eigentlich neben WhatsApp noch andere relevante?
0: Also über 90% der befragten Kinder haben gesagt, sie nutzen die Klassenchats eben auf WhatsApp. Das zeigt auch unsere Umfrage. Also WhatsApp ist wirklich der Dreh- und Angelpunkt für Klassengruppen. Es gibt natürlich auch noch Klassenchats auf schulinternen Plattformen. Da wird manchmal zum Beispiel Microsoft Teams genutzt oder auch zum Beispiel auf Snapchat. Aber das sind zum Beispiel nur 14%. Also es spielt auf WhatsApp größtenteils.
1: Und wie positioniert sich WhatsApp mit Blick auf diese Klassenchats und auf das, was da an problematischen und auch ja, kinderverletzenden oder schädigenden Inhalten geteilt wird?
0: Ja, wir haben Meta, also den Konzern hinter WhatsApp, gefragt, wie sie sich zum Thema Klassenchats positionieren und welche Maßnahmen sie zum Jugendschutz ergreifen. Ich zitiere jetzt mal aus ihrer Antwort. Jeder WhatsApp-Nutzer hat die volle Kontrolle darüber, wer ihn zu WhatsApp-Gruppen hinzufügen darf und

0: Sobald Sie zum ersten Mal eine Nachricht von einer unbekannten Nummer erhalten, bieten wir Ihnen die Möglichkeit, das Konto zu blockieren und zu melden. Alle Nutzer können Inhalte oder Gruppen melden, die Ihrer Meinung nach gegen unsere Regeln verstoßen. Und wir stellen jedem eine Reihe von Funktionen zur Verfügung, mit denen er seine Datenschutz- und Sicherheitseinstellungen verwalten kann. Außerdem hat Meta in ihrer Antwort darauf hingewiesen, dass es spezielle Konten bei WhatsApp gibt, bei denen Eltern das Konto ihrer Kinder verwalten können. Außerdem wollten wir noch wissen, wie Meta damit umgeht, dass viele der nicht jugendfreien Inhalte, die in den Klassenchats geteilt werden, von Instagram und Facebook stammen, also auch Meta-Konzerne. Und da hat der Sprecher darauf verwiesen, dass es für Instagram und Facebook auch spezielle Teen-Konten gibt, bei denen die Sicherheitseinstellungen höher eingestellt sind als bei normalen Konten. Man kann also sagen, Meta spielt den Ball an die Kinder und Jugendlichen und damit ja auch an ihre Eltern zurück. Nach unserer Veröffentlichung haben wir auch die Bundesbildungsministerin nochmal mit der Recherche konfrontiert und nach erneuter Nachfrage sagte sie dann, eventuell ist jetzt auch der Zeitpunkt gekommen, wo man eben auch darüber nachdenken sollte, ob nicht WhatsApp auch mit den anderen Social-Media-Plattformen eingruppiert werden sollte.
1: Ich glaube, wir müssen nicht nur über Social-Media-Regulierung, sondern auch über Messenger-Dienst-Regulierung sprechen, wenn wir insgesamt über Kinder- und Jugendschutz in der digitalen Welt diskutieren. Die Debatte, die wir in Deutschland im Moment führen, ist viel zu stark verengt.
2: Und findest du, das wäre ein sinnvoller Ansatz?
0: Ich finde nicht unbedingt, weil es ist ja nun mal einfach unsere Kommunikation heutzutage. Also wir kommunizieren ja auch größtenteils über WhatsApp. Und da ist es natürlich total schwer, jetzt auf einmal zu sagen, okay, WhatsApp ist verboten und bitte holt jetzt wieder eure Klassenliste mit den Festnetznummern raus und ruft euch zu Hause an. Das funktioniert ja irgendwie auch nicht. Also es ist ja auch eine Frage von digitaler Teilhabe. Aber natürlich muss man sagen, WhatsApp ist laut den AGBs erst ab 13. Also man kann natürlich schon auch darüber sprechen, ob man nicht einfach sich vielleicht nicht unbedingt in der 5. Klasse schon auf WhatsApp anmelden sollte, sondern zumindest diese Schwelle von 13. Aber auch da weiß ich nicht, ob das das Problem dann auch lösen würde. Es ist halt wirklich eher wichtig, dass das Ganze begleitet stattfindet und dass die Kinder halt einfach, ja, zum Beispiel in der Schule durch Medienbildung einfach auch mehr über diese Probleme aufgeklärt werden und dass eben diese ganzen Inhalte nicht so leicht verfügbar sind für Kinder. Ich glaube, da fehlt einfach oftmals auch noch so eine Augenhöhe. Also auch dieses Verständnis, dass die Kinder das, was sie da unter Umständen machen in den Klassengruppen, dass sie das nicht mit bösem Willen machen, sondern dass sie auch oft einfach damit selber überfordert sind und dass sie gar nicht anders können oder dass sie es gar nicht besser wissen. Am Ende bleibt für mich auch vor allem hängen, dass wir Kinder im Angesicht solcher großen Probleme nicht sich selber überlassen können. Da braucht es Erwachsene, die Verantwortung übernehmen. Und das sind Eltern, aber auch Lehrkräfte gleichermaßen.
2: Danke, Katharina.
0: Ja, sehr gerne. Danke auch.
2: WDR-Reporterin Katharina Spreyer hat sich zusammen mit ihrer Kollegin Susanna Jalik in die Welt der Klassenchats begeben. Zu dem Thema haben sie auch eine Doku für Funk gemacht. Die heißt Inside Klassenchats – Mobbing, Morddrohungen, Nazi-Sticker. Den Link dazu findet ihr in den Shownotes. Autorin der Folge ist Lisa Henschel. Mitgearbeitet haben Niklas Münch und Marc Hoffmann. Produktion Viktor Völzner-Werisch, Konrad Winkler, Hanna Brünjes. Redaktionsleitung Yasemin Yüksel und Fumiko Lipp. FKM ist eine Produktion von BR24 und NDR Info. Mein Name ist Nadja Mitzkat. Tschüss.
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1: 16 Uhr. Zentrale Punkte der geplanten Rentenreform bekannt geworden. Hessische Kommunen fordern Abhilfe wegen Finanznot. Ehemaliger US-Notenbankchef Alan Greenspan gestorben. Das Wetter, viel Sonne, örtlich Hitzegewitter bei 28 bis 37 Grad. Mein Name ist Mike Oeske. Die Rentenkommission hat Vorschläge für eine große Reform ausgearbeitet, die morgen vorgestellt werden. Zentrale Punkte sind jetzt schon bekannt geworden. Das Renteneintrittsalter soll in Zukunft an die Lebenserwartung gekoppelt werden. Außerdem sollen Selbstständige und Abgeordnete in die gesetzliche Rentenversicherung einzahlen. Mit ausgearbeitet hat das der Hanauer Bundestagsabgeordnete Pascal Reddick. Er hat im HR-Interview gesagt:
2: Wir haben jetzt die Chance, aus meiner Sicht auf die größte Rentenreform der letzten Jahrzehnte. Und wir sollten die auch nutzen. Es ist ein Gesamtkonzept, hinter dem sich aus meiner Sicht auch die gesamte politische Mitte versammeln kann. Und ich glaube, diese Chance müssen wir jetzt auch als Koalition ergreifen.
1: Die kommunalen Spitzenverbände in Hessen schlagen Alarm und fordern mehr Unterstützung für die Städte und Gemeinden. Mehr als 400 haben im vergangenen Jahr rote Zahlen geschrieben, zum dritten Mal in Folge. Die Verbände kritisieren, dass Bund und Länder immer mehr Aufgaben an die Kommunen übertragen, ohne genug Geld dafür bereitzustellen. Der Hessische Städte- und Gemeindebund verlangt eine Soforthilfe von 30 Milliarden Euro. US-Vizepräsident Vance hat sich zufrieden gezeigt mit den Verhandlungen mit dem Iran in der Schweiz gestern. Er sagte, sie seien eine sehr gute Grundlage für ein Friedensabkommen. ARD-Korrespondentin Patricia Wern.
3: Mehrere Aspekte seien ihm dabei wichtig. Es müsse ein Weg gefunden werden, die Straße von Hormuz offen zu halten. Zudem sei ein wichtiges Ziel, die Gefechte zwischen Israel und der Hisbollah-Miliz dauerhaft zu beenden. Es werde viel Arbeit erfordern, bis die territoriale Integrität und Souveränität des Libanon sowie die Sicherheit Israels wirklich erreicht sein. Anschließend hob der US-Vizepräsident besonders hervor, dass Teheran zugestimmt habe, wieder Inspektoren der Internationalen Atomenergiebehörde in den Iran zu lassen.
1: Aus bei der Fußball-WM für Schlotterbeck. Der Verteidiger hat sich beim Spiel Deutschland-Elfenbeinküste eine Innenbandverletzung im linken Sprunggelenk zugezogen. Das hat der DFB bekannt gegeben. HR-Sportreporter Tim Borgmeier.
4: Schlotti wird uns mit seinem exzellenten Spielaufbau fehlen, so Bundestrainer Julian Nagelsmann zum Aus von Nico Schlotterbeck, der aller Voraussicht nach von jetzt an auf dem Platz von Antonio Rüdiger vertreten wird. Schlotterbeck ist allerdings der einzige Linksfuß in der Innenverteidigerriege des DFB-Teams, weswegen er nicht 1:1 ersetzt werden kann. Eine Nachnominierung ist nicht möglich. Die FIFA-Frist dafür ist mittlerweile abgelaufen. Nico Schlotterbeck wird zunächst in den USA bleiben, um das Team von der Seite aus zu unterstützen. Das ist ein schönes Zeichen, sagte Julian Nagelsmann dazu. Schlotti hat Einfluss auf das Team, auch neben dem Platz.
1: Viele Jahre war er Chef der US-Notenbank, Alan Greenspan. Jetzt ist er im Alter von 100 Jahren gestorben. Das teilte die Fed heute mit. Greenspan stand mehr als 18 Jahre lang an der Spitze der einflussreichsten Zentralbank der Welt, von 1987 bis 2006. Er prägte eine Ära des Wachstums und des Wohlstands in den USA mit. Das waren die Nachrichten. Das Wetter, die Sonne scheint bei 28 Grad im Reinhardswald und 37 Grad im Ried und an der Bergstraße. Lokale Hitzegewitter, die kräftig ausfallen können, sind vor allem in Rhön, Spessart und Odenwald möglich. In der Nacht sinken die Werte nur auf 22 bis 15 Grad, auch morgen wieder sonnig und bis zu 37 Grad heiß. Die weiteren Aussichten, es bleibt sonnig und trocken und es wird noch wärmer, am Mittwoch bis 38, am Donnerstag bis 39 Grad. Die Zeit 16.04 Uhr.
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1: Vorsicht bitte auf der A44 Dortmund Richtung Kassel. Zwischen Bräuner und Zierenberg liegen Reifenteile auf der Fahrbahn. A3 Frankfurt Richtung Köln. Zwischen Kelsterbach und Mönchhof-Dreieck ein Unfall mit einem LKW auf dem rechten Fahrstreifen. Dadurch 3 Kilometer stockender Verkehr. A3 Frankfurt Richtung Würzburg, zwischen Offenbacher Kreuz und Hanau streckenweise stockender Verkehr wegen Reinigungsarbeiten auf dem rechten Fahrstreifen. A7 Würzburg Richtung Fulda, zwischen Bad Brückenau-Wildflecken und Fulda-Dreieck 4 Kilometer Stau und stockender Verkehr. A60 Rüsselsheim Richtung Mainz, zwischen Rüsselsheim Mitte und Mainz-Spitz-Dreieck 3 Kilometer Stau und stockender Verkehr. A643 Wiesbaden Richtung Mainz, zwischen Schiersteiner Kreuz und dem Dreieck Mainz streckenweise stockender Verkehr. Dadurch auch 3 Kilometer stockender Verkehr auf der A66 zwischen Wiesbaden-Mainzer Straße und dem Schiersteiner Kreuz. Und eine Meldung aus dem Land-Dill-Kreis, die L3043 ist zwischen Eibelshausen und Steinbrücken nach einem Unfall in beiden Richtungen gesperrt. Unsere Empfehlung, fahren Sie über die B253 und Rot bzw. umgekehrt.
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5: Guten Tag. Als er vor 2 Jahren in Downing Street No. 10 einziehen durfte, sei er stolz und glücklich gewesen, hat der britische Premierminister Keir Starmer heute erklärt.

0: Ja, 2024 beim Erdrutschsieg von Labour mit einer Riesenmehrheit mit über 400 Abgeordneten war nicht abzusehen, dass das so schnell so bitter enden könnte für Keir Starmer. Was ihm vorzuwerfen ist, er hat schlecht kommuniziert, seine Regierung hat ein paar U-Turns hingelegt, also erst Politik verkündet, dann wieder zurückgezogen und die Stimmung wurde immer schlechter, die Umfragewerte sanken und das waren schließlich die Regional- und Kommunalwahlen im Mai, bei denen Labour richtig doll verloren hat und wo auch viele Wahlkämpfer sagten, an der Haustür, wenn wir mit den Leuten sprechen, da wurde Starmer regelrecht gehasst. Und jetzt hatte die Fraktion eben Angst, dass man mit Starmer nicht mehr in die nächsten Wahlen gehen wollte, die zwar erst 2029 kommen, aber Reform, die rechtspopulistische Partei, führt in den Umfragen und der Druck wurde immer größer. Minister haben dann Starmers Kabinett verlassen und ihm am Wochenende wohl noch mal ins Gewissen geredet, dass er gehen solle. Und er hatte die Wahl, die Herausforderung von Konkurrenten abzuwarten oder sich selbst zurückzuziehen. Und diese Entscheidung hat er nun heute getroffen.
1: Welche Reaktionen hat denn Starmers Rücktrittsankündigung ausgelöst bei den politischen Parteien, in den Medien, in der Bevölkerung?
0: Ja, da gab es Respekt dafür, dass er erstmal so lange durchgehalten hat und bei der Bevölkerung, vor allen Dingen bei den Labour-Wählern, ist da schon eine Art Erleichterung zu spüren, eben weil Starmer so sehr unbeliebt war. Aber man muss auch sagen, Großbritannien hat, das wäre jetzt der 7. Premier in 10 Jahren, wenn der Nachfolger von Starmer kommt. Sind die Briten eigentlich nicht gewöhnt. Das Land ist wirklich in Aufruhr, kann man sagen. Und die Reformpartei, die fordert eben dementsprechend jetzt auch Neuwahlen, wovon natürlich vor allem die Reformpartei profitieren würde, weil sie in den Umfragen führt.
1: Favorit für die Nachfolge von Keir Starmer an der Spitze von Regierung und Labour-Partei ist der ehemalige Bürgermeister von Greater Manchester, Andy Burnham. Aber so einfach wie bei Monarchen, der Alte ist weg, es lebe der Neue, so einfach ist es ja in demokratischen Parteien nicht unbedingt. Wie also wird das vor sich gehen, wenn die Labour-Partei nun die Nachfolge von Keir Starmer regelt? Gibt es zum Beispiel noch andere außer Andy Burnham, die womöglich den Hut in den Ring werfen?
0: Das war vermutet worden, dass es da einen Konkurrenzkampf geben würde, wo unter anderem der zurückgetretene Gesundheitsminister Wes Streeting oder auch die ehemalige Parteivizechefin Angela Rayner ihren Hut in den Ring werfen würden. Die haben aber nun Andy Burnham heute ihr Vertrauen ausgesprochen und den Rest der Partei aufgefordert, sich auch hinter ihn zu stellen. Also es sieht tatsächlich nach einem ziemlich schnellen Monarchenwechsel aus. Und die Krönung von Andy Burnham, die könnte schon am 16. Juli erfolgen.
1: Was würde denn Burnham anders machen als Keir Starmer? Wie wahrscheinlich ist es, dass er mehr Rückhalt haben wird in Partei und Bevölkerung?
0: Ja, er muss sich in der Tat erstmal beweisen. Also er hat Erfolge gefeiert als Bürgermeister von Greater Manchester, aber ob sich eben die regionale Politik auf ein ganzes Land, auch auf die internationale Bühne übertragen wird, da wird er sich einer harten Prüfung unterziehen müssen. Was jetzt das Charisma angeht, die Person, da sind viele erstmal glücklich, dass Burnham jetzt wahrscheinlich kommt, aber die Herausforderungen, die vor ihm liegen, die sind enorm und ob er am Ende bessere Politik wird machen können, weil er ja auch nicht mehr Geld hat als damals hat. Das ist wirklich die große Frage.
1: Informationen und Einschätzungen unserer Großbritannien-Korrespondentin Gabi Biesinger. Vielen Dank. Wir haben gesprochen, nachdem der britische Premierminister Keir Starmer heute seinen Rücktritt angekündigt hat.
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1: Die Rente war vielleicht mal sicher in grauer Vorzeit. Inzwischen ist in Sachen Rente nur eines sicher oder zwei Sachen sind sicher. Das Rentensystem erstens muss reformiert werden, wenn es weiter funktionieren soll. Und zweitens über das Wie dieser Reform lässt sich trefflich streiten. Jetzt liegen wieder Vorschläge dazu auf dem Tisch. Vorschläge der Rentenkommission, die von der Bundesregierung eingesetzt worden ist. Genau genommen liegen diese Vorschläge noch nicht auf dem Tisch, weil sie offiziell erst morgen an die Bundesregierung übergeben werden sollen. Aber schon am Wochenende sind viele der Vorschläge bekannt geworden und die werden seitdem auch in aller Öffentlichkeit diskutiert. Mehr darüber von unserem Berliner Hauptstadtkorrespondenten Jim Bob Nikschas.
2: Das bisherige Rentensystem in Deutschland steht vor einem deutlichen Umbruch. Zumindest wenn es nach der Kommission aus Wissenschaftlerinnen und Politikerinnen geht, die von der Bundesregierung damit beauftragt worden war, Vorschläge für eine große Rentenreform vorzulegen. Knapp 30 sind es nun geworden. Einer davon der Einstieg in eine Aktienrente nach schwedischem Vorbild. Neben der gesetzlichen Rente zahlen Arbeitnehmer und Geber dabei zusätzliches Geld in einen staatlichen Fonds ein.

0: Dort soll es sich vermehren und später für höhere Renten sorgen. In Summe bedeutet das zunächst weitere Belastungen, auch für die Wirtschaft. CDU-Politikerin Gitta Connemann, Vorsitzende der Mittelstandsunion, kann der Idee im Morgenmagazin von ARD und ZDF dennoch etwas abgewinnen.
1: Entscheidend ist, wie soll es gemacht werden? Was ist mit Mitarbeiterinnen und Mitarbeitern? Wer soll die Kosten schultern? Denn eines ist auch klar, wir sind in einer Situation, in dem es dem Mittelstand in Deutschland nicht gut geht in Gänze, weil die Belastungen zu hoch sind.
0: Entlastet werden soll jedoch auch das Rentensystem selbst durch ein Ende der Rente mit 63. Ohne Abschläge nach 45 Jahren in den Ruhestand zu gehen, das soll nach dem Willen der Kommission nicht mehr ohne weiteres möglich sein. Bis zu 13 Milliarden Euro könnten Berechnungen zufolge pro Jahrgang eingespart werden. Kritik daran kommt unter anderem von den Gewerkschaften. Grünen-Fraktionschefin Katharina Dröge dagegen hält den Vorschlag im Frühstart von NTV und RTL für sinnvoll.
2: Wir haben das selber vorgeschlagen, dass die Rente mit 63 tatsächlich etwas ist, wenn man sich die Perspektive der jungen Menschen anschaut, die nicht mehr in die Zeit passt. Gleichzeitig heißt das aber für uns, dass wir diejenigen, die wirklich nicht mehr können, dann auch dabei unterstützen müssen, dass sie leichter früher abschlagsfrei raus können.
0: Solche Exit-Modelle für Menschen in körperlich belastenden Jobs soll es offenbar auch geben, verbunden mit einer Gesundheitsprüfung. Insgesamt soll das Renteneintrittsalter schrittweise steigen, gekoppelt an die Lebenserwartung. Juso-Chef Philipp Türmer hält das für sozial ungerecht.
3: Was man dabei vernachlässigt, ist, dass die Lebenserwartung vor allen Dingen für diejenigen steigt, die viel verdienen und in wenig anstrengenden Jobs beschäftigt sind. Diejenigen, die weniger verdienen und in körperlich anstrengenden Jobs eben beschäftigt sind, bei denen stagniert die Lebenserwartung.
0: Kritisiert der Juso-Chef im Deutschlandfunk. Mit dieser Kritik dürften die Mitglieder der Rentenkommission gerechnet haben. Sie selbst stehen einvernehmlich hinter den Vorschlägen. Auch Annika Klose, die für die SPD mitverhandelt hat. Sie formuliert im Morgenmagazin von ARD und ZDF einen Wunsch.
4: Ich würde mir wünschen, dass man sich trotzdem das Gesamtkonzept dann mal anschaut, wenn es dann morgen vorgelegt wird und eben dann bewertet, ob es die Anforderungen erfüllt. Nämlich eben, dass alle eine höhere Rente haben, als das zum geltenden Recht der Fall wäre. Und ich würde sagen, die Vorschläge in ihrer Gesamtheit liefern das.
0: Kommt die Bundesregierung zum selben Schluss, könnte sie die Vorschläge der Kommission noch vor der Sommerpause beschließen. Möglichst ohne Streit zwischen den Koalitionspartnern, so die Hoffnung, auch von Gitta Connemann.
1: Wir haben ein Gesamtmenü. Da werden sicherlich einzelne Bestandteile sein, die dem einen oder der anderen nicht schmecken. Aber in Gänze sollen alle davon satt werden.
0: Ob das gelingt, wird sich in den kommenden 3 Wochen vor der Sommerpause zeigen.
5: Soweit unser Hauptstadtkorrespondent Jim Bob Nikschas über die Vorschläge, die die von der Bundesregierung eingesetzte Rentenkommission gemacht hat für eine Reform des Rentensystems in Deutschland. 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Straßen mit Schlaglöchern, geschlossene Schwimmbäder, höhere Kita-Gebühren, verschobene Investitionen. An alledem merken wir, dass es in vielen Städten und Gemeinden an Geld fehlt. Die kommunalen Spitzenverbände schlagen deshalb Alarm und haben für heute zu einem bundesweiten Aktionstag aufgerufen unter dem Motto Kommunen am Limit. Hintergrund sind Rekorddefizite in den Haushalten vieler Städte, Gemeinden und Landkreise. Über mögliche Ursachen und mögliche Folgen dieser Haushaltsdefizite und über mögliche Gegenmaßnahmen habe ich vor der Sendung mit René Geißler gesprochen. Er ist Professor für öffentliche Verwaltung an der Technischen Hochschule Wildau und beschäftigt sich seit vielen Jahren mit kommunalen Finanzen. Herr Professor Geißler, der Aktionstag der kommunalen Spitzenverbände steht, wie gesagt, unter dem Motto Kommunen am Limit. Ist das ein übertrieben zugespitztes Motto oder beschreibt es die Lage der Kommunen exakt so, wie sie ist?
6: Diese Bezeichnung, der Begriff, der trifft schon zu. Wir sind bundesweit im Grunde seit 2024 und im letzten Jahr noch mal stärker in eine Haushaltslücke hineingerutscht der Kommunen, die wir so historisch noch nicht hatten. Über 50 Milliarden bundesweit betrachtet waren die Städte, Kreise, Gemeinden im Minus. Das ist eine neue Entwicklung, die vor allem auch sehr, sehr schnell aufgetreten ist. Und was den Kommunen und anderen sicherlich auch insbesondere Sorgen macht, ist, dass wir momentan keinen Ausweg aus dieser Situation sehen, dass sich keine Erholung der kommunalen Finanzen irgendwo am Ende des Tunnels abzeichnet.
5: Die Entwicklung hier bei uns in Hessen lässt ja durchaus aufhorchen. Vor 4 Jahren hatten noch 9 von 11 Großstädten in Hessen ausgeglichene Haushalte oder sogar Überschüsse. Jetzt mit Blick auf das vorige Jahr 2025 verzeichnen 9 dieser 11 Großstädte ein Defizit. Wie erklären Sie sich diesen rasanten Absturz innerhalb weniger Jahre?
6: Dieser Absturz ist tatsächlich rasant, der ist aber ein Stück weit auch symptomatisch für Gesamtdeutschland. Wir hatten bis 22, 23 gute Jahre oder stabile Jahre und der Absturz war auch bundesweit sehr, sehr schnell zu beobachten. Das hat ein Stück weit mit den Ursachen zu tun, die hinter dieser Haushaltskrise stehen. Das ist die Inflation zum Beispiel, die vor allem ab 2022 eingesetzt hat infolge des russischen Überfalles. Das trifft die Kommunen bei allen ihren Verwaltungsausgaben sehr hoch. Dann hatten wir in den letzten Jahren sehr starke Tariferhöhungen bei den Lohnverhandlungen mit den Gewerkschaften. Auch das ist dann relativ schlagartig ab 2024 spürbar geworden. Und letztlich auch die Sozialausgaben, die jedes Jahr weiter gestiegen sind. Das alles führt dazu, dass wir eine sehr starke Ausgabendynamik haben und dass die Einnahmen auch konjunkturbedingt nicht mehr entsprechend mitwachsen. Und dann ist man eben relativ schnell von sehr guten Zahlen, sehr guten Pluszahlen in tiefe Löcher gerutscht.
5: Die Verantwortlichen in den Kommunen sagen ja auch oft, und das bestätigt so ein bisschen das, was Sie sagen, wir bekommen immer neue Aufgaben übertragen, aber nicht das nötige Geld dazu. Welche Bereiche belasten denn die kommunalen Haushalte zurzeit am meisten?
6: Es gibt ein paar große Beispiele, die gerne plakativ genannt werden von den Kommunen. Das ist zum Beispiel das Thema Kita, Kinderbetreuung, wo wir immer höhere Standards haben, bessere Betreuungsquoten, höhere Qualität der Leistungen, die vom Land insbesondere beschlossen werden. Das ist allerdings auch auf Bundesebene das Bundesteilhabegesetz, Leistungen für Menschen mit Beeinträchtigungen, was in den letzten Jahren in großem Maße ausgeweitet wurde. Da fällt aber zum Beispiel auch die Wohngeldreform vor ein paar Jahren rein, wo die Kommunen jetzt eben auf höheren Verwaltungskosten sitzen bleiben. Und so gibt es im Grunde bei fast allen Aufgaben, die eine Kommune trägt, in den letzten 5, 6, 7 Jahren an irgendeiner Stelle bestimmte gesetzliche Änderungen von Bund oder Land, die die Aufgabe einfach teurer und komplizierter machen, eben weil unser Aufgabenkatalog wächst, weil aber auch die Standards, die die Kommune bringen muss, auch ständig erhöht werden.
5: Manche Kommunen reagieren dann darauf, indem sie auf einen Schlag Kita-Gebühren, Eintrittsgelder und Ticketpreise im Nahverkehr erhöhen. Alle diese Bereiche gehören ja zur sogenannten Daseinsvorsorge, sind also essentiell für eine Gesellschaft. Was meinen Sie, Herr Professor Geißler, droht die kommunale Daseinsvorsorge für viele Menschen unbezahlbar zu werden?
6: Unbezahlbar nicht. Teurer auf jeden Fall. Das ist unvermeidlich ein Stück weit. Das ist auch etwas, wozu die Kommunen auch haushaltsrechtlich gezwungen sind, ihre Einnahmespielräume besser oder höher auszuschöpfen. Unbezahlbar nicht. Das ist natürlich immer ein Stück weit subjektiv, wer sich bestimmten ÖPNV oder Kulturangebote leisten kann. Das sind aber letztlich Leistungen, die ja in sehr hohem Maße subventioniert werden durch die Kommunen. Und Theater, Musikschule, Bibliothek sind da die Klassiker, auch Schwimmbäder. Ob es dann Ende unbezahlbar wird für einzelne Bevölkerungsgruppen, das kann man so pauschal nicht sagen. Es wird Menschen geben, die aufgrund bestimmter Gebührenanpassungen auf bestimmte Leistungen verzichten. Das stimmt, das ist absehbar. Und das ist natürlich das, was nicht gewünscht ist. Das ist eben das, was Kommunen eigentlich verhindern sollten. Sie sollten eine gerechte Teilhabe, gerade auch ärmere Schichten, ermöglichen. Ja, und dieser Auftrag, der droht ein bisschen verloren zu gehen. Und das ist natürlich auch gesellschaftlich ein Problem.
5: Hier bei uns in Hessen gehört nur eine einzige Stadt, nämlich Wetzlar, zu der Gruppe von bundesweit 8 Städten, die in den Jahren 2022 bis 2025 durchgehend Überschüsse erwirtschaftet haben. Wie haben diese Städte das geschafft? Was machen sie anders als die übrigen?
6: Wir haben ja über 10.000 Gemeinden in Deutschland. Die allermeisten sind im Minus in den letzten 2 Jahren gewesen. Aber die Haushaltssituation ist immer in sehr hohem Maße abhängig von einzelnen Unternehmen in einer Gemeinde. Die Gewerbesteuer erklärt einen großen Teil der guten oder schlechten Haushaltslage. Und ich nehme an, dass Wetzlar in den letzten Jahren einfach Glück gehabt hat mit seiner Gewerbestruktur, mit seiner Unternehmensstruktur und dass diese Unternehmen von den Krisen unserer Zeit, Automobil, Export etc. nicht so betroffen waren und da einfach die Gewinne noch gut laufen. Und dann geht es der Stadt auf der Einnahmeseite relativ gut.
5: Sagt René Geißler, Professor für öffentliche Verwaltung an der Technischen Hochschule Wildau. Er beschäftigt sich seit vielen Jahren mit kommunalen Finanzen. Und genau darüber haben wir gesprochen am heutigen Aktionstag, zu dem die kommunalen Spitzenverbände aufgerufen haben, unter dem Motto Kommunen am Limit.

0: Meine Damen und Herren, herzlich willkommen bei der Deutschen Bahn. Wir empfehlen Ihnen unser Bordbistro, aber Pommes werden Sie dort in Zukunft vergeblich suchen. Ob es dieser letzte Satz tatsächlich auch in eine Durchsage der Deutschen Bahn schaffen wird, wage ich mal zu bezweifeln. Aber Tatsache ist, die Deutsche Bahn verkauft in Zukunft keine Pommes mehr im Bordbistro ihrer Züge. Und das wiederum hat mit einer EU-Verordnung zu tun, in der auch noch andere folgenreiche Dinge stehen. Unser EU-Korrespondent Andreas Meyer-Feist erzählt uns mehr.
1: Keine Pommes in der Bahn. Für die einen ein großer kulinarischer Verlust, für die anderen eine willkommene Entlastung empfindlicher Nasen, wenn kein Duft nach Frittierte mehr durch den Gang zieht. Das ist aber nicht der Grund. Die Pommes wurden als Tiefkühlpack geliefert. Die Bahn reißt ihre alten Gefrierschränke aus den Bistroküchen raus. Neue gibt es nicht. Laut EU-Recht hätten die alten umweltfreundlich gemacht werden müssen. Neue Gefrierschränke gelten aber als sehr wartungsintensiv und teuer. Nun sollen es auch normale Kühlschränke tun, aber eben mit nichts Tiefgekühltem mehr. Treibende Kraft hinter dem Tiefkühl aus ist Virginijus Sinkevicius, heute Abgeordneter im EU-Parlament, vor 2 Jahren noch Ursula von der Leyen's EU-Kommissar für Umwelt. Der litauische Politiker hatte sich stark gemacht für einen Stopp der klimaschädlichen Gase aus Kühlanlagen.
2: The figures are still too high.
1: Die Zahlen sind immer noch zu hoch. Vor 2 Jahren wurde eine neue EU-Verordnung beschlossen. Ab diesem Jahr 2026 gilt ein striktes Verbot für bestimmte Kältemittel oder sie werden extrem teuer. Die Bahn hat die Konsequenzen gezogen. Statt klassischer Pommes, die tiefgekühlt gelagert wurden, soll es Kartoffelecken aus Vakuumbeuteln geben, die auch in normalen Kühlschränken frisch bleiben. Bis 2050 sollen die Treibhausemissionen in der Europäischen Union auf Null gedrückt werden, so der ehemalige EU-Kommissionsvize Frans Timmermans. Und bei Klimaneutralität geht es um alle relevanten Schadstoffe. Die Umstellung in diesem Jahr läuft nicht nur bei der Bahn auf Hochtouren. Viele Branchen sind betroffen. Supermärkte müssen sich umstellen, wenn dort noch Kühltheken und Lager mit alten Gasen laufen. Die alten Anlagen müssen ausgetauscht werden mit alternativen Kältemitteln. Ab 2027 gibt es strenge Grenzwerte auch für Wärmepumpen. Als zukunftssicher gelten Geräte mit dem Kältemittel Propan. Der aktuelle Stand der Umrüstung lässt sich nur schätzen. Es gibt aber einige Zahlen der Verbände und des Bundesumweltministeriums. Die allermeisten neuen oder modernisierten großen Supermärkte und Discounter hätten inzwischen nachgerüstet. Bei kleineren Geschäften und Metzgereien soll die Umrüstungsrate aber noch nicht so gut ausfallen. Viele Händler befürchten Umsatzverluste durch den Umbau und nutzen recycelte Altkältemittel als Übergangslösung. Aber auch diese Option läuft bald aus. Bisher wurden schon viele Milliarden Euro investiert. Die Kosten pro Filiale werden auf bis zu 300.000 Euro geschätzt. Vor allem dort, wo auch die Truhen und Regale ausgetauscht werden müssen. Im Bordbistro der Bahn geht es nicht so aufwendig zu. Trotzdem, neue Tiefkühlgeräte gibt es nicht mehr. Und auch der Wunsch nach Eiswürfeln an heißen Tagen wird wahrscheinlich unerfüllt bleiben.
0: Keine Pommes mehr bei der Deutschen Bahn. Was es mit der EU-Verordnung auf sich hat, die dabei eine Rolle spielt, das haben wir gerade von unserem EU-Korrespondenten Andreas Meyer-Feist gehört.
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0: Die deutsche Fußballnationalmannschaft hat bei dieser Fußball-WM der Männer bislang unterm Strich für viele positive Nachrichten gesorgt. Aber jetzt kommt die erste wirklich bittere Nachricht für Bundestrainer Julian Nagelsmann und sein Team. Sie haben es vielleicht schon gehört, bei uns zum Beispiel. Abwehrspieler Nico Schlotterbeck hat sich beim Spiel gegen die Elfenbeinküste so schwer verletzt, dass für ihn die WM vorbei ist. Ganz nah dran bei der Nationalmannschaft ist unser Reporter Philipp Hofmeister. Wie haben denn Nagelsmann und Co. diese Nachricht aufgenommen?
4: Ja, es ist natürlich ein Schock, gar keine Frage. Also Nico Schlotterbeck ist inzwischen zu einem der besten Innenverteidiger der Welt gereift, finde ich. Vor allen Dingen mit seiner Kombination aus körperlicher Präsenz und eben auch seinen fußballerischen Fähigkeiten im Spielaufbau plus die Torgefahr, die er vorne ausstrahlt bei ruhenden Bällen. Da wird der deutschen Fußballnationalmannschaft viel verloren gehen. Es gab natürlich jetzt die obligatorischen Statements des Bundestrainers, der gesagt hat, dass das ein schmerzlicher Verlust ist und dass es natürlich eine absolute Hiobsbotschaft ist für die DFB-Auswahl. Aber noch bemerkenswerter fand ich die Meldung von Nico Schlotterbeck selbst. Der hat sich inzwischen in den sozialen Netzwerken gemeldet und hat gesagt, dass er noch gar nicht in der Lage Lage ist, darüber zu reden, Worte zu finden für das, was da passiert ist, weil diese Enttäuschung so omnipräsent ist, dass er das alles jetzt erstmal ein paar Tage sacken lassen muss. Und das kann man sicherlich nachvollziehen. Schlotterbeck übrigens wird nicht nach Hause fliegen, sondern wird hier in den USA bei der deutschen Fußballnationalmannschaft bleiben, um seine Mitspieler jetzt im restlichen Turnierverlauf entsprechend zu unterstützen. Und das, finde ich, ist ein besonders starkes Statement in diesen schweren Tagen für Nico Schlotterbeck.
0: Das enthebt aber natürlich den Bundestrainer nicht der Aufgabe zu entscheiden, wer denn nun Nico Schlotterbeck für den Rest der WM in der Mannschaft ersetzen soll. Gibt es da schon Ideen?
4: Ja, da gibt es einen klaren Favoriten, der heißt Antonio Rüdiger. Der Innenverteidiger von Real Madrid war ja auch derjenige, der eingewechselt wurde für den verletzten Schlotterbeck im zweiten deutschen Gruppenspiel gegen die Elfenbeinküste. Er hat das robust und souverän wegverteidigt, so würde ich es mal formulieren. Ist ein ganz anderer Spielertyp als Nico Schlotterbeck, nicht so stark im Spielaufbau, hat auch keinen linken Fuß, wie Schlotterbeck ihn hat, sondern ist der zweite Rechtsfuß dann in der deutschen Innenverteidigung. Das ist auch alles andere als optimal. Und an Antonio Rüdiger, dem Profi von Real Madrid, scheiden sich ja ohnehin so ein bisschen die Geister. Man kann sagen, er bringt eine gesunde Aggressivität mit auf den Platz, die der Mannschaft auch in entscheidenden Phasen extrem helfen kann. Und dann gibt es die anderen, die sagen, das ist uns immer fast ein bisschen zu viel Aggressivität. Also er hat Fürsprecher und auch Kritiker, der Antonio Rüdiger. Aber er ist mit seiner Erfahrung und mit seiner Klasse, die er ja trotz allem dann in Summe mitbringt, jetzt die logische Nachfolge oder der logische Ersatz für den verletzten Nico Schlotterbeck.
0: Immerhin hat die deutsche Mannschaft ja noch ein bisschen Zeit, sich neu zu sortieren. Für sie geht die WM erst am Donnerstag weiter. Auf welche Spiele sollten wir denn in der Zwischenzeit, zum Beispiel heute, besonders aufmerksam schauen?
4: Oh, da geht's direkt um 19 Uhr richtig gut los am frühen Abend deutscher Zeit mit einem absoluten Topspiel, und zwar Argentinien gegen Österreich. Nicht nur zwei Mannschaften, die beide gewonnen haben zum ersten Spieltag dieser Gruppenphase, sondern auch wirklich einer der Topfavoriten mit Lionel Messi. Dreierpack im ersten Spiel gegen Algerien. Mit fast 40 ist er tatsächlich nochmal in der Form seines Lebens. Und dann eben die Österreicher, wo viele sagen, die sind so ein bisschen der Geheimfavorit in diesem Turnier, angeleitet von Ralf Rangnick. Also 19 Uhr für mich das Topspiel des Tages in Dallas. Und um 23 Uhr wird dann ein weiterer Topfavorit heute noch eingreifen, und zwar die Franzosen. Und da ist die Frage, wie nah kommen die ans Limit? In ihrem zweiten Gruppenspiel sind Kylian Mbappé und Co. allerdings haushoher Favorit gegen die Auswahl aus dem Irak.
0: Philipp Hofmeister, unser Reporter bei der Fußball-Weltmeisterschaft der Männer in den USA, Kanada und Mexiko. Ganz herzlichen Dank.
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12: In einer halben Minute, 16.30 Uhr. Zentrale Punkte der geplanten Rentenreform bekannt geworden. Zahl der Sozialwohnungen in Frankfurt erstmals gestiegen. WM aus für Nico Schlotterbeck nach Verletzung. Das Wetter, viel Sonne, örtlich Hitzegewitter bei 28 bis 37 Grad. Die Nachrichten mit Mike Oeske. Die Rentenkommission hat Vorschläge für eine große Reform ausgearbeitet, die morgen vorgestellt werden. Zentrale Punkte sind jetzt schon bekannt geworden. Das Renteneintrittsalter soll in Zukunft an die Lebenserwartung gekoppelt werden. Außerdem sollen Selbstständige und Abgeordnete in die gesetzliche Rentenversicherung einzahlen. Mit ausgearbeitet hat das der Hanauer Bundestagsabgeordnete Pascal Reddick. Er hat im HR-Interview gesagt:
13: Die haben jetzt die Chance, aus meiner Sicht auf die größte
5: Rentenreform der letzten Jahrzehnte und wir sollten die auch nutzen. Es ist ein Gesamtkonzept, hinter dem sich aus meiner Sicht auch die gesamte politische Mitte versammeln kann. Und ich glaube, diese Chance müssen wir jetzt auch als Koalition ergreifen.
13: Die kommunalen Spitzenverbände in Hessen schlagen Alarm und fordern mehr Unterstützung für die Städte und Gemeinden. Mehr als 400 haben im vergangenen Jahr rote Zahlen geschrieben, zum dritten Mal in Folge. Die Verbände kritisieren, dass Bund und Länder immer mehr Aufgaben an die Kommunen übertragen, ohne genug Geld dafür bereitzustellen. Der Hessische Städte- und Gemeindebund verlangt eine Soforthilfe von 30 Milliarden Euro. Deutschland will sich mit 40% an dem deutsch-französischen Panzerbauer KNDS beteiligen und damit mit Frankreich gleichziehen.

0: Darauf hat sich die Bundesregierung mit den Eigentümerfamilien und dem französischen Staat geeinigt. ARD-Hauptstadtkorrespondentin Bettina Nagel.
1: Es gehe darum, die eigenen Sicherheitsinteressen abzusichern, erklärte Regierungssprecher Cornelius. Das Unternehmen gilt als wesentlicher Teil der deutschen Sicherheits- und Verteidigungsindustrie. Produziert werden unter anderem Kampfpanzer wie der Leopard 2, Artilleriesysteme oder auch Munition. Aus Sicht von Wirtschaftsministerin Reiche ist es wichtig, dass Deutschland und Frankreich künftig auf Augenhöhe über die Entwicklung des Unternehmens entscheiden. Der Haushaltsausschuss des Bundestages muss dem Einstieg noch zustimmen.
0: In Frankfurt stehen mehr Sozialwohnungen zur Verfügung. Die Zahl ist zum ersten Mal seit Jahrzehnten gestiegen. Fast 26.000 Sozialwohnungen gab es im vergangenen Jahr in Hessens größter Stadt. 462 mehr als noch 2024. Die Stadt meldet aber auch, dass die Lage angespannt bleibe. Vor allem bei den Einpersonenwohnungen gäbe es eine extrem hohe Nachfrage. Und auch für größere Familien sei es schwer, eine geförderte Wohnung zu finden. Beim 2:1 der deutschen Fußballelf gegen die Elfenbeinküste war er verletzt und ausgewechselt worden. Jetzt hat der DFB mitgeteilt, dass Verteidiger Nico Schlotterbeck für den Rest der WM ausfällt. Diagnose: Innenbandverletzung im linken Sprunggelenk. Inzwischen hat sich der Dortmunder in sozialen Medien auch selbst geäußert. hr-Sportreporter Tim Brockmeier.
2: Ich brauche noch etwas Zeit, um das Ganze zu verarbeiten und später darüber sprechen zu können. Was jetzt zählt, ist die Mannschaft. Sie verdient die volle Unterstützung, schreibt Nico Schlotterbeck, der aller Voraussicht nach von jetzt an auf dem Platz von Antonio Rüdiger vertreten wird. Schlotterbeck ist allerdings der einzige Linksfuß in der Innenverteidigerriege des DFB-Teams, weswegen er nicht 1:1 ersetzt werden kann. Eine Nachnominierung ist nicht möglich. Die FIFA-Frist dafür ist mittlerweile abgelaufen.
0: Das waren die Nachrichten. Das Wetter: Die Sonne scheint bei 28 Grad im Reinhardswald und 37 Grad im Ried und an der Bergstraße. Lokale Hitzegewitter, die kräftig ausfallen können, sind vor allem in Rhön, Spessart und Odenwald möglich. In der Nacht sinken die Werte nur auf 22 bis 15 Grad. Auch morgen wieder sonnig und heiß, bis zu 37 Grad. Die weiteren Aussichten: Es bleibt sonnig und trocken und es wird noch wärmer. Am Mittwoch bis 38, am Donnerstag bis 39 Grad. Die Zeit 16.33 Uhr.
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0: Vorsicht bitte auf der A661 Egelsbach Richtung Oberursel. Zwischen Dreieich und Neu-Isenburg liegt ein Spanngurt auf der Fahrbahn. A3 Frankfurt Richtung Würzburg zwischen Obertshausen und Hanau. 4 Kilometer stockender Verkehr wegen Reinigungsarbeiten auf dem rechten Fahrstreifen. A5 Kassel Richtung Frankfurt zwischen Homberg-Ohm und Grünberg. 4 Kilometer stockender Verkehr nach einem Unfall auf dem linken Fahrstreifen. A7 Würzburg Richtung Fulda zwischen Bad Brückenau-Volkers und Fulda-Dreieck. 4 Kilometer Stau und stockender Verkehr. A643 Wiesbaden Richtung Mainz zwischen Schiersteiner Kreuz und Mainz-Mombach. Streckenweise stockender Verkehr. Dadurch auch 2 Kilometer stockender Verkehr auf der A66 zwischen Wiesbaden-Mainzer Straße und dem Schiersteiner Kreuz. Und eine Meldung aus dem Lahn-Dill-Kreis: Die L3043 ist zwischen Eibelshausen und Steinbrücken nach einem Unfall in beiden Richtungen gesperrt. Unsere Umleitungsempfehlung: Fahren Sie über die B253 und Rot bzw. umgekehrt.
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4: Guten Tag. Jetzt hat er doch noch seinen Rücktritt angekündigt, der britische Premierminister Keir Starmer. Wegen anhaltend schlechter Zustimmungswerte, wie er sagt, wird er das Amt des Premierministers abgeben und den Vorsitz der regierenden Labour-Partei, denn beides gehört in Großbritannien zusammen. Wer an der Spitze der Regierung steht, hat auch den Vorsitz der Regierungspartei inne und umgekehrt. Bis die Nachfolge geklärt ist, wird Starmer die Amtsgeschäfte allerdings noch weiterführen. Das Verfahren zur Neubesetzung des Parteivorsitzes werde im Juli gestartet, erklärte Starmer, und voraussichtlich im September könnte dann der Wechsel vollzogen sein. Vor der Sendung habe ich mit Professor Anthony Glees gesprochen. Er war lange Zeit Dozent für Politikwissenschaft an der Universität in Buckingham. Herr Professor Glees, Keir Starmer räumt nun doch die beiden Spitzenposten in Regierung und Partei. Ist dieser Schritt aus Ihrer Sicht alternativlos?
5: Es ist eine gute Frage, die verfassungspolitische Frage. Er bleibt ja Premierminister, und bis ein neuer Führer der Labour Party gewählt wird, muss das so sein. Aber ich glaube, man kann mit Sicherheit sagen, der nächste Premierminister wird der König vom Norden Englands, Andy Burnham, sein, und dass das schneller

0: kommen wird, als man meinen könnte. Denn der einzige andere, Wes Streeting, hat heute Morgen gesagt, er wird nicht kandidieren. Also eine Krönung des Königs vom Norden.
1: Andy Burnham, der frühere Bürgermeister von Manchester, hatte sich ja auch schon vorsichtshalber ins britische Unterhaus nachwählen lassen, weil er ohne Abgeordnetenmandat nicht Premierminister werden könnte. Was würde Burnham denn anders machen als Starmer aus Ihrer Sicht?
0: Sehr gute Frage. Der Vorteil von Burnham ist ziemlich groß, denn er hat die Zwischenwahl gewonnen in Makerfield, tief im Brexit-Land im Norden Großbritanniens. Er hat gewonnen mit 55% der Stimmen, mit einer Mehrheit, die mehr ist als Farage und die rechtsaußende Restore-Partei zusammen. Was das bedeutet für Labour ist, dass in Burnham sie einen haben, der vielleicht Nigel Farage in den nächsten Gesamtwahlen vernichten kann. Das, glaube ich, ist die große Hoffnung von Labour. Starmer war völlig unfähig, Großbritannien zu führen. Der hat wenig Charme. Der war eigentlich ein technokratischer Anwalt und eine Verbindung zu der britischen Bevölkerung hat er einfach nicht konstruieren können. Es war eine Tragödie und Leute wie ich haben seit 2 Jahren gesagt, leider ist er nicht der Richtige. Und das Zweite, Burnham, wenn er klug ist, und ich glaube, er ist klug, muss vom ersten Tag an tief liegende Veränderungen im verfassungspolitischen Bereich, besonders in Großbritannien, machen.
1: Welche wären das aus Ihrer Sicht?
0: Zum Beispiel, dass wir mehr regionale Parlamente haben, dass Großbritannien ein Bundesstaat sein soll. Denn das ist eigentlich die Realität, wenn man das sich genau anschaut. Eine nationale Regierung in Großbritannien ist paralysiert, denn die Leute im Norden, Nordwesten, Nordosten denken anders als die Leute in Wales, die denken anders als die Leute in London und dann im Süden von Großbritannien. Und warum ist das so? Ein Wort, Brexit. 10 Jahre danach ist die britische politische Kultur völlig durch Brexit verfallen. Es funktioniert einfach nicht mehr. Und das war eigentlich die große Geschichte, warum Sir Keir Starmer keinen Erfolg hat. Man kann kein Wirtschaftswachstum haben, wenn wir aus dem Binnenmarkt sind. Das ist eine Tatsache. Und Andy Burnham, Nigel Farage, Tammy Baynenock, die können dagegen nichts machen.
1: Die Verantwortung für den Brexit trägt ja allerdings die Vorgängerregierung. Die Vorgängerregierungen, die waren alle konservativer Prägung. Normalerweise würde ja, wenn es in der Regierungspartei kriselt, die größte Oppositionspartei davon profitieren. Wenn das aber alles mit, wie Sie sagen, mit dem Brexit auch zu tun hat, dann könnte die konservative Opposition eigentlich nicht davon profitieren. Oder wie schätzen Sie das ein?
0: Die Lage der Konservativen zurzeit ist hoffnungslos. Die haben für Brexit kandidiert, weil sie meinten, sie würden damit Nigel Farage von dem Tisch wischen. Genau das Gegenteil. Nigel Farage hat die Konservativen vom Tisch gewischt. Und Labour ist sehr niedrig in den allen Meinungsumfragen, ungefähr 19%. Es war eine Partei, die vor 2 Jahren mit 35% diese enorme Mehrheit im Parlament gewonnen hat. Das ist auch so für die Tories, 19%. Und das kommt davon, weil wenn man gegen Brexit ist, dann muss man aber auch sagen, wir sind gegen Brexit, dafür, dass Großbritannien ärmer und kleiner und unbedeutender wird. Und das ist natürlich eine Botschaft, die die Tories nicht machen wollen.
1: Hat dieser Führungswechsel an der Spitze der Regierung und der Labour-Partei eigentlich auch eine Bedeutung für Europa?
0: Ich glaube, die ganze Welt sieht, dass jetzt eine Mehrheit in Großbritannien bei den Wählern ist für eine Wiedermitgliedschaft der Europäischen Union. Politisch ist das aber ein sehr großer Schritt, denn obwohl es eine Mehrheit der Wähler gibt, die gerne beitreten würden, das, was sie gerne beitreten würden, war das, was wir hatten in 2016. Wenn wir jetzt an Brüssel kämen, würden wir höchstwahrscheinlich nicht diese besondere Stellung bekommen. Also ich sehe keine Zukunft, leider, in einer erneute Mitgliedschaft.
1: Sagt Professor Anthony Glees, langjähriger Dozent für Politikwissenschaft an der Universität in Buckingham. Gesprochen habe ich mit ihm vor der Sendung und nachdem der britische Premierminister Keir Starmer von der Labour-Partei heute seinen Rücktritt angekündigt hat.
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1: Wie kommen sie voran, die amerikanisch-iranischen Verhandlungen zu einer Beendigung des Krieges zwischen beiden Ländern? Dazu hat sich jetzt nach der ersten Runde am Wochenende in der Schweiz das ranghöchste Mitglied der US-Delegation geäußert, Vizepräsident J.D. Vance.
3: Vor seiner Abreise aus der Schweiz sagte er, die Gespräche seien gut vorangekommen. Es gebe noch viel zu tun, aber die USA seien sehr engagiert.
4: Wir haben eine sehr gute Grundlage für eine erfolgreiche endgültige Einigung geschaffen. Die endgültige Einigung ist das Haus. Wir haben das Fundament gelegt, auch wenn wir das Haus noch nicht gebaut haben. Ich halte es für wichtig, dass wir alle würdigen, wie viel wir bereits erreicht haben.
3: Mehrere Aspekte seien ihm dabei wichtig. Es müsse ein Weg gefunden werden, die Straße von Hormuz offen zu halten. Zudem sei ein wichtiges Ziel, die Gefechte zwischen Israel und der Hisbollah-Miliz dauerhaft zu beenden. Es werde viel Arbeit erfordern, bis die territoriale Integrität und Souveränität des Libanon sowie die Sicherheit Israels wirklich erreicht seien. Anschließend hob der US-Vizepräsident besonders hervor, dass Teheran zugestimmt habe, wieder Inspektoren der Internationalen Atomenergiebehörde in den Iran zu lassen. Das sei der erste Schritt zur dauerhaften Denuklearisierung oder dauerhaften Beendigung eines Atomwaffenprogramms im Iran. Dies ist aber weder von der IAEA noch vom Iran bestätigt worden. Der Sprecher des iranischen Außenministers, Araghchi, kommentierte die gestrigen Gespräche auf der Plattform X lediglich mit diesen Worten. Die Grundlage der Vereinbarung sei das Prinzip Verpflichtung gegen Verpflichtung und die Islamische Republik Iran werde die Umsetzung der Verpflichtungen der Gegenseite genau überwachen. Sie werde alle ihre Hebel nutzen, dass diese eingehalten würden. Die zuständigen Vertreter der USA und des Iran sollen nun bei Arbeitsgesprächen in den kommenden Wochen Wege finden, um ein endgültiges Abkommen zum Ende des Iran-Kriegs umzusetzen.
1: Soweit unsere Korrespondentin in der Schweiz, Patricia Wern, zum Stand der amerikanisch-iranischen Verhandlungen, den Verhandlungen zu einer Beendigung des Krieges zwischen beiden Ländern, die am Wochenende in der Schweiz begonnen haben. Ausgangspunkt dieser Verhandlungen ist ein Rahmenabkommen, das die Regierung der USA und des Irans miteinander geschlossen haben. Und was dieses Abkommen taugt, was daraus entstehen könnte, das vertiefen wir heute Abend hier bei uns.
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1: Kennen Sie auch die Redewendung »Bleibe im Lande und nähre dich redlich«? Sie stammt übrigens aus der Bibel, diese Redewendung, aus dem Buch der Psalmen. Aber das ändert auch nichts daran, dass viele Beschäftigte hier bei uns in Deutschland nicht mehr im Lande bleiben wollen, sondern sich einen Arbeitsplatz im Ausland suchen, weil sie der Meinung sind, sich anderswo besser nähren zu können. Hören wir mal, was unser Wirtschaftsreporter Klaus-Rainer Jackisch berichtet.
5: Der Job im Ausland wird für viele Deutsche immer attraktiver und erstrebenswerter. Rund 2/3 der hiesigen Beschäftigten liebäugeln mit der Idee, auch im Ausland tätig zu werden. Dies ergab eine Umfrage des digitalen Marktforschungsinstituts Apinio für die Online-Jobbörse Indeed. Etwa 1/3 der Befragten hat sich auch schon konkret informiert oder beworben. Besonders beliebt sind den Angaben zufolge die USA, Großbritannien und die Schweiz. Allerdings hat das Interesse an den USA in jüngster Zeit deutlich nachgelassen. Interessant ist, dass es den Befragten dabei nicht in erster Linie um bessere Karrierechancen geht. Vielmehr stehen eine höhere Lebensqualität und eine bessere Bezahlung im Mittelpunkt. Jeweils mehr als 50% der Befragten gaben diesen Beweggrund an. Auch sei für rund 40% eine geringere Steuer- und Abgabenlast mit dem Auslandswunsch verbunden, so die Autoren der Studie. Dies sei ein deutliches Zeichen der hohen Unzufriedenheit in der deutschen Bevölkerung mit den hiesigen Arbeits- und Standortbedingungen. Dadurch würden viele Talente ins Ausland abgezogen. Tatsächlich seien es vor allem die Besserverdienenden, die sich für einen Job im Ausland interessierten. Die Umfrage passt gut ins Bild zahlreicher anderer Studien mit ähnlichen Ergebnissen. Nach einer vor kurzem veröffentlichten Erhebung des Deutschen Zentrums für Integrations- und Migrationsforschung zieht jede fünfte Person in Deutschland das Auswandern ernsthaft in Betracht. Auch hier geht es in erster Linie um eine Verbesserung der Lebensbedingungen und nicht um Karriere. Allerdings, es gibt auch eine hohe Rückkehrerquote. Rund 2/3 der deutschen Auswanderer kommen nach ein paar Jahren wieder zurück.
1: Aber zunächst mal gehen viele Beschäftigte aus Ostdeutschland weg. Und warum? Das haben wir gerade im Bericht unseres Wirtschaftsreporters Klaus-Rainer Jackisch gehört. Um 16.47 Uhr hier in HR Info. 30 Milliarden Euro. So groß ist das Defizit, das sich im vergangenen Jahr 2025 bei Städten und Gemeinden in ganz Deutschland aufgestaut hat. 30 Milliarden Euro, die fehlen. Ein neuer Rekordwert. Die Kommunen bei uns in Hessen sind dabei keine Ausnahme. Auch hier ist an vielen Stellen die Not groß und genau darauf soll heute ein Aktionstag aufmerksam machen, den die drei kommunalen Spitzenverbände ausgerufen haben. Das Motto: Kommunen am Limit. Was das genau bedeutet, macht unsere Reporterin Anna Vogel jetzt mal an einem Beispiel deutlich, am Beispiel des Ortes Birkenau im Odenwald.
6: Bürgermeister Milan Maplasari schaut auf das blaue Becken des Birkenauer Freibads. Doch statt ins glitzernde Wasser führt die große Rutsche ins Leere. Ein Bauzaun schirmt das Becken ab, um zu verhindern, dass jemand in die metertiefe Grube stürzt.
7: Das Freibad ohne Wasser, das mag bizarr klingen, aber tatsächlich haben wir hier ein Thema mit einem Investitionsstau. Wir haben ein 70 Jahre altes Bad und jetzt einen Zustand erreicht, bei dem man sagen kann, die Substanz hat derart nachgelassen, dass wir die Freibadsaison im klassischen Sinne nicht so eröffnen konnten.
6: Das leere Freibadbecken hinter ihm findet Milan Maplasari sinnbildlich für die Lage, in der sich viele Kommunen befinden. Die Ausgaben werden immer höher, die Auflagen strenger, die Aufgaben mehr. Allein die Defizite bei der Kinderbetreuung lagen im letzten Jahr in Birkenau bei 4 Millionen Euro, sagt Milan Maplasari, bei einem Haushaltsvolumen von 30 Millionen Euro.
7: Die bespielbare Masse, sage ich mal, also ohne die Verpflichtungen an Kreis, Land etc., bewegt sich dann unter 1 Million Euro, die wir tatsächlich dann für das Freibad, für Ruftaxi, Vereinsförderung und so weiter dann eigentlich aufwenden müssen. Und dieser kleine Teil des Kuchens wird immer kleiner.
6: Der einzige Hebel für viele Kommunen, der Hebesatz der Grundsteuer B, also die Steuer, die Bürger für bebaute und unbebaute Grundstücke zahlen müssen. Hessenweiter Spitzenreiter könnte hierbei Riedstadt werden. Hier entscheiden die Stadtverordneten diese Woche über eine Anhebung auf 1.850 Prozentpunkte. Auch Kommunen im Odenwald haben schon kräftig an der Grundsteuer B geschraubt, weiß der Bergstresser Landrat Christian Engelhardt.
8: Die Not, die wir Kommunen gemeinsam haben, Landkreise, Städte und Gemeinden, ist dramatisch. Und am Ende ist das, was das Leben vor Ort ausmacht, das Fest, der Platz, die Gestaltung des Ortkerns, das bleibt auf der Strecke, weil die Kommunen alle Mittel, die sie haben, aufwenden, um ihre durch Bundes- und Landesgesetz vorgegebenen Pflichtaufgaben zu erfüllen.
6: Rund 2/3 der hessischen Kommunen haben zuletzt auf Reserven zurückgegriffen oder Defizite gemacht, zeigen Zahlen des Innenministeriums. Minister Roman Poseck sieht das Problem vor allem im wachsenden Aufgabenberg bei den Kommunen, teilt er schriftlich mit.
9: Es werden gerade durch den Bund immer neue Leistungen und Standards vorgegeben, die Kommunen und Länder belasten. So kann es nicht weitergehen. Wir müssen dieser Schieflage entgegenwirken. Zukünftig muss gelten, wer bestellt, muss auch bezahlen.
6: Die Kommunen sehen Bund und Land in der Pflicht, müssen sich zunächst aber selbst behelfen. Weil auch die Wasserinfrastruktur in Birkenau marode ist, hat die Gemeinde aktuell einen der höchsten Wasserpreise Deutschlands. Und sie hat ihren Kreditrahmen in diesem Jahr von 3 auf 5 Millionen erhöht. Hätte das nicht geklappt, wäre die Gemeinde zahlungsunfähig gewesen, so der Bürgermeister. Trotz allem will Milan Maplasari positiv bleiben.
7: Ein Freibad ohne Wasser sollte uns nicht daran hindern, diesen Ort trotzdem zu besuchen und mit den Menschen in Kontakt zu kommen. Und das sind die Sachen, wo man aus einer Krise eine Chance machen kann.
6: Und deshalb hat das Birkenauer Freibad trotz allem geöffnet. Zum Entspannen auf der Wiese, zum WM-Schauen oder für einen Kaffee im Schatten, mitten im Herzen von Birkenau.
1: Und von dort hat gerade unsere Reporterin Anna Vogel berichtet. Sie hat am Beispiel von Birkenau im Odenwald deutlich gemacht, was es bedeutet, wenn Kommunen finanziell am Limit sind. Genau darauf soll heute ein bundesweiter Aktionstag hinweisen, den die drei kommunalen Spitzenverbände ausgerufen haben. 35 Grad, 36 Grad, 37 Grad. In den letzten Tagen ist es immer heißer geworden und für viele von uns auch immer weniger erträglich. Da ist die Versuchung groß, wann immer es geht, ins Wasser zu springen, um sich abzukühlen. Aber man sollte vorsichtig dabei sein, vor allem was das Schwimmen in Flüssen angeht. Am vergangenen Wochenende sind in der Nähe von Biblis in Südhessen 3 Männer beim Schwimmen im Rhein verunglückt. Ein 50-Jähriger kam von seinem normalerweise einstündigen Schwimmausflug nicht zurück. Und 2 Nichtschwimmer im Alter von 23 und 27 Jahren sind direkt nach dem Sprung ins Wasser untergegangen. Trotz intensiver Suche konnte bisher keiner der 3 Männer gefunden werden. Wir wollen an dieser Stelle auf die Gefahren beim Schwimmen im Rhein und anderen Flüssen aufmerksam machen. Und deshalb habe ich vor der Sendung mit Michael Hohmann gesprochen. Er ist Präsident der Deutschen Lebensrettungsgesellschaft DLRG Hessen. Herr Lohmann, wie gesagt, es ist verlockend, bei diesen heißen Temperaturen ins kühle Nass zu springen. Und viele von uns denken sich, was ist schon dabei, wenn doch das Rheinwasser so friedlich und träge dahin fließt? Aber die Badeunfälle dieser Woche sprechen eine andere Sprache. Welche Gefahren lauern denn unter der Wasseroberfläche?
10: Die Gefahren sind insbesondere eine schnelle Strömung. Die haben wir im Rhein. Und der Rhein ist natürlich eine Bundeswasserstraße. Das ist so vergleichbar mit einer Bundesautobahn. Das heißt, auf der einen Seite haben wir eine schnelle fließende Wassermenge, die dort unterwegs ist. Auf der anderen Seite große Schiffe. Und die Schiffe machen dann nochmal eine Bewegung ins Wasser, die für viele nicht abschätzbar ist.
1: Und was die Strömungen angeht, auch wer gut schwimmen kann, hat keine Chance, gegen eine Strömung anzukommen?
10: Nein, da haben Sie wirklich keine Chance. Es ist keine normale Strömung, die einfach so immer geradeaus fließt, sondern durch die Einbauten ins Wasser, durch Buhnen, durch kleine Wehre, haben Sie eine Verwirbelung unter Wasser und die haben teilweise einen Sog, der geht tatsächlich senkrecht nach unten und Sie werden dann so 3-4 Meter nach unten gezogen und dort wieder rauszukommen, braucht es wirklich Übung und die haben die wenigsten.
1: Welchen Eindruck haben Sie? Überschätzen sich viele Menschen womöglich, was ihre Schwimmfähigkeiten angeht? Trauen sie sich mehr zu, als sie können?
10: Das ist insbesondere zum Beginn der Badesaison immer ein Thema, dass Menschen sich überschätzen. Zum Ende der Badesaison, Richtung August, September, wird das dann besser. Die wenigsten üben und trainieren das Schwimmen. Das ist anders wie bei Skikursen oder beim Fahrradfahren. Und das macht die große Gefahr aus. Überschätzung, Leichtsinn, vielleicht der eine oder andere alkoholische Genuss, der im Vorfeld dann dazugekommen ist. Und man will es Freunden und Bekannten zeigen. Und jetzt ganz dramatisch der Vorfall in Biblis mit 2 Nichtschwimmern, die in den Rhein gegangen sind. In Summe sind das die großen Gefahrpunkte.
1: Die meisten Menschen, die bei Badeunfällen ums Leben kommen, sind Männer. Ist das Zufall oder hat das einen besonderen Grund?
10: Das ist das, was ich eben schon sagte. Da ist dann auch ein bisschen Leichtsinn dabei, ein vielleicht nicht zurückstecken wollen, dass man nicht so gut schwimmen kann. Und das erleben wir leider jedes Jahr wieder. Und das ist dann der Punkt, wo unsere ehrenamtlichen Kräfte dann ja quasi in ihrer Freizeit Menschen suchen müssen.
1: Gerade bei Extremtemperaturen ist ja allein schon der Sprung ins Wasser eine Herausforderung für den Körper. Was kann da passieren?
10: Da passieren viele Dinge im Körper gleichzeitig. Die Haut will weniger stark durchblutet werden. Im zweiten Punkt, und das ist der dramatische, rufen die Muskeln im Grunde genommen nach vermehrtem Blut. Das heißt, auf der einen Seite bekommt das Herz den Impuls, schneller zu schlagen und gleichzeitig weniger zu schlagen. Und das bringt das Herz dann im wahrsten Sinne des Wortes aus dem Takt.
1: Gerade am Rhein gibt es jedes Jahr Badeunfälle, bei denen Menschen zu Tode kommen. Deshalb haben schon mehrere Städte am Rhein entlang, wie zum Beispiel Düsseldorf, Köln oder Neuss, das Schwimmen im Fluss verboten. Wäre das aus Ihrer Sicht auch eine Maßnahme für Hessen?
10: Wir könnten das probieren. Die Kollegen in Nordrhein und Westfalen, die sind dort teilweise erfolgreich. Aber auch dort gab es am vergangenen Wochenende trotz der ausgesprochenen Badeverbote wieder Badeunfälle.
1: Sagt Michael Hohmann, Präsident der Deutschen Lebensrettungsgesellschaft DLRG Hessen. Vor der Sendung habe ich mit ihm gesprochen über Gefahren beim Schwimmen in Flüssen.
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1: Na, macht das. Jetzt müssen wir erst noch mal eine Verkehrsmeldung abarbeiten. Hier um 16.56 Uhr folgende Warnmeldung aus dem hr-Info-Verkehrszentrum. Vorsicht auf der A661 Oberursel Richtung Egelsbach zwischen Frankfurt-Friedberger Landstraße und Offenbach-Kaiserlei befindet sich ein Radfahrer auf der Fahrbahn. Na, macht Ihnen die Hitze dieser Tage zu schaffen oder haben Sie dort, wo Sie gerade sind, eine gute Klimaanlage? Das hoffe ich für Sie, denn bei den aktuellen Temperaturen wird man es ja zum Beispiel in einem geschlossenen Auto sehr bald nicht mehr aushalten können, wenn da die Klimaanlage nicht funktioniert. Und in einem Flugzeug, das über Stunden hinweg ohne funktionierende Klimaanlage auf dem Rollfeld steht, ist das nicht viel besser. Fragen Sie mal die Fluggäste, die genau das gestern erlebt haben, als sie von Frankfurt aus nach Antalya in der Türkei fliegen wollten. Unser Flughafenreporter Roman Warschauer weiß mehr darüber. Was genau ist da vorgefallen?
11: Ja, die Passagiere saßen so am frühen Nachmittag bereits in der Maschine und es sollte dann eigentlich gleich losgehen, aber die Klimaanlage funktionierte eben nicht und das Flugzeug ist dann auch nicht von der Terminalposition aus losgerollt, sondern es stand da erstmal. Das ging wohl 2 Stunden, so heißt es zumindest von einigen Passagieren und man kann sich vorstellen, es wurde dann darin sehr schnell heiß und wir haben da auch einen Bericht von einer Augenzeugin, die eben an Bord war, das ist Jasmina Petritsch aus Erzhausen und die ist mit ihrem Mann und ihren beiden Kindern 4 und 1,5 Jahre alt, wollten die eben in die Türkei fahren und sie beschreibt das schon recht dramatisch.
12: Ja, die Leute haben einfach Panik bekommen, Panikattacken, rumgeschrien, die Leute sind umgekippt, ein Baby, da war ein ganz kleines Baby, das war nicht mal 2 Monate alt, glaube ich, das war nicht mehr ansprechbar, das ist so einfach ohnmächtig geworden durch die Hitze. Die haben auch nicht mal irgendwie Wasser oder sowas verteilt, nur wirklich auf Nachfrage hat man ein kleines kaltes Wasser oder sowas gekriegt und das war's.
11: Ja, und als die Situation dann immer heikler wurde, dann wurden irgendwann die Türen geöffnet, beziehungsweise dann kamen eben Polizei, Rettungsdienst und Feuerwehr vorbei und haben da die Menschen versorgt.
1: Was sagt denn nun die Fluggesellschaft heute am Tag danach zu dem, was da passiert ist und zu dem, wie sie damit umgegangen ist?
11: Ja, das war ja die Sun Express, das ist eine 50-prozentige Tochter der Lufthansa und die haben sich in aller Form für diesen Vorfall entschuldigt. Sie sagen, das sei, müsse man jetzt aufarbeiten und sie geben als Grund an, dass die ein Hilfsaggregat, also das ist sozusagen das Hilfstriebwerk, das habe nicht richtig funktioniert und deswegen hat die Klimaanlage nicht zur Verfügung gestanden, aber dieses Zusatztriebwerk braucht man eben für alle möglichen Systeme, auch am Boden für das Flugzeug. Deswegen konnte es nicht wegrollen und offenbar hat es dann immer länger gedauert, bis man das reparieren konnte. Im Nachhinein konnte man es aber reparieren und auch alle Passagiere konnten versorgt werden dann und konnten noch am gleichen Tag weiterfliegen.
1: Wie geht's denn nun weiter in dem Fall insgesamt? Welche Konsequenzen werden aus dem gezogen, was da passiert ist?
11: Ja, von der Polizei heißt es, man ermittle jetzt. Es gibt wohl auch Anzeigen wegen Körperverletzung beispielsweise. Und auch die Luftaufsicht, die für den Frankfurter Flughafen zuständig ist, die hat zumindest einen Bericht angelegt und bezeichnet das eben als besonderes Vorkommnis.
1: Ein Flugzeug, das mit seinen Fluggästen über Stunden hinweg ohne funktionierende Klimaanlage auf dem Rollfeld des Frankfurter Flughafens steht. Wie es dazu kam und was vielleicht daraus folgen wird, hat uns gerade unser Flughafenreporter Roman Warschauer berichtet. Vielen Dank.

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1: 17 Uhr. Zentrale Punkte der geplanten Rentenreform bekannt geworden. Vance nennt Iran-Gespräche gute Grundlage für Abkommen. Urteil nach massenhaftem Verkauf gefälschter Impfpässe in Kassel. Das Wetter, viel Sonne, örtlich Hitzegewitter bei 28 bis 37 Grad. Mein Name ist Mike Oeske. Wer lange gearbeitet hat, soll in Zukunft erst frühestens mit 64 in Rente gehen können, nicht mehr mit 63. Das steht in den Empfehlungen einer Rentenexpertenkommission, die morgen an die Bundesregierung übergeben werden. Grundsätzlich soll das Renteneintrittsalter an die Lebenserwartung gekoppelt werden und künftig sollen auch Selbstständige in das System einzahlen. Mit ausgearbeitet hat die Vorschläge der Hanauer Bundestagsabgeordnete Reddick. Er hat im HR-Interview gesagt, bisher sei man daran gescheitert, den kleinsten gemeinsamen Nenner zu suchen.
2: Und das wollten wir lösen, mal anders machen und vor allem auch einen Vorschlag aufnehmen, der vielleicht auch an der einen oder anderen Stelle nicht dem entspricht, was wir jeweils in unseren Parteiprogrammen verankert haben, sondern unabhängig davon einfach zu sagen, das ist das Richtige, um die Rente wieder besser aufzustellen.
1: US-Vizepräsident Vance hat sich zufrieden gezeigt mit den Verhandlungen mit dem Iran in der Schweiz gestern. Er sagte, sie seien eine sehr gute Grundlage für ein Friedensabkommen. ARD-Korrespondentin Patricia Wern.
3: Mehrere Aspekte seien ihm dabei wichtig. Es müsse ein Weg gefunden werden, die Straße von Hormuz offen zu halten. Zudem sei ein wichtiges Ziel, die Gefechte zwischen Israel und der Hisbollah-Miliz dauerhaft zu beenden. Es werde viel Arbeit erfordern, bis die territoriale Integrität und Souveränität des Libanon sowie die Sicherheit Israels wirklich erreicht seien. Anschließend hob der US-Vizepräsident besonders hervor, dass Teheran zugestimmt habe, wieder Inspektoren der Internationalen Atomenergiebehörde in den Iran zu lassen.
1: Die kommunalen Spitzenverbände in Hessen schlagen Alarm und fordern mehr Unterstützung für die Städte und Gemeinden. Mehr als 400 haben im vergangenen Jahr rote Zahlen geschrieben, zum dritten Mal in Folge. Die Verbände kritisieren, dass Bund und Länder immer mehr Aufgaben an die Kommunen übertragen, ohne genug Geld dafür bereitzustellen. Der Hessische Städte- und Gemeindebund verlangt eine Soforthilfe von 30 Milliarden Euro. In der Corona-Pandemie hatten sie massenhaft gefälschte Impfpässe ausgestellt und verkauft. Deshalb sind heute zwei Männer vom Landgericht Kassel verurteilt worden. Der eine zu 3,5 Jahren Haft, der andere zu 3 Jahren und 8 Monaten. Die Richter ordneten außerdem an, dass ihre Einnahmen von rund 285.000 Euro eingezogen werden. Laut Anklage haben die beiden Männer mindestens 7.000 gefälschte Impfpässe verkauft. Beim 2:1 der deutschen Elf gegen die Elfenbeinküste war er verletzt ausgewechselt worden. Jetzt hat der DFB mitgeteilt, dass Verteidiger Nico Schlotterbeck für den Rest der Fußball-WM ausfällt. Diagnose: Innenbandverletzung im linken Sprunggelenk. Inzwischen hat sich der Dortmunder in sozialen Medien auch selbst geäußert. HR-Sportreporter Tim Brockmeier.
4: Ich brauche noch etwas Zeit, um das Ganze zu verarbeiten und später darüber sprechen zu können. Was jetzt zählt, ist die Mannschaft. Sie verdient die volle Unterstützung, schreibt Nico Schlotterbeck, der aller Voraussicht nach von jetzt an auf dem Platz von Antonio Rüdiger vertreten wird. Schlotterbeck ist allerdings der einzige Linksfuß in der Innenverteidigerriege des DFB-Teams, weswegen er nicht 1:1 ersetzt werden kann. Eine Nachnominierung ist nicht möglich. Die FIFA-Frist dafür ist mittlerweile abgelaufen.
1: Das waren die Nachrichten. Das Wetter: Es kann einzelne Hitzegewitter geben, die kräftig ausfallen können, vor allem in der Rhön, im Spessart und im Odenwald. In der Nacht ist der Himmel oft klar und die Luft kühlt nur ab auf 22 bis 15 Grad. Morgen wird es sonnig, trocken und heiß. Die Temperaturen erreichen am Nachmittag 29 bis 37 Grad. Die weiteren Aussichten: viel Sonnenschein, kaum Gewitter und noch etwas wärmer. Am Mittwoch bis 38, am Donnerstag bis 39 Grad. Die Zeit 17.04 Uhr.
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1: Vorsicht bitte auf der A661 Oberursel Richtung Egelsbach. Zwischen Frankfurt-Friedberger Landstraße und Offenbach-Kaiserlei befindet sich ein Fahrradfahrer auf der Fahrbahn. A3 Frankfurt Richtung Köln. Zwischen Kelsterbach und dem Mönchhof-Dreieck 3 Kilometer stockender Verkehr. A3 Frankfurt Richtung Würzburg, zwischen Offenbacher Kreuz und Hanau streckenweise stockender Verkehr wegen Reinigungsarbeiten auf dem rechten Fahrstreifen. A5 Kassel Richtung Frankfurt, zwischen Ohmtal-Dreieck und Grünberg 5 Kilometer stockender Verkehr nach einem Unfall auf dem linken Fahrstreifen. A7 Würzburg Richtung Fulda, zwischen Bad Brückenau-Volkers und Fulda-Dreieck streckenweise Stau und stockender Verkehr. A7 Fulda Richtung Kassel, zwischen Bad Hersfeld West und Homberg-Efze 2 Kilometer stockender Verkehr. Es liegen Reifenteile auf der Fahrbahn. Und eine Meldung aus dem Lahn-Dill-Kreis, die L3043 ist zwischen Eibelshausen und Steinbrücken nach einem Unfall in beiden Richtungen gesperrt. Fahren Sie am besten über die B253 und Rot bzw. umgekehrt.
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5: Guten Tag. Seit Januar haben die Mitglieder der Rentenkommission zusammengesessen und haben über die Reform der gesetzlichen Rente gebrütet. Monatelang war es mucksmäuschenstill, was diese Pläne angeht. Kaum etwas ist nach draußen gedrungen, aber das hat sich nun schlagartig geändert. Seit dem Wochenende sind erste Vorschläge im Umlauf. Es soll zum Beispiel eine Aktienrente geben. Selbstständige sollen künftig in die Rentenkasse einzahlen, Beamtinnen und Beamte erstmal nicht. Und es wird wohl länger gearbeitet werden müssen. Zwar übergibt die Rentenkommission, die ja von der Bundesregierung beauftragt worden ist, erst morgen offiziell ihren Bericht an Bundesarbeits- und Sozialministerin Bärbel Baas, aber schon jetzt wird die Reform, der Entwurf dazu, quer durch die Republik eifrig diskutiert und bewertet. Davon berichtet uns jetzt unsere

0: Reform könnte die Rentenkasse jährlich um rund 10 Milliarden Euro entlasten, so hat es das Deutsche Institut für Wirtschaftsforschung, DIW, berechnet. Ebenfalls auf der Liste eine stufenweise moderate Erhöhung des Renteneintrittsalters, gekoppelt an die Lebenserwartung. Und eine neue Kapitalrente, finanziert durch zusätzliche Beiträge der Arbeitnehmer und Arbeitgeber. Geld, das am Kapitalmarkt angelegt wird. Eine Empfehlung erfreut SPD-Generalsekretär Klößendorf besonders. Eine Erwerbstätigenversicherung, in die alle einzahlen.
1: Und so wie ich wahrnehme, hat die Rentenkommission dort auch ein deutliches Statement zu verfasst. Das betrifft dann selbstständige Politikerinnen und Politiker, aber auch neue Beamtinnen und Beamte. Und ich glaube, dass für uns auch gerade ein Schwerpunkt in den nächsten Wochen dann darauf liegen muss.
0: Grünen-Parteichef Felix Banatschak ist nicht begeistert, dass die Empfehlungen vorzeitig durchgesickert sind.
2: Ich finde das nur in Teilen verantwortungsbewusst.
0: Schließlich sei die Rente für die Menschen ein sensibles Thema.
2: Das Wichtigste, was die Bundesregierung und was die Koalitionsfraktionen deswegen in dieser Woche liefern müssen, und das ist meine zentrale Erwartung, ist Klarheit und Orientierung, was aus diesen Vorschlägen der Regierungskommission, der Rentenkommission jetzt eigentlich wird.
0: Die AfD spricht davon, die Vorschläge der Rentenkommission würden zum Teil ihre Handschrift tragen. Das sei kein Zufall. Die Linke im Bundestag bezeichnet die Empfehlungen als massives Kürzungsprogramm, das vor allem Menschen mit niedrigen Einkommen hart treffen werde. Kritik kommt auch vom Sozialverband Deutschland. Er hält vor allem den Einstieg in eine Kapitaldeckung für bedenklich. Vorsichtiges Lob kommt dagegen von Caritas-Präsidentin Eva-Maria Welskop-Deffer. Für sie stimmt die Zielrichtung, während sich Arbeitgeberpräsident Rainer Dulger mehr Ambition hätte vorstellen können. Lars Klingbeil, der Vizekanzler von der SPD, konnte nach eigenen Angaben erst einen Teil des Berichtes lesen.
3: Und ich sage Ihnen auch, das ist schon mal für mich ein Wert an sich, wenn 13 Menschen aus unterschiedlichen Richtungen, auch Politikerinnen und Politiker aus unterschiedlichen Ecken, und die bilden die ganze Spannbreite dieser Koalition ab, wenn die zu gemeinsamen Vorschlägen kommen. Das ist in Zeiten wie diesen ein Wert an sich.
0: Und deswegen habe er hohen Respekt vor der Arbeit, die dort geleistet wurde, betonte Klingbeil.
4: Die Diskussion über die Vorschläge für eine Rentenreform gehen weiter. Beobachtet wird das Ganze unter anderem von unserer Hauptstadtkorrespondentin Dagmar Pepping, und sie hat uns gerade davon berichtet. Der eine wirft das Handtuch, der andere steht schon in den Startlöchern. So ist das immer wieder in der Politik, auch in der britischen Politik. Der britische Premierminister Keir Starmer hat heute seinen Rücktritt angekündigt, und es scheint schon klar zu sein, wer ihm nachfolgen wird. Unsere Korrespondentin Gabi Biesinger hat also heute den Tag über gleich zwei Protagonisten parallel im Auge behalten.
5: Als Premierminister Keir Starmer am Morgen in der 10 Downing Street seinen Rückzug vom Amt des Labour-Parteivorsitzenden und somit als Premierminister bekannt gab,
6: I will resign as leader of the Labour Party,
5: war der bei einer Nachwahl frisch gewählte Labour-Abgeordnete Andy Burnham in Manchester gerade auf dem Weg zum Bahnhof, um nach London zu fahren, wo er am Nachmittag als neuer Parlamentarier vereidigt wurde. Bei der Ankunft in London Euston bestätigte er, was er kurz zuvor auf der Plattform X geschrieben hatte, dass er sich wie erwartet um Starmers Nachfolge bewerbe, und er dankte Starmer für seinen Einsatz.
7: I made my statement praising the Prime Minister's dedication, service and confirmed that I will put myself forward.
5: Starmer hatte angekündigt, dass er die Regierungsgeschäfte bis zur Parlaments-Sommerpause weiterführen werde. Bis Anfang Juli können sich nun Konkurrenten um Starmers Nachfolge die notwendigen Mehrheiten in der Labour-Fraktion sichern und dann um den Posten des Premierministers ringen. Doch nachdem der zurückgetretene Gesundheitsminister Wes Streeting und die ehemalige Partei-Vizechefin Angela Rayner, denen ebenfalls Ambitionen auf den Top-Job nachgesagt wurden, ihre Unterstützung für Burnham bekundet haben, sieht es nach einem Durchmarsch für den ehemaligen Bürgermeister von Greater Manchester aus, meint nicht nur der Politikwissenschaftler Jonathan Tong von der Uni Liverpool.
8: Andy Burnham will almost certainly be declared the new leader of the Labour Party. On the 16th of July.
5: Schon am 16. Juli könnte Burnham die britische Regierung führen. Der 56-Jährige wird dem linken Parteiflügel zugerechnet, gilt als volksnah und punktete etwa mit einer Reform des Busverkehrs in der Metropole Manchester mit niedrigen Fahrpreisen, was ihm in den Medien den Spitznamen King of the North, König des Nordens, einbrachte. Ob das Erfolgsmodell aus der Region allerdings auch als landesweite Politik funktioniert, wird Burnham erst beweisen müssen, meint Politikwissenschaftler Tong. Wir wissen überhaupt nicht, was für ein Premierminister er wohl sein wird. In Manchester hat er private Investoren angezogen und das Wirtschaftswachstum war besser als andernorts. So konnte er als Mr. Nice Guy günstige Bustickets verteilen.

0: sein. Aber was er landesweit wirklich erreichen kann, das wird schon sehr bald skeptisch beäugt werden. Wenn Burnham in wenigen Wochen Starmers Nachfolger würde, dann wäre er der 5. britische Premierminister, der ins Amt kommt, in einem Zeitraum, in dem nur eine einzige Parlamentswahl stattgefunden hat. Das war 2024 und Labour gewann mit einem Erdrutschsieg. Doch der glücklose Keir Starmer konnte diesen Erfolg nicht ausspielen und zieht nun die Konsequenzen. Als in der konservativen Partei zwischen 2022 und 2024 die Premierminister von Johnson über Truss bis Sunak den Staffelstab parteiintern weitergaben, forderte Labour Neuwahlen. Und so ist es jetzt Nigel Farage, der Chef der rechtspopulistischen Reformpartei, der möchte, dass gewählt wird. Das Land liege am Boden, seine Partei sei bereit für eine Wahl und das Volk ja schließlich auch.
1: Die politische Lage und Stimmung in Großbritannien, nachdem Premierminister Keir Starmer heute seinen Rücktritt angekündigt hat, soweit der Bericht unserer Korrespondentin Gabi Biesinger.
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1: Straßen mit Schlaglöchern, geschlossene Schwimmbäder, höhere Kita-Gebühren, verschobene Investitionen. An alledem merken wir, dass es in vielen Städten und Gemeinden an Geld fehlt. Die kommunalen Spitzenverbände schlagen deshalb Alarm und haben für heute zu einem bundesweiten Aktionstag aufgerufen unter dem Motto Kommunen am Limit. Hintergrund sind Rekorddefizite in den Haushalten vieler Städte, Gemeinden und Landkreise. Über mögliche Ursachen und mögliche Folgen dieser Haushaltsdefizite habe ich vor der Sendung mit René Geißler gesprochen. Er ist Professor für öffentliche Verwaltung an der Technischen Hochschule Wildau und beschäftigt sich seit vielen Jahren mit kommunalen Finanzen. Herr Professor Geißler, der Aktionstag der kommunalen Spitzenverbände steht, wie gesagt, unter dem Motto Kommunen am Limit. Ist das ein übertrieben zugespitztes Motto oder beschreibt es die Lage der Kommunen exakt so, wie sie ist?
3: Diese Bezeichnung, der Begriff, der trifft schon zu. Wir sind bundesweit im Grunde seit 2024 und im letzten Jahr noch mal stärker in eine Haushaltslücke hineingerutscht der Kommunen, die wir so historisch noch nicht hatten. Über 50 Milliarden bundesweit betrachtet waren die Städte, Kreise, Gemeinden im Minus. Das ist eine neue Entwicklung, die vor allem auch sehr, sehr schnell aufgetreten ist. Und was den Kommunen und anderen sicherlich auch insbesondere Sorgen macht, ist, dass wir momentan keinen Ausweg aus dieser Situation sehen, dass sich keine Erholung der kommunalen Finanzen irgendwo am Ende des Tunnels abzeichnet.
1: Die Entwicklung hier bei uns in Hessen lässt ja durchaus aufhorchen. Vor 4 Jahren hatten noch 9 von 11 Großstädten in Hessen ausgeglichene Haushalte oder sogar Überschüsse. Jetzt mit Blick auf das vorige Jahr 2025 verzeichnen 9 dieser 11 Großstädte ein Defizit. Wie erklären Sie sich diesen rasanten Absturz innerhalb weniger Jahre?
3: Dieser Absturz ist tatsächlich rasant, der ist aber ein Stück weit auch symptomatisch für Gesamtdeutschland. Wir hatten bis 22, 23 gute Jahre oder stabile Jahre und der Absturz war auch bundesweit sehr, sehr schnell zu beobachten. Das hat ein Stück weit mit den Ursachen zu tun, die hinter dieser Haushaltskrise stehen. Das ist die Inflation zum Beispiel, die vor allem ab 2022 eingesetzt hat infolge des russischen Überfalles. Das trifft die Kommunen bei allen ihren Verwaltungsausgaben sehr hoch. Dann hatten wir in den letzten Jahren sehr starke Tariferhöhungen bei den Lohnverhandlungen mit den Gewerkschaften. Auch das ist dann relativ schlagartig ab 2024 spürbar geworden. Und letztlich auch die Sozialausgaben, die jedes Jahr weiter gestiegen sind. Das alles führt dazu, dass wir eine sehr starke Ausgabendynamik haben und dass die Einnahmen auch konjunkturbedingt nicht mehr entsprechend mitwachsen. Und dann ist man eben relativ schnell von sehr guten Zahlen, sehr guten Pluszahlen in tiefe Löcher gerutscht.
1: Die Verantwortlichen in den Kommunen sagen ja auch oft, und das bestätigt so ein bisschen das, was Sie sagen, wir bekommen immer neue Aufgaben übertragen, aber nicht das nötige Geld dazu. Welche Bereiche belasten denn die kommunalen Haushalte zurzeit am meisten?
3: Es gibt ein paar große Beispiele, die gerne und plakativ genannt werden von den Kommunen. Das ist zum Beispiel das Thema Kita, Kinderbetreuung, wo wir immer höhere Standards haben, bessere Betreuungsquoten, höhere Qualität der Leistungen, die vom Land insbesondere beschlossen werden. Das ist allerdings auch auf Bundesebene das Bundesteilhabegesetz, Leistungen für Menschen mit Beeinträchtigungen, was in den letzten Jahren in großem Maße ausgeweitet wurde. Da fällt aber zum Beispiel auch die Wohngeldreform vor ein paar Jahren Verfahren rein, wo die Kommunen jetzt eben auf höheren Verwaltungskosten sitzen bleiben. Und so gibt es im Grunde bei fast allen Aufgaben, die eine Kommune trägt, in den letzten 5, 6, 7 Jahren an irgendeiner Stelle bestimmte gesetzliche Änderungen von Bund oder Land, die die Aufgabe einfach teurer und komplizierter machen, eben weil unser Aufgabenkatalog wächst, weil aber auch die Standards, die die Kommune bringen muss, auch ständig erhöht werden.
1: Manche Kommunen reagieren dann darauf, indem sie auf einen Schlag Kita-Gebühren, Eintrittsgelder und Ticketpreise im Nahverkehr erhöhen. Alle diese Bereiche gehören ja zur sogenannten Daseinsvorsorge, sind also essentiell für eine Gesellschaft. Was meinen Sie, Herr Professor Geißler, droht die kommunale Daseinsvorsorge für viele Menschen unbezahlbar zu werden?
3: Unbezahlbar nicht. Teurer auf jeden Fall. Das ist unvermeidlich ein Stück weit. Das ist auch etwas, wozu die Kommunen auch haushaltsrechtlich gezwungen sind, ihre Einnahmespielräume besser oder höher auszuschöpfen. Unbezahlbar nicht. Das ist natürlich immer ein Stück weit subjektiv, wer sich bestimmten ÖPNV oder Kulturangebote leisten kann. Das sind aber letztlich Leistungen, die ja in sehr hohem Maße subventioniert werden durch die Kommunen. Und Theater, Musikschule, Bibliothek sind da die Klassiker, auch Schwimmbäder. Ob es dann unbezahlbar wird für einzelne Bevölkerungsgruppen, das kann man so pauschal nicht sagen. Es wird Menschen geben, die aufgrund bestimmter Gebührenanpassungen auf bestimmte Leistungen verzichten. Das stimmt, das ist absehbar. Und das ist natürlich das, was nicht gewünscht ist. Das ist eben das, was Kommunen eigentlich verhindern sollten. Sie sollten eine gerechte Teilhabe, gerade auch ärmere Schichten, ermöglichen. Ja, und dieser Auftrag, der droht ein bisschen verloren zu gehen. Und das ist natürlich auch gesellschaftlich ein Problem.
1: Hier bei uns in Hessen gehört nur eine einzige Stadt, nämlich Wetzlar, zu der Gruppe von bundesweit 8 Städten, die in den Jahren 2022 bis 2025 durchgehend Überschüsse erwirtschaftet haben. Wie haben diese Städte das geschafft? Was machen sie anders als die übrigen?
3: Wir haben ja über 10.000 Gemeinden in Deutschland. Die allermeisten sind im Minus in den letzten 2 Jahren gewesen. Aber die Haushaltssituation ist immer in sehr hohem Maße abhängig von einzelnen Unternehmen in einer Gemeinde. Die Gewerbesteuer erklärt einen großen Teil der guten oder schlechten Haushaltslage. Und ich nehme an, dass Wetzlar in den letzten Jahren einfach Glück gehabt hat mit seiner Gewerbestruktur, mit seiner Unternehmensstruktur und dass diese Unternehmen von den Krisen unserer Zeit, Automobil, Export etc. nicht so betroffen waren und da einfach die Gewinne noch gut laufen. Und dann geht es der Stadt auf der Einnahmeseite relativ gut.
1: Sagt René Geißler, Professor für öffentliche Verwaltung an der Technischen Hochschule Wildau. Er beschäftigt sich seit vielen Jahren mit kommunalen Finanzen und genau darüber haben wir gesprochen am heutigen Aktionstag, zu dem die kommunalen Spitzenverbände aufgerufen haben unter dem Motto Kommunen am Limit.
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1: Alan Greenspan galt als der berühmteste Notenbanker der Welt. Fast 2 Jahrzehnte lang, von 1987 bis 2006, stand er an der Spitze der Fed, der Notenbank der USA. Und in seiner Amtszeit erlebte die US-Wirtschaft eine ihrer längsten Aufschwungphasen. Nun ist Alan Greenspan gestorben im Alter von 100 Jahren. Und einen Nachruf widmet ihm jetzt unser US-Korrespondent Martin Ganselmeier.
4: Stets die politische Unabhängigkeit der Notenbank verteidigt zu haben, gilt als wichtigste Errungenschaft der langen Amtszeit Greenspans. Schmerzlich zu spüren bekam dies Anfang der 90er Jahre der damalige US-Präsident George Bush Senior. Bushs Drängen auf niedrigere Leitzinsen ignorierte Greenspan, um eine drohende Inflation zu verhindern, erklärte Greenspan-Biograf Sebastian Mallaby in einem CBS-Interview.
5: Fed Independence in the United States.
4: Greenspan hat die Unabhängigkeit der Fed geschaffen. Er machte Bush klar, wenn das Weiße Haus ihm auf die Nase haut, dann würde er doppelt zurückschlagen.
5: Greenspan would punch back twice.
4: Greenspan gelang, was damals wenige für möglich hielten, eine weiche Landung der US-Wirtschaft ohne Rezession. Vielen Amerikanern galt der Notenbankchef fortan als Magier der Märkte. Wenn sich Greenspan zur Wirtschaftslage äußerte, meist nuschelnd und in schwer verständlichem Greenspeak, dann hingen weltweit Wirtschaftsexperten an seinen Lippen. Einige Greenspan-Deuter glaubten sogar, am Gewicht seiner Aktentasche erkennen zu können, ob eine Leitzinssenkung bevorstand. Die Wahrheit war viel einfacher, verriet Greenspan 2019 in einem Bloomberg-Interview. Der Umfang meiner Aktentasche hing davon ab, ob mir meine Frau Lunch gemacht hatte oder nicht, so Greenspan damals. Seine Frau ist die bekannte Fernsehjournalistin Andrea Mitchell, mit der er viele Jahre eine feste Größe im gesellschaftlichen Leben der US-Hauptstadt war. Geboren wurde Alan Greenspan in Washington Heights im Norden von Manhattan, wo damals viele jüdische Einwandererfamilien lebten. Schon in der Schule zeigte er eine ungewöhnliche Begabung für Mathematik und Musik. Zunächst studierte er an der berühmten Juilliard School of Music. Dann stieg er um auf Volkswirtschaft. Seine Fähigkeit, riesige Zahlenkolonnen so auszuwerten, dass er zutreffende Einschätzungen über die Konjunktur geben konnte, machte ihn schnell zu einem wohlhabenden Wirtschaftsberater. Lange Zeit stand Greenspan den Republikanern nahe. Er glaubte an die Selbstheilungskräfte des Marktes und lehnte zu viel staatliche Regulierung ab. Greenspan war sich der Gefahren durch Blasenbildung an der Börse bewusst, sagt Buchautor Sebastian Mallaby. Aber anders als in seinem entschlossenen Kampf gegen Inflationsgefahren wollte Greenspan nichts tun, um frühzeitig etwas Luft aus der Blase zu lassen. Hätte er die Blase zum Platzen gebracht, hätte er sich gegen die öffentliche Meinung stellen müssen. Er hätte sagen müssen, eure Aktienfonds zur Altersvorsorge sind überbewertet. Aber er galt als Maestro und dieses Image wollte er nicht riskieren.
5: And he didn't want to spoil that.
4: 2 Jahre nach Greenspans Rücktritt als Notenbankchef brach das Kartenhaus zusammen. Es kam zur weltweiten Finanzkrise. Der Maestro Greenspan war plötzlich der Sündenbock. Fortan trat Greenspan bescheidener auf. In einem Fernsehinterview gestand er 2013, Wirtschaftswissenschaft sei eigentlich eine ungenaue Wissenschaft.
6: We really can't forecast all that well. We pretend that we can, but we really can't.
4: Wir können nur schwer Vorhersagen treffen. Wir tun so, als könnten wir es, aber in Wirklichkeit können wir es nicht.
1: Ein offenes Wort von Alan Greenspan, langjähriger Chef der US-Notenbank Fed. Er ist nun im Alter von 100 Jahren gestorben und unser US-Korrespondent Martin Ganselmeier hat ihn gerade in einem Nachruf gewürdigt.
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1: Die deutsche Fußballnationalmannschaft hat bei dieser Fußball-WM der Männer bislang unterm Strich für viele positive Nachrichten gesorgt. Aber jetzt kommt die erste wirklich bittere Nachricht für Bundestrainer Julian Nagelsmann und sein Team. Sie haben es vielleicht schon gehört, bei uns zum Beispiel. Abwehrspieler Nico Schlotterbeck hat sich beim Spiel gegen die Mannschaft der Elfenbeinküste so schwer verletzt, dass für ihn die WM vorbei ist. Ganz nah dran an der Nationalmannschaft ist unser Sportreporter Philipp Hofmeister. Mit ihm habe ich vorhin gesprochen und ich habe ihn gefragt, wie haben denn Nagelsmann und Co. diese Nachricht aufgenommen?
7: Ja, es ist natürlich ein Schock, gar keine Frage. Also Nico Schlotterbeck ist inzwischen zu einem der besten Innenverteidiger der Welt gereift, finde ich. Vor allen Dingen mit seiner Kombination aus körperlicher Präsenz und eben auch seinen fußballerischen Fähigkeiten im Spielaufbau plus die Torgefahr, die er vorne ausstrahlt bei ruhenden Bällen. Da wird der deutschen Fußballnationalmannschaft viel verloren gehen. Es gab natürlich jetzt die obligatorischen Statements des Bundestrainers, der gesagt hat, dass das ein schmerzlicher Verlust ist und dass es natürlich eine absolute Hiobsbotschaft ist für die DFB-Auswahl. Aber noch bemerkenswerter fand ich die Meldung von Nico Schlotterbeck selbst. Der hat sich inzwischen in den sozialen Netzwerken gemeldet und hat gesagt, dass er noch gar nicht in der Lage ist, darüber zu reden, Worte zu finden für das, was da passiert ist, weil diese Enttäuschung so omnipräsent ist, dass er das alles jetzt erstmal ein paar Tage sacken lassen muss. Und das kann man sicherlich nachvollziehen. Schlotterbeck übrigens wird nicht nach Hause fliegen, sondern wird hier in den USA bei der deutschen Fußballnationalmannschaft bleiben, um seine Mitspieler jetzt im restlichen Turnierverlauf entsprechend zu unterstützen. Und das, finde ich, ist ein besonders starkes Statement in diesen schweren Tagen für Nico Schlotterbeck.
1: Das enthebt aber natürlich dem Bundestrainer nicht der Aufgabe zu entscheiden, wer denn nun Nico Schlotterbeck für den Rest der WM in der Mannschaft ersetzen soll. Gibt es da schon Ideen?
7: Ja, da gibt es einen klaren Favoriten, der heißt Antonio Rüdiger, der Innenverteidiger von Real Madrid, war ja auch derjenige, der eingewechselt wurde für den verletzten Schlotterbeck im zweiten deutschen Gruppenspiel gegen die Elfenbeinküste. Er hat das gewohnt robust und souverän wegverteidigt, so würde ich es mal formulieren, ist ein ganz anderer Spielertyp als Nico Schlotterbeck, nicht so stark im Spielaufbau, hat auch keinen linken Fuß, wie Schlotterbeck ihn hat, sondern ist der zweite Rechtsfuß dann in der deutschen Innenverteidigung. Das ist auch alles andere als optimal. Und an Antonio Rüdiger, dem Profi von Real Madrid, scheiden sich ja ohnehin so ein bisschen die Geister. Man kann sagen, er bringt eine gesunde Aggressivität mit auf den Platz, die einer Mannschaft auch in entscheidenden Phasen extrem helfen kann. Und dann gibt es die anderen, die sagen, das ist uns immer fast ein bisschen zu viel Aggressivität. Also er hat Fürsprecher und auch Kritiker, der Antonio Rüdiger. Aber er ist mit seiner Erfahrung und mit seiner Klasse, die er ja trotz allem dann in Summe mitbringt, jetzt der logische Ersatz für den verletzten Nico Schlotterbeck.
1: Immerhin hat die deutsche Mannschaft ja noch ein bisschen Zeit, sich neu zu sortieren. Für sie geht die WM erst am Donnerstag weiter. Auf welche Spiele sollten wir denn in der Zwischenzeit, zum Beispiel heute, besonders aufmerksam schauen?
7: Oh, da geht's direkt um 19 Uhr richtig gut los am frühen Abend deutscher Zeit mit einem absoluten Topspiel, und zwar Argentinien gegen Österreich. Nicht nur zwei Mannschaften, die beide gewonnen haben zum ersten Spieltag dieser Gruppenphase, sondern auch wirklich einer der Topfavoriten mit Lionel Messi. Dreierpack im ersten Spiel gegen Algerien. Mit fast 40 ist er tatsächlich nochmal in der Form seines Lebens. Und dann eben die Österreicher, wo viele sagen, die sind so ein bisschen der Geheimfavorit in diesem Turnier, angeleitet von Ralf Rangnick. Also 19 Uhr für mich das Topspiel des Tages in Dallas. Und um 23 Uhr wird dann ein weiterer Topfavorit heute noch eingreifen, und zwar die Franzosen. Und da ist die Frage, wie nah kommen die ans Limit? In ihrem zweiten Gruppenspiel sind Kylian Mbappé und Co. allerdings haushoher Favorit gegen die Auswahl aus dem Irak.
1: Soweit unser Sportreporter Philipp Hofmeister bei der Fußball-Weltmeisterschaft der Männer. Vorhin habe ich mit ihm gesprochen.
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15: 17.29 Uhr. Zentrale Punkte der geplanten Rentenreform bekannt geworden. Vance nennt Iran-Gespräche gute Grundlage für Abkommen. Ehemaliger US-Notenbankchef Alan Greenspan gestorben. Das Wetter in der Nacht meist klar, 22 bis 15 Grad, morgen wieder sonnig bis 37 Grad. Mein Name ist Stefan Schiebelhut. Mit Abschlägen vorzeitig in Rente gehen, wenn man 35 Berufsjahre voll hat. Das soll nach den Empfehlungen der Expertenkommission künftig erst mit 64 möglich sein. Sie schlägt vor, die Altersgrenze dafür um ein Jahr anzuheben und die abschlagsfreie Rente mit 63 nach 45 Berufsjahren will das Gremium ganz abschaffen. Moderat angepasst werden soll die Regelaltersgrenze für den Renteneintritt schrittweise bis 2041 auf 67,5 Jahre. Neben abhängig Beschäftigten sollen künftig auch selbstständige Abgeordnete und Vorstände von Aktiengesellschaften in das Rentensystem einzahlen. Der Bericht der Rentenkommission soll morgen offiziell vorgestellt werden. Andy Burnham will
16: britischer Premierminister werden. Das hat der Bürgermeister von Greater Manchester heute angekündigt, nachdem Regierungschef Starmer seinen Rücktritt angekündigt hatte. Aus London, Gabi Biesinger.
0: Nachdem zwei mögliche Konkurrenten von Burnham, der zurückgetretene Gesundheitsminister Wes Streeting und die ehemalige Partei-Vizechefin Angela Rayner, ihre Unterstützung für Burnham bekundet haben, sieht es nach einem Durchmarsch für den 56-jährigen Burnham aus. Die Britinnen und Briten sind es seit dem Brexit-Referendum vor 10 Jahren gewohnt, dass sich die Regierungschefs die Klinke in die Hand geben. Starmers Nachfolger wird dann der 7. Premier innerhalb von 10 Jahren sein.
16: US-Vizepräsident Vance hat sich zufrieden gezeigt mit den Verhandlungen mit dem Iran in der Schweiz gestern. Er sagte, sie seien eine sehr gute Grundlage für ein Friedensabkommen. ARD-Korrespondentin Patricia Wern.
17: Mehrere Aspekte seien ihm dabei wichtig. Es müsse ein Weg gefunden werden, die Straße von Hormuz offen zu halten. Zudem sei ein wichtiges Ziel, die Gefechte zwischen Israel und der Hisbollah-Miliz dauerhaft zu beenden. Es werde viel Arbeit erfordern, bis die territoriale Integrität und Souveränität des Libanon sowie die Sicherheit Israels wirklich erreicht seien. Anschließend hob der US-Vizepräsident besonders hervor, dass

0: Teheran zugestimmt habe, wieder Inspektoren der Internationalen Atomenergiebehörde in den Iran zu lassen.
1: Nach einem Rettungseinsatz am Frankfurter Flughafen hat die Polizei Ermittlungen aufgenommen. Die zuständige Luftaufsicht spricht von einem besonderen Vorkommnis. Reisende saßen gestern über längere Zeit in einem aufgeheizten Flugzeug fest, das in Richtung Antalya starten sollte. HR-Reporter Roman Warschauer.
2: Wie die Polizei heute mitteilte, mussten mehrere Passagiere behandelt werden. Sie hätten aber noch am selben Tag ihre Reise fortsetzen können. Eine Augenzeugin berichtete der Hessenschau unter anderem von einem ohnmächtigen Baby. Zudem habe die Crew an Bord nur zögerlich Getränke verteilt. Die Fluggesellschaft Sun Express entschuldigte sich mittlerweile für den Vorfall. Ein Hilfsaggregat für die Klimaanlage sei defekt gewesen, teilte das Unternehmen mit.
1: Viele Jahre war er Chef der US-Notenbank Fed, Alan Greenspan. Jetzt ist er im Alter von 100 Jahren gestorben. Das teilte die Fed heute mit. Greenspan stand mehr als 18 Jahre lang an der Spitze der einflussreichsten Zentralbank der Welt, von 1987 bis 2006. Er prägte eine Ära des Wachstums und des Wohlstands in den USA mit. Das waren die Nachrichten. Das Wetter. Heute Abend bleibt es weiter sonnig. Es kann vereinzelt noch Hitzegewitter geben, vor allem in der Rhön, im Spessart und im Odenwald. In der Nacht kühlt es nur langsam ab auf 22 bis 15 Grad. Morgen wird es wieder sonnig von früh bis spät und heiß. Gewitter sind kaum dabei. Die Temperaturen steigen auf 29 bis 37 Grad. Und die weiteren Aussichten: Die Hitzewelle geht weiter mit viel Sonnenschein und kaum Gewittern. Dazu wird es noch etwas heißer, am Mittwoch bis 38, Donnerstag bis 39 Grad. Die Zeit 17.34 Uhr.
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1: Vorsicht auf der A49 Gießen Richtung Kassel. Zwischen Neuental und Borken liegen Fahrzeugteile auf der Fahrbahn. Vorsicht auf der B417 Wiesbaden Richtung Dietz. Zwischen Fischzucht und dem Abzweig nach Wehen steht ein defekter PKW auf dem rechten Fahrstreifen. A3 Frankfurt Richtung Köln. Zwischen Kelsterbach und dem Mönchhof-Dreieck streckenweise stockender Verkehr. A3 Frankfurt Richtung Würzburg, zwischen Offenbacher Kreuz und Hanau streckenweise stockender Verkehr wegen Reinigungsarbeiten auf dem rechten Fahrstreifen. A5 Kassel Richtung Frankfurt, zwischen Homberg-Ohm und Grünberg 2 Kilometer stockend, die Unfallstelle ist geräumt. Und A66 Frankfurt Richtung Wiesbaden, zwischen Eschborner Dreieck und Frankfurt Höchst 2 Kilometer stockender Verkehr.
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4: Guten Tag. Als er vor 2 Jahren in Downing Street No. 10 einziehen durfte, sei er stolz und glücklich gewesen, hat der britische Premierminister Keir Starmer heute erklärt. Und er tat das vor der Tür von Downing Street No. 10, seinem Amtssitz in London. Als er dann nach seiner Erklärung wieder zurückging durch die Tür in seiner Residenz, da hatte er eine Träne im Auge, denn er hatte wenige Augenblicke zuvor seinen Rücktritt angekündigt. Seinen Rücktritt vom Amt des Premierministers und vom Vorsitz der regierenden Labour-Partei, denn beides, das höchste Regierungsamt und der Vorsitz der Regierungspartei, liegt in Großbritannien immer in einer Hand, aber in Zukunft eben nicht mehr in der Hand von Keir Starmer. Darüber habe ich mit unserer Korrespondentin in London, Gabi Biesinger, gesprochen. Ein schwindender Rückhalt auch in der eigenen Partei hat Starmer zu diesem Schritt veranlasst. Was hatte denn zu diesem schwindenden Rückhalt geführt? Können Sie uns das nochmal zusammenfassen?
5: Ja, 2024 beim Erdrutschsieg von Labour mit einer Riesenmehrheit mit über 400 Abgeordneten war nicht abzusehen, dass das so schnell so bitter enden könnte für Keir Starmer. Was ihm vorzuwerfen ist, er hat schlecht kommuniziert, seine Regierung hat ein paar U-Turns hingelegt, also erst Politik verkündet, dann wieder zurückgezogen und die Stimmung wurde immer schlechter, die Umfragewerte sanken und das waren schließlich die Regional- und Kommunalwahlen im Mai, bei denen Labour richtig doll verloren hat und wo auch viele Wahlkämpfer sagten, an der Haustür, wenn wir mit den Leuten sprechen, da wurde Starmer regelrecht gehasst. Und jetzt hatte die Fraktion eben Angst, dass man mit Starmer nicht mehr in die nächsten Wahlen gehen wollte, die zwar erst 2029 kommen, aber Reform, die rechtspopulistische Partei, führt in den Umfragen und der Druck wurde immer größer. Minister haben dann Starmers Kabinett verlassen und ihm am Wochenende wohl noch mal ins Gewissen geredet, dass er gehen solle. Und er hatte die Wahl, die Herausforderung von Konkurrenten abzuwarten oder sich selbst zurückzuziehen. Und diese Entscheidung hat er nun heute getroffen.
4: Welche Reaktionen hat denn Starmers Rücktrittsankündigung ausgelöst bei den politischen Parteien, in den Medien, in der Bevölkerung?
5: Ja, da gab es Respekt dafür, dass er erstmal so lange durchgehalten hat. Und eben bei der Bevölkerung, vor allen Dingen bei den Labour-Wählern, ist da schon eine Art Erleichterung zu spüren, eben weil Starmer so sehr unbeliebt war. Aber man muss auch sagen, das wäre jetzt der 7. Premier in 10 Jahren, wenn der Nachfolger von Starmer kommt. Das sind die Briten eigentlich nicht gewöhnt. Das Land ist wirklich in Aufruhr, kann man sagen. Und die Reformpartei, die fordert eben dementsprechend jetzt auch Neuwahlen, wovon natürlich vor allem die Reformpartei profitieren würde, weil sie in den Umfragen führt.
4: Favorit für die Nachfolge von Keir Starmer an der Spitze von Regierung und Labour-Partei ist der ehemalige Bürgermeister von Greater Manchester, Andy Burnham. Aber so einfach wie bei Monarchen, der Alte ist weg, es lebe der Neue, so einfach ist es ja in demokratischen Parteien nicht unbedingt. Wie also wird das vor sich gehen, wenn die Labour-Partei nun die Nachfolge von Keir Starmer regelt? Gibt es zum Beispiel noch andere außer Andy Burnham, die womöglich den Hut in den Ring werfen?
5: Das war vermutet worden, dass es da einen Konkurrenzkampf geben würde, wo unter anderem der zurückgetretene Gesundheitsminister Wes Streeting oder auch die ehemalige Parteivizechefin Angela Rayner ihren Hut in den Ring werfen würden. Die haben aber nun Andy Burnham heute ihr Vertrauen ausgesprochen und den Rest der Partei aufgefordert, sich auch hinter ihn zu stellen. Also es sieht tatsächlich nach einem ziemlich schnellen Monarchenwechsel aus. Und die Krönung von Andy Burnham, die könnte schon am 16. Juli erfolgen.
4: Was würde denn Burnham anders machen als Keir Starmer? Wie wahrscheinlich ist es, dass er mehr Rückhalt haben wird in Partei und Bevölkerung?
5: Ja, er muss sich in der Tat erstmal beweisen. Also er hat Erfolge gefeiert als Bürgermeister von Greater Manchester, aber ob sich eben die regionale Politik auf ein ganzes Land, auch auf die internationale Bühne übertragen wird, da wird er sich einer harten Prüfung unterziehen müssen. Was jetzt das Charisma angeht, die Person, da sind viele erstmal glücklich, dass Burnham jetzt wahrscheinlich kommt, aber die Herausforderungen, die vor ihm liegen, die sind enorm und ob er am Ende bessere Politik wird machen können, weil er ja auch nicht mehr Geld hat als damals hat. Das ist wirklich die große Frage.
4: Informationen und Einschätzungen unserer Großbritannien-Korrespondentin Gabi Biesinger. Wir haben gesprochen, nachdem der britische Premierminister Keir Starmer heute seinen Rücktritt angekündigt hat.
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4: Wie kommen sie voran, die amerikanisch-iranischen Verhandlungen zu einer Beendigung des Krieges zwischen beiden Ländern? Dazu hat sich jetzt nach der ersten Runde am Wochenende in der Schweiz das ranghöchste Mitglied der US-Delegation geäußert.
0: US-Vizepräsident Vance hat sich erstmals zu den gestrigen Verhandlungen mit dem Iran geäußert. Vor seiner Abreise aus der Schweiz sagte er, die Gespräche seien gut vorangekommen. Es gebe noch viel zu tun, aber die USA seien sehr engagiert.
6: Wir haben eine sehr gute Grundlage für eine erfolgreiche endgültige Einigung geschaffen. Die endgültige Einigung ist das Haus. Wir haben das Fundament gelegt, auch wenn wir das Haus noch nicht gebaut haben. Ich halte es für wichtig, dass wir alle würdigen, wie viel wir bereits erreicht haben.
0: Mehrere Aspekte seien ihm dabei wichtig. Es müsse ein Weg gefunden werden, die Straße von Hormuz offen zu halten. Zudem sei ein wichtiges Ziel, die Gefechte zwischen Israel und der Hisbollah-Miliz dauerhaft zu beenden. Es werde viel Arbeit erfordern, bis die territoriale Integrität und Souveränität des Libanon sowie die Sicherheit Israels wirklich erreicht seien. Anschließend hob der US-Vizepräsident besonders hervor, dass Teheran zugestimmt habe, wieder Inspektoren der Internationalen Atomenergiebehörde in den Iran zu lassen. Das sei der erste Schritt zur dauerhaften Denuklearisierung oder dauerhaften Beendigung eines Atomwaffenprogramms im Iran. Dies ist aber weder von der IAEA noch vom Iran bestätigt worden. Der Sprecher des iranischen Außenministers, Araghchi, kommentierte die gestrigen Gespräche auf der Plattform X lediglich mit diesen Worten. Die Grundlage der Vereinbarung sei das Prinzip Verpflichtung gegen Verpflichtung. Und die Islamische Republik Iran werde die Umsetzung der Verpflichtungen der Gegenseite genau überwachen. Sie werde alle ihre Hebel nutzen, dass diese eingehalten würden. Die zuständigen Vertreter der USA und des Iran sollen nun bei Arbeitsgesprächen in den kommenden Wochen Wege finden, um ein endgültiges Abkommen zum Ende des Irankriegs umzusetzen.
4: Soweit unsere Korrespondentin in der Schweiz, Patricia Wern, zum Stand der amerikanisch-iranischen Verhandlungen, den Verhandlungen zu einer Beendigung des Krieges zwischen beiden Ländern, die am Wochenende in der Schweiz begonnen haben. 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

0: 17:42. 30 Milliarden Euro, so groß ist das Defizit, das sich im vergangenen Jahr 2025 bei Städten und Gemeinden in ganz Deutschland aufgestaut hat. 30 Milliarden Euro, die fehlen. Ein neuer Rekordwert. Die Kommunen bei uns in Hessen sind dabei keine Ausnahme. Auch hier ist an vielen Stellen die Not groß und genau darauf soll heute ein Aktionstag aufmerksam machen, den die drei kommunalen Spitzenverbände ausgerufen haben. Das Motto: Kommunen am Limit. Was das genau bedeutet, macht unsere Reporterin Anna Vogel jetzt mal an einem Beispiel deutlich, am Beispiel des Ortes Birkenau im Odenwald.
1: Bürgermeister Milan Maplasari schaut auf das blaue Becken des Birkenauer Freibads. Doch statt ins glitzernde Wasser führt die große Rutsche ins Leere. Ein Bauzaun schirmt das Becken ab, um zu verhindern, dass jemand in die metertiefe Grube stürzt.
2: Das Freibad ohne Wasser, das mag bizarr klingen, aber tatsächlich haben wir hier ein Thema mit einem Investitionsstau. Wir haben ein 70 Jahre altes Bad und jetzt einen Zustand erreicht, bei dem man sagen kann, die Substanz hat derart nachgelassen, dass wir die Freibadsaison im klassischen Sinne nicht so eröffnen konnten.
1: Das leere Freibadbecken hinter ihm findet Milan Maplasari sinnbildlich für die Lage, in der sich viele Kommunen befinden. Die Ausgaben werden immer höher, die Auflagen strenger, die Aufgaben mehr. Allein die Defizite bei der Kinderbetreuung lagen im letzten Jahr in Birkenau bei 4 Millionen Euro, sagt Milan Maplasari, bei einem Haushaltsvolumen von 30 Millionen Euro.
2: Die bespielbare Masse, sage ich mal, also ohne die Verpflichtungen an Kreis, Land etc., bewegt sich dann unter 1 Million Euro, die wir tatsächlich dann für das Freibad, für Ruftaxi, Vereinsförderung und so weiter dann eigentlich aufwenden müssen. Und dieser kleine Teil des Kuchens wird immer kleiner.
1: Der einzige Hebel für viele Kommunen, der Hebesatz der Grundsteuer B, also die Steuer, die Bürger für bebaute und unbebaute Grundstücke zahlen müssen. Hessenweiter Spitzenreiter könnte hierbei Riedstadt werden. Hier entscheiden die Stadtverordneten diese Woche über eine Anhebung auf 1.850 Prozentpunkte. Auch Kommunen im Odenwald haben schon kräftig an der Grundsteuer B geschraubt, weiß der Bergstresser Landrat Christian Engelhardt.
3: Die Not, die wir Kommunen gemeinsam haben, Landkreise, Städte und Gemeinden, ist dramatisch. Und am Ende ist das, was das Leben vor Ort ausmacht, das Fest, der Platz, die Gestaltung des Ortkerns, das bleibt auf der Strecke, weil die Kommunen alle Mittel, die sie haben, aufwenden, um ihre durch Bundes- und Landesgesetz vorgegebenen Pflichtaufgaben zu erfüllen.
1: Rund 2/3 der hessischen Kommunen haben zuletzt auf Reserven zurückgegriffen oder Defizite gemacht, zeigen Zahlen des Innenministeriums. Minister Roman Poseck sieht das Problem vor allem im wachsenden Aufgabenberg bei den Kommunen, teilt er schriftlich mit.
4: Es werden gerade durch den Bund immer neue Leistungen und Standards vorgegeben, die Kommunen und Länder belasten. So kann es nicht weitergehen. Wir müssen dieser Schieflage entgegenwirken. Zukünftig muss gelten, wer bestellt, muss auch bezahlen.
1: Die Kommunen sehen Bund und Land in der Pflicht, müssen sich zunächst aber selbst behelfen. Weil auch die Wasserinfrastruktur in Birkenau marode ist, hat die Gemeinde aktuell einen der höchsten Wasserpreise Deutschlands. Und sie hat ihren Kreditrahmen in diesem Jahr von 3 auf 5 Millionen erhöht. Hätte das nicht geklappt, wäre die Gemeinde zahlungsunfähig gewesen, so der Bürgermeister. Trotz allem will Milan Maplasari positiv bleiben.
2: Ein Freibad ohne Wasser sollte uns nicht daran hindern, diesen Ort trotzdem zu besuchen und mit den Menschen in Kontakt zu kommen. Und das sind die Sachen, wo man aus einer Krise eine Chance machen kann.
1: Und deshalb hat das Birkenauer Freibad trotz allem geöffnet. Zum Entspannen auf der Wiese, zum WM-Schauen oder für einen Kaffee im Schatten, mitten im Herzen von Birkenau.
0: Von dort hat gerade unsere Reporterin Anna Vogel berichtet und sie hat am Beispiel von Birkenau im Odenwald deutlich gemacht, was es bedeutet, wenn Kommunen finanziell am Limit sind. Genau darauf soll heute ein bundesweiter Aktionstag hinweisen, den die drei kommunalen Spitzenverbände ausgerufen haben. 35 Grad, 36 Grad, 37 Grad. In den letzten Tagen ist es immer heißer geworden und für viele von uns auch immer weniger erträglich. Da ist die Versuchung groß, wann immer es geht, ins Wasser zu springen, um sich abzukühlen. Im Schwimmbad, davon war ja gerade in anderen Zusammenhang die Rede, oder auch in einem Fluss. Aber da sollte man vorsichtig sein, vor allem was das Schwimmen in Flüssen angeht. Am vergangenen Wochenende sind in der Nähe von Biblis in Südhessen 3 Männer beim Schwimmen im Rhein verunglückt. Ein 50-Jähriger kam von seinem normalerweise einstündigen Schwimmausflug nicht zurück. Und 2 Nichtschwimmer im Alter von 23 und 27 Jahren sind direkt nach dem Sprung ins Wasser untergegangen. Trotz intensiver Suche konnte bisher keiner der 3 Männer gefunden werden. Wir wollen an dieser Stelle auf die Gefahren beim Schwimmen im Rhein und anderen Flüssen aufmerksam machen und deshalb habe ich vor der Sendung mit Michael Hohmann gesprochen. Er ist Präsident der Deutschen Lebensrettungsgesellschaft DLR.

0: AG Hessen. Herr Lohm, Herr Hohmann, wie gesagt, es ist verlockend, bei diesen heißen Temperaturen ins kühle Nass zu springen. Und viele von uns denken sich, was ist schon dabei, wenn doch das Rheinwasser so friedlich und träge dahin fließt? Aber die Badeunfälle dieser Woche sprechen eine andere Sprache. Welche Gefahren lauern denn unter der Wasseroberfläche?
1: Die Gefahren sind insbesondere eine schnelle Strömung. Die haben wir im Rhein. Und der Rhein ist natürlich eine Bundeswasserstraße. Das ist so vergleichbar mit einer Bundesautobahn. Das heißt, auf der einen Seite haben wir eine schnell fließende Wassermenge, die dort unterwegs ist. Auf der anderen Seite große Schiffe. Und die Schiffe machen dann nochmal eine Bewegung ins Wasser, die für viele nicht abschätzbar ist.
0: Und was die Strömungen angeht, auch wer gut schwimmen kann, hat keine Chance, gegen eine Strömung anzukommen?
1: Nein, da haben Sie wirklich keine Chance. Es ist keine normale Strömung, die einfach so immer geradeaus fließt, sondern durch die Einbauten ins Wasser, durch Buhnen, durch kleine Wehre, haben Sie eine Verwirbelung unter Wasser und die haben teilweise einen Sog, der geht tatsächlich senkrecht nach unten und Sie werden dann nur 3-4 Meter nach unten gezogen und dort wieder rauszukommen, braucht es wirklich Übung und die haben die wenigsten.
0: Welchen Eindruck haben Sie? Überschätzen sich viele Menschen womöglich, was ihre Schwimmfähigkeiten angeht? Trauen sie sich mehr zu, als sie können?
1: Das ist insbesondere zum Beginn der Badesaison immer ein Thema, dass Menschen sich überschätzen. Zum Ende der Badesaison, Richtung August, September, wird das dann besser. Die wenigsten üben und trainieren das Schwimmen. Das ist anders wie bei Skikursen oder beim Fahrradfahren. Und das macht die große Gefahr aus. Überschätzung, Leichtsinn, vielleicht der eine oder andere alkoholische Genuss, der im Vorfeld dann dazugekommen ist. Und man will es Freunden und Bekannten zeigen. Und jetzt ganz dramatisch der Vorfall in Biblis mit 2 Nichtschwimmern, die in den Rhein gegangen sind. In Summe sind das die großen Gefahrpunkte.
0: Die meisten Menschen, die bei Badeunfällen ums Leben kommen, sind Männer. Ist das Zufall oder hat das einen besonderen Grund?
1: Das ist das, was ich eben schon sagte. Da ist dann auch ein bisschen Leichtsinn dabei, ein vielleicht nicht zurückstecken wollen, dass man nicht so gut schwimmen kann. Und das erleben wir leider jedes Jahr wieder. Und das ist dann der Punkt, wo unsere ehrenamtlichen Kräfte dann ja quasi in ihrer Freizeit Menschen suchen müssen.
0: Gerade bei Extremtemperaturen ist ja allein schon der Sprung ins Wasser eine Herausforderung für den Körper. Was kann da passieren?
1: Da passieren viele Dinge im Körper gleichzeitig. Die Haut will weniger stark durchblutet werden. Im zweiten Punkt, und das ist der dramatische, rufen die Muskeln im Grunde genommen nach vermehrtem Blut. Das heißt, auf der einen Seite bekommt das Herz den Impuls, schneller zu schlagen und gleichzeitig weniger zu schlagen. Und das bringt das Herz dann im wahrsten Sinne des Wortes aus dem Takt.
0: Gerade am Rhein gibt es jedes Jahr Badeunfälle, bei denen Menschen zu Tode kommen. Deshalb haben schon mehrere Städte am Rhein entlang, wie zum Beispiel Düsseldorf, Köln oder Neuss, das Schwimmen im Fluss verboten. Wäre das aus Ihrer Sicht auch eine Maßnahme für Hessen?
1: Wir könnten das probieren. Die Kollegen in Nordrhein und Westfalen, die sind dort teilweise erfolgreich, aber auch dort gab es am vergangenen Wochenende trotz der ausgesprochenen Badeverbote wieder Badeunfälle.
0: Sagt Michael Hohmann, Präsident der Deutschen Lebensrettungsgesellschaft, die LRG Hessen. Vor der Sendung habe ich mit ihm gesprochen über Gefahren beim Schwimmen in Flüssen.
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0: Meine Damen und Herren, herzlich willkommen bei der Deutschen Bahn. Wir empfehlen Ihnen unser Bordbistro, aber Pommes werden Sie dort in Zukunft vergeblich suchen. Ob es dieser letzte Satz tatsächlich auch in eine Durchsage der Deutschen Bahn schaffen wird, wage ich mal zu bezweifeln. Aber Tatsache ist, die Deutsche Bahn verkauft in Zukunft keine Pommes mehr im Bordbistro ihrer Züge. Und das wiederum hat mit einer EU-Verordnung zu tun, in der auch noch andere folgenreiche Dinge stehen. Unser EU-Korrespondent Andreas Meyer-Fest erzählt uns mehr.
3: Keine Pommes in der Bahn. Für die einen ein großer kulinarischer Verlust, für die anderen eine willkommene Entlastung empfindlicher Nasen, wenn kein Duft nach Frittierte mehr durch den Gang zieht. Das ist aber nicht der Grund. Die Pommes wurden als Tiefkühlpack geliefert. Die Bahn reißt ihre alten Gefrierschränke aus den Bistroküchen raus. Neue gibt es nicht. Laut EU-Recht hätten die alten umweltfreundlich gemacht werden müssen. Neue Gefrierschränke gelten aber als sehr wartungsintensiv und teuer. Nun sollen es auch normale Kühlschränke tun, aber eben mit nichts Tiefgekühltem mehr. Treibende Kraft hinter dem Tiefkühl aus ist Virginijus Sinkevicius, heute Abgeordneter im EU-Parlament, vor 2 Jahren noch Ursula von der Leyens EU-Kommissar für Umwelt. Der litauische Politiker hatte sich stark gemacht für einen Stopp der klimaschädlichen Gase aus Kühlanlagen.
4: The figures are still too high.
3: Die Zahlen sind immer noch zu hoch. Vor 2 Jahren wurde eine neue EU-Verordnung beschlossen. Ab diesem Jahr 2026 gilt ein striktes Verbot für bestimmte Kältemittel oder sie werden extrem teuer. Die Bahn hat die Konsequenzen gezogen. Statt klassischer Pommes, die tiefgekühlt

0: gekühlt gelagert wurden, soll es Kartoffelecken aus Vakuumbeuteln geben, die auch in normalen Kühlschränken frisch bleiben. Bis 2050 sollen die Treibhausemissionen in der Europäischen Union auf Null gedrückt werden, so der ehemalige EU-Kommissionsvize Frans Timmermans. Und bei Klimaneutralität geht es um alle relevanten Schadstoffe. Die Umstellung in diesem Jahr läuft nicht nur bei der Bahn auf Hochtouren. Viele Branchen sind betroffen. Supermärkte müssen sich umstellen, wenn dort noch Kühltheken und Lager mit alten Gasen laufen. Die alten Anlagen müssen ausgetauscht werden mit alternativen Kältemitteln. Ab 2027 gibt es strenge Grenzwerte auch für Wärmepumpen. Als zukunftssicher gelten Geräte mit dem Kältemittel Propan. Der aktuelle Stand der Umrüstung lässt sich nur schätzen. Es gibt aber einige Zahlen der Verbände und des Bundesumweltministeriums. Die allermeisten neuen oder modernisierten großen Supermärkte und Discounter hätten inzwischen nachgerüstet. Bei kleineren Geschäften und Metzgereien soll die Umrüstungsrate aber noch nicht so gut ausfallen. Viele Händler befürchten Umsatzverluste durch den Umbau und nutzen recycelte Altkältemittel als Übergangslösung. Aber auch diese Option läuft bald aus. Bisher wurden schon viele Milliarden Euro investiert. Die Kosten pro Filiale werden auf bis zu 300.000 Euro geschätzt. Vor allem dort, wo auch die Truhen und Regale ausgetauscht werden müssen. Im Bordbistro der Bahn geht es nicht so aufwendig zu. Trotzdem, neue Tiefkühlgeräte gibt es nicht mehr. Und auch der Wunsch nach Eiswürfeln an heißen Tagen wird wahrscheinlich unerfüllt bleiben.
1: Keine Pommes mehr bei der Deutschen Bahn. Was es mit der EU-Verordnung auf sich hat, die dabei eine Rolle spielt, das haben wir gerade von unserem EU-Korrespondenten Andreas Meyer-Feist gehört. In Tschechien regt sich gerade Protest gegen die geplante Abschaffung der Rundfunkgebühren. Die hat die rechtspopulistische Regierung in Prag vor einer Woche beschlossen. Die Rundfunkgebühren sollen jetzt durch Gelder aus dem Staatshaushalt ersetzt werden. Und dagegen sind heute tausende Beschäftigte der öffentlich-rechtlichen Medien in Tschechien mit einem eintägigen Warnstreik auf die Straße gegangen. Sie sehen die stabile Finanzierung der Medien in Gefahr und warnen außerdem vor politischer Einflussnahme. Unsere Korrespondentin Marianne Allweis hat die Demo in Prag beobachtet.
2: Das Haus des tschechischen Rundfunks am Rande der Prager Altstadt ist wieder einmal Schauplatz des Widerstands. 1945 wurde von hier aus zum Aufstand gegen die NS-Besatzung aufgerufen. Und während 1968 sowjetische Panzer heranrollten, sendete das Radio unabhängig weiter. Das soll auch so bleiben.
3: Vážení mocní, bez rozdílu politických stran.
2: Den Machthabern aller Parteien ist der Zutritt zum Rundfunk nicht mehr möglich, ruft der Radiomoderator Jan Kovacic. Hunderte Journalistinnen und Journalisten in schwarzen T-Shirts stehen rund um das funktionalistische Gebäude und halten sich an den Händen.
4: Die Menschenkette ist dafür da, dass wir symbolisch den Rundfunk schützen vor den Eingriffen der Politik.
2: Die Nachrichtensendungen beginnen seit Mitternacht verspätet, nach einer Minute der Stille. Auch bei ČT, dem tschechischen Fernsehen, werden Zuschauer und Zuhörer über den 24 Stunden langen Warnstreik informiert. Nur die Kinderprogramme und die Übertragung der Fußball-WM sind nicht betroffen. Gesendet wird überall weiter. Uns bleibt keine andere Lösung, so der Fernsehjournalist Jan Molacek. Die Regierung ignoriert die Appelle eines bedeutenden Teils der Gesellschaft, die Proteste tschechischer und internationaler Journalistenorganisationen sowie Angebote zur fachlichen Debatte. Die rechtspopulistische Koalition von Premier Andrej Babiš hat die Abschaffung der Rundfunkgebühren auf den Weg gebracht. Garantien für eine langfristige Finanzierung und für eine politische Unabhängigkeit gibt sie nicht. Anders als die skandinavischen Staaten, die Babiš als Vorbild nennt, kritisiert der Radiojournalist Jan Herget vom Streikteam. Die Regierung behauptet, dass wir nicht sparen könnten. Das Gegenteil ist der Fall. Rundfunk und Fernsehen haben zwei Jahrzehnte lang ihren gesetzlichen Programmauftrag erfüllt, mit Budgets, die eingefroren waren, und das trotz rasant gestiegener Kosten.
1: Soweit unsere Korrespondentin in Tschechien, Marianne Allweis, über Proteste gegen die geplante Abschaffung der Rundfunkgebühren in Tschechien.
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1: Da treffen heute Abend ab 19 Uhr, also in einer guten Stunde, die Mannschaften aus Argentinien und Österreich aufeinander. Und auf argentinischer Seite geht wohl nichts ohne Lionel. Es gibt allerdings zwei Lionels auf argentinischer Seite. Da ist zum einen der berühmte Spieler Lionel Messi und da ist zum anderen der Trainer Lionel Scaloni. Im Bericht unserer Reporterin Luise Kropf geht es nun auch um die spannende Frage, welcher Lionel heute Abend wichtiger ist für Argentinien.
6: Für Lionel Scaloni, Trainer der argentinischen Nationalmannschaft, ist klar, wer für Argentinien und den argentinischen Fußball am wichtigsten ist.
7: Er überrascht uns nicht. Er ist immer noch der Beste. Er macht das schon seit 20 Jahren und ihm beim Spielen zuzuschauen ist atemberaubend.
6: Lionel Messi, der argentinische Superstar, der eine ganze Generation geprägt hat.
8: Messi! Ich brech zusammen!
6: Der für viele beste Fußballer aller Zeiten, der nur noch ein Tor davon entfernt ist, WM-Rekordtorschütze zu werden.
9: Records are made to be broken.
6: Dass seine Qualitäten herausragend sind, wissen auch die Österreicher, der kommende Gegner der Argentinier und dessen Trainer Ralf Rangnick.
10: Ja, wenn einer mit fast 39 noch auf so einem Niveau Fußball spielt, dann ist damit eigentlich alles gesagt.
6: Der Weltmeister von 2022, Argentinien, spielt unter Trainer Scaloni kein starres taktisches System. Alles ist in Bewegung. Es gibt viele Kombinationen auf engem Raum. Dribbling und improvisierte Lösungen sind wichtig. Damit lässt Scaloni den Fußball spielen, den Messi über Jahre hinweg in Argentinien prägt. Der Trainer Scaloni gibt Messis Spiel damit die passenden Leitplanken. Und wer ist nun der wichtigere von beiden? Hört man Scaloni zu, dann kann die richtige Antwort eigentlich nur Messi heißen.
7: Was soll ich sagen? Mir fehlen die Worte. Er ist einfach unglaublich.
6: Denn es ist Messi, der Scalonis Fußball ein Gesicht gibt, der diese Spielweise auf dem Platz verkörpert.
1: Lionel Messi und sein Namensvetter und Trainer Lionel Scaloni. Im Zweifel sind sie wohl beide wichtig für die argentinische Mannschaft.
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1: 18 Uhr. Zentrale Punkte der geplanten Rentenreform bekannt geworden. Gewerkschaft fordert einheitliche Hitzeregeln für Schulen. Ermittlungen nach Rettungseinsatz am Frankfurter Flughafen. Das Wetter in der Nacht meist klar, 22 bis 15 Grad. Mein Name ist Stefan Schiebelhut. Die Rentenkommission hat Vorschläge für eine große Reform ausgearbeitet, die morgen vorgestellt werden. Zentrale Punkte sind jetzt schon bekannt geworden. Das Renteneintrittsalter soll in Zukunft an die Lebenserwartung gekoppelt werden. Außerdem sollen Selbstständige und Abgeordnete in die gesetzliche Rentenversicherung einzahlen. Mit ausgearbeitet hat das der Hanauer Bundestagsabgeordnete Pascal Redig. Er hat im HR-Interview gesagt:
2: Und das wollten wir lösen, mal anders machen und vor allem auch einen Vorschlag aufnehmen, der vielleicht auch an der einen oder anderen Stelle nicht dem entspricht, was wir jeweils in unserem Parteiprogramm verankert haben, sondern unabhängig davon einfach zu sagen, das ist das Richtige, um die Rente wieder besser aufzustellen.
1: Andy Burnham will Nachfolger des britischen Premiers Starmer werden. Der bisherige Bürgermeister der Region Greater Manchester kündigte an, für den Parteivorsitz der sozialdemokratischen Labour-Partei zu kandidieren. Vorher hatte Regierungschef Starmer seinen Rücktritt erklärt wegen schlechter Umfragewerte. Burnham war erst vergangene Woche als Labour-Abgeordneter ins britische Unterhaus gewählt worden. Wir brauchen an Schulen systematischen Hitzeschutz. Das fordert die Bildungsgewerkschaft VBE. Bis jetzt entscheidet jede Schule selbst, wie viel und welche Schutzmaßnahmen sie umsetzt. Aus der Nachrichtenredaktion Sevilay Sace.
3: Über 30 Grad, keine Ventilatoren oder Klimaanlagen. Schüler und Lehrer arbeiten und lernen inzwischen immer häufiger unter gesundheitsgefährdenden Bedingungen, sagt Verbandschef Neckhoff. Es

0: müsse einheitliche Regeln für die Raumtemperatur geben, ausreichenden Sonnenschutz wie Jalousien, Lüftungssysteme, die funktionieren und mehr Schatten auf Schulhöfen. Aktuell entscheidet in Deutschland auch jede Schule selbst, wann es Hitze frei gibt. In Hessen oft bei über 26 Grad Raumtemperatur.
1: Ein technischer Defekt war Ursache für einen Rettungseinsatz in einer Passagiermaschine gestern am Frankfurter Flughafen. Vor dem Start in die Türkei hatte sich die Kabine aufgeheizt. Mehrere Fluggäste mussten behandelt werden. Die Fluggesellschaft Sun Express erklärte heute, ein Hilfsaggregat sei defekt gewesen. Die Klimaanlage am Boden habe deshalb nicht funktioniert. Man prüfe den gesamten Ablauf und ziehe notwendige Konsequenzen. Auch die Polizei ermittelt. Die Luftaufsicht hat einen Bericht erstellt. Bei der Fußball-WM treten um 19 Uhr in der Gruppe J Argentinien und Österreich gegeneinander an. Wer die Partie in Dallas gewinnt, ist für die K.O.-Runde qualifiziert. ARD-WM-Reporterin Desiree Krause.
2: Es ist das erste Pflichtspielduell der beiden Mannschaften, in dem alle Blicke wieder auf Lionel Messi gerichtet sein werden. Nach seiner 3-Tore-Gala im ersten Spiel kann er bereits mit einem weiteren Treffer alleiniger WM-Rekordtorschütze werden. In der zweiten Partie der Gruppe J, Jordanien gegen Algerien, könnte, abhängig vom Ergebnis des ersten Spiels, das WM-Aus für den Verlierer schon feststehen. Bessere Aussichten gibt es für Frankreich. Die Franzosen könnten sich mit einem Sieg im ersten Aufeinandertreffen überhaupt mit Irak schon für das 16-Finale qualifizieren.
1: Das waren die Nachrichten. Das Wetter. Heute Abend ist es weiter sonnig und sehr warm. Nur vereinzelt gibt es noch Hitzegewitter. In der Nacht bleibt es trocken und teilweise tropisch mit Tiefstwerten zwischen 22 und 15 Grad. Morgen geht es sonnig weiter. Nur selten ziehen mal ein paar Wolkenfelder durch, die aber keinen Regen bringen. Die Temperaturen steigen auf 29 bis 37 Grad. Und die weiteren Aussichten: Die Hitzewelle hält an mit Sonnenschein von früh bis spät. Es wird sogar noch etwas heißer, am Mittwoch bis 38, Donnerstag bis 39 Grad. Die Zeit 18.04 Uhr.
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1: A3 Frankfurt Richtung Würzburg. Zwischen Obertshausen und Hanau streckenweise stockender Verkehr. A7 Würzburg Richtung Fulda. Zwischen Bad Brückenau Wildflecken und dem Fulda Dreieck 3 Kilometer stockender Verkehr. Allen unterwegs gute Fahrt.
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4: Guten Tag. Jetzt hat er doch noch seinen Rücktritt angekündigt, der britische Premierminister Keir Starmer. Wegen anhaltend schlechter Zustimmungswerte, wie er sagt, wird er das Amt des Premierministers abgeben und den Vorsitz der regierenden Labour-Partei auch, denn beides gehört in Großbritannien zusammen. Wer an der Spitze der Regierung steht, hat auch den Vorsitz der Regierungspartei inne und umgekehrt. Bis die Nachfolge geklärt ist, wird Starmer die Amtsgeschäfte allerdings noch weiterführen. Das Verfahren zur Neubesetzung des Parteivorsitzes werde im Juli gestartet, erklärte er. Und voraussichtlich im September könnte der Wechsel dann vollzogen sein. Vor der Sendung habe ich mit Professor Anthony Glees gesprochen. Er war lange Zeit Dozent für Politikwissenschaft an der Universität in Buckingham. Herr Professor Glees, Keir Starmer räumt nun doch die beiden Spitzenposten in Regierung und Partei. Ist dieser Schritt aus Ihrer Sicht alternativlos?
5: Es ist eine gute Frage, die verfassungspolitische Frage. Er bleibt ja Premierminister und bis ein neuer Führer der Labour Party gewählt wird, muss das so sein. Aber ich glaube, man kann mit Sicherheit sagen, der nächste Premierminister wird der König vom Norden Englands, Andy Burnham, sein. Und dass das schneller kommen wird, als man meinen könnte. Denn der einzige andere, Wes Streeting, hat heute Morgen gesagt, er wird nicht kandidieren. Also eine Krönung des Königs vom Norden.
4: Andy Burnham, der frühere Bürgermeister von Manchester, hatte sich ja auch schon vorsichtshalber ins britische Unterhaus nachwählen lassen, weil er ohne Abgeordnetenmandat nicht Premierminister werden könnte. Was würde Burnham denn anders machen als Starmer aus Ihrer Sicht?
5: Sehr gute Frage. Der Vorteil von Burnham ist ziemlich groß, denn er hat die Zwischenwahl gewonnen in Makerfield, tief im Brexit-Land im Norden Großbritanniens. Er hat gewonnen mit 55% der Stimmen, mit einer Mehrheit, die mehr ist als Farage und die Rechtsaußen

0: eigentlich seit 2 Jahren gesagt, leider, leider ist er nicht der Richtige. Und das Zweite, Burnham, wenn er klug ist, und ich glaube, er ist klug, muss vom ersten Tag an tief liegende Veränderungen im verfassungspolitischen Bereich, besonders in Großbritannien, machen.
1: Welche wären das aus Ihrer Sicht?
0: Zum Beispiel, dass wir mehr regionale Parlamente haben, dass Großbritannien ein Bundesstaat sein soll. Denn das ist eigentlich die Realität, wenn man das sich genau anschaut. Eine nationale Regierung in Großbritannien ist paralysiert, denn die Leute im Norden, Nordwesten, Nordosten denken anders als die Leute in Wales, die denken anders als die Leute in London und dann im Süden von Großbritannien. Und warum ist das so? Ein Wort, Brexit. 10 Jahre danach ist die britische politische Kultur völlig durch Brexit verfallen. Es funktioniert einfach nicht mehr. Und das war eigentlich die große Geschichte, warum Sir Keir Starmer keinen Erfolg hat. Man kann kein Wirtschaftswachstum haben, wenn wir aus dem Binnenmarkt sind. Das ist eine Tatsache. Und Andy Burnham, Nigel Farage, Tammy Benelong, die können dagegen nichts machen.
1: Die Verantwortung für den Brexit trägt ja allerdings die Vorgängerregierung. Die Vorgängerregierungen, die waren alle konservativer Prägung. Normalerweise würde ja, wenn es in der Regierungspartei kriselt, die größte Oppositionspartei davon profitieren. Wenn das aber alles mit, wie Sie sagen, mit dem Brexit auch zu tun hat, dann könnte die konservative Opposition eigentlich nicht davon profitieren. Oder wie schätzen Sie das ein?
0: Die Lage der Konservativen zurzeit ist hoffnungslos. Die haben für Brexit kandidiert, weil sie meinten, sie würden damit Nigel Farage von dem Tisch wischen. Genau das Gegenteil. Nigel Farage hat die Konservativen vom Tisch gewischt. Und Labour ist sehr niedrig in den allen Meinungsumfragen, ungefähr 19%. Es war eine Partei, die vor 2 Jahren mit 35% diese enorme Mehrheit im Parlament gewonnen hat. Das ist auch so für die Tories, 19%. Und das kommt davon, weil wenn man gegen Brexit ist, dann muss man aber auch sagen, wir sind gegen Brexit dafür, dass Großbritannien ärmer und kleiner und unbedeutender wird. Und das ist natürlich eine Botschaft, die die Tories nicht machen wollen.
1: Hat dieser Führungswechsel an der Spitze der Regierung und der Labour-Partei eigentlich auch eine Bedeutung für Europa?
0: Ich glaube, die ganze Welt sieht, dass jetzt eine Mehrheit in Großbritannien bei den Wählern ist für eine Wiedermitgliedschaft der Europäischen Union. Politisch ist das aber ein sehr großer Schritt, denn obwohl es eine Mehrheit der Wähler gibt, die gerne beitreten würden, das, was sie gerne beitreten würden, war das, was wir hatten in 2016. Wenn wir jetzt an Brüssel kämen, würden wir höchstwahrscheinlich nicht diese besondere Stellung bekommen. Also ich sehe keine Zukunft, leider, leider, in einer erneuten Mitgliedschaft.
1: Sagt Professor Anthony Glees, langjähriger Dozent für Politikwissenschaft an der Universität in Buckingham. Gesprochen habe ich mit ihm vor der Sendung und nachdem der britische Premierminister Keir Starmer heute seinen Rücktritt angekündigt hat.
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1: Seit Januar haben die Mitglieder der Rentenkommission zusammengesessen und über eine Reform der gesetzlichen Rente gebrütet. Monatelang war es mucksmäuschenstill, was ihre Beratungen angeht, kaum etwas Drang nach draußen. Aber das hat sich inzwischen schlagartig geändert. Seit dem Wochenende sind erste Vorschläge im Umlauf. Es soll zum Beispiel eine Aktienrente geben. Selbstständige sollen künftig in die Rentenkasse einzahlen, Beamtinnen und Beamte erstmal nicht. Und es wird wohl länger gearbeitet werden müssen in Zukunft. Zwar übergibt die von der Bundesregierung beauftragte Auftrag der Rentenkommission erst morgen offiziell ihren Bericht an Bundesarbeits- und Sozialministerin Bärbel Baas. Aber schon jetzt werden die Reformvorschläge quer durch die Republik eifrig diskutiert und bewertet. Davon erzählt uns jetzt unsere Hauptstadtkorrespondentin Dagmar Pepping und sie beginnt mit einem Geräusch, das in Berlin gerade sehr laut zu hören ist.
3: Die Uhr tickt langsam runter. Am Dienstag

0: Um 9 Uhr übergeben die 13 Mitglieder der Rentenkommission im Kanzleramt ihre Vorschläge an Friedrich Merz und Sozialministerin Bärbel Baas. Der Abschluss einer monatelangen Arbeit außerhalb des Rampenlichts. Aber obwohl die Uhr noch tickt, kursiert bereits seit Tagen eine Liste mit 33 Empfehlungen durch das Regierungsviertel und die Medien.
1: Ich habe den Bericht selbst auch noch nicht gesehen,
0: sagt Tim Klüssendorf, der Generalsekretär der SPD.
1: Natürlich haben wir jetzt wahrgenommen, welche Forderungen dort auch schon in die Öffentlichkeit getragen worden sind.
0: Beispielsweise das Ende für die abschlagsfreie Rente mit 63. Deren Abschaffung könnte die Rentenkasse jährlich um rund 10 Milliarden Euro entlasten, so hat es das Deutsche Institut für Wirtschaftsforschung, DIW, berechnet. Ebenfalls auf der Liste eine stufenweise moderate Erhöhung des Renteneintrittsalters, gekoppelt an die Lebenserwartung. Und eine neue Kapitalrente, finanziert durch zusätzliche Beiträge der Arbeitnehmer und Arbeitgeber. Geld, das am Kapitalmarkt angelegt wird. Eine Empfehlung erfreut SPD-Generalsekretär Klüssendorf besonders. Eine Erwerbstätigenversicherung, in die alle einzahlen.
1: Und so wie ich wahrnehme, hat die Rentenkommission dort auch ein deutliches Statement zu verfasst. Das betrifft dann selbstständige Politikerinnen und Politiker, aber auch neue Beamtinnen und Beamte. Und ich glaube, dass für uns auch gerade ein Schwerpunkt in den nächsten Wochen dann darauf liegen muss.
0: Grünen-Parteichef Felix Banatschak ist nicht begeistert, dass die Empfehlungen vorzeitig durchgesickert sind.
2: Ich finde das nur in Teilen verantwortungsbewusst.
0: Schließlich sei die Rente für die Menschen ein sensibles Thema.
2: Das Wichtigste, was die Bundesregierung und was die Koalitionsfraktionen deswegen in dieser Woche liefern müssen, und das ist meine zentrale Erwartung, ist Klarheit und Orientierung, was aus diesen Vorschlägen der Regierungskommission, der Rentenkommission jetzt eigentlich wird.
0: Die AfD spricht davon, die Vorschläge der Rentenkommission würden zum Teil ihre Handschrift tragen. Das sei kein Zufall. Die Linke im Bundestag bezeichnet die Empfehlungen als massives Kürzungsprogramm, das vor allem Menschen mit niedrigen Einkommen hart treffen werde. Kritik kommt auch vom Sozialverband Deutschland. Er hält vor allem den Einstieg in eine Kapitaldeckung für bedenklich. Vorsichtiges Lob kommt dagegen von Caritas-Präsidentin Eva-Maria Welskop-Deffer. Für sie stimmt die Zielrichtung, während sich Arbeitgeberpräsident Rainer Dulger mehr Ambition hätte vorstellen können. Lars Klingbeil, der Vizekanzler von der SPD, konnte nach eigenen Angaben erst einen Teil des Berichtes lesen.
3: Und ich sage Ihnen auch, das ist schon mal für mich ein Wert an sich, wenn 13 Menschen aus unterschiedlichen Richtungen, auch Politikerinnen und Politiker aus unterschiedlichen Ecken, und die bilden die ganze Spannbreite dieser Koalition ab, wenn die zu gemeinsamen Vorschlägen kommen. Das ist in Zeiten wie diesen ein Wert an sich.
0: Und deswegen habe er hohen Respekt vor der Arbeit, die dort geleistet wurde, betonte Klingbeil.
4: Noch bevor sie offiziell an die Bundesregierung übergeben worden sind, werden sie schon diskutiert, die Vorschläge der Rentenkommission für eine Reform der gesetzlichen Rente. Unsere Hauptstadtkorrespondentin Dagmar Pepping hat uns gerade davon berichtet. Um 18 Uhr 16 Minuten hier in HR Info. Knapp 80 Meter ragt das Gasometer in den Berliner Himmel. Ein Industriedenkmal, das im Jahre 1913 erbaut wurde und seit vielen Jahren unter Denkmalschutz steht. Von ganz oben in der neuen Sky Lounge hat man eine atemberaubende Aussicht über Berlin. Nicht ganz so rosig sind die Aussichten wohl für die, die sich ab heute unten im Gasometer versammelt haben, und zwar zum Tag der Industrie. Rund 1500 Gäste aus Politik, Wirtschaft und Forschung diskutieren über das Herzstück der deutschen Wirtschaft und seine Zukunft, vor allem die Auto- und Chemieindustrie und den Maschinenbau. Die haben Deutschland als Wirtschaftsnation groß gemacht. Und jetzt hören wir mal, was unser Reporter Jörn Kersten berichtet vom Tag der Industrie, den der Industrieverband BDI veranstaltet.
5: Die schlechte Nachricht präsentierte Hauptgeschäftsführerin Tanja Gönner gleich zur Eröffnung des Tags der Industrie: nur noch 0,4% Wirtschaftswachstum prognostiziert der Bundesverband der deutschen Industrie in diesem Jahr statt 1% zu Jahresbeginn. Und bei der Industrieproduktion sieht es noch schlechter aus.
6: Die Entwicklung in der Industrie trübt sich weiter ein. Die Produktion ist im ersten Quartal um 1% zum Vorquartal und um 2,8% zum Vorjahr zurückgegangen. Das tut uns weh, weil wir irgendwann eigentlich die Hoffnung hatten, dass wir auch mal unten angekommen sind. Aber die Zahlen geben es noch nicht her.
5: Damit einhergehend Arbeitsplatzabbau, Insolvenzen und Investitionsentscheidungen zugunsten anderer Standorte. Bei einem Wachstum von unter 0,5% werde sich der Abbau ungebremst fortsetzen, warnte BDI-Präsident Peter Leibinger.
7: Wenn industrielle Wertschöpfung verloren geht, verlieren wir nicht nur eine Branche. dann gerät das Fundament unseres Wohlstands unter Druck. Es ist die industrielle Wertschöpfung im Land, die gut bezahlte Arbeit und unseren Sozialstaat finanziert. Wir verlieren die Basis für unsere Importfähigkeit dazu, für Innovation und Beschäftigung weit über die Industrie hinaus.
5: Die Lage der Industrie sei kritisch, aber nicht hoffnungslos. Das Fundament sei intakt mit Weltklasseunternehmen, einem starken Mittelstand und gut ausgebildeten Fachkräften. Was fehle, sei die politische Richtung, um einen Weg aus der Krise zu finden.
7: Genehmigungen müssen deutlich schneller gehen, in Wochen und Monaten statt in Jahren und Jahrzehnten, wie wir es heute haben. Die Verwaltung muss drastisch einfacher werden. Drittens, Investitionen brauchen bessere Rahmenbedingungen. In diesem Sinne ist Steuerpolitik Standortpolitik.
5: 2026 müsse ein Jahr des Aufbruchs werden, fordert der BDI-Präsident. Die durchgesickerten Vorschläge der Rentenkommission gingen in die richtige Richtung. Arbeit müsse sich lohnen und dürfe nicht weiter verteuert werden. Schließlich nimmt der BDI auch die eigene Klientel in die Pflicht unter einer Bedingung.
7: Die Politik muss liefern, konsequent, verlässlich und mit Priorität für Wachstum. Wenn die Politik liefert, sichtbar, spürbar, in Taten, nicht nur in Worten, entsteht für die Wirtschaft eine Verpflichtung. Dann dürfen Investitionsentscheidungen nicht nur betriebswirtschaftlich, sondern dann müssen sie auch mit Verantwortung für den Standort getroffen werden.
5: Eine deutliche Botschaft an Bundeskanzler Merz, der morgen beim Tag der Industrie erwartet wird.
4: Und welche Stimmung ihn da erwartet angesichts der Lage, in der sich die deutsche Industrie befindet, davon haben wir gerade einen Eindruck bekommen im Bericht unseres Reporters Jörn Kersten.

0: Na, macht Ihnen die Hitze in diesen Tagen zu schaffen oder haben Sie dort, wo Sie gerade sind, eine gute Klimaanlage? Das hoffe ich für Sie, denn bei den aktuellen Temperaturen kann es ja zum Beispiel in einem geschlossenen Auto sehr schnell lebensbedrohlich heiß werden, wenn die Klimaanlage nicht funktioniert. Und in einem Flugzeug, das über Stunden hinweg ohne funktionierende Klimaanlage auf dem Rollfeld steht, ist das auch nicht viel besser. Fragen Sie mal die Fluggäste, die genau das gestern erlebt haben, als sie von Frankfurt aus nach Antalya in der Türkei fliegen wollten. Unser Flughafenreporter Roman Warschauer weiß mehr darüber. Mit ihm habe ich heute Nachmittag gesprochen und ich habe ihn gefragt, was genau da vorgefallen ist.
1: Ja, die Passagiere saßen so am frühen Nachmittag bereits in der Maschine und es sollte dann eigentlich gleich losgehen, aber die Klimaanlage funktionierte eben nicht und das Flugzeug ist dann auch nicht von der Terminalposition aus losgerollt, sondern es stand da erstmal. Das ging wohl 2 Stunden, so heißt es zumindest von einigen Passagieren und man kann sich vorstellen, es wurde dann darin sehr schnell heiß und wir haben da auch einen Bericht von einer Augenzeugin, die eben an Bord war, das ist Jasmina Petritsch aus Erzhausen und die ist mit ihrem Mann und ihren beiden Kindern, 4 und 1,5 Jahre alt, wollten die eben in die Türkei fahren und sie beschreibt das schon recht dramatisch.
2: Ja, die Leute haben einfach Panik bekommen, Panikattacken, rumgeschrien. Die Leute sind umgekippt, ein Baby, da war ein ganz kleines Baby, das war nicht mal 2 Monate alt, glaube ich. Das war nicht mehr ansprechbar, das ist so einfach ohnmächtig geworden durch die Hitze. Die haben auch nicht mal irgendwie Wasser oder sowas verteilt, nur wirklich auf Nachfrage hat man ein kleines kaltes Wasser oder sowas gekriegt und das war's.
1: Ja, und als die Situation dann immer heikler wurde, dann wurden irgendwann die Türen geöffnet, beziehungsweise dann kamen eben Polizei, Rettungsdienste und Feuerwehr vorbei und haben da die Menschen versorgt.
0: Was sagt denn nun die Fluggesellschaft heute am Tag danach zu dem, was da passiert ist und zu dem, wie sie damit umgegangen ist?
1: Ja, das war ja die Sun Express, das ist eine 50-prozentige Tochter der Lufthansa und die haben sich in aller Form für diesen Vorfall entschuldigt. Sie sagen, das müsse man jetzt aufarbeiten und sie geben als Grund an, dass ein Hilfsaggregat, also das ist sozusagen das Hilfstriebwerk, das habe nicht richtig funktioniert und deswegen hat die Klimaanlage nicht zur Verfügung gestanden. Aber dieses Zusatztriebwerk braucht man eben für alle möglichen Systeme, auch am Boden für das Flugzeug. Deswegen konnte es nicht wegrollen und offenbar hat es dann immer länger gedauert, bis man das reparieren konnte. Im Nachhinein konnte man es aber reparieren und auch alle Passagiere konnten versorgt werden dann und konnten noch am gleichen Tag weiterfliegen.
0: Wie geht's denn nun weiter in dem Fall insgesamt? Welche Konsequenzen werden aus dem gezogen, was da passiert ist?
1: Ja, von der Polizei heißt es, man ermittle jetzt. Es gibt wohl auch Anzeigen wegen Körperverletzungen beispielsweise. Und auch die Luftaufsicht, die für den Frankfurter Flughafen zuständig ist, die hat zumindest einen Bericht angelegt und bezeichnet das eben als besonderes Vorkommnis.
0: Ein Flugzeug, das mit seinen Fluggästen über Stunden hinweg ohne funktionierende Klimaanlage auf dem Rollfeld des Frankfurter Flughafens steht. Wie es dazu gekommen ist und was vielleicht daraus folgen wird, das hat uns gerade unser Flughafenreporter Roman Warschauer berichtet.

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1: Alan Greenspan galt als der berühmteste Notenbanker der Welt. Fast zwei Jahrzehnte lang, von 1987 bis 2006, stand er an der Spitze der Fed, der Notenbank der USA. Und in seiner Amtszeit hat die US-Wirtschaft eine ihrer längsten Aufschwungphasen erlebt. Nun ist Alan Greenspan gestorben im Alter von 100 Jahren. Und einen Nachruf widmet ihm jetzt unser US-Korrespondent Martin Ganselmeier.
2: Stets die politische Unabhängigkeit der Notenbank verteidigt zu haben, gilt als wichtigste Errungenschaft der langen Amtszeit Greenspans. Schmerzlich zu spüren bekam dies Anfang der 90er Jahre der damalige US-Präsident George Bush Senior. Bushs Drängen auf niedrigere Leitzinsen ignorierte Greenspan, um eine drohende Inflation zu verhindern, erklärte Greenspan-Biograf Sebastian Mallaby in einem CBS-Interview.
3: Fed Independence in the United States.
2: Greenspan hat die Unabhängigkeit der Fed geschaffen. Er machte Bush klar, wenn das Weiße Haus ihm auf die Nase haut, dann würde er doppelt zurückschlagen.
3: Greenspan would punch back twice.
2: Greenspan gelang, was damals wenige für möglich hielten, eine weiche Landung der US-Wirtschaft ohne Rezession. Vielen Amerikanern galt der Notenbankchef fortan als Magier der Märkte. Ihm und nicht dem damaligen US-Präsidenten Bill Clinton sei zu verdanken, dass die 90er Jahre zu einem Jahrzehnt des kontinuierlichen Wachstums wurden. Wenn sich Greenspan zur Wirtschaftslage äußerte, meist nuschelnd und in schwer verständlichem Greenspeak, dann hingen weltweit Wirtschaftsexperten an seinen Lippen. Einige Greenspan-Deuter glaubten sogar, am Gewicht seiner Aktentasche erkennen zu können, ob eine Leitzinssenkung bevorstand. Die Wahrheit war viel einfacher, verriet Greenspan 2019 in einem Bloomberg-Interview. Der Umfang meiner Aktentasche hing davon ab, ob mir meine Frau Lunch gemacht hatte oder nicht, so Greenspan damals. Seine Frau ist die bekannte Fernsehjournalistin Andrea Mitchell, mit der er viele Jahre eine feste Größe im gesellschaftlichen Leben der US-Hauptstadt war. Geboren wurde Alan Greenspan in Washington Heights im Norden von Manhattan, wo damals viele jüdische Einwandererfamilien lebten. Schon in der Schule zeigte er eine ungewöhnliche Begabung für Mathematik und Musik. Zunächst studierte er an der berühmten Juilliard School of Music. Dann stieg er um auf Volkswirtschaft. Seine Fähigkeit, riesige Zahlenkolonnen so auszuwerten, dass er zutreffende Einschätzungen über die Konjunktur geben konnte, machte ihn schnell zu einem wohlhabenden Wirtschaftsberater. Lange Zeit stand Greenspan den Republikanern nahe. Er glaubte an die Selbstheilungskräfte des Marktes und lehnte zu viel staatliche Regulierung ab. Das wurde ihm am Ende seiner Karriere zum Verhängnis.
4: How do we know when irrational exuberance has unduly escalated asset values?
2: Ein typischer Greenspan-Satz. Wie erkennen wir, wann irrationale Überschwänglichkeit zu einer übermäßigen Eskalation der Vermögenswerte führt? Greenspan war sich der Gefahren durch Blasenbildung an der Börse bewusst, sagt Buchautor Sebastian Mallaby. Aber anders als in seinem entschlossenen Kampf gegen Inflationsgefahren wollte Greenspan nichts tun, um frühzeitig etwas Luft aus der Blase zu lassen. Hätte er die Blase zum Platzen gebracht, hätte er sich gegen die öffentliche Meinung stellen müssen. Er hätte sagen müssen, eure Aktienfonds zur Altersvorsorge sind überbewertet. Aber er galt als Maestro und dieses Image wollte er nicht riskieren.
3: And he didn't want to spoil that.
2: Zwei Jahre nach Greenspans Rücktritt als Notenbankchef brach das Kartenhaus zusammen. Es kam zur weltweiten Finanzkrise. Der Maestro Greenspan war plötzlich der Sündenbock. Fortan trat Greenspan bescheidener auf. In einem Fernsehinterview gestand er 2013, Wirtschaftswissenschaft sei eigentlich eine ungenaue Wissenschaft.
4: We really can't forecast all that well. We pretend that we can, but we really can't.
2: Wir können nur schwer Vorhersagen treffen. Wir tun so, als könnten wir es, aber in Wirklichkeit können wir es nicht.
1: Ein offenes Wort von Alan Greenspan, langjähriger Chef der US-Notenbank Fed. Er ist nun im Alter von 100 Jahren gestorben. Und unser US-Korrespondent Martin Ganselmeier hat ihn gerade in einem Nachruf gewürdigt.
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5: 18.29 Uhr. Sachverständige kritisieren geplante Krankenkassenreform. Zentrale Punkte der geplanten Rentenreform bekannt geworden. WM-Spiel zwischen Argentinien und Österreich wird gleich angepfiffen. Das Wetter in der Nacht meist klar, 22 bis 15 Grad, morgen wieder sonnig bis 37 Grad. Mein Name ist Stefan Schiebelhut. Gesundheitsministerin Waken stößt mit ihren Reformplänen für die Finanzierung der gesetzlichen Krankenversicherung auf breiten Widerstand. Im Gesundheitsausschuss des Bundestags wurden mehr als 90 Sachverständige gehört. Fast alle übten Kritik an Wakens Sparpaket. Aus dem ARD-Hauptstadtstudio Jan Zimmermann.
6: Die Krankenkassen protestieren dagegen, dass der Bund seinen Zuschuss kürzen will. Geld, mit dem Familienleistungen wie das Mutterschaftsgeld finanziert werden. Außerdem würden die Beitragszahler zu stark belastet. Die Abgeordneten dürften dem Druck der Ärzte, Kliniken und Pharmaindustrie nicht nachgeben. Gewerkschaften und Sozialverbände sehen das ähnlich. Die Vertreter einzelner Branchengruppen wie Hausärzte, Apotheker und Krankenhäuser warnen vor Einsparungen in ihren Bereichen. Sie befürchten eine schlechtere Versorgung der Patienten.
5: Mit Abschlägen vorzeitig in Rente gehen, wenn man 35 Berufsjahre voll hat. Das soll nach den Empfehlungen der Expertenkommission künftig erst mit 64 möglich sein. Sie schlägt vor, die Altersgrenze dafür um ein Jahr anzuheben. Und die abschlagsfreie Rente mit 63 nach 45 Berufsjahren will das Gremium ganz abschaffen. Moderat angepasst werden soll die Regelaltersgrenze für den Renteneintritt schrittweise bis 2041 auf 67,5 Jahre. Offiziell vorgestellt sollen die Vorschläge morgen. Andy Burnham will britischer Premierminister werden. Das hat der Bürgermeister der Region Greater Manchester heute angekündigt, nachdem Regierungschef Starmer seinen Rücktritt angekündigt hatte. Aus London ARD-Korrespondentin Gabi Biesinger.
7: Nachdem zwei mögliche Konkurrenten von Burnham, der zurückgetretene Gesundheitsminister Wes Streeting und die ehemalige Partei-Vizechefin Angela Rayner, ihre Unterstützung für Burnham bekundet haben, sieht es nach einem Durchmarsch für den 56-jährigen Burnham aus. Die Britinnen und Briten sind es seit dem Brexit-Referendum vor 10 Jahren gewohnt, dass sich die Regierungschefs die Klinke in die Hand geben. Starmers Nachfolger wird dann der 7. Premier innerhalb von 10 Jahren sein.
5: 4 Jahre war er Chef der US-Notenbank Fed, Alan Greenspan. Jetzt ist er im Alter von 100 Jahren gestorben. Das teilte die Fed heute mit. Greenspan stand mehr als 18 Jahre lang an der Spitze der einflussreichsten Zentralbank der Welt, von 1987 bis 2006. Er prägte eine Ära des Wachstums und des Wohlstands in den USA mit. Bei der Fußball-WM treten in einer knappen halben Stunde in der Gruppe J Argentinien und Österreich gegeneinander an. Wer die Partie in Dallas gewinnt, ist für die K.O.-Runde qualifiziert. ARD-WM-Reporterin Desiree Krause.
8: Es ist das erste Pflichtspielduell der beiden Mannschaften, in dem alle Blicke wieder auf Lionel Messi gerichtet sein werden. Nach seiner 3-Tore-Gala im ersten Spiel kann er bereits mit einem weiteren Treffer alleiniger WM-Rekordtorschütze werden. In der zweiten Partie der Gruppe J, Jordanien gegen Algerien, könnte, abhängig vom Ergebnis des ersten Spiels, das WM-Aus für den Verlierer schon feststehen. Bessere Aussichten gibt es für Frankreich. Die Franzosen könnten sich mit einem Sieg im ersten Aufeinandertreffen überhaupt mit Irak schon für das 16. Viertelfinale qualifizieren.
5: Das waren die Nachrichten. Das Wetter. Heute Abend ist es weiter sonnig und sehr warm. Es bleibt trocken, auch in der teilweise tropischen Nacht. In den Städten kühlt es oft nicht unter 22 Grad ab, in einigen freien Lagen in Nordhessens bis auf 15 Grad. Morgen geht es sonnig weiter, nur selten ziehen mal ein paar Wolkenfelder durch. Schauer oder Gewitter bleiben die Ausnahme. Die Temperaturen steigen auf 29 bis 37 Grad. Und die weiteren Aussichten: Die Hitzewelle hält an, es wird sogar noch etwas heißer. Am Mittwoch bis 38, Donnerstag bis 39 Grad. Die Zeit 18.33 Uhr.
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5: Nur eine Meldung, Vorsicht bitte, auf der A5 Heidelberg Richtung Darmstadt. Zwischen Zwingenberg und Seeheim-Jugenheim liegen mehrere Plastikteile auf der Fahrbahn.
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1: Guten Abend. Als er vor 2 Jahren in Downing Street No. 10 einziehen durfte, sei er stolz und glücklich gewesen, hat der britische Premierminister Keir Starmer heute erklärt. Er tat das vor der Tür von Downing Street No. 10, seinem Amtssitz in London. Als er dann nach seiner Erklärung wieder zurückging durch die Tür in seine Residenz, da hatte er eine Träne im Auge, denn er hatte wenige Augenblicke zuvor seinen Rücktritt angekündigt. Seinen Rücktritt vom Amt des Premierministers und vom Vorsitz der regierenden Labour-Partei, denn beides, das höchste Regierungsamt und der Vorsitz der Regierungspartei, liegt in Großbritannien immer in einer Hand, aber in Zukunft eben nicht mehr in der Hand von Keir Starmer. Heute Nachmittag habe ich mit unserer Korrespondentin Gabi Biesinger gesprochen. Ich habe sie gefragt, ein schwindender Rückhalt auch in der eigenen Partei hat Starmer zu diesem Schritt veranlasst. Was hat denn zu diesem schwindenden Rückhalt geführt? Können Sie uns das nochmal zusammenfassen?
7: Ja, 2024 beim Erdrutschsieg von Labour mit einer Riesenmehrheit mit über 400 Abgeordneten war nicht abzusehen, dass das so schnell so bitter enden könnte für Keir Starmer. Was ihm vorzuwerfen ist, er hat schlecht kommuniziert, seine Regierung hat ein paar U-Turns hingelegt, also erst Politik verkündet, dann wieder zurückgezogen und die Stimmung wurde immer schlechter, die Umfragewerte sanken und das waren schließlich die Regional- und Kommunalwahlen im Mai, bei denen Labour richtig doll verloren hat und wo auch viele Wahlkämpfer sagten, an der Haustür, wenn wir mit den Leuten sprechen, da wurde Starmer regelrecht gehasst. Und jetzt hatte die Fraktion eben Angst, dass man mit Starmer nicht mehr in die nächsten Wahlen gehen wollte, die zwar erst 2029 kommen, aber Reform, die rechtspopulistische Partei, führt in den Umfragen und der Druck wurde immer größer. Minister haben dann Starmers Kabinett verlassen und ihm am Wochenende wohl noch mal ins Gewissen geredet, dass er gehen solle. Und er hatte die Wahl, die Herausforderung von Konkurrenten abzuwarten oder sich selbst zurückzuziehen. Und diese Entscheidung hat er nun heute getroffen.
1: Welche Reaktionen hat denn Starmers Rücktrittsankündigung ausgelöst bei den politischen Parteien, in den Medien, in der Bevölkerung?
7: Ja, da gab es Respekt dafür, dass er erstmal so lange durchgehalten hat und eben bei der Bevölkerung, vor allen Dingen bei den Labour-Wählern, ist da schon eine Art Erleichterung zu spüren, eben weil Starmer so sehr unbeliebt war. Aber man muss auch sagen, das wäre jetzt der 7. Premier in 10 Jahren, wenn der Nachfolger von Starmer kommt. Das sind die Briten eigentlich nicht gewöhnt. Das Land ist wirklich in Aufruhr, kann man sagen. Und die Reformpartei, die fordert eben dementsprechend jetzt auch Neuwahlen, wovon natürlich vor allem die Reformpartei profitieren würde, weil sie in den Umfragen führt.
1: Favorit für die Nachfolge von Keir Starmer an der Spitze von Regierung und Labour-Partei ist der ehemalige Bürgermeister von Greater Manchester, Andy Burnham. Aber so einfach wie bei Monarchen, der Alte ist weg, es lebe der Neue, so einfach ist es ja in demokratischen Parteien nicht unbedingt. Wie also wird das vor sich gehen, wenn die Labour-Partei nun die Nachfolge von Keir Starmer regelt? Gibt es zum Beispiel noch andere außer Andy Burnham, die womöglich den Hut in den Ring werfen?
7: Das war vermutet worden, dass es da einen Konkurrenzkampf geben würde, wo unter anderem der zurückgetretene Gesundheitsminister Wes Streeting oder auch die ehemalige Parteivizechefin Angela Rayner ihren Hut in den Ring werfen würden. Die haben aber nun Andy Burnham heute ihr Vertrauen ausgesprochen und den Rest der Partei aufgefordert, sich auch hinter ihn zu stellen. Also es sieht tatsächlich nach einem ziemlich schnellen Monarchenwechsel aus. Und die Krönung von Andy Burnham, die könnte schon am 16. Juli erfolgen.
1: Was würde denn Burnham anders machen als Keir Starmer? Wie wahrscheinlich ist es, dass er mehr Rückhalt haben wird in Partei und Bevölkerung?
7: Ja, er muss sich in der Tat erstmal beweisen. Also er hat Erfolge gefeiert als Bürgermeister von Greater Manchester, aber ob sich eben die regionale Politik auf ein ganzes Land, auch auf die internationale Bühne übertragen wird, da wird er sich einer harten Prüfung unterziehen müssen. Was jetzt das Charisma angeht, die Person, da sind viele erstmal glücklich, dass Burnham jetzt wahrscheinlich kommt. Aber die Herausforderungen, die vor ihm liegen, die sind enorm. Und ob er am Ende bessere Politik wird machen können, weil er ja auch nicht mehr Geld hat als Starmer es hat. Das ist wirklich die große Frage.
1: Informationen und Einschätzungen unserer Großbritannien-Korrespondentin Gabi Biesinger. Wir haben heute Nachmittag gesprochen, nachdem der britische Premierminister Keir Starmer heute seinen Rücktritt angekündigt hat.
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1: Straßen mit Schlaglöchern, geschlossene Schwimmbäder, höhere Kita-Gebühren, verschobene Investitionen. An alledem merken wir, dass es in vielen Städten und Gemeinden an Geld fehlt. Die kommunalen Spitzenverbände schlagen deshalb Alarm und haben für heute zu einem bundesweiten Aktionstag aufgerufen unter dem Motto Kommunen am Limit. Hintergrund sind Rekorddefizite in den Haushalten vieler Städte, Gemeinden und Landkreise. Über mögliche Ursachen und mögliche Folgen dieser Haushaltsdefizite habe ich vor der Sendung mit René Geißler gesprochen. Er ist Professor für öffentliche Verwaltung an der Technischen Hochschule Wildau und beschäftigt sich seit vielen Jahren mit kommunalen Finanzen. Herr Professor Geißler, der Aktionstag der kommunalen Spitzenverbände steht, wie gesagt, unter dem Motto Kommunen am Limit. Ist das ein übertrieben zugespitztes Motto oder beschreibt es die Lage der Kommunen exakt so, wie sie ist?
9: Diese Bezeichnung, der Begriff, der trifft schon zu. Wir sind bundesweit im Grunde seit 2024 und im letzten Jahr noch mal stärker in eine Haushaltslücke hineingerutscht der Kommunen, die wir so historisch noch nicht hatten. Über 50 Milliarden bundesweit betrachtet waren die Städte, Kreise, Gemeinden im Minus. Das ist eine neue Entwicklung, die vor allem auch sehr, sehr schnell aufgetreten ist. Und was den Kommunen und anderen sicherlich auch insbesondere Sorgen macht, ist, dass wir momentan keinen Ausweg aus dieser Situation sehen, dass sich keine Erholung der kommunalen Finanzen irgendwo am Ende des Tunnels abzeichnet.
1: Die Entwicklung hier bei uns in Hessen lässt ja durchaus aufhorchen. Vor 4 Jahren hatten noch 9 von 11 Großstädten in Hessen ausgeglichene Haushalte oder sogar Überschüsse. Jetzt mit Blick auf das vorige Jahr 2025 verzeichnen 9 dieser 11 Großstädte ein Defizit. Wie erklären Sie sich diesen rasanten Absturz innerhalb weniger Jahre?
9: Dieser Absturz ist tatsächlich rasant, der ist aber ein Stück weit auch symptomatisch für Gesamtdeutschland. Wir hatten bis 22, 23 gute Jahre oder stabile Jahre und der Absturz war auch bundesweit sehr, sehr schnell zu beobachten. Das hat ein Stück weit mit den Ursachen zu tun, die hinter dieser Haushaltskrise stehen. Das ist die Inflation zum Beispiel, die vor allem ab 2022 eingesetzt hat infolge des russischen Überfalles. Das trifft die Kommunen bei allen ihren Verwaltungsausgaben sehr hoch. Dann hatten wir in den letzten Jahren sehr starke Tariferhöhungen bei den Lohnverhandlungen mit den Gewerkschaften. Auch das ist dann relativ schlagartig ab 2024 spürbar geworden. Und letztlich auch die Sozialausgaben, die jedes Jahr weiter gestiegen sind. Das alles führt dazu, dass wir eine sehr starke Ausgabendynamik haben und dass die Einnahmen auch konjunkturbedingt nicht mehr entsprechend mitwachsen. Und dann ist man eben relativ schnell von sehr guten Zahlen, sehr guten Pluszahlen in tiefe Löcher gerutscht.
1: Die Verantwortlichen in den Kommunen sagen ja auch oft, und das bestätigt so ein bisschen das, was Sie sagen, wir bekommen immer neue Aufgaben übertragen, aber nicht das nötige Geld dazu. Welche Bereiche belasten denn die kommunalen Haushalte zurzeit am meisten?
9: Es gibt ein paar große Beispiele, die gerne und plakativ genannt werden von den Kommunen. Das ist zum Beispiel das Thema Kita, Kinderbetreuung, wo wir immer höhere Standards haben, bessere Betreuungsquoten, höhere Qualität der Leistungen, die vom Land insbesondere beschlossen werden. Das ist allerdings auch auf Bundesebene das Bundesteilhabegesetz, Leistungen für Menschen mit Beeinträchtigungen, was in den letzten Jahren in großem Maße ausgeweitet wurde. Da fällt aber zum Beispiel auch die Wohngeldreform vor ein paar Jahren rein, wo die Kommunen jetzt eben auf höheren Verwaltungskosten sitzen bleiben. Und so gibt es im Grunde bei fast allen Aufgaben, die eine Kommune trägt, in den letzten 5, 6, 7 Jahren an irgendeiner Stelle bestimmte gesetzliche Änderungen von Bund oder Land, die Aufgabe einfach teurer und komplizierter machen, eben weil unser Aufgabenkatalog wächst, weil aber auch die Standards, die die Kommune bringen muss, auch ständig erhöht werden.
1: Manche Kommunen reagieren dann darauf, indem sie auf einen Schlag Kita-Gebühren, Eintrittsgelder und Ticketpreise im Nahverkehr erhöhen. Alle diese Bereiche gehören ja zur sogenannten Daseinsvorsorge, sind also essentiell für eine Gesellschaft. Was meinen Sie, Herr Professor Geißler, droht die kommunale Daseinsvorsorge für viele Menschen unbezahlbar zu werden?
9: Unbezahlbar nicht. Teurer auf jeden Fall. Das ist unvermeidlich ein Stück weit. Das ist auch etwas, wozu die Kommunen auch haushaltsrechtlich gezwungen sind, ihre Einnahmespielräume besser oder höher auszuschöpfen. Unbezahlbar nicht. Das ist natürlich immer ein Stück weit subjektiv, wer sich bestimmten ÖPNV oder Kulturangebote leisten kann. Das sind aber letztlich Leistungen, die ja in sehr hohem Maße subventioniert werden durch die Kommunen. Und Theater, Musikschule, Bibliothek sind da die Klassiker, auch Schwimmbäder. Ob es dann am Ende unbezahlbar wird für einzelne Bevölkerungsgruppen, das kann man so pauschal nicht sagen. Es wird Menschen geben, die aufgrund bestimmter Gebührenanpassungen auf bestimmte Leistungen verzichten. Das stimmt, das ist absehbar. Und das ist natürlich das, was nicht gewünscht ist. Das ist eben das, was Kommunen eigentlich verhindern sollten. Sie sollten eine gerechte Teilhabe, gerade auch ärmere Schichten, ermöglichen. Ja, und dieser Auftrag, der droht ein bisschen verloren zu gehen. Und das ist natürlich auch gesellschaftlich ein Problem.
1: Hier bei uns in Hessen gehört nur eine einzige Stadt, nämlich Wetzlar, zu der Gruppe von bundesweit 8 Städten, die in den Jahren 2022 bis 2025 durchgehend Überschüsse erwirtschaftet haben. Wie haben diese Städte das geschafft? Das machen sie anders als die übrigen.
9: Wir haben ja über 10.000 Gemeinden in Deutschland. Die allermeisten sind im Minus in den letzten 2 Jahren gewesen. Aber die Haushaltssituation ist immer in sehr hohem Maße abhängig von einzelnen Unternehmen in einer Gemeinde. Die Gewerbesteuer erklärt einen großen Teil der guten oder schlechten Haushaltslage. Und ich nehme an, dass Wetzlar in den letzten Jahren einfach Glück gehabt hat mit seiner Gewerbestruktur, mit seiner Unternehmensstruktur, und dass diese Unternehmen von den Krisen unserer Zeit, Automobil, Export etc. nicht so betroffen waren und da einfach die Gewinne noch gut laufen. Und dann geht es der Stadt auf der Einnahmeseite relativ gut.
1: Sagt René Geißler, Professor für öffentliche Verwaltung an der Technischen Hochschule Wildau. Er beschäftigt sich seit vielen Jahren mit kommunalen Finanzen und genau darüber haben wir gesprochen am heutigen Aktionstag, zu dem die kommunalen Spitzenverbände aufgerufen haben, unter dem Motto Kommunen am Limit. 18:44 ist es, Sie hören HR Info. Wie kommen Sie voran, die Verhandlungen zwischen dem Iran und den USA zu einer Beendigung des Krieges zwischen beiden Ländern? Dazu hat sich jetzt nach der ersten Verhandlungsrunde am Wochenende in der Schweiz das ranghöchste Mitglied der US-Delegation geäußert.
10: Vor seiner Abreise aus der Schweiz sagte er, die Gespräche seien gut vorangekommen. Es gebe noch viel zu tun, aber die USA seien sehr engagiert.
11: Wir haben eine sehr gute Grundlage für eine erfolgreiche endgültige Einigung geschaffen. Die endgültige Einigung ist das Haus. Wir haben das Fundament gelegt, auch wenn wir das Haus noch nicht gebaut haben. Ich halte es für wichtig, dass wir alle würdigen, wie viel wir bereits erreicht haben.
10: Mehrere Aspekte seien ihm dabei wichtig. Es müsse ein Weg gefunden werden, die Straße von Hormuz offen zu halten. Zudem sei ein wichtiges Ziel, die Gefechte zwischen Israel und der Hisbollah-Miliz dauerhaft zu beenden. Es werde viel Arbeit erfordern, bis die territoriale Integrität und Souveränität des Libanon sowie die Sicherheit Israels wirklich erreicht seien. Anschließend hob der US-Vizepräsident besonders hervor, dass Teheran zugestimmt habe, wieder Inspektoren der Internationalen Atomenergiebehörde in den Iran zu lassen. Das sei der erste Schritt zur dauerhaften Denuklearisierung oder dauerhaften Beendigung eines Atomwaffenprogramms im Iran. Dies ist aber weder von der IAEA noch vom Iran bestätigt worden. Der Sprecher des iranischen Außenministers, Araghchi, kommentierte die gestrigen Gespräche auf der Plattform X lediglich mit diesen Worten. Die Grundlage der Vereinbarung sei das Prinzip Verpflichtung gegen Verpflichtung. Und die Islamische Republik Iran werde die Umsetzung der Verpflichtungen der Gegenseite genau überwachen. Sie werde alle ihre Hebel nutzen, dass diese eingehalten würden. Die zuständigen Vertreter der USA und des Iran sollen nun bei Arbeitsgesprächen in den kommenden Wochen Wege finden, um ein endgültiges Abkommen zum Ende des Iran-Kriegs umzusetzen.
1: Soweit unsere Korrespondentin in der Schweiz, Patricia Wern, zum Stand der amerikanisch-iranischen Verhandlungen, den Verhandlungen zu einer Beendigung des Krieges zwischen beiden Ländern, die am Wochenende in der Schweiz begonnen haben. Auf US-Seite war US-Vizepräsident J.D. Vance dabei. Ausgangspunkt dieser Verhandlungen ist ein Rahmenabkommen, das die Regierungen der USA und des Irans miteinander geschlossen haben. Und was dieses Abkommen taugt, was daraus entstehen könnte, das vertiefen wir heute Abend hier bei uns.
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1: Um 18:47 eine Warnmeldung aus dem hr-Info-Verkehrszentrum. Vorsicht auf der A66 Fulda-Frankfurt zwischen Neuhof-Nord und Neuhof-Süd sind Menschen auf der Fahrbahn. 36 Grad, 37 Grad, 38 Grad. In den letzten Tagen ist es immer heißer geworden und für viele von uns auch immer weniger erträglich. Da ist die Versuchung groß, wann immer es geht, ins Wasser zu springen, um sich abzukühlen. Aber man sollte dabei vorsichtig sein, vor allem was das Schwimmen in Flüssen angeht. Am vergangenen Wochenende sind in der Nähe von Biblis in Südhessen 3 Männer beim Schwimmen im Rhein verunglückt. Ein 50-Jähriger kam von seinem normalerweise einstündigen Schwimmausflug nicht zurück und 2 Nichtschwimmer im Alter von 23 und 27 Jahren sind direkt nach dem Sprung ins Wasser untergegangen. Trotz intensiver Suche konnte bisher keiner der 3 Männer gefunden werden. Vor der Sendung habe ich mit Michael Hohmann gesprochen. Er ist Präsident der Deutschen Lebensrettungsgesellschaft DLRG Hessen. Herr Hohmann, wie gesagt, es ist verlockend, bei diesen heißen Temperaturen ins kühle Nass zu springen. Und viele von uns denken sich, was ist schon dabei, wenn doch das Rheinwasser so friedlich und träge dahin fließt? Nur welche Gefahren lauern unter der Wasseroberfläche?
12: Die Gefahren sind insbesondere eine schnelle Strömung, die haben wir im Rhein. Und der Rhein ist natürlich eine Bundeswasserstraße. Das ist so vergleichbar mit einer Bundesautobahn. Das heißt, auf der einen Seite haben wir eine schnelle fließende Wassermenge, die dort unterwegs ist. Auf der anderen Seite große Schiffe. Und die Schiffe machen dann nochmal eine Bewegung ins Wasser, die für viele nicht abschätzbar ist.
1: Und was die Strömungen angeht, auch wer gut schwimmen kann, hat keine Chance, gegen eine Strömung anzukommen?
12: Nein, da haben Sie wirklich keine Chance. Es ist keine normale Strömung, die einfach so immer geradeaus fließt, sondern durch die Einbauten ins Wasser, durch Buhnen, durch kleine Wehre, haben Sie eine Verwirbelung unter Wasser und die haben teilweise einen Sog, der geht tatsächlich senkrecht nach unten und Sie werden dann nur 3-4 Meter nach unten gezogen und dort wieder rauszukommen, braucht es wirklich Übung und die haben die wenigsten.
1: Welchen Eindruck haben Sie? Überschätzen sich viele Menschen womöglich, was ihre Schwimmfähigkeiten angeht? Trauen sie sich mehr zu, als sie können?
12: Das ist insbesondere zum Beginn der Badesaison immer ein Thema, dass Menschen sich überschätzen. Zum Ende der Badesaison, Richtung August, September, wird das dann besser. Die wenigsten üben und trainieren das Schwimmen. Das ist anders wie bei Skikursen oder beim Fahrradfahren. Und das macht die große Gefahr aus. Überschätzung, Leichtsinn, vielleicht der eine oder andere alkoholische Genuss, der im Vorfeld dann dazugekommen ist. Und man will es Freunden und Bekannten zeigen. Und jetzt ganz dramatisch der Vorfall in Biblis mit 2 Nichtschwimmern, die in den Rhein gegangen sind. In Summe sind das die großen Gefahrpunkte.
1: Die meisten Menschen, die bei Badeunfällen ums Leben kommen, sind Männer. Ist das Zufall oder hat das einen besonderen Grund?
12: Das ist das, was ich eben schon sagte. Da ist dann auch ein bisschen Leichtsinn dabei, ein vielleicht nicht zurückstecken wollen, dass man nicht so gut schwimmen kann. Und das erleben wir leider jedes Jahr wieder. Und das ist dann der Punkt, wo unsere ehrenamtlichen Kräfte dann ja quasi in ihrer Freizeit Menschen suchen müssen.
1: Gerade bei Extremtemperaturen ist ja allein schon der Sprung ins Wasser eine Herausforderung für den Körper. Was kann da passieren?
12: Da passieren viele Dinge im Körper gleichzeitig. Die Haut will weniger stark durchblutet werden. Im zweiten Punkt, und das ist der dramatische, rufen die Muskeln im Grunde genommen nach vermehrtem Blut. Das heißt, auf der einen Seite bekommt das Herz den Impuls, schneller zu schlagen und gleichzeitig weniger zu schlagen. Und das bringt das Herz dann im wahrsten Sinne des Wortes aus dem Takt.
1: Gerade am Rhein gibt es jedes Jahr Badeunfälle, bei denen Menschen zu Tode kommen. Deshalb haben schon mehrere Städte am Rhein entlang, wie zum Beispiel Düsseldorf, Köln oder Neuss, das Schwimmen im Fluss verboten. Wäre das aus Ihrer Sicht auch eine Maßnahme für Hessen?
12: Wir könnten das probieren. Die Kollegen in Nordrhein und Westfalen, die sind dort teilweise erfolgreich. Aber auch dort gab es am vergangenen Wochenende trotz der ausgesprochenen Badeverbote wieder Badeunfälle.
1: Sagt Michael Hohmann, Präsident der Deutschen Lebensrettungsgesellschaft DLRG Hessen. Vor der Sendung habe ich mit ihm gesprochen über Gefahren beim Schwimmen in Flüssen. 18.52 Uhr ist es, Sie hören HR Info. Meine Damen und Herren, herzlich willkommen bei der Deutschen Bahn. Wir empfehlen Ihnen unser Bordbistro, aber Pommes werden Sie dort in Zukunft vergeblich suchen. Ob es dieser letzte Satz tatsächlich auch in eine Durchsage der Deutschen Bahn schaffen wird, wage ich mal zu bezweifeln. Aber Tatsache ist, die Deutsche Bahn verkauft in Zukunft keine Pommes mehr im Bordbistro ihrer Züge. Und das wiederum hat mit einer EU-Verordnung zu tun, in der auch noch andere folgenreiche Dinge stehen. Unser EU-Korrespondent Andreas Meyer-Feist erzählt uns mehr davon.
13: Keine Pommes in der Bahn. Für die einen ein großer kulinarischer Verlust, für die anderen eine willkommene Entlastung empfindlicher Nasen, wenn kein Duft nach Frittierte mehr durch den Gang zieht. Das ist aber nicht der Grund. Die Pommes wurden als Tiefkühlpack geliefert. Die Bahn reißt ihre alten Gefrierschränke aus den Bistroküchen raus. Neue gibt es nicht. Laut EU-Recht hätten die alten umweltfreundlich gemacht werden müssen. Neue Gefrierschränke gelten aber als sehr wartungsintensiv und teuer. Nun sollen es auch normale Kühlschränke tun, aber eben mit nichts Tiefgekühltem mehr. Treibende Kraft hinter dem Tiefkühl aus ist Virginijus Sinkevičius, heute Abgeordneter im EU-Parlament, vor 2 Jahren noch Ursula von der Leyen's EU-Kommissar für Umwelt. Der litauische Politiker hatte sich stark gemacht für einen Stopp der klimaschädlichen Gase aus Kühlanlagen.
14: The figures are still too high.
13: Die Zahlen sind immer noch zu hoch. Vor 2 Jahren wurde eine neue EU-Verordnung beschlossen. Ab diesem Jahr 2026 gilt ein striktes Verbot für bestimmte Kältemittel oder sie werden extrem teuer. Die Bahn hat die Konsequenzen gezogen. Statt klassischer Pommes, die tiefgekühlt gelagert wurden, soll es Kartoffelecken aus Vakuumbeuteln geben, die auch in normalen Kühlschränken frisch bleiben. Bis 2050 sollen die Treibhausemissionen in der Europäischen Union auf Null gedrückt werden, so der ehemalige EU-Kommissionsvize Frans Timmermans. Und bei Klimaneutralität geht es um alle relevanten Schadstoffe. Die Umstellung in diesem Jahr läuft nicht nur bei der Bahn auf Hochtouren. Viele Branchen sind betroffen. Supermärkte müssen sich umstellen, wenn dort noch Kühltheken und Lager mit alten Gasen laufen. Die alten Anlagen müssen ausgetauscht werden mit alternativen Kältemitteln. Ab 2027 gibt es strenge Grenzwerte auch für Wärmepumpen. Als zukunftssicher gelten Geräte mit dem Kältemittel Propan. Der aktuelle Stand der Umrüstung lässt sich nur schätzen. Es gibt aber einige Zahlen der Verbände und des Bundesumweltministeriums. Die allermeisten neuen oder modernisierten großen Supermärkte und Discounter hätten inzwischen nachgerüstet. Bei kleineren Geschäften und Metzgereien soll die Umrüstungsrate aber noch nicht so gut ausfallen. Viele Händler befürchten Umsatzverluste durch den Umbau und nutzen recycelte Altkältemittel als Übergangslösung. Aber auch diese Option läuft bald aus. Bisher wurden schon viele Milliarden Euro investiert. Die Kosten pro Filiale werden auf bis zu 300.000 Euro geschätzt. Vor allem dort, wo auch die Truhen und Regale ausgetauscht werden müssen. Im Bordbistro der Bahn geht es nicht so aufwendig zu. Trotzdem, neue Tiefkühlgeräte gibt es nicht mehr. Und auch der Wunsch nach Eiswürfeln an heißen Tagen wird wahrscheinlich unerfüllt bleiben.
1: Keine Pommes mehr bei der Deutschen Bahn. Was es mit der EU-Verordnung auf sich hat, die dabei eine Rolle spielt, das haben wir gerade von unserem EU-Korrespondenten Andreas Meyer-Feist gehört.
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1: Die deutsche Fußballnationalmannschaft hat bei dieser Fußball-WM der Männer bislang unterm Strich für viele positive Nachrichten gesorgt. Aber jetzt kommt die wirklich erste bittere Nachricht für Bundestrainer Julian Nagelsmann und sein Team. Abwehrspieler Nico Schlotterbeck hat sich beim Spiel gegen die Mannschaft der Elfenbeinküste so schwer verletzt, dass für ihn die WM vorbei ist. Ganz nah dran an der Nationalmannschaft ist unser Reporter Philipp Hofmeister. Mit ihm habe ich heute Nachmittag gesprochen. Und ich habe ihn gefragt, wie haben denn Nagelsmann und Co. diese Nachricht aufgenommen?
15: Ja, es ist natürlich ein Schock, gar keine Frage. Also Nico Schlotterbeck ist inzwischen zu einem der besten Innenverteidiger der Welt gereift, finde ich. Vor allen Dingen mit seiner Kombination aus körperlicher Präsenz und eben auch seinen fußballerischen Fähigkeiten im Spielaufbau plus die Torgefahr, die er vorne ausstrahlt bei ruhenden Bällen. Da wird der deutschen Fußballnationalmannschaft viel verloren gehen. Es gab natürlich jetzt die obligatorischen Statements des Bundestrainers, der gesagt hat, dass das ein schmerzlicher Verlust ist und dass es natürlich eine absolute Hiobsbotschaft ist für die DFB-Auswahl. Aber noch bemerkenswerter fand ich die Meldung von Nico Schlotterbeck selbst. Der hat sich inzwischen in den sozialen Netzwerken gemeldet und hat gesagt, dass er noch gar nicht in der Lage ist, darüber zu reden, Worte zu finden für das, was da passiert ist, weil diese Enttäuschung so omnipräsent ist, dass er das alles jetzt erstmal ein paar Tage sacken lassen muss. Und das kann man sicherlich nachvollziehen. Schlotterbeck übrigens wird nicht nach Hause fliegen, sondern wird hier in den USA bei der deutschen Fußballnationalmannschaft bleiben, um seine Mitspieler jetzt im restlichen Turnierverlauf entsprechend zu unterstützen. Und das, finde ich, ist ein besonders starkes Statement in diesen schweren Tagen für Nico Schlotterbeck.
1: Das enthebt aber natürlich den Bundestrainer nicht der Aufgabe zu entscheiden, wer denn nun Nico Schlotterbeck für den Rest der WM in der Mannschaft ersetzen soll. Gibt es da schon Ideen?
15: Ja, da gibt es einen klaren Favoriten, der heißt Antonio Rüdiger. Der Innenverteidiger von Real Madrid war ja auch derjenige, der eingewechselt wurde für den verletzten Schlotterbeck im zweiten deutschen Gruppenspiel gegen die Elfenbeinküste. Er hat das gewohnt robust und souverän wegverteidigt, so würde ich es mal formulieren. Ist ein ganz anderer Spielertyp als Nico Schlotterbeck, nicht so stark im Spielaufbau, hat auch keinen linken Fuß, wie Schlotterbeck ihn hat, sondern ist der zweite Rechtsfuß dann in der deutschen Innenverteidigung. Das ist auch alles andere als optimal. Und an Antonio Rüdiger, dem Profi von Real Madrid, scheiden sich ja ohnehin so ein bisschen die Geister. Man kann sagen, er bringt eine gesunde Aggressivität mit auf den Platz, die einer Mannschaft auch in entscheidenden Phasen extrem helfen kann. Und dann gibt es die anderen, die sagen, das ist uns immer fast ein bisschen zu viel Aggressivität.

0: Aggressivität. Also er hat Fürsprecher und auch Kritiker, der Antonio Rüdiger, aber er ist mit seiner Erfahrung und mit seiner Klasse, die er ja trotz allem dann in Summe mitbringt, jetzt der logische Ersatz für den verletzten Nico Schlotterbeck.
1: Immerhin hat die deutsche Mannschaft ja noch ein bisschen Zeit, sich neu zu sortieren. Für sie geht die WM erst am Donnerstag weiter. Auf welche Spiele sollten wir denn in der Zwischenzeit zum Beispiel heute besonders aufmerksam schauen?
0: Oh, da geht's direkt um 19 Uhr richtig gut los am frühen Abend deutscher Zeit mit einem absoluten Topspiel, und zwar Argentinien gegen Österreich. Nicht nur zwei Mannschaften, die beide gewonnen haben zum ersten Spieltag dieser Gruppenphase, sondern auch wirklich einer der Topfavoriten mit Lionel Messi. Dreierpack im ersten Spiel gegen Algerien. Mit fast 40 ist er tatsächlich nochmal in der Form seines Lebens. Und dann eben die Österreicher, wo viele sagen, die sind so ein bisschen der Geheimfavorit in diesem Turnier, angeleitet von Ralf Rangnick. Also 19 Uhr für mich das Topspiel des Tages in Dallas. Und um 23 Uhr wird dann ein weiterer Topfavorit heute noch eingreifen, und zwar die Franzosen. Und da ist die Frage, wie nah kommen die ans Limit? In ihrem zweiten Gruppenspiel sind Kylian Mbappé und Co. allerdings haushoher Favorit gegen die Auswahl aus dem Irak.
1: Soweit Philipp Hofmeister, unser Reporter bei der Fußball-Weltmeisterschaft der Männer. Mit ihm habe ich heute Nachmittag gesprochen.
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1: 19 Uhr. Gewerkschaft fordert einheitliche Hitzeregeln für Schulen. Zentrale Punkte der geplanten Rentenreform bekannt geworden. SPD, CDU und FDP in Hanau setzen Koalition fort. Das Wetter in der Nacht 22 bis 15, morgen wieder sonnig bis 37 Grad. Mein Name ist Stefan Schiebelhoth. Wir brauchen an Schulen systematischen Hitzeschutz. Das fordert die Bildungsgewerkschaft VBE. Bis jetzt entscheidet jede Schule selbst, wie viel und welche Schutzmaßnahmen sie umsetzt. Aus der Nachrichtenredaktion Sivilay Sace.
2: Über 30 Grad, keine Ventilatoren oder Klimaanlagen. Schüler und Lehrer arbeiten und lernen inzwischen immer häufiger unter gesundheitsgefährdenden Bedingungen, sagt Verbandschef Neckhoff. Es müsse einheitliche Regeln für die Raumtemperatur geben, ausreichenden Sonnenschutz, wie Jalousien, Lüftungssysteme, die funktionieren und mehr Schatten auf Schulhöfen. Aktuell entscheidet in Deutschland auch jede Schule selbst, wann es hitzefrei gibt. In Hessen oft bei über 26 Grad Raumtemperatur.
1: Mit Abschlägen vorzeitig in Rente gehen, wenn man 35 Berufsjahre voll hat. Das soll nach den Empfehlungen der Expertenkommission künftig erst mit 64 möglich sein. Sie schlägt vor, die Altersgrenze dafür um ein Jahr anzuheben. Und die abschlagsfreie Rente mit 63 nach 45 Berufsjahren will das Gremium ganz abschaffen. Moderat angepasst werden soll die Regelaltersgrenze für den Renteneintritt schrittweise bis 2041 auf 67,5 Jahre. Offiziell vorgestellt werden sollen die Vorschläge morgen. Gesundheitsministerin Wagen stößt mit ihren Reformplänen für die Finanzierung der gesetzlichen Krankenkassen auf breiten Widerstand. Im Gesundheitsausschuss des Bundestags wurden mehr als 90 Sachverständige gehört. Fast alle übten Kritik an Wagens Sparpaket. Aus dem ARD-Hauptstadtstudio Jan Zimmermann.
3: Die Krankenkassen protestieren dagegen, dass der Bund seinen Zuschuss kürzen will. Geld, mit dem Familienleistungen wie das Mutterschaftsgeld finanziert werden. Außerdem würden die Beitragszahler zu stark belastet. Die Abgeordneten dürften dem Druck der Ärzte, Kliniken und Pharmaindustrie nicht nachgeben. Gewerkschaften und Sozialverbände sehen das ähnlich. Die Vertreter einzelner Branchengruppen wie Hausärzte, Apotheker und Krankenhäuser warnen vor Einsparungen in ihren Bereichen. Sie befürchten eine schlechtere Versorgung der Patienten.
1: Die USA lockern nach neuen Gesprächen mit dem Iran die Sanktionen auf iranisches Öl. Das hat das Finanzministerium in Washington mitgeteilt. Die bisherigen Verbote im Zusammenhang mit der Produktion, der Lieferung und dem Verkauf von Rohöl- und Erdölprodukten aus dem Iran seien aufgehoben bis zum 21. August. Die Verhandlungen in der Schweiz nannte US-Finanzminister Bessent produktiv. Der Iran habe zugesagt, die Straße von Hormuz nicht zu blockieren und internationale Atominspektoren ins Land zu lassen. In Hanau setzen SPD, CDU und FDP ihre Koalition fort. Das haben die drei Parteien heute erklärt. Sie haben nach der Kommunalwahl im Frühjahr weiterhin eine Mehrheit im Stadtparlament. Im September wird Hanaus Oberbürgermeister Kaminski sein Amt aufgeben. Sein Nachfolger wird der SPD-Politiker Biri. Seine erste große Aufgabe wird der Haushalt für das kommende Jahr sein. Das waren die Nachrichten. Das Wetter. Heute Abend ist es weiter sonnig und sehr warm. Es bleibt trocken, auch in der teilweise tropischen Nacht. In den Städten kühlt es oft nicht unter 22 Grad ab, in einigen freien Lagen Nordhessens bis auf 15 Grad. Morgen geht es sonnig weiter, nur selten ziehen mal ein paar Wolkenfelder durch. Die Temperaturen steigen auf 29 bis 37 Grad. Und die weiteren Aussichten, die Hitzewelle hält an, es wird sogar noch etwas heißer. Am Mittwoch bis 38, Donnerstag bis 39 Grad. Es ist 19.04 Uhr.
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1: Vorsicht bitte auf der A3 Frankfurt Richtung Köln. Zwischen Limburg Süd und Limburg Nord liegen Reifenteile auf der Fahrbahn. Vorsicht auf der A5 Frankfurt Richtung Kassel. Zwischen dem Nordwestkreuz Frankfurt und dem Bad Homburger Kreuz liegen Holzteile auf der Straße. Und Vorsicht auf der A66 Fulda-Frankfurt. Zwischen Neuhof Nord und Neuhof Süd sind Personen auf der Fahrbahn. A8 Karlsruhe Richtung Stuttgart. Zwischen Pforzheim West und Pforzheim Ost 7 Kilometer Stau wegen Bergungsarbeiten auf dem rechten Fahrstreifen. Und die A8 Stuttgart Richtung München ist zwischen Mühlhausen und Hohenstadt wegen eines defekten Gefahrguttransporters gesperrt, dadurch ab Eichelberg 10 Kilometer Stau.
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4: Mit Hadija Haruna Oelker. Guten Tag.
5: Das war die einzige Option, was der Iran hatte. Entweder die unterschreiben das, was Amerika will.
6: Hätten wir nicht verhandelt, so hätten wir unsere Ziele nicht erreicht.
7: Ich halte es für wichtig, dass wir alle würdigen, wie viel wir bereits erreicht haben.
8: Wir können keiner Feuerpause im Libanon zustimmen.
6: Das Leben vieler Menschen wurde durch diesen Krieg durcheinandergebracht.
8: Wir haben Israels Sicherheitsdoktrin verändert.
9: Die Gewinner ist nur islamische Regierung im Iran, sonst niemanden.
4: Was für eine Situation. US-Präsident Donald Trump droht auf seiner Social-Media-Plattform Truth Social mit neuen Angriffen auf den Iran, während in der Schweiz die Verhandlungen über ein Friedensabkommen laufen. Die Gespräche zwischen den hochrangigen Vertretern beider Länder werden dadurch kurz unterbrochen, laufen dann weiter und es findet sich tatsächlich ein Abschluss. Ein echter Deal? Nicht ganz. Geeinigt wurde sich darauf, dass es in den nächsten 60 Tagen ein finales Abkommen geben soll. Das lässt jetzt hoffen, aber auch skeptisch sein. Denn die Konfliktlage ist so kompliziert wie komplex. Unter anderem auch, weil da noch die Interessen Israels und der Hisbollah-Miliz im Libanon wären. Und die einer ganzen Golfregion. Wo stehen wir also in Sachen Friedensplanungen? Das ist die Frage, die wir heute bei der Tag ein Thema viele Perspektiven stellen. Wir blicken dabei auf die Positionen der USA, des Irans und Israels. Und vor allem auch auf die Situation der Menschen vor Ort. Ist das jetzt Frieden? Trump, die Mullahs und der Deal. 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Haben Sie eigentlich das WM-Spiel Iran gegen Belgien geschaut und sich auch gefragt, wie das wohl für die iranischen Spieler ist? Das ging mir nämlich durch den Kopf. Was fühlst du, wenn du Fußball für dein Zuhause spielst, während gerade über dessen Zukunft verhandelt wird? In einem Interview hat Irans Trainer Amir Gal El-Enawi erklärt, dass das Team unter, Zitat, dem denkbar schlechtesten Zustand, den man sich denken kann, in die USA eingereist sei. Auch beim zweiten Spiel, erst einen knappen Tag vor Spielbeginn nämlich. Dazu dann die Pfiffe aus den eigenen Reihen im Stadion, als die iranische Nationalhymne lief. Und so dürften die WM-Spiele der Iraner wohl in die Geschichte eingehen. Und das, weil gerade Geschichte geschrieben wird, wie die Friedensverhandlungen zeigen, die seit Sonntag in der Schweiz laufen.
10: Die Delegationen, angeführt von US-Vizepräsident Vance auf der einen und dem iranischen Parlamentspräsidenten Ghalibaf auf der anderen Seite, verhandelten bis zum frühen Morgen. Dann gaben die

0: die die Präsidenten der USA und des Iran vergangene Woche unterschrieben hatten. Die Gesprächsrunde auf höchster Ebene in der Schweiz war der Anfang der Verhandlungen mit dem Ziel, in 60 Tagen ein dauerhaftes Friedensabkommen zu erreichen. Nun solle es mit sogenannten technischen Gesprächen weitergehen.
1: Das war Katrin Hondl aus Genf über die Friedensverhandlungen in der Schweiz. Positiv, konstruktiv soll die Stimmung laut der Vermittler aus Pakistan und Katar dort gewesen sein. Und nun hat sich auch US-Vize J.D. Vance dazu geäußert. Ein Bericht von Patricia Wern aus Genf.
2: US-Vizepräsident Vance hat sich erstmals zu den gestrigen Verhandlungen mit dem Iran geäußert. Vor seiner Abreise aus der Schweiz sagte er, die Gespräche seien gut vorangekommen. Es gebe noch viel zu tun, aber die USA seien sehr engagiert.
3: Wir haben eine sehr gute Grundlage für eine erfolgreiche endgültige Einigung geschaffen. Die endgültige Einigung ist das Haus. Wir haben das Fundament gelegt, auch wenn wir das Haus noch nicht gebaut haben. Ich halte es für wichtig, dass wir alle würdigen, wie viel wir bereits erreicht haben.
2: Mehrere Aspekte seien ihm dabei wichtig. Es müsse ein Weg gefunden werden, die Straße von Hormuz offen zu halten. Zudem sei ein wichtiges Ziel, die Gefechte zwischen Israel und der Hisbollah-Miliz dauerhaft zu beenden. Es werde viel Arbeit erfordern, bis die territoriale Integrität und Souveränität des Libanon sowie die Sicherheit Israels wirklich erreicht seien. Anschließend hob der US-Vizepräsident besonders hervor, dass Teheran zugestimmt habe, wieder Inspektoren der Internationalen Atomenergiebehörde in den Iran zu lassen. Das sei der erste Schritt zur dauerhaften Denuklearisierung oder dauerhaften Beendigung eines Atomwaffenprogramms im Iran. Dies ist aber weder von der IAEA noch vom Iran bestätigt worden. Der Sprecher des iranischen Außenministers, Araghchi, kommentierte die gestrigen Gespräche auf der Plattform X lediglich mit diesen Worten. Die Grundlage der Vereinbarung sei das Prinzip Verpflichtung gegen Verpflichtung. Und die Islamische Republik Iran werde die Umsetzung der Verpflichtungen der Gegenseite genau überwachen. Sie werde alle ihre Hebel nutzen, dass diese eingehalten würden. Die zuständigen Vertreter der USA und des Iran sollen nun bei Arbeitsgesprächen in den kommenden Wochen Wege finden, um ein endgültiges Abkommen zum Ende des Iran-Kriegs umzusetzen.
1: Die kommenden Wochen bleiben also spannend, auch weil sie ungewiss sind. Und das aus mehreren Gründen, über die ich jetzt mit dem Politikwissenschaftler Georg Löffelmann spreche. Er ist Dozent für US-Außenpolitik an der Queen Mary-Universität in London. Guten Tag.
4: Einen schönen guten Tag.
1: Halten wir kurz zur Erinnerung und für die Chronologie fest. Ende Februar haben die USA und Israel den Iran-Krieg begonnen. Anfang April trat dann eine Waffenruhe in Kraft, die vereinzelt gebrochen wurde. Und jetzt wurde in einem Rahmenabkommen beschlossen, dass es in 6 Wochen ein finales Abkommen gibt. Erinnern wir uns davon ausgehend jetzt zurück an die eigentlichen Ziele, mit denen die USA zusammen mit Israel eben vor knapp 4 Monaten diesen Krieg begonnen haben. Welche Ziele wurden davon tatsächlich erreicht?
4: Also eigentlich wurde von den amerikanischen und israelischen Kriegszielen kein einziges erreicht. Und was diesen Krieg eigentlich von Anfang an ausgezeichnet hat, war eine unheimliche Plan- und Strategielosigkeit. Also Donald Trump am 28. Februar sagt, dass die Stunde der Freiheit für das iranische Volk ist gekommen. Also er setzt da ganz klar ab auf Regime-Change, Regimewechsel. Er klingt da auch sehr wie Präsident George Bush beim Irakkrieg 2003. Kurze Zeit später dann äußert sich Marco Rubio, der Außenminister, und sagt, es hätte sich hier um einen Präventivkrieg gehandelt. Man kam also einem iranischen Angriff zuvor und es ginge um das iranische Drohnen- und Raketenarsenal, das man zerstören müsste, und auch um das iranische Atomprogramm. Und keine einzige von diesen Zielen wurde erreicht. Also das alte Regime, das neue Regime ist das alte in Teheran. Teheran verfügt weiterhin über ballistische Raketen- und Drohnenarsenale. Und sie sind auch weiterhin noch im Besitz von angereichertem Uran. Also auf der politisch-strategischen Ebene ist dieser Krieg eine spektakuläre Niederlage für die Vereinigten Staaten und auch für Israel.
1: Okay, halten wir fest, es gab wechselnde Ziele. Jetzt gibt es weder einen Regime-Change noch ein akzeptables Atomprogramm. Und unklar ist ja auch, Sie haben Israel angesprochen, ob Israels Premier Benjamin Netanyahu überhaupt dazu bewegt werden kann, seine Truppen aus dem Süden Libanons abzuziehen, wie das Abkommen ja auch vorsieht. Was sagen Sie, macht diese Art der Verhandlungen so Sinn, weil die Interessen der Beteiligten doch sehr stark auseinandergehen?
4: Ich glaube, sowohl die Amerikaner als auch die Iraner haben ein Interesse, diesen

0: Konflikt zu beenden. Bei Donald Trump spielen da auch ganz starke innenpolitische Motive eine Rolle. Wir haben im November die Kongresswahlen in den Vereinigten Staaten und die wirtschaftlichen Konsequenzen des Krieges mit dem steigenden Ölpreis hat natürlich dafür gesorgt, dass in den USA auch die Benzinpreise angestiegen sind. Also Trump will diesen Konflikt beenden, aber weder die Israelis noch die Hisbollah sitzen mit am Tisch. Netanyahu hat auch Wahlen in Israel. Gleichzeitig sind natürlich die Israelis auch sicherheitspolitisch und militärisch unheimlich abhängig von den Vereinigten Staaten. Also Trump kann da auch sehr stark Druck ausüben auf Netanyahu, dieser Vereinbarung letzten Endes zuzustimmen.
1: Mhm. Über Israel werden wir im Verlauf der Sendung auch noch sprechen. Sie haben im Vorgespräch von einer Art 180-Grad-Wendung gesprochen, die auch jetzt dargelegt, die Trump quasi hingelegt hat. Und er sagt ja sogar, dass der Iran jetzt auch Geld für den Wiederaufbau bekommen soll, aber nicht von den USA. Wer soll diesen Wiederaufbau denn bezahlen?
0: Ja, also das ist wie so oft bei Trumps Verlautbarungen oder auch den Vereinbarungen, die er angeht, unklar. Er hat immer wieder betont, dass kein einziger Dollar amerikanischen Geldes in diesen Wiederaufbaufonds fließen wird. Also er stellt sich da wahrscheinlich vor, dass die Golfstaaten da einspringen. Aber gleichzeitig muss man sagen, dass die Iraner natürlich durch dieses Memorandum, das Trump letzte Woche unterzeichnet hat, wahnsinnige Konzessionen bekommen haben. Also die Aufhebung der Wirtschaftssanktionen, die Aufhebung der Blockade und dann diese 300 Milliarden und auch, dass iranische Konten, die in den USA eingefroren sind, wieder entsperrt werden. Also die Iraner haben eigentlich so ziemlich alles rausgeholt, was in ihrem Interesse ist.
1: Das ist ein interessanter Punkt, denn dieser Vertrag, der wurde ja ausgerechnet auch in Versailles unterschrieben. Und als wäre es dann 1919, fielen ja dann auch manche Reaktionen aus. Ich habe gelesen, Katastrophe, Kapitulation waren so Stichworte. Und auch aus den eigenen Reihen kommt ja die Kritik. Viele Republikaner halten das Abkommen für einen, Zitat, außenpolitischen Fehler. Wie steht denn Trump in den USA jetzt da? Und wie nimmt er sich selbst dabei wahr?
0: Das ist erstaunlich, weil Trump hat ja jahrelang systematisch agitiert gegen das Iran-Abkommen, das unter Obama verhandelt worden ist. Und das Abkommen, das er jetzt unterzeichnet hat, geht den Iranern viel, viel mehr entgegen als das, was Obama damals vereinbart hat. Also Sie haben völlig recht, das wird in den USA zum Teil als Erniedrigung, als Kapitulation bezeichnet. Also Iran bekommt sozusagen Reparationen für den Krieg, den die Amerikaner angeblich militärisch komplett gewonnen haben. Und das wird auch von republikanischer Seite, also gerade für den Neokon-Flügel, sehr stark kritisiert. Man muss aber auch sagen, dass es natürlich einen sehr starken anti-interventionistischen Flügel in der republikanischen Partei gibt, also eigentlich der MAGA-Flügel. Und der inoffizielle Anführer davon ist eigentlich Vizepräsident J.D. Vance, der ja jetzt gerade an diesen Verhandlungen teilnimmt. Also das Pendel schwingt eigentlich eher wieder zu dieser America-First-Nicht-Einmischungspolitik zurück.
1: Da möchte ich gerne noch mal genauer hinschauen. Ich hatte zu Eingang der Sendung auch von diesem widersprüchlichen Moment gesprochen, dass Trump quasi dem Iran droht, während J.D. Vance verhandelt und dann auch dieses Abkommen eben oder diese Rahmenvereinbarung eben trifft. Wie sehr geht denn da eigentlich die Politiken auch auseinander, wenn man mal genauer hinschaut?
0: Also gerade die zweite Präsidentschaft von Donald Trump ist eigentlich durch ein Fehlen von Kohärenz geprägt. Sämtliche Figuren, die wir haben, Kriegsminister Pete Hegseth, Außenminister Rubio, Vance, die zeichnen sich eigentlich alle nur durch eins aus. Absolute Realität gegenüber Trump, aber sie haben nicht unbedingt die gleichen Vorstellungen über die amerikanische Außen- und Sicherheitspolitik. Und Trump möchte sich natürlich immer als Gewinner inszenieren, als der starke Mann. Deswegen macht er da auch regelmäßig wieder Drohungen gegen Iran, wenn sozusagen der Eindruck aufkommt, er würde hier über den Tisch gezogen oder die USA verlieren. Aber gleichzeitig ist es auch ganz klar, dass Trump letzten Endes diese Sache beenden will. Möglichst kostenfrei für die USA. Und er schiebt dann natürlich auch gleichzeitig Vance nach vorne. Sollten diese Gespräche wieder erwarten, doch noch scheitern, kann er seinen Vizepräsidenten dafür verantwortlich machen.
1: Letzte Frage, wie realistisch ist es denn mit Blick auf diesen, wie Sie ihn beschreiben, unberechenbaren Trump, dass in den nächsten 60 Tagen wirklich eine Einigung erreicht wird?
0: Ich glaube, eine Vereinbarung kommt immer dann zustande, wenn beide Seiten daran ein Interesse haben. Die Amerikaner haben jetzt ganz klar gesehen, militärisch kommen sie dem Iran nicht bei. Die iranischen Druckmittel sind einfach zu groß mit der Straße von Hormuz, mit der Fähigkeit, die Golfstaaten anzugreifen. Also sie brauchen eine politische Lösung. Und die Iraner haben natürlich auch extreme Schäden wirtschaftlich, militärisch durch diesen Krieg erlitten und wollen sich jetzt auf den Wiederaufbau zu konzentrieren. Und gleichzeitig mit der Möglichkeit, eventuell auch da Zölle zu erheben, der Straße von Hormuz, gibt es auch da wirtschaftliche Anreize. Also ich glaube, beide Seiten haben wirklich ein Interesse, zu einem Abkommen zu kommen.
1: Vielen Dank. Ist das jetzt Frieden? Trump, die Mullahs und der Deal. So haben wir heute die Sendung von der Taka in Thema viele Perspektiven genannt. Und mit dem Politikwissenschaftler Georg Löffelmann habe ich gerade über die Politik und Interessen des US-Präsidenten Trump gesprochen. Und jetzt blicken wir mit meiner ARD-Kollegin Phyllis Kükrekol von Istanbul aus in den Iran. Wie sehen die iranischen Reaktionen zum Rahmenabkommen mit den USA aus?
2: Ein Interview im iranischen Fernsehen am späten Abend. Parlamentspräsident Mohammad Ghalibaf skizziert die Erfolge des Memorandum of Understanding, die Absichtserklärung, mit dem man künftigen Friedensgesprächen einen Rahmen gegeben hat.
3: Hätten wir nicht verhandelt, so hätten wir unsere Ziele nicht erreicht. Wir haben durch die Verhandlungen ein Vielfaches mehr erreicht als durch militärische Aktionen.
2: Und erreicht haben die Iraner so einiges. Die Straße von Hormuz ist zwar frei, aber der Vertrag ermöglicht dem Regime künftig eine Gebühr für die Schiffspassage zu verlangen. Teheran hatte darauf bestanden, dass das Regime gemeinsam mit dem Nachbarn und Anrainer Oman alleine die Hoheit über die Meerenge haben. Sie werden über eine Gebühr für Dienstleistungen, etwa für Lotsendienste, beraten. Iranisches Öl und petrochemische Produkte sollen wieder den Weg auf den Welthandel finden und US-Sanktionen sollen aufgehoben werden. Auch Israels Angriffe auf den Libanon sind im Vertrag festgehalten, so Ghalibaf.
3: US-Präsident Trump hat die Waffenruhe nicht nur für die Region Dachia im Libanon ausgerufen, sondern für den ganzen Libanon.
2: In den nächsten 60 Tagen soll es ins Detail gehen, auch beim Atomprogramm. Das Regime in Teheran hat sich mit der Unterzeichnung des Rahmenabkommens dazu verpflichtet, keine Atomwaffen zu entwickeln oder zu beschaffen. Die Anreicherung von Uran für zivile Zwecke soll weiter möglich sein. Wie mit dem bislang angereicherten Uran umgegangen wird, soll Gegenstand der Verhandlungen der nächsten 60 Tage sein. Das Material soll vor Ort unter Aufsicht der Internationalen Atomenergiebehörde verdünnt werden. Anders als die politische Spitze des Landes zeigen sich die Menschen in Teheran eher zurückhaltend optimistisch. Der 65-jährige Arbeitnehmer Nasser hofft vor allem, dass das Rahmenabkommen die Inflation ausbremst.
3: Wenn ich zum Beispiel letztes Jahr ein Kapital von 1 Milliarde Toman hatte, dann ist das heute nur noch ein Drittel wert. Wegen dieses Krieges, der uns auf ungleiche Weise aufgezwungen wurde. Alles Kapital wurde praktisch auf ein Drittel reduziert. Die Arbeiter sind ärmer geworden. Das Leben vieler Menschen wurde durch diesen Krieg durcheinandergebracht. Krieg ist nichts Gutes. Krieg ist nirgendwo auf der Welt akzeptabel.
2: Und dieser junge Mann fragt sich, was die Menschen von dem Deal haben sollen.
3: Was ist mit den Öleinnahmen und all den Jahren, in denen niemand an die Menschen gedacht hat? Wenn Ihnen die Menschen wirklich wichtig sind, dann müssen Sie ihnen jetzt den Anteil aus 47 Jahren Öleinnahmen und den Schaden, den Sie ihnen zugefügt haben, auszahlen. Andernfalls sollten Sie einfach gehen.
2: Von einem Regimewechsel und mehr Rechten ist nirgends mehr die Rede. Die Kriegsparteien verhandeln. Dabei geht es aber vor allem um die wirtschaftlichen Vorteile beider Regierungen. Es geht nicht um die Menschen im Iran.
1: Über die Menschen werden wir aber zumindest im Verlauf dieser Sendung noch vertiefender sprechen. Und jetzt, da geht es um die iranische Perspektive, zusammen mit Ali Fatollah Nejad. Er ist Politikwissenschaftler, außerdem Gründer und Direktor der Denkfabrik Center for Middle East and Global Order. Im April hat er in einem Interview erklärt, dass der Krieg das iranische Regime militärisch geschwächt, aber nicht gestürzt habe. Dass die Israelis und die Amerikaner vielleicht einen militärischen Sieg errungen hätten, aber keinen strategischen. Und er sagte, dass das Regime sich bereit zeige, alles zu opfern, auch seine Gesellschaft, weil es sich in einem Überlebenskampf befinde. Darum habe ich ihn gefragt, sehen Sie das noch immer so oder hat sich etwas an Ihrem Befund mit dem Friedensplan geändert?
4: Ich glaube, dass all diese Aspekte nach wie vor Gültigkeit haben. Das eine ist, dass trotz militärischer Dominanz der Israelis und der Amerikaner diese beiden Seiten es nicht übersetzen konnten in einen politischen oder strategischen Sieg. Das zweite ist, dass die Islamische Republik Iran

0: durchaus sich in einem Überlebenskampf befunden hat, deswegen auch um sich geschlagen hat und dadurch auch recht erfolgreich die Kosten der Gegenseite in die Höhe getrieben hat, sodass Trump am Ende doch genötigt wurde, eine diplomatische Lösung zu finden. Aber ob das Regime nunmehr gestärkt aus diesem Krieg hervorgegangen ist, was ja überall zu hören ist, diese These sehe ich sehr kritisch.
1: Oh, da möchte ich gerne nachhaken, weil es da ja tatsächlich heißt, Teheran sitzt jetzt wieder am Verhandlungstisch, spricht über Fortschritte, es gibt iranische Medienberichten über wirtschaftliche Erleichterungen, die da ja kommen sollen. Und es wird eben gefragt, ob das Regime nicht besser dasteht, als noch vor einigen Wochen erwartbar gewesen wäre.
0: Es steht schon auf dem ersten Blick besser da, strategisch und außenpolitisch, vor allen Dingen auch gegenüber den USA und auch in der Region. Aber ich denke, dass wir einen Blick in die Innenpolitik wagen müssen. Und unter der Oberfläche sehen wir sehr, sehr viele große Konflikte. Erstens hat dieser Krieg sehr viele Kosten aufgebürdet, bis hin zu 300 Milliarden Schäden aus diesem Krieg. Zweitens gibt es eine höhere sozioökonomische Krise, eine höhere Arbeitslosigkeit. 2 bis 3 Millionen Menschen haben ihre Arbeit verloren, nicht zuletzt deswegen, weil das Regime während des Krieges und im Übrigen auch seit Anfang des Jahres während der Proteste damals das Internet ausgeschaltet hat, sodass viele, die E-Business betrieben haben, gar nicht mehr arbeiten konnten. Und schauen wir auf die Inflationsrate, die ist mittlerweile bei über 80%. Also wenn dieser Krieg vorbeigeht, dann hat dieses Regime etliche strukturelle Probleme, die es zu lösen hat, aber es hat keinerlei Antworten auf diese Krisen.
1: Ich verstehe, also außenpolitisch quasi gestärkter Auftritt, aber innenpolitisch eine problematische Situation. Über die haben wir in unserer letzten Iran-Sendung bei der Tag auch gesprochen, also darüber, wie es den Menschen geht. Inwiefern besteht denn die Sorge, dass es ihnen noch schlechter gehen könnte als vor dem Krieg, beziehungsweise dass es ihnen noch schlechter gehen wird, auch nach den Verhandlungen?
0: Ich glaube, da sehen wir gar keinen großen Unterschied. Wir dürfen ja nicht vergessen, dass während der größten Anti-Regime-Proteste seit 1979 im Januar des Jahres innerhalb von 2 Tagen über 30.000 Iranerinnen und Iraner auf militärischer Manier umgebracht worden sind durch das Regime. Die Todeszahlen während des Krieges sind doch sehr, sehr niedriger als diese Zahl. Und die Situation hat sich also nicht fundamental verändert, sondern die Situation der Menschen vor Ort, sie verschlechtert sich zunehmend aus einer Kombination der politischen und der wirtschaftlichen Krise, einer Repression eines nach wie vor hochrepressiven Apparats und einer wirtschaftlichen Talfahrt. Und auch wenn Gelder im Zuge dieser Verhandlungen nach Iran fließen, dann fließen sie zum Regime in erster Linie und auch für Regimebelange, intern, aber auch extern.
1: Ja, und das Regime hat es ja quasi geschafft, einen Regimewechsel von der internationalen Agenda fernzuhalten. Und eigentlich war ja im Kern auch das Atomprogramm der Auslöser für den Konflikt. Heute scheint es nur eines von mehreren Verhandlungsthemen zu sein. Ist denn die Urananreicherung für Teheran weiterhin unverzichtbar? Und was könnten die Sanktionserleichterungen, die im Raum stehen, jetzt eben bedeuten, auch für die Atomfrage?
0: Was die Atomfrage anbelangt, haben die Amerikaner das ja als Kriegsjustifikation erwähnt, dass eine Art imminenter Gefahr aus dem iranischen Atomprogramm da war. Ich glaube, diese These muss man sehr stark in Zweifel ziehen. Ich denke eher, dass das wahrliche Kriegsziel der Israelis und Amerikaner kein Regime-Change war. Das war Teil der politischen Rhetorik, sondern der gemeinsame Nenner dieses Angriffs war eine militärische Degradierung der Islamischen Republik, vor allen Dingen auch des Raketenprogramms. Es gab 10.000 Angriffe, aber auch dieses Ziel wurde eigentlich so nicht erreicht. Es gibt immer noch ein beachtliches iranisches Raketenarsenal, aber es gibt auch eine militärische Schwächung auf der anderen Seite. Es kann ja nicht sein, dass 10.000 auch gezielte Schläge gegen den militärindustriellen Komplex Irans zu nichts geführt haben. Nein, sie haben schon zu etwas geführt. Im Dickicht des Krieges sind viele Einschätzungen erstmal schwierig, aber es gibt sicherlich eine militärische Schwächung, aber nicht so sehr, dass Iran nicht seine negative Macht demonstrieren kann, weiterhin durch Raketen- und Drohnenbeschüsse gegen die Nachbarn. Was die Nuklearverhandlungen anbelangt, ist es noch sehr, sehr undurchsichtig, was für Konzessionen die Teheraner Seite

0: machen kann. Ich denke allerdings, dass realistisch ist, dass Teheran eine Art Moratorium anbietet, was die Urananreicherung anbelangt. Aber die Iraner brauchen ohnehin 2 Jahre wahrscheinlich, um das Atomprogramm wieder aufzubauen. Also ist es eher eine billige Konzession seitens der iranischen Seite.
1: Und welche Rolle spielt zukünftig die Straße von Hormuz und die regionalen Netzwerke?
0: Das iranische Regime hat die Blockade der Straße von Hormuz als wichtigstes Druckmittel nunmehr identifiziert. Man wird immer wieder wahrscheinlich zurückgreifen, wenn man nicht zufrieden ist mit Konzessionen der Gegenseite. Das bedeutet, wir haben eine permanente Fragilität für die Region, aber auch für die Weltwirtschaft. Und insgesamt ist es ja so, dass das iranische Regime ja keinen vollkommenen Frieden mit den Amerikanern eingehen kann. Das wäre gegen die Regimeinteressen, das würde gegen das politische und ideologische Selbstverständnis gehen. Also sehen wir weiterhin eine Fragilität in der Region.
1: Und in der Region, mit einem kurzen Blick noch darauf, vom saudischen Außenminister hieß es jetzt, dass die vor dem Krieg verbesserten Beziehungen zwischen Iran und den Golfstaaten jetzt neu justiert werden müssten. Auf der anderen Seite hat ja auf einen offenen weiteren Konflikt wahrscheinlich keine der Parteien in der Golfregion Interesse. Wie sehen Sie denn die Beziehungen nach dem Angriff jetzt und nach dem Krieg auch auf die Nachbarländer? Könnte man hoffnungsvoll sagen, dass am Ende Stabilität in der Region und Sicherheit mehr zählen als sozusagen das Umherschlagen des Irans, wie Sie es vorhin bezeichnet hatten?
0: Ich glaube, dass die Beziehungen zwischen Iran und den arabischen Golfstaaten, zumindest vielen dieser arabischen Golfstaaten, eigentlich nachhaltig gestört ist. Wir dürfen nicht vergessen, dass die iranische Seite 80% ihrer Vergeltungsschläge nicht an die USA oder an Israel wandte, sondern gegen die arabischen Golfstaaten startete. Die arabischen Golfstaaten sind nicht interessiert, dass es wieder zu einem großen Krieg kommt mit einer massiven Destabilisierung der Region zwischen Iran und USA oder Iran und Israel, aber haben gleichzeitig Sorge, dass innerhalb dieses Verhandlungsprozesses, die Amerikaner und die Iraner machen wollen, wichtige sicherheitspolitische Anliegen gar nicht auf dem Tisch sind. Das ist das iranische Raketenprogramm einerseits und das ist die iranische Unterstützung für regionale Milizen. Das ist nicht Teil der Verhandlungen. Also wir haben eigentlich die gleichen blinden Flecken wie damals beim Atomdeal von Obama von 2015, was ja auch sehr hochgelobt wurde hier in Europa. Also auch, falls wir zu einer Nukleareinigung kommen sollten, haben wir noch große sicherheitspolitische Instabilität.
1: Ist das jetzt Frieden? Trump, die Mullahs und der Deal. Das ist heute unser Titel bei der Tag, ein Thema, viele Perspektiven. Und eben habe ich mit Ali Fatollah Nejad über die Position des Irans gesprochen. Und jetzt, da blicken wir auf den Libanon. Denn, wie wir gehört haben, hängt der Erfolg eines finalen Friedensabkommens auch von der Lage dort und einer Einigung mit Israel ab. Eine Waffenruhe gilt. Aber bleibt es in den nächsten Wochen wirklich ruhig im Libanon? Die Suche nach einer Antwort von meinem Kollegen Moritz Behrendt aus Kairo.
2: In den letzten Tagen war es vergleichsweise ruhig im Libanon. Es herrscht Waffenruhe, mal wieder. Ob sie dieses Mal hält? Ja, so Gott will, sagt eine Frau, die mit ihrer Familie über eine notdürftig reparierte Brücke in Richtung Süden fährt, um zu schauen, ob ihr Haus in ihrem Heimatort noch steht. Denen, die Frau meint Israel, trauen wir nicht. Aber wir setzen auf unsere jungen Männer und danken dem Iran. Dessen Wort hat Gewicht. Hunderte Familien sind wieder unterwegs in Richtung Süden. Auf den Dächern der Autos stapeln sich Matratzen. Es sind wiederkehrende Bilder. Seit Ende 2024 gab es zwischen Israel und dem Libanon immer wieder vereinbarte Waffenruhen. Eingehalten wurden sie selten. Davon, was als Verstoß zu werten ist, haben die Kriegsparteien unterschiedliche Vorstellungen. In diesem Teil der Welt heißt Waffenstillstand, dass weniger geschossen wird als sonst, sagt US-Präsident Donald Trump. Er setzt darauf, dass seine Vereinbarung mit dem Iran nicht durch Kämpfe im Libanon gefährdet wird. Zu der aktuellen Waffenruhe hat sich auch die pro-iranische Hisbollah bekannt. Ihr Generalsekretär Naim Qassem betont jedoch, dass die Miliz die andauernde Präsenz israelischer Soldaten nicht akzeptieren werde.
3: Israel wird nicht im Libanon bleiben, selbst wenn es noch mehr Verbrechen begeht. Und wir werden uns verteidigen. Wir stehen zu einem Waffenstillstand, der einen umfassenden Stopp der Aggression vorsieht. Aber wir werden keinerlei Verstöße akzeptieren. Gegen jeden Verstoß werden wir uns wehren.
2: Zahlreiche Dörfer direkt an der Grenze hat die israelische Armee vollständig zerstört. Ihre Soldaten kontrollieren einen Streifen, der weit in den Süden und den Osten Libanons hineinreicht. Eine dauerhafte Besatzung sei nicht geplant, behauptet die israelische Regierung. Ein Rückzug aber ebenso wenig. Premierminister Benjamin Netanyahu betonte am Wochenende:
4: Wir werden so lange in der Sicherheitszone im Südlibanon bleiben, wie es nötig ist, um die Bewohner des Nordens, die uns am Herzen liegen, und alle Bürger des Staates zu schützen.
2: Seit Anfang März sind 36 israelische Soldaten durch Angriffe der Hisbollah getötet worden, sowie ein israelischer Zivilist. Nach Angaben des libanesischen Gesundheitsministeriums sind im gleichen Zeitraum mehr als 4.100 Libanesinnen und Libanesen durch israelische Angriffe getötet worden. Ob die aktuelle Waffenruhe hält, ist ungewiss. Die iranische Regierung hat dies zur Bedingung für eine Öffnung der Straße von Hormuz gemacht. Die Hisbollah will weiter gegen die Präsenz der israelischen Soldaten im Libanon vorgehen. Israel lehnt einen Rückzug ab. Einen Rückzug fordert auch die libanesische Regierung. Sie sieht sich nicht offiziell als Teil des Konflikts, hofft über Verhandlungen mit Israel zu einer längerfristigen Lösung zu kommen. Eine weitere Gesprächsrunde ist nun in Washington geplant. Ein Knackpunkt: Die libanesische Armee gilt als schwach, zu schwach, um Israel oder auch der Hisbollah Einhalt zu gebieten. Die Frustration im Land sei groß, davon abhängig zu sein, was in Jerusalem oder Teheran entschieden wird, sagt Politikwissenschaftler Salim Sakhour.
3: Für die libanesischen Behörden, insbesondere für den Präsidenten, ist der Iran verantwortlich für Krieg und Zerstörung. Genau das meint er, wenn er sagt, das ist ein Krieg anderer auf unserem Boden.
2: US-Präsident Trump verstärkte zuletzt den Eindruck der Machtlosigkeit in Beirut. Mehrfach regte er an, wer sich um eine Entwaffnung der Hisbollah kümmern solle. Weder die israelische noch die libanesische Armee, sondern das neue Regime in Syrien. In einem Fernsehinterview wies Syriens Übergangspräsident Ahmed al-Shara solche Pläne zurück.
4: Wir haben Krieg erlebt und diesen Schmerz durchlitten. Wir wünschen das niemandem, schon gar nicht dem Libanon. Eine Rolle Syriens, die zur Polarisierung beiträgt, wäre kontraproduktiv. Ich habe sowohl Syrien als auch den Libanon aus diesem Szenario herausgehalten, trotz zahlreicher Anfragen.
2: Aussagen aus Damaskus, die im Libanon für eine gewisse Erleichterung sorgen. Denn dass gleichzeitig syrische und israelische Soldaten im Land sind, das gab es schon einmal. Über Jahre hinweg während des libanesischen Bürgerkriegs.
1: Vertiefen wir den Blick auf Israel und den Libanon zusammen mit Peter Lintl. Er ist Experte für den Mittleren und Nahen Osten bei der Stiftung Wissenschaft und Politik, unter anderem mit den Schwerpunkten Israel, Nahostkonflikt und die deutsch-israelische Beziehung. Guten Tag.
5: Guten Tag, hallo.
1: Die Verhandlungen zwischen den USA und Iran stehen ja unter dem Vorbehalt, dass auch die Waffen im Libanon schweigen. Laut Verhandlungsplan soll eine sogenannte Deeskalationsstruktur dabei helfen, dass es keine weiteren militärischen Zusammenstöße gibt. Gleichzeitig ist aber die Frage auch offen, wie Israel jetzt diese Entwicklungen bewertet und der Libanon, wie beide in Zukunft vorgehen werden, weil sie ja an den Verhandlungen gar nicht beteiligt waren. Kann denn eine neue Sicherheitsordnung eigentlich ohne diese Beteiligten, ohne Israel funktionieren?
5: Naja, es wird wirklich herausfordernd. Einerseits, weil ja Israel bei diesen Verhandlungen, wie Sie richtig sagen, gar nicht mitzureden hat und damit natürlich ein Stück weit in die Ecke manövriert worden ist. Andererseits ist im Moment nicht abzusehen, ob die Waffen schweigen werden. Es gibt immer mal wieder Angriffe der Hisbollah und dann natürlich Reaktionen Israels. Letztlich, so hat es auch Jerry Vance heute formuliert, bleibt aber das grundsätzliche Problem ja bestehen, nämlich, dass ein Frieden und auch ein Rückzug Israels aus dem Libanon nur mit einer Entwaffnung der Hisbollah gelingen kann. Und wie das passieren soll, steht weiterhin in den Sternen.
1: Ich habe gehört, und Sie haben es ja auch im Vorgespräch kurz angesprochen, dass Israel da schon einige Ideen hat, wie das aussehen könnte, beispielsweise auch Forderungen an den Libanon stellt. Wie sehen diese aus?
5: Naja, es gibt natürlich Verhandlungen in Washington zwischen dem libanesischen und dem israelischen Botschafter für einen Frieden mit dem Libanon. Also das wäre revolutionär. Gleichzeitig ist natürlich der springende Punkt, dass auch hier Israel die unmittelbare Forderung stellt, dass die Hisbollah zügig die Waffen abgeben muss oder dazu gezwungen werden soll vom libanesischen Staat, von der libanesischen Armee. Die sind aber dazu nicht in der Lage. Deswegen sagt Israel, wenn die es nicht machen, müssen wir es machen. Die Israelis dazu in der Lage sind, ich wage es auch zu bezweifeln. Für langfristigere Optionen, dafür ist diese israelische Regierung wenigstens im Moment noch nicht zu haben. Von daher sind diese Verhandlungen, die wir derzeit sehen, zwischen der libanesischen Regierung und auch der israelischen Regierung, ja, wohl, es wird eher schwierig, dass die sehr zielführend werden.
1: Jetzt konnte man lesen, dass der US-Präsident Donald Trump Syriens Übergangspräsident Ahmed al-Jarrahi

0: einen Vorschlag gemacht hat, nämlich im Nachbarland Libanon gegen die pro-iranische Hisbollah vorzugehen. Das hat dieser aber abgelehnt. Sind das irgendwie Versuche nach einer Rettung oder wie deuten Sie das?
1: Naja, ich glaube, was wir hier sehen, sind wirklich Strohhalme, die der US-Präsident ziehen will, um hier in irgendeiner Form diesen gordischen Knoten zu zerschlagen. Aber das bleibt wirklich sehr schwer. Ich habe es gesagt, gerade mit dieser israelischen Regierung, die sich ja auch nicht auf langfristige Prozesse einlassen will, wie etwa eine Reintegration bei gleichzeitiger Demilitarisierung, wie man es in anderen Konflikten weltweit sieht. Das wollen die nicht. Im Gegenteil, Netanyahu hat gestern nochmal die neue Militärdoktrin betont, wo er sagt, ja, wir sind seit dem 7. Oktober, blicken anders auf die Nachbarstaaten, wir lassen uns nicht mehr angreifen, sondern er hat wörtlich gesagt, wir töten zuerst. Also ein harter Satz. Und deswegen sehe ich mit dieser ja wahrscheinlich ohnehin nicht mehr sehr lange amtierenden Regierung, sehe ich wenig Spielraum für größere Bewegungen, muss man sagen.
0: Jetzt stehen ja Wahlen in Israel an. Also man könnte das jetzt so deuten, dass er den Druck hält, weil er die Wahlen sieht. Aber die Wahlen könnten natürlich auch etwas verändern. Was ist Ihre Prognose?
1: Na, ich denke schon, dass Netanyahu versuchen wird, weiterhin diese Karten zu spielen, also dieses Versprechen, dass er derjenige ist, der die Gefahren Israels alleine oder als Einziger lösen kann. Das ist aber natürlich angekratzt, dieses Image, muss man ganz deutlich sagen. Und auf der anderen Seite gibt es tatsächlich eine Chance mit der neuen Regierung, dass zumindest ein etwas pragmatischerer Ton einkehren wird, nicht mehr diese harte, rigide, ideologische Linie, mitunter ja wirklich auch menschenverachtenden Töne, die man aus dieser israelischen Regierung gehört hat. Eine neue Regierung könnte pragmatischer sein. Dann wird es noch davon abhängen, ob jetzt Bennett oder Eisenkot, die beiden Favoriten, Ministerpräsident werden würden. Das wird die Richtung sein. Aber ich denke, wie gesagt, dass eine neue israelische Regierung ohne Netanyahu sowohl im Libanon als auch in Gaza etwas pragmatischer wäre.
0: Die nächsten 6 Wochen stehen aber an, Verhandlungen zu einem finalen Friedensplan im besten Fall. Was sehen Sie voraus? Sie analysieren das ja aus israelischer Perspektive jetzt für uns in der Sendung. Was könnte da passieren? Sie haben ja schon gesagt, diese Stabilität an der Nordgrenze ist nicht sicher zum Libanon. Was sehen Sie noch?
1: Nein, also ich glaube, das, was man gerade sehen kann, also ich meine, Sie sprechen ja diese Superlative von Trump aus, wie die zum ewigen Frieden quasi, das wird nicht passieren. Also was wir aus israelischer Perspektive ist, dass die denkbar schlechteste Situation, die jetzt eingekehrt ist, also im Prinzip alle großen Streitfragen oder alle großen Ziele Israels, die ja der Krieg jetzt mitbringen sollte, sind nicht erfüllt worden. Weder die Trennung von Iran zu seinen Proxys, noch die Zerstörung der ballistischen Raketen. Und letztlich auch nicht das Atomprogramm wurde auch nicht wesentlich zerstört oder verhindert. Und genau das sind die Punkte, von denen wir jetzt hören, dass sie auch kaum in den Verhandlungen adressiert werden sollten. Ja, vom Atomprogramm ist die Rede, dass das eingehegt werden soll, aber auch das ist aus israelischer Sicht ja nicht genug. Also es droht sogar hinter dem JCPOA von vor 10 Jahren unter Obama zurückzufallen. Und das ist für Israel wirklich eine denkbar schlechte Ausgangssituation, kombiniert mit einer Aufhebung der Sanktionen auf Iran. Man muss sagen, dass dieser Krieg oder die Folgen dieses Kriegs ja das Gegenteil bewirkt haben, was Israel damit bezwecken wollte.
0: Es ist sozusagen Worst-Case-Szenario für Israel, während aus einer anderen Perspektive es als ein Deal verkauft wird und andere eben Hoffnung hegen, während andere skeptisch sind. Auch das ist ein Grund für unsere Sendung. Haben Sie denn Hoffnung?
1: Naja, Hoffnung, also ich glaube schon, dass wir eine Befriedung finden oder einen temporären Waffenstillstand, kann ich mir vorstellen, dass der kommen wird auf Druck der USA. Der wird aber meines Erachtens relativ wackelig bleiben und natürlich wird es kein Friedensdeal werden, wie wir ihn, wie sich ihn Trump vorstellt, weil der die Konfliktherde zwischen Israel, Iran und dem Libanon und auch Gaza nicht gelöst sind.
0: Ist das jetzt Frieden? Trump, die Mullahs und der Deal. So haben wir heute die Sendung von der Tag ein Thema, viele Perspektiven genannt. Und mit dem Politologen Peter Lintl von der Stiftung Wissenschaft und Politik habe ich über die Interessen von Israels Ministerpräsident Netanyahu gesprochen. Und jetzt geht es um die Menschen. Um die Menschen, die vom Krieg und seinen Folgen im Iran, aber auch in der iranischen Diaspora mit ihren Familien betroffen sind. Tobias Lübben erzählt uns, wie Aktive in Frankfurt auf das USA-Iran-Abkommen blicken.
2: Die Sonne lässt den Frankfurter Paulsplatz glühen. Nur im Schatten der Paulskirche lässt es sich aushalten. Shahnaz Moratab schwitzt, als sie den Infostand für die Kundgebung aufbaut. Gleich wird sie eine Rede halten. Schon seit Jahren demonstriert sie gegen das iranische Regime, jeden Samstag. Und die Entwicklung der vergangenen Woche, das Rahmenabkommen zwischen Iran und USA, macht sie wütend.
3: Die Gewinner ist nur islamische Regierung im Iran, sonst niemanden. Zurzeit, also was wir in dieser Vereinbarung gesehen haben, das ist jeder Punkt von diesen 14 oder 12 Punkten, dass das vereinbart wurde, das ist nur für die islamische Regierung.
2: Zum Beispiel die Wiederaufbauhilfen, die der Islamischen Republik Iran in Aussicht gestellt werden. Moratab ist Vorsitzende des Vereins Women Life Freedom, auf Deutsch Frauen leben Freiheit. Das Motto der Proteste, die sich nach dem Tod der iranischen Kurdin Jina Mahsa Amini erhoben haben. Moratab hat Verwandte und Freunde im Iran, so wie viele der rund 100 Demonstranten. Auch Ali Kamrani.
4: Ja, ich habe leider ganze Familie im Iran und dann ich kann mit ihnen nur ein paar Wörter wechseln. Wie geht es dir? Wie geht es mir? Es geht mir gut, es geht dir gut. Alles. Ich kann nicht unterhalten. Habe ich Angst, dass sie irgendwie Probleme bekommen.
2: Probleme, weil das Regime jetzt noch brutaler gegen seine Kritiker vorgehe als je zuvor. Der Angriff der USA und Israels auf den Iran, so glauben viele hier, habe die Situation der Menschen dort deutlich verschlechtert. Es ist nicht die einzige Iran-Kundgebung an diesem Tag in Frankfurt. Nur wenige hundert Meter entfernt, auf dem Goetheplatz, versammeln sich ebenfalls Menschen, die gegen das Mullah-Regime protestieren. Der Unterschied fällt sofort ins Auge. Statt Fotos von Jina Mahsa Amini, der jungen Frau, die nach ihrer Festnahme durch die iranische Sittenpolizei ums Leben kam, sieht man hier Porträts von Reza Pahlavi, dem Sohn des letzten Schah. Außerdem USA- und Israel-Flaggen. Den Krieg gegen den Iran haben hier viele begrüßt. Auch der Frankfurter Nima Aslan.
5: Wir haben jede Woche auf der Straße nach Trump und Netanyahu geschrien. Nicht, weil wir uns freuen, dass sie uns bombardieren. Nein, wir wollen nicht, dass unsere Landsleute getötet werden. Und dadurch hat es auch gezeigt, die Plätze, die bombardiert wurden durch Amerika und Israel, da sind die Plätze, wo das Regime sich versteckt hat. Ziel von denen waren, die Anhänger von denen sind. Und das hat gar nicht mit ganz normaler Bevölkerung zu tun.
2: Anders als die Demonstrierenden vor der Paulskirche sieht Aslan das iranische Regime keineswegs gestärkt durch die Friedensvereinbarung.
5: Natürlich wird Iran dadurch schwächer. Die haben gesagt, wir werden niemals einen Frieden mit Amerika und Netanyahu schließen. Was ist denn jetzt los? Warum unterschreiben die dann einen Vertrag? Die hatten keine andere Wahl. Das war die einzige Option, was der Iran hatte. Entweder die unterschreiben das, was Amerika will, oder die werden weiterhin bombardiert.
2: Jetzt gelte es, weiter zu demonstrieren gegen das Regime, auch im Ausland, auch in Frankfurt. Aslan wünscht sich, dass die Exil-Iraner geeint auftreten. In Frankfurt tun sie das aber nicht. Shahnaz Moratab vom Verein Frauen leben Freiheit kann sich nicht vorstellen, zusammen mit Anhängern des Schah-Sohns auf die Straße zu gehen.
3: Warum wir nicht einigen zu können? Weil die reden nur über Reza Pahlavi. Und Reza Pahlavi, wir haben auch gesehen, dass mit USA und mit Israel zusammen mitgemacht hat. Die waren so froh, dass Iran bombardiert wird.
2: Die iranische Opposition in Frankfurt scheint tief gespalten. Der Krieg hat daran nichts geändert und auch das Friedensabkommen wird völlig unterschiedlich beurteilt.
0: Das Rahmenabkommen, wir haben es gehört, wird unterschiedlich bewertet von der iranischen Diaspora in Deutschland oder konkret in Frankfurt an einem Beispiel. Und unter anderem darüber spreche ich jetzt mit Daniela Seperi, Kommunikationswissenschaftlerin, Autorin und Journalistin mit den Schwerpunkten Iran, Migration und Feminismus. Hallo.
6: Hallo.
0: Während Regierungen über Waffenruhe, Sanktionen und Sicherheitsmechanismen verhandeln, stellt sich immer wieder auch die Frage, wie eigentlich die Menschen im Iran auf diese Entwicklung blicken. Und ihre Interessen, so die Kritik, spielen in den Gesprächen bislang kaum eine sichtbare Rolle. Wenn Sie mit den Menschen im Iran sprechen, wie deuten diese denn die aktuellen Verhandlungen?
6: Ja, sie fühlen sich verraten und betrogen. Zu Beginn des Jahres, als es diese Massenproteste gab und die brutale Niederschlagung, die Massaker durch das Regime, hat sich noch die gesamte Welt solidarisch gezeigt. Donald Trump hat gesagt, Hilfe sei auf dem Weg. Jetzt scheint so, dass die Hilfe scheinbar dem Regime galt. Die Menschen wurden, wie Sie es schon gesagt haben, an diesem Verhandlungstisch nicht repräsentiert. Das Regime spricht nicht für die Menschen im Iran. Das haben die Menschen über Jahre hinweg immer wieder deutlich gemacht, dass dieses Regime jegliche Legitimation in der Bevölkerung verloren hat. Keine Konfliktpartei, die da an diesem Tisch saß, hatte die Menschen im Iran am Herzen oder geschweige denn im Blick.
0: Über die Interessen sozusagen von Seiten der USA haben wir in dieser Sendung auch gesprochen, beziehungsweise sprechen wir immer wieder. Und was Sie jetzt sagen, ist, die Menschen fühlen sich quasi nicht vertreten. Wir haben vor einigen Wochen eine Sendung über den Iran gemacht und da wurde auch nochmal deutlich, dass die Interpretation aus der iranischen Perspektive auch unterschiedlich ist. Fragt man die Menschen im Land, fragt man sie außerhalb des Landes in der sogenannten Diaspora. Gibt es denn da Unterschiede in der Wahrnehmung, was die jetzigen Verhandlungen angeht?
6: Ja, es gab sehr viel Diskrepanzen, was einen Krieg angeht. Befürworten wir einen Krieg, befürworten wir nicht. Auch da ist die iranische Zivilgesellschaft im Land und in der Diaspora sehr vielschichtig, so wie jede Gesellschaft auf der Welt auch. Jetzt ist aber so, dass ich sehr wahrnehme, dass das schon die Mehrheitsmeinung ist, verraten worden zu sein von den Amerikanern. Es gibt Leute, die sowieso keine Hoffnung in die USA und in Donald Trump gelegt haben. Und diejenigen, die gehofft haben, dass der Krieg von Donald Trump jetzt zu einem Regime-Change führen wird, sind natürlich auch bitter enttäuscht, eben weil sie sehen, dass in diesem 14-Punkte-Plan beispielsweise auch steht, die Aufhebung von Sanktionen, die natürlich nicht der Bevölkerung nützen werden, sondern in allererster Linie dem Regime, was natürlich jeden Cent abfangen wird und statt in die Bevölkerung zu investieren, natürlich in seine Proxys in die Region investieren wird.
0: Darüber haben wir auch schon gesprochen. Gibt es noch weitere Punkte aus diesen jetzt schon klaren Möglichkeiten oder Dingen, die sich ergeben werden durch diesen vermeintlichen Deal, die von Nachteil für die iranische Bevölkerung sein werden und auch schon kritisiert wird?
6: Allein das mit den Machthabern, denen, die für dieses Massaker Anfang des Jahres verantwortlich waren, gesprochen wird, ist ein unfassbar großer Sieg für das Regime und eine große Niederlage für die Freiheitsbewegung im Iran. In diesem Abkommen steht kein einziger Punkt zur Menschenrechtslage, nicht mal symbolisch. Und was wir eben sehen, ist, dass das Regime den Krieg gegen die eigene Bevölkerung nach wie vor weiterführt. Also dieser Krieg, darüber wurde am Verhandlungstisch nicht gesprochen. Wir haben gesehen, dass seit Anfang des Krieges mindestens 42 politische Gefangene hingerichtet worden sind. Wir haben gesehen, dass seit Anfang des Jahres weit mehr als 700 Menschen hingerichtet worden sind. Gefangene werden in minutiösen Verfahren zum Tode verurteilt. Aktuell läuft ja beispielsweise die Fußball-WM der Männer und ein 19-jähriger Fußballer, Ehsan Hosseinpour, der im Zuge der Proteste festgenommen worden ist, wurde zum Tode verurteilt. Also all das, diese katastrophale menschenrechtliche Lage im Land, spielte keine Rolle und dementsprechend gehen auch die Menschen im Iran als großer Verlierer hervor.
0: Es ist wieder Blick einmal auf die außenpolitische Wahrnehmung und was außenpolitisch passiert und jetzt dieser innenpolitische Blick, aber auch eigentlich der Blick nach innen, was die Menschen angeht. Und Sie haben jetzt sozusagen über die Protestler gesprochen, über die menschenrechtlichen Bedingungen. Aber wir haben auch gehört, dass ja die wirtschaftlichen Bedingungen für Menschen auch sehr schlecht sind im Iran. Überschattet diese Lebensangst, also den Alltag zu bewältigen, auch diesen Frust und diese Angst vor dem Regime? Oder wie würden Sie das beschreiben?
6: Im Grunde, die Menschen im Iran haben jegliche Hoffnung in dieses Regime schon seit Jahren aufgegeben. Sie haben die wirtschaftliche Lage angesprochen. Die ist seit dem Krieg natürlich um ein Vielfaches schlechter. Auch da kommt keinerlei Hilfe vom Regime an die Bevölkerung. Das entspricht ja auch nicht der Ideologie des Regimes, etwas für die eigene Bevölkerung zu tun. Und insofern sehen wir, dass die Menschen wirtschaftlich am Ende sind. Sie haben teilweise mehrere Jobs und können sich trotzdem nicht am Ende des Monats Obst leisten oder Fleisch. Reis ist einem Luxusgut schon seit Jahren und gleichzeitig bleiben die Menschen auch eben zurück mit diesem großen Trauma, was sie Anfang des Jahres mit den Massakern erlebt haben. Vor einigen Tagen kursierte das Video einer Mutter im Internet, deren 16-jähriger Sohn bei den Protesten getötet worden ist und die gesagt hat, nichts ist normal hier und nichts kann jemals wieder normal werden, weil eben jede Straßenecke auch daran erinnert, was für einen großen Verlust und was für einen großen Massaker die Menschen Anfang des Jahres erlebt haben. Und die wirtschaftliche Krise verschärft das noch weiter.
0: Was würden Sie sagen, welche Rolle spielt denn die Opposition jetzt gerade noch? Klar, mit diesen Entwicklungen im Rücken, also den Protesten, den Massakern, aber dann eben auch dem Krieg und dieser desolaten Lage, die Sie beschreiben. Gibt es da überhaupt Raum für gesellschaftlichen Wandel? Wie stark ist die Opposition?
6: Nach Aufhebung der Internetsperre haben wir Bilder gesehen, wie jetzt vor 2 Wochen beispielsweise Rentner im Süden protestiert haben, mit politischen Parolen protestiert haben. Wir haben gesehen, dass SchülerInnen vor 2 Wochen protestiert haben gegen die Bildungspolitik des Regimes. Der Protest im Iran ist mehr als nur Massendemonstrationen und der lebt auch zwischen diesen Bildern, die wir alle paar Jahre einmal sehen, von diesen großen Massendemonstrationen im zivilen Ungehorsam der Menschen in den Gefängnissen, treten beispielsweise jeden Dienstag seit 2,5 Jahren die Gefangenen in einen Hungerstreik, um gegen die Hinrichtungen zu protestieren. Der Rapper Too Much Salehi, einer der bekanntesten Oppositionellen, der immer wieder festgenommen und gefoltert worden ist, hat vor einigen Tagen in einem Video aus dem Iran gesagt, die Freiheitsbewegung, die lebt auf der Straße und ihr Überleben ist nicht davon abhängig, ob internationale Regierungen das wollen oder nicht, dass wir erfolgreich sind. Und ich finde, das trifft es sehr gut zusammen, ob der Westen die Freiheitsbewegung im Iran unterstützt oder so wie jetzt Steine in den Weg legt, die Freiheitsbewegung, die kann nicht gebrochen werden.
0: Das, was Sie sagen, unterstreicht auch die Rezeption Ihrer Person. Sie gelten als kritische Stimme, was eben so die Wahrnehmung, die öffentliche angeht. Was wird aus Ihrer Sicht denn im medialen Diskurs, aber auch in öffentlichen Debatten in Deutschland übersehen, wenn über den Iran auch jetzt wieder gesprochen wird?
6: Mich stört vor allem, dass wir immer wieder über die Straße von Hormus sprechen, was ja auch absolut seine Berechtigung hat, aber so selten auf die Menschenrechtslage schauen. Und mich stört auch der sehr enge Blick auf die Lage. Wir haben jetzt beispielsweise die letzten Wochen sehr viel über die Waffenruhe gesprochen und zu Recht auch darüber gesprochen, dass im Libanon eben nie die Waffenruhe eingehalten worden ist. Wir sprechen aber kaum darüber, dass das Regime im Iran trotz der angeblichen Waffenruhe immer wieder die kurdischen Parteien in der autonomen Region Kurdistans im Irak bombardiert hat. Und wir sehen auch, dass Kurdistan und die Frage um Kurdistan aus diesem 14-Punkte-Plan vollkommen exkludiert worden ist. Da stellt sich natürlich auch die Frage, gilt Frieden in Anführungsstrichen auch für die kurdische Bevölkerung oder wurden sie mal wieder vergessen? Also das sind alles diese Perspektiven von Minderheitsgruppen, kommen leider in unserem Diskurs nicht ausreichend zutage.
0: Worauf werden Sie in den nächsten 6 Wochen achten, wenn diese Verhandlungen laufen und ein finales Abkommen ja das Ziel ist in den Friedensverhandlungen?
6: Mein Blick bleibt natürlich immer in allererster Linie auf die Gefängnisse gerichtet, weil das sind diejenigen, die dem Regime am schutzlosesten ausgeliefert sind in der gesamten Schutzlosigkeit der Zivilbevölkerung im Iran. Und da schaue ich natürlich besonders besorgt auch auf Kurdistan, auf die kurdischen Regionen, weil wir das eben wissen, dass sobald das Regime außenpolitisch nicht weiterkommt, dann schlägt es eben innenpolitisch umso härter zu. Und zuallererst trifft diese Rache des Regimes eben vor allem die kurdischen, die religiös marginalisierten Gruppen und eben die politischen GegnerInnen. Und da gilt es, ein besonderes Augenmerk drauf zu haben.
0: Vielen Dank.
6: Danke Ihnen.
0: Vielen Dank an die Journalistin Daniela Zeperi. Das war der Tag. Über das Rahmenabkommen für einen möglichen Frieden zwischen den USA und dem Iran. Mit der Erkenntnis, dass ein erster hoffnungsvoller Schritt getan ist, aber die eigentlichen Konflikte weiterhin ungelöst bleiben. Wir haben darüber gesprochen, wie unterschiedlich Washington, Teheran und Jerusalem auf die Pläne der nächsten 60 Tage blicken und welche offenen Fragen beim Atomprogramm, der Sicherheit in der Region und bei den Menschen bleiben. 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Ich heiße Hadija Haruna Oelker und wünsche Ihnen eine gute Zeit. Bis bald.
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2: Guten Abend, ich begrüße Sie zur Tagesschau. Selbst in seiner Labour-Partei hatte er kaum noch Unterstützer. Der britische Premierminister Starmer hat jetzt dem Druck nachgegeben und seinen Rücktritt angekündigt. Als Parteivorsitzender und damit auch als Regierungschef, so wie es in Großbritannien üblich ist. Bis zur Wahl des neuen Labour-Chefs will Starmer aber Premierminister bleiben. Ein Nachfolger steht schon in den Startlöchern. Manchesters bisheriger Bürgermeister Burnham.
3: Es ist ein Rückzug mit Ankündigung. Als das Rednerpult aufgestellt wird, sind die Medien längst da. Keine zwei Jahre nach seinem klaren Wahlsieg gibt Keir Starmer dem Druck aus seiner Labour-Partei nach. Nach Verlusten bei der Lokalwahl im Mai und einem andauernden Umfragehoch der Rechtspopulisten von Reform UK. Die Frage, die meine Partei sich jetzt stellt, ist, bin ich der Richtige, um uns in die nächste Parlamentswahl zu führen? Ich habe die Antwort meiner Fraktion auf diese Frage gehört. Und ich akzeptiere sie mit Würde. Darum werde ich als Parteichef zurücktreten. Es war auch ein emotionaler Abschied, mit Dank an seine Frau und seine Kinder. Starmer kündigt einen parteiinternen Wettbewerb an. Bis September soll sein Nachfolger feststehen. Doch es könnte schneller gehen. Der Favorit Andy Burnham, der bisherige Bürgermeister von Manchester, reist heute mit dem Zug nach London. Er gilt als nahbarer und linker als Starmer. Ich bin voll des Lobes für das Engagement und die Verdienste von Premier Starmer und ich bestätige, ich werde an dem Wettbewerb um seine Nachfolge teilnehmen. Im Unterhaus wird Burnham heute zunächst als einfacher Abgeordneter vereidigt. Sein klarer Sieg bei einer Nachwahl, auch gegen Reform UK, hatte den Druck auf Starmer erhöht. Teile der Opposition fordern bereits Parlamentswahlen. Burnham habe kein Mandat, um Premierminister zu werden.
2: Mareike Aden, woran ist Starmer rückblickend gescheitert?
4: Ja, als er vor nicht einmal zwei Jahren hier in die Nummer 10 Downing Street eingezogen ist und auch im Wahlkampf davor, da hat er Change versprochen, Wandel. Aber das haben die meisten Briten nie gespürt. Stattdessen nach wie vor hohe Lebenshaltungskosten, eine schwächelnde Wirtschaft und auch die unerlaubte Einwanderung über den Ärmelkanal. Das ist ein Reizthema hier. Das hat er nie in den Griff bekommen. Und die Erfolge, die er erzielt hat mit seiner Labour-Partei, die hat er schlecht kommuniziert. Er gilt in der eigenen Partei als sehr zögerlich, als Technokrat und das dann äußerliche Schocks, wie zuletzt der Iran-Krieg, dazugekommen sind und die Wirtschaft zusätzlich unter Druck gesetzt haben. Das hat sicher auch nicht geholfen.
2: Und was spricht dafür, dass Burnham das Rennen macht?
4: Andy Burnham, der hat den Spitznamen König des Nordens. Und in Manchester, in dieser nordenglischen Stadt, wo er bisher Bürgermeister war, da hat er eine sehr erfolgreiche Wirtschaftspolitik gemacht. Das ist im ganzen Land angekommen, das ist auch in der Partei angekommen. Und dann hat er am Donnerstag eben in dieser Nachwahl um einen Parlamentssitz sehr klar gegen einen Reform-UK-Kandidaten gewonnen. Und das gibt ihm jetzt in der

0: der Labour-Partei eine Aura des Gewinners. Er ist auch ein sehr guter Kommunikator, sehr bürgernah, all das, was Starmer nicht so konnte. Und deshalb gilt fast als sicher, dass er einziehen wird hier in die Downing Street. Und vielleicht wird sich gar kein anderer Herausforderer mehr melden.
1: Mareike Aden, vielen Dank. Wie kann die Rente auch für künftige Generationen gesichert werden? Empfehlungen dazu will die Rentenkommission morgen offiziell präsentieren. Durchgesickert ist bereits der Vorschlag für ein Ende der Frührente. Auch eine längere Lebensarbeitszeit über 67 Jahre hinaus soll in dem Reformpapier Thema sein. Das sorgt für Diskussionen, nicht nur in der Politik, auch in den Betrieben.
2: Elektromotoren für die Industrie. In Henningsdorf bei Berlin baut die Firma Menzel tonnenschwere Maschinen. Vieles ist noch echte Handarbeit, körperlich oft anstrengend. Deshalb schauen viele der Beschäftigten hier genau auf die geplanten Veränderungen bei der Rente.
3: Man hofft ja nicht, dass man noch, wenn man nicht mehr richtig laufen kann und körperlich nicht mehr so kann, dass man trotzdem noch muss. Ist halt, man hat ja seine Jahre schon gearbeitet. Ich habe mit 17 hier angefangen.
4: Ob man das dann bis 67 oder 70 durchhält, weil es wird ja auch immer schwieriger, denke ich mir mal.
2: Denn das könnte sich für sie ändern. Das Renteneintrittsalter soll künftig an die Lebenserwartung gekoppelt werden und sich schrittweise erhöhen. Dazu soll die sogenannte Rente mit 63 abgeschafft werden, also die abschlagfreie Frührente nach 45 Beitragsjahren. Künftig sollen zum Beispiel auch Selbstständige in die Rentenkasse einzahlen und es soll zusätzlich eine verpflichtende kapitalgedeckte Zusatzrente aufgebaut werden. Große Veränderungen, die heute auch das Gesprächsthema beim Tag der Industrie in Berlin sind. Arbeitgeberverbände kritisieren etwa die neue Kapitalrente und auch die geplanten Rentenbeiträge für Minijobber, die bisher davon befreit waren. Aber es brauche vor allem die neuen Impulse für die Wirtschaft, sagt BDI-Präsident Leibinger. Und die Vorschläge der Rentenkommission könnten ein Teil davon sein.
5: Das Paket macht einen guten Eindruck. Das sind natürlich Dinge drin, die jeder Seite wehtun. Aber wenn dieses Paket als Gesamtpaket so durchgeht, wonach es im Moment aussieht, dann wäre das sicher ein großer und wichtiger Schritt für Deutschland.
2: Also wie lange künftig arbeiten? Morgen sollen die Reformpläne dann auch offiziell vorgestellt werden.
1: Schuldenberge, steigende Ausgaben, leere Kassen. Städte, Landkreise und Gemeinden schlagen angesichts ihrer finanziellen Krise Alarm. Mit einem Aktionstag haben die zuständigen Verbände Bund und Länder aufgefordert, die Kommunen wieder handlungsfähig zu machen. Sonst müssten nicht nur weitere Schwimmbäder schließen oder wichtige Sanierungen verschoben werden. Die Menschen könnten dann auch das Vertrauen in den Staat verlieren. Der neue Linken-Chef Pantisano hat umstrittene Interview-Aussagen zurückgenommen. Er hatte der Bild-Zeitung gesagt, dass es keinen Unterschied gebe zwischen der CDU, die faschistische Politik mache, der AfD und Faschisten selbst. Jetzt bat er die CDU um Entschuldigung. Er sehe zwar einen Rechtsruck bei der CDU, er hätte aber nicht verwischen dürfen, dass die Partei im demokratischen Spektrum stehe und die AfD die Demokratie abschaffen wolle. Gewalt und Mobbing sind an vielen Berliner Schulen ein Problem. Das bestätigt eine repräsentative Studie, für die tausende Lehrkräfte und Schüler gefragt wurden. Demnach sieht mehr als die Hälfte der befragten Lehrer Gewalt als großes oder sehr großes Problem an. 61% nehmen eine Zunahme im Vergleich zur Vor-Corona-Zeit wahr. Lediglich 3% der befragten Lehrkräfte sprechen von einem leichten Rückgang.
6: Die Friedrich-Bergius-Schule in Berlin-Schöneberg hat es geschafft. Hier gehört Gewalt unter Schülern der Vergangenheit an. Heute kaum vorstellbar, dass noch vor anderthalb Jahren die Lehrkräfte einen Brandbrief geschrieben haben und die Polizei anrücken musste, weil die Stimmung unter den 13- bis 17-Jährigen so aggressiv und gewalttätig war. Damals war die Bergius-Schule ein extremes, aber nicht völlig untypisches Beispiel für die Situation an Berliner Schulen, wie die Studie jetzt ermittelte. Denn Gewalt ist ein großes Problem, außer in Gymnasien und Berufsschulen. Aber sie nimmt überall zu.
7: Die Ursachen von Gewalt sind vielfältig. Wir sehen, und die Studie sagt es ganz deutlich, dass die Frustrationstoleranz bei Schülerinnen und Schülern abgenommen hat. Die Wissenschaftler sprechen von einer Verrohung der Gesellschaft. Wir sehen einen starken Anstieg von Gewalt an Grundschulen. Das heißt, wir haben ein gesamtgesellschaftliches Thema, was Schule alleine nicht lösen kann.
6: Aber auch die Schule kann und muss etwas tun. An die Bergius-Schule kam ein neuer Schulleiter. Er setzt auf klare Regeln wie Pünktlichkeit und Respekt.
8: Amir, Ibrahim, aufhören. Auch nicht als Spiel.
6: Und er setzt auf die direkte Ansprache und Verständnis, wie er heute betont.
9: Hallo Berat, guten Morgen. Was aber auch hilft, ist eine hohe Form der Kommunikation und der Empathie und eine hohe

0: Wegen der Espriella gab es in einigen Landesteilen Demonstrationen. Cepeda will das Wahlergebnis anfechten. Und zum Sport. Für die deutsche Nationalelf steht jetzt fest, Abwehrspieler Nico Schlotterbeck kann bei dieser WM nicht mehr antreten. Der 26-Jährige hatte sich beim 2:1 gegen die Elfenbeinküste einen Innenbandriss zugezogen und muss rund 2 Monate pausieren. Für Bundestrainer Nagelsmann ein herber Verlust, zumal er aufgrund der abgelaufenen FIFA-Frist keinen Spieler mehr nachnominieren kann. Partystimmung dagegen im Team und im Fanlager der Kapverden. Der kleine Inselstaat lässt bei der WM weiter die Muskeln spielen. Nach dem sensationellen 0:0 gegen Europameister Spanien folgte ein 2:2 gegen den zweimaligen Weltmeister Uruguay. Jetzt ist sogar der Sprung in die K.O.-Runde drin. Die kapverdischen Inseln liegen vor der Westküste Afrikas, etwa 1600 Kilometer südlich der Kanarischen Inseln.
1: Freudenexplosion auf den Vulkaninseln im Atlantischen Ozean. Die Mannschaft der Kapverden hat wieder Großes vollbracht. Zunächst das erste WM-Tor in der Geschichte des Inselstaates. Hier das 1:0 gegen Uruguay. Anschließend trafen zwar die Südamerikaner zur zwischenzeitlichen Führung, doch am Ende das 2:2. Die Kapverden haben sich nun weder vom Europameister Spanien noch vom zweifachen Weltmeister Uruguay niederringen lassen. Party in der Heimat. Uns hatte niemand auf dem Zettel. Und jetzt haben wir noch kein einziges Spiel verloren. Das allein ist historisch. Da schreibt gerade ein Land Fußballgeschichte, das ungefähr so viele Einwohner hat wie die Städte Dresden oder Hannover. Der kapverdische Trainer sagt, so sind wir. Die Welt wird uns kennenlernen, dank unserer Mannschaft und unserer Werte. Schon seit der WM-Qualifikation nutzen die Kapverden ihre Nationalelf als Werbeträger für den Tourismus, wie hier auf einer Messe in Madrid zu sehen. Nun dürfte das Interesse an der Inselgruppe weiter steigen, gelegen rund 1600 Kilometer südlich der Kanarischen Inseln. Blaue Haie, so wird die Mannschaft hier genannt. Graffitis an Häuserwänden auf den Kapverden erzählen von einem Traum. Das Team wird es bei der WM sehr weit schaffen. Ein Unentschieden gegen Saudi-Arabien könnte am Wochenende reichen, um in die Hauptrunde einzuziehen und die nächste Party zu feiern.
0: Wer nach den tropischen Temperaturen am Wochenende auf Abkühlung hofft, muss sich weiter gedulden. Laut dem Deutschen Wetterdienst bleibt es in den kommenden Tagen heiß. Teilweise steigen die Temperaturen sogar auf bis zu 40 Grad. Im Südwesten des Landes wird vor extremer Wärmebelastung gewarnt.
2: Freibadwetter. Bei rund 35 Grad heute in Freiburg, das Freibad, einer der wenigen Orte, an denen sich die Hitze gut ertragen lässt.
3: Man muss halt dann viel ins Wasser gehen, dass man es aushaltet.
2: Wohl denjenigen, die das können. Andere müssen arbeiten, schlimmstenfalls in der prallen Sonne. Das geht nur bis zum Vormittag, sagen sie hier. Und die Hitze belastet nicht nur die Menschen, sondern auch die Ernte. Denn auch der Salat kann Sonnenbrand bekommen. Bislang nur außen, aber...
4: Die Bestände, die erst in 2 Wochen zum Ernten kommen, die bekommen den Sonnenbrand schon in den inneren Blattschichten. Also wir rechnen bei solchen Temperaturen, dass wir dann also schon deutliche Ausfälle haben.
2: Extremtemperaturen werden immer häufiger. Das zeigen Daten des Deutschen Wetterdienstes. Trotz Schwankungen lässt sich bei den Hitzetagen ein klarer Trend erkennen. 2025 hatten wir in Deutschland 11 Tage mit einer Temperatur von mindestens 30 Grad. Bis zu den 80er Jahren wäre das ein außergewöhnlich hoher Wert gewesen. Mittlerweile im Vergleich mit den vergangenen Jahren eher Durchschnitt.
5: Diese Hitzewellen sind natürlich jetzt nicht mehr so die Ausnahme. Das hängt eben damit zusammen, dass in Deutschland die Temperaturen schon 2 Grad angestiegen sind. Wir sind mitten im Klimawandel, damit steigen eben auch die Extreme und das ist das neue Normal.
2: Dazu gehört auch Starkregen, heute Morgen in Mittelfranken. In Erlangen wurde eine Unterführung geflutet. Wesentliche Abkühlung brachte aber auch der Regen nicht.
0: Wir schauen auf die Wettervorhersage für morgen, Dienstag, den 23. Juni.
6: Der Höhepunkt der Hitzewelle mit um 40 Grad im Schatten wird in der zweiten Wochenhälfte erreicht. Bis dahin gibt's außerdem viel Sonnenschein. Die letzten Gewitter des Abends fallen heute Nacht bald in sich zusammen und im Süden klart es auf. Über die Nordhälfte ziehen auch mal Wolken. Der Tag beginnt im Süden sonnig, im Norden auch mit ein paar Wolken. Im Süden tauchen am Nachmittag Quellwolken auf, die vor allem im Bergland einzelne Gewitter bringen können. Im Südwesten heute Nacht wieder tropisch warm, im hohen Norden dagegen stellenweise teilweise nur um 10 Grad. An der See bei auflandigem Wind morgen wieder etwas über 20, im Südwesten deutlich über 30.

0: 30 Grad. Auch Mittwoch sonnig und sehr heiß, an den Alpen vielleicht einzelne Gewitter. Donnerstag ähnlich, aber Freitag wird es noch heißer und von Westen steigt die Gewittergefahr.
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2: Ja, guten Abend aus Warnemünde, guten Abend aus Mecklenburg-Vorpommern. Schön, dass Sie hier im Saal bei uns sind und schön, dass Sie uns auch zuhören deutschlandweit heute bei Mitreden Deutschland diskutiert. Ich bin Nina Zimmermann. Normalerweise senden wir ja ganz behütet in unserem NDR-Infostudio in Hamburg und heute sind wir an der Ostsee eben mit Publikum. Diese Ausflüge machen wir immer mal wieder, einmal im Jahr zumindest kommen wir im Sommer auch gerne zu Ihnen und das ist ein Ort, der passt natürlich Mecklenburg-Vorpommern. Zum einen, weil hier im September gewählt wird. Und zum anderen dachte ich heute so, wenn man auf das Meer draußen schaut, manchmal liegt das ja ganz ruhig vor einem und dann merkt man, doch, da ist ganz schön viel unten drunter, unter der Oberfläche in Bewegung. Und im Grunde ist das vielleicht auch so ein bisschen unser Thema heute Abend. Wir fragen nämlich, Demokratie unter Druck, wie kann neues Vertrauen entstehen? Wir senden heute Abend auch aus einer Region, in der viele Menschen Umbruch kennen, auch Enttäuschung und auch das Gefühl, nicht richtig gesehen zu werden, sehr konkret kennen. Aber die Frage geht ja diesen Abend darüber hinaus. Was passiert mit einer Demokratie, wenn Menschen sie als Idee richtig finden, aber im Alltag immer öfter daran zweifeln, wenn aus Enttäuschung Misstrauen wird und aus diesem Misstrauen irgendwann ein politischer Rückzug? Wir steigen einfach mal ein ins Thema und haben erste Stimmen aus Rostock.
3: Das ist so scheiße, die denken nur an sich alle, das ist alle, die denken nur an Geld, die scheffeln nur für sich in die Tasche.
4: Ich kann das nicht verstehen. Den Deutschen geht's gut. Sie haben Arbeit, wenn auch manche arbeitslos sind, aber trotzdem, die Arbeitslosigkeit ist nicht so hoch wie in anderen Ländern. Und hier ist ja auch jeder für sich verantwortlich.
5: Also ich bin schon der Meinung, dass die uns einfach schlicht und ergreifend nicht mehr ernst nehmen.
6: Eine Politik, wie sie zum Beispiel die CDU jetzt macht, wenn ich links und rechts Mauern ziehe, lebe ich selbst keine Demokratie.
7: Würde sagen, dass Menschen wenig Räume haben, wo sie miteinander diskutieren und wo man sich auch aushält miteinander und auch was klären muss. Ich glaube, für viele Menschen ist es einfacher, sich zurückzuziehen und zu behaupten, die anderen haben nicht recht, aber man selbst ja.
8: Politik ist für mich auch viel zu kompliziert. Ich habe damals in der Schule das schon nicht gemacht. Ich nehme das, was kommt, freue mich über jede positive Veränderung. Wenn es was Negatives gibt, regt man sich auf wie jeder andere Deutsche, glaube ich.
2: Ja, danke Annalena Boje für diese erste Umfrage. Mitreden heute zu dem Thema Demokratie unter Druck. Wie kann neues Vertrauen entstehen? Und bevor ich Ihnen unsere spannenden Gäste für dieses Thema vorstelle, schauen wir gerne nochmal hier in den Saal in Warnemünde. Sonst bei Mitreden sind es ja viele Stimmen am Telefon, die uns erreichen. Heute sitzen diese Stimmen direkt vor uns im Publikum in Warnemünde. Sie können natürlich parallel auch auf unserem YouTube-Kanal mitchatten, @ARD mitreden. Wir laufen ja auch als Sendung zum Anschauen und genau so erreichen uns auch alle Statements hier bei uns im Saal. Aber unser Publikum hat heute rote und grüne Karten bekommen. Grün heißt ja, rot heißt nein. Und wir machen mal ein erstes Stimmungsbild und fragen, halten Sie Demokratie für die richtige Staatsform? Und da gehen die Karten hoch. Und das entspricht auch bundesweiten Umfragen. Im Grunde sagen erstmal alle, ja, ist sie. Dann frage ich nach. Die Frage, die wir auch gerade in der Umfrage ja letztendlich schon hatten. Machen Sie sich aktuell Sorgen? Und da gehen ein paar mehr rote Karten hoch, aber auch Vertrauen. Und jetzt hole ich meine Kollegin Anna-Lou Beckmann dazu, die heute die Saalreporterin ist, die mit dem Mikrofon unterwegs ist. Und sie fragt mal jetzt mal jemanden nach, der sich Sorgen macht.
9: Ja, genau, Nina. Ich habe ja schon hier neben mir einmal die erste Stimme.
2: Ja,
9: stehen Sie doch gerne einmal auf. Sagen Sie uns einmal, wie Sie heißen. Sie haben gerade gesagt, Sie machen sich Sorgen um unsere Demokratie. Warum?
10: Ja, ich bin Marion Nickel, ich komme aus Lage, bin dort Mitglied im Seniorenbeirat. Und ich mache mir eigentlich Sorgen um die Demokratie, weil wie gerade auch im Fernsehen angesagt, die Leute nicht bereit sind, zuzuhören, wenn einer was sagt, wenn einer mal eine andere Meinung hat, diese auch zu akzeptieren oder vernünftig zu diskutieren. Und das finde ich ist leider schade und traurig.
9: Danke erstmal für Ihre erste Meinung. Nina, das ist also die erste Stimme hier aus dem Saal.
2: Ja, und bei mir auf der Bühne sind die Gäste, die aus der ganz unterschiedlichen Richtung schauen, aber das, glaube ich, auch ähnlich schon selbst erlebt haben. Bitte begrüßen Sie ganz herzlich heute bei Mitreden Marieke Reimer.

0: Mann, sie ist Journalistin, sie ist Autorin, sie ist in Rostock aufgewachsen. Und wie es halt so ist, in der Platte, im Plattenbau mit Mutter und Schwester in der Nachwendezeit. Marike Reimann hat später in großen Medienhäusern Verantwortung getragen, war Chefredakteurin von Z, also dem Magazin des Zeitverlages, später auch beim SWR. Die ARD hat sie aktuell verlassen und widmet sich vor allem dem Schreiben. Und das Thema ist immer wieder Ostdeutschland, aber eben nicht so als Randnotiz, sondern nicht als Krisengeschichte, als Wahlergebnis, sondern als Frage von Verteilung und Repräsentanz. Wer geht hier über wen und was macht es mit Menschen, wenn sie in Politik und Medien sich kaum mehr wiederfinden? Das haben wir in der Umfrage gerade gehört. Im August erscheint Ihr Buch Zweite Wende, warum Ostdeutschland uns alle angeht. Guten Abend, Frau Reimann.
1: Hallo, danke schön.
0: Und unser zweiter Gast kennt Demokratie nicht aus der Theorie, sondern aus dem Rathaus. Silvio Witt war 10 Jahre lang parteiloser Oberbürgermeister von Neubrandenburg mit zuletzt 87,5% der Stimmen. Er ist trotzdem zurückgetreten nach einem Streit um eine Regenbogenflagge. Ein Streit, der zeigte, wie rau und unversöhnlich der Ton geworden ist. Heute ist er Bürgerbeauftragter von Mecklenburg-Vorpommern und hört da genau hin, wo bei den Menschen das Vertrauen in den Staat bröckelt. Herzlich willkommen, Herr Witt.
2: Vielen Dank.
0: Und unser dritter Gast, wir freuen uns über Anne Raabe, geboren in Wismar, heute in Berlin, schreibt sie auch über Ostdeutschland, über Erinnerungen, über die Frage, wie autoritäres Denken in einer Gesellschaft einsickert. Anne Raabe ist SPD-Mitglied, hat einen Roman geschrieben, der sie auf die Shortlist vom Deutschen Buchpreis gebracht hat, Die Möglichkeit von Glück. Und darin erzählt sie die Geschichte einer Familie, in der nach dem Fall der Mauer viel verschwiegen wird. Und um gesellschaftliche Fragen geht auch ihr neues Buch, das M-Wort könnte für Moral stehen. Da macht sie sich stark für einen neuen gesellschaftlichen Konsens, vielleicht ja auch für eine neue Form der Bürgergesellschaft. Guten Abend, Frau Raabe.
3: Guten Abend, hallo.
0: So, und damit ist angerichtet bis 22 Uhr unser Thema Demokratie unter Druck. Herr Witt, ist der Titel unserer Sendung heute Abend denn richtig gewählt oder zu dramatisch?
2: Nein, ich denke, das ist schon die richtige Formulierung. Druck ist ja erstmal grundsätzlich nichts Negatives. Also außer Physik wissen wir ja, unter Druck ändern sich die Verhältnisse. Also es ist ja erstmal nicht schlimm, wenn eine Gesellschaft sich Fragen stellt. Aber wenn das ein negativer Druck ist, also zum Beispiel, wenn wir bei der Physik bleiben, wenn er zu hoch ist, dass etwas dann eben explodiert oder so, das wäre natürlich dann zu dramatisch. Und das, glaube ich, würde hier im Raum hoffentlich niemand unterschreiben, dass das das Ziel von, dieses Drucks sein soll.
0: Wie sehen Sie das, Frau Raabe?
3: Ja, ich würde auch zustimmen, dass erstmal Druck ist nicht per se was Negatives, aber ich mache mir schon Sorgen in dem Sinne, dass wir vor dem Zerreißen sozusagen stehen. Also ich würde schon das so konzentrieren, dass wir in der größten innenpolitischen Krise dieses Landes gerade stecken. Wir haben das noch nicht erlebt, also in der Geschichte der Bundesrepublik, dass Rechtsextreme so lange so etabliert in den Parlamenten sind und auch danach nach der Macht streben. Und das ist etwas ganz Neues, mit dem die Politik und auch die Gesellschaft zunehmend überfordert ist.
0: Wie sehen Sie das, Frau Reimann? Unterschreiben Sie das? Eine der größten Krisen, die größte Krise der Nachkriegsgesellschaft?
1: Also ich habe das Gefühl, seit ich auf der Welt bin, leben wir eigentlich in Krisen. Ich bin auch ein Kind der Transformationsgeschichte. Sie haben es gerade gesagt, in Rostock-Schmal groß geworden. Und dann kam irgendwann 9-11, der 11. September, Finanzkrise etc. Also es ist irgendwie, die Medien sind gut darin, alles sozusagen zu Krise auch zu machen. Aber wir sind in Zeiten, Herr Witt hat es gerade gesagt, ich kann es physikalisch nicht herleiten, dafür entschuldige ich mich. Aber Druck ist gut, um auch zu erkennen, was man gerade hat und was wichtig ist. Es ist bloß schade, dass man ohne Druck sozusagen das vielleicht nicht besonders gut erkannt hat und es erst diesen Druck brauchte, damit wir heute Abend auf solchen Talks sitzen, wie sie ja gerade überall im Land stattfinden.
0: Wir können ja mal schauen, wie dieser Druck sich auch anfühlt. Silvi Witt war Oberbürgermeister von Neubrandenburg, die drittgrößte Stadt in Mecklenburg-Vorpommern. Wir senden auch für viele Bundesländer im Süden, um das nochmal auch klar zu skizzieren. Sie sind 2024 zurückgetreten nach dem Streit, ich habe es eingangs gesagt, um eine Regenbogenflagge am Bahnhof. Die Stadtvertretung, so kann man es vielleicht am besten zusammenfassen, hatte beschlossen, sie dort nicht mehr zu hissen. Es gab zu wenig Stimmen dafür und viele im Rat hatten sich damals enthalten. Schildern Sie uns doch gerne mal, was dieser Streit für Sie sichtbar gemacht hat. Also was an diesem Streit war für Sie auch vielleicht größer als die Frage, ob überhaupt da eine Flagge hängt?
2: Also zunächst, das nur für die Chronisten, ich bin 2025 zurückgetreten, 2024 habe ich den Rücktritt angekündigt. Ich wollte aber alles in geordneten Verhältnissen übergeben, deswegen habe ich nicht von einem Tag auf den anderen gesagt, jetzt ist Schluss, sondern es waren 8 Monate dazwischen. Ja, also darf ich die Geschichte vom Anfang erzählen, wie die Fahnen da überhaupt hingekommen sind? Weil das ist, glaube ich, das Interessante, was für mich so das dann später ausdrückt, was genutzt wurde und was von vorher gar nicht von Interesse war. Nämlich, ist eigentlich relativ harmlos und auch vielleicht sogar witzig. Da waren 4 Fahnenständer, Flaggenmasten vor dem Bahnhof und ich bin 2015 ins Amt gekommen und habe gefragt, wem gehören die eigentlich? Und hat jemand aus dem Rathaus gesagt, ja, prüfen wir mal. Ne? Das ist ja so, wie Verwaltung dann erstmal reagieren. Und der Bahnhofsplatz gehört der Stadt, das Bahnhofsgebäude der Deutschen Bahn, also gehörten die Flaggenmasten am Bahnhofsplatz der Stadt. Und dann habe ich gesagt, leere Flaggenmasten sehen irgendwie so unwirtlich aus, das wirkt nicht einladend, also können wir die doch nutzen, die Flaggenmasten. Und dann haben wir 4 Flaggenmasten, wie gesagt, dafür genutzt, dass wir die Jubiläumsflagge, die Stadt hatte 2023 Geburtstag, die Stadtflagge, die Regenbogenflagge und die Flagge der Hochschule dort gehisst haben. Hat sich niemand dran gestört, niemand. 4 Flaggen, wenn Sie jetzt recherchieren, Sie lesen auch nicht, dass dort 4 Flaggen hingen, 4 unterschiedliche Flaggen. Und dann ist die Regenbogenflagge insgesamt 5-mal gestohlen worden, also mit sichtbares Zeichen, dass es auch um diese Flagge ging und nicht um die anderen Flaggen. Und 2-mal ist sie durch Hakenkreuzflaggen ersetzt worden. Und beim ersten Mal, das war 2023, also für mich war das unfassbar zu wissen, dass diese Flagge an einem Ort ja sehr sichtbar, also die Hakenkreuzflagge sichtbar hing über mehrere Stunden. Und dass es keinen wirklichen Aufschrei darüber gab. Also ich war mal in Görlitz und wenn dort Filme gedreht werden, auch historische Filme, die im Dritten Reich spielen, dann ist das für die Bewohnerinnen und Bewohner ganz schlimm, das zu sehen, dass dann so diese Hakenkreuzflaggen dort sehr präsent sind. Und in meiner Stadt, sag ich mal, war das dann irgendwie möglich, dass sie mehrere Stunden hingen und niemand richtig protestiert hat. Und ich habe dann einen offenen Brief geschrieben und wir haben den als Kommune dann auch veröffentlicht in Zeitungsanzeigen, um zu sagen, das ist nicht unsere Stadt. Also die Menschen, die das machen, das ist nicht unsere Stadt, wir sind anders als Kommune, weltoffen. Und insgesamt, wie gesagt, 5-mal ist die Regenbogenflagge dann gestohlen worden. Und dann gab es bei der Kommunalwahl 2024 Veränderungen in der Stadtvertretung. Und dann gab es eine Vorlage, diese Flagge, die Regenbogenflagge, nicht mehr zu hissen und mit dem Zynismus garniert, weil sie ja so oft gestohlen wurde.
3: Aber das ist ja auch ein ganz gutes Beispiel für das, was ich gerade meinte mit der größten innenpolitischen Krise. Also das ist ja wie zugespitzt, worum es gerade geht. Also dieses Symbol der Hakenkreuzflagge ist ja eben auch ein gewalttätiges Symbol. Und das ist eben keine Banalität mehr. Also da geht es schon ums Ganze.
2: Ja, es gab eben diesen Aufschrei nicht. Und das hat mich so erschüttert. Und dann, dass dieser Zynismus funktioniert hat, dass jemand, ein parteiloser Stadtvertreter, aber der durch einigen Äußerungen vielleicht einsortierbar wäre, dass der diese Vorlage bringt und sie ohne Debatte, also diese Stadtvertretung kann sich über öffentliche Toiletten 1,5 Stunden unterhalten, aber über eine Regenbogenflagge ja oder nein, und ich hätte auch nichts dagegen gehabt, wenn es eine Mehrheit gegeben hätte, dass man sagt, okay, das hat der Witter ziemlich eigenmächtig gemacht, diese 4 Flaggenmasten so zu belegen, da wollen wir jetzt eine breite Diskussion haben, vielleicht ein Bürgerforum, da hätte ich nichts dagegen gehabt, aber bewusst dieses Zeichen zu setzen und ohne Debatte dieses Stimmergebnis dann zu erhalten.
0: Und am Ende dazu führte, dass Sie aus der aktiven Politik zumindest als Bürgermeister rausgehen, heute Bürgerbeauftragter sind, was aber uns auch heute begleiten wird. Ich finde es so spannend, weil wir sagen ja, wir können uns auch gerne mal eine Grafik anschauen, wir sagen ja, die Unterstützung der Demokratie als Staatsform ist ungebrochen hoch. Also wir hatten es hier im Saal im Grunde nur grüne Karten und auch in den Umfragen sieht man, es sind ja weniger als 2%, die positionieren sich explizit gegen die Demokratie. Aber 41%, das können wir auch jetzt gerade uns einmal anschauen, oder 9%, die ganz unzufrieden sind und 31%, die unzufrieden sind, die sagen einfach, unsere Demokratie funktioniert aktuell nicht mehr. Und da würde ich auch gerne jetzt unser Publikum nochmal fragen, haben Sie selbst erlebt, warum Sie unzufrieden sind mit dem Funktionieren der Demokratie, warum Sie das so unterschreiben würden? Man hat vielleicht das Gefühl, es funktioniert so nicht gut für mich, vielleicht auch, weil ich enttäuscht bin, gefrustet bin, dann melden Sie sich gerne, weil wir sind sehr gespannt, weil das hat ja auch viel mit persönlichem Erleben zu tun. Unsere Saalreporterin Anna Lu ist schon auf dem Weg zu dem Herrn.
4: Ich habe hier schon eine Meldung. Vielleicht drehen wir uns einmal Richtung Kamera. Sagen Sie mir doch einmal, wie Sie heißen, woher Sie kommen und warum Sie sagen, das funktioniert. gibt es so nicht mehr.
5: Also mein Name ist Edgard Fuß und wir wohnen seit 2022 in Selpin. Das ist so ein bisschen von Tessin, muss man nicht kennen. Ich habe im Laufe der Zeit hier immer versucht, mich selber politisch zu engagieren. Kann ich nicht. Warum? Weil die Parteien nicht sichtbar sind. Ich habe auch mit dem Bürgerbeauftragten da schon drüber gesprochen. Wir finden zum Beispiel im Amtsblatt der Stadt Tessin keinen Ansprechpartner der Parteien. Ich habe versucht, über die SPD zum Beispiel etwas zu erfahren und einen Kontakt herzustellen. Das ist sehr frustrierend verlaufen, denn der Ortsverein der SPD in Tessin, Sarnitz, zusammen 15.000 Einwohner, hat 13 Mitglieder und waren an einer Zusammenarbeit oder an einer Mitarbeit nicht interessiert. Die Parteien haben den grundgesetzlichen Auftrag, an der Willensbildung, an der politischen Willensbildung der Bevölkerung mitzuwirken. Aber wie soll das passieren, wenn sie nicht da sind? Die einzigen, muss ich wirklich sagen, beschämenderweise in Tessin, die auf dem Marktplatz stehen, ist die AfD. Der Rest versteckt sich. Und das finde ich feige.
4: Vielen Dank für Ihre Meinung.
0: Eindrücke aus Mecklenburg-Vorpommern, die vielleicht viele auch in Deutschland teilen. Und Marieke Reimann hat da ja auch durchaus schon öfter drauf geschaut, auf diese Präsenz in Wahlzeiten. Ist vielleicht mal einmal öfter einer da, aber in den Jahren dazwischen, so wie heute, und dann nicht mehr, oder?
1: Ja. Das sowieso, ich wollte dem Herrn total zustimmen, weil das, was Ihr Eindruck ist und was Ihr Erleben ist, was Sie gerade geschildert haben, das trifft 100%ig zu. Die ganzen etablierten Parteien, CDU, SPD, Grüne, FDP, haben um die 9% ihrer Parteibüros im Osten. 91% im Westen, das muss man sich mal auf der Zunge zergehen lassen. Das ist nach wie vor so. Die Linke steht natürlich ein bisschen besser da, klar, als die historische Ostpartei mit 34%. Und die AfD hat knapp 50% ihrer Parteibüros im Osten. Also Sie haben da was geschildert, was Sie sozusagen im Kleinen erlebt haben. Das zeigt sich auch im Großen, weil dann auch sozusagen die AfD diejenige Partei ist, die auch am ehesten dann vor Ort die Leute sozusagen zu Skatabenden, Rommi-Abenden etc. einlädt, auch wenn nicht gerade Wahl ist, weil sie vor Ort ein Parteibüro hat oder einen Infostand. Und die anderen maximalen Infostand, wenn dann gerade mal eine Kommunalwahl zum Beispiel ansteht.
0: Da macht es dann auch nicht den Unterschied, wenn zum Beispiel der Bundestagsabgeordnete der Grünen, Felix Banaschak, explizit nach Brandenburg geht, weil es einfach dieses enorme Ungleichgewicht
1: ist. Das bringt, glaube ich, gar nichts, wenn ich das noch ergänzen darf. Ich glaube, das erzürnt dann die Menschen erst recht, weil das ja sozusagen sehr scheinheilig daherkommt, wenn dann Spitzenkandidaten und Kandidatinnen aus dem Bund irgendwie einreisen in den Osten, um da mal zu gucken, wie es aussieht, gerade weil Landtagswahl ansteht. Ich glaube, das müsste zwischendurch auch immer mal wieder passieren, damit das glaubwürdig rüberkommt.
3: Also ich würde aber einmal da kurz widersprechen, weil es ist ja die Frage, ja, was soll er denn jetzt machen? Also es kam ja bei den Grünen, war es ja so, dass tatsächlich eine Beschwerde aus der Grünen Partei selber rauskam, aus Thüringen, dass man sich von der Bundesspitze im Stich gelassen fühlt, und hat das jetzt gemacht. So, jetzt hat er da ein Büro, er ist da regelmäßig. Also er kann sich natürlich auch nicht vierteilen. Das finde ich jetzt erstmal als Ansatz erstmal ganz okay. Es finde ich jetzt nicht so verkehrt zu sagen, ich bin jetzt auch mal da.
1: Finde ich auch nicht, aber es ist irgendwie 36 Jahre zu spät.
3: Ja, aber gut, aber jetzt, ich meine, er ist jetzt irgendwie, glaube ich, seit 2 Jahren Parteivorsitzender. Es ist irgendwie, das kann man ihm jetzt schwer vorwerfen. Also ich finde es auch natürlich, ich stimme dir total zu, das ist viel zu wenig und so weiter. Aber ausgerechnet das Beispiel jetzt zu sagen, ja, das ist dann auch wieder verkehrt, finde ich auch ein bisschen schwierig.
0: Bevor ich gern Herrn Witt dazu hören würde, würde ich einmal in den Saal geben zu Anna Lobeckmann, die hier in Warnemünde die Stimmen für uns aus dem Publikum einfängt.
6: Und ich habe ja schon wieder eine Meldung. Fangen wir mal bei Ihnen weiter hier an. Einmal kurz vorstellen, und was stört Sie? Warum funktioniert die Demokratie Ihrer Meinung nach nicht?
7: Also mein Name ist Michael Kalepki, ich wohne in Rostock. Und die Unzufriedenheit, die hier angesprochen wird, ich habe im Moment teilweise das Gefühl, ich bin in der Endphase der DDR. Also ich habe das Mitte der 80er gefühlt schon mal erlebt, dass es Menschen gab, damals SED-Politbüro, Tüdelüt, die irgendwelche Erfolge verkündet haben, die erzählt haben, wie toll wir doch dastehen und überhaupt. Und die Verbindung zur Basis so gut wie nicht mehr gegeben war. Und wenn ich, also ich bin viel in Rostock unterwegs, ne, aber wenn ich da so bei den Hausbesuchen bin, ich erlebe im Moment eine Resignation, ich erlebe im Moment eine Frustration, eine Hoffnungslosigkeit. die mich sehr betroffen macht. Und wo ich auch jetzt nicht wüsste, wo ist das Patentrezept, das zu ändern. Nur so, wie es im Moment ist, finde ich, wir steuern auf eine explosive Mischung zu. Das

0: Gefällt mir nicht.
1: Haben Sie denn das Gefühl, dass die Politik eine Antwort auf diese Hoffnungslosigkeit, die Sie gerade beschrieben haben, hat?
0: Ich versuche sie immer zu finden, aber ich sehe sie nicht. Ne? Also mich hat letztens jemand gefragt, was ich von Herrn Merz halte. Und da habe ich gesagt, ich finde, das ist der beste Kanzler, den die Ukraine je hatte. Also ich hätte gerne, dass Herr Merz mir das Gefühl vermittelt, er hat seinen Amtseid auch für Leute abgelegt, die hier in Deutschland wohnen, und er macht hier etwas. Ne? Also ich sehe ihn überall in der Welt rumtanzen. Soll er ja auch, das ist sein Job. Aber ich habe nicht das Gefühl, dass er und seine Regierungstruppe die Brisanz erkennen, was hier gerade los ist. Ne? Denn dass eine rechtsextreme Partei erstarkt, das hat ja nicht damit zu tun, dass die so wahnsinnig tolles Parteiprogramm haben. Also aus meiner Sicht, ich habe es nicht gelesen. Aber ich vermute, das hat ganz viel damit zu tun, dass ein irrer Frust besteht. Und jetzt halte ich erstmal die Klappe.
2: Das reicht doch, glaube ich, erstmal. Vielen Dank. Also, ich glaube, das ist genug Redestoff für euch wieder.
3: Und die These nehme ich gerne mal mit auf die Bühne. Die Bundesregierung hat die Brisanz der Lage nicht erkannt, Herr Witt.
4: Oh, ich wollte eigentlich noch ganz kurz was zu den Parteimitgliedern als Parteiloser sagen.
3: Sehr gerne. Das war der erste Gedanke, ja, den wir vorhin hatten. Vielleicht können Sie es verbinden. Also das ist ja auch ein harter, ja, erstmal Aufnahme des Moments, dass man sagt, die Parteien sind nicht greifbar, allen voran, auch hier im Osten.
4: Ja. Ich bin ja im Landeskarnevalverband engagiert, und das ist in Mecklenburg-Vorpommern der Rede wert. Und wir haben tatsächlich in der karnevalistischen Diaspora mehr Karnevalsmitglieder als CDU- und SPD-Mitglieder, also in Mecklenburg-Vorpommern. Ja, also nur um das nochmal zu... Und ich glaube, ich habe da keine Antwort als Parteiloser drauf, aber ich denke, Parteien müssen sich natürlich auch öffnen, erneuern, und das fällt manchmal auch schwer, ne? Weil langjährig gediente Parteimitglieder dann eben auch sagen, naja, wir haben das immer so gemacht, und dann, dass eben, ich sag mal, der Nachwuchs hochwächst, ist schwer. Man sieht das bei der Linkspartei gerade, dass es jetzt anders funktionieren kann. Ne? Wenn also so ein Schwung dort reinkommt, der Erfolg dann auch recht gibt, dann öffnet sich so eine Partei.
3: Oder wird zur Zerreißprobe, kann ja auch passieren.
4: Ja, oder auch so. Ja, was der Herr gesagt hat im Publikum, ich bin ja ein Kommunaler, also Weltpolitik, da bin ich jetzt nicht so bewandert, aber teilweise kann ich Ihnen da nicht recht geben, weil wenn wir im kommunalen Bereich etwas versuchen, also das nehme ich jetzt auch mal so für alle Bürgermeisterinnen und Bürgermeister so mit in Anspruch, dann lebt keine Kommunalpolitik von Präsenz. Und ich glaube, ich habe so viele Bürgersprechstunden durchgeführt, auch die Stadtvertreterinnen und Stadtvertreter sind vor Ort, sind präsent. Also man nimmt es ja schon auf und auch wahr. Also man zeigt eine Präsenz und ignoriert Menschen nicht. Und nochmal, Weltpolitik ist nicht mein Spezialgebiet. Ich glaube, was wir vielleicht ein Stück weit verlernt haben, ist, dass wir, auch ich nehme mich dann auch nicht aus, dass wir Kompromisse als ein Ergebnis auch akzeptieren. Im kommunalen Bereich hat man das ganz häufig, dass wir dann Bürgerbeteiligung haben. Und wenn bei einer Bürgerbeteiligung sich der ein oder andere nicht wiederfindet, dann hält er das Ergebnis für schlecht und undemokratisch. Schlecht darf er es finden, aber nicht undemokratisch. Mhm. Und das ist ein großes Problem, dass er dann mit seiner Wut in die sozialen Medien gehen kann und sagen kann, hier von wegen, wir werden gesehen, wir werden gar nicht gesehen. Doch, sie werden gesehen, aber ihre Meinung setzt sich vielleicht nicht durch.
3: Mhm. Wer gerade einschaltet... Sie hören Mitreden, Deutschland diskutiert. Wir sprechen heute über Vertrauen in die Demokratie. Ob die Demokratie unter Druck steht, so wie es ist, da war die erste Bestandsaufnahme ja, und zwar historisch schon hoch. Und wir fragen, wie kann neues Vertrauen entstehen? Und weil Sie jetzt gerade auch so den Sprung gemacht haben von ich als Kommunalpolitiker und auf der anderen Seite eben der Bundeskanzler, wir haben da eine weitere Grafik, die Sie, wenn Sie uns sehen, auch anschauen können auf unserem YouTube-Kanal @admitreden.de, und sage ich es Ihnen gerne dazu. Also interessanterweise kommen in Umfragen nämlich Bürgermeister ein viel höheres Vertrauen ausgerechnet als auf Bundesebene. Dazu haben wir das Vertrauen nochmal so eingestuft. Der Bundestag und die Bundesregierung schneiden da eher schwach ab. Deutlich mehr Vertrauen gibt es eben bei Bürgermeisterinnen und Bürgermeistern, und auch das mit Abstand auch stark, das Bundesverfassungsgericht als Institution. Das ist ja erstmal eine Bestandsaufnahme. Hat die nur mit Nähe zu tun, Frau Raabe, weil wir den Herrn Witt im Zweifel als Bürgermeister auch mal durch die Stadt laufen haben lassen? Oder woher kommt dieser doch frappierende Unterschied, dass man in der Bundesregierung eigentlich schon abgeschenkt hat?
5: Naja, also Es sind ja wirklich politisch herausfordernde Zeiten und klar macht das einen Unterschied, ob ich jemanden direkt ansprechen kann, ob ich ihn vielleicht auch aus dem Sportverein oder aus dem, schon aus der Schule kenne und weiß, wer das ist. Ne? Also das ist schon leichter, das muss man auch sagen. Das ist natürlich für den Bundestag, für die Bundestagabgeordneten in dem, was sie zu bewältigen haben, auch schwer, viel schwerer ist, schon auf landespolitischer Ebene wirklich den Kontakt vor Ort zu haben und zu hören, was da los ist. Aber ich glaube, es ist auch wirklich ein Ausdruck dessen, dass wir eben auch in einer sehr herausfordernden, sehr krisenhaften Zeit leben, die sowohl die Politik als auch die BürgerInnen überfordert zum Teil oder beängstigt.
3: Ja, ungenommen. Die Probleme sind riesig. Sie drücken von allen Seiten. Sie drücken intern im Land mit Reformen, die notwendig geworden sind, weil nichts passiert. Sie drücken von außen heran, weil wir haben genug über die Straße von Hormus berichtet. Ist sie wieder auf? Ist sie wieder zu? Es geht ja immer noch schlagartig weiter. Wir wissen, was das für die Tankpreise sofort bedeutet haben. Also keine Regierung hat hier gerade easy going den Weg vor sich, erstmal als gemähte Wiesen. Aber wir wollen trotzdem schauen, wie sich da was verändern kann, weil es vielleicht ist es auch ein Vermittlungsproblem, aber vielleicht ist es ein Vertrauensproblem. Annalou Beckmann ist für uns im Saal unterwegs mit Stimmen hier aus Warnemünde.
6: Genau, hier ging gerade eben schon wieder die Hand hoch. Sie haben sich gemeldet und Sie haben auch gesagt, Sie sind nicht zufrieden mit dem, wie die Demokratie funktioniert. Wieso nicht?
0: Ja, die Frage ist, was für eine Demokratie haben wir überhaupt? Das ist erstmal irgendwie ein hohler Begriff, weil es gibt irgendwie ganz unterschiedliche Formen von Demokratie. Und bei uns wird davon geredet, von einer repräsentativen Demokratie. Das heißt, wir können alle paar Jahre unsere Stimmen abgeben, aber was geschieht danach? Wie können wir als Bürger uns teilhaben an dem, was hier an politischen Entscheidungen fällt? Und da, glaube ich, hat in den letzten Jahrzehnten irgendwie wir eine regelrechte Rückwärtsentwicklung. Also ich meine, ich bin seit 35 Jahren irgendwie hier in Rostock. Ich bin Unternehmer, ich bin selbstständig und ich muss halt eben selbst machen. Ich muss irgendwie, ich bringe mich nicht nur aktiv in die Gesellschaft ein, sondern ich habe Arbeitsplätze geschaffen. Ich muss dafür zusehen, dass meine Mitarbeiter vernünftige Löhne bekommen und davon leben können.
6: Kurze Zwischenfrage, was wünschen Sie sich dann ganz konkret? Mehr Bürgerräte, mehr Bürgerbeteiligung, was heißt das?
0: Ja, mehr Bürgerbeteiligung. Nicht nur, dass einfach die Stimmen abgegeben werden, sondern dass dazwischen auch die Möglichkeit besteht, wenn, also es werden zu allen möglichen Sachen Umfragen gemacht, vor allem vor den Wahlen. Dann wird gezittert, welche Prozente wohin gehen. Und nach den Wahlen stellen wir plötzlich fest, da finden Umfragen statt, Paragraph 218, Abschaffung des Paragraphen 218. 80% der Bevölkerung ist dafür, aber diese Regierung ist dagegen. Und das sind doch irgendwie Sachen, die irgendwie nicht zusammenpassen. Und so gibt es viele andere Sachen im Moment. Also wir erleben auch hier, wer hier durch die Autobahn fährt, erlebt, dass immer mehr Militär auftaucht. Hier wird im Moment hochgerüstet. Es gibt hier einfach auch in unserer Gesellschaft private Interessen, über die nicht offen geredet wird. Also ein ganz wichtiger Punkt für Demokratie ist eben auch Offenheit und Transparenz. Und nicht eine Verlogenheit, die irgendwo, wo auf der einen Seite PR-Agenturen beauftragt werden, uns zu verkaufen, damit wir das verstehen, was die Politiker wollen. Die Politiker lernen einfach nicht, was die Bevölkerung will, weil sie ihre eigenen Interessen vertreten.
2: Ich glaube, darüber kann das Panel jetzt noch mal ein wenig diskutieren, Nina.
3: Ja, weil es ist ja diese Frage, wie weit ist Politik weg mittlerweile? Und Marike Reimann sitzt bei mir und hat jetzt gerade bei dem Statement des Herrn auch genickt. Warum?
7: Das schließt total an das, was wir zuvor diskutiert haben, weil natürlich schaffen vielleicht Bürgermeister und Bürgermeisterinnen mehr Nähe, weil sie eher mit dem Ort sich identifizieren, aber gleichzeitig haben Bundespolitiker und Bundespolitikerinnen, genau wie der Kanzler, eine viel größere Bühne. Also die sind ja 24/7 in den überregionalen Medien präsent etc. Also die können viel mehr Kommunikation eigentlich leisten, weil sie viel mehr nachgefragt werden. Und Sie haben es auch gerade so ein bisschen gestreift, die Frage ist aber, wie kommunizieren Sie? Da gibt es ja zwei, also einmal sozusagen die inhaltliche Ebene, die so verschachtelt ist, dass man bloß nicht irgendwelchen Lobbygruppen und Parteien, mit denen man vielleicht dann sozusagen noch irgendwelche Koalitionsverträge demnächst austüfteln muss, auf die Füße tritt, weil das schwierig ist, da diplomatisch zu bleiben oder diplomatisch sein zu müssen. Und gleichzeitig ist es aber auch die Kommunikationskanäle an sich. Das, was die AfD zuallererst gemacht hat, ist, sie sind in die sozialen Netzwerke gegangen. Die sind von Anfang an nicht die klassischen Kommunikationswege gegangen, sondern sie waren auf den sozialen Netzwerken präsent. Die anderen stolpern jetzt so ein bisschen hinterher. Die Linke hat gut aufgeholt, die SPD hat auch gut aufgeholt. Aber ich sitze oft genug in Runden mit Politikern und Politikerinnen, die sagen, zu mir kommt niemand mehr in die Bürgersprechbunde. Niemand hat meine Pressemitteilung gelesen, fünfseitiges PDF. Und dann frage ich so, naja, sind Sie auf TikTok? Sind Sie auf Instagram? Sind Sie auf, weiß ich nicht, haben Sie Newsletter auf WhatsApp oder so? Also das ist so eine Sache, die vor allen Dingen bei Leuten unter 40 eine große Rolle spielt, weil die gehen nicht in Bürgersprechstunden.
3: lesen vielleicht auch kein Wahlprogramm. Also wer das behauptet, also, immer Respekt, ja, ne, weil das ja. sind

0: Das sind viele Seiten PDF.
1: Ich glaube, das lesen eh nur Journalisten, aber ja.
0: Tun Sie das noch? Aber ja, es ist natürlich viel durchzuarbeiten und dann ist so ein kleines Statement bei TikTok viel schneller am Mann oder an der Frau. Ich fand es nur noch mal auch so frappierend zu sagen, also es sind so viele Aufgaben, die auch als Unternehmer an mich randrängen, die ich erledigen muss. Und ich höre dann oft, mutet uns doch das zu, in der Ehrlichkeit, in der Direktheit, geht nicht mit einer PR-Maschinerie daran. Aber am Ende kostet das Stimmen, Herr Witt, oder?
2: Ja, ich war ja mal selber selbstständig, um das mal so...
0: Sie waren sehr viele Sie schon.
2: Alles, ne? Ich bin ja schon 48, so. Also ein bisschen Biografie habe ich ja schon hinter mir. Also, ich sehe jünger aus, wollen Sie das jetzt sagen? Nein. Und 6 Jahre war ich selbstständig und Kleinstunternehmer, wir waren zu viert in der Bürogemeinschaft, da kommt schon eine Menge Papierarbeit auf einen zu. Und damals ja wirklich noch Papier. Und es ist tatsächlich so, manchmal ist es ein bisschen übertrieben, aber bevor Sie richtig Geld verdienen, müssen Sie erstmal überall Mitglied werden, bei Verbänden und so und Berufsgenossenschaften und auch viel zahlen. Also da entsteht schon Frust, das kann ich schon nachvollziehen.
0: Aus Frust kann auch ein Rückzug passieren. Das ist auch etwas, was mich auch interessiert. Vielleicht können wir im Laufe des Abends darüber noch sprechen, weil irgendwann, wenn man nicht mehr weiß, wie man wählen möchte, lässt man das mit dem Wählen und geht nicht mehr hin und zieht sich zurück. Und das könnte ja auch eine ganz dramatische Gefahr für die Demokratie sein, wenn nicht die Unterstützer stärker, die Gegner stärker werden, sondern die Unterstützer leiser und zurückgezogen.
1: Das ist doch schon so. Also die Nichtwählen sind doch schon die größte Partei.
2: Aber wenn ich die Brücke nochmal schlagen darf, also das Problem ist ja wirklich, also wenn Sie dann Unternehmerin oder Unternehmer sind, gerade in der Startphase und eben das beschriebene Szenario passiert, dann fehlt halt die Kommunikation oder die Kommunikation, um das Verständnis zu wecken, warum das alles auch passiert. Also wir erläutern, glaube ich, auch im Alltag zu wenig, warum wir ein Sozialstaat ja auch sind und was der halt nun mal kostet. Also dass das die größten Ausgaben des Staates sind. Und was bewirkt es aber auch? Also ich habe einen Freund, der ist Südafrikaner und der sagt, also ein Grundstück, was nicht umzäunt ist, wird es in Südafrika nicht geben, weil eben die sozialen Unterschiede so gravierend sind. Und der Vorteil unseres Staates ist halt, dass man sich relativ sicher sein kann. Das ist natürlich auch immer ein subjektives Gefühl. Aber das hat eben auch was mit sozialer Gerechtigkeit zu tun. Und dafür sind eben die Abgaben dann auch so hoch.
0: Sagt der Bürgerbeauftragte von Mecklenburg-Vorpommern, Silvi Witt. Marieke Reimann ist bei uns, Anne Rabe. Und wir haben hier einen gefüllten Saal im Kurhaus von Warnemünde, denn wir sind heute live vor Ort und die Stimmen sind nicht die Leute, die sonst anrufen bei uns, sondern eben die Menschen hier vor Ort. Anne, hallo.
3: Die dann hier neben mir stehen, wenn ich mit dem Mikro einmal durch das Publikum gehe. Und Sie haben sich gemeldet. Welchen Standpunkt wollen Sie mit in die Debatte bringen?
4: Ja, ich bin Thomas Schneider, 67 Jahre alt und komme hier aus Warnemünde und bin mein Leben lang eigentlich politisch engagiert gewesen. Und ich glaube, Vertrauensverlust stellt sich nicht von heute auf morgen ein. Er wird nur festgestellt, wenn es ganz, ganz schlimm wird. Und an der Schwelle bewegen wir uns, glaube ich. Und mir ist noch kein besseres System für die Spezies Mensch als die Demokratie entgegengekommen. Deswegen lohnt es sich dafür natürlich etwas zu tun. Aber es wird Zeit. Und ich glaube, dieser Vertrauensverlust hat schon einen sehr, sehr langen Weg hinter sich. Der begann schon mit der Vereinigung, dass es kein Verfassungsreferendum gab, obwohl es in einem sehr guten Grundgesetz drinne stand. Und dieses Element zieht sich für mich in der deutschen Bundespolitik, egal von welchen Parteien, durch. Warum traut man seinem eigenen Volk nicht zu, auch mal plebiszitär tätig zu werden? Das Grundgesetz kann man dafür leicht ändern. Es wurde schon für ganz andere Sachen geändert. Warum bauen wir solche Elemente nicht ein? Dann bekomme ich nämlich auch mehr die Stimmung im Volk mit. Und das zieht sich weiter bis zur Abstimmung. Der Kollege vorher hat es schon genannt. Man hört hin mal kurz und dann ist man wieder weg. Und auch der Umgang mit anderen Parteien. Ich will nicht wieder eine Diskussion über die eine Partei. Aber das ist kennzeichnend für den Vertrauensverlust, wie man damit umgeht. Es gab schon mal eine Brandmauer 1929 in die gleiche Richtung. Mehr muss man dazu nicht sagen. Und letzte Bemerkung, Bundesverfassungsgericht. Das war so eine Farce, dass bei den Leuten einzig und allein nur noch hängen bleibt. Da sind 4, 5 Parteien, die teilen sich den Sandkasten auf, wollen keinen weiter reinlassen, weil da muss der Kuchen geteilt werden. Also Bundesverfassungsgericht, CDU, SPD, manchmal auch noch ein FDP-Mann. Und so zieht sich das in den Verwaltungsräten des öffentlich-rechtlichen Rundfunks durch, weil es geht ja auch um Demokratie und die Rolle der Medien. Und da sehe ich die Medien ganz, ganz stark in Anspruch genommen. Und da gibt es, glaube ich, einige Aufgaben zu lösen. Aber ich möchte dort jetzt nicht weiter ins Detail gehen. Ich saß jahrelang genug auf der anderen Seite und weiß, wie es auch in Medienhäusern läuft. Ja. Frau Riemann wird es auch wissen.
0: Genau, vielen Dank erstmal. Ich versuche mal stückchenweise Ihren Faden aufzunehmen und fange vielleicht mal bei der Zustandsbeschreibung an, dass die Wurzeln der Krise bis in die Wendezeit gehen. Anne Raabe ist bei uns heute, Autorin, die sich auch mit dem Blick auf Ostdeutschland immer wieder auseinandersetzt. Und zum anderen, dass man dem Volk das auch nicht zumutet, dass es mehr direkte Demokratie wagen kann. Wie schauen Sie darauf?
5: Ja, also dass die Vergangenheit eine Rolle spielt, das sehen wir allein schon daran, wie die Wahlkämpfe sich gestalten, dass plötzlich Narrative also genutzt werden von vollende die Wende, dass man so tut, als könnte man ausgerechnet da anknüpfen. Wir haben es heute auch schon mal gehört, mittlerweile ist der DDR-Vergleich mit der Bundesrepublik wieder recht en vogue. Ich finde das relativ absurd. Wir sehen, dass wir da ganz viel nicht aufgeräumt haben. Das ist aber auch nicht nur sozusagen diese Wendegeschichte, der Rechtsextremismus. Autoritäre Ideen waren immer auch Bestandteil der bundesrepublikanischen Geschichte. Das ist die Art von Gewalt, die meisten Todesopfer, die meisten Verletzten an Seele und Körper hervorgebracht hat in den gut 80 Jahren unserer Geschichte. Das ist also sowohl im Westen als auch im Osten immer ein Problem. Die Frage ist nur, warum kommt es jetzt sozusagen in dieser Gewalt und in dieser Geschwindigkeit? Ne? Also warum ist unser autoritärer Softspot, nenne ich das immer, gerade so getriggert? Weil wir haben das alle, wir haben alle gewalttätige Zeiten erlebt, wir haben alle autoritäre Erziehungsmuster erlebt, all das. Ja? Also das ist nichts, was aus unserer Gesellschaft schwuppsiwupps weg war. Wir haben das, da ist was, was sozusagen gerade in Krisenzeiten in uns darauf durchaus anspringt, weil wir uns damit vielleicht wohlfühlen, weil wir das schon kennen und uns da dann zurechtfinden.
0: Interessante These auch. Ja. Herr Fischer hat das gerade ganz viele Punkte ja angesprochen, hat auch auf die Repräsentation selbst in den Rundfunkräten, in den Verwaltungsräten nochmal sich bezogen. Das ist auch etwas, was Marieke Reimann grundsätzlich als Journalistin und Autorin sich ja auch anschaut. Repräsentanz, ein ganz wichtiges Thema, wenn es um Vertrauen in die Demokratie geht, oder?
1: Ja, also da sind wir absolut schlecht dargestellt, weil wir 36 Jahre nach der Wiedervereinigung sind 12% aller Chefsessel oder Chefinnensessel mit Ostdeutschen besetzt. Zwischen 20% und 25% Ostdeutsche gibt es aber in der Gesellschaft. Das kann man sich dann ausrechnen, ob das gut gelungen ist oder nicht. Und in den Medien, da, wo sitzt der Herr, da haben Sie völlig recht. Ich war eine von zwei ostdeutschen Chefredakteurinnen, als ich die ARD-Chefredakteursrunde geleitet habe. Und ich war die erste Ostdeutsche im Westen, die in diese Funktion überhaupt gekommen ist. Und das spricht, glaube ich, schon Bände, dass das irgendwie überhaupt nicht so weit ist. Und das zieht sich auch so durch, wenn wir uns die Hochschulen in Deutschland angucken. Es sind irgendwie 12 Unidirektoren und Direktorinnen mit ostdeutscher Biografie. Wir haben aber 174 Universitäten. Wir haben 40 DAX-Unternehmen. Keins davon ist aus Ostdeutschland. Wir haben 252 DAX-Vorstände. Eine davon ist aus dem Osten. Also, und das sind Zahlen, die kann man nicht einfach so wegrevidieren, sondern und sagen, ja gut, also jetzt hört mal auf, so rumzueiern und rumzujammern und so. Es ist einfach Fakt, dass Repräsentation auch Macht bedeutet und dass wir überhaupt nicht die Zugänge, nicht nur für Ostdeutsche, sondern auch für Arbeiterkinder, für Menschen mit Behinderung, für Menschen mit Migrationsgeschichte, sind in Deutschland nicht so geschaffen, dass sie genauso sozusagen in Machtpositionen kommen könnten wie weiße akademische Menschen aus Westdeutschland. Ist so.
0: Folgefrage, wie sehr repräsentiert die Bundesregierung dann das Land?
1: Die Bundesregierung hat ja zumindest drei Ministerinnen, die mit Ostbiografie rumlaufen, wie sehr die das vor sich hertragen. Wir hatten auch eine ostdeutsche Kanzlerin, die das erst am Ende ihrer Kanzlerinnenschaft geschafft hat, vor sich herzutragen, weil sie wahrscheinlich wusste, na gut, jetzt bin ich hier langsam fertig. Ich muss die Mehrheiten nicht mehr in der Mitte suchen und die Wahlen im Westen gewinnen. Deswegen kann ich jetzt langsam noch mal ein bisschen mehr über meine Ostbiografie reden. Jetzt tut sie ja nichts anderes, das finde ich toll. Aber ich als heranwachsende ostdeutsche Frau, die sozusagen das erste Mal als Merkel zur Wahl stand, wählen durfte, habe mir natürlich was ganz anderes erhofft von Angela Merkel. Habe gedacht, okay, Mensch, da kommt eine kluge Frau, die muss sich auch nicht schminken, um irgendwie was loszumachen, sondern die rennt einfach los. Mit flachen Schuhen und Kurzhaarfrisur muss man erstmal mächtigste Frau der Welt werden, sage ich ganz ehrlich. Und dann aber stellt sie das so zurück. Und in meiner Berufslaufbahn, die viel im Westen stattgefunden hat, weil ich in überregionalen Medien im Osten nicht arbeiten konnte, weil es die hier nicht gibt, weil die im Westen sitzen. Ich bin gleich fertig.
0: Nee, aber guter Punkt, den können wir auch noch auf die Liste mit draufnehmen heute Abend, ja.
1: Das war ich den Faden verloren.
0: Sorry. So macht man das.
1: Das würde gut funktionieren.
0: Ja, weil wir haben ja schon über mediale Nutzung gesprochen. Egal, ob man dem vielleicht auch ein bisschen weniger zuspricht, weil es auch anstrengend ist, Nachrichten zu sehen. Aber über was noch berichtet wird, wenn in den lokalen Zeitungen immer mehr Diaspora herrscht und es eben nicht aus dem eigenen Sendegebiet mehr berichtet wird.
5: Ich finde, es gibt auch einen guten also das, was du gerade gesagt hast mit der Verteilungsfrage, also was zum Beispiel auch auf die Frage des Engagements dann zum Beispiel, dass ich glaube 6% des Stiftungsvermögens in Deutschland sind in Ostdeutschland. Das hat natürlich auch historische Gründe, ja, also das ist auch nicht alles aus Bösartigkeit irgendwie passiert, aber es ist natürlich trotzdem etwas, was Folgen hat, weil dieses Stiftungsvermögen zum Beispiel dazu genutzt werden kann, zivilgesellschaftliches Engagement zu unterstützen, Räume zu schaffen und so weiter, und das ist halt echt schwierig. Absolut. Ja.
1: Vor allen Dingen, wenn du die Stiftung nicht kennst, wenn du genau. gar nicht weißt, dass es eine Stiftung gibt, wo du dich vielleicht irgendwie hinwenden könntest und die fördern dein Projekt. Ja. Schade.
0: Also wir sind heute in Ostdeutschland, ich sage das eigentlich nicht, sondern wir sind in Mecklenburg-Vorpommern heute und wir schauen aber letztendlich aus dieser Perspektive Richtung Deutschland und schauen, was passiert, wenn Leute sich nicht mehr wirkmächtig, nicht mehr gehört fühlen. Und da hinten sehe ich schon die nächsten Wortmeldungen. Aber Anna-Lu ist gerade mal in der Mitte des Saales und fängt eine weitere Stimme für uns ein.
3: Ich bin in der Mitte und ich bin in der zweiten Reihe. Und zwar bei wem?
6: Bei Werner Jakobsen, Altbauer aus dem schönen Schleswig-Holstein.
3: Moin. Haben Sie aber eine weitere Anreise. Was wollen Sie denn jetzt sagen? Was wollen Sie bitte beitragen in die Debatte?
6: Politiker denken in Wahlperioden. Ich bin auch ein Unternehmer als Altbauer. Wir denken in Generationen. Und da ist eine große Diskrepanz, dass die Politik ganz kurzfristige Konzepte macht oder auch nicht macht, weil sie nämlich nicht die Wiederwahl sichern. Und ich möchte dann auch selbstkritisch als Wähler oder an den Wähler erinnern, der Konzepte und weitreichende Dinge, die wehtun, wie jetzt zum Beispiel Rentenreform, Sozialreform, worüber wir reden. Rentenalter erhöhen ist eigentlich gar keine Frage, kann gar nicht anders gehen. Geht gleich wieder ein Aufschrei durch die Gesellschaft. Und ich möchte dann mal daran erinnern, der letzte Kanzler, der einen Wirtschaftsaufschwung erreicht hat mit der Agenda 2010, ist zur Belohnung anschließend nicht wiedergewählt worden. Das ist die Konsequenz.
3: Danke für Ihre Meinung.
0: Ja, wir wählen halt ständig. Wir sind halt immer im Wahlkampf. Das macht ja auch was mit Transparenz, mit Ehrlichkeit. Also wir wählen, wenn nicht am Landtag gewählt wird, wird in der Kommune gewählt, dann ist die nächste Bundestagswahl steht schon an. Oder wenn die Regierung sich nicht hält, dann kommt die schon schneller. Und in diesem hohen Turnus, das hat auch Omid Nuripur von den Grünen mal gesagt, ob wir nicht feste Zyklen haben, in denen wir wählen. Weil dann hätten man auch Phasen, in denen man Politik machen kann, die auch mal wehtut. Das ist die Krux des Politikers, oder? Wir steuern auf die Nachrichten zu, aber Herr Witt hat auf jeden Fall noch die Zeit.
2: Naja, im Kommunalen ist es ähnlich, bisschen anders schon, wenn ich die Brille wieder aufsetzen darf. Auch da ist dieses Vermittlungsproblem wieder da. Also wie viel Ehrlichkeit verträgt der Mensch? Ich sage immer viel. Also ich glaube, wenn Sie den Menschen sagen, so und so ist das, dann ist er vielleicht nicht zufrieden. Aber er glaubt Ihnen das und es baut sich ein Vertrauen auf. Und das ist ja in der Politik wichtig, weil er sagt, okay, der Witt hat mir auch gesagt, das wird so schnell nichts. Also ich nehme mal so ein Beispiel in Neubrandenburg. Eine relativ kleine und sehr alte Schwimmhalle. Und 2018 habe ich dann gesagt, wir sollten uns auf den Weg machen, eine neue Schwimmhalle zu planen und dann eben auch zu bauen. Und habe dann, ich versuche das immer relativ bildlich dann darzustellen, habe aber gesagt, vor 2030 wird da niemand drin baden. Also oder schwimmen, ne? Um das einfach so ehrlich zu sagen, also nicht zu sagen, wir haben in 2 Jahren Spatenstich, da gibt's ein gutes Foto und dann sagen sie, Mensch, der Witt ist auch ein guter, der hat er in 2 Jahren hier schon hingekriegt, sondern dass man sagt, das ist ein langer Prozess, weil wir müssen ganz viele Abstimmungen technisch, politisch, inhaltlich durchführen und erst dann kann gebaut werden und finanziert muss es ja auch noch werden. Also diese Ehrlichkeit ist mein Gefühl, verstehen die meisten Menschen.
0: Vielleicht ist er dann aber auch Teil des Mosaikbildes, dass die Politiker, die so ehrlich sind, nicht die Mehrheit bilden. Weil wir mögen in der Öffentlichkeit immer die Erfrischende. Sie zum Beispiel, Klaus Ruhe-Matzen, ist einer von den Wirtschaftsminister in Schleswig-Holstein, die auch mal was raushauen. Aber Karriere machen dann ja oft auch die anderen. Wir nehmen einiges mit auf unsere nächste Stunde Mitreden Deutschland diskutiert. Wir kommen heute live aus dem Kurhaus in Warnemünde und ein Ort, an dem oft auch Feiern gefeiert werden, Hochzeitsfeiern zum Beispiel. Aber wir haben heute eine politische Debatte und wir freuen uns, wenn Sie zum Beispiel auch online dabei sind auf dem YouTube-Kanal @ARD Mitreden. So können Sie auch aus der Ferne Deutschland

vom Bodensee bis Passau auch noch mit diskutieren. Und ansonsten haben wir hier doch unsere kleine Themenliste gefüllt. Wir sprechen heute über Druck auf die Demokratie und wir fragen im Nachgang, was muss denn passieren? Wie kann neues Vertrauen entstehen? Weil wir haben ja auch schon gesagt, der Softspot der Autoritäre würde gerade getriggert. Anne Raabe hat das als Autorin eben gesagt und dass wir in einer wirklich veritablen Krise sind im Land. Sehen Sie das auch so? Wir sprechen drüber hier beim Mitreden. Deutschland diskutiert, gleich nach den Nachrichten geht's weiter.

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1: Um 21 Uhr mit Stefan Schiebelhut. Hessen steuert auf einen Hitzehöhepunkt zu. Bis zu 40 Grad könnten am Freitag gemessen werden. Der Deutsche Wetterdienst warnt, die Waldbrandgefahr steigt deutschlandweit und auch hier in Hessen. Aus der Nachrichtenredaktion Markus Schuh.
2: Hessenweit galt heute an 5 Messpunkten Gefahrenstufe 4 von 5. Der Deutsche Wetterdienst geht davon aus, dass das bis Freitag an mehr als 3-mal so vielen Stationen der Fall ist. Nicht nur die Waldbrandgefahr steigt, auch die Ozonwerte. Das zuständige Hessische Landesamt rechnet damit, dass die Ozonbelastung hoch bleibt, vor allem im Rhein-Main-Gebiet und in Südhessen. Heißt, von sportlichen Ausdauerleistungen wird abgeraten.
1: Gesundheitsministerin Waken stößt mit ihren Reformplänen für die Finanzierung der gesetzlichen Krankenversicherung auf breiten Widerstand. Im Gesundheitsausschuss des Bundestags wurden mehr als 90 Sachverständige gehört. Fast alle übten Kritik an Wakens Sparpaket. Aus dem ARD-Hauptstadtstudio Jan Zimmermann.
3: Die Krankenkassen protestieren dagegen, dass der Bund seinen Zuschuss kürzen will. Geld, mit dem Familienleistungen wie das Mutterschaftsgeld finanziert werden. Außerdem würden die Beitragszahler zu stark belastet. Die Abgeordneten dürften dem Druck der Ärzte, Kliniken und Pharmaindustrie nicht nachgeben. Gewerkschaften und Sozialverbände sehen das ähnlich. Die Vertreter einzelner Branchengruppen wie Hausärzte, Apotheker und Krankenhäuser warnen vor Einsparungen in ihren Bereichen. Sie befürchten eine schlechtere Versorgung der Patienten.
1: In Hanau setzen SPD, CDU und FDP ihre Koalition fort. Das haben die drei Parteien heute erklärt. Sie haben nach der Kommunalwahl im Frühjahr weiterhin eine Mehrheit im Stadtparlament. Im September wird Hanaus Oberbürgermeister Kaminski sein Amt aufgeben. Sein Nachfolger wird der SPD-Politiker Biri. Seine erste große Aufgabe wird der Haushalt für das kommende Jahr sein. Bei der Fußball-WM führt Argentinien. Heim hat inzwischen gewonnen. Argentinien hat gegen Österreich gewonnen mit 2:0. Damit steht Argentinien sicher im 16. Finale der Weltmeisterschaft. Superstar Lionel Messi schoss dabei auf seinen insgesamt 17. WM-Treffer. Er überholte damit den bisherigen deutschen Rekordschützen Miroslav Klose. Nächste Partie heute Abend, Frankreich-Irak um 23 Uhr. Das waren die Nachrichten. Das Wetter: heute Nacht bleibt es vor allem in den Städten oft drückend warm, mit nicht unter 22 Grad. In einigen freien Lagen Nordhessens kühlt es bis auf 15 Grad ab. Morgen geht es sonnig weiter. Von Norden ziehen mal ein paar Wolken durch, die aber keinen Regen bringen. Die Temperaturen steigen auf 27 bis 35 Grad. Und die Aussichten: es wird noch heißer, am Mittwoch bis 38, Donnerstag bis 39 Grad. 21.03 Uhr.
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4: Und dieser Ort ist Warnemünde. Demokratie unter Druck. Wie kann Vertrauen neu entstehen, falls Sie gerade jetzt erst einschalten? Wir sind heute, man hört es ja auch, nicht im Studio, sondern ein paar wenige verheißungsvolle Meter von der Ostsee entfernt an diesem schönen Sommerabend mit Publikum im Saal. Und wir haben in der ersten Stunde diskutiert, warum Menschen das Vertrauen in unsere Demokratie verlieren. Und wir haben schon auch gehört und auch gesehen hier im Saal, die Idee der Demokratie, die steht. Fast niemand will eine andere Staatsform. Das zeigen ja auch alle Umfragen, aber das Funktionieren, das bezweifeln doch einige. Also was muss Politik anders machen? Was müssen Medien anders machen? Wie viel direkte Mitsprache braucht es? Und ja, was können wir Bürgerinnen und Bürger vielleicht auch selbst tun, damit Demokratie nicht nur ein System bleibt, sondern wieder eine eigene Erfahrung wird? Da haben wir heute aber auch Stimmen gehört von Menschen, die sagen, ich wäre gern zu einer Partei gegangen, aber irgendwie war es richtig schwierig, da die richtige Tür zu finden, wo Leute gewartet haben, dass ich mitmachen soll. Ja, wir reden über all das. Ich bin Nina Zimmermann und meine Gäste sind die Journalistin und Autorin Marieke Reimann, aufgewachsen in Rostock. Ihr neues Buch Zweite Wende, warum Ostdeutschland uns alle angeht, erscheint bald im August. Silvio Witt ist bei uns, 10 Jahre Oberbürgermeister von Neubrandenburg, heute Bürgerbeauftragter von Mecklenburg-Vorpommern. Und die Schriftstellerin Anne Rabe, sie schaut auf das, was Demokratie im Innersten zusammenhält. Erinnerung, Widerspruch, moralische Maßstäbe. Und Sie, liebe Zuhörer in ganz Deutschland, sind live dabei bei uns auf dem YouTube-Kanal. Vielleicht haben Sie die Möglichkeit und switchen einmal vom Radio weg, schauen uns zu hier als Sendung. @ARD mitreden heißen wir da. Da landen auch die Kommentare bei uns im Studio. Und eine letzte Person fehlt noch, Annalou Beckmann, unsere Saalreporterin. Annalou.
5: Hallo Nina, und wir haben jetzt die erste weibliche Stimme heute Abend. Wer sind Sie? Und die zweite, stimmt, Entschuldigung, wir hatten schon eine. Danke für die Korrektur, gut aufgepasst. Wer sind Sie und welche Meinung haben Sie heute?
6: Hi, ich bin Franzi und ich bin Mitglied des Ateliers der Zukunft und leite eine Wählergruppe im schönen Ort Gelbensande. Und ich will an dieser Stelle mal eine Lanze brechen für den Osten und für dieses zauberhafte Bundesland. Erstens, offensichtlich gibt es auch Menschen, die Stipendien von Stiftungen bekommen. Ich gehöre dazu, ich hatte ein FES-Stipendium, danke dafür. Zweitens, es scheint mir doch so zu sein, dass es Politikerinnen und Politiker gibt, die der Hoffnungslosigkeit was versuchen entgegenzusetzen. Mal abgesehen davon, dass wir das auch alle jeden Tag tun. MV ist ein Bundesland, das in der Schule jeder Schülerin und jedem Schüler die Chance gibt, selber eigene Erfahrungen fürs Leben zu sammeln. Wir haben ein Unterrichtsformat, das heißt Lernen durch Engagement. Kommt gerne an eine LDE-Schule und guckt euch an, wie viel Chancengerechtigkeit da möglich wird. Und dann sind wir mittendrin. Ich finde, unter Druck entstehen auch Diamanten. Und unser Bundesland hat echt das Potenzial, Diamanten zu erzeugen. Deswegen habe ich eigentlich eine Frage.
5: Gerne.
6: Was genau ist eigentlich das, was sich die Menschen hier in diesem Raum für unser Bundesland wünschen? Was ist die eine Sache, von der ihr und sie alle denken, das macht einen Unterschied? Ich glaube, es gibt ganz viel. Lasst uns da hingucken. Und das ist auch die Antwort auf Ihre Frage. Politik kann eine Sache anders machen. Hingucken zu den Wünschen, Träumen und Visionen. Und plötzlich leben wir an einem zauberhaften Ort.
5: Oh, vielen Dank.
7: Dankeschön.
5: Also ein leidenschaftliches Plädoyer auch für dieses Bundesland, das heute ins ganze Land sendet. Und Politik kann den Unterschied machen, wenn man auf die Wünsche schaut. Ich würde nicht grundsätzlich Politikern absprechen, dass sie das tun, aber warum kommt es eigentlich nicht an, dass das passiert? Herr Witt ist bei uns, er ist ja mal Politiker gewesen, er war auch schon Kabarettist und Unternehmer in einem früheren Leben.
8: Ja. Trotz seines doch jungen Alters, wie wir heute festgestellt haben.
5: Sehr hohen Alters.
9: Des jungen Aussehens.
8: Aussehens, danke schön. So war es korrekt, ja. Zwei vielleicht humorvolle Anekdoten auch dazu. Also erstmal vielen Dank für diesen tollen Beitrag. In Neubrandenburg hatten wir keine Stadtteilfeste. Und in der Stadt von der Größenordnung, wie Neubrandenburg es eine ist, ist es schon ein Unterschied, in welchem Stadtteil Sie wohnen. Also das ist schon eine Identität, die da auch entsteht. Und ich habe das so ein bisschen initiiert, aber ich bin da nicht der Wichtige, sondern Sie haben das richtig gesagt. Also einer muss vielleicht den Anstoß geben und dann funktioniert so etwas. Also wir haben tolle Vereine und jetzt ist das eine Tradition geworden. Es gibt in 3-4 Stadtteilen von 10 ein eigenes Stadtfest. Der humorvolle Part ist, ich habe so viele Sachen erlebt als Bürgermeister, die glaubt man gar nicht, was das Thema Engagement betrifft. Also wenn ich Menschen besucht habe zu Jubiläen in, wie man sagt, Plattenbaugebieten, wir haben immer gesagt, industriell gefertigter Wohnungsbau. Das klingt ja nicht so, ne, weil das Wort Plattenbau hat sich ja schon so eingeprägt. Dann haben die Menschen gesagt, Herr Witt, eins will ich Ihnen sagen, was hatten wir hier zu DDR-Zeiten für schöne Hausgemeinschaftsfeste? Da habe ich immer gesagt, ich habe mal nachgeschaut, es gibt kein Gesetz in der Bundesrepublik Deutschland, was es verbietet. Ja. Sie dürfen das weitermachen, feiern Sie. Ja. Bis 22 Uhr versprechen, schicke ich auch nicht das Ordnungsamt vorbei. Also Sie dürfen das mal. Also es hat was mit uns zu tun und so wie Sie gesagt haben, es braucht jemand, der sich nach vorne hinstellt und sagt, das ist richtig, machen Sie das und die Menschen wieder ein bisschen mehr zusammenbringt. Ich glaube, wir haben so, wie wurde es vorhin gesagt, komplexe Problemlagen, die einen überfordern und deswegen hat man dann für das Schöne nicht mehr und das Gemeinsame nicht mehr so viel Zeit.
5: Ich hole Anne Rabe gern dazu. Gerne auch mit einer Nachfrage verbunden, aber vielleicht, wenn Sie auf Silke Witt erstmal reagieren möchten.
10: Nein, ich fand das ganz toll, so wie das formuliert war, dass es tatsächlich die Idee sozusagen der Demokratie auch, wenn man sich guckt, wie sie gegründet wurde. Ja? Also sozusagen in einer Zeit der Aufklärung wurde die Idee der Gleichheit entwickelt.

0: Perfekt. Genau das, was Herr Witt gerade sagte. Also die, wenn ich die Idee habe, ich möchte gerne ein Hausfest machen, ja okay, dann mach ein Hausfest so. Ne? Also das ist schon auch möglich, dass man das selbst in die Hand nimmt. Das ist
1: und auch vielleicht der da veröffentlichen Sie auch dieser Tage genau Ihre Gedanken zu einer neuen Bürgergesellschaft. Da würde ich gerne noch mal gleich dazu kommen. Wir schalten aber quasi diesen halben Meter unten ins Parkett in den Saal von Warnemünde mit Annalou.
2: Und diesmal ganz hinten hier im Raum und zwar mit jemandem, der sich ganz viele Notizen schon gemacht hat. Hallo!
3: Moin Moin, euch und Ihnen erstmal einen wunderschönen guten Abend. Ich heiße Marie, ich bin 14 Jahre, ich komme aus Rostock. Und wo wir jetzt gerade über den Vertrauensverlust in die Demokratie geredet haben, ich finde es schwer, auf einigen Punkten erstmal Vertrauen zu fassen. Gerade im Netz kursieren ja eine Menge Meinungen von Demotivation hin zu politischen starken Extremer und zu Krisen. Und ich finde, in diesem Wirrwarr, was da halt überall im Netz ist, ist es teilweise sehr schwer, sich eine eigene Meinung zu bilden, weil politische Meinungen mehr oder weniger quasi zu Trends werden dabei, wie ich finde, beziehungsweise sich in Extremen unterteilen, wobei Menschen teilweise nicht wie Menschen wirken und was rechtens ist, nicht immer wie das Recht scheint. Und dabei finde ich, Grenzen sind davon teilweise tatsächlich auch gedachte Linien wie die Grenzen zwischen Ländern, was ich nicht ganz nachvollziehen kann. Wobei ich aber direkte Einbringung wie zum Beispiel hier sehr toll finde. Ich finde auch mehr vielleicht direkte Abstimmungen wären super. Also direkte Umfragen, wo man eben sagen kann, was man davon hält, da wir ja auch mittlerweile auf dem technischen Stand sind mit KIs, mit Technik, wo man ja Meinungen auswerten kann, kategorisieren kann und dann eben auch direkt zuhören kann, was die einzelnen Stimmen am Volk sagen. Und ja, genau, dadurch haben wir auch Wahlen, stehen ja im September an, wie wir schon gesagt haben. Und ich glaube, allein dafür brauchen wir noch hunderte Wahlhelfer, die fehlen dadurch, dass wir erst die Hälfte von 700 von 1500 knapp haben. Und ich finde, es ist wichtig, dass sich auch für sowas Menschen engagieren, weil das ist ja unsere Möglichkeit, jemand, der unsere Interessen vertritt, zu wählen. Und ja.
2: Toll. Dankeschön. Wow. Und damit wieder zu dir, Nina.
1: Ja, Respekt. Also spannender Punkt, wenn man so jung ist mit 14, zum einen das so auf den Punkt zu bringen und zum anderen... Ja, es ist gar kein Vertrauensverlust, das ist nie entstanden, Marieke Reimann. Das ist ja ein ganz schlimmes Zeugnis für eine Gesellschaft. Aber wenn jemand seit 14 Jahren, das er jetzt in den letzten Jahren dann bewusst mitnimmt, Social Media, die Bubbles, Wahrheiten werden als Trend gebildet.
4: Also erstmal Respekt, Marie. Ich fand das richtig cool, dass du dich gemeldet hast. Hat bestimmt ordentlich Mut gebraucht, weil es braucht doch immer Mut, wenn man sich auf so eine Bühne setzt. Aber wenn man sich vor so ein Mikro stellt, toll, was du da formuliert hast. Und erschreckend, was du formuliert hast, weil das ist ja genau das. Wir haben noch gar nicht die Außenperspektive eingenommen, außer als wir Herrn Merz kritisiert haben, dass er versucht, Außenkanzler zu sein, was ihm auch nicht so ganz gelingt, aber im Inneren nicht so, auch überhaupt nicht so gut funktioniert gerade. Die sozialen Netzwerke sind sozusagen bestimmt von eher rechtskonservativen, rechtsextremen Netzwerken von Männern, die denen diese Netzwerke gehören. X und Meta gehören ja mittlerweile mit dazu. Und da findet aber ein Großteil politischer Kommunikation auch statt. Und wenn dann aber auch eher rechtsextremere Propaganda sozusagen nach vorne kommt als sozusagen mittigere oder demokratischere Inhalte, ist das ein Problem. Und das ist vor allen Dingen ein Problem für Menschen, die sich hauptsächlich auf diesen Plattformen informieren.
1: Wie wird das bei uns selbst Bürgerbeauftragte des Landes Mecklenburg-Vorpommern, aus dem wir heute senden?
5: Vertrauen ist das Schlüsselwort sozusagen und deswegen vielen Dank auch dafür. Ich will wieder eine Anekdote erzählen, wenn ich darf, weil das so der Ausdruck dafür ist. Also zwei Sachen in meiner Amtszeit als Oberbürgermeister haben mich da geprägt, was Vertrauen betrifft. Das eine war die Flüchtlingssituation 2015. Und ich kann mich genau an die Situation, an die Stimmung erinnern, wenn ich das erzählen darf. Also ich saß im Auto, der Innenminister hat mich angerufen, war der 7. September 2015. Er hat mich immer Silvi genannt, aber jetzt hier hat mich angerufen und gesagt, Silvi, heute kommen die ersten 250 Geflüchteten aus Budapest, also die dann über Passau angekommen sind. Kam nachts um 2:30 mit 3 Reisebussen, bettelarme Menschen, teilweise keine Schuhe, keine Reisetasche, kein Handy, Plastiktüten. Und die Stadt hat mir zu Recht, ich war erst ein halbes Jahr im Amt, deswegen das zu Recht ein Fragezeichen, vertraut, dass wir diese Situation bewerkstelligen, dass wir das schaffen. Das, was die Kanzlerin ja auch gesagt hat. Und die ersten Wochen war das auch so. Also es hat die Motivation ausgereicht. Was politisch dann nachher vielleicht nicht richtig gemacht wurde, das kann ich nicht beurteilen und will ich jetzt auch nicht zum Thema machen. Aber dieses Vertrauen war in der Situation extrem wichtig, dass sie gesagt haben, okay, wenn der Witt das sagt, dass er das schafft, dann schafft er das auch. Und in zweiter Situation, oder schaffen wir das auch. Die zweite Situation war die Pandemie.

0: was ich da im Netz für, entschuldigen Sie, Blödsinn gelesen habe, was da geteilt wurde und wie die Menschen sich in einen Wahn reingesteigert haben. Also das Absurdeste war mit irgendwelchen Echsenmenschen oder was dann das. Und dann habe ich gesagt, glauben Sie das wirklich, was Sie mir da gerade sagen? Glauben Sie mir, dass die Kanzlerin mich anruft und mir irgendwelche Befehle gibt, was ich umzusetzen habe oder so? Und das, ich verbinde das mit der vorherigen Aussage, wir haben das Korrektiv der Gemeinschaft nicht mehr, der echten sozialen Gemeinschaft. Wenn jemand früher in der Eckkneipe gesagt hätte, du, da sind Echsenmenschen, die kriegen irgendwas, irgendeine Infusion, hätten sie gesagt, Heinz, noch ein Bier und dann ist aber Schluss, dann gehst du nach Hause. Und heute ist es so, im sozialen, in den sozialen Netzwerken gibt es dieses Korrektiv nicht, die sagen, jetzt ist aber auch mal Schluss mit dem Quatsch.
1: Wir können das gleich nochmal vertiefen, weil das ist, was wir alles wahrnehmen an Krisen, was uns gezeigt wird, online, Social Media, was wir aber auch wirklich alle, wie wir sitzen, schon erlebt haben, plus wie ein Diskurs sich verschiebt in der öffentlichen Wahrnehmung. Und dann sind wir ganz schnell bei Leuten wie Donald Trump, der einfach auch uns einen lehrt, wie man mit Fakten nicht mehr umgeht. Das können wir gleich vielleicht hier auf der Bühne nochmal aufnehmen, aber wir schauen jetzt erstmal mit Anna-Lou Beckmann, unserer Saalreporterin, natürlich auch ins Netz.
2: Genau, und haben wir Unterstützung von Emma Schilling. Emma hat für uns heute die Kommentare bei YouTube im Blick und ich darf mal bei Emma auf den Bildschirm luschern und was sich so in den Kommentaren abzeichnet. Viele User schildern uns eine große Unzufriedenheit mit Politikern, mit der deutschen Politik und ein großer Kritikpunkt ist eben, dass Politiker nicht zuhören und das Vertrauen weg ist. Und Mike, der schreibt etwa, Demokratie stirbt, wenn Städte und Kommunen ihre Aufgaben nicht mehr erfüllen können. Und Belgien schreibt, Menschen verlieren Vertrauen, weil digitale Räume nicht geschützt sind. Hass, Desinformation und fehlender Opferschutz zerstören Beteiligung. Demokratie braucht digitale Sicherheit, sonst reden alle vorbei. So vielleicht ein paar Eindrücke aus der YouTube-Kommentarspalte.
1: Ja, danke dir. Danke. Also genau, wir sind heute in Warnemünde, aber freuen uns natürlich, wie wir es ja auch im Titel tragen, dass Deutschland mitdiskutiert und freuen uns auch online weiterhin, wenn Sie da weiter mitchatten auf unserem YouTube-Kanal @ARD mitreden. Vielleicht bleiben wir bei diesem Punkt. Also wir haben multiple Krisen erlebt. Teilweise passieren sie so schnell, dass diese Nachrichtenzyklen sich auch schon dem nächsten zuwenden. Der andere, der Krieg geht aber weiter und wacht die Ukraine. Haben wir auch noch, stimmt, 4 Jahre. Und dazu passieren dann eben auch wirtschaftliche Veränderungen, Transformationen, Klimawandel. Es ist wahnsinnig viel. Politik hat große Aufgaben. Vielleicht ist das gar nicht mehr möglich, es so komplex runterzubrechen. Aber wir haben ja so eine Diskursverschiebung eben auch, was den Ton angeht, den wir jetzt auch alle seit 10 Jahren, seit Corona ja erlebt haben, Anne Rabe.
3: Absolut. Also das ist auch, also ich bin auch immer wieder überrascht, ja, also was uns mittlerweile so durchrutscht. Also kürzlich hat Björn Höcke mal wieder gesagt, ja, die Verbrechen des Nationalsozialismus wurden nicht im Namen des deutschen Volkes verübt. Und darüber wird überhaupt nicht diskutiert. Also das geht schon so durch und das wird so akzeptiert, das finde ich schon irre. Gleichzeitig finde ich ganz bemerkenswert, was dort auch gesagt wurde in dem Chat, also zum Thema Schutzräume, das ist ja genau das Ding. Also die gehen verloren, ne? Also die politische Gewalt steigt, wir sehen das, also das Bundeskriminalamt gibt jedes Jahr neue Zahlen raus. Wir sehen, dass es Leute eben sich vielleicht zurückziehen, sich nicht mehr trauen, sich zu beteiligen, gerade in kleinen Orten, das ist ja auch die Strategie, zu sagen, wir übernehmen erstmal die kleinen Orte, dort machen wir ordentlich Druck und dann, klar, ist das schwierig, wenn man mit seinen Arbeitskollegen sich nicht mehr traut zu sprechen, mit seinen Mitschülern, vielleicht im Elternbeirat und so weiter. Ne? Also das erleben wir. Ich finde aber, wir erleben auch etwas anderes seit in den letzten 10 Jahren. Und zwar, dass gerade in Ostdeutschland sich eine Zivilgesellschaft entwickelt hat, die so mutig und so engagiert vorangeht, wie im ganzen Rest des Landes nicht. Wo ich mir immer mal wünschen würde, dass zum Beispiel mal westdeutsche Politiker mal nach Ostdeutschland kommen und sagen, ja, wie macht ihr das denn hier eigentlich in einem Ort, wo ihr nicht die Mehrheit seid, wo ihr echt gefährdet seid? Wie macht ihr das? Wie kriegt ihr das eigentlich hin, eure Gruppe zusammenzuhalten? Also jeder, der mal so eine WhatsApp-Gruppe in einem Eltern, in einem Kindergarten oder so erlebt hat, weiß, was da passieren kann innerhalb kürzester Zeit. Also da herrscht auch eine ganze Menge Expertise, also haben wir eine ganze Menge Expertise hier. Als ich aufgewachsen bin, wäre ein CSD nicht denkbar gewesen. So, also das gab es nicht, dass ich hätte auf einen CSD gehen können, ja. Und das ist jetzt mittlerweile so selbstbewusst, so vielfältig und auch so divers vorhanden.

0: Und dass man sagen muss, es passiert halt beides. Es passiert dieser Rechtsruck, das gibt es, das ist real und das ist auch super gefährlich. Also es ist wirklich gefährlich. Ich mache mir um viele Menschen, die sich engagieren, wirklich Sorgen. Aber es gibt eben auch das andere.
1: Da gebe ich gleich weiter an Marike Reimann, die da jetzt erstmal nur nicken konnte an einer Stelle.
2: Ja, ich stimme Anne da total zu und ich setze mal beim letzten Punkt an, den sie erwähnt hat, dieses zivile Engagement gerade im ländlichen Ostdeutschland. Ich meine, Rostock gehört jetzt nicht mit dazu. Das wird zusätzlich noch jetzt ein bisschen auch es wird zusätzlich sozusagen geschwächt und auch untergraben durch sowas wie Demokratie-Leben-Projekte. Das war eine große Diskussion oder ist sie immer noch, jetzt eingestellt werden oder neu aufgestellt werden. Und ich sage nicht, dass es nicht das Recht ist, der Familienministerin Frau Prien zu sagen, in der neuen Regierungszeit zu überprüfen und auf den Prüfstand zu stellen, was fördern wir da überhaupt mit Bundesmitteln, das sage ich nicht. Aber dann in die ostdeutsche Fläche zu gehen und Projekte wieder einzustellen oder die Förderung von Projekten zurückrudern zu lassen, die zum Beispiel fördern, dass Jugendliche, vor allen Dingen Männer im ländlichen Osten, rausgenommen werden aus rechtsextremen Klicken, ein Einzelcoaching bekommen und die Möglichkeit bekommen, wieder Wertschätzung zu erfahren und auch Perspektive zu erfahren, die sind ausgebucht bis auf die nächsten 10 Jahre, dass die jetzt keine Förderung mehr erhalten, das ist wirklich schwierig. Also und das sucht seinesgleichen, dass das in Zeiten, wo das eigentlich verdoppelt und verdreifacht werden müsse, gerade zurückgefahren wird, weil da eine Agenda sozusagen gemacht werden will, wo wieder konservativere Werte mit aufs Tableau gebracht werden, aber gleichzeitig werden eigentlich permanent rechtsextreme Narrative legitimiert. Und da wollte ich jetzt gerade hin, weil diese Legitimation haben wir einmal im Geopolitischen. Wir sind umgeben von lauter Autokraten, die sich aufführen wie Fünfjährige und auch so sprechen und sich auf den Schenkel hauen und dafür nicht zurechtgewiesen bekommen. Was soll man denn Schülern und Schülerinnen in der Schule sagen, die vielleicht mal in die Politik gehen wollen und sich anstrengen sollten, wenn sie PolitikerInnen werden sollen? Sie müssen sich nicht anstrengen, weil wir haben einen Fünfjährigen im Weißen Haus sitzen, der mal so und mal so redet oder twittert oder was auch immer. Und das ist völlig legitim. Der kriegt dann aber auch noch... Den haben wir da sitzen und der stellt ja auch gerade die transatlantischen Beziehungen Westdeutschland-USA total vor Herausforderungen, weil jetzt alle sich an den Kopf greifen und sagen, ach du Scheiße, wir können uns nicht mehr auf die USA verlassen, Herr Jemije. Und dann haben wir lauter solche anderen Autokraten aber auch noch um uns herum mit Putin und Co. und Orban und was weiß ich. Na gut, der wurde jetzt abgewählt, aber Sie wissen, was ich meine. Und ich komme jetzt langsam wieder zurück nach Deutschland. Solche rechtsextremen Narrative werden sowohl von konservativen Politikern und Politikerinnen als auch von konservativen Medien schon seit über 10 Jahren salonfähig gemacht, weil dann zum Beispiel junge Menschen, die irgendwie auf Klimawandel aufmerksam machen, als Klimakleber und so weiter verunglimpft werden. Weil dieses ganze Thema geschlechtergerechte Sprache, mein Gott, jeder und jede soll doch reden, wie er sie es möchte, mir doch scheißegal. Aber das wird so zu einer Riesendiskussion in Deutschland aufgeblasen. Das ist wirklich ein totaler Kulturkampf. Bis hin zu, trinke ich jetzt meinen Kaffee mit Hafermilch oder nicht? Und das sind nur die milden Varianten.
1: Oh, wir sprechen am Donnerstag über Veggie-Wurst und Steak hier bei Mitreden Deutschland diskutiert. Ich bin gespannt, wir können das gerne in den Saal auch geben, diese Diskursverschiebung, die wir ja permanent erleben und rote Linien, die überschritten werden, die auch mit uns was machen. Vielleicht erlebt man das ja auch im beruflichen Umfeld, dass plötzlich ganz andere Töne angeschlagen werden. Wir sprechen heute über den Druck auf die Demokratie, aber sind ganz schnell auch bei uns Menschen und fragen, wie kann neues Vertrauen entstehen und holen uns ein paar Stimmen aus dem Saal mit Annalou.
3: Genau, ich stehe hier ganz hinten bei einer Dame, die vorhin ganz viel mit dem Kopf geschüttelt hat, während andere geklatscht haben. Was hat Sie denn hier gerade an der Debatte gestört?
4: Mein Name ist Vera Pürkauer, ich bin fast 70 Jahre alt und lebe in Rostock, ich bin zwar nicht hier geboren, aber lebe länger in der Bundesrepublik als in der DDR und glaube mir, ein Urteil erlauben zu dürfen in der Unterscheidung der beiden Systeme. Und ich muss sagen, ich bin hier einigermaßen entsetzt, wie Sie im Podium ein Stück weit Öl in dieses, ja, man kann es Feuer nennen, gießen, dieser miserablen Stimmung in unserer Stadt und in unserem Bundesland. Ich habe eigentlich gedacht, heute noch mit einem noch positiveren Ergebnis oder Gefühl nach Hause zu gehen. und bin sehr verwundert darüber, weil wir haben viel Demokratie gewonnen und sicherlich ist viel Luft nach oben und wir ärgern uns über manches. Aber ich möchte gerne wissen, wo ist ein Land, in dem Sie lieber leben möchten? Ja, wohl hoffentlich nicht in der DDR, in einer Diktatur. Wir haben einen unheimlichen Reichtum. Ich weiß nicht, ob das Ganze eine Neiddebatte ist. Wir haben wunderbare Menschen im Osten, die viel für diese Politik, für dieses Land tun. Sie haben es vorhin schon selbst genannt. Die Anzahl und die Reihe könnte man gut fortsetzen. Und ich denke auch zum Beispiel an einen Wissenschaftler, Steffen Mau, der Ihnen sicherlich alle bekannt ist, der ein gutes Buch über Lütten Klein geschrieben hat, wo er aufgewachsen ist, heute die Bundesrepublik unterstützt und berät. Und was wollen wir eigentlich? Und wieso erwarten wir von Herrn Merz, ich bin auch nicht unbedingt eine Anhängerin von ihm, aber wir leben in schwierigen Zeiten, innen- und außenpolitisch. Aber wo bleibt unser Engagement als Bürger? Ich meine, wir können die Weltpolitik und Herrn Trump, den können wir blöd finden und den finden wir wahrscheinlich auch alle blöd, aber das können wir lassen. Damit müssen wir unsere Zeit nicht verschwenden, sondern es geht doch darum, was können wir als Bürger und Bürgerinnen tun, um das Zusammenleben zu verbessern. Und wenn wir uns nur darin verlieren, uns darüber aufzuregen, ich meine, das ist wirklich verschenkte Zeit und vergossene Milch.
3: Danke für Ihre Meinung.
1: Silvio Witt ist bei uns, Bürgerbeauftragter des Landes Mecklenburg-Vorpommern. Ja, in der Sorge, in dem Alarmschlagen, dass wir in harten Zeiten leben, ist die Gefahr, vielleicht übersetze ich das auch nochmal so, groß, uns schlecht zu reden.
5: Ja. Wunderbar, vielen Dank für Ihre Aussage, für Ihr Statement. Ich hatte erst Angst, dass es in eine ganz andere Richtung geht. Ich habe es erst nicht so richtig einordnen können. Aber natürlich ist diese Bundesrepublik Deutschland ein wunderbares Land, ein reiches Land, ein demokratisches Land, ein Land, wo Sie sich engagieren können und müssen. Also das ist gar keine Frage. Deswegen sage ich, ich hatte erst Angst, es geht in eine andere Richtung. Ich habe Dinge erlebt, wo wirklich auch DDR-Vergleiche kamen. Ich bin nur 12 Jahre in der DDR aufgewachsen. Aber da habe ich gedacht, das können Sie doch jetzt nicht ernst meinen, dass Sie dieses Land, wo Sie wirklich, Sie können mich jetzt beschimpfen, wenn das strafrechtlich nicht relevant ist, können Sie mich niedermachen. Und das ist doch ein unfassbares Gut. Und ich eine Anekdote wieder dazu. Wir hatten eine große Diskussion um die Wiederaufstellung eines Karl-Marx-Denkmals in Neubrandenburg. Und wir haben wirklich eine schöne, große, langanhaltende Diskussion darüber geführt und einen Kompromissplatz gefunden und haben auch die Veranstaltung so gemacht, dass sie auch mit dem Schmunzeln war. Also weil dieses Denkmal wurde zu DDR-Zeiten gegossen und an den Marktplatz gestellt und der Marktplatz wurde in Karl-Marx-Platz umgenannt. Also mussten wir auch eine Leichtigkeit in die Diskussionsveranstaltung da so reinbringen. Und dann hat eine Dame auf der Rathaustreppe, als wir zu einem Denkmal hingegangen sind, zu mir gesagt, das ist echt schade, dass die DDR Geld in meine Bildung investiert hat, weil ich ja so dumm bin. Also weil ich ja die historische Bedeutung von Karl Marx gar nicht verstanden habe und diese Veranstaltung so leichtfüßig organisiert habe. Da habe ich gesagt, ich bin Ihnen dankbar, dass Sie mir das sagen, weil zu DDR-Zeiten hätte ich dem Oberbürgermeister nicht sagen können. Und da hat sie gesagt, doch, ich glaube, das war auch ganz gesellig, ich hätte ihm das sagen können. Und das war für mich so ein Beispiel, dass die Menschen teilweise gar nicht verstehen, wie wertvoll dieses Land ist, in dem wir leben, dass uns auch vor Situationen, also das sage ich auch als Homosexueller, schützt. Also was dieses Land hat für unsere Community viel getan. Und wenn ich das noch ergänzen darf, und uns nicht besser gestellt. Also das ist ja eine wirre, von rechts geführte Diskussion, die mich auch sehr emotionalisiert, weil ich sage dann immer, 2015, als ich ins Amt gekommen bin als Oberbürgermeister, haben mir Wählerinnen und Wähler die Stadt als gesetzlichen Vertreter anvertraut. Also sie haben mir zugetraut, dass sie eine Stadt führen kann, was alles dazugehört. Aber heiraten durfte ich noch nicht. Und wenn ich diesen Widerspruch darstelle, sagen die Menschen, stimmt, eigentlich hat er recht. Also es geht doch nicht um mehr Rechte, sondern es geht darum, die gleichen Rechte zu haben. Und diese Diskussion wird manchmal sehr verkehrt geführt werden.
1: Aber ich fand das Statement von Ihnen ganz, ganz wichtig, weil wir sind vielleicht auch kein Volk der Leichtigkeit. Das hat man jetzt am Spieltag der deutschen Nationalmannschaft gemerkt. In 90 Minuten sind wir von, um Gottes Willen, was haben wir da gemacht, zu, haltet euch schon mal den Termin fürs Finale frei. Also wir sind ja auch willig und gehen da mit. Aber ist das...
0: Zwischen Weltmeister und Würstchen.
1: Zwischen Weltmeister und Würstchen ist es ein schmaler Grat. Aber ich finde das vielleicht einen ganz wichtigen Punkt, weil wir hatten auch schon dieses Plädoyer für die Zivilgesellschaft, die so stark ist, die auch in Mecklenburg-Vorpommern allen voran war, aber sagt, da kann sich andere wirklich auch was abschneiden in anderen Bundesländern.
0: Also die Stärke der Demokratie ist, mehr Menschen einzubinden, mehr Perspektiven einzubinden, mehr Expertisen. Das ist ja auch deswegen, also dieses, zum Beispiel, man braucht das gar nicht, als wir diskutieren das oft als Gerechtigkeitsfrage. Ne? Oh ja, da sind jetzt nur 12% in den, was du vorhin gesagt hast, sie zahlen ja da besser parat, sozusagen die Unterrepräsentation. Das Problem ist, das ist keine Frage der Gerechtigkeit, das macht uns schlechter. Weil mehr Perspektiven, die machen uns klüger. Also ich möchte auch noch mal zum Beispiel, die Corona-Pandemie ist dafür ein super Beispiel. Die wird ja heute immer sozusagen als die Ursünde sozusagen, da ist alles auseinandergebrochen. Das stimmt gar nicht so. Es gab keine Zeit in der bundesrepublikanischen Geschichte der Jüngeren, wo die Zustimmung zum Regierungshandeln permanent so hoch war wie in der Zeit. Trotzdem, und man hatte am Anfang sozusagen, hatte man so das Gefühl, ah, vielleicht können das autoritäre Staaten besser bewältigen. Die können dann sagen, so, jetzt bleibt ihr alle drin und dann wird das auch so gemacht. Stimmt aber gar nicht. Viele autoritäre Staaten sind viel schlechter durchgekommen, weil bei uns eben tatsächlich viele Perspektiven eingebracht werden. Wenn so ein quatschiger Vorschlag kommt, wie man darf auf der Bank nichts mehr lesen, dann kann man sagen, nee, das ist jetzt irgendwie wirklich Quatsch und man wird nicht einen Kopf kürzer gemacht. Also das ist, ne, auch die freie Forschung und sowas. Also mehr Perspektiven, mehr Einbindung, mehr Beteiligung, das macht uns stärker.
1: Und ein spannender Punkt war gerade in der Corona-Zeit, ja, die Länder viel stärker in den Regierungs- und Entscheidungsprozessen einbezogen waren, mit der MPK, die wir plötzlich kennengelernt haben, die Ministerpräsidentenkonferenz. Jetzt hat Manuela Schwesig, die ist Ministerpräsident hier aus Mecklenburg-Vorpommern, auch das mit dem Blick auf die Straße von Hormus und den Irankrieg gesagt, ihr müsst uns hören. Ja. Wir sind gar nicht eingebunden in den Entscheidungsprozessen, deswegen hat das ja auch was vielleicht mit Vertrauen und Vermittlung von Inhalten zu tun. Wir sprechen heute über unsere Demokratie, Fragen, wie viel Druck ist da gerade im Kessel und Fragen auch, welche Möglichkeiten gibt es, dass wir wieder ein bisschen zuversichtlicher sind und vielleicht auch neues Vertrauen fassen. Anna-Lou Beckmann ist bei uns im Saal in Warnemünde unterwegs.
3: Und zwar mit einer ganz jungen Stimme an meiner Seite. Hallo, wo bin ich gelandet?
6: Hallo, ich bin Emil, ich komme aus Neubrandenburg. Herr Witt, auch ein vertrautes Gesicht für mich. Und ich finde, wir reden hier über ein ganz interessantes Thema, denn die Kernsituation, das Kernproblem für mich ist einfach die Kommunikation. Da sind wir nämlich gerade, und zwar Kommunikation durch alle Gesellschaftsschichten. Und ich sehe, ich habe letztens eine Studie gelesen, eine Umfrage, dass sich 80% der deutschen Jugendlichen nicht durch Politiker, Politikerinnen repräsentiert fühlen. Und ich finde das problematisch, weil wir sind ja potenzielle Wählerinnen und Wähler. Wir werden irgendwann unser Kreuz auf dem Wahlzettel setzen. Und wenn wir uns nicht wahrgenommen fühlen, ich meine, dann ist es doch genau leichter für Populisten oder für sehr stark rechts ausgeprägte Parteien, für sehr stark links ausgeprägte Parteien, das zu nutzen. So, ne? Für jemanden, der keine Ahnung von Politik hat, sich nicht damit beschäftigt, der sieht eben solche Reden im Bundestag, denkt sich, ja, cool, was dieser sagt, aber eigentlich sprechen diese Politiker nur Probleme an. Und da ist dieser zweite Punkt, Positivität fehlt mir. Wir reden immer über Probleme und es ist wichtig, in einer Demokratie über Probleme zu reden. Wir müssen darüber reden, weil wir müssen vor allen Dingen schauen, wie wir nach vorne blicken können. Mir fehlen diese großartigen Politiker, die ich auch nicht erlebt habe, wie Helmut Schmidt, wie Guido Westerwelle, die nach vorne geblickt haben, die einfach polarisiert haben und die einfach sagen, wir kriegen das hin, obwohl wir schlechte Zeiten haben. Und ich glaube, das ist einfach das Kernproblem oder die Kernaufgabe der Politik, auch einfach positiv zu denken. Wir können über alles reden, wir können auch darüber reden, mehr zu arbeiten, mehr zu leisten, aber dann muss eben auch diese Resonanz von der Politik kommen. So, jetzt erstmal dieser.
1: Hast du denn Lust auf Politik? Ja. Also der eine oder andere hört vielleicht gerade zu und sagt, also da mache ich mir erstmal weniger Sorgen, was die Zukunft angeht. Würdest du denn in die Politik gehen?
6: Ja, absolut. Ich bin da interessiert und ich habe auch vor, nach der Schule Politikwissenschaften zu studieren oder in die Richtung zu gehen. Gerade auch eben, weil ich das möchte, weil ich mehr Positivität reinbringen möchte. Ja.
1: Vielleicht machen wir den Schlenker einmal. Ich sehe mich in der Regierung repräsentiert. Repräsentanz ist ja auch ein großes Thema bei Frau Wien.
0: Ich möchte noch mal ganz kurz was Positives zur Jugend sagen. Tatsächlich ist die Jugend viel stabiler als ihre Eltern. Die hätten die sozusagen Jugendliche wählen, die Erstwähler wählen viel mehr demokratische Parteien als die Elterngeneration. Der Großteil der AfD-Wähler sind die 35- bis 55-Jährigen. Ich sehe da eigentlich auch zum Beispiel echten Auftrag, so ähnlich wie mit dem Klimaschutz damals, der jungen Generation an uns sozusagen Erwachsene zu sagen, halt, rettet diese Demokratie, lasst uns noch was übrig davon.
1: Ja, da muss man sich gewertschätzt fühlen als junger Mensch. Da muss man in eine Schule gehen, die auf dem besten Stand ist. Da muss man das Gefühl haben, ein Lehrplan ist gefüllt. Also das braucht man aber auch als Zutrauen als Jugendlicher.
5: Zum Thema Bürgernähe möchte ich nur sagen, die Größe der Stadt ist auch entscheidend. Wir kennen uns doch, ne? Ja, also ja, es ist, wie unwahrscheinlich ist es statistisch, dass von 65.000 Neubrandenburgerinnen und Neubrandenburgern Emil hier ist. Aber er ist hier und wir kennen uns. Toll, also wirklich ein tolles Thema. Und mit dieser Information, oder das ist ja schon angeklungen, Informationspolitik. Es ist halt so schwer oder so schwierig, diese Komplexität der Politik, selbst der Kommunalpolitik, so zu verpacken, dass die Menschen es greifbar erleben und finden. Also ich hatte beim Tag des offenen Landtags vor 2 Wochen jemand bei mir, der war auch aus Neubrandenburg, und der hat sich beschwert, dass der zweite Bauabschnitt der Ortsumgehung nicht gebaut wurde. Und als ich dann sagte, ich würde mal, hat er mich sofort unterbrochen, hat gesagt, Sie hätten da auf den Tisch hauen müssen und durchgreifen müssen. Sage ich, nein, das ist ja eine Bundesstraße. Wie der Name sagt, gehört diese Straße der Bundesrepublik Deutschland. Und die Bundesrepublik Deutschland entscheidet über den Bundestag, ob Haushaltsmittel dafür bereitgestellt werden. Das können Sie schlecht finden, können Sie sich auch ärgern, aber das ist die Zuständigkeit, das ist Föderalismus. Aber das ist so kompliziert für die Menschen, dass sie es nicht griffig genug
1: finden. Aber das ist ja eine Sackgasse. Also wenn unsere Welt um uns herum überkomplex ist, das aber nicht vermittelt werden kann in einer Komplexität, nicht weil wir zu doof sind, sondern weil es wirklich zu komplex ist.
5: Ja, aber dann spielt ja Vertrauen wieder eine Rolle. Ja. Dann spielt ja Vertrauen eine Rolle, dass man eben sagt, ich traue das der Politikerin oder dem Politiker zu, so wie Emil das sagte, ich bin Silvio, dass er sagte, Guido Westerwelle oder Helmut Schmidt waren noch Führungspersönlichkeiten.
1: Interessante Kombination.
5: Ja, finde ich auch. Ja, das stimmt.
2: Ja, da muss ich auch sagen. Da bin ich wieder beim Punkt Kommunikation. Also es ist viel schwieriger, das Schwierige aufs Leichte herunterzubrechen, als im Schwierigen zu bleiben. Das ist im Journalismus nicht anders als in der Politik. Und dann einfach mal besser zu erklären, was machen wir da eigentlich und wie funktioniert das? Und das vielleicht auch in der Sprache, die auch Nicht-Akademiker und Nicht-Akademikerinnen, die übrigens nicht, da komme ich zur Repräsentation, nicht so häufig im Bundestag vertreten sind, weil da habe ich nämlich gerade einen jungen Handwerker in Molzow getroffen, auf der Seenplatte, der hat gesagt, jo, ich weiß nicht, ob ich noch weiter wählen soll, weil es sitzt keiner von uns im Bundestag.
1: Ja, wenige, ne?
2: Das ist die Lage und das ist so. Also wir haben, glaube ich, 50% Juristen und der Rest sind Vollblutpolitiker und das ist auch so eine Repräsentationsfrage, der sich angenommen werden muss.
1: Ja, und Emil hat gesagt, da mangelt es auch an Exzellenz vielleicht einfach in der Politikerkaste. Wir sprechen heute über die vielfältigen Momente, warum unsere Demokratie unter Druck kommen kann und fragen auch, wie Vertrauen neu entsteht. Anna Lu ist unsere Reporterin, sitzt mittlerweile im Saal.
3: Ja, ich sitze jetzt, hier ist angenehm. Sie haben gesagt, darf man auch aufgeregt sein, wenn man eine Frage stellt? Ja, darf man. Und ich hoffe, Sie machen es trotzdem.
7: Ja, ich bin sehr aufgeregt. Also mein Name ist Thorsten Reinke. Ich komme aus Rostock Groß-Klein, einer der sogenannten, ich sage das ganz bewusst, sozialen Brennpunkte in Rostock. Mit einem hohen Anteil von ausländischen Mitbürgern. Ich bin Vorsitzender eines Abstinenzvereins des Trockendocks e.V. in Rostock. Bin selber Alkoholiker, hatte jetzt meinen 20. Geburtstag. Das Leben.
3: Herzlichen Glückwunsch.
7: Danke.
3: Und jetzt Ihre Frage.
7: Das Leben wird uns leider schwer gemacht, weil es immer weniger Unterstützung gibt. Also unser Verein kann sich zum Beispiel nicht alleine von Beiträgen und Spenden finanzieren. Rostock hat im Moment eine Haushaltssperre. Also dann fragen wir uns, und meine Mitglieder, ich bin ja jeden Tag da, und die kommen alle mit ihren Sorgen und Problemen an. Meistens sind das Bürgergeldempfänger oder Erwerbsunfähigkeitsrentner, so wie ich auch. Und wenn Sie dann hören, das Wort Reform, was ich überhaupt nicht Reform nennen würde, sondern nur Veränderung und Streichung von der Mittelschicht bis zur sozial Schwachen. Aber die Oberschicht, die Reichen, die Millionäre, die Milliardäre, die werden überhaupt nicht, da wird überhaupt nicht gekürzt. Und das bringt Frust. Und ich selber habe schon erlebt, dass unser Verein auch von Rechtsextremen unterwandert werden sollte. Das haben wir Gott sei Dank verhindert. Aber da soll man sich nicht wundern, wenn so eine Rattenfänger kommen und Versprechungen machen. Versprechungen hat der Merz auch gemacht. Und er hat sie mit einem Handschlag gestrichen. Ne? Aber da sollen sich die Politiker doch nicht wundern, dass die Menschen in die falsche Richtung getrieben werden. Also ich möchte sagen, redet mit uns und nicht über uns, nicht über Hartz-IV-Empfänger, die alle faul sind, Leute, die mehr arbeiten müssen. Redet doch mit uns einfach, mit den Leuten. Kommt aus dem Bundestag raus, redet mit uns und nicht nur zur Wahl. Redet jedes Jahr und jeden Monat mit uns.
3: Danke für diesen Appell, danke für diesen Impuls.
1: Wir laufen mit Mitreden ja auch in den Straßen Berlins im regierten Viertel. Vielleicht hat der ein oder andere das gerade mal als strenge Ermahnung mitgenommen. Auf jeden Fall vielen Dank auch für Ihre offenen Worte. Und das Spannende ist, weil Sie ja auch die freiwillige Arbeit in Vereinen

0: ansprechen. Unsere Gesellschaft basiert so viel auf Ehrenamt. Was wäre das Land ohne Ehrenamt? Und es gibt so viele Menschen, die sich engagieren, nach der Arbeit da noch mal ein paar Stunden ranklotzen. Gleichzeitig, und da würde ich gerne mit Anne Rabe drüber sprechen, sagen Sie, wir brauchen diese neue Form von Bürgergesellschaft. Also ich sage immer, der Staat muss auch Aufgaben übernehmen, absolut, muss sie vielleicht auch in finanziell größerem Maße wieder nicht wegstreichen, wie wir es heute auch schon besprochen haben. Aber warum sagen Sie, nee, das ist etwas, was wir ganz doll im Blick haben müssen?
1: Das ist eigentlich ein pragmatischer Ansatz, weil also ich stimme total zu, mir machen diese Kürzungen Angst. Ich finde, es muss viel mehr Geld da reingesteckt werden, das ist ganz klar, ja. Aber wenn ich jetzt ganz pragmatisch vor der Politik stehe, wie Sie auch mit Ihrem Verein zum Beispiel, und sagen muss, ja, okay, das Geld ist weg, es ist nicht mehr da. Was machen wir denn jetzt? So, soll ich dann die Hände hochheben oder nicht? Und ich würde sagen, wir leben gerade in einer Situation, wo wir eine Politik erleben, die überfordert ist. So, manchmal zu Recht, manchmal auch aus Ignoranz oder was auch immer. Aber wenn uns das wichtig ist, dann können wir BürgerInnen schon auch selber dort aktiv werden. Und das wäre jetzt zum Beispiel so ein Moment, ja. Also vielleicht sagen Sie noch mal den Namen Ihres Vereins. Vielleicht finden Sie, wir haben heute ein großes Publikum, vielleicht findet sich der eine oder andere, der einen Zehner übrig hat und Ihnen helfen kann, auch aus Westdeutschland. Also man kann schon auch gucken und sich selbst engagieren. Ich glaube, es ist jetzt die Stunde, wo wir sagen müssen, okay, es gibt gute Gründe, mit der Politik unzufrieden zu sein. Das heißt aber noch lange nicht, dass ich nichts selber tue.
0: Ich habe den Herrn jetzt aus dem Blick verloren, weil wir uns ein bisschen im Saal verändert. Okay, er hat uns verlassen. Ich hoffe, er erreicht das noch. Aber das ist natürlich genau dieser Punkt, die Unterstützung.
1: Man kann auch im Vereinsregister zum Beispiel nachgucken. Man kann sich auch an den Bundesverband der Soziokultur wenden und so. Ne? Also wenn man sich engagieren möchte, zu fragen, wo brennt es gerade? Wer braucht es? Wir müssen diese Räume, wo Menschen sich treffen können, wir müssen die erhalten. Die werden gerade angegriffen, die sollen weggekürzt werden. Das ist natürlich ganz stark von Rechtsextremen, aber das wird auch von anderen Politikern unterstützt. Und dann würde ich wirklich sagen, ja, nee, so einfach machen wir es euch nicht.
0: Silvi Witt ist bei uns.
2: Es ist so exemplarisch, deswegen muss ich sehr Danke sagen und möchte ich sehr gern Danke sagen für diese Aussage, weil das ist meine Beobachtung, sowohl halt als Bürgermeister als auch jetzt als Bürgerbeauftragter. Er hat es ja selber so gesagt, der Herr, soziale Brennpunkte. Meine Beobachtung ist, wenn ich in den sogenannten sozialen Brennpunkten war, habe ich viel mehr engagierte Menschen kennengelernt als in den anderen Stadtteilen. Weil in anderen Stadtteilen, ich nenne sie jetzt mal so, kamen die Menschen mit ganz individuellen Problemen. Die Auffahrt ist nicht richtig gebaut worden oder wie auch immer. Also da ging es um ganz persönliche Probleme. Wenn ich in Neubrandenburg auf dem Datzeberg Bürgersprechstunde hatte, da haben die Menschen gesagt, wann baut ihr denn nur den Gehweg? Wann verbessert sich die Situation? Wir kommen da mit dem Rollator oder mit dem Kinderwagen nicht lang. Was ist mit der Schule? Also sie haben sich immer für gemeinschaftliche Probleme interessiert, wollten dort verbindliche Aussagen haben und haben einen ganz hohen Grad der Selbstorganisation dann auch gehabt, wenn man eine Plattform hatte. Also wenn man so eine Begegnungsstätte hatte, einen Verein, der das getragen hat, haben sich die Menschen viel mehr engagiert als in anderen Stadtgebieten.
0: Und wir haben ja darüber gesprochen, was nimmt man vielleicht aus der Diskussion mit und am Ende... Ja, die ehrliche Antwort ist auch, dass es an vielen von uns auch selbst liegt. Bevor wir in den Saal gehen, gerne nochmal Marieke Reimann.
3: Ich will nochmal was zu den sozialen Brennpunkten sagen, weil ich komme aus Rostock-Schmal. Das wurde früher Ghetto genannt. Ich weiß nicht, ob es immer noch so ist. Es ist ziemlich geschichtsvergessen. Ja, im Publikum nicken einige. Zu diesen Brennpunkten gehören auch Dirk Gutheuten-Winkel hier in Rostock. Auch Lüttenklein gehörte mal dazu. Also die Neubaugebiete sind das größtenteils gewesen. Gerade in Ostdeutschland, und jetzt komme ich wieder mit Fakten, ist die Zahl der Segregation, also der Nicht-Durchmischung einer Stadt, extrem hoch. Wenn man das sich anschaut, sind alle möglichen ostdeutschen Städte, Rostock ist da auf Platz 3, auf Platz 1 ist Schwerin, dazwischen ist Halle-Saale, wo die Segregation in Deutschland am höchsten ist. Das heißt, die einen sind auf der einen Seite und auf der anderen Seite brennt's. So passe ich das jetzt mal zusammen. Und auch müssen wir eigentlich dahin kommen, Sie haben es gerade erwähnt, da ist viel mehr soziales Engagement, weil da noch mehr soziales Engagement sein muss sozusagen, weil man sieht, oh, hier brennt es, ich muss mich selbst engagieren, ich muss da rein, um es irgendwie rauszuschaffen oder nach vorne zu schaffen, am besten mit allen, die links und rechts mit mir da drin sind. Aber es ist auch Aufgabe der Politik, Zugänge zu schaffen, dass sich das besser durchmischt, dass wir in eine bessere, diversere Stadtgesellschaft kommen. Dazu gehören zum Beispiel Mietpreise, die auch Bürgerwohnungen, soziales Wohnen auch in Vierteln ansiedelt, wo es vielleicht eher so nicht Plattenbau ist, sondern Altbau.
0: Und diese Forderung ist aber wahrscheinlich genau deshalb, warum so viel Enttäuschung und Frust resultiert, eben weil es nicht passiert zu genügend und politisch auch nicht in der Diskussion vielleicht zu stark ist. Wir sind bei Mitreden Deutschland diskutiert. Normalerweise können hier Menschen im Studio anrufen, nur dass wir heute nicht im Studio sind, sondern im Kurhaus in Warnemünde mit Stimmen aus dem Saal.
4: Und das sind ganz schön viele Arme, die aktuell hochgehen. Deswegen der dringende Appell, fassen Sie sich kurz, dann schaffen wir auch ganz, ganz viele Wortmeldungen noch. Ich versuche jetzt direkt zwei in einem Rutsch zu schaffen. Zu meiner Rechten haben wir gleich eine Frage, aber vorher einen Herrn, den etwas ganz gewaltig stört und der eine Forderung hat. Gerne kurz und knapp.
5: Ja, mein Name ist Sven-Erik Wolf aus der wunderschönen Stadt Rostock. Was mich die letzten Jahre so extrem beschäftigt, ist die Kultur in der Diskussion. Wir diskutieren nicht mehr über Themen, wir meckern, beschweren uns über Personen. Und dieses Personenbashing, nenne ich es mal so ganz krass, das beschäftigt, das geht durch alle Medien und wir vergessen das Kernthema. Worum geht es? Es geht um Zukunftsgestaltung, es geht um den Weg, den wir als Kompromiss finden für uns alle, für die Zukunft und nicht um Herrn Merz, Frau Baerbock oder, ne, oder Herrn Habeck oder sonst irgendwen. Das ist völlig egal. Das müssen wir mal komplett erstmal in der Diskussionskultur lassen. Und dann können wir, glaube ich, einen Weg finden, wie wir zusammen positiv unsere Zukunft gestalten können.
4: Also weniger Personenbashing, mehr Inhalte. Und Sie haben gesagt, Sie haben eine Frage. Kurz und knapp, wie lautet Ihre Frage, die wir gerne dann wieder rüber ins Panel geben?
6: Bin Barbara Uhlmann, bin 63 und habe auch schon durch eine gesundheitliche Sorge, hatte ich auch schon eine Erwerbsunfähigkeitsrente und bin von der Saale an die Oker gezogen, Südost-Niedersachsen, Kremling komme ich her. Und insgesamt eigentlich habe ich selber auch erstaunt und erschrocken, was jetzt das Politische allgemein, diese Parteinahme AfD, diese Rechtsextreme, wie sich die gebildet hat. Wir haben sonst immer Analysen zum Bundestag, so und so viel Altersgruppen, wem die kommen, die Prozente, die Altersgruppen, die. Wie die AfD analysiert, wie viel, welche Prozente sind da drin, die AfD gewählt hat. Geht man dem etwas mehr auf den Kern? Nur immer jetzt die zynische Rednerin, die will keiner haben und die Rechtsextremen auch nicht. Bloß woher kommt das Problem oder die Quelle, weshalb die sich gebildet und gefunden und gewählt haben? Die Jungen oder die Analyse, verstehen Sie? Die Analyse, wie viel Prozent sind da drin die jüngere Generation, wie viel, also diese Analyse. Ich kann es gar nicht deutlicher sagen, ich bin nicht Politsoziologin.
0: Ich habe ja gesagt, das muss hier keine Parteitagrede sein. Vielen Dank Ihnen erstmal. Das Potenzial, die Frage nach dem Potenzial und wie, das kommt ja nicht aus dem Nichts.
2: Ich glaube, es hat zwei Gründe. Und der eine Grund ist hier heute schon angeklungen, Menschen bei ihrer Protestwurzel, sage ich jetzt mal, zu packen, ist relativ einfach. Weil wir alle haben Sorgen, Probleme oder die angesprochene Komplexität und sagen dann, verstehe ich es alles nicht und ich möchte jemanden, der mir ganz klar sagt, so macht man das. Ne? Und das ist ja zum Beispiel, die AfD hat sich das Thema Migration zu einem Zeitpunkt rausgepickt, wo eben wir Menschen geholfen haben, in Größenordnung. Nochmal, dass wir da nicht alles richtig gemacht haben, kann man ja diskutieren. Aber sie haben sich dieses Thema genommen. Wenn Sie sich aber jetzt den Bundeshaushalt anschauen und gucken, wie viel Geld geben wir für Integration und so weiter aus, dann ist das nicht der größte Ausgabenposten, um das mal einfach zu sagen. Aber so wurde es dramatisiert und dann auch mit plakativen Sachen untermalt. Und das Zweite ist, es loszukoppeln von der tatsächlichen Entwicklung. Das hat ja dann auch mit dem Ersten zu tun, also mit der Kommunikation. Wieder auf die Stadt Neubrandenburg bezogen. Als die AfD stärker wurde, sie ist nicht so stark wie im Landesdurchschnitt in Neubrandenburg, aber als sie stärker wurde, ging es der Stadt eigentlich sehr gut. Also wir waren schuldenfrei, vorher hatten wir 90 Millionen Euro Schulden. Also es hat nichts mit der tatsächlichen Situation zu tun, sondern es wird dramatisiert und es wird dann die Unzufriedenheit geschürt und dann erkennt man darin ein Wählerpotenzial.
0: Dramatisiert und um den Punkt davor aufzunehmen, personalisiert.
2: Ja, und personalisiert.
0: Das ist vielleicht auch so eine Frage an die Journalistin in der Runde und Autorin Marieke Reimann. Natürlich lebt eine Nachricht von dem Diskurs, von dem Konflikt. Das lässt sich besser erzählen als Story. Aber was ist vielleicht auch so eine ganz direkte Aufgabe? Wir haben ja auch die Verantwortung der Medien heute schon angesprochen. Was ist die Aufgabe in der Erzählung, wie wir Streit in der Politik in Zukunft erzählen? Weil auch der gehört ja zu

0: Demokratie dazu.
1: Vielleicht muss man auch noch mal zurück zu Ihrer Frage der Wählenden. Man muss auch einfach sagen, wir haben ein starkes Rechtsextremismusproblem in Deutschland und ein Drittel der AfD-Wählenden sind tatsächlich einfach rechtsextrem. Die sind ausländerfeindlich. Also das gehört zur Wahrheit mit dazu. Das ist nicht alles nur Protestbewegung, sondern das ist, da reiht sich der Westen gut mit ein, ist da auf dem aufsteigenden Ast, leider Gottes. Wir haben ein gesamtdeutsches Problem, dass einfach rund 25% der gesamtdeutschen Bevölkerung sind einfach ausländerfeindlich. So. Und das muss man mal klar benennen und das kann man auch nicht weg irgendwie revidieren. Das ist auch ein Teil der Antwort auf Ihre Frage. Die Antwort auf Ihre Frage ist auch, dass sich gerade Medien und das schon seit 10, 15 Jahren vermehrt Gedanken darüber machen müssen, wie sie Bericht erstatten. Nicht nur über welche Kanäle, sondern auch welche Adressaten sozusagen sie einmal haben. Also wo ist mein Publikum? Und sie haben immer noch große Probleme durch den starken Fokus im Linearen. Da spreche ich jetzt für die Öffentlich-Rechtlichen, sozusagen mehr im Netz zu senden und mehr jüngere Leute zu erreichen. Solange ich Journalistin bin, sind jetzt auch schon 20 Jahre, sitze ich auf Talks und alle Menschen aus den Medien reden darüber, wie erreichen wir bloß die jungen Leute. Und ich glaube, ich werde es auch noch die nächsten 30 Jahre erleben. Und die andere Diskussion, die unter Medienschaffenden noch zu wenig geführt ist, einmal sich auf Medienwissenschaften und auf die Studien von Medienwissenschaftlerinnen und Wissenschaftlern zu stützen, zu schauen. Ich bin studierte Medienwissenschaftlerin und es gibt mittlerweile genügend Studien dazu, dass man es lieber tunlichst lassen sollte, verurteilte Faschisten in Talkshows einzuladen und in Programme einzuladen und die dann noch zu interviewen. Und da sind wir wieder beim Punkt, wer findet wo. Und da sind wir wieder beim Punkt, wer findet wo statt und wer findet wo Repräsentation und sich da einmal mehr Gedanken darüber zu machen, dass solche Runden wie die heute Abend, warum finden die nicht im Hauptprogramm des Ersten statt? Permanent. Also das sind... Oder warum ist nicht immer eine Pflegekraft und ein Handwerker in den 21:45 Talkshows mit dabei? Das sind so Dinge, über die muss man, glaube ich, noch intensiver sprechen. Und darüber nachdenken, wenn man andere Gäste einlädt, zu welcher Sendezeit. Und das ist ja auch nicht nur im Öffentlich-Rechtlichen, das findet ja in Printmedien und in Online-Medien genauso statt. Wenn man da Fläche gibt, bestimmten rechtspopulistischen Akteuren, wie legitimiert man dann auch deren Standpunkte, indem man ihnen diese Fläche gibt?
2: Weil solche Sendungen auch intensiv sind, weil das etwas ist, was wir auch anbeten mit Mitreden Deutschland diskutiert, dass man so zusammenkommt, dass wir so eine Art Satellit sind und von allen Seiten kommen die Stimmen. Aber das ist auch etwas, was harte Unterhaltungskonkurrenz im Fernsehen parallel hat. Also auch, das wissen wir auch, die im Saal hier sitzen, dass das auch Menschen sind, die interessiert an diesem Diskurs sind, die uns jetzt auch gerade zuhören. Jetzt bin ich gespannt, wo uns der letzte Schlenker heute Abend im Raum hinbringt.
3: Und zwar zum Thema Eigenverantwortung. Ja, genau. Also mein Name ist Kathi Bökenhauer und ich komme auch aus Rostock, bin aber 20 Jahre oder habe 20 Jahre in den alten Bundesländern gelebt, bin jetzt vor kurzem wieder zurückgezogen. Und ich begleite normalerweise Organisationen und Teams in Veränderungsprozessen und deswegen begleitet mich Eigenverantwortung und vor allem das, was ich eigentlich beeinflussen kann, ganz intensiv. Und ich würde total gerne die Wortbeiträge aufgreifen, weil... ich glaube, es ist total wichtig, natürlich auch den Blick auf den digitalen Raum zu werfen. Glaube aber gerade, wenn es um das Thema Vertrauen geht, einmal hinzuschauen und zu überlegen, wie schaffe ich das eigentlich? Und das entsteht halt meiner Meinung nach durch echte Verbindung. Und echte Verbindung entsteht im realen Raum. Das heißt, wir müssen uns einfach wieder viel, viel intensiver, und das merke ich eben nicht nur hier, sondern auch in Unternehmen und in Teams, wir müssen uns wieder viel, viel stärker begegnen und überhaupt erstmal Räume schaffen, wo es möglich ist, dass Menschen zusammenkommen, die eben tagtäglich vielleicht im Lidl beim Einkaufen sich begegnen und aneinander vorbeilaufen, aber sich eigentlich gar nicht kennen. Und das ist tatsächlich auch mein ganz persönlicher Wunsch und da würde ich gerne das aufgreifen. Mein Wunsch quasi nicht nur für dieses Land, sondern erstmal für diese Stadt ist es, genau solche Formate zu schaffen. Formate, wo sich eben gerade auch Menschen eher aus dem Nordwesten dieser Stadt zusammenkommen, weil eben in Groß-Klein der Flüchtling ist. Da ist ein Hartz-IV-Empfänger, da ist ein Arbeiter genauso wie eben der Rentner. Und die begegnen sich tagtäglich, aber sie kennen sich nicht wirklich. Und ich glaube, darin liegt ganz viel Kraft, wieder in Verbindung miteinander zu kommen, sich gegenseitig überhaupt zu verstehen und darüber eigentlich zu sehen, dass sie viel mehr verbindet, als sie eigentlich trennt. Danke für den Impuls.
2: Ja, aber wie wir sitzen, wie wir Ihnen zuhören und das so spüren, wissen wir es doch eigentlich, wie es besser geht. Warum kriegen wir es nicht hin?
0: Vielleicht, wenn ich ganz selbstkritisch was sagen darf, ich mache es auch kurz. Ich habe das neulich zu einer NDR-Journalistin gesagt. Als ich im Amt des Bürgermeisters war, da habe ich die Berichterstattung natürlich gelesen und dann habe ich manchmal gedacht, na so bin ich doch gar nicht, was erlauben die sich das da so zu schreiben? Ne? Und dann sind mir Menschen auf der Straße, die ich kenne oder die mich auch vielleicht mögen, begegnet und haben gesagt, super Beitrag. So, also wir sind auch, dass wir uns manchmal selbst zu ernst nehmen, also mich eingeschlossen und denken, ich habe doch sowas Brillantes da gesagt und wieso werden die das da so verkürzt darstellen? Und in der Reflexion mit anderen, eben mit anderen Menschen, habe ich dann festgestellt, nee, war ein bisschen Egomanie, war doch gut, wie sie es dargestellt haben. Ne? Und das tut uns allen, glaube ich, gut.
4: Ja, ich finde eigentlich, also ich finde das sogar sehr positiv und sehr hoffnungsvoll, so wie wir heute miteinander diskutieren. Ja, also sehr kontrovers auch und das ist ja auch vollkommen in Ordnung. Aber ich habe hier heute so viele Menschen gesehen, die sagen, die erzählt haben von ihrem Engagement und die sich vielleicht auch, kann das jetzt auch so ein Raum sein, also wenn sie fragen, ja, wir wissen ja eigentlich, wie es geht. Ja, aber vielleicht finden sich hier heute die einen oder anderen. Das ist halt leider dieser Kampf, den wir gerade führen für unsere Demokratie. Wir wünschen uns alle immer sehnlichst diesen einen Slogan, diese eine Idee, das eine Gesetz, das eine TikTok-Video, mit dem wir es rumgerissen kriegen. Es ist leider sehr kleinteilig. Und ich habe das Gefühl, hier sind aber lauter Menschen, die dazu bereit sind und sich ganz sicher heute auch noch austauschen werden dazu und verbünden.
2: Ja, werden Sie das? Wir haben ja Karten Rot und Grün da. Gibt Ihnen der Abend so ein bisschen auch Anstoß, sich mal wieder umzuschauen nebenan und nachzufragen? Grün ja, Rot nein. Ui, wer jetzt Rot zieht, bin ich gespannt.
4: Wow.
2: Also zumindest der Wille ist da, aber vielleicht oder ein oder andere realistische Blick, dass das vielleicht dann auch wieder sich ein bisschen auswächst. Mein Gedanke ist so ein bisschen, die Demokratie zeigt ja ihre Stärke nicht in der Harmonie, nicht wenn alle zufrieden sind, sondern eben, die bewährt sich im Streit, in der Zerrissenheit. Deswegen vielleicht die Frage, auch mit dem Blick auf die Uhr, wir gehen gleich in den ARD-Infowellen wieder auseinander. Aber vielleicht zu dem Gedanken nochmal zu kommen, ich habe am Anfang vom Meer gesprochen, die Oberfläche ruhig, darunter brodelt's. Die letzte Frage an Sie mit einer Bitte um eine kurze Antwort. Trägt die Oberfläche vielleicht noch mehr, als wir gerade glauben, Frau Raabe?
4: Ich glaube schon. Also gerade an solchen Abenden wie heute glaube ich da schon dran, ja.
2: Herr Wild?
0: Definitiv. Und ich glaube, das hat dieser Abend auch gezeigt, man muss ja nicht mit derselben Meinung auseinandergehen. Man darf auch sagen, was der Witt da gesagt hat, hat mich nicht überzeugt. Das muss ich ertragen und mein Gegenüber muss sich aber aufgenommen fühlen und nicht notgedrungen überzeugt. Das ist Demokratie.
2: Frau Reimann.
1: Ich glaube, das Schiff wäre schon untergegangen, wenn wir heute Abend nicht hier sitzen könnten. Also das ist mein Fazit.
2: Dann danke ich Ihnen. Vielen Dank Ihnen drei für diesen Abend. Meine Gäste Marieke Reimann, Silvio Witt und Anne Raabe. Ich wünsche Ihnen alles Gute für Ihre zukünftigen Projekte. Und ich danke Ihnen hier im Kurhaus in Warnemünde fürs Zuhören, fürs Nachdenken, auch fürs Gegenhalten, uns nochmal an den Optimismus vielleicht zu erinnern, fürs Mitreden. Und natürlich danke an alle, die uns zugehört haben heute, deutschlandweit über die Radiostationen, die angeschlossen sind oder eben auch auf unserem YouTube-Kanal. Das war Mitreden live vor Ort. Demokratie unter Druck haben wir unsere Sendung genannt. Wie kann Vertrauen neu entstehen? Ich bin Nina Zimmermann und ich bin gespannt, ob es so konstruktiv weitergeht am Donnerstag. Dann haben wir nämlich ein Thema, das so polarisierend ist wie der Koriander oder FC Bayern München oder das Tempolimit, weil wir fragen, gibt es die Tofu-Diktatur? Nein, das fragt Markus Söder, er nennt es so. Und wir fragen, braucht es der Fleischgenuss mehr Regeln? Wir fragen Veggie-Wurst und Nackensteak, wie viel Fleisch darf es denn sein auf dem Grill? Unser Thema bei Mitreden, jetzt am Donnerstag. Deutschland diskutiert dann wieder. Ich danke Ihnen. Ein sommerlicher Gruß geht raus aus dem Kurhaus Warnemünde. Ein herzlicher Applaus, der Ihnen Mut machen soll, es vor Ort selbst anzugehen. Einen schönen Abend wünschen wir Ihnen.

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1: Um 22 Uhr mit Klaas Christoffersen. Nach der Rücktrittsankündigung des britischen Premiers Starmer hat sich ein möglicher Nachfolger in Stellung gebracht. Andy Burnham, ein parteiinterner Kritiker Starmers, hat angekündigt, bei der Wahl zum neuen Labour-Chef anzutreten. London-Korrespondentin Mareike Aden mit Details zu Burnham.
2: Andy Burnham, der hat den Spitznamen König des Nordens. Er hat in Manchester, wo er Bürgermeister war, eine sehr erfolgreiche Wirtschaftspolitik gemacht. Er hat jetzt dadurch, dass er die Nachwahl am Donnerstag so klar gegen einen Reform UK-Kandidaten gewonnen hat, die Aura eines Siegers. Er ist sehr beliebt, auch im Land, nicht nur in der eigenen Partei. Und deshalb glauben viele, dass jetzt es vielleicht gar keinen weiteren internen Herausforderer bei Labour geben wird. Zwischen dem 9. und 17. Juli müsste sich da jemand melden. So oder so gilt als sehr sicher, dass der nächste Premierminister, der hier in die Downing Street einzieht, Andy Burnham heißt.
1: Die US-Regierung hat Sanktionen gegen iranische Ölprodukte vorerst ausgesetzt. Das teilte das US-amerikanische Finanzministerium mit. Der Schritt sei in dem Rahmenabkommen geregelt, das die USA und Iran vergangene Woche abgeschlossen hätten. Demnach sind in den kommenden 2 Monaten Importe von Öl aus dem Iran erlaubt. In diesem Zeitraum verhandeln beide Länder über ein endgültiges Friedensabkommen. Bundesfinanzminister Klingbeil hat die Vorschläge der Rentenkommission als gute Arbeitsgrundlage bezeichnet. Beim Tag der Industrie sagte der SPD-Politiker, damit könne der Koalitionsausschuss kommende Woche Entscheidungen treffen. Bei einem Thema von solcher Tragweite sei eine Debatte normal. Die Vorschläge waren vor der offiziellen Vorstellung morgen bekannt geworden und hatten eine Diskussion ausgelöst. Bei der Fußball-WM hat sich Favorit Argentinien mit 2:0 gegen Österreich durchgesetzt. Argentiniens Stürmerstar Messi hat dabei WM-Geschichte geschrieben. Aus dem ARD-WM-Team Desiree Krause.
3: Die Argentinier stehen nach dem Sieg bereits vorzeitig in der K.O.-Runde der Weltmeisterschaft und Doppeltorschütze Lionel Messi ganz oben auf der Liste der WM-Torschützen. Mit seinem 17. Treffer hatte er den alleinigen Rekord schon sicher. Der 18. kam kurz vor Schluss dazu. Nach Unwettern wurden die Zuschauer des Spiels Frankreich gegen Irak mit rund 40 Minuten Verspätung in die Arena in Philadelphia gelassen. Endgültige Entwarnung gab es aufgrund der Wetterlage noch nicht. Für den Zeitraum des Spiels seien die Prognosen der Wetterdienste aber eher positiv. Man gehe deshalb von einer regulären Austragung der Partie aus.
1: Das waren die Nachrichten. Das Wetter in Deutschland. In der kommenden Nacht überwiegend trocken, Tiefstwerte 22 Grad am Oberrhein bis 9 Grad in Nordfriesland. Morgen viel Sonnenschein, später im Süden kräftige Schauer und Gewitter mit Unwettergefahr. Höchstwerte 24 Grad in Neubrandenburg bis 36 Grad am Oberrhein. Am Mittwoch sonnig und trocken, im südlichen Bergland einzelne Schauer und Gewitter, 28 bis 38 Grad. Und auch am Donnerstag viel Sonne bei 22 bis 39 Grad. Es ist 22.03 Uhr.
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4: Und da ist noch viel los auf den Straßen. Fangen wir mit der A2 an, Hannover Richtung Dortmund, zwischen Hannover-Langenhagen und Hannover-Herrenhausen. 3 Kilometer stockender Verkehr vor der Baustelle. Die A4 Görlitz-Dresden ist zwischen Kodersdorf und Niederseifersdorf wegen Wartungsarbeiten bis 5 Uhr gesperrt. A5 Karlsruhe Richtung Frankfurt, zwischen Karlsruhe-Nord und Bruchsal 4 Kilometer Stau. Die A7 Kassel Richtung Hannover ist zwischen Hildesheim-Dristenstedt und Dreieck Hannover-Süd nach einem Unfall gesperrt. Die A8 Salzburg Richtung München ist zwischen Neunkirchen und Bergen wegen einer Nachtbaustelle bis 5 Uhr früh gesperrt. Die Umleitung führt über die U6, U8 und die U10. Die A8 Stuttgart Richtung München ist zwischen Mühlhausen und Hohenstadt wegen eines defekten Gefahrengut-LKW gesperrt. Dadurch Stau ab Kirchheim-Tech-Ost. A9 Halle-Leipzig Richtung München zwischen Triptis und Schleiz 5 Kilometer Stau wegen Löscharbeiten. Die A14 Magdeburg Richtung Halle ist zwischen Schönebeck und Kalbe wegen eines umgestürzten LKW gesperrt. Dadurch Stau, ein Hinweis, die Ortsdurchfahrt Löte ist für LKW gesperrt. Die A44 Kassel Richtung Dortmund ist zwischen Soest und Werl Süd wegen Bergungsarbeiten gesperrt. Die A71 Suhl Richtung Erfurt ist zwischen Suhl-Zellameles und Oberhof wegen Tunnelwartungsarbeiten bis 6 Uhr gesperrt. Folgen Sie da der Bedarfsumleitung der U9. Und Berlin, die A111 Charlottenburg-Dreieck-Oranienburg ist zwischen Weidmannslusterdamm und Schulzendorfer Straße in beiden Richtungen

0: bis 5 Uhr früh wegen einer Brandschutzübung gesperrt. Das war's. Ihnen eine gute und vor allem sichere Fahrt.
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0: Aus dem Studio von NDR Info in Hamburg. Mein Name ist Reza Wafa. Guten Abend. In der Downing Street Number 10, da dreht sich das Personalkarussell ja schon wieder. Premierminister Keir Starmer hat das Handtuch geworfen. Der Nachfolger steht in der Downing Street quasi schon vor der Tür. Andy Burnham, der ehemalige Bürgermeister von Manchester. Er will den Job übernehmen. Wie der Tag politisch in Großbritannien abgelaufen ist, dazu Gabi Biesinger.
2: Als Premierminister Keir Starmer in der 10 Downing Street seinen Rückzug vom Amt des Labour-Parteivorsitzenden und somit als Premierminister bekannt gab,
3: I will resign as leader of the Labour Party,
2: war der bei einer Nachwahl frisch gewählte Labour-Abgeordnete Andy Burnham in Manchester gerade auf dem Weg zum Bahnhof, um nach London zu fahren, wo er am Nachmittag als neuer Parlamentarier vereidigt wurde. Bei der Ankunft in London Euston bestätigte er, was er kurz zuvor auf der Plattform X geschrieben hatte, dass er sich wie erwartet um Starmers Nachfolge bewerbe, und er dankte Starmer für seinen Einsatz.
4: I made my statement praising the Prime Minister's dedication, service and confirmed that I will put myself forward.
2: Starmer hatte angekündigt, dass er die Regierungsgeschäfte bis zur Parlamentssommerpause weiterführen werde. Bis Anfang Juli können sich nun Konkurrenten um Starmers Nachfolge die notwendigen Mehrheiten in der Labour-Fraktion sichern und dann um den Posten des Premierministers ringen. Doch nachdem der zurückgetretene Gesundheitsminister Wes Streeting und die ehemalige Partei-Vizechefin Angela Rayner, denen ebenfalls Ambitionen auf den Top-Job nachgesagt wurden, ihre Unterstützung für Burnham bekundet haben, sieht es nach einem Durchmarsch für den ehemaligen Bürgermeister von Greater Manchester aus, meint nicht nur der Politikwissenschaftler Jonathan Tong von der Uni Liverpool.
5: Andy Burnham will almost certainly be declared the new leader of the Labour Party. On the 16th of July.
2: Schon am 16. Juli könnte Burnham die britische Regierung führen. Der 56-Jährige wird dem linken Parteiflügel zugerechnet, gilt als volksnah und punktete etwa mit einer Reform des Busverkehrs in der Metropole Manchester mit niedrigen Fahrpreisen, was ihm in den Medien den Spitznamen King of the North, König des Nordens, einbrachte. Ob das Erfolgsmodell aus der Region allerdings auch als landesweite Politik funktioniert, wird Burnham erst beweisen müssen, meint Politikwissenschaftler Tong. Wir wissen überhaupt nicht, was für ein Premierminister er wohl sein wird. In Manchester hat er private Investoren angezogen und das Wirtschaftswachstum war besser als andernorts. So konnte er als Mr. Nice Guy günstige Bustickets verteilen. Aber was er landesweit wirklich erreichen kann, das wird schon sehr bald skeptisch beäugt werden.
5: I think he's going to come under severe test very shortly.
2: Wenn Burnham in wenigen Wochen Starmers Nachfolger würde, dann wäre er der 5. britische Premierminister, der ins Amt kommt, in einem Zeitraum, in dem nur eine einzige Parlamentswahl stattgefunden hat. Das war 2024 und Labour gewann mit einem Erdrutschsieg. Doch der glücklose Keir Starmer konnte diesen Erfolg nicht ausspielen und zieht nun die Konsequenzen. Als in der konservativen Partei zwischen 2022 und 2024 die Premierminister von Johnson über Truss bis Sunak den Staffelstab parteiintern weitergaben, forderte Labour Neuwahlen. Und so ist es jetzt Nigel Farage, der Chef der rechtspopulistischen Reformpartei, der möchte, dass gewählt wird. Das Land liege am Boden, seine Partei sei bereit für eine Wahl und das Volk ja schließlich auch.
6: Britain is broken. We are ready for a general election. And I suspect many of you too are ready for a general election.
2: Reform führt in den Meinungsumfragen vor allen anderen Parteien. Und darum wird Burnham auf keinen Fall vorzeitige Neuwahlen riskieren, auch wenn diese vielen ungewählten Premierminister wie ein demokratisches Defizit wirken, meint Jonathan Tong.
5: There is a democratic deficit there, but it will be monumentally risky for Andy Burnham to go to the country.
0: Also an der Regierungsspitze wird es in Großbritannien einen Wechsel geben, der 7. innerhalb von 10 Jahren, seit sich die Briten für den Brexit entschieden haben. Was bedeutet ein so häufiger Wechsel an der Regierungsspitze für das Land? Und wie kommt es, dass Starmer, nachdem er in den vergangenen 2 Jahren viele Krisen ausgesessen und überstanden hat, jetzt plötzlich das Handtuch wirft? Über diese Fragen hat meine Kollegin Birgit Langhammer vom NDR mit Anthony Glees gesprochen, Professor für Politik an der University of Buckingham. Und was genau hat er zu einem solchen innerparteilichen Druck geführt, das Starmer aufgeben lässt?
7: Die traurige Tatsache ist, dass Sir Keir zu viele unerzwungene Fehler gemacht hat. Er hat geweint heute Morgen, als er seinen

0: das Richtige gemacht und sieht in Andy Burnham, der sogenannte König des Nordens, ein möglicher Retter. Der ist ein charmanter Mann, ein sehr kluger Mann, war in Cambridge, hat Geschichte studiert und eben, der kommt aus Brexit-Land, der kommt aus dem Norden. Und das haben wir in Makerfield gesehen, dass die Zwischenwahl, die er gewonnen hat, mit 55% der Stimmen, auch im tiefen Brexit-Land dort, hat Burnham eine Mehrheit gehabt, die mehr als die Stimmen für Reform und Restore. Das ist enorm wichtig, denn das bedeutet, dass er eventuell Labour zu einem Wahlsieg in 2 Jahren verhelfen kann.
1: Jetzt haben Sie den eventuellen, aber ja vermutlich auch neuen Premier Burnham ja schon angesprochen und auch schon dessen Stärken hervorgehoben. Was bedeutet denn jetzt ein solcher Wechsel? Was würde auch die Personalie Burnham für die Zusammenarbeit mit Europa bedeuten? Da plant man eigentlich einen EU-Großbritannien-Gipfel im Juli. Da hört man heute schon, oh, müssen wir gucken, ob wir den Termin noch halten. Aber was erwarten Sie für die weitere Zusammenarbeit?
0: Natürlich, jeder Mensch weiß und Andy Burnham weiß das besser als die meisten. Der eigentliche Grund von die Tragödie von Keir Starmer ist der Brexit. Also das ist der 6. Premierminister seit der Brexit war. Brexit hat Großbritannien unregierbar gemacht. Aus dem Grund, dass ohne Wirtschaftswachstum kann keine Regierung die Vertrauen der Bevölkerung haben. Aber obwohl es eine Mehrheit der Briten gibt und besonders eine große Mehrheit der Labour-Wähler gibt, die der EU wieder beitreten möchte, theoretisch, praktisch ist das, was für Großbritannien bereitstehen könnte, viel schlechter als das, was wir 2016 hatten und in den Mülleimer geworfen hat. Deswegen sage ich, Andy Burnham, König aus dem Norden, wird keine grundlegende Veränderung machen.
1: Also er muss offenbar vorsichtig agieren, auch mit seinen ersten Schritten. Jetzt haben Sie gerade die Rolle von Großbritannien in der EU angesprochen, aber rückwärts ist das ja auch durchaus ein Thema, denn mit Starmer hat auch die Bundesregierung gesagt, habe man in Großbritannien immer einen verlässlichen und engen Partner gehabt in außenpolitischen Fragen und gerade auch was die Ukraine betrifft. Haben Sie eine Idee, wie es rein zeitlich, rein technisch jetzt in den nächsten Wochen weitergeht? Ist da Downing Street Number 10 quasi leer?
0: Nein, leer ist es nicht. Also man muss unterscheiden zwischen die Führerschaft der Labour Party und das hat Keir Starmer aufgegeben, aber er bleibt Premierminister, bis ein neuer Führer der Labour Party gewählt wird. Und in einer Woche kann Burnham in Number 10 Downing Street sein. Es kann sein, dass Keir Starmer als Außenminister behalten wird, denn offenbar, das hat er ziemlich gut gemacht und war glücklich. Aber ob Burnham den Mut hat, grundsätzlich zu den Briten zu sagen, so wie es seit Brexit gegangen ist, geht nicht mehr. Und Starmer hatte auch nicht den Mut gehabt, zu den Linken in seiner Partei zu sagen, nein, wir brauchen mehr Steuern, die Verteidigung, das ist die erste Aufgabe jeder Regierung. Starmer konnte das nicht machen. Mal sehen, ob der König aus dem Norden besseren Glück hat.
2: Sagt Anthony Glees, Professor für Politik an der University of Buckingham.

0: Die Zeit, es ist 22 Uhr und 15.
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0: Finanziell sind sie nach eigenen Angaben quasi am Ende. Die Kommunen in Deutschland. Also die Kommunen am Limit, genauso heißt auch eine Aktion, die sie heute gestartet haben. Initiiert hat diese Aktion unter anderem der Städte- und Gemeindebund. Dessen Präsident in Nordrhein-Westfalen ist Tobias Stockhoff von der CDU.

0: der Bürgermeister von Dorsten. Mit ihm hat die Kollegin Julia Barth vom WDR gesprochen. Sie wollte wissen, was die Situation in den Kommunen aus seiner Sicht besonders dramatisch macht.
1: Ja, so angespannt war die finanzielle Lage der Kommunen in Deutschland noch nie. Wir gehen Richtung, in Nordrhein-Westfalen alleine, in Richtung einer zweistelligen Milliardenzahl eines Defizits. Und in der Bundesrepublik liegt dieses Defizit noch wesentlich höher. Und man erkennt daran, dass im Prinzip die immer mehr durch den Bund übertragenen Leistungen, gerade im Sozialbereich, und dann am Ende auch nicht gegenfinanziert durch die Kommunen jetzt kompensiert werden müssen. Und die Kommunen sind dazu einfach nicht mehr in der Lage.
2: Jetzt haben wir hier ja nicht unendlich viel Einfluss darauf, also auch die Politik nicht, aus so einer Finanzkrise wieder rauszukommen. Das hat ja auch ganz viel mit der Weltwirtschaft zu tun. Trotzdem gibt es ein paar Kommunen, die gar nicht so schlecht dastehen. Wenn man sich nur mal die Pro-Kopf-Verschuldung anschaut, in Hilden zum Beispiel, Ratingen oder auch Gütersloh, ist die im NRW-Vergleich relativ gering. Machen die denn schon irgendwas besser, was sich andere Kommunen vielleicht abschauen können, oder sind die einfach nur, hatten die einfach nur Glück?
1: Also da steckt sicherlich auch gute Kommunalpolitik dahinter, gar keine Frage. Allerdings, wenn in Nordrhein-Westfalen von den rund 400 Kommunen, die wir haben, nur noch im niedrigen zweistelligen Bereich Kommunen, also Städte und Gemeinden, einen ausgeglichenen Haushalt in diesem Jahr haben, dann kann man, glaube ich, daran deutlich erkennen, dass es nicht nur in den Fehlern liegt, die vor Ort vielleicht gemacht wurden, auch in den vergangenen Jahren, sondern dass es in allererster Linie daran liegt, dass eben die Sozialausgaben aktuell die Kommunen erdrücken. Und da muss man sagen, dass jetzt ja inzwischen auch Bundesländer oder Kommunen aus Bundesländern einstimmen, aus Bayern beispielsweise, die so etwas wie Wirtschaftskrise oder Finanzkrise von Kommunen überhaupt nie in den vergangenen Jahrzehnten kannten.
2: Sie haben die Sozialausgaben angesprochen. Ein weiterer Posten, den die Bertelsmann Stiftung gerade ausgemacht hat, für den sehr, sehr viel Geld drauf geht, ist das Personal. Könnte man da nicht hin, bevor man jetzt irgendwie das Schwimmbad schließt oder die Schlaglöcher immer tiefer werden lässt?
1: Ja, das wenigste Personal beschäftigen die Kommunen für die sogenannten Freiwilligenleistungen, also die, die wir freiwillig selber in den Räten beschließen können, sondern für die Pflichtaufgaben. Und wenn wir natürlich für Sozialausgaben im Prinzip dann Ausgaben tätigen müssen, müssen diese ja vorher auch geprüft werden. Das heißt also, dafür muss Personal eingestellt werden. Neue Leistungen, beispielsweise OGS-Rechtsanspruch, dafür muss im Zweifel Personal eingestellt werden. Das muss verwaltet werden, das muss organisiert werden. Und deshalb gilt natürlich auf der einen Seite die Leistungsausweitung, die von Seiten des Bundes kam. Auf der anderen Seite natürlich auch sicherlich wünschenswert wäre jetzt noch Bürokratieabbau, weil dadurch könnte sicherlich dann auch Personal auf kommunaler Ebene eingespart werden.
2: Das ist ja zumindest mal in der Mache, aber was Sie ansprechen, mit dem sozusagen der Bund beschließt, die Kommune zahlt oder zumindest ein Teil davon, ist ja ein Problem, was viele mit der grundsätzlichen Struktur haben. Wenn wir mal aufs große Ganze gucken, was müsste sich denn ändern, damit die Kommunen nicht immer am Minimum kratzen?
1: Also hier ist sicherlich Nordrhein-Westfalen ein gutes Beispiel, denn in Nordrhein-Westfalen gibt es das sogenannte Konnexitätsprinzip. Das heißt, der es bestellt oder auch beschließt, der muss es am Ende auch bezahlen. Das heißt, wenn das Land Nordrhein-Westfalen eine neue Leistung beschließt, dann muss es die Kommunen eben auch finanziell ausstatten. Da gibt es sicherlich noch geringen Nachbesserungsbedarf, aber im Grundsatz funktioniert dieses Konnexitätsprinzip in Nordrhein-Westfalen. Und dieses Konnexitätsprinzip gibt es auf Bundesebene nicht. Das heißt, wenn der Bund beispielsweise sagt, OGS-Rechtsanspruch, dann müssen die Kommunen das am Ende selbst finanzieren, selbstständig sicherstellen. Und hier wird es eben deutlich, wir erwarten auch vom Bund das Konnexitätsprinzip. Das heißt, wenn er Musik bestellt, muss er sie auch bezahlen. Der Bundestag wird sich also zukünftig danach, wäre er sich sofort bewusst, wenn er etwas beschließt, dass er dafür dann auch die Milliarden selbstständig in den Bundeshaushalt einstellen müsste.
2: Jetzt würde ich mal vermuten, dass Sie als CDU-Politiker einen ganz guten Draht ins Kanzleramt haben. Jederzeit das, was er beschließt, kommt das denn da nicht an? Dringen Sie damit nicht durch mit diesem ja eigentlich so ganz nachvollziehbaren Vorschlag?
1: Also es steht sogar im Koalitionsvertrag. Allerdings glaube ich, dass das aktuell nicht auf Priorität 1 bei der Umsetzung im Koalitionsvertrag steht. Und da kann ich sagen, die gesamte kommunale Familie, egal welches Parteibuch sie besitzt, versucht dort aktuell Druck auf den Bund auszuüben. Und deswegen gibt es ja gerade diesen heutigen kommunalen Aktionstag Kommunen am Limit, um das eben ganz deutlich zu machen. Denn das ist am Ende eine unserer Kernforderungen.
0: Tobias Stockhoff von der CDU, Präsident der Städte- und Gemeindebundes in Nordrhein-Westfalen, hier in der ARD-Infonacht. Deutschland ist im Babytief. Seit dem Zweiten Weltkrieg sind nicht mehr so wenige Kinder geboren worden wie im vergangenen Jahr. Vor allem im Osten schrumpfen die Geburtenzahlen. Und das bringt jetzt unter anderem die Kitas in Finanznot. Warum? Weil weniger Kinder für Kitas weniger Budget bedeuten und damit beginnen existenzielle Sorgen für die Träger. Thüringen versucht da jetzt einen Ausweg zu finden und hat deswegen eine Arbeitsgruppe gegründet. Was die Arbeitsgruppe tun will und wie die Probleme in Thüringen konkret aussehen, dazu Jan Breu.

0: Samada ist Kreisstadt, hat 19.000 Einwohner. Die Kommune ist Träger von 5 Kindergärten. Einrichtungen im Wandel, weniger Anmeldungen. Und doch sagt Bürgermeister Ralf Haubold:
1: Wir haben kleinere Einrichtungen in 2 Ortsteilen. Da wird es ein bisschen kompliziert. Aber ich sehe mich nicht gezwungen, dass wir heute oder morgen oder im nächsten Jahr eine Einrichtung schließen müssen. Was einmal aber geschlossen ist, wird auch nie wieder aufmachen. Das muss man auch so deutlich sagen.
0: 2 Sätze für das Kernproblem. Wie lässt sich in Stadt und Land eine vielfältige Kindergartenlandschaft erhalten, wenn auf der anderen Seite die Anmeldungen deutlich zurückgehen? Von mehr als 18.000 Kindern im Jahr 2016 auf knapp 11.000 in diesem Jahr. Tendenz weiter sinkend. Mindestens bis 2030. So Prognosen des Statistischen Landesamtes. Dabei noch wichtig zu wissen, Träger finanzieren Kindergärten zum großen Teil über Landeszuschüsse, die wiederum gekoppelt sind in ihrer Höhe an die Belegungszahlen. Weniger Kinder, weniger Geld vom Land, schmalere Budgets der Träger. Und nun, was tun? Bildungsminister Christian Tischner hofft in dieser Frage auf ein Gremium, das sich das erste Mal seit Jahren wieder treffen wird. Die AG Zukunft frühkindliche Bildung.
2: Für uns ist es wirklich wichtig, ins Gespräch zu kommen, jetzt mit den Akteuren der Thüringer Kindergartenlandschaft, auch der frühkindlichen Bildung insgesamt. Und wir wollen bis zum Jahresende einen Zukunftsplan Kindergarten vorlegen.
0: 4 Punkte hat der Minister dafür definiert. Wie lassen sich Einrichtungen zukunftssicher finanzieren? Welche Kriterien sollen bei der Erreichbarkeit angelegt und welche Qualitätsstandards verpflichtend werden? Wie kann Sprachbildung besser gelingen? Ebenso der Übergang vom Kindergarten in die Grundschule. Am Tisch der AG werden Vertreter sitzen des Ministeriums, der Träger, der Landeselternvertretung und der Gewerkschaften. Verdi etwa kommt mit der Forderung nach verbesserten Personalschlüsseln. Madeleine Müller, die stellvertretende Bezirksgeschäftsführerin Thüringens.
3: Ganz konkret sagen wir, es braucht eigentlich einen angepassten Personalschlüssel von 1:2 bei den unter einjährigen Kindern, 1:3 bei den bis zu 3-Jährigen und 1:7,5 bei den bis zu 6-Jährigen in den Kindertageseinrichtungen. Natürlich kostet das Geld, aber das ist es auch wert.
0: Für die Träger von Kindertagesstätten ebenso interessant. Bleiben die Landeszuschüsse weiterhin eine Pro-Kopf-Pauschale oder wird die Finanzierung reformiert? Die AfD im Thüringer Landtag plädiert für eine Umstellung, gekoppelt an einen Maximalabstand. Danny Jankowski, der bildungspolitische Sprecher der Fraktion.
4: Dass man sagt, ein Kindergarten darf nicht länger als 10 Kilometer weit entfernt sein. Und dass dann die Kommunen oder die Träger, die dann so einen Kindergarten anbieten, anhand der tatsächlich bereitgestellten Plätze finanziert werden, nicht an den tatsächlich besetzten.
0: Allerdings, Vertreter der Landtagsfraktionen sind durch das Bildungsministerium nicht eingeladen in die Arbeitsgruppe, werden vor der Tür bleiben. Für Ulrike Große-Röthich, die bildungspolitische Sprecherin der Linken, maximal bedauerlich.
5: Prozesse, die schwierig sind, können immer nur gelingen, wenn Menschen miteinander im Gespräch sind.
0: Bis Herbst soll sich die Arbeitsgruppe mindestens 4-mal treffen, danach den Zukunftsplan Kindergarten vorlegen, der die Grundlage bilden wird für eine große Novelle des Thüringer Kita-Gesetzes. Und die soll spätestens im kommenden Jahr im Landtag diskutiert werden.
6: Sport.
7: Bei der Fußball-Weltmeisterschaft gibt es einen Spieler, der alle anderen überstrahlt und auch übertrifft, den argentinischen Superstar, nämlich Lionel Messi. Und der hat am Abend einen neuen Rekord aufgestellt, Max Seib.
8: Ja, Messi ist nun der alleinige WM-Rekord-Torschütze. Vor dem Turnier war das ja noch Miroslav Klose, doch schon im ersten Turnierspiel war Messi mit Klose gleichgezogen. Und jetzt in Spiel 2 heute Abend gegen Österreich legte der Argentinier noch nach. Aus Dallas, Michael Augustin.
9: Dallas feiert Lionel Messi. Er ist es, der mit seinen beiden Toren dafür sorgt, dass Argentinien gegen Österreich mit 2:0 gewinnt. In der 8. Minute schoss Messi einen Foulelfmeter neben das Tor. Aber in der 38. machte er das 1:0, seinen 17. WM-Treffer. Damit hat er Miroslav Klose endgültig abgehängt. Als Österreich dann nach 55 Minuten auch eine Chance hatte, Freistoß Sabitzer, Parade Martinez, schaltete Argentinien in den Verwaltungsmodus. Aber es gab noch einen Messi-Moment in der 5. Minute der Nachspielzeit. Das 2:0, der Endstand, der Siegtreffer.
8: Messi also mit seinen WM-Toren 17 und 18. Die bisherige Bestmarke von Miroslav Klose, die lag ja bei insgesamt 16 Toren. Und Klose hat auch schon reagiert. Messi ist für mich der beste Fußballer aller Zeiten. Glückwunsch, Champion, so Klose in der Süddeutschen Zeitung. Für die deutsche Mannschaft geht es am Donnerstagabend dann weiter gegen Ecuador. Das DFB-Team ist vor diesem letzten Gruppenspiel ja schon sicher Gruppensieger, muss aber einen Rückschlag verkraften. Denn Innenverteidiger Nico Schlotterbeck wird bei dieser WM kein Spiel mehr machen können. Der Grund, ein Bänderriss im linken Sprunggelenk eben aus dem letzten Spiel gegen die Elfenbeinküste. Und diese Diagnose, die heute jetzt kam, die hat das deutsche Team schon getroffen, berichtet Tim Brockmeier.
6: Er redet gar nicht groß drumherum, sondern ist offen und ehrlich. Das WM-Aus von Nico Schlotterbeck, gibt Nadim Amiri zu, hat das DFB-Team getroffen.
10: Ja, war ein schockierender Moment für uns alle. Ein sehr trauriger Moment, weil Schlotti einfach ein sehr, sehr wichtiger Bestandteil der Mannschaft ist.
6: Emotional, aber auch sportlich ein Schlag für die Nagelsmann-Truppe. Schlotterbeck, der einzige Linksfuß-Innenverteidiger im DFB-Team. Der Spielaufbau wird sich ab sofort deutlich ändern. Es gilt, sich umzugewöhnen. Aber Nadim Amiri...
10: Wir haben Gott sei Dank genug Spieler auf dem Level, wo uns weiterhelfen können.
6: Antonio Rüdiger wird wohl, wie schon nach Schlotterbecks Auswechslung im Spiel gegen die Elfenbeinküste, der Ersatz werden. Vielleicht ganz gut, dass es jetzt im letzten Gruppenspiel gegen Ecuador sportlich um nichts mehr geht. Deutschland ist so oder so Gruppensieger, sich das Team also an die neue Situation gewöhnen kann. Der Bundestrainer wird das sportlich bedeutungslose Spiel wohl nutzen, um hier und da zu rotieren. Wobei Nadim Amiri sehr klar sagt,
10: wir müssen im Flow bleiben. Jeder Sieg tut uns gut. Es ist ein sehr, sehr wichtiges Spiel für uns. Wir gehen das Spiel so an, als wäre es ein Finale.
6: Trotzdem gut möglich, dass er und auch andere, die bisher eher auf der Bank saßen, Einsatzzeiten bekommen werden, dass Bundestrainer Nagelsmann eben die ein oder andere Position neu besetzt. In der Innenverteidigung muss er es ja leider so oder so.
8: Also ein spannender Blick auf die Aufstellung. Das letzte Gruppenspiel gegen Ecuador dann am Donnerstagabend. Anpfiff ist um 22 Uhr. Wir machen weiter mit einer Meldung aus der Fußball-Bundesliga. RB Leipzig hat einen neuen Trainer gefunden. Bei Leipzig übernimmt der frühere Bayern-Star Martin De Michelis. Er bekommt einen 2-Jahres-Vertrag, das hat der Club heute bekannt gegeben. Die Leipziger hatten ja trotz einer erfolgreichen Bundesliga-Saison mit Platz 30 von ihrem bisherigen Trainer Ole Werner getrennt. Wir schauen zum Handball und dem THW Kiel. Der Verein ist ja unangefochtener Rekordmeister in der Bundesliga. Doch in den vergangenen 3 Jahren und ganz besonders in der abgelaufenen Saison lief es nicht gut, nicht so gut zumindest, wie sich die Kieler das vorgestellt haben. Und so hat der Verein jetzt die Reißleine gezogen und seinen langjährigen Cheftrainer Philipp Jiecher entlassen. Mehr von Thomas Kurs.
11: Geschäftsführer Viktor Schilagi bestätigte, dass die Entscheidung das Ergebnis einer 2-wöchigen Saisonanalyse sei. Dabei sei man zu dem Schluss gekommen, dass die Mannschaft neue Impulse und Veränderung brauche. Ausschlaggebend war vor allem die sportliche Entwicklung der vergangenen Monate. Der Rekordmeister spielte die schwächste Saison seit über 20 Jahren, verpasste zum 3. Mal in Folge die Champions League-Qualifikation und blieb in dieser Spielzeit ohne Titel. Jichert zeigte sich von der Entscheidung enttäuscht. Unter seiner Führung hatte der THW große Erfolge gefeiert und unter anderem den Gewinn der Champions League, 3 deutsche Meisterschaften und 2 Pokalsiege. Die Verantwortlichen kündigten an, Jiecher in einem der kommenden Heimspiele offiziell vor dem Publikum verabschieden zu wollen. Die Nachfolge ist noch nicht final geregelt. Eine Entscheidung zum Zeitplan wollte der Verein nicht konkretisieren. Als heißer Kandidat gilt weiterhin der frühere Kieler Spieler Børge Lund. Der Norweger arbeitet aktuell beim Top-Club Elverum. Eine Entscheidung könnte aber noch bis Ende der Woche fallen.
8: Das Ziel der Kieler also, schnell einen Nachfolger zu finden, um in der kommenden Saison dann wieder angreifen zu können.
7: Und das war der Sport mit Max Seimbe.
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1: Um 22.30 Uhr mit Klaas Christoffersen. Nach der Rücktrittsankündigung des britischen Premierministers Starmer braucht Großbritannien einen Nachfolger oder eine Nachfolgerin. Für das Amt kandidieren will Starmers parteiinterner Konkurrent Burnham. London-Korrespondentin Gabi Biesinger berichtet, wie jetzt der Zeitplan aussieht.
2: Das kann jetzt ziemlich schnell gehen. Also vorgesehen ist, dass ab 9. Juli sich mögliche Nachfolgekandidaten bewerben sollen. Die müssten mindestens 81 Fraktionsabgeordnete der Labour Party für sich gewinnen. Aber es sieht danach aus, als ob Andy Burnham, der ehemalige Bürgermeister von Manchester, tatsächlich der einzige Herausforderer bleibt. Und so könnte es dann sein, dass schon am 16. Juli Andy Burnham, wie das hier gesagt wird, gekrönt werden könnte.
1: Die deutschen Kommunen haben vor einem finanziellen Zusammenbruch gewarnt. Sie rechnen damit, dass in den kommenden Jahren jährlich fast 30 Milliarden Euro fehlen. Zum heutigen Aktionstag Kommunen am Limit erklärten sie, dass sämtliche Reserven aufgebraucht seien. Selbst wirtschaftsstarke Gebiete seien mittlerweile betroffen. Mit dem Aktionstag wollen die kommunalen Spitzenverbände auf ihre angespannte Finanzlage hinweisen. Sie appellierten an Bund und Länder, Verantwortung zu übernehmen. Viele junge Menschen fühlen sich in der Debatte um den Wehrdienst übergangen. Das geht aus einer Online-Umfrage der Universität Hildesheim und der Goethe-Universität Frankfurt hervor. 4.000 Menschen zwischen 15 und 30 Jahren hatten daran teilgenommen. Knapp 3/4 der Befragten sind demnach der Ansicht, dass Meinungen junger Menschen zum Wehrdienst nicht ernst genommen würden. Junge Männer müssen einen Fragebogen zur Eignung für einen Dienst bei der Bundeswehr ausfüllen und sich mustern lassen. Eine allgemeine Wehrpflicht besteht nicht. Der US-Musikproduzent Clive Davis ist im Alter von 94 Jahren gestorben. Davis hatte Talente wie Janis Joplin, Whitney Houston, Bruce Springsteen und Alicia Keys entdeckt und gefördert. Aus New York, Giselle Uka.
3: Sängerin Aretha Franklin nannte Davis mal den größten Plattenmann aller Zeiten. Der frühere Chef der Produktionsfirma Columbia Records prägte rund ein halbes Jahrhundert lang die Musikbranche in den USA. In die Musikbranche kam Davis durch einen Job als Rechtsberater beim Plattenlabel Columbia Records. Zu dieser Zeit schulte er sein musikalisches Gehör, indem er die Charts studierte und genau analysierte, was einen Song zum Nummer-1-Hit macht. Später gründete er dann sein eigenes Label Arista.
1: Das Wetter in Deutschland. In der Nacht überwiegend trocken, Tiefstwerte 22 Grad am Oberrhein bis 9 Grad in Nordfriesland. Morgen viel Sonnenschein, später im Süden kräftige Schauer und Gewitter mit Unwettergefahr. Höchstwerte 24 Grad in Neubrandenburg bis 36 Grad am Oberrhein. Am Mittwoch sonnig und trocken, im südlichen Bergland einzelne Schauer und Gewitter, 28 bis 38 Grad. Das waren die Nachrichten.
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4: A5 Karlsruhe Richtung Frankfurt. Die Strecke ist gerade zwischen Karlsruhe Nord und Bruchsal nicht gesperrt. Da gibt es 4 Kilometer Stau. Die A7, aber Kassel Richtung Hannover, ist zwischen Hildesheim-Drispenstedt und Dreieck-Hannover-Süd nach einem Unfall gesperrt. Die A8 Stuttgart Richtung München ist zwischen Mühlhausen und Merklingen wegen eines defekten Gefahrgut-LKW gesperrt. Dadurch Stau ab Kirchheim-Tech-Ost. A9 Halle, Leipzig Richtung München zwischen Triptis und Schleiz 5 Kilometer Stau wegen Löscharbeiten. Die A14 Magdeburg Richtung Halle ist zwischen Schönebeck und Kalbe wegen eines umgestürzten LKW gesperrt. Dadurch gibt es dort Stau. Ein Hinweis, die Ortsdurchfahrt Löte ist für LKW gerade gesperrt. Die A44 Kassel Richtung Dortmund ist zwischen Soest und Werl Süd wegen Bergungsarbeiten gesperrt. Und das war's. Gute Fahrt.
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4: Mit Resa Baffa, guten Abend. Bezahlbarer Wohnraum für fast alle ein Dauerproblem. Auch für Firmen, die nämlich keine Mitarbeiter finden, weil es im Ort des Firmensitzes keinen bezahlbaren Wohnraum gibt. In Tübingen gehen darum 15 Unternehmen jetzt in die Offensive und bauen gemeinsam ein Haus für Mitarbeitende und Azubis. Thorsten Beik ist beim Spatenstich dabei gewesen und hat sich das Projekt in Tübingen angeguckt.
5: Bernhard Klein leitet eine Großmetzgerei mit 29 Filialen im Raum Reutlingen. Insgesamt hat er 340 Mitarbeitende und rund 20 Auszubildende. Für sein Unternehmen sucht er regelmäßig Nachwuchs, hat dabei aber immer häufiger ein Problem.
6: Wir finden Azubis in Deutschland schlecht, sehr, sehr schwer in unserer Branche. Das heißt, wir holen uns Azubis aus dem Ausland, die müssen wir aber unterbringen. Und in Tübingen ist Wohnraum sehr teuer und sehr schwer zu finden. Ich möchte aber nicht alle unsere Azubis in Reutlingen konzentrieren, sondern ich möchte auch welche in Tübingen haben.
5: In Tübingen sind die Mieten jedoch noch mal deutlich höher als in der Nachbarstadt, für Klein nicht mehr leistbar. Die Lösung, anstatt auf dem umkämpften Wohnungsmarkt in Tübingen händeringend Räume zu suchen, baut er mit 14 anderen Unternehmen und mehreren Privatpersonen selbst neue Wohnungen. Geplant sind 69 Apartments.

0: Kostenpunkt 13 Millionen Euro. Dank Landesfördermitteln in Höhe von 6 Millionen Euro ist das Projekt für die Unternehmer wirtschaftlich tragbar, erklärt Architekt Thomas Gaugel.
1: Diese Programmierung als Volkswohnung ist tatsächlich einzigartig. Wir fanden die Idee spannend, aus dem Bedarf resultierend, die Firmen haben. Warum es nicht alle so machen, ist eine sehr, sehr gute Frage. Es hat sicher mit einer Förderlandschaft zu tun. Es hat aber auch natürlich mit der Bereitschaft einer Stadtverwaltung zu tun, Grundstücke mal ein Jahr zu reservieren, damit man in Ruhe ein Projekt entwickeln, aufsetzen kann.
0: In Tübingen hat die Stadt die Initiative übernommen. Baubürgermeister Kurt Sölke sieht zwar den großen Aufwand für die Verwaltung, aber es lohne sich.
2: Ich bin fest davon überzeugt, dass Kommunen einen Aufwand betreiben müssen, um das Thema in den Griff zu kriegen. Ich glaube gleichermaßen, dass sich dieser Aufwand wahnsinnig lohnt. Ich halte Wohnen für eine der ganz großen sozialen Fragen unserer Zeit. Ich glaube, dass es einen Einfluss auf ganz viele andere gesellschaftliche Themen hat. Und deshalb glaube ich auch, dass es sich lohnt, jede Minute, die wir da reingesteckt haben.
0: Die Eigentümer müssen die Miete für 40 Jahre deutlich unter der örtlichen Vergleichsmiete belassen. Das ist die Bedingung für die Förderung. Für die Bauherren wie Bernhard Klein ist das jedoch ein guter Kompromiss. So erhält er immerhin neuen Wohnraum in Tübingen für seine Auszubildenden aus Marokko, Algerien, Simbabwe oder Vietnam. Dafür lohne sich auch der Aufwand, extra Eigentümer und Vermieter in diesem Gemeinschaftsprojekt zu werden.
3: Das ist genau die Lösung für ein Problem, das ich akut jetzt gerade habe. Das war so eine Entscheidung von 10 Minuten zu sagen, da sind wir mit dabei und da machen wir mit.
0: Der Neubau für Azubi-Wohnungen in Tübingen, ein Konzept, das nicht auf die Schnelle das Wohnungsproblem in Baden-Württemberg lösen kann, aber die Zusammenarbeit zwischen Stadt und Unternehmen kann Vorbild für andere Landesteile werden.
4: Wirtschaft.
5: Pendler, die viel mit der Bahn unterwegs sind und Bahn-Nostalgiker, sind kaum an ihnen vorbeigekommen. An den Pommes im Bordbistro. Die Bahn-Pommes sind jetzt aber Geschichte. Nicht, weil die Bahn die selbst auf einmal nicht mehr lecker findet, sondern Grund für die Entscheidung ist ein Gesetz der Europäischen Union. Andreas Meyer-Feist erklärt es.
6: Keine Pommes in der Bahn. Für die einen ein großer kulinarischer Verlust, für die anderen eine willkommene Entlastung empfindlicher Nasen, wenn kein Duft nach Frittierte mehr durch den Gang zieht. Das ist aber nicht der Grund. Die Pommes wurden als Tiefkühlpack geliefert. Die Bahn reißt ihre alten Gefrierschränke aus den Bistroküchen raus. Neue gibt es nicht. Laut EU-Recht hätten die alten umweltfreundlich gemacht werden müssen. Neue Gefrierschränke gelten aber als sehr wartungsintensiv und teuer. Nun sollen es auch normale Kühlschränke tun, aber eben mit nichts Tiefgekühltem mehr. Treibende Kraft hinter dem Tiefkühl aus ist Virginijus Sinkevicius, heute Abgeordneter im EU-Parlament, vor 2 Jahren noch Ursula von der Leyen's EU-Kommissar für Umwelt. Der litauische Politiker hatte sich stark gemacht für einen Stopp der klimaschädlichen Gase aus Kühlanlagen.
7: The figures are still too high.
6: Die Zahlen sind immer noch zu hoch. Vor 2 Jahren wurde eine neue EU-Verordnung beschlossen. Ab diesem Jahr 2026 gilt ein striktes Verbot für bestimmte Kältemittel oder sie werden extrem teuer. Die Bahn hat die Konsequenzen gezogen. Statt klassischer Pommes, die tiefgekühlt gelagert wurden, soll es Kartoffelecken aus Vakuumbeuteln geben, die auch in normalen Kühlschränken frisch bleiben. Bis 2050 sollen die Treibhausemissionen in der Europäischen Union auf Null gedrückt werden, so der ehemalige EU-Kommissionsvize Frans Timmermans. Und bei Klimaneutralität geht es um alle relevanten Schadstoffe. Die Umstellung in diesem Jahr läuft nicht nur bei der Bahn auf Hochtouren. Viele Branchen sind betroffen. Supermärkte müssen sich umstellen, wenn dort noch Kühltheken und Lager mit alten Gasen laufen. Die alten Anlagen müssen ausgetauscht werden mit alternativen Kältemitteln. Ab 2027 gibt es strenge Grenzwerte auch für Wärmepumpen. Als zukunftssicher gelten Geräte mit dem Kältemittel Propan. Der aktuelle Stand der Umrüstung lässt sich nur schätzen. Es gibt aber einige Zahlen der Verbände und des Bundesumweltministeriums. Die allermeisten neuen oder modernisierten großen Supermärkte und Discounter hätten inzwischen nachgerüstet. Bei kleineren Geschäften und Metzgereien soll die Umrüstungsrate aber noch nicht so gut ausfallen. Viele Händler befürchten Umsatzverluste durch den Umbau und nutzen recycelte Altkältemittel als Übergangslösung. Aber auch diese Option läuft bald aus. Bisher wurden schon viele Milliarden Euro investiert. Die Kosten pro Filiale werden auf bis zu 300.000 Euro geschätzt. Vor allem dort, wo auch die Truhen und Regale ausgetauscht werden müssen. Im Bordbistro der Bahn geht es nicht so aufwendig zu. Trotzdem, neue Tiefkühlgeräte gibt es nicht mehr. Und auch der Wunsch nach Eiswürfeln an heißen Tagen wird wahrscheinlich unerfüllt bleiben.
5: Viele Schulkinder.

0: Kinder auf dem Land fahren täglich mit dem Bus. Manche Kinder steigen außerhalb von Ortschaften aus, direkt neben Straßen mit Tempo 100. Die Haltestellen, die gelten von Behördenseite offiziell als sicher. Viele Eltern sehen das aber anders. Wie gefährlich sind jetzt Schulbus-Haltestellen auf dem Land? Nadine Zibo hat sich das mal in Bayern angeguckt.
1: Roman und Christine Plansky stehen an einer Staatsstraße. Ein Auto nach dem anderen rauscht an ihnen vorbei. Erlaubt ist hier Tempo 100.
2: Eigentlich ist es morgens noch viel schlimmer, weil die Leute alle ganz schnell in die Arbeit wollen. Also auch zum Teil auch heftig überholen, also wirklich auch ohne das, was sehen.
1: Und genau an dieser Straße ist auch die Bushaltestelle ihrer beiden neunjährigen Kinder, Marlene und Jonas.
2: Ja, ich kann sie nicht alleine lassen. Ich traue sie ihnen einfach nicht zu, leider, weil die spielen. Sie schalten den Kopf aus und dann kommen sie halt vielleicht auch ein bisschen auf die Straße und dann geht's halt leider dann vielleicht auch schnell.
1: Nach der Schule hält der Bus auf der gegenüberliegenden Seite. Die Kinder müssen also die Straße überqueren.
2: Also ich gehe ja jeden Tag mit runter an die Bushaltestelle, bin jeden Tag dabei. Ich bin 10 Minuten, 15 Minuten, bevor das dann der Bus wieder kommt, bin ich schon da, damit ich hundertprozentig da bin.
1: Für die Eltern ist die Stelle zu gefährlich, deshalb fordert Vater Roman Veränderung. Er stellt mehrere Anträge auf Geschwindigkeitsbegrenzung beim Landratsamt Rottal-Inn, der zuständigen Behörde. Die Haltestelle wird daraufhin geprüft, gemeinsam mit Polizei und Bauamt. Entscheidend sind unter anderem Sicht-, Verkehr- oder Unfallzahlen. Roland Fuchs von der zuständigen Verkehrsbehörde bewertet die Haltestelle so.
3: Es waren ein paar Unfälle, hauptsächlich Auffahrunfälle. Wir haben dann als Maßnahme festgelegt, dass wir einseitig eine durchgehende Mittellinie markieren. Ansonsten ist es eine vergleichbare Stelle wie hunderte andere auch.
1: Je nach Straßenform entscheidet das Landratsamt oder die Gemeinde. Jede Haltestelle wird einzeln betrachtet und genau dabei entsteht oft der Konflikt. Viele Eltern sehen die Gefahr im Alltag, Behörden fordern Belege. Das bayerische Innenministerium liefert den Rahmen für Verkehrssicherheit in Bayern. Auf BR-Anfrage betont es, Schulwegssicherheit sei ein Schwerpunkt. Eine pauschale Absenkung der Geschwindigkeit auf Landstraßen sei aber nicht die Lösung. Vor Ort bleibt es bei Einzelfallprüfungen. Im Landkreis Rottal-Inn muss sich Roland Fuchs um mehr als 1400 solcher Einzelfälle kümmern.
3: Wir sind auch dankbar, wenn wir Hinweise aus der Bevölkerung kriegen, wo eine Gefahrstelle ist.
1: Wie wichtig solche Hinweise sind, zeigen die Unfallzahlen. In Bayern gab es im vergangenen Jahr 66 Unfälle mit Kindern im Umfeld von Bushaltestellen. Einer endete tödlich. Familie Plansky hofft weiter, dass sich an ihrer Haltestelle etwas ändert. Bis dahin bleibt ihnen nur eine Lösung. Die Eltern sichern den Schulweg selbst jeden Tag.
0: In Berlin ist der Tag der deutschen Industrie gestartet. Die wichtigste industriepolitische Veranstaltung des Landes. Da beraten Vertreter aus Wirtschaft, Wissenschaft und Politik über die Zukunft des Industriestandortes Deutschland. Und um den Standort ist es wegen hoher Kosten, viel Bürokratie und starker Konkurrenz gerade nicht so gut bestellt. Aus Berlin, Jörn Kästen.
4: Die schlechte Nachricht gab es gleich zu Beginn. Nur noch 0,4% Wirtschaftswachstum prognostiziert der Bundesverband der deutschen Industrie in diesem Jahr, statt 1% zu Jahresbeginn. Bei der Industrieproduktion sieht es noch schlechter aus. Ein Rückgang von 2,8% im ersten Quartal gegenüber dem Vorjahr. Die deutsche Industrie schrumpft. Damit einhergehend Arbeitsplatzabbau, Insolvenzen und Investitionsentscheidungen zugunsten anderer Standorte. Bei einem Wachstum von unter 0,5% werde sich der Abbau ungebremst fortsetzen, warnte BDI-Präsident Peter Leibinger. Die Lage der Industrie sei kritisch, aber nicht hoffnungslos. Das Fundament sei intakt mit Weltklasseunternehmen, einem starken Mittelstand und gut ausgebildeten Fachkräften. Was fehle, sei die politische Richtung, um einen Weg aus der Krise zu finden. 2026 müsse ein Jahr des Aufbruchs werden, mit schnelleren Genehmigungen, weniger Bürokratie und bezahlbarer Energie. Eine deutliche Botschaft an Bundeskanzler Merz, der morgen beim Tag der Industrie erwartet wird.

0: Die Zeit, es ist 22 Uhr und 45.
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0: Wie erfolgreich laufen die Friedensgespräche zwischen den USA und dem Iran? Da hört man von unterschiedlichen Seiten unterschiedliche Zwischenschritte. Die USA haben zwar die Sanktionen auf iranisches Öl gelockert, aber immer noch herrscht auf der Straße von Hormus Stillstand. Patricia Werner berichtet aus Genf über den letzten

0: Stand der Gespräche.
1: US-Vizepräsident Vance hat sich erstmals zu den Verhandlungen mit dem Iran geäußert. Vor seiner Abreise aus der Schweiz sagte er, die Gespräche seien gut vorangekommen. Es gebe noch viel zu tun, aber die USA seien sehr engagiert.
2: Wir haben eine sehr gute Grundlage für eine erfolgreiche endgültige Einigung geschaffen. Die endgültige Einigung ist das Haus. Wir haben das Fundament gelegt, auch wenn wir das Haus noch nicht gebaut haben. Ich halte es für wichtig, dass wir alle würdigen, wie viel wir bereits erreicht haben.
1: Mehrere Aspekte seien ihm dabei wichtig. Es müsse ein Weg gefunden werden, die Straße von Hormuz offen zu halten. Zudem sei ein wichtiges Ziel, die Gefechte zwischen Israel und der Hisbollah-Miliz dauerhaft zu beenden. Es werde viel Arbeit erfordern, bis die territoriale Integrität und Souveränität des Libanon sowie die Sicherheit Israels wirklich erreicht seien. Anschließend hob der US-Vizepräsident besonders hervor, dass Teheran zugestimmt habe, wieder Inspektoren der Internationalen Atomenergiebehörde in den Iran zu lassen. Das sei der erste Schritt zur dauerhaften Denuklearisierung oder dauerhaften Beendigung eines Atomwaffenprogramms im Iran. Dies ist aber weder von der IAEA noch vom Iran bestätigt worden. Der Sprecher des iranischen Außenministers, Araghchi, kommentierte die Gespräche auf der Plattform X lediglich mit diesen Worten. Die Grundlage der Vereinbarung sei das Prinzip Verpflichtung gegen Verpflichtung. Und die Islamische Republik Iran werde die Umsetzung der Verpflichtungen der Gegenseite genau überwachen. Sie werde alle ihre Hebel nutzen, dass diese eingehalten würden. Die zuständigen Vertreter der USA und des Iran sollen nun bei Arbeitsgesprächen in den kommenden Wochen Wege finden, um ein endgültiges Abkommen zum Ende des Irankriegs umzusetzen.
0: Ein dauerhaftes Friedensabkommen zwischen den USA und dem Iran scheint in greifbarer Nähe. Oder lässt Israel die diplomatische Annäherung auf den letzten Metern platzen? Das könnte passieren, denn die israelische Regierung, in der rechtsextreme Minister den Ton mit angeben, beharrt darauf, militärisch im Libanon so vorzugehen, wie sie es will. Und Iran will genau das mit einem Abkommen verhindern. Also wie groß ist die Bereitschaft, Israels einzulenken? Dazu aus Tel Aviv Jan-Christoph Kitzler.
3: Ob die Verhandlungen zwischen den USA und dem Iran ein Erfolg werden, ob es am Ende, um es mit Donald Trump zu sagen, einen Deal gibt, hängt von der Lage im Libanon ab. Das hatte das iranische Verhandlungsteam in der Schweiz deutlich gemacht und die Gespräche fast zum Scheitern gebracht. Für Israel zum Teil eine rechtsextreme Regierung ist das keine einfache Situation, denn Truppen sind in den Süden des Libanon einmarschiert, haben dort hunderttausende Menschen vertrieben, Ortschaften zerstört und immer wieder Ziele bombardiert. Und doch hören die Angriffe der Terrormiliz Hisbollah nicht auf. 36 israelische Soldaten wurden getötet, seit die Kämpfe im März wieder begonnen haben. Das libanesische Gesundheitsministerium spricht im gleichen Zeitraum von mehr als 4.100 Toten auf libanesischer Seite. Das Problem, Donald Trump braucht Ruhe im Libanon für seine Verhandlungen und Israels Regierung will Stärke zeigen. Von dort kommen radikale Töne. Israels Minister für nationale Sicherheit Itamar Ben-Gvir hatte am Freitag auf der Plattform X geschrieben, der gesamte Libanon müsse so wörtlich in Flammen aufgehen und für jede Träne einer israelischen Mutter müssten tausende libanesische Mütter weinen. Heute Morgen klang Ben-Gvir im israelischen Radio so. Wir müssen Trump umarmen, ihm Danke sagen, aber auch, Mr. President, bei allem Respekt, das ist unsere Angelegenheit, das gehört uns. Wir können keiner Feuerpause im Libanon zustimmen, wir können keiner Einschränkung unseres militärischen Handelns im Libanon zustimmen. Verteidigungsminister Israel Katz und Premier Benjamin Netanyahu hatten klargestellt, dass sich Israels Armee nicht aus der sogenannten Sicherheitszone im Südlibanon zurückziehen werde. Benjamin Netanyahu erklärte bei einer Veranstaltung in Jerusalem:
4: We change Israel's security doctrine.
3: Wir haben Israels Sicherheitsdoktrin verändert. Wir ergreifen die Initiative. Wir greifen an, wir überraschen und wir greifen jene Feinde an, die unsere Vernichtung, die uns töten wollen. Wir greifen sie an, bevor sie dazu die Gelegenheit haben. Wer Hebräisch kann, kennt den Spruch, töte sie zuerst. Das klingt nicht nach Deeskalation. Dani Danon, der Israel als Botschafter bei den Vereinten Nationen vertritt, mit seinen Forderungen. Hisbollah darf nicht dorthin zurück, wo sie vorher war. Jeden Tag decken wir noch mehr von ihren Plänen auf, was an Waffen in die Region gekommen ist, entgegen Entscheidungen des UN-Sicherheitsrats und entgegen Abkommen, die in der Vergangenheit unterschrieben wurden mit verschiedenen Partnern. Daher ist für uns die Realität vor Ort wichtiger als jedes Treffen oder jeder internationale Mechanismus. Nicht nur in der israelischen Regierung, auch in der Bevölkerung herrscht große Verunsicherung mit Blick auf die USA. Einerseits weiß man darum, wie isoliert Israel international ist und wie wichtig die USA als mit Abstand wichtigster strategischer Partner. Israel ist nicht nur militärisch von den USA abhängig. Doch wie viel ist diese Partnerschaft noch wert, da die Stimmung offenbar nicht nur beim US-Präsidenten, sondern auch in großen Teilen der US-Bevölkerung gekippt ist? Yossi Schein, Professor an der Tel Aviv University, im Sender Reshet Bet. Das Standing von Israel, der zionistische Ethos, der Ethos von Israel als demokratisches Land und als Seniorpartner der USA, nicht nur strategisch, sondern auch in den Werten, all das ist so gut wie weg, bei Demokraten und Republikanern. Gute Beziehungen zu den USA sind für Israel auch eine Frage der Sicherheit. Und gleichzeitig muss Benjamin Netanyahus Regierung vor der Parlamentswahl im Herbst Stärke zeigen. Vermutlich wird sie in den nächsten Tagen und Wochen die Grenzen im Libanon austesten, möglicherweise provoziert von der Hisbollah.
0: Er ist der wohl berühmteste Notenbanker der Welt gewesen, Alan Greenspan. Er ist jetzt im Alter von 100 Jahren gestorben. Fast zwei Jahrzehnte lang, von 1987 bis 2006 nämlich, hat Greenspan an der Spitze der US-Notenbank Fed gestanden. In der Zeit hat die US-Wirtschaft eine ihrer längsten Aufschwungphasen erlebt. Ein Nachruf von Martin Gansemeyer.
5: Stets die politische Unabhängigkeit der Notenbank verteidigt zu haben, gilt als wichtigste Errungenschaft der langen Amtszeit Greenspans. Schmerzlich zu spüren bekam dies Anfang der 90er Jahre der damalige US-Präsident George Bush Senior. Bushs Drängen auf niedrigere Leitzinsen ignorierte Greenspan, um eine drohende Inflation zu verhindern, erklärte Greenspan-Biograf Sebastian Mallaby in einem CBS-Interview.
6: Fed Independence in the United States.
5: Greenspan hat die Unabhängigkeit der Fed geschaffen. Er machte Bush klar, wenn das Weiße Haus ihm auf die Nase haut, dann würde er doppelt zurückschlagen.
6: Greenspan would punch back twice.
5: Greenspan gelang, was damals wenige für möglich hielten, eine weiche Landung der US-Wirtschaft ohne Rezession. Vielen Amerikanern galt der Notenbankchef fortan als Magier der Märkte. Ihm und nicht dem damaligen US-Präsidenten Bill Clinton sei zu verdanken, dass die 90er Jahre zu einem Jahrzehnt des kontinuierlichen Wachstums wurden. Wenn sich Greenspan zur Wirtschaftslage äußerte, meist nuschelnd und in schwer verständlichem Greenspeak, dann hingen weltweit Wirtschaftsexperten an seinen Lippen. Einige Greenspan-Deuter glaubten sogar, am Gewicht seiner Aktentasche erkennen zu können, ob eine Leitzinssenkung bevorstand. Die Wahrheit war viel einfacher, verriet Greenspan 2019 in einem Bloomberg-Interview. Der Umfang meiner Aktentasche hing davon ab, ob mir meine Frau Lunch gemacht hatte oder nicht, so Greenspan damals. Seine Frau ist die bekannte Fernsehjournalistin Andrea Mitchell, mit der er viele Jahre eine feste Größe im gesellschaftlichen Leben der US-Hauptstadt war. Geboren wurde Alan Greenspan in Washington Heights im Norden von Manhattan, wo damals viele jüdische Einwandererfamilien lebten. Schon in der Schule zeigte er eine ungewöhnliche Begabung für Mathematik und Musik. Zunächst studierte er an der berühmten Juilliard School of Music. Dann stieg er um auf Volkswirtschaft. Seine Fähigkeit, riesige Zahlenkolonnen so auszuwerten, dass er zutreffende Einschätzungen über die Konjunktur geben konnte, machte ihn schnell zu einem wohlhabenden Wirtschaftsberater. Lange Zeit stand Greenspan den Republikanern nahe. Er glaubte an die Selbstheilungskräfte des Marktes und lehnte zu viel staatliche Regulierung ab. Das wurde ihm am Ende seiner Karriere zum Verhängnis. Greenspan war sich der Gefahren durch Blasenbildung an der Börse bewusst, sagt Buchautor Sebastian Mallaby. Aber anders als in seinem entschlossenen Kampf gegen Inflationsgefahren wollte Greenspan nichts tun, um frühzeitig etwas Luft aus der Blase zu lassen.
6: To prick a bubble.
5: Hätte er die Blase zum Platzen gebracht, hätte er sich gegen die öffentliche Meinung stellen müssen. Er hätte sagen müssen, eure Aktienfonds zur Altersvorsorge sind überbewertet. Aber er galt als Maestro und dieses Image wollte er nicht riskieren.
6: He was the maestro. And he didn't want to spoil that.
5: Zwei Jahre nach Greenspans Rücktritt als Notenbankchef brach das Kartenhaus zusammen. Es kam zur weltweiten Finanzkrise. Der Maestro Greenspan war plötzlich der Sündenbock. Fortan trat Greenspan bescheidener auf. In einem Fernsehinterview gestand er 2013, Wirtschaftswissenschaft sei eigentlich eine ungenaue Wissenschaft.
7: Kultur.
0: Einer der bekanntesten Gegenwartsautoren Polens hat ein neues Buch veröffentlicht. Szczepan Twardoch heißt er, 46 Jahre alt. Sein neuester Roman heißt Sehnsucht. Worum es da geht, dazu Peter Helling.
8: Der Mann hat ein Problem. Erwin Piontek ist Rentner und er hat den Sinn im Leben verloren. Seine Sehnsucht treibt ihn aufs Schiff. Er will die Welt umsegeln. Also bricht der ehemalige Bergmann eines Tages auf. verlässt seine Frau, kauft sich ein Segelboot und sticht in See. Besser, er sticht in den Stausee.
7: Aufs Meer wollte Erwin ja gar nicht. Daran dachte er jetzt. Er nahm die Turnschuhe aus dem Segelsack, weil er das Deck nicht mit den harten Sohlen seiner Alltagsschuhe beschmutzen wollte. Die raue, rutschfeste Farbe blätterte hier und da schon ab. Dann ging er auf sein Boot, sein Schiff, die letzte Hoffnung auf Leben, auf den Funken.
8: Monatelang segelt er auf dem kleinen schlesischen Stausee von Rybnik im Kreis, um auf genauso viele Seemeilen zu kommen, die es bräuchte, die Erdkugel zu umrunden. Erwin Piontek wird ein Medienstar. Seine Aktion geht viral, sein Boot wird umlagert.
7: Er verjagte die Wilden, stieß sie mit seinem Paddel weg, wenn sie zu nahe kamen, und sie filmten das unbeirrt und freudig, weil sie in Gedanken schon ausrechneten, wie viel Klicks ihnen das einbringen würde. Und das waren viele.
8: Das Besondere an dem Roman von Stepan Twardoch, er schreibt sich als Autor mit in seine Geschichte hinein. Er steht am Ufer, beobachtet den skurrilen Seefahrer. Und es wirkt fast so, als würden die Kreisbewegungen Erwins eine untergründige Maschine in Gang setzen, die Zeit und Raum durcheinander wirbelt. Denn plötzlich ist derselbe Erwin im Jahr 1905 gelandet.
7: Sagen wir also, Erwin Piontek sei der gleiche Mensch, die Welt aber, die für ihn existiert, existiere anders, weil Erwin Piontek anders existiert. Sagen wir, Erwin Piontek liege auf der Erde und die Erde sei rot, aber nicht von Blut.
8: Jetzt ist er ein schlesischer Soldat im Dienst der deutschen Besatzungsmacht im damaligen Deutsch-Südwestafrika. Wir begleiten den Soldaten in seine Gefangenschaft durch Widerstandskämpfer aus dem Volk der Nama. Der blonde Schlesier sieht, wie die deutsche Kolonisation in dem Land wütet. Und noch eine dritte Zeitebene eröffnet der Autor. Die spielt in der unmittelbaren Zukunft, 2031, 3 Jahre nach den sogenannten Ereignissen von 2028, womit ein fiktiver russischer Überfall auf Polen und Mitteleuropa gemeint ist. Eine düstere, aber auch karikaturenhafte Dystopie. Erwin sieht dem aktuellen Machthaber des neu gegründeten Volksstaates Polen wie aus dem Gesicht geschnitten ähnlich und wird als Doppelgänger etabliert.
7: Sagen wir, auf diese Weise sei ich, Erwin Piontek, zum Herrscher des Volksstaates Polen geworden. Eines vom Krieg zerstörten, verarmten, gerade so funktionierenden Landes im russischen Einflussbereich.
8: Eine Politikfarce, die an Charlie Chaplins Der große Diktator erinnert. Sehnsucht ist ein Roman im Konjunktiv. Ein spekulatives Buch menschlicher Möglichkeiten. Wir sehen nicht nur dem Autor beim Spekulieren zu, sondern wie sich sein Held gegen die Manipulation seines Schöpfers zu wehren beginnt.
7: Wie kommt dieser Satz hierher? Hast du ihn geschrieben? Ich weiß, du hast sie alle geschrieben, aber das hier ist meine Geschichte, oder?
8: Der Jedermann Erwin Piontek wird zur Chiffre für die Sehnsucht nach anderen Möglichkeiten des Daseins über den Tod hinaus. Das Überlisten der Zeit wird mystisch verbrämt, wenn von gefräßigen, schwarzen Geschöpfen die Rede ist, die tief im Ozean lauern, als Kontinuum der Geschichte. Der Roman vibriert vor Elektrizität, als hätte er ein Eigenleben. Das ist seine Stärke. Leider vergisst man die Konstruktion dieses atemlosen Buchs in keiner Sekunde. Es wirkt wie eine virtuose Groteske unserer krisenhaften Zeit, in der alles gleichzeitig zu existieren scheint, Vergangenheit und Zukunft. Aber ein Roman, der berührt, der Identifikation schafft, entsteht dadurch nicht. Erwin Piontek bleibt mit all seinen Facetten ein Mann ohne Gesicht.
0: Sehnsucht, so heißt der neue Roman von Stepan Twardoch. Ist bei Rowohlt erschienen, hat gut 220 Seiten und kostet 24 €. Übersetzt aus dem Polnischen hat ihn Olaf Kühl.

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1: Um 23 Uhr mit Klaas Christoffersen. Nach der Rücktrittsankündigung des britischen Premiers Starmer hat sich ein möglicher Nachfolger in Stellung gebracht. Andy Burnham, ein parteiinterner Kritiker Starmers, hat angekündigt, bei der Wahl zum neuen Labour-Chef anzutreten. London-Korrespondentin Marika Aden mit Details zu Burnham.
2: Andy Burnham, der hat den Spitznamen König des Nordens. Er hat in Manchester, wo er Bürgermeister war, eine sehr erfolgreiche Wirtschaftspolitik gemacht. Er hat jetzt dadurch, dass er die Nachwahl am Donnerstag so klar gegen einen Reform UK-Kandidaten gewonnen hat, die Aura eines Siegers. Er ist sehr beliebt, auch im Land, nicht nur in der eigenen Partei. Und deshalb glauben viele, dass jetzt es vielleicht gar keinen weiteren internen Herausforderer bei Labour geben wird. Zwischen dem 9. und 17. Juli müsste sich da jemand melden. So oder so gilt als sehr sicher, dass der nächste Premierminister, der hier in die Downing Street einzieht, Andy Burnham heißt.
1: Die US-Regierung hat Sanktionen gegen iranische Ölprodukte vorerst ausgesetzt. Das teilte das amerikanische Finanzministerium mit. Der Schritt sei in dem Rahmenabkommen geregelt, das die USA und Iran vergangene Woche abgeschlossen hätten. Demnach sind in den kommenden 2 Monaten Importe von Öl aus dem Iran erlaubt. In diesem Zeitraum verhandeln beide Länder über ein endgültiges Friedensabkommen. In Griechenland ist ein großer Wald- und Buschbrand ausgebrochen. Das Feuer brennt in der Nähe einer Autobahn zwischen Athen und Thessaloniki. Die Straße musste deshalb laut Medienberichten gesperrt werden. Mehr als 100 Feuerwehrleute sind demnach im Einsatz, außerdem 11 Löschflugzeuge und 3 Hubschrauber. Der Brand ist bereits der 2. große Waldbrand dieses Jahr. Bei der Fußball-Weltmeisterschaft startet in diesen Minuten das Spiel Frankreich gegen Irak. Schon am Abend hat sich Argentinien gegen Österreich durchgesetzt. Aus dem ARD-WM-Team Michael Küster.
3: Lionel Messi ist bislang der Ausnahmespieler dieser Weltmeisterschaft. Beim 2:0 seiner Argentinier erzielte der 38-Jährige erneut alle Tore für den Titelverteidiger und ist jetzt mit insgesamt 18 Treffern alleiniger WM-Rekordtorschütze. Argentinien steht mit diesem Sieg vorzeitig im 16. Finale. In derselben Gruppe treffen um 5 Uhr früh Algerien und Jordanien aufeinander. Beide dürfen sich nach ihren Auftaktniederlagen keinen Ausrutscher mehr erlauben. Außerdem kann ab 2 Uhr Norwegen mit Superstar Erling Haaland die K.O.-Runde klarmachen. Voraussetzung dafür ist ein Sieg über den Senegal.
1: Das waren die Nachrichten. Das Wetter in Deutschland. In der Nacht überwiegend trocken, Tiefstwerte 22 Grad am Oberrhein bis 9 Grad in Nordfriesland. Morgen viel Sonnenschein, später im Süden kräftige Schauer und Gewitter mit Unwettergefahr. Höchstwerte 24 Grad in Neubrandenburg bis 36 Grad am Oberrhein. Am Mittwoch sonnig und trocken, im südlichen Bergland einzelne Schauer und Gewitter, 28 bis 38 Grad und auch am Donnerstag viel Sonne bei 22 bis 39 Grad. Es ist 23.03 Uhr.
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4: Die A4 Görlitz-Dresden ist zwischen Kodersdorf und Niederseifersdorf wegen Wartungsarbeiten noch bis 5 Uhr früh gesperrt. Die A8 Salzburg Richtung München ist zwischen Neunkirchen und Bergen wegen einer Nachtbaustelle bis 5 Uhr früh gesperrt. Die Umleitung führt über die U6, U8 und die U10. Die A8 Stuttgart Richtung München ist zwischen Mühlhausen und Merklingen wegen eines defekten Gefahrgut-LKW gesperrt. Dadurch Stau ab Kirchheim-Tech-Ost. A9 Halle-Leipzig Richtung Nürnberg zwischen Dittersdorf und Schleiz, 5 Kilometer Stau nach einem Unfall. Die A14 Magdeburg Richtung Halle ist zwischen Schönebeck und Kalbe wegen eines umgestürzten LKW gesperrt. Die A44 Kassel Richtung Dortmund ist zwischen Soest und Werl Süd wegen Bergungsarbeiten gesperrt. Die A71 Suhl Richtung Erfurt ist zwischen Suhl, Zellamelis und Oberhof wegen Tunnelwartungsarbeiten bis 6 Uhr gesperrt. Und noch eine Meldung für Berlin. Die A111 Charlottenburg-Dreieck-Oranienburg ist zwischen Weidmannsluster Damm und Schulzendorfer Straße in beiden Richtungen bis 5 Uhr früh wegen einer Brandschutzübung gesperrt. Ihnen eine gute und vor allem sichere Fahrt.
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4: Aus dem Studio von NDR Info in Hamburg. Mein Name ist Reza Wafer. Guten Abend. Marode Straßen. Geschlossene Freibäder und überlastete Ämter. Die Städte und Gemeinden schlagen Alarm. Mit einem bundesweiten Aktionstag warnen die Kommunen vor dem finanziellen Kollaps. Weil die Kassen leer sind, fordern sie Soforthilfe von Bund und Ländern. Wie die Lage ist, beschreibt Claudia Kalisch, die Oberbürgermeisterin in Lüneburg, die gleichzeitig auch Vizepräsidentin des Deutschen Städtetags ist, so.
5: Wir stehen mit dem Rücken an der Wand. Für 25 bundesweit haben wir 30 Milliarden Defizit in den Kommunen. Für 26 rechnen wir mit 35 Milliarden. Und die Ursache dafür sind eine Vielzahl von nicht ausreichend finanzierten Aufgaben, die wir vom Bund und Land bekommen.
4: Sagt Claudia Kalisch, Oberbürgermeisterin in Lüneburg und Vizepräsidentin des Deutschen Städtetags. Ja, und darum sehen sich die Kommunen am Limit. Genauso heißt auch der Aktionstag. Wie sehr die Kommunen am Limit sind, das schildert gleich der Bürgermeister von Lüneburg. Vorher aber der Kollege Jakob Meyer über den Aktionstag und den Warnungen der Kommunen vor einem Finanzkollaps.
6: Sinkendes Schiff, Verschiebebahnhof 5:05. Die Kommunalvertreter formulieren drastisch, um die schwierige finanzielle Lage von Deutschlands Städten, Landkreisen und Gemeinden zu veranschaulichen. Fürs laufende Jahr und die zwei kommenden Jahre rechnen die Kommunen mit Defiziten von jeweils knapp 30 Milliarden Euro. Die Rücklagen sind vielerorts vollständig aufgebraucht, beklagt der Präsident des Deutschen Landkreistages Achim Brötel. Die Zinsausgaben gingen steil nach oben.
7: Wir dürfen uns nicht an schlechte Zahlen gewöhnen. Wenn Gebäude und Straßen anfangen zu bröckeln, dann bröckelt auch das Vertrauen der Menschen in die Handlungsfähigkeit des Staates.
6: Denn die spüren die Finanznot vielerorts längst, weil Schulen und Kitas nicht modernisiert, Straßen nicht repariert werden, weil Schwimmbäder und Bibliotheken geschlossen werden müssen und sich Kommunen die Obdachlosenhilfe oder die Sportförderung nicht mehr leisten und den Nahverkehr nicht länger bezahlen können. Leipzig musste den Neubau der Musikschule streichen, sagt Oberbürgermeister Burkhard Jung, gleichzeitig Städtetagspräsident.
8: Wir müssen strukturell dieses Land anders aufstellen, indem die kommunale Ebene behandelt wird als gleichberechtigter Partner auf Augenhöhe für staatliche Leistung. Und das passiert nicht.
6: Jung beklagt, dass nach dem Willen von Bund und Ländern die Kommunen einspringen müssten, wenn für staatliche Leistungen nicht genügend Geld da ist. Er nannte es nicht hinnehmbar, dass beispielsweise die Sozialämter einen Großteil der Pflege finanzierten. Die geplante Pflegereform bringe für die Kommunen keine Entlastung, sondern 1 Milliarde Euro mehr Kosten. Städte, Landkreise und Gemeinden warnen außerdem vor Mehrbelastungen durch die anstehende Krankenhausreform und die Reform der gesetzlichen Krankenversicherung. Sie fordern, die Kommunalfinanzen sofort wirksam zu stabilisieren und die Kosten in den Sozialversicherungen zu begrenzen, anstatt ständig neue Versprechen zu machen. Wer bestellt, solle auch bezahlen, hieß es. Stattdessen verschiebe der Bund seit vielen Jahren Lasten auf die Kommunen, erklärte Landkreistagspräsident Brötel. Renten, Kranken- und Pflegeversicherung seien durch massive versicherungsfremde Leistungen belastet worden, also durch Leistungen, die über den eigentlichen Zweck der jeweiligen Sozialversicherung hinausgehen und nicht durch Versichertenbeiträge finanziert werden. Aber die Bundespolitik, so Brötel, bringe nicht den Mut auf, das zu ändern.
7: Und jetzt wackelt dieses System. Das wird zunehmend instabiler, deswegen habe ich vorhin gesagt, Flickschusterei. Man müsste wirklich ehrlich sein und sagen, wir nehmen diese versicherungsfremden Leistungen aus diesen Versicherungssystemen raus.
6: Brötel verwies auf die Mütterrente, die betroffenen Frauen 20 Euro im Monat bringe und unter dem Strich 5 Milliarden Euro koste. Das könne sich der Staat im Moment nicht leisten. Mit einem Aktionstag Kommunen am Limit wollen Städte und Gemeinden auf ihre desolate Finanzlage aufmerksam machen. Sie ist am Donnerstag auch Thema beim Treffen von Bundeskanzler Friedrich Merz mit den Ministerpräsidentinnen und Präsidenten der Länder.
4: Ja, und das war am Abend auch schon Thema in den ARD-Tagesthemen, nämlich die Frage, ob Deutschland etwas in Gang kommt. Susanne Stichler hat in den Tagesthemen mit Peter Leibing gesprochen. Er ist Präsident des Bundesverbandes der deutschen Industrie. Und ihre Frage war genau diese, ob er das Gefühl hat, dass etwas in Gang kommt in Deutschland.
9: Ja, auf jeden Fall. Also es ist ja alles relativ in unserem Leben. Und gemessen an den letzten 12 Monaten plus ein paar ist in den letzten 2-3 Monaten doch einiges passiert. Und jetzt gerade dieser Tage, also im Grunde seit diesem Wochenende mit den Gerüchten zur Rentenreform, hat man das Gefühl, da entsteht Momentum.
10: Wir kommen gleich nochmal auf die Rentenreform. Sie fordern ja heute auch ein großes Gesamtreformpaket. Was muss denn unbedingt drin enthalten sein, damit die Industrie da auch mitgeht?
9: Also ich denke, zwei Aspekte muss man sehen. Auf der einen Seite, wenn ich sage, wir brauchen ein Gesamtpaket, meine ich damit, dass dieses Vorgehen, dass man einzelne Reformen versucht, einzeln zu diskutieren und dann jeweils Cherrypicking, also ich pick mir raus, was mir passt und versuche die anderen Dinge zu verhindern, das findet statt und das schadet. Ein Gesamtpaket würde dieses verhindern. Zweitens glaube ich, dass ein Gesamtpaket auch eine Geschichte erzählen würde über, was müssen wir in unserem Land tun, um wieder wettbewerbsfähig zu werden. Denn das ist das eigentliche Problem. Wir haben ganz entscheidend an Wettbewerbsfähigkeit verloren und deswegen leidet die Industrie, leidet die Wirtschaft und damit langfristig auch unser Land.
10: Also wenn Sie diese Geschichte dann erzählen könnten bei Ihren Industrieunternehmen, dann würden die mitgehen und auch sagen, wir setzen das jetzt auch um, wenn die Reformen kommen?
9: Ja, ich denke schon. Aber ich sage dazu, die Geschichte muss natürlich von der Politik, von der Regierung erzählt werden und da vom Bundeskanzler. Das ist eine seiner Kernaufgaben, dass

0: Tag der Industrie ein Gespräch mit der Maria Kolesnikova, der belarussischen Widerstandskämpferin, die uns erklärt hat, ich habe meinen Freiheitsbegriff in Deutschland kennengelernt. Und für diese Freiheit muss man kämpfen, die muss man sich bewusst machen, dass man sie hat. Aber wenn man sie hat, dann lohnt es sich dafür auch einen Preis zu bezahlen. Und im Grunde ist das die Geschichte, die wir erzählen könnten, für ein gutes Leben in einem guten Deutschland.
1: Ich habe es gerade schon angekündigt, kommen wir mal konkret zur Rentenreform. Da liegen ja jetzt die Eckpunkte vor. Wie schauen Sie aus der Arbeitgeberperspektive drauf? Die Sozialabgaben werden ja dann auch wohl weiter steigen, auch weil ja in die kapitalgedeckte Rente eingezahlt werden muss.
0: Ja, aber ich will jetzt genau das nicht tun und aus Arbeitgeberseite das Ding zerpflücken. Das ist ja genau der Fehler, der in der Vergangenheit auch immer passiert ist, dass einzelne Interessensgruppen sagen, guck, das gefällt mir nicht und jenes gefällt mir nicht. Ich finde, man sollte sehen, das ist ein gutes Gesamtpaket, das ist auch ein mutiges Gesamtpaket. Das enthält Zumutungen für alle Seiten, aber es enthält auch ganz wesentliche Dinge. Wie Sie haben es genannt, die kapitalgedeckte erste Säule ist ein wichtiger Schritt, den wir seit 30 Jahren mindestens vor uns herschieben. Und jetzt könnte es gelingen. Und ich wünsche unserer Regierung, dass sie das jetzt nicht aufschnürt und dieses Cherrypicking macht, sondern dass sie das Ding zusammenlässt und so durchbringt.
1: Schauen wir noch mal kurz auf die Zahlen. Sie haben heute die Konjunkturprognose des BDI für das laufende Jahr deutlich gesenkt, von 1% auf 0,4. Ja, ist der Wirtschaftsstandort weiter in freiem Fall, wie Sie es schon mal gesagt haben?
0: Das war eine drastische Formulierung, um Aufmerksamkeit zu erwecken. Aber wir sind tatsächlich in einer schweren Krise. Wir sind mit nach allen Indikatoren in der schwersten Krise der Nachkriegszeit. Wir haben seit 7 Jahren kein Wachstum mehr in diesem Land. Und das Ergebnis ist von diesen 0,4% Wachstum, die vielleicht noch kommen in diesem Jahr, dass wir weiter Arbeitsplatzabbau in der Industrie haben werden. Wir werden weiter Pleiten haben in der Industrie. Und vor allem, und das Schlimmste aus meiner Sicht, ist, dass keine Investitionen in Deutschland stattfinden. Die deutschen Unternehmen, die im Ausland gutes Geschäft haben, die investieren halt auch im Ausland, aber nicht mehr in Deutschland.
1: Ja, viele sagen ja immer wieder, Deutschland werde zum Industriemuseum, es wandern alle ab oder hören auf. Was sagen Sie denen?
0: Ich glaube nicht, dass diese Gefahr droht, dass wir ein Museum sind, sondern dass wir ein halbleerer Laden sind. Wir werden tolle Unternehmen weiterhin in Deutschland haben, die erfolgreich sind. Der Bruchlinie Erfolg und Misserfolg geht mitten durch die Industrie, mitten durch die Gesellschaft. Aber was wir nicht übersehen dürfen, ist, dass wenn dann einige wenige Firmen übrig bleiben in einem Meer der Verzweiflung, um es ein bisschen drastisch auszudrücken, dann werden wir nicht mehr das Land haben, das wir heute haben. Und diese Firmen werden langfristig dann auch nicht bleiben können.
2: Sagt Peter Leibinger, Präsident des Bundesverbands der deutschen Industrie, in den ARD-Tagesthemen.

0: Die Zeit, es ist 23 Uhr und 15.
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0: Die Katze ist wohl schon aus dem Sack. Morgen Vormittag kommen die offiziellen Vorschläge zur Zukunft der Rente. Das politische Berlin hat nämlich schon mal sich warm gestritten. Erste Leaks aus der Rentenkommission schlagen hohe Wellen. Am Nachmittag sind darum sogar Gewerkschaften und Arbeitgeber zu einem Blitztreffen beim Kanzleramtschef angetreten. Der Countdown läuft also, bis alle Einzelheiten bekannt gegeben werden.
2: Die Uhr tickt langsam runter. Am Dienstag um 9 Uhr übergeben die 13 Mitglieder der Rentenkommission im Kanzleramt ihre Vorschläge an Friedrich Merz und Sozialministerin Bärbel Baas. Der Abschluss einer monatelangen Arbeit außerhalb des Rampenlichts. Aber obwohl die Uhr noch tickt, kursiert bereits seit Tagen eine Liste mit 33 Empfehlungen durch das Regierungsviertel und die Medien.
3: Ich habe den Bericht selbst auch noch nicht gesehen,
2: sagt Tim Klüss.

0: Dorf, der Generalsekretär der SPD.
1: Natürlich haben wir jetzt wahrgenommen, welche Forderungen dort auch schon in die Öffentlichkeit getragen worden sind.
0: Beispielsweise das Ende für die abschlagsfreie Rente mit 63. Deren Abschaffung könnte die Rentenkasse jährlich um rund 10 Milliarden Euro entlasten, so hat es das Deutsche Institut für Wirtschaftsforschung, DIW, berechnet. Ebenfalls auf der Liste eine stufenweise moderate Erhöhung des Renteneintrittsalters, gekoppelt an die Lebenserwartung. Und eine neue Kapitalrente, finanziert durch zusätzliche Beiträge der Arbeitnehmer und Arbeitgeber. Geld, das am Kapitalmarkt angelegt wird. Eine Empfehlung erfreut SPD-Generalsekretär Klößendorf besonders. Eine Erwerbstätigenversicherung, in die alle einzahlen.
1: Und so wie ich wahrnehme, hat die Rentenkommission dort auch ein deutliches Statement zu verfasst. Das betrifft dann selbstständige Politikerinnen und Politiker, aber auch neue Beamtinnen und Beamte. Und ich glaube, dass für uns auch gerade ein Schwerpunkt in den nächsten Wochen dann darauf liegen muss.
0: Grünen-Parteichef Felix Banatschak ist nicht begeistert, dass die Empfehlungen vorzeitig durchgesickert sind.
2: Ich finde das nur in Teilen verantwortungsbewusst.
0: Schließlich sei die Rente für die Menschen ein sensibles Thema.
2: Das Wichtigste, was die Bundesregierung und was die Koalitionsfraktionen deswegen in dieser Woche liefern müssen, und das ist meine zentrale Erwartung, ist Klarheit und Orientierung, was aus diesen Vorschlägen der Regierungskommission, der Rentenkommission jetzt eigentlich wird.
0: Die AfD spricht davon, die Vorschläge der Rentenkommission würden zum Teil ihre Handschrift tragen. Das sei kein Zufall. Die Linke im Bundes bezeichnet die Empfehlungen als massives Kürzungsprogramm, das vor allem Menschen mit niedrigen Einkommen hart treffen werde. Kritik kommt auch vom Sozialverband Deutschland. Er hält vor allem den Einstieg in eine Kapitaldeckung für bedenklich. Vorsichtiges Lob kommt dagegen von Caritas-Präsidentin Eva-Maria Welskop-Deffer. Für sie stimmt die Zielrichtung, während sich Arbeitgeberpräsident Rainer Dulger mehr Ambition hätte vorstellen können. Lars Klingbeil, der Vizekanzler von der SPD, konnte nach eigenen Angaben erst einen Teil des Berichtes lesen.
3: Und ich sage Ihnen auch, das ist schon mal für mich ein Wert an sich, wenn 13 Menschen aus unterschiedlichen Richtungen, auch Politikerinnen und Politiker aus unterschiedlichen Ecken, und die bilden die ganze Spannbreite dieser Koalition ab, wenn die zu gemeinsamen Vorschlägen kommen. Das ist in Zeiten wie diesen ein Wert an sich.
0: Und deswegen habe er hohen Respekt vor der Arbeit, die dort geleistet wurde, betonte Klingbeil.
4: Morgen werden die Vorschläge zur Zukunft der Rente vorgestellt. Dagmar Pepping war das. Die große Hitze im Moment, die lockt viele von uns ans Wasser. Gern auch in Elbe, Rhein oder Isar. Aber das Baden in Flüssen kann lebensgefährlich sein. Am vergangenen Wochenende endete der Ausflug an den Rhein bei Biblis in Südhessen für drei Männer tödlich. Ein erfahrener 50-jähriger Schwimmer kam nicht zurück, zwei junge Nichtschwimmer gingen sofort nach dem Sprung unter. Welche unsichtbaren Gefahren unter der Wasseroberfläche lauern, hat mein Kollege Oliver Glab mit Michael Hommann besprochen. Er ist Präsident der DLRG in Hessen.
5: Die Gefahren sind insbesondere eine schnelle Strömung. Die haben wir im Rhein. Und der Rhein ist natürlich eine Bundeswasserstraße. Das ist so vergleichbar mit einer Bundesautobahn. Das heißt, auf der einen Seite haben wir eine schnelle fließende Wassermenge, die dort unterwegs ist. Auf der anderen Seite große Schiffe. Und die Schiffe machen dann nochmal eine Bewegung ins Wasser, die für viele nicht abschätzbar ist.
6: Und was die Strömungen angeht, auch wer gut schwimmen kann, hat keine Chance, gegen eine Strömung anzukommen?
5: Nein, da haben Sie wirklich keine Chance. Es ist keine normale Strömung, die einfach so immer geradeaus fließt, sondern durch die Einbauten ins Wasser, durch Buhnen, durch kleine Wehre, haben Sie eine Verwirbelung unter Wasser, und die haben teilweise einen Sog, der geht tatsächlich senkrecht nach unten, und Sie werden dann so 3-4 Meter nach unten gezogen, und dort wieder rauszukommen, braucht es wirklich Übung, und die haben die wenigsten.
6: Welchen Eindruck haben Sie? Überschätzen sich viele Menschen womöglich, was ihre Schwimmfähigkeiten angeht? Trauen sie sich mehr zu, als sie können?
5: Das ist insbesondere zum Beginn der Badesaison immer ein Thema, dass Menschen sich überschätzen. Zum Ende der Badesaison, Richtung August, September, wird das dann besser. Die wenigsten üben und trainieren das Schwimmen. Das ist anders wie bei Skikursen oder beim Fahrradfahren. Und das macht die große Gefahr aus. Überschätzung, Leichtsinn, vielleicht der eine oder andere alkoholische Genuss, der im Vorfeld dann dazugekommen ist. Und man will es Freunden und Bekannten zeigen. Und jetzt ganz dramatisch der Vorfall in Biblis mit zwei Nichtschwimmern, die in den Rhein gegangen sind. In Summe sind das die großen Gefahrpunkte.
6: Die meisten Menschen, die bei Badeunfällen ums Leben kommen, sind Männer. Ist das Zufall oder hat das einen besonderen Grund?
5: Das ist das, was ich eben schon sagte. Da ist dann auch ein bisschen Leichtsinn dabei, ein vielleicht nicht zurückstecken wollen, dass man nicht so gut schwimmen kann. Und das erleben wir leider jedes Jahr wieder. Und das ist dann der Punkt, wo unsere ehrenamtlichen Kräfte dann ja quasi in ihrer Freizeit Menschen suchen müssen.
6: Gerade bei Extremtemperaturen ist ja allein schon der Sprung ins Wasser eine Herausforderung für den Körper. Was kann da passieren?
5: Da passieren viele Dinge im Körper gleichzeitig. Die Haut will weniger stark durchblutet werden. Im zweiten Punkt, und das ist der dramatische, rufen die Muskeln im Grunde genommen nach vermehrtem Blut. Das heißt, auf der einen Seite bekommt das Herz den Impuls, schneller zu schlagen und gleichzeitig weniger zu schlagen. Und das bringt das Herz dann im wahrsten Sinne des Wortes aus dem Takt.
6: Gerade am Rhein gibt es jedes Jahr Badeunfälle, bei denen Menschen zu Tode kommen. Deshalb haben schon mehrere Städte am Rhein entlang, wie zum Beispiel Düsseldorf, Köln oder Neuss, das Schwimmen im Fluss verboten. Wäre das aus Ihrer Sicht auch eine Maßnahme für Hessen?
5: Wir könnten das probieren. Die Kollegen in Nordrhein und Westfalen, die sind dort teilweise erfolgreich, aber auch dort gab es am vergangenen Wochenende trotz der ausgesprochenen Badeverbote wieder Badeunfälle.
4: Sagt Michael Hohmann, Präsident der DLRG in Hessen. Wer in Deutschland neue Radwege bauen will, der braucht vor allem eins: Geduld für die Bürokratie. Bundesweit verzögern viele behördliche Prüfungen immer wieder wichtige Bauprojekte. Darunter auch strenge Artenschutzprüfungen. Auf der Insel Rügen gehen die Planer beim Radwegeausbau jetzt einen völlig neuen Weg. Um teure Verzögerungen zu vermeiden, schicken sie einen Hund auf die Trasse. Der Spürhund soll geschützte Arten aufspüren. Lars Engelbrecht ist dabei gewesen.
7: Unterwegs mit Artenspürhund Albert. Er ist zwischen Karow und Prora auf Rügen unterwegs. Hier ist der Bau des nächsten Abschnitts für einen Fahrradweg geplant. Entlang der Landesstraße 293. Dort, in einem für sie günstigen Unterholz, soll es aber auch die streng geschützte seltene Haselmaus geben. Ob das wirklich so ist, soll Dackel Albert klären, so Nadja Valenta, Umweltschutzbeauftragte des Straßenbauamtes in Stralsund.
8: Hier wissen wir aus jüngeren Funden, dass die Haselmaus hier vorkommen kann und wollten das eben überprüfen lassen, weil wenn sie vorkommt, hat das Konsequenzen für die weitere Planung, für die Genehmigungsplanung, für die Maßnahmen, die wir vor Ort dann ergreifen müssen.
9: Wollen wir mal gucken, was wir hier haben?
7: Der bestellte Sachverständige Danny Bola aus Triebsees gibt seinem Hund den Zielgeruch vor die Nase.
9: Und los.
7: Haselmausfell.
9: Genau, wenn der Hund jetzt was riecht, dann setzt er sich hin.
7: Danny Bola lässt seinen Albert nicht aus den Augen. An der 25 Meter langen orangenen Leine läuft der vierjährige Dackel vorne weg. Bola trägt Warnweste und hat Warnschilder aufgestellt. Der Straßenlärm macht Albert nichts aus.
9: Wir haben jetzt hier einmal 12.000 Quadratmeter und diese kleine Fläche von eben 3.000 Quadratmeter. Wobei das hier die interessanteste für die UNB und für das Straßenbauamt ist. Und Albert ist in der Lage, den Geruch zu suchen, den ich ihm vorhalte. Das können 500.000 verschiedene Gerüche
7: nicht
9: sein.
7: Nicht weit weg von der Straße, an einem umgekippten Baumstamm, setzt sich Albert plötzlich hin.
10: Hier ist was? Das ist ja klasse. Das ist ja klasse. Ganz toll.
9: Oder auch nicht. Für den Radweg.
7: Nadja Valenta vom zuständigen Straßenbauamt wird diesen Fund in die Planung des Radweges einbeziehen. Was das konkret für die Haselmaus bedeutet, ob sie möglicherweise umgesiedelt werden muss, ist noch offen.
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4: Und da gucken wir jetzt mal nach Philadelphia. Da wird gespielt. Es sah lange so aus, als wird da nicht gespielt. Moritz Kühn, oder?
12: Ja, vor der Partie zwischen Frankreich und dem Irak wurde vor heftigen Gewittern im Umfeld des Stadions gewarnt. Eine Verzögerung des Anpfiffs schien möglich, aber der Ball rollt seit 23 Uhr deutscher Zeit, also seit rund 25 Minuten. Frankreich, mit einem 3:1-Sieg gegen Senegal in die WM gestartet, will heute nachlegen. Und es sieht auch gut aus für die Franzosen, denn sie führen mit 1:0. Martina Knief bringt uns auf den aktuellen Stand.
13: Der Irak liegt also zurück und wir gucken jetzt nochmal auf das Spiel hier mit den Franzosen. 1:0 führt Frankreich also durch den Treffer von Kylian Mbappé aus der 14. Spielminute. Das ist sein 15. Tor bei einer Fußball-Weltmeisterschaft, sein 100. Länderspiel in der Summe. Und die Franzosen, da hier gerade Trinkpause in Philadelphia ist, führen verdient gegen das Team aus dem Irak, das zum zweiten Mal bei einer Fußball-Weltmeisterschaft dabei ist. Jetzt schon das erste Mal wechselt Ayem Hussein, der Kapitän, muss raus. Dafür kommt dann der Spieler Al-Alahamid rein. Das ist natürlich auch nochmal eine Schwächung. Der Kapitän verletzt vom Platz. Frankreich führt gegen den Irak mit 1:0.
12: Soweit Martina Knief, die die Partie zwischen Frankreich und dem Irak beobachtet. Sie können die Partie auch live im Ersten sehen oder in voller Länge auf sportschau.de hören. Der neue WM-Rekordtorschütze heißt Lionel Messi. Der Argentinier hat den Deutschen Miroslav Klose überholt und als erster überhaupt sein 17. und 18. WM-Tor erzielt. Und zwar beim 2:0-Sieg gegen Österreich. Wahnsinn. Argentinien ist damit vorzeitig in der K.O.-Phase dabei. Die Österreicher, trainiert von Ralf Rangnick, müssen dagegen zittern.
14: Das eine zweite Tor war mit Sicherheit eins zu viel. Da waren wir schon auch ein bisschen selber dran beteiligt in der Entstehung des Tores. Ansonsten war das ein richtig guter Auftritt, ein mutiger Auftritt mit viel Power, mit viel Engagement. Und auch taktisch hat die Mannschaft das über weite Strecken richtig gut gemacht. Hatten die Großchance durch Patrick Wimmer kurz vor Schluss mit dem Kopfball, den Ausgleich zu machen. Aber ich sag mal so, mit einem 1:0 hätte ich mich noch leichter getan und hätte ich besser leben können. Dieses zweite Tor war schon sehr ärgerlich.
12: Die Österreicher spielen am kommenden Sonntag zum Gruppenabschluss um 4 Uhr am frühen Morgen deutscher Zeit gegen Algerien. Bei dieser WM nicht mehr auf dem Platz stehen wird der deutsche Nationalspieler Nico Schlotterbeck. Der Innenverteidiger hatte sich beim 2:1-Erfolg gegen die Elfenbeinküste verletzt. Jetzt gab es die bittere Diagnose Bänderriss im linken Sprunggelenk. Das bedeutet WM aus für ihn. Tim Brockmeier mit den Reaktionen.
15: Es hat uns schockiert, weil Schlotti ein brutal wichtiger Spieler für uns ist. Die Aussage von Nadim Amiri lässt keine zwei Meinungen zu. Das WM-Aus von Nico Schlotterbeck trifft das DFB-Team emotional, aber auch sportlich. Der einzige Linksfuß-Innenverteidiger in der Mannschaft muss ersetzt werden. Der deutsche Spielaufbau wird ab sofort ein anderer sein. Jonathan Tah und Antonio Rüdiger wohl die beiden, die die deutsche Abwehr jetzt bilden werden. Amiri aber will nicht nur Trübsal blasen, es ist irgendwie auch Motivation, sagt er. Wir werden jetzt für ihn spielen und für ihn versuchen, so weit wie möglich zu kommen. Mit Blick auf das anstehende Spiel gegen Ecuador gibt es aus Amiris Sicht auch keine zwei Meinungen. Auch wenn es sportlich um nichts mehr geht, Deutschland ist in jedem Fall Gruppensieger, sagt er, wir gehen das Spiel an, als würde es um alles gehen. Wir wollen gewinnen und im Flow bleiben.
12: Am Donnerstag um 22 Uhr deutscher Zeit ist Anpfiff. Das DFB-Team ist schon als Gruppensieger für das 16. Finale qualifiziert. 8 WM-Spiele für Argentinien hat Martin De Michelis gemacht. Mittlerweile ist er aber nicht mehr Spieler, sondern Trainer und hat nun einen Vertrag bis 2028 beim Bundesligisten RB Leipzig unterschrieben. Thorsten vom Wege mit mehr Infos.
16: Zuletzt war der Argentinier beim spanischen La Liga-Club RCD Mallorca tätig. De Michelis, der als Spieler unter anderem bei Atletico Madrid, Manchester City und lange Jahre für den FC Bayern München gespielt hatte, begann seine Tätigkeit an der Seitenlinie als Co-Trainer beim FC Malaga und anschließend in verschiedenen Nachwuchsteams der Münchner. De Michelis tritt in Leipzig die Nachfolge von Ole Werner an, der RB vor der letzten Saison übernommen und die auf vielen Positionen neu formierte Mannschaft auf Anhieb zu Platz 3 in der Meisterschaft geführt hatte. Trotz des Erreichens aller ausgerufenen sportlichen Ziele waren Werner und sein Trainerteam aber vor wenigen Tagen von ihren Aufgaben entbunden worden.
12: Und noch diese Meldung vom Tennis. Die frühere Wimbledon-Siegerin Markéta Vondrousova aus Tschechien ist für 4 Jahre gesperrt worden. Grund? Eine verweigerte Dopingprobe im Dezember vergangenen Jahres. Sie selbst hat das mit einer Angststörung erklärt. Laut ihrer Aussage soll ein Dopingkontrolleur am späten Abend an ihre Tür geklingelt haben, ohne sich ordnungsgemäß auszuweisen. Gegen die 4-Jahres-Sperre kann die Tennisspielerin noch Berufung einlegen. Und bei der Fußball-WM führt weiterhin Frankreich gegen den Irak 1:0.
4: Vielen Dank, Moritz Kühn.

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1: Um 23.30 Uhr mit Olaf Knapp. Nach der Rücktrittsankündigung des britischen Premierministers Starmer braucht Großbritannien einen Nachfolger oder eine Nachfolgerin. Für das Amt kandidieren will Starmers parteiinterner Konkurrent Andy Burnham. London-Korrespondentin Biesinger berichtet, wie jetzt der Zeitplan aussieht.
2: Das kann jetzt ziemlich schnell gehen. Also vorgesehen ist, dass ab 9. Juli sich mögliche Nachfolgekandidaten bewerben sollen. Die müssten mindestens 81 Fraktionsabgeordnete der Labour Party für sich gewinnen. Aber es sieht danach aus, als ob Andy Burnham, der ehemalige Bürgermeister von Manchester, tatsächlich der einzige Herausforderer bleibt. Und so könnte es dann sein, dass schon am 16. Juli Andy Burnham, wie das hier gesagt wird, gekrönt werden könnte.
1: Die deutschen Kommunen haben vor einem finanziellen Zusammenbruch gewarnt. Sie rechnen damit, dass in den kommenden Jahren jährlich fast 30 Milliarden Euro fehlen. Zum heutigen Aktionstag Kommunen am Limit erklärt

0: berichteten sie, dass sämtliche Reserven aufgebraucht seien. Selbst wirtschaftsstarke Gebiete seien mittlerweile betroffen. Mit dem Aktionstag wollen die kommunalen Spitzenverbände auf ihre angespannte Finanzlage hinweisen. Sie appellierten an Bund und Länder, Verantwortung zu übernehmen. In Frankreich war es heute so heiß wie noch nie zuvor im Monat Juni. Laut Wetterdienst lag der Mittelwert aus Tages- und Nachttemperaturen am frühen Abend bei 29,2 Grad. Der bisherige Juni-Höchstwert war im vergangenen Jahr gemessen worden. Frankreich ächzt seit der vergangenen Woche unter der Hitzewelle. Heute war mehr als die Hälfte des Landes von der höchsten Hitzewarnstufe Rot betroffen. In vielen Regionen kletterte das Thermometer auf über 40 Grad. Der US-Musikproduzent Clive Davis ist im Alter von 94 Jahren gestorben. Davis hatte Talente wie Janis Joplin, Whitney Houston, Bruce Springsteen und Alicia Keys entdeckt und gefördert. Aus New York, Giselle Lucas.
1: Sängerin Aretha Franklin nannte Davis mal den größten Plattenmann aller Zeiten. Der frühere Chef der Produktionsfirma Columbia Records prägte rund ein halbes Jahrhundert lang die Musikbranche in den USA. In die Musikbranche kam Davis durch einen Job als Rechtsberater beim Plattenlabel Columbia Records. Zu dieser Zeit schulte er sein musikalisches Gehör, indem er die Charts studierte und genau analysierte, was einen Song zum Nummer-1-Hit macht. Später gründete er dann sein eigenes Label Arista.
0: Das Wetter in Deutschland. In der Nacht ist es überwiegend trocken, Tiefstwerte 22 Grad am Oberrhein bis 9 Grad in Nordfriesland. Morgen dann viel Sonnenschein, später im Süden kräftige Schauer und Gewitter mit Unwettergefahr, Höchstwerte 24 Grad in Neubrandenburg bis 36 Grad am Oberrhein. Das waren die Nachrichten.
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3: Es fällt deutlich ruhiger auf den Straßen. Die A8 Stuttgart Richtung München ist aber zwischen Mühlhausen und Märklingen wegen eines defekten Gefahrengut-LKW weiterhin gesperrt. Dadurch gibt es Stau ab Eichelberg. Die A14 Magdeburg Richtung Halle ist zwischen Schönebeck und Kalbe wegen eines umgestürzten LKW auch weiterhin gesperrt. Und die A44 Kassel Richtung Dortmund ist zwischen Soest und Werl Süd wegen Bergungsarbeiten weiterhin gesperrt. Ihnen eine gute Fahrt.
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3: Mit Resa Waffa, guten Abend. Mehr als 1500 Tage Krieg in der Ukraine. Und viele Soldaten stehen seit Tag 1 ohne Pause an der Front. Kiew zieht jetzt die Reißleine bei der Mobilmachung. Eine neue Militärreform soll den Dauereinsatz der Truppen beenden. Wer kämpft, kann künftig feste Vertragslaufzeiten wählen und bekommt das Recht auf eine Auszeit. Die Reaktion dazu aus der Ukraine hat unser Korrespondent Florian Kellermeier.
4: Viele ukrainische Soldaten kämpfen seit über 4 Jahren an der Front. Manche sogar noch länger, denn schon vor 12 Jahren begann Russland einen Krieg im Donezbecken, zum Teil mit Hilfe der dortigen Bevölkerung. Eine schreiende Ungerechtigkeit, dass diese Soldaten nicht ersetzt werden und in der Regel die Armee auch nicht verlassen können. So sehen es viele, die jeden Tag ihr Leben riskieren. Verteidigungsminister Mikhailo Fedorov, seit Jahresbeginn im Amt, will das ändern. Die Reform, die er vorgestellt hat, sei der erste Schritt für mehr Gerechtigkeit, sagte er dem Fernsehsender 1+1. Wir sind in eine Situation geraten, in der wir eine Herzoperation vornehmen müssen, ohne das entsprechende Besteck zu haben, ohne Licht und die notwendigen Spritzen. Aber du musst das tun, damit das Herz weiter schlägt. Mit der Metapher will Fedorov sagen, die Reform bedeutet nicht, dass lang gediente Soldaten einfach abtreten können. Sie sollen vielmehr, wie alle anderen, nur einen neuartigen Vertrag mit der Armee unterschreiben können. Der garantiert ihnen, dass sie nach einer bestimmten Zeit entlassen werden. Frontsoldaten müssen noch mindestens 10 Monate kämpfen, je nach Dienstjahr. Soldaten mit weniger Risiko noch mindestens 2 Jahre. Er werde so einen Vertrag wahrscheinlich unterschreiben, sagt Andriy, 34 Jahre alt, Kommandeur einer Einheit, die Drohnen abwehrt. Da gibt es die Perspektive auf eine temporäre Freistellung. Man kann dann mit der Familie einfach wegfahren, nach Odessa, ins Karpatenvorland, sich ausruhen, wirklich ausruhen, vergessen, dass Krieg ist, damit der Kopf etwas abkühlen kann. Die Einheit von Andriy verteidigt die Stadt Saporizhia im Südosten der Ukraine, nur einige Dutzend Kilometer von der Front entfernt. Tag und Nacht kämen die russischen Drohnen, die es abzuwehren gilt, immer und immer mehr. Doch es gibt auch massive Kritik an der Reform des Verteidigungsministers. Ein Vorwurf: Die Soldaten werden zwar entlassen, aber nur für eine bestimmte Zeit. Danach können sie wieder eingezogen werden. Die Pause vom Krieg soll mindestens 6 Monate betragen. Diejenigen, die schon lange in der Armee sind, werden länger geschont. Der Hauptvorwurf aber lautet: Wer schon jahrelang dient, sollte eigentlich sofort entlassen werden. Das gehe nicht, meint Verteidigungsminister Fedorov. Natürlich wäre es gerecht, diejenigen sofort zu entlassen, die seit 2014 oder auch seit 2022 oder 2023 dienen. Aber was passiert dann auf dem Schlachtfeld? Diese Soldaten sind das Rückgrat unserer Armee. Sie halten die Front. Sie haben Erfahrung und lernen neue Rekrutierte an. Neue Soldaten sollen nach und nach die Altgedienten ersetzen. Die Armee will sie mit deutlich mehr Geld als bisher locken. Infanteristen an vorderster Front sollen monatlich umgerechnet 5.800 Euro verdienen, bei besonders gefährlichen Einsätzen noch mehr. Das werde auch mehr ausländische Staatsbürger dazu bringen, sich der ukrainischen Armee anzuschließen, meint Fedorov.
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3: Schlechte Ernten durch das Wetter, veränderte Gesetzeslagen und ansteckende Krankheiten im Tierbestand. Die Schweinehalter in Deutschland, die stehen vor Herausforderungen. Um über den Umgang mit diesen Marktbedingungen zu beraten, haben sich die Halter zu einer Aussprache in Münster getroffen. Die Hintergründe von Marie Rothers.
5: Die Schweinehalter stecken mitten in der Krise. Die Grillsaison läuft auf Hochtouren, eigentlich eine Zeit, in der die Landwirte viel Geld verdienen können. In diesem Jahr sind die Erzeugerpreise allerdings tief im Keller. Ein weiterer Faktor sorgt bei vielen Landwirten für Kopfschmerzen und für steigende Kosten. Neue Auflagen zur Steigerung des Tierwohls. Einige müssen ihre Ställe dafür umbauen, so auch der Sauenhalter Thomas Ostendorf aus Ochtrup.
6: Die Preise haben wir an der Stelle ja erstmal nicht in der Hand. Da müssen wir jetzt versuchen, mit umzugehen und zu leben. Und natürlich drücken jetzt auch die Auflagen noch hinterher, die wir erfüllen müssen. Wir stehen hier gerade in dem zukünftigen Auslauf fürs Deckzentrum. Da müssen wir doppelten Platz schaffen.
5: Die Tierschutz-Nutztierhaltungsverordnung, beschlossen vom Bundeslandwirtschaftsministerium, belastet die Landwirte. Sauen im Deckstand dürfen künftig nicht mehr dauerhaft fixiert werden, sondern sollen sich frei bewegen. Deshalb müssen viele Sauenhalter bis 2029 umbauen. Für viele Landwirte ist das kein guter Zeitpunkt. Die Preise sind niedrig, die Investitionen hoch. Andere trifft das deutlich härter als ihn, sagt Ostendorf.
6: Also wir reden hier, sagen wir mal, das, was wir jetzt hier umbauen müssen, den Auslauf, der wird relativ einfach gehalten. Irgendwo 50.000, 60.000 Euro den Invest. Da sind andere Berufskollegen dabei, die fangen ab 6-stellig mal an und nach oben hin keine Grenzen.
5: Ostendorf gibt sich vorsichtig optimistisch, was die Zukunft seines eigenen Betriebes betrifft. Und trotzdem.
6: Ja, das ist natürlich in Zeiten von bescheidenen Preisen nicht erst gerade motivierend.
5: Diese Probleme kennt auch Matthias Klaasen. Er arbeitet im Bereich Markt bei der Landwirtschaftskammer Niedersachsen. Klaasen hält auf der Veranstaltung in Münster einen Vortrag über den aktuellen Schweinemarkt, kennt die Zahlen und vor allem die Lage auf dem Markt sehr genau. Er sieht als einen Grund für die niedrigen Schweinefleischpreise den Ausbruch der afrikanischen Schweinepest in Spanien. Der asiatische Absatzmarkt reagierte mit Exportstopp von Schweinefleisch aus Spanien. Fleisch für den asiatischen Markt wird nun innerhalb Europas verkauft.
7: Wir haben gerade die europäischen und auch globalen Märkte sehr gut versorgt mit sehr günstigem Schweinefleisch, auch wo wir einfach nicht konkurrenzfähig sind, sodass wir jetzt Preisdruck haben und auch Preisrückgänge, deutliche Preisrückgänge erlebt haben, die eigentlich untypisch sind für die Saison.
5: Mit anderen Worten, der Preis für Schweinefleisch auf dem deutschen Markt ist im Keller. Um den Landwirten wirklich zu helfen, braucht es laut Klaasen viele kleine Schritte.
7: Geld wird bei dem Preisniveau von 1,50 Euro pro Kilogramm Schlachtgewicht nicht verdient. Ganz im Gegenteil, es kostet den Landwirten im Moment die Produktion Geld. Und alles hilft, auch ein Regionalisierungsabkommen mit China.
5: Und das scheint zumindest nicht unrealistisch. China überlegt nach dem Ausbruch der afrikanischen Schweinepest vor 6 Jahren, den Import von deutschen Schweinen wieder zuzulassen. Bundeslandwirtschaftsminister Alois Rainer hörte entsprechende Signale bei seinem Besuch vom chinesischen Landwirtschaftsminister. Er will die deutschen Maßnahmen zur Seuchenbekämpfung prüfen lassen. Ein Hoffnungsschimmer für die Schweinehalter hier.
3: Bedrohungen, Mobbing und körperliche Übergriffe. Hat es früher an Schulen auch gegeben, da wurden die Zahlen aber nicht so erfasst wie heute. Laut aktuellen Zahlen gehören solche Übergriffe an vielen Berliner Schulen zum Alltag. Das

0: belegt der neue Gewaltbarometer, den die CDU-Bildungsverwaltung in Auftrag gegeben hat. Die Online-Befragung von tausenden Lehrkräften und Schülern liefert jetzt erstmals ein Bild der Lage. Kirsten Buchmann.
1: Schüler rasten aus, Gewalt eskaliert. Das berichten sowohl Schüler als auch Lehrkräfte, sagt Steffen de Sombre vom Allensbach-Institut für Demoskopie. Mit Blick auf die Daten des Berliner Gewaltbarometers sagt er:
2: Es geben gleichzeitig 2/3 der Lehrkräfte zurück, dass an ihrer Schule meistens deshalb auch zu körperlicher Gewalt kommt, weil Kleinigkeiten schnell eskalieren.
1: Schülerinnen und Schüler nennen dabei verschiedene Ursachen dafür, dass sich Gewalt entzündet. So ging es zum Beispiel bei 33% um Äußerlichkeiten wie Aussehen oder Kleidung. Bei 27% gab es gar keine konkreten Gründe. Bei 19% waren Schulleistungen oder Noten Auslöser eines Konflikts. Bei 16% die Herkunft. Religion, Hautfarbe sowie die sexuelle Orientierung spielten insgesamt zahlenmäßig zwar eine kleinere Rolle, für die betroffenen Gruppen stellt etwa rassistisch motivierte Gewalt aber ein großes Problem dar. 11% in Klasse 9 und 12 erleben Druck, religiöse Regeln einzuhalten. Ein weiteres Ergebnis der Studie lautet, dass Gewalterfahrungen wie Anschreien oder Beleidigungen von Teilen der Schülerinnen und Schüler gar nicht mehr als Gewalt gewertet, sondern als normal erlebt werden. Steffen de Sombre.
2: Das heißt, Interaktionen, die ihrer Art nach gewaltförmig sind, wie etwa Anschreien, Schubsen oder jemanden auszulachen, werden von vielen Schülerinnen und Schülern der Klassenstufen 9 mehrheitlich gar nicht mehr als Gewalt empfunden.
1: Die Gewaltbelastung unterscheidet sich je nach Schulart. 2/3 bis 3/4 der Pädagoginnen und Pädagogen an Grundschulen, Sekundarschulen ohne eigene Oberstufe und Gemeinschaftsschulen bewerten Gewalt und Konflikte unter Schülern als großes oder sehr großes Problem. Das sind deutlich mehr als an Gymnasien, da liegt der Anteil bei 15%. Bildungssenatorin Katharina Günther-Wünsch wertet die Studienergebnisse als Warnsignal. Die CDU-Politikerin denkt unter anderem über mehr Schulpsychologen nach.
3: Es ist eine Überlegung wert, das muss besprochen werden, auch Schulpsychologen an jede Schule zu geben.
1: Beate Mädebach, Vorsitzende des Interessenverbands Berliner Schulleitungen und Sekundarschulleiterin, fordert, besonders gewaltbereite Schüler müssten schneller von der Schule verwiesen werden können.
4: Wir müssen auch sehen, dass wir zum Teil es mit Schülerinnen und Schülern zu tun haben, die sich jedem System verweigern und wo einige wenige Schülerinnen und Schüler dann eine ganze Schule, eine ganze Lerngruppe in ihrer Arbeitsatmosphäre sprengen.
1: Die Schulleiterin fordert zugleich mehr Perspektiven, auch für Jugendliche mit nicht so guten Erfolgen in der Schule. Auch für sie müsse die Wirtschaft Ausbildungsplätze bereitstellen.
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0: Wie Italiens Regierungschefin Meloni mit Donald Trump umgeht. Diesen Umgang wünschen sich vermutlich so einige in Europa. Während Bundeskanzler Friedrich Merz und andere Staatschefs dem US-Präsidenten immer wieder diplomatische Geschenke bringen, schießt Italiens Regierungschefin Giorgia Meloni frontal und verbal zurück. Trump behauptet, sie habe beim G7-Gipfel um ein Foto gebettelt. Meloni widerspricht der Lüge sofort öffentlich. Das hat jetzt alles Konsequenzen. Italiens Außenminister hat seine heutige USA-Reise nach Miami abgesagt. Der Kollege Jörg Seisseberg mit der Antwort auf die Frage, wie es zu einem so tiefen Bruch zwischen einstigen Freunden, so schien es zumindest, kommen konnte.
6: Sie schienen füreinander bestimmt. Der rechte Bulldozer aus den USA und die clevere Politikerin aus Rom mit neofaschistischer Vergangenheit und rechtskonservativen Zukunftsvisionen für Europa. Es passte, dass Giorgia Meloni als einzige EU-Regierungschefin zur Amtsanführung von Donald Trump nach Washington reiste und dies selbstbewusst rechtfertigte. Ich denke, dass es sehr, sehr wichtig ist für eine Nation wie Italien, die extrem feste Beziehungen zu den USA hat, ein Zeichen zu setzen für den Willen, die Beziehungen zu stärken, in einer Zeit, in der die Herausforderungen global und miteinander verflochten sind. 1,5 Jahre später gibt es keine Vorzugsbeziehungen, sondern eine Handvoll feste diplomatische Krise zwischen Rom und Washington. Die beiden vermeintlich besten politischen Freunde Meloni und Trump sind zu besten Feinden geworden. Keinen anderen Staats- und Regierungschef hat Meloni jemals öffentlich so angegangen wie am Freitag den US-Präsidenten. In einem Instagram-Video zischt Italiens Regierungschefin mit fast drohendem Unterton: An eines solle er Trump stets denken, sie und Italien bettelten niemals.
7: Però una cosa se la deve ricordare. Io e l'Italia non imploriamo mai.
6: Trump hatte vorher in einem TV-Interview behauptet, Meloni habe bei ihm während des G7-Gipfels um ein gemeinsames Foto gebettelt. Meloni, in ihrer Ehre getroffen, beließ es nicht beim blitzenden Zorn via Social Media, sondern sorgte dafür, dass Außenminister Tajani seinen geplanten Staatsbesuch in den USA absagt. Ein Eklat. Der Meloni-Vertraute Nicola Procaccini begründet, weder Italien noch Meloni sind Untertanen. Sie nehmen von niemandem Befehle entgegen. Das muss Trump zur Kenntnis nehmen. Meloni, von ihrer Mutter alleine großgezogen, legt sich besonders gerne an mit breitbeinig auftretenden Politikerkollegen. Das weiß man in Italien. Unter anderem der mittlerweile verstorbene Berlusconi und Matteo Salvini bekamen dies zu spüren. Trump hat am Wochenende noch einmal nachgelegt und Meloni unterstellt, sie mache sich Sorgen um ihre Umfragewerte und suche deswegen seine Nähe. Italiens Regierungschefin antwortete Trump erneut auf Social Media, diesmal schriftlich, aber nicht weniger emotional.
8: Was meine Beliebtheit angeht, deine Freundschaft hat dir sicherlich nicht geholfen.
6: Was als Konflikt Auge um Auge, Zahn um Zahn zwischen zwei Politikern mit großem Ego durchgehen könnte, hat politische Auswirkungen. Selbst Melonis Skeptiker in Europa hatten die Hoffnung, Italiens Regierungschefin könne für die EU in schwierigen Zeiten eine Brückenbauerin zu Trump sein. Das Gegenteil ist eingetreten. Erste Risse wurden deutlich, als sich die Ministerpräsidentin im Streit zwischen Trump und Papst Leo an die Seite des Kirchenführers stellte. Meloni ärgert sich seit längerem auch über Trumps Haltung im Ukraine-Konflikt und seinen Umgang mit Putin. Die Sprunghaftigkeit des Selfmade-Milliardärs sind der Frau fremd, die mehr als ihr halbes Leben straff organisierte Parteipolitik gemacht hat. Zum großen Krach mit Trump kam es vor wenigen Wochen, als Meloni sich weigerte, den USA für Angriffe auf den Iran die Militärbasis Sigonella auf Sizilien zur Verfügung zu stellen. Den von Trump initiierten Krieg für sie unsinnig. Unsere Linie ist sehr klar. Italien ist nicht Teil des Konflikts und hat nicht vor, Teil des Konflikts zu werden. Spätestens da war es vorbei mit der politischen Freundschaft zwischen Meloni und Trump. Die linke Opposition in Italien verfolgt den Konflikt mit einer gewissen Häme. Meloni, heißt es, falle jetzt auf die Füße, dass sie sich als Freundin Trumps profilieren wollte.
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0: Anfang der 2000er Jahre sind sie der heiße Geheimtipp aus dem Londoner Vororten gewesen. Schnell wurden Hardfi mit ihrem Alternative Rock zum globalen Top-Act, stürmten dann die Charts und spielten auf den größten Festivals. Danach wurde es dann lange Zeit still um die Band. Jetzt aber, nach 15 Jahren, melden sich die Briten mit einem neuen Album zurück. Das Album heißt Sweating, Someone Else's Fever und hört sich so an. Hey, hey.

Wer sind deine Freunde und wer nicht? Sind die vielen Follower in den Social Media Accounts im Zweifel auch für dich da? Treten politische Parteien, die um deine Stimme buhlen, wirklich für deine Interessen ein? Gleich im ersten Song They Ain't Your Friends werfen Hardfi diese brisanten Fragen auf und verbreiten mit einer Mischung aus Rock, Reggae und Hip-Hop eine Energie, die mich an The Clash denken lässt, in deren Tradition sich Hardfi selbst auch sehen.

Diese Widerständigkeit mit positiver, motivierender Ausstrahlung wird in Digo Nada, dem zweiten Song, noch verstärkt. Dass man hier an Manu Chao denkt, kommt nicht von ungefähr. Sänger Richard Archer hatte vor einiger Zeit die Cumbia-Musik für sich entdeckt, der in England lebende kolumbianische Rapper Mike Calley als Gast tut sein Übriges.

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Immer wieder greifen Hardfi die angespannte soziale Situation in ihrer Heimat UK auf. Ain't Going Out Tonight beschreibt eine Konfrontation mit alkoholisierten Hooligans auf dem nächtlichen Nachhauseweg. Die Frauenstimme gehört übrigens der preisgekrönten Schauspielerin und Sängerin Kristen Cummings, eine langjährige Verbündete der Band. Sie ist auf einigen Tracks zu hören, eine wichtige Bereicherung, damit, so Richard Archer, das Ganze nicht nur nach Jungs mit Gitarren

Aber so hart die Realität auch ist, ohne Spaß geht es nicht. Der Titel der ersten Single-Auskopplung Looking for Fun ist übrigens, wie die Band mit Nachdruck betont, die letzte Zeile des Clash-Songs White Man in Hammersmith Palais. Spaß verbreiten Hardfi allemal mit ihrem vielseitigen Sound, der von Punk, Elektro bis Trip-Hop so alles beinhaltet, was britischen Rock der letzten Jahrzehnte ausmacht. Yeah.

0: Wedding, Someone Else's Fever, das neue Album von Hardfire, vorgestellt von Götz Steger.
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0: Nach dem angekündigten Rücktritt des britischen Premiers Starmer dreht sich in Großbritannien jetzt alles um die Frage, wer wird sein Amt übernehmen? Große Chancen werden seinem Labour-Parteikollegen Andy Burnham eingeräumt. Starmer hat angekündigt, bis zur Wahl seines Nachfolgers im Amt zu bleiben. Unser Gastautor bei den Standpunkten ist Gordon Ripinski, Deutschlandchef des Nachrichtenmagazins Politico. Er findet, Gewinner der aktuellen Regierungskrise in Großbritannien seien ausgerechnet zum 10. Jahrestag der Brexit-Entscheidung vor allem die Rechtspopulisten.
2: Mit dem Abgang von Keir Starmer wird dem Krisenjahrzehnt nun ein letztes trauriges Kapitel hinzugefügt. Mit Andy Burnham als möglichem Nachfolger dürfte sich weniger an der Politik aus Downing No. 10 ändern, als mancher sich das wünschen dürfte. Und so ist der eigentliche Gewinner des Rücktritts von Starmer Populist Nigel Farage, der seit den Zeiten des Brexit mal mehr und mal weniger in der britischen Politik präsent ist. Für Europa, das gerade erst wieder zart die Arme ausgebreitet hatte für die Briten, ist es ein schlechtes Zeichen. Für die großen sicherheitspolitischen Fragen der Zeit, von der Ukraine bis zur NATO, wird Großbritannien dringend gebraucht. Denn das ist die Ironie der Geschichte. Stark sein, so wie es sich die Populisten im Kontinent wünschen, können die Länder Europas nur in engster Zusammenarbeit. 10 Jahre nach dem Brexit ist das wahrer und klarer als je zuvor.
0: Soweit die Meinung von Gordon Ripinski, Deutschlandchef des Nachrichtenmagazins Politico. Die Augsburger Allgemeine spricht beim Aus von Starmer von einem bemerkenswerten Absturz.
3: Erst führte Starmer Labour weg vom strammen Linkskurs hin zu einer breiten regierungsfähigen Kraft. Schon bald aber entstand das Bild von einer Regierung im Zickzackkurs. Viele, die nun die rechtspopulistische Reform UK wählen, tun dies nicht zwingend aus Überzeugung. Sie stimmen gegen eine Regierung, die ihrem Gefühl nach zu wenig erreicht hat. So wurde Starmer in kürzester Zeit zur Projektionsfläche für die ungelösten Probleme des Landes. Sein wahrscheinlicher Nachfolger Burnham ist in dieser Hinsicht noch das genaue Gegenteil. Er soll nun liefern, was Starmer versprochen hat. Leicht wird das nicht.
0: Martin Wittmann, London-Korrespondent der Süddeutschen Zeitung, meint im SZ-Podcast auf dem Punkt, Starmer sei nicht so schlecht gewesen, wie in seinem Land häufig dargestellt wird.
4: Was ihm vorzuwerfen ist, es fehlte seiner Politik so an Klarheit. Also niemand weiß genau, für was er steht. Er hat keinen so einen klaren Weg verfolgt und deswegen war jetzt auch in den letzten Wochen klar, dass es nicht so weitergeht, vor allem wenn die Partei 2029 bei der Wahl wieder gewinnen will, wonach es jetzt überhaupt nicht aussieht, dann muss was passieren.
0: Eine Einschätzung von Martin Wittmann, London-Korrespondent der Süddeutschen Zeitung. Mit Andy Burnham käme der Richtige in die Downing Street, ist sich die Frankfurter Rundschau sicher.
3: Seit den frühen Tagen Obamas ist Hoffnung zur politischen Hülse degradiert worden. Burnham hat das erkannt. Nach seinen 16 Jahren im Unterhaus konnte er dort keine Hoffnung verbreiten mit seiner Vision eines auf allen gesellschaftlichen Ebenen engagierten linksliberalen Staates. Die Kommunalwahl in Makerfield, bei der er eine Mehrheit für die ziellosen, aber wütenden Rechtspopulisten zu seinen Gunsten wenden konnte, die zeigt, Hoffnung funktioniert, wenn man glaubhaft ist.
0: Für Burnham wird es nicht einfach, sollte er das Amt des Premierministers übernehmen, denn nichts spreche dafür, dass die Gegner Labours plötzlich anders mit ihm umgehen als mit Starmer, glaubt Christine Heuer vom Deutschlandfunk.
5: Die Meute, die in den sozialen Medien und der rechten Zeitungslandschaft Großbritanniens hat's auf alles links vom rechten Tory-Flügel macht, hat längst Witterung gegen Andy Burnham aufgenommen. Immerhin, die Hoffnung, dass er robuster und angriffslustiger mit der allgegenwärtigen antiliberalen Kampagne umgehen wird als sein Vorgänger, ist berechtigt. Burnham hat Jahre darauf verwandt, sich zu einer unverwechselbaren Marke zu formen, die bei den Menschen gut ankommt.
0: Sagt Christine Heuer vom Deutschlandfunk. Und das waren die Standpunkte, zusammengestellt von Peter Behrendt. 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

Und kurz vor den Nachrichten noch ein Zwischenergebnis von der WM. Da ist gerade Halbzeit beim Spiel Frankreich gegen Irak in Philadelphia. Frankreich führt 1:0 zur Pause durch ein Tor von Kylian Mbappé. Das Ergebnis liefern wir Ihnen hier natürlich in der ARD-Info nach, sobald es vorliegt. Gleich aber erstmal die Nachrichten um Mitternacht.

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1: Um 0 Uhr Mitternacht mit Olaf Knapp. Nachdem der britische Premier Starmer angekündigt hat, zurückzutreten, hat sich ein möglicher Nachfolger in Stellung gebracht. Starmers parteiinterner Konkurrent Burnham will bei der Wahl zum neuen Labour-Chef kandidieren. Aus der Nachrichtenredaktion Astrid Rolle.
2: Burnham hatte sich kurz nach Starmers Ankündigung zu Wort gemeldet. Der 56-Jährige war knapp 10 Jahre lang Bürgermeister von Greater Manchester. Weitere mögliche Bewerber müssen sich bis Mitte Juli melden und mindestens 81 Fraktionsabgeordnete der Labour Party für sich gewinnen. Passiert das nicht, bleibt Burnham der einzige Kandidat. Dann würde er ohne Urabstimmung der Labour-Mitglieder zum Vorsitzenden erklärt. Formal könnte er von König Charles dann schon am 16. oder 17. Juli zum Premierminister ernannt werden.
1: Die US-Regierung hat Sanktionen gegen iranische Ölprodukte vorerst ausgesetzt. Das teilte das amerikanische Finanzministerium mit. Der Schritt sei in dem Rahmenabkommen geregelt, das die USA und Iran vergangene Woche abgeschlossen hätten. Demnach sind in den kommenden 2 Monaten Importe von Öl aus Iran erlaubt. Bei einem Schusswaffenangriff in einem jüdischen Viertel in der kanadischen Metropole Montreal sind 2 Menschen getötet worden. Den Behörden zufolge handelt es sich bei den Opfern um einen Bürger und einen Polizisten. Eine weitere Beamtin sei verletzt worden. Auch der mutmaßliche Täter sei erschossen worden. Der Hintergrund der Tat ist noch unklar. Bei der Fußball-Weltmeisterschaft stehen sich aktuell Frankreich und Irak gegenüber. Nach der ersten Halbzeit führen die Franzosen mit 1:0. Schon am Abend hat sich Argentinien gegen Österreich durchgesetzt. Aus dem ARD-WM-Team Michael Küster.
3: Lionel Messi ist bislang der Ausnahmespieler dieser Weltmeisterschaft. Beim 2:0 seiner Argentinier erzielte der 38-Jährige erneut alle Tore für den Titelverteidiger und ist jetzt mit insgesamt 18 Treffern alleiniger WM-Rekord. Torschütze. Argentinien steht mit diesem Sieg vorzeitig im 16. Finale. In derselben Gruppe treffen um 5 Uhr früh Algerien und Jordanien aufeinander. Beide dürfen sich nach ihren Auftaktniederlagen keinen Ausrutscher mehr erlauben. Außerdem kann ab 2 Uhr Norwegen mit Superstar Erling Haaland die K.O.-Runde klarmachen. Voraussetzung dafür ist ein Sieg über den Senegal.
1: Das waren die Nachrichten. Das Wetter in Deutschland. In der Nacht ist es meist trocken, bei Tiefstwerten von 22 Grad am Oberrhein bis 9 Grad in Nordfriesland. Tagsüber dann viel Sonnenschein, später im Süden kräftige Schauer und Gewitter mit Unwettergefahr. Höchstwerte 24 Grad in Neubrandenburg bis 36 Grad am Oberrhein. Am Mittwoch sonnig und trocken, im südlichen Bergland einzelne Schauer und Gewitter bei 28 bis maximal 38 Grad. Es ist 0:03 Uhr.
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4: Die A4 Görlitz-Dresden ist zwischen Kodersdorf und Niederseifersdorf wegen Wartungsarbeiten noch bis 5 Uhr früh gesperrt. Die A8 Salzburg Richtung München ist zwischen Neukirchen und Bergen wegen einer Nachtbaustelle ebenfalls bis 5 Uhr früh gesperrt. Die Umleitung führt über die U6, U8 und die U10. Die A8 Stuttgart Richtung München ist zwischen Mühlhausen und Märklingen wegen eines defekten Gefahrengut-LKW gesperrt, dadurch Stau ab Eichelberg. Die A14 Magdeburg Richtung Halle ist zwischen Schönebeck und Kalbe wegen eines umgestürzten LKW gesperrt. Die A44 Kassel Richtung Dortmund ist zwischen Soest und Werl Süd wegen Bergungsarbeiten gesperrt. Nochmal die A44 Kassel Richtung Eisenach. Die Strecke ist zwischen Waldkappel und Sontra West wegen Bauarbeiten bis 4 Uhr gesperrt. Die A71 Suhl Richtung Erfurt ist zwischen Suhl, Zellermelis und Oberhof wegen Tunnelwartungsarbeiten bis 6 Uhr gesperrt. Und Berlin die A111 Charlottenburg Dreieck Oranienburg ist zwischen Weidmannslüsterdamm und Schulzendorfer Straße in beiden Richtungen bis 5 Uhr früh wegen einer Brandschutzübung gesperrt. Ihnen eine gute und vor allem sichere Fahrt.
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4: Aus dem Studio von NDR Info in Hamburg, mein Name ist Reza Waffa. Willkommen. In der Downing Street No. 10, da dreht sich das Personalkarussell schon wieder. Premierminister Keir Starmer hat ja das Handtuch geworfen. Der Nachfolger steht in der Downing Street quasi schon vor der Tür. Andy Burnham. der ehemalige Bürgermeister von Manchester. Er will den Job übernehmen. Wie der Tag politisch in Großbritannien abgelaufen ist, dazu Gabi Biesinger.
5: Als Premierminister Keir Starmer in der 10 Downing Street seinen Rückzug vom Amt des Labour-Parteivorsitzenden und somit als Premierminister bekannt gab,
6: I will resign as leader of the Labour Party,
5: war der bei einer Nachwahl frisch gewählte Labour-Abgeordnete Andy Burnham in Manchester gerade auf dem Weg zum Bahnhof, um nach London zu fahren, wo er am Nachmittag als neuer Parlamentarier vereidigt wurde. Bei der Ankunft in London Euston bestätigte er, was er kurz zuvor auf der Plattform X geschrieben hatte, dass er sich wie erwartet um Starmers Nachfolge bewerbe, und er dankte Starmer für seinen Einsatz.
7: I made my statement praising the Prime Minister's dedication, service and confirmed that I will put myself forward.
5: Starmer hatte angekündigt, dass er die Regierungsgeschäfte bis zur Parlamentssommerpause weiterführen werde. Bis Anfang Juli können sich nun Konkurrenten um Starmers Nachfolge die notwendigen Mehrheiten in der Labour-Fraktion sichern und dann um den Posten des Premierministers ringen. Doch nachdem der zurückgetretene Gesundheitsminister Wes Streeting und die ehemalige Partei-Vizechefin Angela Rayner

0: denen ebenfalls Ambitionen auf den Top-Job nachgesagt wurden, ihre Unterstützung für Burnham bekundet haben, sieht es nach einem Durchmarsch für den ehemaligen Bürgermeister von Greater Manchester aus, meint nicht nur der Politikwissenschaftler Jonathan Tong von der Uni Liverpool.
1: Andy Burnham will almost certainly be declared the new leader of the Labour Party.
0: Schon am 16. Juli könnte Burnham die britische Regierung führen. Der 56-Jährige wird dem linken Parteiflügel zugerechnet, gilt als volksnah und punktete etwa mit einer Reform des Busverkehrs in der Metropole Manchester mit niedrigen Fahrpreisen, was ihm in den Medien den Spitznamen King of the North, König des Nordens, einbrachte. Ob das Erfolgsmodell aus der Region allerdings auch als landesweite Politik funktioniert, wird Burnham erst beweisen müssen, meint Politikwissenschaftler Tong. Wir wissen überhaupt nicht, was für ein Premierminister er wohl sein wird. In Manchester hat er private Investoren angezogen und das Wirtschaftswachstum war besser als andernorts. So konnte er als Mr. Nice Guy günstige Bustickets verteilen. Aber was er landesweit wirklich erreichen kann, das wird schon sehr bald skeptisch beäugt werden.
1: I think he's going to come under severe test very shortly.
0: Wenn Burnham in wenigen Wochen Starmers Nachfolger würde, dann wäre er der fünfte britische Premierminister, der ins Amt kommt, in einem Zeitraum, in dem nur eine einzige Parlamentswahl stattgefunden hat. Das war 2024 und Labour gewann mit einem Erdrutschsieg. Doch der glücklose Keir Starmer konnte diesen Erfolg nicht ausspielen und zieht nun die Konsequenzen. Als in der konservativen Partei zwischen 2022 und 2024 die Premierminister von Johnson über Truss bis Sunak den Staffelstab parteiintern weitergaben, forderte Labour Neuwahlen. Und so ist es jetzt Nigel Farage, der Chef der rechtspopulistischen Reformpartei, der möchte, dass gewählt wird. Das Land liege am Boden, seine Partei sei bereit für eine Wahl und das Volk ja schließlich auch.
2: Britain is broken. We are ready for a general election. And I suspect many of you too are ready for a general election.
0: Reform führt in den Meinungsumfragen vor allen anderen Parteien. Und darum wird Burnham auf keinen Fall vorzeitige Neuwahlen riskieren, auch wenn diese vielen ungewählten Premierminister wie ein demokratisches Defizit wirken, meint Jonathan Tong.
1: There is a democratic deficit there, but it will be monumentally risky for Andy Burnham to go to the country.
3: Also an der Regierungsspitze wird es in Großbritannien einen Wechsel geben, der siebte innerhalb von 10 Jahren, seit sich die Briten für den Brexit entschieden haben. Was bedeutet ein so häufiger Wechsel eigentlich an der Regierungsspitze für das Land? Und wie kommt es, dass Starmer, nachdem er in den vergangenen 2 Jahren viele Krisen ausgesessen oder überstanden hat, jetzt plötzlich das Handtuch wirft? Über diese Fragen hat meine Kollegin Birgit Langhammer vom NDR mit einem Professor für Politik an der University of Buckingham gesprochen, Anthony Glees nämlich. Zuerst ging es im Gespräch darum, was genau jetzt zu einem solchen innerparteilichen Druck geführt hat, der Starmer aufgeben lässt.
4: Die traurige Tatsache ist, dass Sir Keir zu viele unerzwungene Fehler gemacht hat. Er hat geweint heute Morgen, als er seinen Rücktritt annonciert hat. Aber weinen ist eigentlich nicht gut genug. Er hat das getan, was er eigentlich hätte tun müssen seit den Mai-Regionalwahlen in Großbritannien, wo Labour enorm verloren hat und Nigel Farages Reform enorm gewonnen hat. Das war eigentlich das Ende für ihn. Er ist ein schamloser technokratischer Anwalt und hat nie eigentlich eine Verbindung zu den Wählern gefunden. Und dass das schief ausgehen müsste, war vielen, auch mir, klar. Entweder würde Labour jemanden Neuen finden, der das besser machen könnte, oder Nigel Farage würde die Schlüssel zu Number 10 Downing Street bekommen. Und ich glaube, kein vernünftiger Brite, kein vernünftiger Europäer möchte das sehen. Also Labour hat das Richtige gemacht und sieht in Andy Burnham, der sogenannte König des Nordens, ein möglicher Retter. Der ist ein charmanter Mann, ein sehr kluger Mann, war in Cambridge, hat Geschichte studiert und eben der kommt aus Brexit-Land, der kommt aus dem Norden. Und das haben wir in Mark Makerfield gesehen, dass die Zwischenwahl, die er gewonnen hat, mit 55%

0: Burnham für die Zusammenarbeit mit Europa bedeuten? Da plant man eigentlich einen EU-Großbritannien-Gipfel im Juli. Da hört man heute schon, oh, müssen wir gucken, ob wir den Termin noch halten. Aber was erwarten Sie für die weitere Zusammenarbeit?
1: Natürlich, jeder Mensch weiß, und Andy Burnham weiß das besser als die meisten, der eigentliche Grund von die Tragödie von Keir Starmer ist der Brexit. Also der sechste Premierminister seit der Brexit war. Brexit hat Großbritannien unregierbar gemacht. Aus dem Grund, dass ohne Wirtschaftswachstum kann keine Regierung Vertrauen der Bevölkerung haben. Und es gibt kein Wirtschaftswachstum außerhalb im Binnenmarkt. Aber obwohl es eine Mehrheit der Briten gibt und besonders eine große Mehrheit der Labour-Wähler gibt, die der EU wieder beitreten möchte, theoretisch, praktisch ist das, was für Großbritannien bereitstehen könnte, viel schlechter als das, was wir 2016 hatten und in den Mülleimer geworfen hat. Wir hatten eine besondere Stellung in der Europäischen Union. Das wird nicht mehr angeboten, das ist ganz klar. Deswegen sage ich, Andy Burnham, König aus dem Norden, wird keine grundlegende Veränderung machen.
0: Also er muss offenbar vorsichtig agieren, auch mit seinen ersten Schritten. Jetzt haben Sie gerade die Rolle von Großbritannien in der EU angesprochen, aber rückwärts ist das ja auch durchaus ein Thema. Denn mit Starmer, hat auch die Bundesregierung gesagt, habe man in Großbritannien immer einen verlässlichen und engen Partner gehabt in außenpolitischen Fragen und gerade auch was die Ukraine betrifft. Haben Sie eine Idee, wie es rein zeitlich, rein technisch jetzt in den nächsten Wochen weitergeht? Ist da Downing Street Number 10 quasi leer?
1: Nein, leer ist es nicht. Man muss unterscheiden zwischen die Führerschaft der Labour Party, und das hat Keir Starmer aufgegeben, aber er bleibt Premierminister, bis ein neuer Führer der Labour Party gewählt wird. Und es scheint, dass das jetzt sehr schnell gehen wird, denn der einzige andere im Spiel, das ist Wes Streeting, der zurückgetreten ist als Gesundheitsminister vor einigen Tagen, aber er hat gesagt, er würde nicht gegen Andy Burnham kandidieren. Also es ist da freie Bahn für Burnham. Und in einer Woche kann Burnham in Number 10 Downing Street sein. Es kann sein, dass Keir Starmer als Außenminister behalten wird, denn offenbar, das hat er ziemlich gut gemacht und war glücklich. Aber ob Burnham den Mut hat, grundsätzlich zu den Briten zu sagen, so wie es seit Brexit gegangen ist, geht nicht mehr. Und Starmer hatte auch nicht den Mut gehabt, zu den Linken in seiner Partei zu sagen, nein, wir brauchen mehr Steuern. Die Verteidigung, das ist die erste Aufgabe jeder Regierung. Gesundheitswesen, diese schöne Sachen. Die kommen nicht an erste Stelle, es ist die Verteidigung. Starmer konnte das nicht machen. Mal sehen, ob der König aus dem Norden besseren Glück hat.
2: Sagt Anthony Glees, Professor für Politik an der University of Buckingham.
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2: Finanziell sind sie nach eigenen Angaben quasi am Ende. Die Kommunen in Deutschland... Die Kommunen am Limit, so heißt auch eine Aktion, die sie gestartet haben. Initiiert hat diese Aktion unter anderem der Städte- und Gemeindebund. Dessen Präsident in Nordrhein-Westfalen ist Tobias Stockhoff von der CDU, der Bürgermeister von Dorsten. Mit ihm hat die Kollegin Julia Barth vom WDR gesprochen und sie wollte wissen, was die Situation in den Kommunen aus seiner Sicht besonders dramatisch macht.
4: Ja, so angespannt war die finanzielle Lage der Kommunen in Deutschland noch nie. Wir gehen Richtung, in Nordrhein-Westfalen alleine, in Richtung einer zweistelligen Milliardenzahl eines Defizits. Und in der Bundesrepublik liegt dieses Defizit noch wesentlich höher. Und man erkennt daran, dass im Prinzip die immer mehr durch den Bund übertragenen Leistungen, gerade im Sozialbereich, und dann am Ende auch nicht gegenfinanziert durch die Kommunen jetzt kompensiert werden müssen. Und die Kommunen sind dazu einfach nicht mehr in der Lage.
5: Jetzt haben wir hier ja nicht unendlich viel Einfluss darauf, also auch die Politik nicht, aus so einer Finanzkrise wieder rauszukommen. Das hat ja auch ganz viel mit der Weltwirtschaft zu tun. Trotzdem gibt es ein paar Kommunen, die gar nicht so schlecht dastehen. Wenn man sich nur mal die Pro-Kopf-Verschuldung anschaut, in Hilden zum Beispiel, Ratingen oder auch Gütersloh, ist die im

0: im NRW-Vergleich relativ gering. Machen die denn schon irgendwas besser, was sich andere Kommunen vielleicht abschauen können, oder sind die einfach nur, hatten die einfach nur Glück?
1: Also da steckt sicherlich auch gute Kommunalpolitik dahinter, gar keine Frage. Allerdings, wenn in Nordrhein-Westfalen von den rund 400 Kommunen, die wir haben, nur noch im niedrigen zweistelligen Bereich Kommunen, also Städte und Gemeinden, einen ausgeglichenen Haushalt in diesem Jahr haben, dann kann man, glaube ich, daran deutlich erkennen, dass es nicht nur in den Fehlern liegt, die vor Ort vielleicht gemacht wurden, auch in den vergangenen Jahren, sondern dass es in allererster Linie daran liegt, dass eben die Sozialausgaben aktuell die Kommunen erdrücken. Und da muss man sagen, dass jetzt ja inzwischen auch Bundesländer oder Kommunen aus Bundesländern einstimmen, aus Bayern beispielsweise, die so etwas wie Wirtschaftskrise oder Finanzkrise von Kommunen überhaupt nie in den vergangenen Jahrzehnten kannten.
0: Sie haben die Sozialausgaben angesprochen. Ein weiterer Posten, den die Bertelsmann Stiftung gerade ausgemacht hat, für den sehr, sehr viel Geld drauf geht, ist das Personal. Könnte man da nicht ran, bevor man jetzt irgendwie das Schwimmbad schließt oder die Schlaglöcher immer tiefer werden lässt?
1: Ja, das wenigste Personal beschäftigen die Kommunen für die sogenannten Freiwilligenleistungen, also die, die wir freiwillig selber in den Räten beschließen können, sondern für die Pflichtaufgaben. Und wenn wir natürlich für Sozialausgaben im Prinzip dann Ausgaben tätigen müssen, müssen diese ja vorher auch geprüft werden. Das heißt also, dafür muss Personal eingestellt werden. Neue Leistungen, beispielsweise OGS-Rechtsanspruch, dafür muss im Zweifel Personal eingestellt werden. Das muss verwaltet werden, das muss organisiert werden. Und deshalb gilt natürlich auf der einen Seite die Leistungsausweitung, die von Seiten des Bundes kam. Auf der anderen Seite natürlich auch sicherlich wünschenswert wäre jetzt noch Bürokratieabbau, weil dadurch könnte sicherlich dann auch Personal auf kommunaler Ebene eingespart werden.
0: Das ist ja zumindest mal in der Mache, aber was Sie ansprechen, mit dem sozusagen der Bund beschließt, die Kommune zahlt oder zumindest ein Teil davon, ist ja ein Problem, was viele mit der grundsätzlichen Struktur haben. Wenn wir mal aufs große Ganze gucken, was müsste sich denn ändern, damit die Kommunen nicht immer am Minimum kratzen?
1: Also hier ist sicherlich Nordrhein-Westfalen ein gutes Beispiel, denn in Nordrhein-Westfalen gibt es das sogenannte Konnexitätsprinzip. Das heißt, der, der es bestellt oder auch beschließt, der muss es am Ende auch bezahlen. Das heißt, wenn das Land Nordrhein-Westfalen eine neue Leistung beschließt, dann muss es die Kommunen eben auch finanziell ausstatten. Da gibt es sicherlich noch geringen Nachbesserungsbedarf, aber im Grundsatz funktioniert dieses Konnexitätsprinzip in Nordrhein-Westfalen. Und dieses Konnexitätsprinzip gibt es auf Bundesebene nicht. Das heißt, wenn der Bund beispielsweise sagt, OGS-Rechtsanspruch, dann müssen die Kommunen das am Ende selbst finanzieren, selbstständig sicherstellen. Und hier wird es eben deutlich, wir erwarten auch vom Bund das Konnexitätsprinzip. Das heißt, wenn er Musik bestellt, muss er sie auch bezahlen. Der Bundestag wird sich also zukünftig danach, wäre er sich sofort bewusst, wenn er etwas beschließt, dass er dafür dann auch die Milliarden selbstständig in den Bundeshaushalt einstellen müsste.
0: Jetzt würde ich mal vermuten, dass Sie als CDU-Politiker einen ganz guten Draht ins Kanzleramt haben. Jederzeit das, was er beschließt, kommt das denn da nicht an? Dringen Sie damit nicht durch mit diesem ja eigentlich so ganz nachvollziehbaren Vorschlag?
1: Also es steht sogar im Koalitionsvertrag. Allerdings glaube ich, dass das aktuell nicht auf Priorität 1 bei der Umsetzung im Koalitionsvertrag steht. Und da kann ich sagen, die gesamte kommunale Familie, egal welches Parteibuch sie besitzt, versucht dort aktuell Druck auf den Bund auszuüben. Und deswegen gibt es ja gerade diesen heutigen kommunalen Aktionstag Kommunen am Limit, um das eben ganz deutlich zu machen. Denn das ist am Ende eine unserer Kernforderungen.
2: Sagt Tobias Stockhoff von der CDU, Präsident des Städte- und Gemeindebundes in Nordrhein-Westfalen. Deutschland ist im Babytief. Seit dem Zweiten Weltkrieg sind nicht mehr so wenige Kinder geboren worden wie im vergangenen Jahr. Vor allem im Osten schrumpfen die Geburtenzahlen. Und das bringt jetzt unter anderem die Kitas in Finanznot. Warum? Weil weniger Kinder für Kitas weniger Budget bedeuten. Und damit beginnen wiederum existenzielle Sorgen für die Träger. Thüringen versucht da jetzt einen Ausweg zu finden und hat deswegen eine Arbeitsgruppe gegründet. Was die Arbeitsgruppe tun will und wie die Probleme in Thüringen konkret aussehen, dazu Jan Breuer.
3: Samada ist Kreisstadt, hat 19.000 Einwohner. Die Kommune ist Träger von 5 Kindergärten. Einrichtungen im Wandel, weniger Anmeldungen. Und doch sagt Bürgermeister Ralf Haubold:
4: Wir haben kleinere Einrichtungen in 2 Ortsteilen, da wird es ein bisschen kompliziert. Aber ich sehe mich nicht gezwungen, dass wir heute oder morgen oder im nächsten Jahr eine Einrichtung schließen müssen. Was einmal aber geschlossen ist, wird auch nie wieder aufmachen. Das muss man auch so deutlich sagen.
3: 2 Sätze für das Kernproblem. Wie lässt sich in Stadt und Land eine vielfältige Kindergartenlandschaft erhalten, wenn auf der anderen Seite die Anmeldungen deutlich zurückgehen? Von mehr als 18.000 Kindern im Jahr 2016 auf knapp 11.000 in diesem Jahr. Tendenz weiter sinkend. Mindestens bis 2030. So Prognosen des Statistischen Landesamtes. Landesamtes. Dabei noch wichtig zu wissen, Träger finanzieren Kindergärten zum großen Teil über Landeszuschüsse, die wiederum gekoppelt sind in ihrer Höhe an die Belegungszahlen. Weniger Kinder, weniger Geld vom Land, schmalere Budgets der Träger. Und nun, was tun? Bildungsminister Christian Tischner hofft in dieser Frage auf ein Gremium, das sich das erste Mal seit Jahren wieder treffen wird. Die AG Zukunft frühkindliche Bildung.
5: Für uns ist es wirklich wichtig, ins Gespräch zu kommen, jetzt mit den Akteuren der Thüringer Kindergartenlandschaft, auch der frühkindlichen Bildung insgesamt. Und wir wollen bis zum Jahresende einen Zukunftsplan Kindergarten vorlegen.
3: 4 Punkte hat der Minister dafür definiert. Wie lassen sich Einrichtungen zukunftssicher finanzieren? Welche Kriterien sollen bei der Erreichbarkeit angelegt und welche Qualitätsstandards verpflichtend werden? Wie kann Sprachbildung besser gelingen? Ebenso der Übergang vom Kindergarten in die Grundschule. Am Tisch der AG werden Vertreter sitzen des Ministeriums, der Träger, der Landeselternvertretung und der Gewerkschaften. Verdi etwa kommt mit der Forderung nach verbesserten Personalschlüsseln. Madeleine Müller, die stellvertretende Bezirksgeschäftsführerin Thüringens.
6: Ganz konkret sagen wir, es braucht eigentlich einen angepassten Personalschlüssel von 1:2 bei den unter einjährigen Kindern, 1:3 bei den bis zu dreijährigen und 1:7,5 bei den bis zu sechsjährigen in den Kindertageseinrichtungen. Natürlich kostet das Geld, aber das ist es auch wert.
3: Für die Träger von Kindertagesstätten ebenso interessant. Bleiben die Landeszuschüsse weiterhin eine Pro-Kopf-Pauschale oder wird die Finanzierung reformiert? Die AfD im Thüringer Landtag plädiert für eine Umstellung, gekoppelt an einen Maximalabstand. Danny Jankowski, der bildungspolitische Sprecher der Fraktion.
7: Dass man sagt, ein Kindergarten darf nicht länger als 10 Kilometer weit entfernt sein. Und dass dann die Kommunen oder die Träger, die dann so einen Kindergarten anbieten, anhand der tatsächlich bereitgestellten Plätze finanziert werden, nicht an den tatsächlich besetzten.
3: Allerdings, Vertreter der Landtagsfraktionen sind durch das Bildungsministerium nicht eingeladen in die Arbeitsgruppe, werden vor der Tür bleiben. Für Ulrike Große-Röthig, die bildungspolitische Sprecherin der Linken, maximal bedauerlich.
8: Prozesse, die schwierig sind, können immer nur gelingen, wenn Menschen miteinander im Gespräch sind.
3: Bis Herbst soll sich die Arbeitsgruppe mindestens 4-mal treffen, danach den Zukunftsplan Kindergarten vorlegen, der die Grundlage bilden wird für eine große Novelle des Thüringer Kita-Gesetzes. Und die soll spätestens im kommenden Jahr im Landtag diskutiert werden.
2: Thüringen reagiert auf die sinkenden Geburtenraten. Jan Breuer war das.

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1: Und es gibt eine ausgedehnte Halbzeit beim Spiel Frankreich gegen Irak im Moment in Philadelphia. Wegen eines Unwetters ist die zweite Halbzeit noch nicht angepfiffen worden. Das Stadion wurde teilweise geräumt. Frankreich führt im Moment mit 1:0. Und die Kollegin Martina Knief, die hat alle Einzelheiten zum Spiel.
2: Regen, der die Partie Frankreich gegen Irak in der ersten Halbzeit begleitet hat, beim Spielstand von Frankreich 1:0 durch den Treffer von Kylian Mbappé, ist es in die Halbzeitpause gegangen, ist seitdem unterbrochen, denn dieser starke Regen sollte sich laut Vorhersage in ein Gewitter umwandeln. Die Zuschauenden im Stadion wurden gebeten, die freien Flächen, es ist eine offene Arena, kaum ein Dach über den Zuschauerrängen, sich in die Umgänge zu begeben und sich zu schützen. Das Gewitter, das angekündigte, ist bisher ausgeblieben. Der Regen hat nachgelassen, aber beide Mannschaften sind immer noch in den Kabinen, in den Katakomben des Stadions in Philadelphia. Das Match ist nach wie vor unterbrochen. Die zweite Halbzeit hat noch nicht begonnen. Frankreich führt nach 45 gespielten Minuten durch den Treffer von Kylian Mbappé sein 15. WM-Tor gegen den Irak mit 1:0.
1: Martina Knief mit den Einzelheiten zum Spiel Frankreich gegen den Irak. Und am Abend hat es ein anderes Spiel auch schon gegeben. Argentinien nämlich gegen Österreich. Wie das ausgegangen ist, sagt uns Max Seib.
3: Der Weltmeister ist weiter nicht zu stoppen und das liegt vor allem an einem Mann. Lionel Messi hat Argentinien auch gegen tapfer kämpfende Österreicher zum Sieg geführt. Am Ende stand in Dallas ein 2:0. Mehr von Michael Augustin.
4: Dallas erlebt die nächste Messi-Gala. Lionel Messi sichert Argentinien mit 2 Toren den zweiten Sieg bei dieser WM. 2:0 gegen Österreich. Die K.O.-Runde.

0: ist damit sicher. Durch ein Tor von Messi Ende der ersten Halbzeit und einen Treffer von ihm in der Nachspielzeit, seine WM-Tore Nummer 17 und 18, damit hat Messi nun Miroslav Klose endgültig als WM-Rekordtorschützen verdrängt. Das ganze Spiel des Weltmeisters war darauf ausgerichtet, seinen fast 39 Jahre alten Star in Szene zu setzen, hat funktioniert. Und so machte es auch nichts, dass Messi in der Anfangsphase einen Elfmeter verschossen hatte. Österreich war offensiv zu harmlos und hatte nur eine Freistoßchance durch Sabitzer. Viel zu wenig gegen den Weltmeister mit einem Messi in Weltklasseform.
1: Messi also mit seinen WM-Toren 17 und 18. Die bisherige Bestmarke von Miroslav Klose, die lag ja bei 16 Toren. Und Klose hat auch schon reagiert. Messi ist für mich der beste Fußballer aller Zeiten. Glückwunsch-Champion, so Klose in der Süddeutschen Zeitung. Für die deutsche Mannschaft geht es am Donnerstagabend dann weiter gegen Ecuador. Das DFB-Team ist vor dem letzten Gruppenspiel ja schon sicher Gruppensieger, muss aber einen Rückschlag verkraften, denn Innenverteidiger Nico Schlotterbeck wird bei dieser WM kein Spiel mehr machen können. Der Grund: ein Bänderriss im linken Sprunggelenk, den hat er sich im Spiel gegen die Elfenbeinküste am Samstag zugezogen. Die Diagnose habe Schlotterbeck sehr getroffen, berichtet sein Mitspieler Nadim Amiri.
2: Ich war gestern beim Physio, als ich auch erfahren habe, er lag neben mir dann auf der Bank und ja, es ist ein ganz schwieriger Moment. Du weißt eigentlich nicht, was du jetzt ihm sagen sollst, weil du siehst, dass der ist einfach leer. Ja, wir müssen einfach für ihn da sein. Ich glaube, Ruhe tut ihm aber auch gut. Wenn jetzt jeder hingeht und jeder sagt, ey, gute Besserung, bla bla bla, das ist auch nervig für ihn. Von daher, ich glaube, so ein gesunder Abstand gerade, um ihn in Ruhe zu lassen, dass er es selbst erstmal verarbeitet, tut ihm ganz gut.
1: Für Schlotterbeck wird wohl Antonio Rüdiger neben Jonathan Tah in die deutsche Innenverteidigung rutschen. Dann eine Meldung aus der Fußball-Bundesliga. RB Leipzig hat einen neuen Trainer gefunden, und zwar den früheren Bayern-Star Martin De Michelis. Der bekommt bei den Leipzigern einen Zweijahresvertrag. Wir schauen zum Handball und dem THW Kiel. Der Verein ist ja unangefochtener Rekordmeister in der Bundesliga. Umso enttäuschender für die erfolgsverwöhnten Kieler war die abgelaufene Saison, in der der Club alle Saisonziele verpasste. Deswegen hat der THW Kiel jetzt die Reißleine gezogen und seinen langjährigen Cheftrainer Philipp Jiescher entlassen. Mehr von Thomas Kurs.
3: Ausschlaggebend war vor allem die sportliche Entwicklung der vergangenen Monate. Der Rekordmeister spielte die schwächste Saison seit über 20 Jahren, verpasste zum dritten Mal in Folge die Champions League-Qualifikation und blieb in dieser Spielzeit ohne Titel. Jiescher zeigte sich von der Entscheidung enttäuscht. Unter seiner Führung hatte der THW große Erfolge gefeiert, unter anderem den Gewinn der Champions League, drei deutsche Meisterschaften und zwei Pokalsiege. Die Verantwortlichen kündigten an, Jiescher in einem der kommenden Heimspiele offiziell vor dem Publikum verabschieden zu wollen. Die Nachfolge ist noch nicht final geregelt. Eine Entscheidung zum Zeitplan wollte der Verein nicht konkretisieren. Als heißer Kandidat gilt weiterhin der frühere Kieler Spieler Børge Lund. Der Norweger arbeitet aktuell beim Top-Club Elverum. Eine Entscheidung könnte aber noch bis Ende der Woche fallen.
1: Das Ziel der Kieler also, schnell einen Nachfolger finden, um in der kommenden Saison dann wieder anzugreifen.
4: Das war der Sport mit Max Seib.
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6: Um 0.30 Uhr mit Olaf Knapp. Nachdem der britische Premier Starmer angekündigt hat, zurückzutreten, hat sich ein möglicher Nachfolger in Stellung gebracht. Starmers parteiinterner Konkurrent Burnham will bei der Wahl zum neuen Labour-Chef kandidieren. Der 56-Jährige war knapp 10 Jahre lang Bürgermeister von Greater Manchester. Weitere mögliche Bewerber müssen sich bis Mitte Juli melden und mindestens 81 Fraktionsabgeordnete der Labour Party für sich gewinnen. Andernfalls bleibt Burnham der einzige Kandidat, dann würde er ohne Urabstimmung der Labour-Mitglieder zum Vorsitzenden erklärt. Die USA haben die Sanktionen gegen iranisches Öl für 2 Monate ausgesetzt. Das US-Finanzministerium teilte mit, Iran könne Öl ab sofort wieder weitgehend frei handeln. Das sei eine Ausnahme im Zuge des Rahmenabkommens zur Beendigung des Krieges. Mit einer sogenannten Generallizenz darf Iran wieder Rohöl, aber auch Benzin oder Diesel befördern und verkaufen. Der designierte rumänische Ministerpräsident Veștea ist am späten Abend bei einer Vertrauensabstimmung im Parlament gescheitert. Die rechte Oppositionspartei Aur verweigerte ihm die Unterstützung. Daraufhin erreichte Veștea nicht die absolute Mehrheit im Parlament. Damit verlängert sich die politische Krise in dem EU-Land, was den Zugang zu europäischen Fördermitteln sowie die Kreditwürdigkeit gefährdet. Präsident Dunn muss nun einen neuen Kandidaten nominieren. Dieser hat anschließend 10 Tage Zeit, ein Kabinett zu bilden und sich einem Votum der Abgeordneten zu stellen. In Griechenland ist ein großer Wald- und Buschbrand ausgebrochen. Das Feuer brennt in der Nähe einer Autobahn zwischen Athen und Thessaloniki. Die Straße musste deshalb laut Medienberichten gesperrt werden. Mehr als 100 Feuerwehrleute sind demnach im Einsatz, außerdem 11 Löschflugzeuge und 3 Hubschrauber. Der Brand ist bereits der 2. große Waldbrand in diesem Jahr. Der Musikproduzent Clive Davis ist tot. Nach Angaben seiner Familie ist er im Alter von 94 Jahren in New York gestorben. Davis hat an über 300 Nummer-1-Hits mitgewirkt und zahlreiche Künstler entdeckt und gefördert. Darunter Whitney Houston, Janis Joplin, Bruce Springsteen, Pink Floyd und Aerosmith. Seit dem Jahr 2000 war er Mitglied der Rock'n'Roll Hall of Fame. Außerdem gewann er mehrere Grammys. Das Wetter in Deutschland, nachts meist trocken, Tiefstwerte 22 Grad am Oberrhein, bis 9 Grad in Nordfriesland. Am Tage viel Sonne, später im Süden kräftige Schauer und Gewitter mit Unwettergefahr, Höchstwerte 24 Grad in Neubrandenburg bis 36 Grad am Oberrhein. Das waren die Nachrichten.
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4: Und da ist gerade eine wichtige Mitteilung gekommen, wichtige Meldung. Falschfahrer nämlich auf der A8 München-Stuttgart unterwegs zwischen Dreieck München-Eschenried und Dasing kommt Ihnen ein Falschfahrer entgegen. Fahren Sie da äußerst rechts und überholen Sie nicht. Auf der A8 München-Stuttgart zwischen Dreieck München-Eschenried und Dasing ist ein Falschfahrer unterwegs. Vorsicht in beiden Richtungen. Die A1 Osnabrück Richtung Bremen ist zwischen Lohne-Dinklage und Vechta nach einem Unfall gesperrt. Die A7 Flensburg Richtung Hamburg ist zwischen Bordesholm und Dreieck Bordesholm wegen einer Ziege auf der Fahrbahn gesperrt. Auf der A8 Stuttgart Richtung München zwischen Eichelberg und Mühlhausen 3 Kilometer Stau. Die Sperrung im weiteren Verlauf wurde jedoch eben gerade aufgehoben. Die A14 Magdeburg Richtung Halle ist zwischen Schönebeck und Kalbe wegen eines umgestürzten LKW gesperrt. Die A44 Kassel Richtung Dortmund ist zwischen Soest und Werl Süd wegen Bergungsarbeiten gesperrt. Und dann die A215 Kiel Richtung Neumünster. Die Strecke ist zwischen Blumenthal und Dreieck Bordesholm gesperrt. Ihnen eine gute Fahrt.
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4: Mit Reza Waffer. Willkommen. Bezahlbarer Wohnraum. Für fast alle ein Dauerproblem. Auch für Firmen, die nämlich keine Mitarbeiter finden, weil es im Ort des Firmensitzes keinen bezahlbaren Wohnraum gibt. In Tübingen gehen darum 15 Unternehmen in die Offensive und bauen gemeinsam ein Haus für Mitarbeitende und Azubis. Thorsten Weik ist beim Spatenstich dabei gewesen und hat sich das Projekt in Tübingen angeguckt.
7: Bernhard Klein leitet eine Großmetzgerei mit 29 Filialen im Raum Reutlingen. Insgesamt hat er 340 Mitarbeitende und rund 20 Auszubildende. Für sein Unternehmen sucht er regelmäßig Nachwuchs, hat dabei aber immer häufiger ein Problem.
8: Wir finden Azubis in Deutschland schlecht, sehr, sehr schwer in unserer Branche. Das heißt, wir holen uns Azubis aus dem Ausland, die müssen wir aber unterbringen. Und in Tübingen ist Wohnraum sehr teuer und sehr schwer zu finden. Ich möchte aber nicht alle unsere Azubis in Reutlingen konzentrieren, sondern ich möchte auch welche in Tübingen haben.
7: In Tübingen sind die Mieten jedoch noch mal deutlich höher als in der Nachbarstadt, für Klein nicht mehr leistbar. Die Lösung, anstatt auf dem umkämpften Wohnungsmarkt in Tübingen händeringend Räume zu suchen, baut er mit 14 anderen Unternehmen und mehreren Privatpersonen selbst neue Wohnungen. Geplant sind 69 Apartments, Kostenpunkt 13 Millionen Euro. Dank Landesfördermitteln in Höhe von 6 Millionen Euro ist das Projekt für die Unternehmer wirtschaftlich tragbar, erklärt Architekt Thomas Gaugel.
9: Diese Programmierung als Volkswohnung ist tatsächlich einzigartig. Wir fanden die Idee spannend, aus dem Bedarf resultierend, die Firmen haben. Warum es nicht alle so machen, ist eine sehr, sehr gute Frage. Es hat sicher mit einer Förderlandschaft zu tun. Es hat aber auch natürlich mit der Bereitschaft einer Stadtverwaltung zu tun, Grundstücke mal ein Jahr zu reservieren, damit man in Ruhe ein Projekt entwickeln, aufsetzen kann.
7: In Tübingen hat die Stadt die Initiative übernommen. Baubürgermeister Kurt Zölke sieht zwar den großen Aufwand für die Verwaltung, aber es lohne sich.
10: Ich bin fest davon überzeugt, dass Kommunen einen Aufwand betreiben müssen, um das Thema in den Griff zu kriegen. Ich glaube gleichermaßen, dass sich dieser Aufwand wahnsinnig lohnt. Ich halte Wohnen für eine der ganz großen sozialen Fragen unserer Zeit. Ich glaube, dass es einen Einfluss auf ganz viele andere gesellschaftliche Themen hat. Und deshalb glaube ich,

0: Ich auch, dass es sich lohnt, jede Minute, die wir da reingesteckt haben.
1: Die Eigentümer müssen die Miete für 40 Jahre deutlich unter der örtlichen Vergleichsmiete belassen. Das ist die Bedingung für die Förderung. Für die Bauherren wie Bernhard Klein ist das jedoch ein guter Kompromiss. So erhält er immerhin neuen Wohnraum in Tübingen für seine Auszubildenden aus Marokko, Algerien, Simbabwe oder Vietnam. Dafür lohne sich auch der Aufwand, extra Eigentümer und Vermieter in diesem Gemeinschaftsprojekt zu werden.
2: Das ist genau die Lösung für ein Problem, das ich akut jetzt gerade habe. Das war so eine Entscheidung von 10 Minuten zu sagen, da sind wir mit dabei und da machen wir mit.
1: Der Neubau für Azubi-Wohnungen in Tübingen, ein Konzept, das nicht auf die Schnelle das Wohnungsproblem in Baden-Württemberg lösen kann. Aber die Zusammenarbeit zwischen Stadt und Unternehmen kann Vorbild für andere Landesteile werden.
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4: Die deutsche Industrie, die verliert Monat um Monat mehr als 10.000 Arbeitsplätze. Vor allem im Feuer stehen gerade die in Deutschland starken Branchen, also Auto, Maschinenbau, Chemie. Einige Probleme sind hausgemacht, andere können nur politisch gelöst werden. Und natürlich klagt die Industrie vor allem über die politisch gesetzten Rahmenbedingungen. Vom Tag der Industrie berichtet Jörn Kersten.
5: Die schlechte Nachricht präsentierte Hauptgeschäftsführerin Tanja Gönner gleich zur Eröffnung des Tags der Industrie. Nur noch 0,4% Wirtschaftswachstum prognostiziert der Bundesverband der deutschen Industrie in diesem Jahr statt 1% zu Jahresbeginn. Und bei der Industrieproduktion sieht es noch schlechter aus.
6: Die Entwicklung in der Industrie trübt sich weiter ein. Die Produktion ist im ersten Quartal um 1% zum Vorquartal und um 2,8% zum Vorjahr zurückgegangen. Das tut uns weh, weil wir irgendwann eigentlich die Hoffnung hatten, dass wir auch mal unten angekommen sind. Aber die Zahlen geben es noch nicht her.
5: Damit einhergehend Arbeitsplatzabbau, Insolvenzen und Investitionsentscheidungen zugunsten anderer Standorte. Bei einem Wachstum von unter 0,5% werde sich der Abbau ungebremst fortsetzen, warnte BDI-Präsident Peter Leibinger.
7: Wenn industrielle Wertschöpfung verloren geht, verlieren wir nicht nur eine Branche, dann gerät das Fundament unseres Wohlstands unter Druck. Es ist die industrielle Wertschöpfung im Land, die gut bezahlte Arbeit und unseren Sozialstaat finanziert. Wir verlieren die Basis für unsere Importfähigkeit dazu, für Innovation und Beschäftigung weit über die Industrie hinaus.
5: Die Lage der Industrie sei kritisch, aber nicht hoffnungslos. Das Fundament sei intakt mit Weltklasseunternehmen, einem starken Mittelstand und gut ausgebildeten Fachkräften. Was fehle, sei die politische Richtung, um einen Weg aus der Krise zu finden.
7: Genehmigungen müssen deutlich schneller gehen, in Wochen und Monaten statt in Jahren und Jahrzehnten, wie wir es heute haben. Die Verwaltung muss drastisch einfacher werden. Drittens, Investitionen brauchen bessere Rahmenbedingungen. In diesem Sinne ist Steuerpolitik Standortpolitik.
5: 2026 müsse ein Jahr des Aufbruchs werden, fordert der BDI-Präsident. Die durchgesickerten Vorschläge der Rentenkommission gingen in die richtige Richtung. Arbeit müsse sich lohnen und dürfe nicht weiter verteuert werden. Schließlich nimmt der BDI auch die eigene Klientel in die Pflicht unter einer Bedingung.
7: Die Politik muss liefern, konsequent, verlässlich und mit Priorität für Wachstum. Wenn die Politik liefert, sichtbar, spürbar, in Taten, nicht nur in Worten, entsteht für die Wirtschaft eine Verpflichtung. Dann dürfen Investitionsentscheidungen nicht nur betriebswirtschaftlich, sondern dann müssen sie auch mit Verantwortung für den Standort getroffen werden.
5: Eine deutliche Botschaft an Bundeskanzler Merz, der morgen beim Tag der Industrie erwartet wird.
4: Viele Schulkinder auf dem Land fahren täglich mit dem Bus. Manche Kinder steigen außerhalb von Ortschaften aus, direkt neben Straßen mit Tempo 100. Die Haltestellen. Die gelten von Behördenseite offiziell als sicher. Viele Eltern sehen es aber deutlich anders. Wie gefährlich sind Schulbushaltestellen auf dem Land also? Nadine Zibo hat sich das mal in Bayern genauer angeguckt.
8: Roman und Christine Planski stehen an einer Startstraße. Ein Auto nach dem anderen rauscht an ihnen vorbei. Erlaubt ist hier Tempo 100.
9: Eigentlich ist es morgens noch viel schlimmer, weil die Leute alle ganz schnell in die Arbeit wollen, also auch zum Teil auch heftig überholen, also wirklich auch ohne dass wir es sehen.
8: Und genau an dieser Straße ist auch die Bushaltestelle ihrer beiden 9-jährigen Kinder, Marlene und Jonas.
9: Ja, ich kann sie nicht alleine lassen. Ich traue es ihnen einfach nicht zu, leider, weil die spielen, sie schalten den Kopf aus und dann kommen sie halt vielleicht auch ein bisschen auf die Straße und dann geht es halt leider dann vielleicht auch schnell.
8: Nach der Schule hält der Bus auf der gegenüberliegenden Seite. Die Kinder müssen also die Straße überqueren.
9: Also ich gehe ja jeden Tag mit runter an die Bushaltestelle, bin jeden Tag dabei. Ich bin 10 Minuten, 15 Minuten, bevor das dann der Bus wieder kommt, bin ich schon da, damit ich hundertprozentig da bin.
8: Für die Eltern ist die Stelle zu gefährlich, deshalb fordert Vater Roman Veränderung. Er stellt mehrere Anträge auf Geschwindigkeitsbegrenzung beim Landratsamt Rottal-Inn, der zuständigen Behörde. Die Haltestelle wird daraufhin geprüft, gemeinsam mit Polizei und Bauamt. Entscheidend sind unter anderem Sicht-, Verkehr- oder Unfallzahlen. Roland Fuchs von der zuständigen Verkehrsbehörde bewertet die Haltestelle so.
3: Es waren ein paar Unfälle, hauptsächlich Auffahrunfälle. Wir haben dann als Maßnahme festgelegt, dass wir einseitig eine durchgehende Mittellinie markieren. Ansonsten ist es eine vergleichbare Stelle wie hunderte andere auch.
8: Je nach Straßenform entscheidet das Landratsamt oder die Gemeinde. Jede Haltestelle wird einzeln betrachtet und genau dabei entsteht oft der Konflikt. Viele Eltern sehen die Gefahr im Alltag, Behörden fordern Belege. Das bayerische Innenministerium liefert den Rahmen für Verkehrssicherheit in Bayern. Auf BR-Anfrage betont es, Schulwegssicherheit sei ein Schwerpunkt. Eine pauschale Absenkung der Geschwindigkeit auf Landstraßen sei aber nicht die Lösung. Vor Ort bleibt es bei Einzelfallprüfungen. Im Landkreis Rottal-Inn muss sich Roland Fuchs um mehr als 1400 solcher Einzelfälle kümmern.
3: Wir sind auch dankbar, wenn wir Hinweise aus der Bevölkerung kriegen, wo eine Gefahrstelle ist.
8: Wie wichtig solche Hinweise sind, zeigen die Unfallzahlen. In Bayern gab es im vergangenen Jahr 66 Unfälle mit Kindern im Umfeld von Bushaltestellen. Einer endete tödlich. Familie Planski hofft weiter, dass sich an ihrer Haltestelle etwas ändert. Bis dahin bleibt ihnen nur eine Lösung. Die Eltern sichern den Schulweg selbst jeden Tag.
4: Die ARD-Infonacht mit einer Entwarnung. Auf der A8 München-Stuttgart ist kein Falschfahrer mehr unterwegs zwischen Dreieck-München-Eschenried und das Ding. Entwarnung also für die A8 München-Stuttgart.
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4: Wie sind die bisherigen Ergebnisse der Friedensverhandlungen zwischen den USA und dem Iran einzuordnen? Einige sehen in den bisher erreichten Punkten schon fast einen historischen Fortschritt. Andere sind da deutlich zurückhaltender. Die USA haben zwar die Sanktionen auf iranisches Öl gelockert, aber immer noch herrscht an der Straße von Hormuz Stillstand. Patricia Werner berichtet aus Genf über den letzten Stand der Gespräche.
11: US-Vizepräsident Vance hat sich erstmals zu den Verhandlungen mit dem Iran geäußert. Vor seiner Abreise aus der Schweiz sagte er, die Gespräche seien gut vorangekommen. Es gebe noch viel zu tun, aber die USA seien sehr engagiert.
12: Wir haben eine sehr gute Grundlage für eine erfolgreiche endgültige Einigung geschaffen. Die endgültige Einigung ist das Haus. Wir haben das Fundament gelegt, auch wenn wir das Haus noch nicht gebaut haben. Ich halte es für wichtig, dass wir alle würdigen, wie viel wir bereits erreicht haben.
11: Mehrere Aspekte seien ihm dabei wichtig. Es müsse ein Weg gefunden werden, die Straße von Hormuz offen zu halten. Zudem sei ein wichtiges Ziel, die Gefechte zwischen Israel und der Hisbollah-Miliz dauerhaft zu beenden. Es werde viel Arbeit erfordern, bis die territoriale Integrität und Souveränität des Libanon sowie die Sicherheit Israels wirklich erreicht seien. Anschließend hob der US-Vizepräsident besonders hervor, dass Teheran zugestimmt habe, wieder Inspektoren der Internationalen Atomenergiebehörde in den Iran zu lassen. Das sei der erste Schritt zur dauerhaften Denuklearisierung oder dauerhaften Beendigung eines Atomwaffenprogramms im Iran. Dies ist aber weder von der IAEA noch vom Iran bestätigt worden. Der Sprecher des iranischen Außenministers Araghchi kommentierte die Gespräche auf der Plattform X lediglich mit diesen Worten. Die Grundlage der Vereinbarung sei das Prinzip Verpflichtung gegen Verpflichtung. Und die Islamische Republik Iran werde die Umsetzung der Verpflichtungen der Gegenseite genau überwachen. Sie werde alle ihre Hebel nutzen, dass diese eingehalten würden. Die zuständigen Vertreter der USA und des Iran sollen nun bei Arbeitsgesprächen in den kommenden Wochen Wege finden, um ein endgültiges Abkommen zum Ende des Iran-Kriegs umzusetzen.
4: Ein dauerhaftes Friedensabkommen zwischen den USA und dem Iran scheint also in greifbarer Nähe. Oder lässt Israel vielleicht die diplomatische Annäherung auf den letzten Metern platzen? Das könnte passieren, denn die israelische Regierung, in der rechtsextreme Minister den Ton mit angeben, beharrt darauf, militärisch im Libanon so vorzugehen, wie sie es will. Und Iran will genau das mit einem Abkommen verhindern. Also, wie groß ist die Bereitschaft Israels einzulenken? Dazu aus Tel Aviv, Jan-Christoph Kitzler.
13: Ob die Verhandlungen zwischen den USA und dem Iran ein Erfolg werden, ob es am Ende, um es mit Donald Trump zu sagen, einen Deal gibt, hängt von der Lage im Libanon ab. Das hatte das iranische Verhandlungsteam in der Schweiz deutlich gemacht und die Gespräche fast zum Scheitern gebracht. Für Israels in Teilen rechtsextreme Regierung ist das keine einfache Situation, denn Truppen sind in den Süden des Libanon einmarschiert, haben dort hunderttausende Menschen vertrieben, Ortschaften zerstört und immer wieder Ziele bombardiert. Und doch hören die Angriffe der Terrormiliz Hisbollah nicht auf. 36 israelische Soldaten wurden getötet, seit die Kämpfe im März wieder begonnen haben. Das libanesische Gesundheitsministerium spricht im gleichen Zeitraum von mehr als 4.100 Toten auf libanesischer Seite. Das Problem: Donald Trump braucht Ruhe im Libanon für seine Verhandlungen und Israels Regierung will Stärke zeigen. Von dort kommen radikale Töne. Israels Minister für nationale Sicherheit Itamar Ben-Gvir hatte am Freitag auf der Plattform X geschrieben, der gesamte Libanon müsse so wörtlich in Flammen aufgehen und für jede Träne einer israelischen Mutter müssten tausende libanesische Mütter weinen. Heute Morgen klang Ben-Gvir im israelischen Radio so. Wir müssen Trump umarmen, ihm Danke sagen, aber auch, Mr. President, bei allem Respekt, das ist unsere Angelegenheit, das gehört uns. Wir können keiner Feuerpause im Libanon zustimmen, wir können keiner Einschränkung unseres militärischen Handelns im Libanon zustimmen. Verteidigungsminister Israel Katz und Premier Benjamin Netanyahu hatten klargestellt, dass sich Israels Armee nicht aus der sogenannten Sicherheitszone im Südlibanon zurückziehen werde. Benjamin Netanyahu erklärte bei einer Veranstaltung in Jerusalem:
14: We change Israel's security doctrine.
13: Wir haben Israels Sicherheitsdoktrin verändert. Wir ergreifen die Initiative, wir greifen an, wir überraschen und wir greifen jene Feinde an, die unsere Vernichtung, die uns töten wollen. Wir greifen sie an, bevor sie dazu die Gelegenheit haben. Wer Hebräisch kann, kennt den Spruch: Töte sie zuerst. Das klingt nicht nach Deeskalation. Dani Danon, der Israel als Botschafter bei den Vereinten Nationen vertritt, mit seinen Forderungen. Hisbollah darf nicht dorthin zurück, wo sie vorher war. Jeden Tag decken wir noch mehr von ihren Plänen auf, was an Waffen in die Region gekommen ist, entgegen Entscheidungen des UN-Sicherheitsrats und entgegen Abkommen, die in der Vergangenheit unterschrieben wurden mit verschiedenen Partnern. Daher ist für uns die Realität vor Ort wichtiger als jedes Treffen oder jeder internationale Mechanismus. Nicht nur in der israelischen Regierung, auch in der Bevölkerung herrscht große Verunsicherung mit Blick auf die USA. Einerseits weiß man darum, wie isoliert Israel international ist und wie wichtig die USA als mit Abstand wichtigster strategischer Partner. Israel ist nicht nur militärisch von den USA abhängig. Doch wie viel ist diese Partnerschaft noch wert, da die Stimmung offenbar nicht nur beim US-Präsidenten, sondern auch in großen Teilen der US-Bevölkerung gekippt ist? Yossi Schein, Professor an der Tel Aviv University, im Sender Reshet Bet. Das Standing von Israel, der zionistische Ethos, der Ethos von Israel als demokratisches Land und als Seniorpartner der USA, nicht nur strategisch, sondern auch in den Werten, all das ist so gut wie weg, bei Demokraten und Republikanern. Gute Beziehungen zu den USA sind für Israel auch eine Frage der Sicherheit. Und gleichzeitig muss Benjamin Netanyahus Regierung vor der Parlamentswahl im Herbst Stärke zeigen. Vermutlich wird sie in den nächsten Tagen und Wochen die Grenzen im Libanon austesten, möglicherweise provoziert von der Hisbollah.
4: Kultur. Einer der bekanntesten Gegenwartsautoren Polens hat ein neues Buch veröffentlicht. Szczepan Twardoch, 46 Jahre alt ist er und sein neuester Roman heißt Sehnsucht. Worum es da geht, dazu Peter Helling.
15: Der Mann hat ein Problem. Erwin Piontek ist Rentner und er hat den Sinn im Leben verloren. Seine Sehnsucht treibt ihn aufs Schiff. Er will die Welt umsegeln. Also bricht der ehemalige Bergmann eines Tages auf, verlässt seine Frau, kauft sich ein Segelboot und sticht in See. Besser, er sticht in den Stausee.
16: Aufs Meer wollte Erwin ja gar nicht. Daran dachte er jetzt. Er nahm die Turnschuhe aus dem Segelsack, weil er das Deck nicht mit den harten Sohlen seiner Alltagsschuhe beschmutzen wollte. Die raue, rutschfeste Farbe blätterte hier und da schon ab. Dann ging er auf sein Boot, sein Schiff, die letzte Hoffnung auf Leben. Auf den Funken.
15: Monatelang segelt er auf dem kleinen schlesischen Stausee von Rybnik im Kreis, um auf genauso viele Seemeilen zu kommen, die es bräuchte, die Erdkugel zu umrunden. Erwin Piontek wird ein Medienstar. Seine Aktion geht viral. Sein Boot wird umlagert.
16: Er verjagte die Wilden, stieß sie mit seinem Paddel weg, wenn sie zu nahe kamen. Und sie filmten das unbeirrt und freudig, weil sie in Gedanken schon ausrechneten, wie viel Klicks ihnen das einbringen würde. Und das waren viele.
15: Das Besondere an dem Roman von Stepan Twardoch, er schreibt sich als Autor mit in seine Geschichte hinein. Er steht am Ufer, beobachtet den skurrilen Seefahrer. Und es wirkt fast so, als würden die Kreisbewegungen Erwins eine untergründige Maschine in Gang setzen, die Zeit und Raum durcheinander wirbelt. Denn plötzlich ist derselbe Erwin im Jahr 1905 gelandet.
16: Sagen wir also, Erwin Piontek sei der gleiche Mensch, die Welt aber, die für ihn existiert, existiere anders, weil Erwin Piontek anders existiert. Sagen wir, Erwin Piontek liege auf der Erde und die Erde sei rot, aber nicht von Blut.
15: Jetzt ist er ein schlesischer Soldat im Dienst der deutschen Besatzungsmacht im damaligen Deutsch-Südwestafrika. Wir begleiten den Soldaten in seine Gefangenschaft durch Widerstandskämpfer aus dem Volk der Nama. Der blonde Schlesier sieht, wie die deutsche Kolonisation in dem Land wütet. Und noch eine dritte Zeitebene eröffnet der Autor. Die spielt in der unmittelbaren Zukunft, 2031, 3 Jahre nach den sogenannten Ereignissen von 2028, womit ein fiktiver russischer Überfall auf Polen und Mitteleuropa gemeint ist. Eine düstere, aber auch karikaturenhafte Dystopie. Erwin sieht dem aktuellen Machthaber des neu gegründeten Volksstaates Polen wie aus dem Gesicht geschnitten ähnlich und wird als Doppelgänger etabliert.
16: Sagen wir, auf diese Weise sei ich, Erwin Piontek, zum Herrscher des Volksstaates Polen geworden. Eines vom Krieg zerstörten, verarmten, gerade so funktionierenden Landes im russischen Einflussbereich.
15: Eine Politikfarce, die an Charlie Chaplins Der große Diktator erinnert. Sehnsucht ist ein Roman im Konjunktiv. Ein spekulatives Buch menschlicher Möglichkeiten. Wir sehen nicht nur dem Autor beim Spekulieren zu, sondern wie sich sein Held gegen die Manipulation seines Schöpfers zu wehren beginnt.
16: Wie kommt dieser Satz hierher? Hast du ihn geschrieben? Ich weiß, du hast sie alle geschrieben, aber das hier ist meine Geschichte, oder?
15: Der Jedermann Erwin Piontek wird zur Chiffre für die Sehnsucht nach anderen Möglichkeiten des Daseins über den Tod hinaus. Das Überlisten der Zeit wird mystisch verbrämt, wenn von gefräßigen, schwarzen Geschöpfen die Rede ist, die tief im Ozean lauern, als Kontinuum der Geschichte. Der Roman vibriert vor Elektrizität, als hätte er ein Eigenleben. Das ist seine Stärke. Leider vergisst man die Konstruktion dieses atemlosen Buchs in keiner Sekunde. Es wirkt wie eine virtuose Groteske unserer krisenhaften Zeit, in der alles gleichzeitig zu existieren scheint, Vergangenheit und Zukunft. Aber ein Roman, der berührt, der Identifikation schafft, entsteht dadurch nicht. Erwin Piontek bleibt mit all seinen Facetten ein Mann ohne Gesicht.
4: Sehnsucht, so heißt der neue Roman von Stepan Twardoch, ist bei Rowohlt erschienen, hat gut 220 Seiten und kostet 24 Euro.
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4: Nach dem angekündigten Rücktritt des britischen Premiers Starmer dreht sich in Großbritannien jetzt alles um die Frage, wer wird sein Amt übernehmen? Große Chancen werden seinem Labour-Parteikollegen Andy Burnham eingeräumt. Starmer hat angekündigt, bis zur Wahl seines Nachfolgers im Amt zu bleiben. Unser Gastautor bei den Standpunkten ist Gordon Ripinski, Deutschlandchef des Nachrichtenmagazins Politico. Und er findet, Gewinner der aktuellen Regierungskrise in Großbritannien seien, ausgerechnet zum 10. Jahrestag der Brexit-Entscheidung, vor allem die Rechtspopulisten.
17: Mit dem Abgang von Keir Starmer wird dem Krisenjahrzehnt nun ein letztes trauriges Kapitel hinzugefügt. Mit Andy Burnham als möglichem Nachfolger dürfte sich weniger an der Politik aus Downing No. 10 ändern, als mancher sich das wünschen dürfte. Und so ist der eigentliche Gewinner des Rücktritts von Starmer Populist Nigel Farage, der seit den Zeiten des Brexit mal mehr und mal weniger in der britischen Politik präsent ist. Für Europa, das gerade erst wieder zart die Arme ausgebreitet hatte für die Briten, ist es ein schlechtes Zeichen. Für die großen sicherheitspolitischen Fragen der Zeit, von der Ukraine bis zur NATO, wird Großbritannien dringend gebraucht. Denn das ist die Ironie der Geschichte. Stark sein, so wie es sich die Populisten im Kontinent wünschen, können die Länder Europas nur in engster Zusammenarbeit. 10 Jahre nach dem Brexit ist das wahrer und klarer als je zuvor.
4: Soweit die Meinung von Gordon Ripinski, Deutschlandchef des Nachrichtenmagazins Politico. Die Augsburger Allgemeine, die spricht beim Aus von Starmer von einem bemerkenswerten Absturz.
18: Erst führte Starmer Labour weg vom strammen Linkskurs hin zu einer breiten regierungsfähigen Kraft. Schon bald aber entstand das Bild von einer Regierung im Zickzackkurs. Viele, die nun die rechtspopulistische Reform UK wählen, tun dies nicht zwingend aus Überzeugung. Sie stimmen gegen eine Regierung, die ihrem Gefühl nach zu wenig erreicht hat. So wurde Starmer in kürzester Zeit zur Projektionsfläche für die ungelösten Probleme des Landes. Sein wahrscheinlicher Nachfolger Burnham ist in dieser Hinsicht noch das genaue Gegenteil.

0: Er soll nun liefern, was Starmer versprochen hat. Leicht wird das nicht.
1: Martin Wittmann, London-Korrespondent der Süddeutschen Zeitung, meint im SZ-Podcast auf dem Punkt, Starmer sei nicht so schlecht gewesen, wie er in seinem Land häufig dargestellt wird.
2: Was ihm vorzuwerfen ist, es fehlte seiner Politik so an Klarheit. Also niemand weiß genau, für was er steht. Er hat keinen so einen klaren Weg verfolgt und deswegen war jetzt auch in den letzten Wochen klar, dass es nicht so weitergeht, vor allem wenn die Partei 2029 bei der Wahl wieder gewinnen will, wonach es jetzt überhaupt nicht aussieht, dann muss was passieren.
1: Eine Einschätzung von Martin Wittmann, London-Korrespondent der Süddeutschen Zeitung. Mit Andy Burnham käme der Richtige in die Downing Street, ist sich die Frankfurter Rundschau sicher.
0: Seit den frühen Tagen Obamas ist Hoffnung zur politischen Hülse degradiert worden. Burnham hat das erkannt. Nach seinen 16 Jahren im Unterhaus konnte er dort keine Hoffnung verbreiten mit seiner Vision eines auf allen gesellschaftlichen Ebenen engagierten linksliberalen Staates. Die Kommunalwahl in Makerfield, bei der er eine Mehrheit für die ziellosen, aber wütenden Rechtspopulisten zu seinen Gunsten wenden konnte, die zeigt, Hoffnung funktioniert, wenn man glaubhaft ist.
1: Für Burnham wäre es nicht einfach, sollte er das Amt des Premierministers übernehmen, denn nichts spreche dafür, dass die Gegner Labours plötzlich anders mit ihm umgehen als mit Starmer, glaubt Christine Heuer vom Deutschlandfunk.
3: Die Meute, die in den sozialen Medien und der rechten Zeitungslandschaft Großbritanniens Hatz auf alles links vom rechten Tory-Flügel macht, hat längst Witterung gegen Andy Burnham aufgenommen. Immerhin, die Hoffnung, dass er robuster und angriffslustiger mit der allgegenwärtigen antiliberalen Kampagne umgehen wird als sein Vorgänger, ist berechtigt. Burnham hat Jahre darauf verwandt, sich zu einer unverwechselbaren Marke zu formen, die bei den Menschen gut ankommt.
1: Soweit Christine Heuer vom Deutschlandfunk. Und das waren die Standpunkte zusammengestellt von Peter Behrendt.

Vor den Nachrichten noch eine kleine Info über die Fußball-WM zum Spiel in Philadelphia zwischen dem Irak und Frankreich. Da ist die Pause, läuft immer noch. Wegen des Unwetters ist das Spiel immer noch im Moment unterbrochen beim Stand von 1:0 für Frankreich.

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1: Um 1 Uhr mit Olaf Knapp. Nach der Rücktrittsankündigung des britischen Premierministers Starmer braucht Großbritannien einen Nachfolger oder eine Nachfolgerin. Für das Amt kandidieren will Starmers parteiinterner Konkurrent Andy Burnham. London-Korrespondentin Biesinger berichtet, wie jetzt der Zeitplan aussieht.
2: Das kann jetzt ziemlich schnell gehen. Also vorgesehen ist, dass ab 9. Juli sich mögliche Nachfolgekandidaten bewerben sollen. Die müssten mindestens 81 Fraktionsabgeordnete der Labour Party für sich gewinnen. Aber es sieht danach aus, als ob Andy Burnham, der ehemalige Bürgermeister von Manchester, tatsächlich der einzige Herausforderer bleibt. Und so könnte es dann sein, dass schon am 16. Juli Andy Burnham, wie das hier gesagt wird, gekrönt werden könnte.
1: Die US-Regierung hat Sanktionen gegen iranische Ölprodukte vorerst ausgesetzt. Das teilte das amerikanische Finanzministerium mit. Der Schritt sei in dem Rahmenabkommen geregelt, das die USA und Iran vergangene Woche abgeschlossen hätten. Demnach sind in den kommenden 2 Monaten Importe von Öl aus dem Iran erlaubt. Bei einem Schusswaffenangriff in einem jüdischen Viertel in der kanadischen Metropole Montreal sind 2 Menschen getötet worden. Den Behörden zufolge handelt es sich bei den Opfern um einen Bürger und einen Polizisten. Eine weitere Beamtin sei verletzt worden. Auch der mutmaßliche Täter sei erschossen worden. Der Hintergrund der Tat ist noch unklar. Bei der Fußball-Weltmeisterschaft stehen sich aktuell Frankreich und Irak gegenüber. Nach der ersten Halbzeit führen die Franzosen mit 1:0.

0: Das Spiel ist wegen eines Unwetters unterbrochen worden. Schon am Abend hat sich Argentinien gegen Österreich durchgesetzt. Aus dem ARD-WM-Team Michael Küster.
1: Lionel Messi ist bislang der Ausnahmespieler dieser Weltmeisterschaft. Beim 2:0 seiner Argentinier erzielte der 38-Jährige erneut alle Tore für den Titelverteidiger und ist jetzt mit insgesamt 18 Treffern alleiniger WM-Rekordtorschütze. Argentinien steht mit diesem Sieg vorzeitig im 16. Finale. In derselben Gruppe treffen um 5 Uhr früh Algerien und Jordanien aufeinander. Beide dürfen sich nach ihren Auftaktniederlagen keinen Ausrutscher mehr erlauben. Außerdem kann ab 2 Uhr Norwegen mit Superstar Erling Haaland die K.O.-Runde klarmachen. Voraussetzung dafür ist ein Sieg über den Senegal.
0: Das Wetter in Deutschland. Nachts meist trocken bei Tiefstwerten von 22 Grad am Oberrhein bis 9 Grad in Nordfriesland. Am Tage viel Sonne, später im Süden kräftige Schauer und Gewitter mit Unwettergefahr. Höchstwerte 24 Grad in Neubrandenburg bis 36 Grad am Oberrhein. Mittwoch dann sonnig und trocken, im südlichen Bergland einzelne Schauer und Gewitter. 28 bis maximal 38 Grad. Es ist gleich 1:03 Uhr.
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3: Zunächst mit einer Entwarnung für die A8 München-Stuttgart. Da ist kein Falschfahrer mehr zwischen Dreieck München, Eschenried und Dasing unterwegs. Zur A1 Hamburg-Lübeck von der Norderelbbrücke in beiden Richtungen 1 Kilometer Stau wegen eines Schwertransports. Die A4 Görlitz-Dresden ist zwischen Kodersdorf und Niederseifersdorf wegen Wartungsarbeiten bis 5 Uhr früh gesperrt. Die A8 Salzburg Richtung München ist zwischen Neukirchen und Bergen wegen einer Nachbaustelle bis 5 Uhr früh gesperrt. Die Umleitung führt über die U6, U8 und die U10. Die A44 Kassel Richtung Dortmund ist zwischen Soest und Werl Süd wegen Bergungsarbeiten gesperrt. Die A44 Kassel Richtung Eisenach ist zwischen Waldkappel und Sontra West wegen Bauarbeiten noch bis 4 Uhr gesperrt. Die A71 Suhl Richtung Erfurt ist zwischen Suhl-Zellermelis und Oberhof wegen Tunnelwartungsarbeiten bis 6 Uhr früh gesperrt. Und nach einer Meldung für Berlin, die A111 Charlottenburg Dreieck Oranienburg ist zwischen Weidmannsluster-Damm und Schulzendorfer Straße in beiden Richtungen bis 5 Uhr früh wegen einer Brandschutzübung gesperrt. Ihnen eine gute und vor allem sichere Fahrt.
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3: Marode Straßen, geschlossene Freibäder und überlastete Ämter. Die Städte und Gemeinden schlagen Alarm. Mit einem bundesweiten Aktionstag warnen die Kommunen vor dem finanziellen Kollaps. Weil die Kassen leer sind, fordern sie jetzt Soforthilfe vom Bund und Ländern. Wie die Lage ist, beschreibt Claudia Kalisch, die Oberbürgermeisterin in Lüneburg, die gleichzeitig auch Vizepräsidentin des Deutschen Städtetags ist, so.
4: Wir stehen mit dem Rücken an der Wand. Für 25 bundesweit haben wir 30 Milliarden Defizit in den Kommunen. Für 26 rechnen wir mit 35 Milliarden. Und die Ursache dafür sind eine Vielzahl von nicht ausreichend finanzierten Aufgaben, die wir vom Bund und Land bekommen.
3: Sagt Claudia Kalisch, Oberbürgermeisterin in Lüneburg und Vizepräsidentin des Deutschen Städtetags. Also darum sehen sich die Kommunen am Limit. Genauso heißt auch der Aktionstag. Wie sehr die Kommunen am Limit sind, das erzählt uns der Kollege Jakob Meyer. Und zwar geht es auch darum, was in dem Aktionstag passiert ist und warum die Kommunen vor einem Finanzkollaps warnen.
5: Sinkendes Schiff, Verschiebebahnhof 5:05. Die Kommunalvertreter formulieren drastisch, um die schwierige finanzielle Lage von Deutschlands Städten, Landkreisen und Gemeinden zu veranschaulichen. Fürs laufende Jahr und die zwei kommenden Jahre rechnen die Kommunen mit Defiziten von jeweils knapp 30 Milliarden Euro. Die Rücklagen sind vielerorts vollständig aufgebraucht, beklagt der Präsident des Deutschen Landkreistages Achim Brötel. Die Zinsausgaben gingen steil nach oben.
6: Wir dürfen uns nicht an schlechte Zahlen gewöhnen, wenn Gebäude und Straßen anfangen zu bröckeln, dann bröckelt auch das Vertrauen der Menschen in die Handlungsfähigkeit des Staates.
5: Denn die spüren die Finanznot vielerorts längst, weil Schulen und Kitas nicht modernisiert, Straßen nicht repariert werden, weil Schwimmbäder und Bibliotheken geschlossen werden müssen und sich Kommunen die Obdachlosenhilfe oder die Sportförderung nicht mehr leisten und den Nahverkehr nicht länger bezahlen können. Leipzig musste den Neubau der Musikschule streichen, sagt Oberbürgermeister Burkhard Jung, gleichzeitig Städtetagspräsident.
7: Wir müssen strukturell dieses Land anders aufstellen, indem die kommunale Ebene behandelt wird als gleichberechtigter Partner auf Augenhöhe für staatliche Leistungen. Und das passiert nicht.
5: Jung beklagt, dass nach dem Willen von Bund und Ländern die Kommunen einspringen müssten, wenn für staatliche Leistungen nicht genügend Geld da ist. Er nannte es nicht hinnehmbar, dass beispielsweise die Sozialämter einen Großteil der Pflege finanzierten. Die geplante Pflegereform bringe für die Kommunen keine Entlastung, sondern 1 Milliarde Euro mehr Kosten. Städte, Landkreise und Gemeinden warnen außerdem vor Mehrbelastungen durch die anstehende Krankenhausreform und die Reform der gesetzlichen Krankenversicherung. Sie fordern, die Kommunalfinanzen sofort wirksam zu stabilisieren und die Kosten in den Sozialversicherungen zu begrenzen, anstatt ständig neue Versprechen zu machen. Wer bestellt, solle auch bezahlen, hieß es. Stattdessen verschiebe der Bund seit vielen Jahren Lasten auf die Kommunen, erklärte Landkreistagspräsident Brötel. Renten, Kranken- und Pflegeversicherung seien durch massive versicherungsfremde Leistungen belastet worden, also durch Leistungen, die über den eigentlichen Zweck der jeweiligen Sozialversicherung hinausgehen und nicht durch Versichertenbeiträge finanziert werden. Aber die Bundespolitik, so Brötel, bringe nicht den Mut auf, das zu ändern.
6: Und jetzt wackelt dieses System. Das wird zunehmend instabiler. Deswegen habe ich vorhin gesagt, Flickschusterei. Man müsste wirklich ehrlich sein und sagen, wir nehmen diese versicherungsfremden Leistungen aus diesen Versicherungssystemen raus.
5: Brötel verwies auf die Mütterrente, die betroffenen Frauen 20 Euro im Monat bringe und unter dem Strich 5 Milliarden Euro koste. Das könne sich der Staat im Moment nicht leisten. Mit einem Aktionstag Kommunen am Limit wollen Städte und Gemeinden auf ihre desolate Finanzlage aufmerksam machen. Sie ist am Donnerstag auch Thema beim Treffen von Bundeskanzler Friedrich Merz mit den Ministerpräsidentinnen und Präsidenten der Länder.
3: Die geplanten Reformen der Bundesregierung waren auch Thema beim Tag der Industrie in Berlin. Und dazu hat Susanne Stichler in den ARD-Tagesthemen mit Peter Leibinger gesprochen. Er ist der Präsident des Bundesverbands der deutschen Industrie. Ihre Frage, ob er das Gefühl hat, dass etwas in Gang kommt in Deutschland.
8: Ja, auf jeden Fall. Also es ist ja alles relativ in unserem Leben. Und gemessen an den letzten 12 Monaten plus ein paar, ist in den letzten 2-3 Monaten doch einiges passiert. Und jetzt gerade dieser Tage, also im Grunde seit diesem Wochenende mit den Gerüchten zur Rentenreform, hat man das Gefühl, da entsteht Momentum.
9: Wir kommen gleich nochmal auf die Rentenreform. Sie fordern ja heute auch ein großes Gesamtreformpaket. Was muss denn unbedingt drin enthalten sein, damit die Industrie da auch mitgeht?
8: Also ich denke, zwei Aspekte muss man sehen. Auf der einen Seite, wenn ich sage, wir brauchen ein Gesamtpaket, meine ich damit, dass dieses Vorgehen, dass man einzelne Reformen versucht, einzeln zu diskutieren und dann jeweils Cherrypicking, also ich pick mir raus, was mir passt und versuche die anderen Dinge zu verhindern, das findet statt und das schadet. Ein Gesamtpaket würde dieses verhindern. Zweitens glaube ich, dass ein Gesamtpaket auch eine Geschichte erzählen würde über, was müssen wir in unserem Land tun, um wieder wettbewerbsfähig zu werden. Denn das ist das eigentliche Problem. Wir haben ganz entscheidend an Wettbewerbsfähigkeit verloren und deswegen leidet die Industrie, leidet die Wirtschaft und damit langfristig auch unser Land.
9: Also wenn Sie diese Geschichte dann erzählen könnten bei Ihren Industrieunternehmen, dann würden die mitgehen und auch sagen, wir setzen das jetzt auch um, wenn die Reformen kommen?
8: Ja, ich denke schon. Aber ich sage dazu, die Geschichte muss natürlich von der Politik, von der Regierung erzählt werden. Und da vom Bundeskanzler, das ist eine seiner Kernaufgaben, dass er uns nicht nur Reformen erklärt, sondern dass er uns auch erklärt, was ist der Sinn? Für was für ein Land, das wir da erhalten und bauen wollen, tun wir dies? Und wie ich sagen würde, die Beantwortung dieser Sinnfrage, die fehlt bis jetzt. Und deswegen fehlt auch das Commitment, der Wunsch mitzumachen.
9: Hätten Sie da einen Nachhilfevorschlag an den Kanzler in Sachen Sinn?
8: Ich glaube, das ist nicht so schwer das zu erklären. Wir haben, wie ich finde, ein wunderbares Land. Und wir hatten heute beim Tag der Industrie ein Gespräch mit der Maria Kalesnikava, der belarussischen Widerstandskämpferin, die uns erklärt hat, ich habe meinen Freiheitsbegriff in Deutschland kennengelernt. Und für diese Freiheit muss man kämpfen, die muss man sich bewusst machen, dass man sie hat. Aber wenn man sie hat, dann lohnt sich dafür auch einen Preis zu bezahlen. Und im Grunde ist das die Geschichte, die wir erzählen könnten, für ein gutes Leben in einem guten Deutschland.
9: Ich habe es gerade schon angekündigt, kommen wir mal zu konkret.

0: ist ein wichtiger Schritt, den wir seit 30 Jahren mindestens vor uns herschieben. Und jetzt könnte es gelingen. Und ich wünsche unserer Regierung, dass sie das jetzt nicht aufschnürt und dieses Cherrypicking macht, sondern dass sie das Ding zusammenlässt und so durchbringt.
1: Schauen wir noch mal kurz auf die Zahlen. Sie haben heute die Konjunkturprognose des BDI für das laufende Jahr deutlich gesenkt, von 1% auf 0,4. Ja, ist der Wirtschaftsstandort weiter in freiem Fall, wie Sie es schon mal gesagt haben?
0: Das war eine drastische Formulierung, um Aufmerksamkeit zu erwecken. Aber wir sind tatsächlich in einer schweren Krise. Wir sind mit nach allen Indikatoren in der schwersten Krise der Nachkriegszeit. Wir haben seit 7 Jahren kein Wachstum mehr in diesem Land. Und das Ergebnis ist von diesen 0,4% Wachstum, die vielleicht noch kommen in diesem Jahr, dass wir weiter Arbeitsplatzabbau in der Industrie haben werden. Wir werden weiter Pleiten haben in der Industrie. Und vor allem, und das Schlimmste aus meiner Sicht, ist, dass keine Investitionen in Deutschland stattfinden. Die deutschen Unternehmen, die im Ausland gutes Geschäft haben, die investieren halt auch im Ausland, aber nicht mehr in Deutschland.
2: Sagt Peter Leibinger, Präsident des Bundesverbands der deutschen Industrie, in den ARD-Tagesthemen.
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2: Die Katze ist wohl schon vorab aus dem Sack. Am Vormittag kommen die offiziellen Vorschläge zur Zukunft der Rente. Das politische Berlin hat sich schon mal warm gestritten. Erste Leaks aus der Rentenkommission schlagen hohe Wellen. Gestern Nachmittag, sind darum sogar Gewerkschaften und Arbeitgeber zu einem Blitztreffen beim Kanzleramtschef angetreten. Der Countdown läuft also, bis alle Einzelheiten in ein paar Stunden bekannt gegeben werden.
4: Die Uhr tickt langsam runter. Am Dienstag um 9 Uhr übergeben die 13 Mitglieder der Rentenkommission im Kanzleramt ihre Vorschläge an Friedrich Merz und Sozialministerin Bärbel Baas. Der Abschluss einer monatelangen Arbeit außerhalb des Rampenlichts. Aber obwohl die Uhr noch tickt, kursiert bereits seit Tagen eine Liste mit 33 Empfehlungen durch das Regierungsviertel und die Medien.
5: Ich habe den Bericht selbst auch noch nicht gesehen,
4: sagt Tim Klüssendorf, der Generalsekretär der SPD.
5: Natürlich haben wir jetzt wahrgenommen, welche Forderungen dort auch schon in die Öffentlichkeit getragen worden sind.
4: Beispielsweise das Ende für die abschlagsfreie Rente mit 63. Deren Abschaffung könnte die Rentenkasse jährlich um rund 10 Milliarden Euro entlasten, so hat es das Deutsche Institut für Wirtschaftsforschung, DIW, berechnet. Ebenfalls auf der Liste eine stufenweise moderate Erhöhung des Renteneintrittsalters, gekoppelt an die Lebenserwartung. Und eine neue Kapitalrente, finanziert durch zusätzliche Beiträge der Arbeitnehmer und Arbeitgeber. Geld, das am Kapitalmarkt angelegt wird. Eine Empfehlung erfreut SPD-Generalsekretär Klüssendorf besonders. Eine Erwerbstätigenversicherung, in die alle einzahlen.
5: Und so wie ich wahrnehme, hat die Rentenkommission dort auch ein deutliches Statement zu verfasst. Das betrifft dann selbstständige Politikerinnen und Politiker, aber auch neue Beamtinnen und Beamte. Und ich glaube, dass für uns auch gerade ein Schwerpunkt in den nächsten Wochen dann darauf liegen muss.
4: Grünen-Parteichef Felix Banatschak ist nicht begeistert, dass die Empfehlungen vorzeitig durchgesickert sind.
6: Ich finde das nur in Teilen verantwortungsbewusst.
4: Schließlich sei die Rente für die Menschen ein sensibles Thema.
6: Das Wichtigste, was die Bundesregierung und was die Koalitionsfraktionen deswegen in dieser Woche liefern müssen, und das ist meine zentrale Erwartung, ist Klarheit und Orientierung, was aus diesen Vorschlägen der Regierungskommission, der Rentenkommission jetzt eigentlich wird.
4: Die AfD spricht davon, die Vorschläge der Rentenkommission würden zum Teil ihre Handschrift tragen. Das sei kein Zufall. Die Linke im Bundestag bezeichnet die Empfehlungen als massives Kürzungsprogramm, das vor allem Menschen mit niedrigen Einkommen hart treffen werde. Kritik kommt auch vom Sozialverband Deutschland. Er hält vor allem den Einstieg in eine Kapitaldeckung für bedenklich. Vorsichtiges Lob kommt dagegen von Caritas-Präsidentin Eva-Maria Welskop-Deffer. Für sie stimmt die Zielrichtung, während sich Arbeitgeberpräsident Rainer Dulger mehr Ambition hätte vorstellen können. Lars Klingbeil, der Vizekanzler von der SPD, konnte nach eigenen Angaben erst einen Teil des Berichtes lesen.
7: Und ich sage Ihnen auch, das ist schon mal für mich ein Wert an sich, wenn 13 Menschen aus unterschiedlichen Richtungen, auch Politikerinnen und Politiker aus unterschiedlichen Ecken, und die bilden die ganze Spannbreite dieser Koalition ab, wenn die zu gemeinsamen Vorschlägen kommen. Das ist in Zeiten wie diesen ein Wert an sich.
4: Und deswegen habe er hohen Respekt vor der Arbeit, die dort geleistet wurde, betonte Klingbeil.
2: Aus Berlin war das Dagmar Pepping. Die große Hitze im Moment, die lockt viele von uns ans Wasser. Gern auch in Elbe, Rhein oder Isar. Aber das Baden in Flüssen kann lebensgefährlich sein. Am vergangenen Wochenende endete der Ausflug an den Rhein bei Biblis in Südhessen für drei Männer tödlich.

0: tödlich. Ein erfahrener 50-jähriger Schwimmer, der kam nicht zurück. Zwei junge Nichtschwimmer gingen sofort nach dem Sprung unter. Welche unsichtbaren Gefahren unter der Wasseroberfläche lauern, hat mein Kollege Oliver Glab mit Michael Hohmann besprochen, der Präsident der DLRG in Hessen.
1: Die Gefahren sind insbesondere eine schnelle Strömung. Die haben wir im Rhein. Und der Rhein ist natürlich eine Bundeswasserstraße. Das ist so vergleichbar mit einer Bundesautobahn. Das heißt, auf der einen Seite haben wir eine schnell fließende Wassermenge, die dort unterwegs ist. Auf der anderen Seite große Schiffe. Und die Schiffe machen dann nochmal eine Bewegung ins Wasser, die für viele nicht abschätzbar ist.
2: Und was die Strömungen angeht, auch wer gut schwimmen kann, hat keine Chance, gegen eine Strömung anzukommen?
1: Nein, da haben Sie wirklich keine Chance. Es ist keine normale Strömung, die einfach so immer geradeaus fließt, sondern durch die Einbauten ins Wasser, durch Buhnen, durch kleine Wehre, haben Sie eine Verwirbelung unter Wasser und die haben teilweise einen Sog, der geht tatsächlich senkrecht nach unten und Sie werden dann so 3-4 Meter nach unten gezogen und dort wieder rauszukommen, braucht es wirklich Übung und die haben die wenigsten.
2: Welchen Eindruck haben Sie? Überschätzen sich viele Menschen womöglich, was ihre Schwimmfähigkeiten angeht? Trauen sie sich mehr zu, als sie können?
1: Das ist insbesondere zum Beginn der Badesaison immer ein Thema, dass Menschen sich überschätzen. Zum Ende der Badesaison, Richtung August, September, wird das dann besser. Die wenigsten üben und trainieren das Schwimmen. Das ist anders wie bei Skikursen oder beim Fahrradfahren. Und das macht die große Gefahr aus. Überschätzung, Leichtsinn, vielleicht der eine oder andere alkoholische Genuss, der im Vorfeld dann dazugekommen ist. Und man will es Freunden und Bekannten zeigen. Und jetzt ganz dramatisch der Vorfall in Biblis mit 2 Nichtschwimmern, die in den Rhein gegangen sind. In Summe sind das die großen Gefahrpunkte.
2: Die meisten Menschen, die bei Badeunfällen ums Leben kommen, sind Männer. Ist das Zufall oder hat das einen besonderen Grund?
1: Das ist das, was ich eben schon sagte. Da ist dann auch ein bisschen Leichtsinn dabei, ein vielleicht nicht zurückstecken wollen, dass man nicht so gut schwimmen kann. Und das erleben wir leider jedes Jahr wieder. Und das ist dann der Punkt, wo unsere ehrenamtlichen Kräfte dann ja quasi in ihrer Freizeit Menschen suchen müssen.
2: Gerade bei Extremtemperaturen ist ja allein schon der Sprung ins Wasser eine Herausforderung für den Körper. Was kann da passieren?
1: Da passieren viele Dinge im Körper gleichzeitig. Die Haut will weniger stark durchblutet werden. Im zweiten Punkt, und das ist der dramatische, rufen die Muskeln im Grunde genommen nach vermehrtem Blut. Das heißt, auf der einen Seite bekommt das Herz den Impuls, schneller zu schlagen und gleichzeitig weniger zu schlagen. Und das bringt das Herz dann im wahrsten Sinne des Wortes aus dem Takt.
2: Gerade am Rhein gibt es jedes Jahr Badeunfälle, bei denen Menschen zu Tode kommen. Deshalb haben schon mehrere Städte am Rhein entlang, wie zum Beispiel Düsseldorf, Köln oder Neuss, das Schwimmen im Fluss verboten. Wäre das aus Ihrer Sicht auch eine Maßnahme für Hessen?
1: Wir könnten das probieren. Die Kollegen in Nordrhein und Westfalen, die sind dort teilweise erfolgreich. Aber auch dort gab es am vergangenen Wochenende trotz der ausgesprochenen Badeverbote wieder Badeunfälle.
0: Michael Hohmann war das, Präsident der DLRG in Hessen.
3: Der Stichtag.
0: Heute vor genau 60 Jahren trat das letzte Grubenpferd, Tobias, zu seiner letzten Schicht in einer Zeche in Recklinghausen an. Katharina Gulaikow blickt zurück.
3: Der letzte Tag unter Tage. Tobias prangt auf einem Schild an seinem mit Stroh ausgelegtem steinernen Stall 700 Meter tief unter der Erde. Über Tage wartet die Presse, unter Tage galoppiert das 18-jährige Grubenpferd Tobias schnurstracks durchs Dunkel zurück zum Stall, als er per Förderkorb ans Tageslicht geholt werden soll.
4: Tobias war ein schlaues Pferd.
5: Man hat ihn gelockt wie ein, wer weiß wie. Pferd ging nicht auf den Korb.
3: Erzählen Jahre später die Bergbauern Heinrich Ravers und Horst Höfer. Sie bekommen Tobias nicht aus dem Stollen heraus.
5: Ja, dann hat man eine Kiste bauen lassen in der Größe des Pferdes und das Pferd wiederum mit Apfelsinen oder sonst was in die Kiste gelockt. Die Kiste ist auf den Korb geschoben und dann war das Tier ruckzuck über Tage. So einfach war das dann, ne?
3: Das dauert allerdings den ganzen Tag bis in die Nacht hinein. So wird Medienstar Tobias bei Tagesanbruch für die Fernsehkameras noch einmal zurück in die Kiste gesteckt und für sie wieder herausgeführt.
6: So, Tobi, ein bisschen über Tage. Hast unten deine Pflicht getan und kommt auf die Fettweide jetzt. Hey, bist du zufrieden? Nein?
7: Glück auf, Glück auf.
3: 12 Jahre lebte und arbeitete Grubenpferd Tobias als Schlepper dauerhaft in diesem unnatürlichen Lebensraum. Im stickigen und dunklen Stollen der Zeche General Blumenthal in Recklinghausen. Bergmann Heinrich Ravers.
8: Tobias war ein ruhiges Pferd.
4: arbeitsmäßig nicht besonders.
3: Im Vergleich zu den Grubenpferden in den Jahrzehnten zuvor hatte Tobias weniger schwere Arbeit zu verrichten. Fließbänder haben über die Jahre die Arbeit des Wallachs übernommen. Zuletzt war er mehr ein traditionelles Maskottchen, ein Kumpel für die Bergarbeiter, wurde mit Butterbroten und geschälten Apfelsinen dick und rund gefüttert und wurde nach und nach zum Medienstar.
8: Das ist also, wenn ich das einmal so sagen darf, der sagenumwobene Tobias auf der siebten Sohle der Zeche General Blumenthal der Hibernia AG.
3: Das begann ein Jahr zuvor, 1965, als sich Tierschützerinnen und Schützer vorgenommen hatten, die Ära der Grubenpferde endgültig zu beenden und ihn zu retten.
9: Das ist keine Sentimentalität, denn wenn der Hafersack noch so voll ist und die Belüftung oder Entlüftung in der Grube noch so gut ist, die Tierhaltung ist wieder natürlich.
3: Mehr als 100 Jahre lang wurden Pferde unter Tage eingesetzt. Die Idee dazu entstand in Großbritannien, als 1842 die Frauen- und Kinderarbeit im Bergbau verboten wurde. Erst schuften Ponys und später auch größere Pferde in den Kohlegruben, die mehr als das Zehnfache der schweren Kohleloren ziehen konnten als Menschen. Der Alltag im Stollen war lebensgefährlich für Mensch und Tier, berichtet damals Bergmann Horst Höfer. Viele Pferde haben nur wenige Jahre überlebt.
5: Es konnte auch passieren, dass ein Pferd mit dem Huf in der Weiche hängen blieb und unter Umständen das Pferd tödlich verunglückt. Oder musste bei Beinbruch musste das Pferd in der Grube getötet werden. Dann gab es 3 Tage in der Werksküche Nudeln mit Gulasch. Nicht?
3: Zu Hochzeiten während des Ersten Weltkrieges waren 8000 Pferde allein in den Ruhrbergwerken eingesetzt. Mit Tobias wurde offiziell das letzte Grubenpferd aus dem Dienst entlassen. Mit kaputten Knien und Staublunge kam er auf die saftig grüne Weide seines ehemaligen Pferdeführers und verbrachte dort noch mehr als 3 Jahre zufrieden seinen Ruhestand. Tobias' lebensgroßes Abbild erinnert im Deutschen Bergbaumuseum in Bochum noch heute an die Tradition der Grubenpferde. Sie endete am 23. Juni 1966, als der Bergwerksdirektor Tobias persönlich in den Ruhestand entließ. Das war heute vor 60 Jahren.
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0: Mit einer sehr, sehr langen Pause bei der WM in Philadelphia spielt gerade Frankreich gegen den Irak. Es steht 1:0 zur Pause. Dann kam ein Unwetter. Das Spiel ist jetzt schon sehr, sehr lange unterbrochen. Es sieht danach aus, als würde es in Kürze weitergehen. Aber noch ist es unklar. Wir halten Sie in der ARD-Infonacht natürlich auf dem Laufenden. Alles, was sonst noch wichtig im Sport ist und war, gibt es jetzt bei Moritz Kühn.
11: Ja, wir bleiben bei der Fußball-WM und schauen auf Argentiniens Lionel Messi. Der Weltmeister hat einen neuen Rekord aufgestellt, den Deutschen Miroslav Klose überholt und als erster überhaupt sein 17. und 18. WM Tor erzielt, und zwar beim 2:0-Sieg gegen Österreich. Argentinien ist damit vorzeitig in der K.O.-Phase dabei. Die Österreicher um Michael Gregoritsch vom FC Augsburg müssen dagegen zittern.
12: Wir wollten hart sein, wir wollten unser Spiel auf den Platz bringen. Im Endeffekt fehlen uns die deutlichen Abschlüsse, glaube ich, dass wir da was holen können, aber schade, es ist 2:0 am Ende, das tut uns das Torverhältnis weh, aber natürlich tut es weh, dass wir verloren haben.
11: Die Österreicher um Michael Gregoritsch spielen am kommenden Sonntag zum Gruppenabschluss um 4 Uhr am frühen Morgen deutscher Zeit gegen Algerien. Bei dieser WM nicht mehr auf dem Platz stehen wird der deutsche Nationalspieler Nico Schlotterbeck. Der Innenverteidiger hatte sich beim 2:1-Erfolg gegen die Elfenbeinküste verletzt. Jetzt gab es die bittere Diagnose Bänderriss im linken Sprunggelenk, heißt WM aus. Tim Brockmeier mit den Reaktionen.
13: Es hat uns schockiert, weil Schlotti ein brutal wichtiger Spieler für uns ist. Die Aussage von Nadim Amiri lässt keine zwei Meinungen zu. Das WM-Aus von Nico Schlotterbeck trifft das DFB-Team emotional, aber auch sportlich. Der einzige Linksfuß-Innenverteidiger in der Mannschaft muss ersetzt werden. Der deutsche Spielaufbau wird ab sofort ein anderer sein. Jonathan Tah und Antonio Rüdiger wohl die beiden, die die deutsche Abwehr jetzt bilden werden. Amiri aber will nicht nur Trübsal blasen, es ist irgendwie auch Motivation, sagt er. Wir werden jetzt für ihn spielen und für ihn versuchen, so weit wie möglich zu kommen. Mit Blick auf das anstehende Spiel gegen Ecuador gibt es aus Amiris Sicht auch keine zwei Meinungen. Auch wenn es sportlich um nichts mehr geht, Deutschland ist in jedem Fall Gruppensieger, sagt er, wir gehen das Spiel an, als würde es um alles gehen, wir wollen gewinnen und im Flow bleiben.
11: Am Donnerstag um 22 Uhr deutscher Zeit ist Anpfiff, das DFB-Team ist schon als Gruppensieger für das 16. Finale qualifiziert. 8 WM-Spiele für Argentinien hat Martin De Michelis gemacht. Mittlerweile ist er nicht mehr Spieler, sondern Trainer und hat nun einen Vertrag bis 2028 beim Bundesligisten Leipzig unterschrieben. Thorsten vom Wege mit mehr Infos.
4: Zuletzt war der Argentinier beim spanischen La Liga-Club RCD Mallorca tätig. De Michelis, der als Spieler unter anderem bei Atletico Madrid, Manchester City und lange Jahre für den FC Bayern München gespielt hatte, begann

0: Seine Tätigkeit an der Seitenlinie als Co-Trainer beim FC Malaga und anschließend in verschiedenen Nachwuchsteams der Münchner. Der Michelis tritt in Leipzig die Nachfolge von Ole Werner an, der RB vor der letzten Saison übernommen und die auf vielen Positionen neu formierte Mannschaft auf Anhieb zu Platz 3 in der Meisterschaft geführt hatte. Trotz des Erreichens aller ausgerufenen sportlichen Ziele waren Werner und sein Trainerteam aber vor wenigen Tagen von ihren Aufgaben entbunden worden.
1: Eine Trainerentlassung gab es auch beim Handballrekordmeister THW Kiel. Philipp Jiecher musste am Montag gehen. Die Konsequenz einer katastrophalen Saison, kein Titel, Tabellenplatz 6 in der Bundesliga und das erstmalige Verpassen des Europapokals seit 33 Jahren. Und zu dieser Entscheidung, den Trainer abzusägen, hat auch THW-Manager Viktor Schilagi Stellung genommen.
2: Es ist kein schöner Tag, es ist aber trotzdem irgendwo auch der Tag der Dankbarkeit auch an Philipp, der hier absolut mit erhobenem Haupt dieses THW-Feldes verlassen kann. Nach 16 Jahren mit über 30 Titeln, das ist einer der größten Persönlichkeiten, die jemals in dem Verein waren. Deswegen ist da eigentlich die Enttäuschung aktuell noch sehr, sehr groß. Nichtsdestotrotz ist trotzdem auch diese Vorfreude auf was Neues.
1: Ein Neustart also mit neuem Trainer. Nach NDR-Informationen soll der frühere THW-Kiel-Profi Börge Lund der Nachfolger von Philipp Jiecher werden. Der ist aktuell noch in Norwegen, trainiert dort seit 2020 den Topclub Elverum. Und noch diese Meldung vom Tennis. Die frühere Wimbledon-Siegerin Marketa Vondrousova aus Tschechien ist für 4 Jahre gesperrt worden. Grund? Eine verweigerte Dopingprobe im Dezember vergangenen Jahres. Sie selbst hat das mit einer Angststörung erklärt. Laut ihrer Aussage soll ein Dopingkontrolleur am späten Abend an ihrer Tür geklingelt haben, ohne sich ordnungsgemäß auszuweisen. Gegen die 4-Jahre-Sperre kann die Tennisspielerin noch Berufung einlegen.
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1: Um 1.30 Uhr mit Olaf Knapp. Nachdem der britische Premier Starmer angekündigt hat, zurückzutreten, hat sich ein möglicher Nachfolger in Stellung gebracht. Starmers parteiinterner Konkurrent Burnham will bei der Wahl zum neuen Labour-Chef kandidieren. Aus der Nachrichtenredaktion Astrid Rolle.
2: Burnham hatte sich kurz nach Starmers Ankündigung zu Wort gemeldet. Der 56-Jährige war knapp 10 Jahre lang Bürgermeister von Greater Manchester. Weitere mögliche Bewerber müssen sich bis Mitte Juli melden und mindestens 81 Fraktionsabgeordnete der Labour-Party für sich gewinnen. Passiert das nicht, bleibt Burnham der einzige Kandidat. Dann würde er ohne Urabstimmung der Labour-Mitglieder zum Vorsitzenden erklärt. Formal könnte er von König Charles dann schon am 16. oder 17. Juli zum Premierminister ernannt werden.
1: In Rumänien ist am Abend die Regierungsbildung gescheitert. Das Parlament lehnte den pro-westlichen Kandidaten der Liberalen Partei für das Amt des Ministerpräsidenten Veștea ab. Nun muss Staatspräsident Dan dem Parlament einen neuen Kandidaten vorschlagen. Sollten innerhalb von 60 Tagen 2 nominierte Ministerpräsidenten keine Mehrheit finden, kann der Präsident das Parlament auflösen und vorgezogene Neuwahlen ansetzen. In Griechenland ist ein großer Wald- und Buschbrand ausgebrochen. Das Feuer brennt in der Nähe einer Autobahn zwischen Athen und Thessaloniki. Die Straße musste deshalb laut Medienberichten gesperrt werden. Mehr als 100 Feuerwehrleute sind demnach im Einsatz, außerdem 11 Löschflugzeuge und 3 Hubschrauber. Der Brand ist bereits der 2. große Waldbrand dieses Jahr. Der US-Musikproduzent Clive Davis ist im Alter von 94 Jahren gestorben. Davis hatte Talente wie Janis Joplin, Whitney Houston, Bruce Springsteen und Alicia Keys entdeckt und gefördert. Aus New York, Giselle Uecker.
3: Sängerin Aretha Franklin nannte Davis mal den größten Plattenmann aller Zeiten. Der frühere Chef der Produktionsfirma Columbia Records prägte rund ein halbes Jahrhundert lang die Musikbranche in den USA. In die Musikbranche kam Davis durch einen Job als Rechtsberater beim Plattenlabel Columbia Records. Zu dieser Zeit schulte er sein musikalisches Gehör, indem er die Charts studierte und

0: genau analysierte, was einen Song zum Nummer 1-Hit macht. Später gründete er dann sein eigenes Label Arista.
1: Das Wetter in Deutschland. In der Nacht ist es meist trocken, bei Tiefstwerten von 22 Grad am Oberrhein bis 9 Grad in Nordfriesland. Am Tage viel Sonnenschein, später im Süden kräftige Schauer und Gewitter mit Unwettergefahr. Höchstwerte 24 Grad in Neubrandenburg bis 36 Grad am Oberrhein. Am Mittwoch dann sonnig und trocken, im südlichen Bergland einzelne Schauer und Gewitter bei 28 bis 38 Grad. Auch am Donnerstag viel Sonne, 22 bis 39 Grad. Das waren die Nachrichten.
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3: Und da habe ich nur eine aktuelle Meldung für Sie. Die A44 Kassel Richtung Dortmund ist zwischen Soest und Werl Süd wegen Bergungsarbeiten gesperrt. Ihnen eine gute Fahrt.
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3: Mit Theresa Waffer, willkommen. Mehr als 1500 Tage Krieg in der Ukraine. Und viele Soldaten stehen seit Tag 1 ohne Pause an der Front. Kiew zieht jetzt die Reißleine bei der Mobilmachung. Eine neue Militärreform soll den Dauereinsatz der Truppen beenden. Wer kämpft, kann künftig feste Vertragslaufzeiten wählen und bekommt das Recht auf eine Auszeit. Die Reaktion dazu aus der Ukraine hat unser Korrespondent Florian Kellermann.
4: Viele ukrainische Soldaten kämpfen seit über 4 Jahren an der Front. Manche sogar noch länger, denn schon vor 12 Jahren begann Russland einen Krieg im Donezk-Becken, zum Teil mit Hilfe der dortigen Bevölkerung. Eine schreiende Ungerechtigkeit, dass diese Soldaten nicht ersetzt werden und in der Regel die Armee auch nicht verlassen können. So sehen es viele, die jeden Tag ihr Leben riskieren. Verteidigungsminister Mikhailo Fedorov, seit Jahresbeginn im Amt, will das ändern. Die Reform, die er vorgestellt hat, sei der erste Schritt für mehr Gerechtigkeit, sagte er dem Fernsehsender 1+1. Wir sind in eine Situation geraten, in der wir eine Herzoperation vornehmen müssen, ohne das entsprechende Besteck zu haben, ohne Licht und die notwendigen Spritzen. Aber du musst das tun, damit das Herz weiter schlägt. Mit der Metapher will Fedorov sagen, die Reform bedeutet nicht, dass langgediente Soldaten einfach abtreten können. Sie sollen vielmehr, wie alle anderen, nur einen neuartigen Vertrag mit der Armee unterschreiben können. Der garantiert ihnen, dass sie nach einer bestimmten Zeit entlassen werden. Frontsoldaten müssen noch mindestens 10 Monate kämpfen, je nach Dienstjahr. Soldaten mit weniger Risiko noch mindestens 2 Jahre. Er werde so einen Vertrag wahrscheinlich unterschreiben, sagt Andriy, 34 Jahre alt, Kommandeur einer Einheit, die Drohnen abwehrt. Da gibt es die Perspektive auf eine temporäre Freistellung. Man kann dann mit der Familie einfach wegfahren, nach Odessa, ins Karpatenvorland, sich ausruhen, wirklich ausruhen, vergessen, dass Krieg ist, damit der Kopf etwas abkühlen kann. Die Einheit von Andriy verteidigt die Stadt Saporizhia im Südosten der Ukraine, nur einige Dutzend Kilometer von der Front entfernt. Tag und Nacht kämen die russischen Drohnen, die es abzuwehren gilt, immer und immer mehr. Doch es gibt auch massive Kritik an der Reform des Verteidigungsministers. Ein Vorwurf: Die Soldaten werden zwar entlassen, aber nur für eine bestimmte Zeit. Danach können sie wieder eingezogen werden. Die Pause vom Krieg soll mindestens 6 Monate betragen. Diejenigen, die schon lange in der Armee sind, werden länger geschont. Der Hauptvorwurf aber lautet: Wer schon jahrelang dient, sollte eigentlich sofort entlassen werden. Das gehe nicht, meint Verteidigungsminister Fedorov. Natürlich wäre es gerecht, diejenigen sofort zu entlassen, die seit 2014 oder auch seit 2022 oder 2023 dienen. Aber was passiert dann auf dem Schlachtfeld? Diese Soldaten sind das Rückgrat unserer Armee. Sie halten die Front. Sie haben Erfahrung und lernen neue Rekrutierte an. Neue Soldaten sollen nach und nach die Altgedienten ersetzen. Die Armee will sie mit deutlich mehr Geld als bisher locken. Infanteristen an vorderster Front sollen monatlich umgerechnet 5.800 Euro verdienen, bei besonders gefährlichen Einsätzen noch mehr. Das werde auch mehr ausländische Staatsbürger dazu bringen, sich der ukrainischen Armee anzuschließen, meint Fedorov.
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3: Pendler, die viel mit der Bahn unterwegs sind und Bahnnostalgiker sind kaum an ihnen vorbeigekommen, an den Pommes nämlich in Bordbistro. Die Bahnpommes sind jetzt aber Geschichte. Nicht, weil die Bahn die selbst auf einmal nicht mehr lecker findet, sondern Grund für die Entscheidung ist ein Gesetz der Europäischen Union. Andreas Meyer-Feist erklärt das.
5: Keine Pommes in der Bahn. Für die einen ein großer kulinarischer Verlust, für die anderen eine willkommene Entlastung empfindlicher Nasen, wenn kein Duft nach Frittiertem mehr durch den Gang zieht. Das ist aber nicht der Grund. Die Pommes wurden als Tiefkühlpack geliefert. Die Bahn reißt ihre alten Gefrierschränke aus den Bistroküchen raus. Neue gibt es nicht. Laut EU-Recht hätten die alten umweltfreundlich gemacht werden müssen. Neue Gefrierschränke gelten aber als sehr wartungsintensiv und teuer. Nun sollen es auch normale Kühlschränke tun, aber eben mit nichts Tiefgekühltem mehr. Treibende Kraft hinter dem Tiefkühl-Aus ist Virginijus Sinkevičius, heute Abgeordneter im EU-Parlament, vor 2 Jahren noch Ursula von der Leyen's EU-Kommissar für Umwelt. Der litauische Politiker hatte sich stark gemacht für einen Stopp der klimaschädlichen Gase aus Kühlanlagen.
6: The figures are still too high.
5: Die Zahlen sind immer noch zu hoch. Vor 2 Jahren wurde eine neue EU-Verordnung beschlossen. Ab diesem Jahr 2026 gilt ein striktes Verbot für bestimmte Kältemittel oder sie werden extrem teuer. Die Bahn hat die Konsequenzen gezogen. Statt klassischer Pommes, die tiefgekühlt gelagert wurden, soll es Kartoffelecken aus Vakuumbeuteln geben, die auch in normalen Kühlschränken frisch bleiben. Bis 2050 sollen die Treibhausemissionen in der Europäischen Union auf Null gedrückt werden, so der ehemalige EU-Kommissionsvize Frans Timmermans. Und bei Klimaneutralität geht es um alle relevanten Schadstoffe. Die Umstellung in diesem Jahr läuft nicht nur bei der Bahn auf Hochtouren. Viele Branchen sind betroffen. Supermärkte müssen sich umstellen, wenn dort noch Kühltheken und Lager mit alten Gasen laufen. Die alten Anlagen müssen ausgetauscht werden mit alternativen Kältemitteln. Ab 2027 gibt es strenge Grenzwerte auch für Wärmepumpen. Als zukunftssicher gelten Geräte mit dem Kältemittel Propan. Der aktuelle Stand der Umrüstung lässt sich nur schätzen. Es gibt aber einige Zahlen der Verbände und des Bundesumweltministeriums. Die allermeisten neuen oder modernisierten großen Supermärkte und Discounter hätten inzwischen nachgerüstet. Bei kleineren Geschäften und Metzgereien soll die Umrüstungsrate aber noch nicht so gut ausfallen. Viele Händler befürchten Umsatzverluste durch den Umbau und nutzen recycelte Altkältemittel als Übergangslösung. Aber auch diese Option läuft bald aus. Bisher wurden schon viele Milliarden Euro investiert. Die Kosten pro Filiale werden auf bis zu 300.000 Euro geschätzt. Vor allem dort, wo auch die Truhen und Regale ausgetauscht werden müssen. Im Bordbistro der Bahn geht es nicht so aufwendig zu. Trotzdem, neue Tiefkühlgeräte gibt es nicht mehr. Und auch der Wunsch nach Eiswürfeln an heißen Tagen wird wahrscheinlich unerfüllt bleiben.
3: Bedrohungen, Mobbing und körperliche Angriffe. Hat es früher an Schulen auch gegeben, da wurden die Zahlen aber nicht so erfasst wie heute. Laut den aktuellen Zahlen gehören solche Übergriffe an vielen Berliner Schulen inzwischen zum Alltag. Das belegt der neue Gewaltbarometer, das die CDU-Bildungsverwaltung in Auftrag, den die CDU-Bildungsverwaltung in Auftrag gegeben hat. Die Online-Befragung von tausenden Lehrkräften und Schülern liefert jetzt erstmals ein Bild der Lage. Kirsten Buchmann berichtet.
7: Schüler rasten aus, Gewalt eskaliert. Das berichten sowohl Schüler als auch Lehrkräfte, sagt Steffen de Sombre vom Allensbach-Institut für Demoskopie. Mit Blick auf die Daten des Berliner Gewaltbarometers sagt er,
8: es geben gleichzeitig 2/3 der Lehrkräfte zurück, dass an ihrer Schule meistens deshalb auch zu körperlicher Gewalt kommt, weil Kleinigkeiten schnell eskalieren.
7: Schülerinnen und Schüler nennen dabei verschiedene Ursachen dafür, dass sich Gewalt entzündet. So ging es zum Beispiel bei 33% um Äußerlichkeiten wie Aussehen oder Kleidung. Bei 27% gab es gar keine konkreten Gründe. Bei 19% waren Schulleistungen oder Noten Auslöser eines Konflikts. Bei 16% die Herkunft. Religion, Hautfarbe sowie die sexuelle Orientierung spielten insgesamt zahlenmäßig zwar eine kleinere Rolle, für die betroffenen Gruppen stellt etwa rassistisch motivierte Gewalt aber ein großes Problem dar. 11% in Klasse 9 und 12 erleben Druck, religiöse Regeln einzuhalten. Ein weiteres Ergebnis der Studie lautet, dass Gewalterfahrungen wie Anschreien oder Beleidigungen von Teilen der Schülerinnen und Schüler gar nicht mehr als Gewalt gewertet, sondern als normal erlebt werden. Steffen de Sombre.
8: Das heißt, Interaktionen, die ihrer Art nach gewaltförmig sind, wie etwa Anschreien, Schubsen oder jemanden auszulachen, werden von vielen Schülerinnen und Schülern der Klassenstufen 9 mehrheitlich gar nicht mehr als Gewalt empfunden.
7: Die Gewaltbelastung unterscheidet sich je nach Schulart. Zwei Drittel bis drei Viertel der Pädagoginnen und Pädagogen

0: Pädagogen an Grundschulen, Sekundarschulen ohne eigene Oberstufe und Gemeinschaftsschulen bewerten Gewalt und Konflikte unter Schülern als großes oder sehr großes Problem. Das sind deutlich mehr als an Gymnasien, da liegt der Anteil bei 15%. Bildungssenatorin Katharina Günther-Wünsch wertet die Studienergebnisse als Warnsignal. Die CDU-Politikerin denkt unter anderem über mehr Schulpsychologen nach.
1: Es ist eine Überlegung wert, das muss besprochen werden, auch Schulpsychologen an jede Schule zu geben.
0: Beate Mädebach, Vorsitzende des Interessenverbands Berliner Schulleitungen und Sekundarschulleiterin, fordert, besonders gewaltbereite Schüler müssten schneller von der Schule verwiesen werden können.
2: Wir müssen auch sehen, dass wir zum Teil es mit Schülerinnen und Schülern zu tun haben, die sich jedem System verweigern und wo einige wenige Schülerinnen und Schüler dann eine ganze Schule, eine ganze Lerngruppe in ihrer Arbeitsatmosphäre sprengen.
0: Die Schulleiterin fordert zugleich mehr Perspektiven, auch für Jugendliche mit nicht so guten Erfolgen in der Schule. Auch für sie müsse die Wirtschaft Ausbildungsplätze bereitstellen.
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4: Wie Italiens Regierungschefin Meloni mit Trump umgeht. Diesen Umgang wünschen sich vermutlich so einige in Europa. Während Bundeskanzler Friedrich Merz und andere Staatschefs dem US-Präsidenten immer wieder diplomatische Geschenke bringen, schießt Italiens Regierungschefin Giorgia Meloni frontal und verbal zurück. Trump behauptet, sie habe beim G7-Gipfel um ein Foto gebettelt. Meloni widerspricht der Lüge sofort öffentlich und das hat Konsequenzen. Italiens Außenminister hat seine USA-Reise jetzt nach Miami abgesagt. Jörg Seißelberg mit der Antwort auf die Frage, wie es zu einem so tiefen Bruch zwischen einstigen Freunden, so schien es zumindest, kommen konnte.
5: Sie schienen füreinander bestimmt. Der rechte Bulldozer aus den USA und die clevere Politikerin aus Rom mit neofaschistischer Vergangenheit und rechtskonservativen Zukunftsvisionen für Europa. Es passte, dass Giorgia Meloni als einzige EU-Regierungschefin zur Amtseinführung von Donald Trump nach Washington reiste und dies selbstbewusst rechtfertigte. Ich denke, dass es sehr, sehr wichtig ist für eine Nation wie Italien, die extrem feste Beziehungen zu den USA hat, ein Zeichen zu setzen für den Willen, die Beziehungen zu stärken, in einer Zeit, in der die Herausforderungen global und miteinander verflochten sind. 1,5 Jahre später gibt es keine Vorzugsbeziehungen, sondern eine handfeste diplomatische Krise zwischen Rom und Washington. Die beiden vermeintlich besten politischen Freunde Meloni und Trump sind zu besten Feinden geworden. Keinen anderen Staats- und Regierungschef hat Meloni jemals öffentlich so angegangen wie am Freitag den US-Präsidenten. In einem Instagram-Video zischt Italiens Regierungschefin mit fast drohendem Unterton: An eines solle er Trump stets denken, sie und Italien bettelten niemals.
6: Però una cosa se la deve ricordare. Io e l'Italia non imploriamo mai.
5: Trump hatte vorher in einem TV-Interview behauptet, Meloni habe bei ihm während des G7-Gipfels um ein gemeinsames Foto gebettelt. Meloni, in ihrer Ehre getroffen, beließ es nicht beim blitzenden Zorn via Social Media, sondern sorgte dafür, dass Außenminister Tajani seinen geplanten Staatsbesuch in den USA absagt. Ein Eklat. Der Meloni-Vertraute Nicola Procaccini begründet: Weder Italien noch Meloni sind Untertanen. Sie nehmen von niemandem Befehle entgegen. Das muss Trump zur Kenntnis nehmen. Meloni, von ihrer Mutter alleine großgezogen, legt sich besonders gerne an mit breitbeinig auftretenden Politikerkollegen. Das weiß man in Italien. Unter anderem der mittlerweile verstorbene Berlusconi und Matteo Salvini bekamen dies zu spüren. Trump hat am Wochenende noch einmal nachgelegt und Meloni unterstellt, sie mache sich Sorgen um ihre Umfragewerte und suche deswegen seine Nähe. Italiens Regierungschefin antwortete Trump erneut auf Social Media, diesmal schriftlich, aber nicht weniger emotional.
7: Was meine Beliebtheit angeht, deine Freundschaft hat dir sicherlich nicht geholfen.
5: Was als Konflikt Auge um Auge, Zahn um Zahn zwischen zwei Politikern mit großem Ego durchgehen könnte, hat politische Auswirkungen. Selbst Melonis Skeptiker in Europa hatten die Hoffnung, Italiens Regierungschefin könne für die EU in schwierigen Zeiten eine Brückenbauerin zu Trump sein. Das Gegenteil ist eingetreten. Erste Risse wurden deutlich, als sich die Ministerpräsidentin im Streit zwischen Trump und Papst Leo an die Seite des Kirchenführers stellte. Meloni ärgert sich seit längerem auch über Trumps Haltung im Ukraine-Konflikt und seinen Umgang mit Putin. Die Sprunghaftigkeit des Selfmade-Milliardärs sind der Frau fremd, die mehr als ihr halbes Leben straff organisierte Parteipolitik gemacht hat. Zum großen Krach mit Trump kam es vor wenigen Wochen, als Meloni sich weigerte, den USA für Angriffe auf den Iran die Militärbasis Sigonella auf Sizilien zur Verfügung zu stellen. den von Trump initiierten Krieg für sie unsinnig. Unsere Linie ist sehr klar. Italien ist nicht Teil des Konflikts und hat nicht vor, Teil des Konflikts zu werden. Spätestens da war es vorbei mit der politischen Freundschaft zwischen Meloni und Trump. Die linke Opposition in Italien verfolgt den Konflikt mit einer gewissen Häme. Meloni, heißt es, falle jetzt auf die Füße, dass sie sich als Freundin Trumps profilieren wollte.
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4: Anfang der 2000er Jahre sind sie der heiße Geheimtipp aus dem Londoner Vororten gewesen. Schnell wurden Hardfi mit ihrem Alternative Rock zum globalen Top-Act, stürmten die Charts und spielten auf den größten Festivals. Danach ist es lange Zeit still um die Band geworden. Jetzt, nach 15 Jahren, melden sich die Briten mit einem neuen Album zurück. Es heißt Sweating Someone Else's Fever und hört sich so an. They ain't your

Wer sind deine Freunde und wer nicht? Sind die vielen Follower in den Social Media Accounts im Zweifel auch für dich da? Treten politische Parteien, die um deine Stimme buhlen, wirklich für deine Interessen ein? Gleich im ersten Song They Ain't Your Friends werfen Hardfi diese brisanten Fragen auf und verbreiten mit einer Mischung aus Rock, Reggae und Hip-Hop eine Energie, die mich an The Clash denken lässt, in deren Tradition sich Hardfi selbst auch sehen.

Diese Widerständigkeit mit positiver, motivierender Ausstrahlung wird in Digo Nada, dem zweiten Song, noch verstärkt. Dass man hier an Manu Chao denkt, kommt nicht von ungefähr. Sänger Richard Archer hatte vor einiger Zeit die Cumbia-Musik für sich entdeckt. Der in England lebende kolumbianische Rapper Mike Calley als Gast tut sein Übriges.

Immer wieder greifen Hardfi die angespannte soziale Situation in ihrer Heimat UK auf. Ain't Going Out Tonight beschreibt eine Konfrontation mit alkoholisierten Hooligans auf dem nächtlichen Nachhauseweg. Die Frauenstimme gehört übrigens der preisgekrönten Schauspielerin und Sängerin Kristen Cummings, eine langjährige Verbündete der Band. Sie ist auf einigen Tracks zu hören, eine wichtige Bereicherung, damit, so Richard Archer, das Ganze nicht nur nach Jungs mit Gitarren klingt.

Aber so hart die Realität auch ist, ohne Spaß geht es nicht. Der Titel der ersten Single-Auskopplung Looking for Fun ist übrigens, wie die Band mit Nachdruck betont, die letzte Zeile des Clash-Songs White Man in Hammersmith Palais. Spaß verbreiten Hardfi allemal mit ihrem vielseitigen Sound, der von Punk, Elektro bis Trip-Hop so alles beinhaltet, was britischen Rock der letzten Jahrzehnte ausmacht.

0: Sweating Someone Else's Fever, so heißt das Album von Heartfire, vorgestellt von Gert Steger.
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0: Nach dem angekündigten Rücktritt des britischen Premiers Starmer dreht sich in Großbritannien jetzt alles um die Frage, wer wird sein Amt übernehmen? Große Chancen werden seinem Labour-Parteikollegen Andy Burnham eingeräumt. Starmer hat angekündigt, bis zur Wahl seines Nachfolgers im Amt zu bleiben. Unser Gastautor bei den Standpunkten ist Gordon Ripinski, Deutschlandchef des Nachrichtenmagazins Politico. Er findet, Gewinner der aktuellen Regierungskrise in Großbritannien seien, ausgerechnet zum 10. Jahrestag der Brexit-Entscheidung, vor allem die Rechtspopulisten.
2: Mit dem Abgang von Keir Starmer wird dem Krisenjahrzehnt nun ein letztes trauriges Kapitel hinzugefügt. Mit Andy Burnham als möglichem Nachfolger dürfte sich weniger an der Politik aus Downing No. 10 ändern, als mancher sich das wünschen dürfte. Und so ist der eigentliche Gewinner des Rücktritts von Starmer Populist Nigel Farage, der seit den Zeiten des Brexit mal mehr und mal weniger in der britischen Politik präsent ist. Für Europa, das gerade erst wieder zart die Arme ausgebreitet hatte für die Briten, ist es ein schlechtes Zeichen. Für die großen sicherheitspolitischen Fragen der Zeit, von der Ukraine bis zur NATO, wird Großbritannien dringend gebraucht. Denn das ist die Ironie der Geschichte. Stark sein, so wie es sich die Populisten im Kontinent wünschen, können die Länder Europas nur in engster Zusammenarbeit. 10 Jahre nach dem Brexit ist das wahrer und klarer als je zuvor.
0: Soweit die Meinung von Gordon Ripinski, Deutschlandchef des Nachrichtenmagazins Politico. Die Augsburger Allgemeine spricht beim Aus von Starmer von einem bemerkenswerten Absturz.
3: Erst führte Starmer Labour weg vom strammen Linkskurs hin zu einer breiten regierungsfähigen Kraft. Schon bald aber entstand das Bild von einer Regierung im Zickzackkurs. Viele, die nun die rechtspopulistische Reform UK wählen, tun dies nicht zwingend aus Überzeugung. Sie stimmen gegen eine Regierung, die ihrem Gefühl nach zu wenig erreicht hat. So wurde Starmer in kürzester Zeit zur Projektionsfläche für die ungelösten Probleme des Landes. Sein wahrscheinlicher Nachfolger Burnham ist in dieser Hinsicht noch das genaue Gegenteil. Er soll nun liefern, was Starmer versprochen hat. Leicht wird das nicht.
0: Martin Wittmann, London-Korrespondent der Süddeutschen Zeitung, meint im SZ-Podcast auf den Punkt, Starmer sei nicht so schlecht gewesen, wie er in seinem Land häufig dargestellt wird.
4: Was ihm vorzuwerfen ist, es fehlte seiner Politik so an Klarheit. Also niemand weiß genau, für was er steht. Er hat keinen so einen klaren Weg verfolgt und deswegen war jetzt auch in den letzten Wochen klar, dass es nicht so weitergeht, vor allem wenn

0: Partei 2029 bei der Wahl wieder gewinnen will, wonach es jetzt überhaupt nicht aussieht, dann muss was passieren.
1: Eine Einschätzung von Martin Wittmann, London-Korrespondent der Süddeutschen Zeitung. Mit Andy Burnham käme der Richtige in die Downing Street, ist sich die Frankfurter Rundschau sicher.
2: Seit den frühen Tagen Obamas ist Hoffnung zur politischen Hülse degradiert worden. Burnham hat das erkannt. Nach seinen 16 Jahren im Unterhaus konnte er dort keine Hoffnung verbreiten mit seiner Vision eines auf allen gesellschaftlichen Ebenen engagierten linksliberalen Staates. Die Kommunalwahl in Makerfield, bei der er eine Mehrheit für die ziellosen, aber wütenden Rechtspopulisten zu seinen Gunsten wenden konnte, die zeigt, Hoffnung funktioniert, wenn man glaubhaft ist.
1: Für Burnham wäre das nicht einfach, sollte er das Amt des Premierministers übernehmen, denn nichts spreche dafür, dass die Gegner Labours plötzlich anders mit ihm umgehen als mit Starmer, glaubt Christine Heuer vom Deutschlandfunk.
3: Die Meute, die in den sozialen Medien und der rechten Zeitungslandschaft Großbritanniens Hatz auf alles links vom rechten Tory-Flügel macht, hat längst Witterung gegen Andy Burnham aufgenommen. Immerhin, die Hoffnung, dass er robuster und angriffslustiger mit der allgegenwärtigen antiliberalen Kampagne umgehen wird als sein Vorgänger, ist berechtigt. Burnham hat Jahre darauf verwandt, sich zu einer unverwechselbaren Marke zu formen, die bei den Menschen gut ankommt.
1: Soweit Christine Heuer vom Deutschlandfunk. Und das waren die Standpunkte, zusammengestellt von Peter Behrendt. Und das war die ARD-Infonacht bis hierhin. Mein Name ist Reza Waffa. Gleich nach den Nachrichten um 2 übernimmt die Kollegin Maya Weber. Ich wünsche Ihnen eine schöne Nacht, einen schönen frühen Morgen mit Maya Weber.

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1: Um 2 Uhr mit Olaf Knapp. Nach der Rücktrittsankündigung des britischen Premiers Starmer hat sich ein möglicher Nachfolger in Stellung gebracht. Andy Burham, ein parteiinterner Kritiker Starmers, hat angekündigt, bei der Wahl zum neuen Labour-Chef anzutreten. London-Korrespondentin Mareike Aden mit Details zu Burnham.
2: Andy Burnham, der hat den Spitznamen König des Nordens. Er hat in Manchester, wo er Bürgermeister war, eine sehr erfolgreiche Wirtschaftspolitik gemacht. Er hat jetzt dadurch, dass er die Nachwahl am Donnerstag so klar gegen einen Reform UK-Kandidaten gewonnen hat, die Aura eines Siegers. Er ist sehr beliebt, auch im Land, nicht nur in der eigenen Partei. Und deshalb glauben viele, dass jetzt es vielleicht gar keinen weiteren internen Herausforderer bei Labour geben wird. Zwischen dem 9. und 17. Juli müsste sich da jemand melden. So oder so gilt als sehr sicher, dass der nächste Premierminister, der hier in die Downing Street einzieht, Andy Burnham heißt.
1: US-Präsident Trump hat sich mit Blick auf die Verhandlungen mit Iran zuversichtlich gezeigt. Solange Iran die USA respektiere, werde es keine Probleme geben, sagte Trump im Oval Office. Bei den Gesprächen in der Schweiz wurden nach US-Angaben in mehreren Bereichen Fortschritte erzielt. Demnach will Iran wieder Inspektoren der Internationalen Atomenergiebehörde ins Land lassen. Einen Zeitplan dafür gebe es aber noch nicht, sagte US-Vizepräsident Vance. Bei einem Schusswaffenangriff in einem jüdischen Viertel in der kanadischen Metropole Montreal sind 2 Menschen getötet worden. Den Behörden zufolge handelt es sich bei den Opfern um einen Bürger und einen Polizisten. Eine weitere Beamtin sei verletzt worden. Auch der mutmaßliche Täter sei erschossen worden. Der Hintergrund der Tat ist noch unklar. In der Fußball-Weltmeisterschaft läuft noch die Partie Frankreich gegen Irak. Die Franzosen liegen bislang mit 1:0 vorn. Das Spiel in Philadelphia im US-Bundesstaat Pennsylvania war wegen eines Unwetters rund 2 Stunden lang unterbrochen worden. Am Abend gewann Argentinien gegen Österreich mit 2:0. Die Argentinier haben sich damit vorzeitig das Ticket für die K.O.-Runde gesichert. Stürmerstar Messi hat außerdem WM-Geschichte geschrieben. Mit seinen beiden Treffern kann er jetzt insgesamt 18 WM-Tore für sich verbuchen. Das sind 2 mehr als